0: Die hat Beschäftigte der Deutschen Telekom für heute erneut zu ganztägigen Warnstreiks aufgerufen. Betroffen sind Standorte in 12 Bundesländern. Kunden müssen laut Verdi mit längeren Wartezeiten bei Hotlines und technischen Hilfsangeboten sowie mit Terminabsagen rechnen. Hintergrund sind die laufenden Tarifverhandlungen. Gestern hatten bereits 2000 Beschäftigte im Süden und Westen Deutschlands die Arbeit niedergelegt. Verdi fordert für die bundesweit rund 60.000 Tarifbeschäftigten unter anderem höhere Gehälter. Die Telekom hatte zuletzt den Willen zu einer konstruktiven Lösung am Verhandlungstisch bekundet. Der Auftakt zur dritten Tarifrunde ist für Montag angesetzt. Der Günter-Wallraff-Preis für Pressefreiheit und Menschenrechte geht in diesem Jahr an die Organisation HateAid. Die mit 5.000 Euro dotierte Auszeichnung wird von der Initiative Nachrichtenaufklärung beim Kölner Forum für Journalismuskritik verliehen, einer Gemeinschaftsveranstaltung mit dem Deutschlandfunk. HateAid biete Beratung, psychosoziale Hilfestellung und Prozesskostenfinanzierung für Betroffene digitaler Gewalt, heißt es in der Begründung. Der Namensgeber des Preises, der Investigativjournalist Günter Wallraff, erklärte, im digitalen Dschungel würden Menschen angegriffen, eingeschüchtert und öffentlich herabgewürdigt. Es werde versucht, sie zum Schweigen zu bringen. HateAid unterstütze diese Menschen und gebe ihnen ihre Stimme zurück. Der FC Bayern München hat den Einzug ins Finale der Fußball Champions League verpasst. Im Halbfinalrückspiel erreichte der deutsche Meister lediglich ein 1:1 gegen Paris Saint-Germain. Die Franzosen hatten das Hinspiel mit 5:4 gewonnen. Gegner von PSG im Finale ist der FC Arsenal. Das Wetter? Nachts wechselnd bewölkt, in der Mitte und im Süden auch stark. Gebietsweise schauerartiger Regen, später nachlassend. Temperaturrückgang auf 10 bis 2 Grad. Am Tage wechselnd bis dicht bewölkt, im Verlauf teils Schauer, vor allem im Osten noch länger regnerisch. Später im Norden und Nordwesten Auflockerungen. Die Höchstwerte liegen bei 11 bis 18 Grad. Das waren die Nachrichten.
1: 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Und dazu begrüßt Sie Josephine Schulz. Hallo.

Die Bundesregierung feiert diese Woche ihr einjähriges Bestehen, wobei feiern eigentlich nicht das richtige Wort ist, denn die Stimmung in der Koalition ist ziemlich im Keller und die Umfrage- und Beliebtheitswerte, die sind es erst recht. Wir hören gleich Kommentare zur Performance dieser schwarz-roten Regierung und danach diskutieren wir mit Experten und politischen Gästen, ob und falls ja, inwiefern das ein Problem ist, wenn die USA tausende Soldaten aus Deutschland abziehen.

0: Als Oppositionschef hatte Friedrich Merz Olaf Scholz und die Ampelregierung immer wieder massiv kritisiert als schlechteste Regierung, als Klempner der Macht. Nun, nach einem Jahr im Kanzleramt, ist er noch unbeliebter als Scholz es war und die schwarz-rote Regierung noch unbeliebter als die Ampel in schlechtesten Zeiten. Was hat dazu geführt und kann diese Koalition, kann Friedrich Merz das Ruder noch rumreißen? Dazu ein Kommentar von Frank Capellan.
1: Werden Sie es noch lernen, aus der Defensive zu kommen, allen voran Friedrich Merz? So kann man ein Kanzleramt eigentlich nicht führen, muss er sich vom Koalitionspartner von Matthias Miersch sagen lassen. Gemeint hat der SPD-Fraktionsvorsitzende damit auch Kanzleramtschef Thorsten Frey. Die Genossen klagen nämlich schon seit langem darüber, wie wenig sortiert die Unionsseite bei der Vorbereitung wichtiger Entscheidungen sei. Und der Kanzler selbst, Friedrich Merz, liebt die deutliche Aussprache und eckt gerade damit immer wieder an. Er will nicht glatt wie ein Kieselstein daherkommen, nicht Merkel oder Scholz-O-Maten-haft kommunizieren. Eigentlich sollte das ja ein Pluspunkt sein, doch honoriert wird es nicht. Merz polarisiert. Er erklärt zu wenig, er verprellt mit Sätzen über das Stadtbild, über kleine Paschas oder die Basisrente leichtfertig weit mehr Menschen, als er gewinnen kann. Er verspricht zu viel, enttäuscht Erwartungen, weil er einen Herbst der Reformen ankündigt, der erst einen Sommer später langsam in Fahrt kommt. Darin ist ein Grund für das historische Umfragetief der Regierung Merz zu sehen. Zugegeben, das erste Jahr war nie ein rosiges. Rot-Grün liegt 1999 unter Gerhard Schröder in der Finanzpolitik über Kreuz, Schwarz-Gelb, eigentlich eine Wunschkoalition, beleidigt sich 2009 erst einmal gegenseitig mit Wildsau und Gurkentruppe. Die Ampel schließlich zerlegt sich schnell im Streit um das Heizungsgesetz. Union und SPD haben nun den Fehler gemacht, ein geräuschloses Regieren anzukündigen und doch immer wieder genau das Gegenteil zu tun. Pünktlich zum Jahrestag provoziert Friedrich Merz den Koalitionspartner, suggeriert per Fernsehinterview, dass seine Geduld mit der SPD am Ende sei. Statt den Kompromiss zu suchen, macht er eine Wer-ist-Koch-Wer-ist-Kellner-Debatte auf. Ohne Not schlägt Merz in der Steuerpolitik die Tür zu und das, obwohl junge Unionsabgeordnete gerade erst mit klugen Steuervorschlägen Bewegung bei der reichen Steuer signalisiert haben und auf die Sozialdemokraten zugegangen sind. Aber auch die SPD hat ihren Anteil am schlechten Erscheinungsbild der Koalition, wenn Parteichefin Bärbel Baas die Sorge um die Finanzierbarkeit des Sozialstaates als Bullshit abtut, dann trägt das kaum zur Geschlossenheit bei. Zwei Parteien, die dramatisch an Zustimmung verlieren, sind zum gemeinsamen Regieren verdammt, die Rechtspopulisten von der AfD immer im Nacken. Die Rentenreform ist der nächste Lackmustest. Dann wird sich zeigen, was sie aus diesem ersten desaströsen Jahr wirklich gelernt haben.
0: Soweit die Meinung von Frank Capellan. Und Jörg Münchenberg, ebenfalls Korrespondent in unserem Hauptstadtstudio, zieht eine Bilanz zur Energiepolitik der Regierung.
2: Katharina Reiche ist längst zum Feindbild sowohl der Umweltverbände als auch der Opposition geworden. Als Gaskati verspottet, wird der Wirtschaftsministerin vorgeworfen, den Ausbau der klimafreundlichen Energien aktiv zu behindern und die Klimaziele insgesamt infrage zu stellen. Dabei hat Reiche bei aller berechtigten Kritik in Detailfragen grundsätzlich recht. Die Energiewende ist zu teuer, Korrekturen sind deshalb überfällig. Beispielsweise will die Wirtschaftsministerin die Subventionierung von kleinen, privat genutzten Solaranlagen auf dem Dach auslaufen lassen. Zumindest für Anlagen, die neu installiert werden. Reiche gefährde mit dem Ende der Einspeisevergütung eine Erfolgsgeschichte, lautet deshalb der Vorwurf. Dabei sind die Kosten für die privat genutzte Solaranlage in den letzten Jahren um 90% gesunken. Die Förderung ist also schlicht nicht mehr notwendig, weil sich jede Hausbesitzerin und jeder Hausbesitzer zu überschaubaren Kosten die klimafreundliche Stromproduktion aufs Dach bauen lassen kann. Gerade für den Eigenverbrauch lohnen sich solche Anlagen weiterhin, selbst wenn sie nicht mehr staatlich subventioniert werden. Zugleich will die Wirtschaftsministerin den bisherigen Wildwuchs bei den erneuerbaren Anlagen beschneiden. Denn bislang bekommen die Betreiber eine Vergütung, selbst wenn der Wind- oder Solarpark wegen Überlastung des Netzes abgeregelt werden muss. Im vergangenen Jahr waren das immerhin 422 Millionen Euro, was wiederum dazu geführt hat, dass solche Anlagen selbst in Gegenden mit einem unzureichenden Netzanschluss aufgestellt worden sind. Reiche will das ändern und den Anlagenbetreibern mehr Verantwortung übertragen. In Regionen mit stark belasteten Netzen soll es keinen Anspruch mehr auf Entschädigung geben. Das könnte durchaus dazu beitragen, dass künftige Investitionen sinnvollerweise dort stattfinden, wo bereits leistungsstarke Netze vorhanden sind oder demnächst gebaut werden. Das alles soll für künftige Anlagen gelten. Es geht also erst einmal darum, einen Anstieg der Ausgaben zu verhindern. Damit gehen die geplanten Maßnahmen grundsätzlich in die richtige Richtung. Ja, Strom aus Wind und Sonne ist erst einmal unschlagbar günstig und der Ausbau der Erneuerbaren verringert zugleich die Abhängigkeit von Öl und Gas. Aber die Systemkosten hierzulande sind schlicht zu hoch und die Energiewende damit zulasten des Standorts viel zu teuer. Die Wirtschaftsministerin will das endlich ändern, was durchaus zu begrüßen ist.
0: Und das war ein Kommentar von Jörg Münchenberg.

0: Egal wie autoritär die USA werden, wie sehr die Regierung Rechte ihrer Bevölkerung einschränkt oder Minderheiten bedroht, wie viele Interventionen im Ausland sie startet, für viele deutsche Politiker bleiben die USA der engste Partner, ein Verbündeter und ein Freund, selbst unter Donald Trump. Und deshalb wird vieles Kritikwürdige, was die USA tun, weggelächelt oder teilweise wird es mit internationalem Recht dann auch nicht so genau genommen. Und trotzdem will Donald Trump Deutschland bestrafen, indem er 5000 amerikanische Soldaten von hier abzieht und auch auf die verabredete Stationierung von Raketen verzichtet. Der Schritt löst bei einigen große Sorgen aus über die Sicherheit Deutschlands, ob Deutschland ohne diese Dinge schlechter geschützt wäre. Andere wiederum fänden das sehr gut, wenn die USA nicht mehr deutschen Boden nutzen würden, um von hier aus ja auch teils völkerrechtswidrige Drohnenangriffe zum Beispiel zu koordinieren. Also, was folgt aus dieser Abzugsankündigung? Das hat meine Kollegin Elena Gorges mit folgenden Gästen diskutiert. Einmal Caroline Wagner, Bundestagsabgeordnete der SPD, und sie koordiniert eine Gruppe von SPD-Abgeordneten, die in ihren Wahlkreisen US-Stützpunkte haben und jetzt besorgt sind. Außerdem Julia Weigelt, Journalistin mit dem Schwerpunkt Sicherheitspolitik, und ihr Großvater war nach dem Zweiten Weltkrieg US-Soldat in Deutschland. Und David Sirakow, Leiter der Atlantischen Akademie Rheinland-Pfalz.
1: Frau Wagner, es gibt in vielen Bundesländern Stützpunkte der US-Armee, in Bayern, in Baden-Württemberg, Rheinland-Pfalz, Hessen und sogar auch in Niedersachsen. Was hören Sie von Ihren Abgeordnetenkollegen, in deren Wahlkreisen diese US-Stützpunkte liegen? Wie besorgt ist man dort und wie besorgt sind Sie selbst?
2: Ja, man muss sagen, wir haben uns natürlich, als die Meldung kam, am Wochenende sehr schnell zusammengeschaltet. Dafür dient ja auch quasi dieses Forum, das wir schon vor einigen Jahren gebildet haben, um eben schnell zu wissen, auf wen man zugreifen muss, wer welche Informationen hat. Und von daher war dann aber auch ziemlich schnell klar, dass die Betroffenheit sich höchstwahrscheinlich auf Bayern bezieht und eben auf meine Region, auf die Oberpfalz. Und nichtsdestotrotz bleibt man natürlich dann im engen Austausch, aber letztendlich sind die großen Sorgen jetzt hier vor Ort spürbar bei den Beschäftigten, insbesondere den Zivilbeschäftigten der US-Stützpunkte. Und da ist aktuell mein Fokus drauf, hier Ohren und Augen anzulegen.
1: So ein möglicher Truppenabzug, der war ja schon mal in den Raum gestellt worden, 2020 in Trumps erster Amtszeit. Ist man jetzt trotzdem von dieser Ankündigung kalt erwischt worden, Frau Wagner?
2: Das kann man eigentlich so nicht sagen. Ich muss ganz ehrlich sagen, dass in den letzten Jahren, in den Gesprächen mit den eben insbesondere Zivilbeschäftigten, dieses Thema immer wieder auf der Agenda stand und wir uns auch eben innerhalb der SPD-MDBs mit den US-Truppenübungsstandorten immer wieder auch unsere Kontakte in die USA, in die Botschaft hinein immer wieder genutzt haben, um die Ohren zu spitzen dahingehend. Und es ist ruhiger geworden in dieser Hinsicht, aber das Thema war nie vom Tisch weg, sage ich mal.
1: Frau Weigelt, was waren Ihre ersten Gedanken, als Sie die Ankündigung gehört haben? War das eher so emotionaler Art, weil Sie ja eine persönliche Geschichte haben, einen persönlichen Bezug, oder haben Sie gleich an die Sicherheitslage gedacht?
3: Ja, auch wenn es jetzt ein bisschen unromantisch klingt, ich habe doch eher an die Sicherheitslage gedacht. Das Erste, was ich mich gefragt habe, war 5000 Soldatinnen und Soldaten, wie viel ist das eigentlich? Na, da muss ich erst mal recherchieren, wie viele US-Soldaten sind eigentlich in Deutschland. Das sind so um die 39.000. Das heißt, es sind so um die 13% der Soldatinnen und Soldaten, die jetzt abgezogen werden sollen. Ich habe mich gefragt, welche Auswirkungen hat das auf das Bündnis? Ja, also auf Bündniszuverlässigkeit in Richtung, wie nimmt Putin das auf? Und da werden wir vielleicht auch noch mal drüber sprechen, welche Auswirkungen das hat. Und da glaube ich, das sind eher weniger Auswirkungen.
1: Ja, da werden wir sicherlich gleich noch drüber sprechen. Aber ich möchte noch Herrn Sirakow fragen, inwiefern diese Ankündigung jetzt die deutsch-amerikanische Freundschaft beschädigt. Ist das ein unerwarteter Bruch?
4: Ich glaube, dass das in einem Gesamtkontext zu sehen ist. Und wir haben nicht einen großen Bruch, sondern wir haben viele kleine an der Stelle. Das zeigt sich ja auch schon insgesamt in der Veränderung der transatlantischen Beziehungen, seitdem Donald Trump auch schon in der ersten Amtszeit, aber ich denke in der zweiten Amtszeit, vor allen Dingen auch mit den Zöllen gearbeitet hat. Das heißt also, man muss das schon im Gesamtkontext sehen. Und klar betrifft das sehr stark dann eben die Orte, wenn es dann um Truppenreduktion geht, die diese Truppen dann vor Ort vorhalten oder die dann auch sozusagen home away from home sind. Und deshalb war natürlich auch der erste Gedanke an der Stelle, was könnte das für Auswirkungen haben, auch auf Rheinland-Pfalz, also dort, wo wir sitzen und die ja die größte Militärpräsenz der Vereinigten Staaten außerhalb der Vereinigten Staaten selbst haben. Und wir waren aber auch, ähnlich wie Frau Wagner das sagte, schon relativ schnell bei Bayern und bei den Liegenschaften dort, die betroffen sein könnten. Aber wir kriegen natürlich schon mit, dass das insgesamt auch in der breiten Bevölkerung sehr mit Besorgnis aufgenommen wird, wie das Verhältnis sich insgesamt entwickelt hat, seitdem Donald Trump das zweite Mal im Amt ist.
1: Bevor wir jetzt gleich die Auswirkungen diskutieren, möchte ich noch einmal ganz kurz einen Blick zurückwagen. Also ich sitze ja gerade in einem Studio in unserem Berliner Funkhaus, in dem viele Jahrzehnte bis 1993 der Rundfunk im amerikanischen Sektor gesendet hat. Die Berliner Nachkriegsgeschichte ist natürlich auch ganz stark geprägt von der Präsenz US-amerikanischer Truppen, die inzwischen allerdings längst abgezogen sind. Frau Weigelt, wie würden Sie das beschreiben? Wir haben ja gerade gehört, in Rheinland-Pfalz gibt es Stützpunkte, in Bayern, in Hessen. Wie stark ist Deutschland insgesamt von US-amerikanischen Truppen geprägt?
3: Ja, Westdeutschland vor allen Dingen. Wir dürfen immer nicht vergessen, das heutige Deutschland war ja nicht das damalige Deutschland. Wie stark ist Westdeutschland damals geprägt gewesen und quasi in der Nachfolge jetzt das Gesamtdeutschland? Schon sehr stark. Ich glaube, wir unterschätzen das. Wenn wir so zum Thema Bündnis gehen, NATO, welche Rolle spielt die USA? Da unterschätzen wir diesen menschlichen Faktor, diesen Beziehungsfaktor. Wir haben eben schon gesagt, 5000 Soldatinnen und Soldaten sollen abziehen. Die sind aber größtenteils auch mit Familie hier. Das heißt, insgesamt werden um die 10.000, 12.000 Amerikanerinnen und Amerikaner wahrscheinlich Deutschland verlassen. Und diese Verbindung, wir haben es vorhin schon kurz gesagt, mich würde es gar nicht geben ohne US-Amerikaner in Deutschland. Mein Opa war US-amerikanischer Soldat. Ich komme aus Hessen. Ja, ich weiß von Familienmitgliedern, die damals einfach viel zu tun hatten mit US-Amerikanerinnen und Amerikanern. Die Verbindung auf emotionaler Ebene, auf Beziehungsebene ist, glaube ich, sehr stark da. Und das sollte man wirklich nicht unterschätzen, welche Rolle das auch hat, jenseits von Waffen und anderen sicherheitspolitischen Implikationen.
1: Frau Wagner, wie sieht es denn da in Ihrer Region aus? Da geht es ja um die Ortschaften Grafenwöhr und Vilseck. In der Oberpfalz, nicht zu verwechseln mit Rheinland-Pfalz. Wie abgeschottet bzw. wie präsent im Alltag sind da die US-Soldaten?
2: Absolut. Also ich bin ja groß geworden in Weiden in der Oberpfalz. Das ist genau dort in der Region, auch wenn mein Wahlkreis jetzt weiter südlich in Regensburg liegt. Und diese Stationierungen, die prägen die ganze Region. Man muss sagen, der Amerikaner, wenn man es so lapidar sagen kann, der ist da überall mit dabei. Man trifft im Schwimmbad amerikanisch sprechende Gruppen an. Man hat das deutsch-amerikanische Volksfest, das immer ein Highlight ist, sowohl in Grafenwöhr als auch in Vilseck. Da gab es schon Marshmallows zu einer Zeit, als sie noch nicht zum Standardrepertoire in den Supermärkten zu kaufen waren. Und von daher ist es schon eine ganz enge Prägung der gesamten Region. Und es gibt natürlich durch eine Vielzahl der Gelegenheiten auch Verbindungen, wie es Frau Weigelt ja eben als Beispiel hier auch einbringt. Also, dass es zu Freundschaften kommt, dass es zu Liebesbeziehungen kommt, dass man mitbekommt, dass ein Austausch entsprechend stattfindet im Bekanntenkreis, in der Familie. Und somit wächst dann da schon auch die Bevölkerung auf eine Art und Weise zusammen, wie es mit Sicherheit in anderen Landstrichen vielleicht nicht der Fall ist.
1: Und was hören Sie von den Soldatinnen und Soldaten oder hören Sie etwas von denen? Sind die eventuell auch überrascht von einem Abzug, einem möglichen Abzug?
2: Also von den Soldatinnen und Soldaten höre ich jetzt aktuell noch nicht so viel. Wie gesagt, wir haben enge Verbindungen zu den Zivilbeschäftigten, die natürlich dann dort jetzt auch die Drähte aufbauen, sage ich jetzt mal. Und wir müssen ja dazu sagen, wir haben ja noch keine offizielle Benachrichtigung. Also es ist von der obersten Dienstbehörde in Wiesbaden bis Stand gestern Abend noch keine offizielle Bekanntgabe eingegangen, sondern es bezieht sich immer noch auf diese eine Aussage von Pete Hexet und einem weiteren Mitarbeiter dort. Das heißt, wir müssen auch wirklich erstmal noch gucken, was sich tatsächlich dahinter verbirgt. Und nichtsdestotrotz sind solche Aussagen eben, ja, bieten den Anlass für Sorge für viele Personen. Aber wir müssen auch erstmal gucken, was sich wirklich in die Realität umsetzt dort vor Ort.
1: Herr Sirakow, das es ja 36.000 bis 39.000 US-Soldatinnen und Soldaten in Deutschland gibt. Das ist historisch gewachsen wegen des Zweiten Weltkriegs und des Kalten Kriegs. Aber gibt es darüber hinaus, außer dieser historischen Begebenheit, noch irgendeine Bedeutung für die US-Armee? Also zum Beispiel die geografische Lage Deutschlands, oder ist das wirklich reiner Zufall beziehungsweise historisch bedingt?
4: Das ist sicherlich eine Mischung. Also wir haben historisch bedingt natürlich die Möglichkeit, und das hat das US-Militär dann auch gerne genutzt und bis heute genutzt, die Möglichkeit in Deutschland und vor allen Dingen jetzt hier im Raum Kaiserslautern, im Raum in Rheinland-Pfalz, die größte Luftbasis außerhalb der Vereinigten Staaten zu haben mit der Ramstein Air Base, die das Dreh- und Angelkreuz amerikanische Außen- und Sicherheitspolitik vor allen Dingen mit Blick auf Europa, Afrika und den Nahen und Mittleren Osten darstellt. Und daraus ergeben sich natürlich dann einfach auch strategische Erfordernisse, die man dann erfüllt. Und das wächst dann natürlich über Jahrzehnte auch zusammen. Und es sind auch Investitionen getätigt worden. Es werden auch weiter Investitionen getätigt. Beispielsweise hier in der Nähe entsteht dann nach dem bislang größten Militärkrankenhaus außerhalb der Vereinigten Staaten das dann noch größere in Weilerbach. Und da sieht man ja, dass in diesen Investitionen, aber auch in dem Ausbau von bestimmten Liegenschaften, dass die USA sicherheitspolitisch schon auch auf Deutschland als Ort mit angewiesen ist, mit Blick auf Logistik, Infrastruktur und eben auch geografische Größe. Und ein Punkt kommt noch dazu, wenn man über Deutschland spricht. Es ist politisch recht stabil, was man nicht für jeden Ort mit amerikanischer Präsenz sagen kann.
1: Frau Wagner, wie verwoben sind denn die Unternehmen in Ihrer Region rund um Regensburg mit den US-Streitkräften, beziehungsweise welche Dienstleistungen werden da gerne in Anspruch genommen?
2: Also genau, da ist natürlich, hängt eine weite Unternehmerschaft natürlich auch mit dran, mit dieser großen Anzahl an Stationierungsstreitkräften. Natürlich, es gibt sogenannte Contractors, also Auftragnehmer, die sich rund um die Anlagen auch mit kümmern, Hausmeisterdienste, Landschaftsbau, Catering für Veranstaltungen. Natürlich sind auch weitere Infrastrukturmaßnahmen daraufhin ausgelegt, wie zum Beispiel der Einzelhandel, Arztpraxen und so weiter und so fort. Das heißt, so ein rascher Abzug von vielen, mehreren tausend Soldatinnen und Soldaten mit Familien, das muss man ja auch immer mit bedenken, die haben ja weitestgehend ihre Familien natürlich auch hier, würde die Region sehr, sehr stark treffen. Und eine Region, das muss ich an der Stelle auch aufführen, die den Strukturwandel schon über mehrere Jahrzehnte schon auch bewältigen muss. Wir haben in der ganzen nördlichen Oberpfalz, mittlere Oberpfalz, das Thema Porzellan- und Glasindustrie, die in weiten Teilen weggebrochen ist vor vielen Jahrzehnten. Wir haben Stahlrohrwerke, die weggebrochen sind mit Maxhütte, Heidhof, mit dem Rohrwerk in Sulzbach-Rosenberg erst vor kurzem nochmal 300 Arbeitsplätze. Und das beutelt natürlich so eine Region. Und wenn da jetzt natürlich auch nochmal so eine Meldung eintrifft, dann ist es ein Verunsicherheitsfaktor natürlich für die Menschen, die dort wohnen, für die Leute, die sich dort um die Lebensqualität auch kümmern. Denn auch ein Leerstand zum Beispiel ist ja etwas, das dann auch die Gegebenheiten vor Ort prägt. Und deswegen muss man da ganz genau gucken, welche Aufgaben dann auch nachgelagert, wenn es wirklich zu diesem Abzug kommt, dann auch für die Region zu stemmen sind und wie man da unterstützen kann.
1: Bayerns Ministerpräsident Markus Söder fordert jetzt eine Kompensation der Bundesregierung für diese Stadtorte, die vom Abzug der Truppen betroffen wären. Und auch Sie fordern ein Millionenförderprogramm, um den Strukturwandel zu gestalten. Regionen in NRW würden da vielleicht nur müde lächeln. Wie könnte denn so eine Kompensation aus Ihrer Sicht aussehen?
2: Also zunächst muss ich sagen, ich bin schon etwas verwundert, dass der bayerische Ministerpräsident anscheinend bei allem sofort mit dem Finger nach Berlin zeigt. Er hat durchaus selbst einen Gestaltungsanspruch, hier für die Region zu wirken. 2020, Sie haben es ja angesprochen, als das erste Mal wirklich von einer Vielzahl von Soldatinnen und Soldaten die Rede war, die abgezogen hätten werden können, zum Ende der Amtszeit von Trump damals, gab es einen runden Tisch, der von der Staatskanzlei einberufen wurde, um alle Personen, alle Entscheidungsträgerinnen und Entscheidungsträger an einen Tisch zu holen und gemeinsam eben sich zu überlegen, wie man vorgehen kann. So etwas erwarte ich mir an der Stelle natürlich aus der Staatskanzlei heraus in München, dann auch, falls es wirklich zu einem solchen Abzug kommt und dann eben mit dem Programm, das ich gefordert habe, eine Art Strukturförderung für den Raum Vilseck, Stadt und Landkreis, dass man eben Leerstands Management Management sich anschaut, dass man sich anschaut, wie mit den Personen, den Zivilbeschäftigten, die wirklich dann Arbeitsplätze verlieren werden, dass man sie schnell wieder in Arbeit bringt. Denn wie gesagt, wir haben auf der anderen Seite einen hohen Bedarf der Bundeswehr, was den Aufwuchs von Reservistinnen und Reservisten anbelangt. Und wir hätten hier einen Übungsplatz, der bis jetzt quasi in Verwendung ist und der da natürlich auch nutzbar wäre. Und ich denke, über solche Schritte und Wege sollte man sich dann rasch abstimmen.
1: Noch ist allerdings gar nicht klar, ob die US-Armee sich da komplett aus diesem Stützpunkt zurückziehen würde. Frau Weigelt, zu Beginn des Jahres, da gab es ja durchaus eine ganz andere Debatte um die US-Stützpunkte in Deutschland. Und zwar, als es um Grönland ging, auf das es US-Präsident Trump abgesehen hat. Da gab es auf einmal auch Kritiker, die die US-Stützpunkte nicht als Sicherheitsgarant, sondern als Risiko gesehen haben. Nämlich dann, wenn die USA plötzlich Gebiet eines NATO-Partners angreifen würden. Und auch jetzt im Krieg gegen den Iran hat zum Beispiel die Linkspartei gefordert, dass alle US-Stützpunkte in Deutschland geschlossen werden, damit der völkerrechtswidrige Angriff nicht von hier aus unterstützt und koordiniert werden kann. Also zugespitzt gesagt und gefragt, nimmt man in der öffentlichen Wahrnehmung die Wirtschaftskraft der US-Armee in Deutschland gerne mit, aber blendet dann so ein Stück weit, ja vielleicht auch so ein bisschen romantisch aus, wofür ein Militärstützpunkt da ist?
3: Gute Frage. Ich finde, ich muss das nochmal unterstreichen, was Sie gefragt haben, ne, und was Sie angesprochen haben. Das muss man sich wirklich mal auf der Zunge zergehen lassen, dass wir in Deutschland die USA nicht mehr als Partner wahrnehmen, sondern dass eine Gefahr besteht, also dass von US-Stützpunkten eine Gefahr ausgehen könnte für unsere europäische Gemeinschaft. Also wie weit ist es gekommen? Das ist schon wirklich krass. Sie haben Grönland angesprochen. Wir haben eben auch schon mal gesprochen, 5000 Soldaten, welche Auswirkungen hat das auf das Bündnis, auf die Tragfähigkeit des Bündnisses und was Sie angesprochen haben, die Ankündigung oder der Gedanke, dass die USA Grönland angreifen und einnehmen würde. Also Klammer auf, Grönland gehört ja zu Dänemark. Dänemark ist ein NATO-Gründungsmitglied. Das hat die NATO enorm erschüttert. Und das ist wirklich ein krasses Signal Richtung Putin gewesen, wie glaubwürdig oder unglaubwürdig so ein Bündnis ist. Und was wir eben besprochen haben, Auswirkungen auf die heimische Wirtschaft, also innenpolitische Auswirkungen von US-Soldatinnen und Soldaten stationiert hier. Wenn wir uns nochmal auf die US-Interessen, wenn wir uns die anschauen, da ist das, glaube ich, sehr weit hinten gelagert, ja, ob die USA deutsche Wirtschaftsinteressen unterstützen wollen durch die US-Stationierung von US-Soldatinnen und Soldaten. Und wenn Sie die Einschätzung haben, so, das haben wir gerne mitgenommen und anderes haben wir ausgeblendet, das würde ich teilen. Hat auch ein Stück weit natürlich mit der deutschen Geschichte zu tun, na, dass wir zu Recht auch militärkritisch gegenüberstehen. Ja, wir haben zwei Angriffskriege geführt und wollen das nicht nochmal führen. So. Das ist eine super Sache. Gleichzeitig gibt es jetzt eben sowas wie eine Zeitenwende, ne, ein Schlagwort, was ich eigentlich nicht so mag, aber so wird es halt geführt. Und da müssen wir eben auch agil sein und gucken, wie hat sich jetzt die Realität verändert. Ne? Kurt Schumacher hat mal gesagt, Politik beginnt mit der Betrachtung der Wirklichkeit und dürfen uns da auch anpassen. Ja? Und Militär nochmal aus verschiedenen Richtungen neu betrachten.
1: Herr Sirakow, wie sehen Sie diese Widersprüchlichkeit in der Debatte und die Betrachtung der Realität, um dieses Zitat mal aufzugreifen?
4: Tatsächlich finde ich sie gar nicht so überraschend, weil ich glaube, diese Widersprüchlichkeit findet man in vielen, vielen Aspekten der transatlantischen Beziehungen, insbesondere wenn Deutschland auf die Vereinigten Staaten guckt. Wenn wir uns zum Beispiel Umfragen anschauen, wie die Deutschen zu den USA stehen, dann ist das immer davon abhängig, wer im Weißen Haus sitzt und vor allen Dingen, welcher Partei er angehört. Das sind immer Schwankungen. Das ist im umgekehrten Sinne nicht so. Das zeigt aber auch wieder, was für eine Projektionsfläche die Vereinigten Staaten für Deutschland auch historisch natürlich geprägt darstellen. Und ich würde sogar tatsächlich auf das, was Sie gefragt haben und auf diese Diskrepanz vielleicht noch einen draufsetzen, weil es sind eben nicht nur die wirtschaftlichen Aspekte, die uns jetzt ja in die Bredouille bringen oder wo wir sagen, ja, das ist jetzt sehr, sehr schwierig, wenn dort 5000 Soldatinnen und Soldaten abgezogen werden, sondern wir haben ja einen strategisch gesehen noch viel, viel schwierigeren Bereich oder eine schwierigere Entscheidung im Pentagon auch gehört. Ob die dann umgesetzt wird, werden wir sehen. Aber die Nichtstationierung von Tomahawk-Marschflugkörpern und auch von gegebenenfalls Hyperschallraketen hier in Deutschland hat natürlich auch eine ganz klare sicherheitspolitische Komponente, also die mehr wirkt als in dem Fall die 5000 Soldatinnen und Soldaten. Also wir sind sozusagen in so einer, in wirklichen Dilemma, weil wir einerseits, und Sie haben das sehr schön dargestellt, Teile der deutschen Gesellschaft haben Probleme mit dem amerikanischen Vorgehen international und dass man hier Militärpräsenz hat. Auf der anderen Seite sind wir aufgrund der Fähigkeitslücken in Europa und in Deutschland darauf angewiesen, dass die USA für uns eine Art Schutzschild bilden. Und das ist natürlich wirklich eine, ja, die Quadratur des Kreises sozusagen aus deutscher Sicht, vor der wir gerade stehen.
1: Zu den sicherheitspolitischen Aspekten wollen wir dann jetzt auch kommen. Ich will einmal ganz kurz kenntlich machen, welche Sendung Sie hören. Sie hören den Deutschlandfunk zur Diskussion. Der mögliche Teilabzug von US-Truppen ist unser Thema und was dieser Schritt für das deutsch-amerikanische Verhältnis und die Sicherheitslage in Deutschland bedeutet. Mit dabei sind Caroline Wagner, Abgeordnete im Bundestag, Mitglied der SPD-Fraktion aus dem Wahlkreis Regensburg. Außerdem Julia Weigelt, Journalistin mit dem Fokus Sicherheitspolitik und David Sirakow, Leiter der Atlantischen Akademie in Rheinland-Pfalz. Ja, der Marschflugkörper Tomahawk, der ist gerade angesprochen worden. Der sollte eigentlich in Deutschland stationiert werden, weil er eine Reichweite von etwa 2500 Kilometern hat, als Abschreckung gegen die Raketen, die Russland in Kaliningrad stationiert hat und die europäische Metropolen treffen könnten. Frau Wagner, ich höre bei Ihnen eine ganz große Verbundenheit zu den US-Soldatinnen und Soldaten in Ihrer Region. Trotzdem gefragt, sind die vielleicht gar nicht das große Problem, sondern eben diese Stationierung oder Nichtstationierung der Marschflugkörper?
2: Natürlich hat es die Region und auch uns innerhalb der SPD sehr bewegt, dieses Thema. Es ist ja noch beschlossen worden zu einer Zeit unter der Kanzlerschaft von Olaf Scholz. Und man muss natürlich sagen, die Bundesrepublik Deutschland will diese Waffen vielleicht nicht unbedingt, ja, aber wir brauchen sie ja eben. Und das liegt eben daran, dass es eine Unwilligkeit auf russischer Seite gibt, zu den alten Absprachen, zur Rüstungskontrolle und zu Distanzwaffenbeschränkungen zurückzukehren. Also Russland hat sich aus den Abkommen verabschiedet und stationiert ja auch bereits jetzt solche Waffen in Belarus und in Kaliningrad. Und von daher ist es eben, wie es jetzt auch gerade gesagt wurde, das Thema Zeitenwende, das Thema Betrachtung der Wirklichkeit immer die Frage, ja, wir müssen wohl gleichziehen in den Fähigkeiten, um dann irgendwie wieder gemeinsame Wege zu finden, um dann auch wieder zurückzubauen, sage ich jetzt mal an der Stelle.
1: Noch einmal nachgefragt, Ihr Parteikollege Rolf Mützenich, der hat vorgeschlagen, angesichts der Reduzierung der US-Präsenz in Deutschland mit Russland in Abrüstungsgespräche zu gehen. Und daraufhin hat ihm die FDP-Verteidigungspolitikerin Marie-Agnes Strack-Zimmermann vorgeworfen, ein russisches U-Boot zu sein. Was denken Sie in der Fraktion darüber?
2: Naja, also die Wortwahl von Frau Strack-Zimmermann, die muss sie vor sich selbst oder vor ihrer Partei wahrscheinlich ein bisschen bewerten. Also es wäre mit Sicherheit keine Wortwahl, die sich bei uns finden lassen würde. Ich finde auch, das macht man so nicht an der Stelle. Aber zur Sache gesprochen, wie gesagt, ich sehe das, was Rolf Mützenich damit fordert, als absolut wirklich wichtiges Ziel am Ende der Kette. Denn natürlich wollen wir alle zu einer Entspannungspolitik zurückkehren und zu einem Verhältnis, in dem wir eben nicht gegenseitig aufrüsten und in dem wir nicht uns ständig vor dem Hintergrund dieser großen Gefahren bewegen müssen. Und das geht natürlich auch nur über Abrüstungsgespräche. Wir sehen aber eben auf der anderen Seite, dass die russische Seite zu diesen Gesprächen nicht bereit ist, beziehungsweise dass eben diese Maßnahmen von russischer Seite ja immer weiter vorangeht. Getrieben werden, wie ich es gerade gesagt habe, mit den Stationierungen in Belarus, in Kaliningrad und so weiter und so fort. Und von daher ist eben die Frage, ob man nicht eben diesen Weg erst noch mitgehen muss, um dann später gemeinsam abrüsten zu können.
1: Frau Weigelt, Sie als eine Journalistin, die den Fokus auf Sicherheitspolitik haben, vermutlich hat Rolf Mützenich da vielen Deutschen auch aus dem Herzen gesprochen, die sich weniger Gespräche über Aufrüstung und mehr Gespräche über Abrüstung wünschen. Wie kann man dieses Ziel der Abrüstung bzw. der Diplomatie, das Frau Wagner auch gerade angesprochen hat, weiterhin im Blick behalten in dieser globalen Sicherheitslage momentan?
3: Ich glaube, das ist eine politische Entscheidung, auch zwei scheinbare Gegensätze gleichzeitig in der Hand zu halten. Also ich habe immer so dieses Bild, ich habe meine beiden Hände ausgestreckt und in der einen Hand habe ich wirklich die Sehnsucht nach Frieden, die ich auch total nachvollziehen kann. Das sagen mir auch viele meiner Freundinnen und Freunde, die auch nicht so in der Sicherheitsbubble sind, die sagen, wir wollen Frieden haben, wir wollen keinen Krieg, verhandelt doch einfach mal. Ja? Und diese Sehnsucht nach einer friedlichen Welt, nach einer Welt, die wir auch schon mal hatten auf eine Art, also warum wir keine Mittelstreckenraketen haben, hat ja was mit dem INF-Vertrag zu tun, einem Abrüstungsvertrag, wo es eben um die Abschaffung von Mittelstreckenraketen geht, dass Menschen sagen, Leute, wir hatten das doch schon mal. Warum können wir nicht einfach wieder dahin zurück? Das kann ich total gut nachvollziehen. Ne? Das ist so quasi die eine Hand. Und die andere Hand ist eben dieser Verteidigungsaspekt. Was machen wir, wenn uns Menschen angreifen oder Nationen, Gruppen, wie auch immer? Sind wir darauf vorbereitet und können wir uns dann verteidigen? Und in dem Zusammenhang kann ich mal sagen, die Entspannungspolitik wurde ja schon angesprochen. Egon Bahr, einer der führenden Köpfe der Entspannungspolitik, hat seine berühmte Wandel durch Annäherungsrede in Tutzing 1963 gehalten. Damals hatten wir knapp 5% in Westdeutschland Anteil am Bruttoinlandsprodukt, was Verteidigungsausgaben angeht. Ne? Momentan sind wir so knapp über 2. Also das geht beides gleichzeitig. Ich fürchte auch in einer Welt, die immer verrückter auf eine Art wird, immer schneller funktioniert, brauchen wir diese Fähigkeit immer mehr, diese beiden scheinbaren Widersprüche irgendwie gleichzeitig zu halten. Und momentan leben wir einfach in einer Welt, in der gerade Russland keine Bereitschaft hat, an den Verhandlungstisch zurückzukehren, keine Bereitschaft hat, diese Idee von wir wollen ein großes russisches Reich wieder haben, abzulegen aus verschiedenen Gründen. Und solange da keine Bereitschaft zum Reden da ist, brauchen wir, meine Einschätzung, diese Fähigkeit, uns zu verteidigen. Das ist furchtbar. Ja? Also nur noch mal letzter Punkt. So eine Tomahawk-Rakete kostet 2 Millionen Euro. Der Grund, warum die USA jetzt die Tomahawks wahrscheinlich nicht in Deutschland ausleihen, liegt darin, dass sie ungefähr 1000 Tomahawks auf den Iran abgeschossen haben und die jetzt knapp werden. Jedem rheinland-pfälzischen Catering-Mitarbeiter, der jetzt seinen Job verliert, weil US-Soldatinnen und Soldaten abziehen, und er sagt, investiert doch mal, liebe Bundesrepublik oder auch liebe Landtagsabgeordneten in unsere Region und gebt nicht 2 Millionen Euro für eine Rakete aus. Das kann ich total gut nachvollziehen. Ne? Und wir haben jetzt diese Herausforderung auf politischer Seite, auf journalistischer Seite, das zu erklären und die Einladung und die Hoffnung, dass Menschen, die zum Glück lange nicht mit Krieg und Krisen beschäftigt waren, weil wir dieses Privileg hatten in Deutschland, anders als in ganz vielen anderen Regionen der Welt, dass wir jetzt da mental diese Muskeln bilden.
4: Ich würde gerne noch auch mal ganz kurz was dazu sagen, weil der INF wurde ja schon genannt als auch die Begründung, warum auf westlicher Seite heutzutage keine Mittelstreckenraketen auf europäischem Boden vorhanden sind. Und zu einem neuen Abrüstungsvertrag gehört halt einfach auch mehr als nur Russland. Und das ist ja auch einer der Gründe gewesen, warum der INF durch die Trump-Administration 2019 aufgekündigt wurde. Nicht nur, weil Russland sich offensichtlich an diese gemeinsamen Verabredungen, an diesen internationalen Vertrag nicht mehr gebunden gefühlt hat, weil es natürlich Marschflugkörper in Kaliningrad stationiert hat, die über 500 Kilometer, also über diesen Mindestwert einer Mittelstreckenrakete Reichweite haben, sondern weil eben natürlich auch ein großer Faktor in diesen Abrüstungsverträgen fehlt, nämlich mit China. Und ich glaube, um das nur auch nochmal zu unterstreichen, um jemanden an den Verhandlungstisch zu bekommen, braucht es Augenhöhe, braucht es Symmetrie. Und wir sind, was das Abschreckungspotenzial, und es klingt natürlich hart, dass wir heute wieder über solche Begriffe wie Abschreckung verwenden, aber um dieses Potenzial überhaupt zu nutzen, braucht es dann diese Symmetrie. Und in einem asymmetrischen Verhältnis zwischen Europa, zwischen Deutschland und der Russischen Föderation, das sehen wir, werden wir, glaube ich, keinen Blumentopf gewinnen in solchen Verhandlungen zur Abrüstung.
1: Frau Wagner, Sie sitzen ja im Bundestag und momentan gibt es viele Gespräche über Reformen, mit denen der Staat sparen will, wo der ein oder andere Bürger dann vielleicht den Gürtel auch enger schnallen muss und beziehungsweise mehr selbst bezahlen muss, siehe Gesundheitspolitik oder Pflege. Wie kann das gelingen, den Bürgerinnen und Bürgern das zu vermitteln, was wir gerade besprochen haben? Das ist doch eine riesige Herausforderung.
2: Absolut, das ist auch ein großes Thema bei vielen meiner Bürgergespräche oder auch mit Schulklassen, die hier im Deutschen Bundestag dann zu Gast sind. Wir haben genau deshalb, weil wir ja nicht wollten, dass Ausgaben im Sozialen für Bildung, für Wissenschaft und andere Sachen gegenüber Ausgaben für unsere Verteidigungsfähigkeit ausgespielt werden, die Bereichsausnahme geschaffen, also dass wir quasi hier im Haushaltsplan des Verteidigungsministeriums quasi Ausgaben tätigen können, ohne dass es auf die Schuldenregel angerechnet wird. Und das ist natürlich an der Stelle eben leider eine große Notwendigkeit. Denn wir haben so viele Sachen aufzuholen in diesem Land. Wir müssen in die Gesundheitsinfrastruktur investieren. Wir müssen insgesamt in die Infrastruktur investieren, in die Netze. Aber eben auch die Kommunen müssen weiter unterstützt werden. Und von daher muss der Bund sich dieser Sache natürlich auch annehmen. Und auf der anderen Seite eben, wir haben gerade die Höhen genannt bekommen, wie viel so ein Marschflugkörper kostet. Das ist ja in allen Bereichen so. Schauen Sie sich mal an, was Sie für eine Marineflotte benötigen oder für einen Kampfflieger. Und das sind Mittel, die kann man anderweitig gar nicht stemmen, als dass sie über so eine Bereichsausnahme gehen. Und es war notwendig und es ist gut, dass wir die geschaffen haben.
1: Frau Weigelt, es gibt natürlich so ein gewisses Sich-Sträuben dagegen in Deutschland, diese Investitionen zu tätigen in militärische Aufrüstung, in solche Raketen. Aber hat Trump ein Stück weit recht, wenn er sagt, eure Sicherheit müsst ihr auch ein bisschen selbst bezahlen?
3: Man kann von US-Präsident Trump sicherlich halten, was man will, kann ihn auch sehr kritisch sehen. Aber diese Idee der USA, und das, die hatte ja nicht nur Trump, sondern auch seine Vorgänger schon, die insistiert haben, liebes Europa, liebes Deutschland, tragt mal eure Verantwortung für eure Länder selber, die kann ich persönlich total gut nachvollziehen. Wir hatten jetzt in den letzten Jahren, 2021 bis 2024, haben die EU-NATO-Staaten ihre Verteidigungsausgaben um 50% gesteigert, sind jetzt insgesamt bei 435 Milliarden Euro. Das ist schon eine ganze Menge Geld. Und trotzdem ist der Anteil der US-amerikanischen Ausgaben für die NATO bei 62%. Ja. Also ein einzelnes Land bezahlt 62% aller Verteidigungsausgaben im Bereich der NATO, um es mal vereinfacht zu sagen. Dass die US-amerikanische Führung und auch deren Bevölkerung sagen, warum sollen wir das für Deutschland mitbezahlen, kann ich total gut nachvollziehen. Es hat natürlich auch strategische Gründe. Gerade nach dem Zweiten Weltkrieg wollte die USA Einfluss in Europa, in Deutschland haben. Das hat sich jetzt verändert, sehr stark. 2025 hatten wir eine neue US-nationale Sicherheitsstrategie. Da haben die ganz klar gesagt, als erstes wollen wir die USA haben, worum es uns geht. Das zweite Asien im Sinne von Indo-Pazifik. Dann erst Europa und dann noch ein paar andere Sachen. Ich kann das total gut nachvollziehen. Ne? Also wir dürfen die Verantwortung für unsere Verteidigungsfähigkeit selber tragen, einerseits, und andererseits haben wir meiner Meinung nach die deutsche Politik eine große Verantwortung, da die Lasten auch solidarisch zu verteilen. Ja, also Menschen, die mehr zahlen können, auch mehr bezahlen zu lassen, und Menschen, die weniger zahlen können, also Bürgerinnen und Bürger, auch weniger bezahlen zu lassen.
1: Herr Sirakow, Sie haben ja mit Ihrer Atlantischen Akademie den Blick sowohl in die USA als auch hier in Deutschland. Ist das wirklich im Interesse der USA, wenn Europa militärisch unabhängiger und damit dann ja auch mächtiger wird?
4: Das hängt davon ab, über welchen strategischen Bereich wir sprechen. Ich würde auch sagen, natürlich, und das ist eine große Quintessenz, oder ich sage mal, das ist auch ein Lernprozess gewesen, den wir über Jahre hier in Europa gesehen haben, dass es offensichtlich auch eines bestimmten Tonfalls bedarf, damit man die Dringlichkeit auch amerikanischer Forderungen sieht, weil Sie haben es ja schon vorhin angedeutet, es war eben auch schon Barack Obama, der sich über Trittbrettfahrertum in Europa echauffiert hat. Also das geht schon länger zurück. Gleichzeitig, und das würde ich eben an der Stelle auch sagen, die USA teilen sicherheitspolitisch, strategisch die Welt in verschiedene Teile ein. Und sie können eine solche Sicht auf Sicherheitspolitik und auf bestimmte Regionen in der Welt nicht machen und nicht haben, wenn sie nicht bestimmte Liegenschaften, bestimmte Basen in diesen Bereichen haben. Und deshalb ist es einerseits richtig, wenn wir sagen, die USA, die Diskussion darüber, ob die USA dafür finanziell aufkommen soll, dass Europa geschützt ist, ist eine Diskussion, die sehr, sehr intensiv in den USA schon seit Jahren geführt wird und die hier so allmählich auch sein Fundament findet und auch mal wahrgenommen wird und auch darüber diskutiert wird. Gleichzeitig dürfen wir natürlich nicht vergessen, dass solche Basen wie Rammstein, dass sowas wie Spangdahlem, dass sowas wie Vilseck oder wie Grafenwöhr nicht ausschließlich und ich würde auch sagen nicht im Hauptanteil für die Sicherheit Europas da ist, sondern für die Projektion amerikanischer Macht in unterschiedlichen Regionen der Welt. Dazu gehört Europa, dazu gehört aber auch Afrika und insbesondere der Nahe und Mittlere Osten. Und die nationale Sicherheitsstrategie wurde ja schon genannt. Da kam der Nahe und Mittlere Osten eigentlich relativ spät dran. Aber wir sehen, dass die außen- und sicherheitspolitische Realität für die USA eigentlich viel stärker den Nahen und Mittleren Osten momentan betont, als die Bereiche, die Regionen der Welt, die eigentlich in der nationalen Sicherheitsstrategie stehen.
1: Das, was Herr Sirakow jetzt beschrieben hat, Frau Wagner, dass die USA vor allen Dingen natürlich ihre eigenen Interessen auch verfolgen, das möchte ich mal als Startrampe nehmen für eine Beschreibung der deutschen Debatte. Und zwar hat die sich an Bundeskanzler Merz aufgezogen und seinem Besuch eines Gymnasiums im Sauerland. Und bei diesem Besuch hatte er den USA Strategielosigkeit im Irankrieg vorgeworfen. Das wurde dann als unbedacht kritisiert. Und andererseits, als Merz kurz nach Beginn des Kriegs gegen den Iran im Oval Office war, da hatte er Trump ja eben nicht öffentlich kritisiert und auch Spanien gegen dessen Tiraden nicht in Schutz genommen. Und auch da wurde er anschließend kritisiert. Wenn wir jetzt aber gehört haben, was Herr Sirakow gerade beschrieben hat, wie entscheidend ist denn tatsächlich das Agieren des Bundeskanzlers und der Bundesregierung bei so einem US-Präsidenten?
2: Ja, also ich schiebe vorweg, dass ich diese Situationen nicht selber meistern möchte, die Herr Merz da im Oval Office zu meistern hat und auch drumherum in den Gesprächen. Also das ist schon wirklich ein Drahtseilakt. Anders kann man das, glaube ich, gar nicht beschreiben. Und ich muss dazu sagen, für uns als SPD-Fraktion war von Anfang an klar, dass der Angriff auf den Iran völkerrechtswidrig war und unser außenpolitischer Sprecher Ades Akhmetovic hat es auch ganz deutlich ganz früh auch beschrieben und nichtsdestotrotz, auch wenn hier der Bundeskanzler nicht so klar war in dieser Aussage, finde ich es sehr wichtig, dass wir deutlich gemacht haben, dass wir bei dem Irankrieg eben nicht mit hineingezogen werden wollen. Ich möchte auch daran erinnern, dass der US-Präsident eine Formulierung genommen hat bei diesem Angriff, nämlich dass er mit der Auslöschung der gesamten iranischen Zivilisation drohe. Und das kann man gar nicht anders verstehen, als dass das eine nukleare Androhung war oder die Ankündigung eben von weiteren Kriegsverbrechen. Und das sind natürlich auch Grenzen, die absolut gezogen werden müssen und wo man sich dann auch gerade machen muss und deutlich machen muss, auch einem irakischen US-Präsidenten, von dem wir nicht wissen, ob er es dann morgen über die Handels- und Zollpolitik oder eben über den Abzug von US-Truppen dann eine anderweitige Retourkutsche seinerseits zieht. Das können wir nicht anders tun, als hier den Rücken gerade zu machen und zu sagen, in diesen Bereichen wird die Bundesrepublik Deutschland nicht mitziehen. Das finde ich ganz, ganz wichtig.
1: Aber da muss ich noch einmal nachfragen. Was hätten Sie denn getan, wenn jetzt zum Beispiel eine Eskalation im Krieg gegen den Iran passiert wäre, eine wie auch immer geartete Auslöschung des Iran passiert wäre und dann aus Grafenwöhr aus Ihrer Region unterstützt worden wäre?
2: Also nach meiner Ansicht nach hätte damit die Stationierung der US-Truppen in Bayern und in Deutschland zur Disposition gestanden. Das, denke ich, sind

0: ja, zum Beispiel auch an ganz viele Schüleraustauschprogramme, an parlamentarische Austauschprogramme. Das hat ja einen Grund, warum wir das machen, ne? Weil wir irgendwie zusammengehören wollen, auch über Zollpolitik und Waffenlieferungen hinaus. Und das andere ist eben dieser Aspekt, die eigene Verantwortung übernehmen. Dass die USA jetzt da sagen, Deutschland übernimm mal deine Verantwortung, EU übernimm mal deine Verantwortung. Herr Sirakow hat auch schon angesprochen, vielleicht hat es die deutlichen Worte gebraucht. Offensichtlich hat es die gebraucht. Wir haben 2024 das ELSA-Programm gestartet, also Zusammenarbeit zwischen Deutschland, Großbritannien, Frankreich, auch ein Stück weit der Ukraine, um eigene Langstreckenwaffen zu entwickeln. Wir müssen dringend auch Drohnen entwickeln, ja, Langstreckendrohnen zum Beispiel auch, die dann eine Alternative sein können. Und das hat es offensichtlich gebraucht, diese harschen Worte, um da diesen Aspekt von wir lehnen uns zurück und lassen die Amerikaner diese teure Sache bezahlen und geben das Geld für andere Sachen aus, um aus dieser Bequemlichkeit rauszukommen und da Geld jetzt wirklich auch dafür zu bezahlen.
1: Herr Sirakow, besteht denn die deutsch-amerikanische Freundschaft im Wesentlichen aus militärischer und wirtschaftlicher Zusammenarbeit? Oder ist da noch mehr?
2: Darauf würde ich das auf jeden Fall nicht reduzieren wollen. Ich würde auch sagen, wir haben da eine deutlich differenziertere, auch gesellschaftliche Debatte. Und Sie haben ja eben angesprochen, dass wir uns in einem Prozess befinden, in dem eine Auseinanderentwicklung stattfindet. Und ich glaube, die ist nicht nur allein durch die USA und durch die Veränderungen im Weißen Haus oder im Kongress bedingt, sondern die hat auch was damit zu tun, auch nach dem Ende des Kalten Krieges mit dem Zusammenwachsen Deutschlands, wo es ganz unterschiedliche und auch sehr voneinander entfernte Erfahrungswerte gibt. Also vorhin wurde schon auch Ostdeutschland angesprochen, dass eben eine ganz andere Besatzungszeit und vor allen Dingen auch eine ganz andere Militärpräsenzzeit erlebt hat, nämlich durch die sowjetische Armee. Und wo wir natürlich dort auch schon völlig andere Sichtweisen beispielsweise auf die deutsch-amerikanische Freundschaft finden, als wenn wir solche Umfragen vor allen Dingen in Bundesländern durchführen, die sehr stark auch von US-Militärpräsenz geprägt sind. Aber das geht natürlich weit darüber hinaus. Das sind kulturelle Verbindungen. Wir haben familiäre Verbindungen. Wir haben eine lange Zeit der amerikanischen Soft Power, der weichen Macht erlebt. Deshalb, ich glaube, das deutsch-amerikanische Verhältnis, auch wenn man immer zwischen Großbritannien und den USA von der Special Relationship spricht, aber das ist schon ein sehr spezielles, ein sehr besonderes Verhältnis, weil es eben so lange und so intensiv zusammengewachsen ist. Und vielleicht ein letzter Punkt. Ich bin mir gar nicht so sicher, ob das von deutscher Seite auch eine lineare Entwicklung ist, dass wir dann sagen, also nach einem Donald Trump wird es weiter so gehen. Also wird es weiter ein Emanzipieren sozusagen auch Deutschlands von den USA geben, weil das haben wir nach der ersten Trump-Administration schon erlebt. Da gab es genügend Hinweise und auch genügend Rat, der gegeben wurde, sich jetzt deutlich souveräner, deutlich selbstständiger zu verhalten. Und ich hatte eher den Eindruck, dass die Politik insbesondere im sicherheitspolitischen Bereich eigentlich eher diesem Motto gefolgt ist, na, das haben wir jetzt überstanden, jetzt ist Joe Biden wieder an der Macht, jetzt wird's wieder normal. Wir müssen uns also jetzt nicht mehr ganz so anstrengen und müssen das jetzt nicht ganz so in diese Richtung entwickeln lassen.
1: Ist der angekündigte Abzug von mehr als 5000 US-Soldaten aus Deutschland das Symptom einer abgekühlten Freundschaft? Das war unser Thema in der Diskussion mit Caroline Wagner, Abgeordnete im Bundestag, Mitglied der SPD-Fraktion aus dem Wahlkreis Regensburg. Julia Weigelt, Journalistin mit dem Fokus Sicherheitspolitik, und David Sirakow, Leiter der Atlantischen Akademie in Rheinland-Pfalz. 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
3: Sternzeit, 7. Mai. Himmlische Beerdigungen. Bei Weltraummissionen ist hin und wieder ungewöhnliche Fracht an Bord. Die Asche von Menschen. Manche kommerziellen Flüge bringen die menschlichen Überreste 500 Kilometer hoch in die Erdumlaufbahn. Dort ziehen die fliegenden Gräber einige Jahre ihre Bahn, bevor sie in die Atmosphäre eintreten und endgültig verglühen.

Ereignis im Orbit wird unausweichlich doch noch zur Erdbestattung. Es sind stets nur ein paar Gramm in den kleinen Kapseln. Eine komplette Urne mit rund 5 Kilogramm Asche ins All zu schicken, wäre etwas kostspielig. Eher selten sind bisher Bestattungen auf dem Mond oder noch weiter draußen im All. Und wie immer in der Raumfahrt braucht man auch bei solchen Missionen etwas Glück. Vor 2 Jahren hatte der kommerzielle Mondlander Peregrine Überreste von rund 70 Menschen an Bord. Aufgrund eines Treibstofflecks stürzte Peregrine zurück auf die Erde. Südpazifik statt Mond, Seemannsgrab statt Mondkolumbarium. Dagegen zieht die Centaur-Oberstufe, mit der Peregrine ins All buxiert wurde, noch immer auf einer weiten Bahn um die Sonne. An Bord sind Teile von Star Trek-Autor Gene Roddenberry und der Schauspielerin Nichelle Nichols, unvergessen als Lieutenant Uhura. Auch diese Asche wird irgendwann noch einmal verbrannt, denn langfristig dürfte die Raketenstufe in die Sonne stürzen. Dagegen sind ein paar Gramm von Pluto-Entdecker Clyde Tombaugh ewig unterwegs. Sie befinden sich an Bord der Raumsonde New Horizons, die an Pluto vorbeigeflogen ist und nun für immer durch die Milchstraße zieht.

0: 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In der Europäischen Union herrscht weiter keine Einigkeit über die Umsetzung der Zollvereinbarung mit den USA. Vertreter aus dem Europaparlament und dem Rat der 27 EU-Länder erzielten in der Nacht keinen Kompromiss. Der Vorsitzende des Handelsausschusses im Parlament, Lange, sagte, es sei noch ein weiter Weg, man werde am 19. Mai weiterverhandeln. Die EU hatte sich im August vergangenen Jahres mit den USA auf ein Handelsabkommen verständigt. Die US-Regierung sagte darin einen Zollsatz auf EU-Produkte von nicht mehr als 15% zu. Auf europäischer Seite sollen Zölle auf Industriewaren und einige Agrarprodukte abgeschafft werden. Die Europaabgeordneten wollen vor der Umsetzung der Zollvereinbarung sicherstellen, dass die USA ihren Teil der Abmachung einhalten. Trump hatte zuletzt mit Zöllen auf europäischen Fahrzeugen in Höhe von 25% gedroht. Außenminister Wadefuhl dringt auf baldige und weitreichende Reformen der Europäischen Union. In einer Grundsatzrede bei der Konrad-Adenauer-Stiftung in Berlin schlug der CDU-Politiker eine verstärkte Zusammenarbeit einer kleineren Gruppe von Ländern in Fragen vor, in denen ein Konsens aller 27 Mitgliedstaaten nicht erreichbar ist. Außerdem forderte er, das Einstimmigkeitsprinzip bei außenpolitischen Themen durch qualifizierte Mehrheiten zu ersetzen, um langwierige Blockaden einzelner Länder zu verhindern. Als Beispiel nannte Wadefuhl den monatelangen Widerstand Ungarns gegen einen Kredit von 90 Milliarden Euro für die Ukraine. Der Iran hat nach Darstellung von US-Präsident Trump zugesichert, auf den Besitz von Atomwaffen zu verzichten. Der Iran dürfe keine Atomwaffe haben und die Führung des Landes habe dem zugestimmt, sagte Trump bei einer Pressekonferenz im Weißen Haus. Teheran habe zudem auch bei anderen Punkten eingewilligt. Welche das sein sollen, ließ er offen. Trump bezeichnete die jüngsten Gespräche mit dem Iran als sehr gut. Eine Vereinbarung sei wahrscheinlich. Nur wenige Stunden zuvor hatte Trump dem Iran mit neuen Angriffen gedroht, sollte dieser die Straße von Hormuz nicht wieder öffnen. Ein Sprecher der iranischen Führung wies Berichte als überzogen zurück, wonach beide Kriegsparteien kurz vor dem Abschluss eines Abkommens stünden. Ein US-Verhandlungsvorschlag werde geprüft und die Antwort an den Vermittler Pakistan übermittelt, sagte er. Bundeskanzler Merz hat um Geduld für die Reformvorhaben der schwarz-roten Koalition gebeten. Die Demokratie hierzulande sei manchmal langsam und auch mühsam, sagte der CDU-Vorsitzende vor Unternehmern in Düsseldorf. Diese sollten dem Diskussionsprozess Vertrauen entgegenbringen und ihn konstruktiv begleiten. Die Koalition sei entscheidungsfähig und entscheidungswillig, betonte Merz. Nächstes wichtiges Ziel sei die Reform der Rente, die bis zum Sommer auf den Weg gebracht werden solle. Zur Zusammenarbeit der Union mit der SPD meinte der Bundeskanzler, er wolle den Beweis erbringen, dass diese beiden traditionsreichen großen Parteien in der Lage seien, in einer so schwierigen Zeit wie heute die Probleme des Landes zu lösen. Der Bundestag berät heute unter anderem über verschärfte Vorgaben für Barrierefreiheit und eine Senkung der Luftverkehrssteuer. Mit den Änderungen am Behindertengleichstellungsgesetz soll auch die Privatwirtschaft mehr Regeln für Barrierefreiheit befolgen müssen. Verbände kritisieren die Pläne, weil ihnen die geplanten Vorgaben nicht weit genug gehen. Über das Gesetz wird in erster Lesung beraten. Weiteres Thema im Plenum ist die von der Bundesregierung geplante Senkung der Luftverkehrssteuer. Union und SPD hatten im Koalitionsvertrag vereinbart, die Anhebung der Steuer durch die Vorgängerregierung rückgängig zu machen. Die Abgaben für die Fluggesellschaften würden damit deutlich sinken. Der FC Bayern München hat den Einzug ins Finale der Fußball-Champions League verpasst. Im Halbfinal-Rückspiel erreichte der deutsche Meister lediglich ein 1:1 gegen Paris Saint-Germain. Die Franzosen hatten das Hinspiel mit 5:4 gewonnen. Gegner von PSG im Finale ist der FC Arsenal. Das Wetter? Nachts wechselnd bewölkt, in der Mitte und im Süden auch stark. Gebietsweise schauerartiger Regen, später nachlassend. Temperaturrückgang auf 10 bis 2 Grad. Am Tage wechselnd bis dicht bewölkt, im Verlauf teils Schauer, vor allem im Osten noch länger regnerisch. Höchstwerte 11 bis 18 Grad. Das waren die Nachrichten.
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0: Mit Josephine Schulz, hallo, ich grüße Sie. Diese Woche wurden in den USA die Pulitzer-Preise vergeben. Das ist so ziemlich die höchste journalistische Auszeichnung, die es gibt. Und die Verwalterin des Pulitzer-Preises, Marjorie Miller, sagte in ihrer Rede Folgendes.
1: We stand for civil discourse and against censorship.
2: Wir stehen für zivilen Diskurs und gegen Zensur. Leider muss das heute wiederholt werden, in einer Zeit, in der der Zugang von Medien zum Weißen Haus und zum Pentagon eingeschränkt wird, die Meinungsfreiheit auf den Straßen infrage gestellt wird und der US-Präsident Klagen in Milliardenhöhe wegen Verleumdung und übler Nachrede gegen zahlreiche Print- und Rundfunkmedien eingereicht hat. Die Zukunft einiger großer Nachrichtenmedien ist ungewiss. Viele Lokalmedien haben ihren Betrieb eingestellt.
0: Also ein ziemlich düsteres Bild über die Bedingungen für Medien in den USA aktuell. Und das gucken wir uns gleich im Auslandsmagazin noch genauer an. Und danach im Forschungsmagazin geht es unter anderem um Megatsunamis und die Gefahr durch antibiotikaresistente Bakterien in unseren Gewässern.

0: In Deutschland wird ja sehr kontrovers teilweise über den öffentlich-rechtlichen Rundfunk diskutiert. Manche finden ihn zu links, andere zu rechts, fühlen sich in ihrer politischen Haltung nicht ausreichend repräsentiert und einige stören sich an den Pflichtgebühren. Und deshalb steht der öffentlich-rechtliche Rundfunk immer wieder stark unter Druck. In den USA ist die Lage für den öffentlichen Rundfunk aber noch mal deutlich schwieriger, auch finanziell. Jule Hoffmann berichtet.
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2: Bei WDET, dem lokalen NPR-Sender in Detroit, läuft die Frühjahrsspendenkampagne.
3: Until the cuts happened, it was just a possibility, it was a threat.
4: Bis die Kürzungen wirklich passiert sind, war es nur eine Drohung, etwas, das passieren könnte. Als es dann tatsächlich passiert ist, mussten wir uns wirklich damit auseinandersetzen. Wir haben ungefähr 6% unseres Budgets verloren. Das schmerzt, aber es hat uns nicht die Existenz gekostet.
2: Jerome Vaughan ist News Director bei WDET in Detroit im Bundesstaat Michigan. NPR, das National Public Radio, und PBS, die öffentlich-rechtlichen Fernsehsender, wurden im letzten Jahr die staatlichen Gelder gestrichen. Nach zahlreichen politischen Angriffen der Trump-Regierung, die ihnen eine unausgewogene Berichterstattung vorwirft. Als linke, radikale Monster bezeichnete Trump die öffentlich-rechtlichen Medien. Die Finanzierung sei reine Geldverschwendung. Seit Sommer 2025 stehen NPR und PBS erstmals in ihrer Geschichte vollständig ohne staatliche Unterstützung da. Anfang des Jahres schloss auch die 1967 gegründete Corporation for Public Broadcasting, die die staatlichen Gelder an die lokalen Radio- und Fernsehsender verteilte, nach fast 60 Jahren ihre Türen.
1: This radio station's been on the air for over 75 years. 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
2: Die staatlichen Gelder haben aber schon immer nur einen Teil der Budgets von NPR und PBS abgedeckt. Der Rest kam durch Sponsoring und private Spenden zusammen. Fundraising ist in den USA fester Bestandteil des öffentlich-rechtlichen Rundfunksystems. Und jetzt ein entscheidender Überlebensfaktor.
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2: Die Spendenkampagnen stehen seither unter erhöhtem Druck.
3: There were days and weeks and months of concern.
4: Es gab Tage, Wochen, Monate, wo wir sehr besorgt waren darüber, wie wir dieses Geld zusammenkriegen. Und dann kam unser Fundraiser im September und wir haben bis zur letzten Sekunde gezittert. Erreichen wir das Spendenziel oder landen wir minus? Aber wir haben das Ziel erreicht. Und ein großer Grund dafür war, dass unsere Hörerschaft sehr unzufrieden war mit der Trump-Regierung und den Drohungen gegen die Medien.
2: Wie WDET können viele PBS- und NPR-Sender die Finanzierungslücke bisher mit privaten Spenden ausgleichen. Die sind nämlich stark angestiegen. In den USA spricht man von Rage Donations, also Spenden aus Wut oder Empörung über die Streichung der finanziellen Mittel für die öffentlich-rechtlichen Medien. Auch in diesem Frühjahr hat WDET sein Spendenziel nicht nur erreicht, sondern sogar überschritten.
3: I think we did have another incident.
4: Es gab einen Vorfall, der uns geholfen hat, nämlich als der Chef der Federal Communications Commission gesagt hat, JournalistInnen würden den Krieg im Iran nicht genug unterstützen. Und vielleicht müsste man sich bei diesen Medien mal die Lizenzen genauer anschauen. Das hat wieder viele empört. Warum mischt ihr euch da ein? JournalistInnen sind nicht dafür da, die Sicht der Regierung nachzubeten. Dadurch lief auch unsere Frühjahrsspendenaktion sehr gut.
3: And so the last day of our fundraiser was very good as a result.
2: Im März hat ein Gericht in Washington DC zugunsten von NPR und PBS geurteilt, dass Trumps Streichung der staatlichen Gelder gegen das First Amendment, also das Recht auf freie Meinungsäußerung, verstößt. Das Urteil ist vor allem symbolisch. Einer Rückkehr des Geldes müssten erst noch mehrere Instanzen zustimmen. Und die Frage ist auch, wie lange die öffentliche Empörung anhält, sagt Vincent Duffy, News Director von Michigan Public Radio.
6: Ich glaube nicht, dass das nachhaltig ist. Die Leute werden nicht immer wütend über die gleiche Sache sein.
2: Michigan Public Radio ist unter den öffentlich-rechtlichen Sendern in Michigan der größte Player. In dem 10-Millionen-Bundesstaat betreibt der Sender 5 Sendetürme. Damit decken sie ein deutlich größeres Sendegebiet ab als lokale Sender wie WDET.
7: Because we have that larger broadcast footprint.
6: Weil wir ein größeres Sendegebiet haben, gibt es auch mehr Leute, die wir nach Spenden fragen können. Wir können auch mehr Geld für unsere Sponsoring-Durchsagen verlangen, weil wir ein größeres Publikum haben. Wir haben aber auch eine breitere Zielrichtung. Wenn wir eine Story aus Detroit bringen, müssen wir uns fragen, warum interessiert das jemanden in Grand Rapids? Das Thema muss also für den ganzen Bundesstaat relevant sein.
2: Sender wie Michigan Public Radio mit einem großen Pool an potenziellen Spendern sind vom Wegfall staatlicher Gelder weniger bedroht. Wirklich hart trifft es kleine Sender auf dem Land, besonders in Gegenden mit spanischsprachiger und indigener Hörerschaft, wo der bisherige Anteil staatlicher Gelder auch mal bei über 50% liegen kann. Oft sind sie die einzigen, die verlässlich über lokale Ereignisse informieren. Sie senden auch Notfallwarnungen bei Umweltkatastrophen und sind damit wichtiger Bestandteil der öffentlichen Sicherheit. Am Ende trifft der Kulturkampf gegen NPR nicht NPR, sondern den Lokaljournalismus, weit abseits der großen polarisierenden Debatten. Auch der Vertrauensverlust in die Medien spielt auf der lokalen Ebene weniger eine Rolle. Vincent Duffy.
7: Everybody hates the networks, but people really trust their local.
6: Alle hassen die großen nationalen Sender, aber die Leute vertrauen ihren lokalen Nachrichtenteams. Denn diese Leute leben ja in den Gemeinden, über die sie berichten. Die Person vom lokalen Radiosender, die über die Schulbehörde berichtet, hat vielleicht selbst Kinder an der Schule. Man trifft sie im Supermarkt oder im Park. Und genau dadurch entsteht dieses Vertrauen. Wenn wir etwas machen, das Leuten nicht gefällt, kannst du mir eine E-Mail schreiben und ich antworte darauf. Wenn NPR etwas macht, das dir nicht gefällt, schreibst du denen auch eine E-Mail. Und das landet dann irgendwo bei der Sachbearbeitung. Und vielleicht wird das irgendwann 2-3 Monate später mal aufgegriffen. Aber diese persönliche Verbindung, die man zu lokalen Sendern hat, die fehlt dort.
2: Detroits lokalen Sender WDET gibt es schon deutlich länger als NPR. Er wurde 1948 von der Gewerkschaft United Auto Workers gegründet, um die Arbeiter der Autoindustrie in Detroit mit für sie relevanten Nachrichten zu versorgen. Heute fällt WDET im NPR-Netzwerk vor allem durch seinen hohen Musikanteil auf, der das musikalische Erbe Detroits widerspiegelt.
8: The Boulevard.
2: The Boulevard heißt eine Radiosendung auf WDET, in der der Detroiter Techno-DJ und Produzent Wajid zweimal pro Woche auflegt.
8: DJ Godfather and Taylou, just to name a few.
2: Mit 14 hörte er den Radiomoderator und DJ Electrifying Mojo im Radio, der in den 80er Jahren eine ganze Generation von Musikliebhabern prägte.
8: I was listening to Mojo and his voice and how he connected.
9: Ich erinnere mich noch, wie wichtig Mojos Stimme für meine Community war, wie er und seine Neugier für Musik uns ein Gefühl von Sicherheit gegeben hat und uns gleichzeitig zum Nachdenken gebracht hat. Ich erinnere mich, wie diese Stimme durchs Radio kam. Deshalb ist es kein Wunder, dass ich heute all diese Dinge mache. Ich bin das Ergebnis all der Menschen, die mich beeinflusst haben und mir die Chance gegeben haben, zu wachsen.
2: Wajid glaubt, dass das Radio Menschen miteinander verbindet. Der Gedanke an die Gemeinschaft scheint bei öffentlich-rechtlichen Sendern in den USA sehr viel stärker präsent als in Ländern, in denen die Finanzierung des öffentlich-rechtlichen Rundfunks gesichert ist. Auch weil durch die direkte finanzielle Abhängigkeit die Nähe zum Publikum immer im Mittelpunkt stand.
10: What it comes down to is I don't see us as a television station first.
11: Ich sehe uns nicht in erster Linie als Fernsehsender. Ich sehe uns eher, wenn man so will, als Gemeinschaftsaufbauer.
10: I see it as kind of inverted.
2: Ed Moore ist Vice President of Content beim lokalen Fernsehsender Detroit PBS, einer sogenannten Engagement Station. Nicht der Sender allein bestimmt die Inhalte, sondern diese kommen aus der Community.
11: Du musst dorthin gehen, wo die Menschen leben, um sie wirklich zu verstehen. Wie sehen die Straßen aus? Wie sieht die Schule aus? Liegt überall Müll rum?
2: Detroit PBS ist eine von insgesamt 6 PBS-Stationen in Michigan und der meistgesehene öffentlich-rechtliche Fernsehsender des Bundesstaats. Durch die Kürzungen hat Detroit PBS etwa 9% seines Budgets verloren. Das entspricht ca. 2,5 Millionen Dollar. Ed Moore verlor ein Drittel seines Teams. Aber auch Detroit PBS hat von den sogenannten Rage Donations profitiert. Und sie schauen verstärkt auf Förderung von Stiftungen.
11: Wir haben eine Förderung bekommen, um in vernachlässigte Viertel in Detroit zu gehen. Also in Gegenden, die von den Medien kaum beachtet werden. Dort haben wir mit Graswurzelorganisationen gesprochen und mit Nachbarschaftsvereinen. Uns ging es darum zu verstehen, was sind die Prioritäten dieser Communities, was drängt gerade am meisten. Aus diesem direkten persönlichen Kontakt vor Ort haben wir dann Inhalte entwickelt und versucht, die Menschen dabei zu unterstützen, ihre Geschichten zu erzählen.
2: Ein wichtiger Ort für die Community in West Village, einem Wohnviertel auf der Ostseite der Stadt, ist die Bäckerei Sister Pie. Für Inhaberin Lisa Ludwinski ist der Fokus aufs Lokale der Grund, warum sie WDET hört.
12: Bei lokalem Radio ist es ja auch so, man hat das Gefühl, man kennt die Leute, weil man sie jeden Tag hört. Und manchmal trifft man sie dann auch tatsächlich draußen im echten Leben. Eine der Moderatorinnen zum Beispiel ist auch Kundin bei uns und betreibt unten in Cross Point einen kleinen Lebensmittelladen. Du hörst, was in Detroit so los ist. Ich glaube, dass uns das alle verbunden hält.
13: It is the way that like keeps us all kind of connected and hearing about things.
2: Die Vorwürfe, die Berichterstattung von NPR sei unausgewogen oder zu progressiv, kann sie nicht nachvollziehen.
13: That there might be some people in my life who are like, oh, NPR, that's super liberal or something.
12: Vielleicht gibt es ein paar Leute in meinem Leben, die sagen, NPR, das ist total links und deswegen hören sie es gar nicht erst. Ich habe bei WDET und NPR das Gefühl, ich bekomme eine klare, sachliche Berichterstattung darüber, was gerade passiert. Und da kommen sehr viele unterschiedliche Stimmen zu Wort. Vielleicht ist das für manche Leute etwas, das sie nicht wollen, aber genau das will ich von meinem Radiosender.
2: Sich gegen die Vorwürfe der Unausgewogenheit zu wehren, die unter der Trump-Regierung besonders laut geworden sind, ist für lokale NPR- und PBS-Stationen ein ständiger Kampf. Und besonders mühsam gegenüber Menschen, die ohnehin nicht einschalten. Vincent Duffy von Michigan Public Radio setzt dabei auf Transparenz.
6: Wir sagen, dass wir faktenbasierten Journalismus machen. Und bei Spendenaktionen erklären wir auch, wie wir unsere Geschichten überprüfen. Wir sprechen darüber, dass dir vielleicht nicht alles gefällt, was du hörst, aber das, was du hörst, ist faktenbasiert. Und wir finden es wichtig, alle Seiten zu Wort kommen zu lassen. Wenn das nicht die Art von Nachrichten ist, die du willst, wenn du lieber in deiner eigenen Blase bleiben willst, wo dir jemand sagt, was du denken sollst, dann sind wir nicht der richtige Sender für dich.
2: Im Logo von Michigan Public Radio ist das NPR-Logo eingebunden. In einem Swing State wie Michigan nicht überall gern gesehen.
6: In Ann Arbor ist es wahrscheinlich ein Vorteil, Teil von NPR zu sein. Das ist eine akademisch geprägte liberale Community. In Grand Rapids dagegen, also im Westen des Bundesstaats, schadet uns die Verbindung zu NPR vielleicht ein bisschen.
2: Noch ist dank massiver Spenden der Hörer und Zuschauerschaft kein größerer Schaden entstanden. Aber die Zukunft von öffentlich-rechtlichen Medien in den USA ist ungewiss. Auch Jerome Vaughan von WDET setzt weiter auf qualitativen Journalismus und auf die Unterstützung der Öffentlichkeit.
4: Wir berichten weiterhin, was gerade passiert. Wir sagen ja nicht, lass uns 18 Demokraten einladen und keinen einzigen Republikaner. Wir versuchen nicht, das Ganze irgendwie zu beeinflussen. Wir machen einfach unsere Arbeit, berichten fair und nach journalistischen Standards. Aber am Ende muss jeder und jede Zuhörerin selbst entscheiden, was ihnen das wert ist.
0: Das war ein Feature von Jule Hoffmann. Die Medienlandschaft in den USA ist ja extrem polarisiert. Jedes politische Lager hat seine Medien und Donald Trump, der führt einen Feldzug gegen solche Medien, die ihm gegenüber nicht loyal sind, sondern die das tun, was Medien tun sollen, nämlich die Politik der Herrschenden kritisch zu hinterfragen. Er überzieht sie mit Klagen und Drohungen und versagt den Zugang zu Informationen, zum Beispiel zum Weißen Haus. Meine Kollegin Jana Adu hat mit Kurt Knüpfer darüber gesprochen. Er ist Professor für politische Kommunikation an der Süddänischen Universität und er beschäftigt sich mit dem Mediensystem der USA. Und zunächst war die Frage, was sich im Umgang mit den Medien von der ersten zur zweiten Präsidentschaft von Trump geändert hat.
14: Ja, also dieses Verbale ist immer noch da. Also es wird immer noch von Fake News gesprochen. Es werden JournalistInnen persönlich angegriffen, wenn sie die falschen Fragen stellen. Und das ist nicht nur Trump, sondern das ist im Prinzip die gesamte Regierung. Das ist vor allem auch die Pressesprecherin. Das ist immer noch da. Was sich verschärft hat, zusätzlich noch, sind einfach diese Machthebel, die gesetzt werden. Wir erleben hier hinter den Kulissen, dass viel auch mit der Wirtschaft zusammengearbeitet wird, dass Druck aufgebaut wird auf Sendeanstalten und dass man im Prinzip auch so ein Quid pro Quo anbietet, wenn große Magnaten Medienkonsolidierung betreiben, dass man hier davon eine Gegenleistung erwartet.
15: Also Druck ausüben auf Sendeanstalten, das geht natürlich bei den öffentlichen Medien, also NPR oder PBS, das haben wir gehört, einfacher. Da werden eben die Gelder entzogen, eben auch weil Bundesmittel da involviert waren. Das amerikanische Mediensystem ist aber ja stark kommerzialisiert, also vor allem im Fernsehen dominieren ja private Anbieter. Die sind ja dann eigentlich unabhängig vom Staat oder inwieweit spürt man da auch schon den Einfluss dann von Trump oder der Trump-Regierung?
14: Genau, der ist in der Tat ein bisschen indirekter, aber der ist deutlich zu spüren. Wir haben es hier mit einem Industriezweig quasi zu tun, der sich tief in der Krise befindet und sich neu definieren muss, wie Inhalte eine Öffentlichkeit finden. Das ist nicht neu, aber die Trump-Regierung nutzt das aus. Wir haben hier hinter den Kulissen eben den Versuch immer wieder, dass hier massiv konsolidiert wird. Da tauchen dann so Firmen wie Sinclair oder Clear Channel auf, die sehr viele Sendeanstalten kaufen und die dann auch bespeisen mit Inhalten. Und da, wo das gewollt ist, gibt es eigentlich Regularien, die sowas verhindern. Die müssen nur von der Regierung auch umgesetzt werden. Die Trump-Regierung hat hier gezeigt, dass sie solche Marktmerger zulassen würde, aber dann eben auch eine gewisse Gegenleistung erwartet. Und so wird indirekt Druck aufgebaut. Das haben wir zuletzt erlebt mit CBS News und Paramount. Und das erleben wir natürlich auch mit ABC und Jimmy Kimmel.
15: Das heißt, es geht der Trump-Regierung jetzt hier nicht um wirtschaftliche Freiheit, dass quasi Sender übernommen werden können, sondern eben darum, auch Einfluss zu üben.
14: Ja, es ist ganz deutlich gesagt worden auch von Brendan Carr, also der Vorsitzende der FCC. Das ist im Prinzip normalerweise die Behörde, die mit dafür verantwortlich ist, zu prüfen, ob Sendeanstalten in den USA Fairness walten lassen etc. Das ist ein bisschen so ein Relikt aus dem 20. Jahrhundert, dass es hier bestimmte Regularien gab, die damals aufkamen, als es noch wenige Frequenzen und wenige Sender gab und der Staat da im Prinzip mit dafür gesorgt hatte, dass Lizenzen nur vergeben werden, wenn man im Prinzip dann beide Seiten einer politischen Diskussion abbildet. Das ist natürlich total anachronistisch, aber Brendan Carr gibt hier natürlich die Vorgabe, dass wenn die Sendeanstalten nicht mehr konservative oder pro-Trump-Inhalte senden und Republikaner einladen, dass man hier eben dann mit Lizenzentzug droht.
15: Jetzt hat man quasi die Drohungen, dass man Lizenzen entzieht, wirtschaftlichen Druck, den man aufbaut. Und dann hat man im Winter letzten Jahres sich auch noch für eine weitere Strategie entschieden. Das Weiße Haus hat eine Website veröffentlicht, die heißt Media Offenders, also Medienstraftäter quasi, wo angeblich falsche Medienberichte aufgelistet und ja quasi an den Pranger gestellt werden. Jetzt könnte man ja auch argumentieren, dass es gut ist, wenn eine Regierung falsche Berichterstattung aufzeigt.
14: Ja, also erstmal ist natürlich klar, man könnte so tun, man könnte sich sehr naiv geben und sagen, ja wunderbar, hier werden Unwahrheiten aufgedeckt. Wenn man die Seite mal aufruft, also jetzt aktuell, da steht sowas wie, Jimmy Kimmel ist krank, low-rated, talentlos, ein Loser, der auf Präsident Trump und die Familie fixiert ist.
15: Jimmy Kimmel, ein bekannter Comedian im Late-Night-Geschäft.
14: Genau. Ja, ich wüsste jetzt nicht genau, was sozusagen der Wahrheitsgehalt davon ist oder überhaupt der Gehalt von solchen Behauptungen. Es ist ja sehr Trumpesk, ist natürlich nicht im Sinne der Aufklärung oder der Wahrheitsfindung. Es geht hier um persönliche Beleidigungen und das ist natürlich, also das ist uns ja mittlerweile bekannt von Trump, dieser Figur, dass es ihm hier nicht darum geht, irgendwie die Medien zu kritisieren, weil er den Wahrheitsgehalt irgendwie überprüfen möchte. Wir können auch erleben, dass das im Prinzip eine Zuspitzung ist von einer langen Strategie, die im Prinzip ihre Anfänge in den 70er und 80er Jahren hat, wo immer wieder die Medien als zu liberal und zu links kritisiert wurden und solche Webseiten immer wieder existierten. So Media Watchdog-Organisationen haben da eine lange Tradition und wir erleben jetzt einfach mit Trump, dass diese Form der Medienkritik, die immer von rechts außen kam, jetzt eben dann auch quasi zur Agenda des Weißen Hauses wird.
15: Jetzt kritisiert Trump ja vor allem Medien, die ihm zu woke, zu links, zu liberal sind. Wie sieht es denn quasi auf der anderen Seite aus? Also wie steht es um rechte Medien, auch Medien, die auf Trump-Linie sind? Ganz bekannt war der eigentlich Fox News, der TV-Sender. Haben die denn bisher stark profitiert, sage ich jetzt mal in Anführungszeichen, von der zweiten Trump-Amtszeit?
14: Da gibt es zwei Bewegung. Also da gibt es zum einen dieses ganze Medienimperium von rechts außen, wo man sich gegenseitig eher auf ideologische Linien gegenseitig kontrolliert und nicht auf Wahrheitsgehalt, was anders ist als in anderen Mediensystemen. Aber dann gibt es natürlich auch da Spaltungen. Und hier erleben wir auch immer wieder, dass die Kritik von Trump auch solche Medienunternehmen treffen kann, wenn sie wahrgenommen werden als nicht Trump-freundlich genug. Da gibt es immer wieder Spaltungen eben auch mit Fox News, wo es dann immer wieder auch Anbieter nochmal zur Rechten von Fox News gibt, ob es jetzt One America News oder Newsmax etc. ist, die dann die Gunst der Administration gewinnen. Und hier gibt es dann sozusagen so ein Wetteifern eben, wer ist der Administration am nächsten. Und wir haben es hier wirklich nicht mehr mit einem Medienapparat, Journalismus zu tun, sondern wir haben es hier mit so einem gegenseitigen Unter- oder Überbieten, wenn es darum geht, im Prinzip ja Propaganda zu schalten für diese Regierung.
15: Wenn man sich das jetzt so anguckt, die Lage der Medien in den USA bei dieser ja immer aggressiveren Politik, die Trump gegen Medien fährt, wo steht man da in den USA? Also kann man die Pressefreiheit oder auch eventuell die Pressevielfalt ja als bedroht ansehen?
14: Ja, Pressefreiheit ist ein schwieriger Begriff aus Sicht der Politikwissenschaft, weil er sehr schwer zu operationalisieren ist. Oft müssen wir den ja so denken, dass das die Freiheit von etwas ist, dass der Staat eingreift. Und in der Tat ist das jetzt so, dass wir hier Indikatoren sehen auf ganz unterschiedlichen Spektrum, dass das jetzt natürlich schon seit langem bedroht ist, eben aber auch durch Marktbewegungen. Ich würde sagen, die Pressevielfalt ist da auch ein wichtiger Punkt. Da, in der Tat ist es so, dass im Prinzip halt der alte Journalismus durchaus bedroht ist, dadurch der Pluralismus eben bedroht ist, dass hier Stimmen nicht mehr zu Wort kommen, die normalerweise eben durch diese Institutionen geboostet wurden und wir an dessen Stelle im Prinzip eine massive Marktkonsolidierung haben, wenn es darum geht, dass es halt diesen Apparat rechts außen gibt und die sozusagen journalistisch betriebenen Medienunternehmen immer weiter unter Druck geraten.
0: Das sagt Kurt Knüpfer, Kommunikationsprofessor und Experte für das amerikanische Mediensystem.

0: Es wird 3.32 Uhr. 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Keine Deutschlandfunk-Website, keine Infos von der Deutschen Bahn zum Beispiel. Letzte Nacht, da war das Internet für einige Zeit kaputt, beziehungsweise zahlreiche deutsche Webseiten mit der Endung DE waren nicht erreichbar. Meine Kollegin Claudia Neumeier hat in unserem Forschungsmagazin darüber mit dem Kollegen Michael Gessert gesprochen, was da los war und vor allem auch, welche Folgen das haben könnte, wenn so ein Ausfall mal länger dauert.
1: Naja, wenn man einen Webshop hat oder eben ein Dienstleister ist und eine Seite betreibt, die nicht mehr aufrufbar ist, dann hat man halt kompletten Umsatzausfall. Das ist nicht so schön. Oder du kannst vielleicht wichtige Zahlungen nicht mehr machen oder ein Ticket nicht mehr buchen oder Behörden nicht mehr erreichen, denn die E-Mail-Adressen einer Domain, die sind ja auch betroffen davon. Also ich würde mal sagen, so ein längerer, flächendeckender Ausfall, das wäre schon Ausfall kritischer Infrastruktur.
2: Dann kommen wir jetzt mal dazu, woran es lag. Also wer hat das Internet kaputt gemacht, Michael?
1: Tja, nicht die üblichen Verdächtigen, sondern der Auslöser, der war hier ganz unspektakulär. Also so eine kleine Panne mit weitreichenden Folgen. Aber diese Panne ist offenbar passiert beim DENIC. Das ist die zentrale Verwaltungsinstanz für alle Webseiten oder eben Domains mit einer DE-Adresse hinten im sogenannten DNS-System.
2: DNS-System, das musst du mal erklären.
1: Ja, das steht für Domain Name System und das ist sozusagen das Telefonbuch des Internets, sage ich immer. Das sorgt dafür, dass man zum Beispiel einfach deutschlandfunk.de im Browser eintippen kann oben und nicht die eigentliche Netzwerk-IP-Adresse des Servers eben eintippen oder überhaupt kennen muss. Die wäre zum Beispiel eben hier 34.117.206.250, wo also die eigentlichen Inhalte liegen. Beim Surfen im Netz läuft es also so, dass ich die Adresse eingebe oben und ich klicke mein Finger auf den Link und dann schaut im Hintergrund in Millisekunden dieses Telefonbuch, dieses DNS kurz im Speicher nach und guckt da eben, ja, wie lautet denn gerade die aktuelle Netzwerkadresse hier vom Deutschlandfunk und liefert die dann meinem Browser aus und der kann die Seite dann eben aufrufen und anzeigen.
2: Und dieser Mechanismus, der war gestern gestört.
1: Der war gestern gestört und zwar auch nochmal in eine ganz spezielle Weise. Das Problem ist eben da passiert beim sogenannten DNS-Sec-Verfahren. Das ist also ein Sicherheitsfeature für das DNS und das soll eigentlich verhindern, dass böswillige Akteure so gefälschte Einträge in dieses wichtige DNS-System reinschmuggeln. Bei diesem Sicherheitsfeature, da werden also diese Einträge dann digital signiert. Die haben sozusagen ein digitales Echtheitszertifikat und das Telefonbuch, dieser sogenannte Name-Server, der überprüft dann jedes Mal dieses Zertifikat. Und wenn das nicht ganz stimmig ist, und das war gestern plötzlich so, dann liefert er diese Netzwerkadresse einfach sicherheitshalber mal gar nicht aus.
2: Und das heißt dann eben, mein Browser, der kann die Seite auch nicht aufrufen oder anzeigen.
1: Genau, da kommt dann nur noch eine Fehlermeldung. Da steht dann meistens so, diese Website ist nicht erreichbar. Interessanterweise war das aber gestern so, die waren ja erreichbar. Manche Leute konnten diese betroffenen Webseiten tatsächlich aufrufen. Und zwar ausgerechnet dann, wenn die so einen individuellen Name-Server, ein eigenes Internet-Telefonbuch benutzt haben, das diesen Sicherheitscheck, diesen eigentlich sinnvollen Check nicht macht. Ja, und damit war schnell klar, dass der Auslöser sozusagen eben ganz oben liegen musste in dieser Verifikationskette, also beim Verwalter der DE-Domains bei der DENIC. Ulkigerweise war die DENIC ausgerechnet gestern Abend Gastgeber für eine fröhliche Sause in Berlin am Vorabend einer Konferenz. Und dann haben die Leute auf der Social-Media-Plattform Blue Sky unter der Fetenankündigung der DENIC gepostet: Leute, stellt mal euer Bier weg, das DE-Netz ist tot.
2: Ja, und das haben sie ja dann offenbar gemacht und die Sache recht schnell behoben.
1: Ja, ob die das da gesehen haben, weiß ich nicht. Auf jeden Fall, die haben dann wirklich diese bei einem turnusmäßigen Update kurz vorher eingespielte, fehlerhafte digitale Signatur gegen eine korrekte ausgetauscht. Laut DENIC war dann gegen 1.15 Uhr in der Nacht der ordnungsmäßige Betriebszustand wiederhergestellt. Wer oder was nun aber wirklich ganz konkret dieses Update, diese Signatur verbockt hat, das versucht die DENIC jetzt rauszukriegen, will das auch transparent machen. Also Fazit, das war eine gravierende Panne. Zum Glück ist die am späten Abend bzw. in der Nacht passiert, außerhalb der normalen Betriebszeit.
2: Warum gestern Nacht auf einmal keine DE-Domains mehr aufrufbar waren und wie man das schnell repariert hat, hat Michael Gessert erklärt. Jetzt ein ganz anderes Thema. 1958, da sorgte ein starkes Erdbeben in einem Fjord von Alaska für einen gigantischen Bergrutsch. 90 Millionen Tonnen Gestein stürzten ins Wasser und lösten einen Megatsunami aus. Fast 70 Jahre später, da passiert es wieder. Wieder in Alaska. Nur Auslöser war diesmal kein Erdbeben. Was da genau passiert ist und warum das ein Warnsignal ist, das ist gerade Thema auf der größten Geowissenschaftlerkonferenz der Welt in Wien. Von dort berichtet Dagmar Röhrlich.
3: Es passierte am frühen Morgen des 10. August 2025. Im Südosten Alaskas sind mehrere Schiffe in der Gegend von Tracy Arm und Endicott Arm unterwegs. Das sind zwei Fjorde, dutzende Kilometer lang und mit bis zu 1000 Meter hohen Felswänden, Wasserfällen, treibenden Eisbrocken und großen Gletschern am Ende. Plötzlich bemerkten die Crews ungewöhnlich starke Wellen und meldeten sie per Funk an die Behörden, erklärt Dan Sugar von der University of Calgary.
4: Es handelte sich um das, was wir als Orphan-Tsunami bezeichnen. Ein Tsunami, der ohne offensichtlichen Grund auftritt. Denn bevor es passierte, hatte niemand ein starkes Erdbeben bemerkt. In diesem Fall stellte sich heraus, dass der Auslöser ein extrem großer Erdrutsch war.
3: Und zwar im Tracy Arm Fjord. Hoch oberhalb der Gletscherzunge des South Sevier Gletschers brach ein ganzer Felshang ab, rutschte über das Eis und stürzte in den Fjord. Stephen Hicks vom University College London.
4: Innerhalb von 100 Sekunden kamen Gesteinsmassen ins Rutschen, die etwa 24 Pyramiden von Gizeh entsprachen. Diese Massenbewegung erzeugte seismische Wellen, die sich rund um die Erde ausbreiteten und an Messstationen weltweit registriert wurden. Im Fjord entstand außerdem ein Megatsunami von bis zu 480 Metern Höhe. Das Wasser schwappte dann hin und her. Eine stehende Welle entstand.
3: Und auch die stehende Welle erzeugte ein seismisches Signal, das weltweit registriert werden konnte, und zwar fast 2 Tage lang. In den Wochen vor dem Ereignis hatten nahegelegene seismische Stationen mehr und mehr kleine Beben aufgefangen. Sie waren Zeichen dafür, dass Fels instabil wurde. Das wird vielleicht wichtig für Frühwarnsysteme, erklärt Stephen Hicks. Denn durch den Klimawandel dürften solche Ereignisse häufiger werden. Gletscher ziehen sich schnell zurück, Felswände verlieren ihre Stütze durch das Eis und werden instabil. Und außerdem taut der Permafrost, was die Hänge zusätzlich schwächt.
4: Ich war auch an der Studie über den Erdrutsch-Tsunami 2020 in Grönland beteiligt. Damals entstand ein hoher Tsunami. Wir dachten damals, das hängt mit dem Klimawandel zusammen. Aber ich hatte nicht geglaubt, so etwas während meiner beruflichen Laufbahn noch einmal zu erleben. Ich war sehr überrascht, dass es so kurz danach in Alaska wieder passiert ist. Es ist ganz klar ein Zeugnis des schnellen Klimawandels und des raschen Gletscherrückzugs.
3: Alaska, Grönland, Südneuseeland, Südchile, das seien die besonders gefährdeten Regionen. Und auch wenn die betroffenen Gebiete nur dünn oder gar nicht besiedelt sind, bedeutet das nicht, dass von den Ereignissen keine Gefahr ausgeht. Den Tracy Arm Fjord beispielsweise besuchen jedes Jahr rund 500.000 Touristen auf Yachten und Kreuzfahrtschiffen. Für die besten Bilder vom Gletscher fahren sie bis zum Ende des Fjords, genau in die Gefahrenzone für den Bergsturz, vom hunderte Meter hohen Megatsunami ganz zu schweigen. Und es kann nicht nur Küsten treffen, denn Sugar?
4: Auch hochalpine Seen sind für so etwas anfällig. Und auch dort begeben sich Menschen in die gefährdetsten Regionen, um die verschwindenden Gletscher zu sehen. Das erhöht einfach das Risiko, dass eines dieser Ereignisse zu einer Katastrophe wird, was beim Tracy Arm Ereignis im vergangenen Sommer Zufall und Glück verhindert haben.
3: In diesem Jahr, erzählen die beiden Forscher, hätten einige Reedereien reagiert. Allerdings nicht unbedingt klug. Sie fahren den benachbarten Endicott Arm an. Dort ist die Situation dieselbe wie im Tracy Arm und das Risiko ähnlich hoch. Nur, dass dort noch kein Bergsturz stattgefunden hat.
2: Dagmar Röhrlich war das über arktische Berghänge, die der Klimawandel immer instabiler macht. Und von einem Menschheitsproblem jetzt zum nächsten, Antibiotikaresistenzen. Da denkt man vielleicht erstmal an Krankenhauskeime, aber auch in unseren Gewässern gibt es haufenweise antibiotikaresistente Bakterien. Welche und wo genau, das hat ein Forschungsteam unter der Leitung vom Leibniz-Institut für Zoo- und Wildtierforschung untersucht, und zwar in Gewässern in Berlin, Brandenburg und Mecklenburg-Vorpommern. Alex D. Greenwood ist Professor für Wildtierkrankheiten am Leibniz-Institut und war an der Arbeit beteiligt. Ich habe heute vor der Sendung mit ihm gesprochen und in seiner Studie, da kam raus, dass das Wasser in den Zu- und Abflüssen der Kläranlagen am stärksten belastet ist. Das ist wohl weniger überraschend, aber auch in ländlichen Seen hat das Team antibiotikaresistente Bakterien gefunden. Ich habe Alex D. Greenwood also zuerst mal gefragt, hatten Sie damit gerechnet?
5: Nicht in die Menge. So die Klärwerk war keine Überraschung, aber was aus dem Klärwerk wieder in die Gewässer rausfließt, war auch schwer belastet. So die Klärwerk hat nicht so ganz erfolgreich die Resistenz rausgenommen. Und dann, was wir auch gefunden haben, ist, dass eher städtliche Wasser, wie Müggelsee oder so, solche urbane Gewässer, sind schwerer belastet mit Resistenz als landliche Seen oder Seen, das sind wenig betroffen von entweder Landwirtschaft oder von Menschen. Wo wir haben zum Teil zum Beispiel in oberflächlichem Wasser gar keine Resistenz gefunden und nur in Sediment, was könnte ein Reservoir für Resistenz sein, aber es die kleine Menge, das akkumuliert über lange Zeit. Aber in den urbanen Gewässern war das oberflächliche Wasser und die Sediment schwer belastet mit Resistenz.
2: Macht es einen Unterschied von der Gefahr, sage ich mal, ob sich die resistenten Bakterien eher im Wasser oder im Sediment anreichern?
5: Es ist nicht etwas, das wir genau kalkulieren können. Es ist nicht, es gibt Resistenz oder es gibt Krankheiten. Es ist eher diese zunehmende große Problem, dass Luft, Wasser, Erde sind kontaminiert mit resistenten Bakterien. Das heißt, dass wenn in diese Einzelfälle jemand einen Schnittwund hat oder so und infiziert wird, wir können fast gar nichts mehr machen mit Antibiotikum. Und was passiert, wenn es in der Umwelt ist, das heißt, dass es gibt mehr Reservoir, mehr Bakterien mit Resistenz, die können das miteinander austauschen.
2: Auch untereinander von verschiedenen Bakterien stimmen?
5: Manchmal, es passiert auch. Und wie schnell die wachsen und verbreiten, kommt darauf an, dann, ob die in die richtige Umwelt sind zu wachsen. So ist die Temperatur groß genug, haben die richtige Ressourcen zu vermehren und so.
2: Und was könnte man da machen? Sie haben schon gemeint, die Klärwerke, die haben es nicht geschafft, alles rauszufischen. Könnte man die aufrüsten?
5: Die Klärwerke, es gibt eine Chance, vielleicht in die Zukunft verschiedene Maßnahmen. Wir forschen, ob man könnte mit die natürlichen Feinde von diesen Bakterien, was sind kleine Viren, die heißen Phagen, ob die könnte bekämpft werden in dem Klärwerk, so was aus dem Klärwerk rauskommt, weniger Resistenz hat. Es gibt immer diese Gefahr, dass wenn die Resistenz da ist und kommt ein Druck, weil Antibiotik landet in das System, was passiert auch, kommt auch durch den Klärwerk, dass nur die Bakterien, die resistent sind, sich vermehren. Die Klärwerk wäre ein Punkt, wo man eingreifen könnte, weil es sammelt sich ganz viel und dann fließt raus. Ein größeres Problem ist dann die Landwirtschaft, weil es gibt keinen Einzelpunkt, wo Wasser fließt, wenn es regnet, das Wasser fließt in einen Punkt in den Fluss oder Seen rein. Es kommt von überall und es braucht wirklich Zeit. Wir müssen im Prinzip viel weniger Antibiotikum benutzen und im klinischen Bereich überhaupt nicht mehr missbrauchen.
2: Sagt Alex D. Greenwood zu steigenden Antibiotikaresistenzen. Gerade ging es um Bakterien, jetzt Viren. Beziehungsweise ein ganz bestimmtes, nämlich das Vogelgrippevirus. Das hat in den vergangenen Jahren für einige Schlagzeilen gesorgt. Eine davon, es ist auf Kühe übergesprungen und hat sie krank gemacht. Seit 2024 waren Rinder in mehr als 1000 Betrieben in den USA betroffen. Wie sich die Tiere genau anstecken und wo in den Ställen das Virus zirkuliert, war lange unklar. In einer Studie im Fachmagazin PLOS Biology hat ein Forschungsteam jetzt genauer hingeschaut. Joachim Budde kennt die Einzelheiten.
6: Wenn eine Kuh an der Vogelgrippe erkrankt, zeigt sich das am deutlichsten an der Milch. In einem entzündeten Euter verdickt sie sich zu einer joghurtartigen Konsistenz, sagt Seema Lakdawalla von der Emory University School of Medicine in Atlanta im US-Bundesstaat Georgia.
7: This was the surprising thing with bird flu, was that Wir waren überrascht, große Mengen vom Virus in der Kuhmilch zu finden. Denn typischerweise betrifft Influenza die Atemwege in den Säugetierarten, die sie befällt, also Menschen, Schweinen und anderen.
8: Pigs and others.
6: Das ist schon länger bekannt. Auch, dass die Milch bei der Verbreitung in den Ställen offenbar eine große Rolle spielt. Sima Lakdawalla und ihr Team haben das jetzt auf 14 Milchbetrieben in Kalifornien genauer untersucht. Vor allem, um herauszufinden, wo sich die Menschen anstecken könnten, die in den Ställen arbeiten.
7: Wir haben das Virus in der Luft während des Melkens nachgewiesen. Wir haben es auf den Oberflächen am Melkstand gefunden. Das war zu erwarten. Am meisten hat uns überrascht, dass das Virus auch im Abwassersystem zu finden ist, und zwar als infektiöses Virus. Man sollte denken, unter den sauren Bedingungen mit den Fäkalien und anderen Verunreinigungen müssten die meisten Erreger zerfallen. Wir glauben, das Milchfett schützt das Vogelgrippevirus in dieser Umgebung vor dem Zerfall.
6: Kühe müssen aber gemolken werden, auch die mit entzündeten Eutern. Ihre Milch kommt dann zusammen mit der Gülle ins Abwasser der Ställe. Auf diesen Wegen ist es denkbar, dass sich einerseits Wildvögel anstecken und sich andererseits andere Rinder in den Betrieben infizieren. Allerdings habe auch diese neue Studie einige Lücken, sagt Martin Beer. Er leitet das Institut für Virusdiagnostik am Friedrich-Löffler-Institut für Tiergesundheit und war nicht an der Studie beteiligt.
9: Was ist mit den Antikörperdaten nicht milchgebender Tiere? Und wie sieht's aus mit erneuter Infektion? Wie gut sind die Tiere geschützt? Wir bräuchten eigentlich wirklich großflächige epidemiologische Studien, wo auch Betriebe komplett untersucht werden.
6: Obwohl sich das Virus jetzt seit 2 Jahren im Milchvieh hält, gehen die US-Behörden weiter ziemlich lax mit der Bedrohung um und zeigen wenig Engagement, das Geschehen wirklich zu erforschen. Bis auf wenige Ausnahmen erlauben die meisten Bundesstaaten den Handel mit Rindern von betroffenen Betrieben.
9: Das ist leider nicht besser geworden. Und es gibt durchaus Diskussionen, was Impfung angeht. Und ich bin nach wie vor der Meinung, man muss das tun, das Virus weiter zurückzudrängen, weil wir nicht wissen, wie lange es für eine komplette Anpassung an das Rind Zeit braucht.
6: Erste Schritte hat der Erreger bereits unternommen. Das haben Untersuchungen am Genom des Virus gezeigt, auch wieder in der neuen Studie. Zwar ist das Virus vom Typ H5N1 und der Klade 2334b besonders aggressiv, aber es hat sich auch nach 5 Jahren noch immer nicht gut an den Menschen angepasst. Zum Glück. Einen Schritt auf den Menschen hin könnte es aber in den Kühen machen, wenn es sich an Säugetiere anpasst und damit über die Luft von Kuh zu Kuh springen kann.
9: Das wäre eine völlig andere Erkrankung, die sich vermutlich rasend schnell ausbreiten würde. Und dann hätten wir eine völlig neue Situation. Und es ist fast schon erstaunlich, dass das Virus das bisher offenbar nicht geschafft hat.
6: Kleinste Mengen Virus können ausreichen, um ein Euter zu infizieren. Und Kühe mit entzündeten Eutern sind regelrechte Virenschleudern. Die amerikanischen Forscher fordern deshalb mehr Hygiene in den Ställen. Das Melkgeschirr müsse zwischen jeder Kuh desinfiziert werden. Ebenso die Milch von kranken Kühen, ehe sie ins Abwasser gelangt. Und die Menschen müssten sich bei der Arbeit in den Ställen besser schützen. Doch auch da gibt es Widerstände, sagt Sima Lakdawalla.
7: Es ist heiß und schwül in den Melkständen. Darum schlagen wir vor, dass die Arbeiter Gesichtsschilde tragen statt FFP2-Masken, für die es dort einfach zu heiß und feucht ist. Die Schilde lassen sich einfach abwischen und sie verhindern, dass die großen Milchtröpfchen, mit denen die Menschen bombardiert werden, auf die Schleimhäute geraten oder eingeatmet werden. Das würde zusammen mit den anderen Maßnahmen schon eine Menge bewirken.
10: Joachim Budde berichtete. Und jetzt gibt's die Wissenschaftsmeldungen mit Magdalena Schmude.
11: Der Kartoffelanbau veränderte die Verdauung der Kartoffelbauern. Indigene Völker in den Anden, die seit rund 10.000 Jahren Kartoffeln züchten, sind selbst besonders gut dafür ausgestattet, die in Kartoffeln gespeicherte Stärke zu verdauen. In ihrem Erbgut haben Forscher aus den USA besonders viele Kopien des Gens für Amylase gefunden. Das Enzym kommt in Speichel und im Dünndarm vor und zerkleinert die langkettigen Kohlenhydrate. Gruppen aus dem peruanischen Hochland, die Quechua sprechen, übertreffen andere mit im Schnitt 10 Genkopien um das Doppelte bis Vierfache. Aus den Daten lässt sich ableiten, dass die Kopienzahl des Amylase-Gens ab dem Zeitpunkt zunahm, als die Menschen im Hochland begannen, Kartoffeln anzubauen, schreiben die Wissenschaftler im Fachjournal Nature Communications.
10: In Gesellschaft schmelzen Eisberge langsamer.
11: Durch das kalte Schmelzwasser, das sich zwischen zwei Eisbergen ansammelt, sind die einander zugewandten Seiten vom wärmeren Wasser in der Umgebung isoliert. Das zeigen Experimente, die ein US-Forschungsteam im Fachmagazin Physics of Fluids beschreibt. Sie hatten zwei Eiszylinder in einem Wasserbecken hintereinander hergezogen und dabei den Abstand zwischen ihnen verändert. Je näher die Eiszylinder einander kamen, desto stärker wurde der hintere Zylinder durch das Schmelzwasser des vorderen vor dem Abschmelzen geschützt. Ähnliche Effekte könnte es im Meer geben, wo Eisberge oft in größeren Ansammlungen herumtreiben. Um ihr Schmelzverhalten zu verstehen, müsse man auch berücksichtigen, wie sie sich gegenseitig beeinflussen, schlussfolgern die Wissenschaftler.
10: Psilocybin verändert die Aktivität des Gehirns schon nach einer Dosis nachhaltig.
11: Bei Testpersonen, die einmalig eine hohe Dosis der psychoaktiven Substanz eingenommen hatten, ließen sich noch einen Monat später Veränderungen nachweisen. In den Stunden nach der Einnahme wies ihr Gehirn ein diverseres Aktivitätsmuster auf, was darauf hinweist, dass unter dem Einfluss von Psilocybin vielfältigere Informationen verarbeitet werden. Einen Monat später wurden die Probandinnen und Probanden erneut untersucht. In ihren Gehirnen fanden die Forscher anatomische Veränderungen, die sie als Gegenteil von denen beschreiben, die bei Alterungsprozessen ablaufen. Die Forscher vermuten, dass der Rausch hilft, eingefallen

0: Besonders groß war der Anstieg nach Partien zwischen Mannschaften, deren Spieler sich gegenseitig kannten oder die auseinander gänzlich fremden Gemeinschaften kamen. Das weise darauf hin, dass der soziale Kontext Einfluss auf die Hormonausschüttung habe, schlussfolgern die Wissenschaftler in den Proceedings of the Royal Society B.
1: Wahlentscheidungen werden stark durch die regionale Identität beeinflusst.
0: Gemeinsamkeiten wie Herkunft und Sprache sind demnach etwa 4-mal stärkere Einflussfaktoren als Einkommen, Bildung, Religion oder das Leben in der Stadt oder auf dem Land. Zu diesem Schluss kommen Konfliktforscher von der Universität Witten-Herdecke. In Deutschland sei der Effekt am stärksten bei der CSU in Bayern erkennbar, schreiben die Forscher im Fachjournal American Political Science Review.
2: Das waren die Wissenschaftsmeldungen zum Ende unseres Forschungsmagazins. Und jetzt erinnern wir an einen großen Westernhelden, der das amerikanische Kino vom Stummfilm bis in die 50er Jahre geprägt hat. Heute vor 125 Jahren wurde Gary Cooper geboren. Und dazu ein Beitrag von Tim Baumann.
3: Tagesanbruch im Teufelscanyon. Zwei Männer auf der Flucht im vollen Galopp. Peng! Gary Cooper, jung, schlaksig, hochgewachsen, stürzt mitsamt seinem Pferd in den Staub. Das Peng muss man sich freilich dazu denken, denn Entfesselte Elemente, Coopers erste große Filmrolle, wird 1926 noch als Stummfilm gedreht. Auch sein erster Tonfilm, Der Mann aus Virginia.
4: You long-legged son of a... You wanna call me that? Smile.
3: Ein Western, wie viele von Coopers Filmen.
5: Ich mag Western.
3: Erzählt der Schauspieler Ende der 50er Jahre dem US-Fernsehsender NBC.
5: Denn die Guten sind echt. Sie fühlen sich real an. Wenn man sie spielt, fühlt man sich nicht wie ein Schauspieler.
3: Das Reiten und Schießen liegt ihm im Blut. Am 7. Mai 1901 wird Frank James Cooper in Helena, Montana geboren. Sein Vater ist Richter am obersten Gerichtshof des Staates und hat eine große Ranch. Als Jugendlicher bricht sich Cooper bei einem Unfall die Hüfte, was ihm den charakteristischen steifen Gang einbringt. Seine Reitfähigkeiten helfen ihm Mitte der 20er Jahre in Hollywood, wo Komparsen und Stuntmen für Cowboy-Filme gesucht werden. Der Umgang mit Tieren hilft ihm aber auch beim Sprung in den Tonfilm.
6: Er hat immer gewitzelt, dass er so eine kräftige Stimme hatte, weil er auf der Ranch ständig nach dem Vieh rufen musste.
3: Erzählt seine Tochter Maria Cooper Janice in der Dokumentation Gary Cooper, The Face of a Hero. Coop kann mehr als Western. In Marokko wird er 1930 zu Marlene Dietrichs Objekt der Begierde. In Frank Capras Komödie Mr. Deeds geht in die Stadt übt er als unwilliger Millionenerbe Gesellschaftskritik. Geboren aber ist Gary Cooper für Heldenrollen. Mit ernster Miene, kleinen Gesten und großer Präsenz. 1941 spielt er in Sergeant York die Rolle eines Pazifisten im Ersten Weltkrieg.
7: I ain't a going to war. War is killing. And the book's again killing. So war is again the book.
3: Weil der Film aber nicht nur das Publikum an die Kinokassen, sondern auch Männer an die Registrierungsstellen der US Army locken soll, wird dem Protagonisten seine praktizierte Nächstenliebe gründlich ausgetrieben.
8: How many did you kill?
9: I don't rightly know, sir.
3: Sergeant York bringt Gary Cooper seinen ersten Oscar ein. Den zweiten holt er 1952 mit der Rolle, die ihn unsterblich macht.
10: Do not forsake me, oh my darling.
3: High Noon, 12 Uhr mittags. Marshall Will Kane schreitet durch die staubigen Straßen, anfangs zuversichtlich, dann zunehmend betreten. Die Uhr tickt. Am Mittag kommt der Zug und mit ihm eine Bande rachsüchtiger Gesetzloser.
11: Don't try to be a hero. You don't have to be a hero. Not for me.
12: I'm not trying to be a hero. If you think I like this, you're crazy.
3: Kane ist von aller Welt verlassen. Niemand will für ihn oder die Kleinstadt im Nirgendwo seine Haut riskieren.
13: You scared?
14: I guess so.
3: Wortkarg erleidet Marshall Kane seinen Western-Kreuzweg. Cooper spielt extrem reduziert. Versteinerte Enttäuschung, ein Zucken des Mundwinkels, Augen, die schreien. Dann das Undenkbare, ein Western-Held, der an seinem Schreibtisch zusammensinkt und weint. Am Ende liegen die Banditen im Staub der Straße, daneben der Blechstern des Marshalls. Er hat überlebt, aber der Mann, der er am Vormittag noch war, ist mausetot. 12 Uhr mittags verändert das Genre und krönt die Karriere des Mannes, der den

0: dann immer auch als amerikanische Bürgerpflicht begreift.
1: The Western picture tells stories of the pioneer period.
2: Der Western erzählt uns die Geschichten der Pionierzeit. Sie haben allen Elementen getrotzt. Wenn wir Western sehen, kommen wir ihnen wieder nah und begreifen, dass unser Land voll von Menschen war und immer noch ist, die an Amerika glauben.
1: We realize that our country was and is full of people who believe in America.
0: Den Ehren-Oscar für sein Lebenswerk kann Gary Cooper krankheitsbedingt nicht selbst entgegennehmen. Kurz danach stirbt er 1961 im Alter von 60 Jahren an Krebs.

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1: Vier Uhr, die Nachrichten. Der Bundestag berät heute unter anderem über verschärfte Vorgaben für Barrierefreiheit und eine Senkung der Luftverkehrssteuer. Mit den Änderungen am Behindertengleichstellungsgesetz soll auch die Privatwirtschaft mehr Regeln für Barrierefreiheit befolgen müssen. Verbänden gehen die geplanten Regelungen nicht weit genug, weil bauliche Veränderungen nicht verpflichtend werden sollen. Über das Gesetz wird in erster Lesung beraten. Weiteres Thema im Plenum ist die von der Bundesregierung geplante Senkung der Luftverkehrssteuer. Union und SPD hatten im Koalitionsvertrag vereinbart, die Anhebung der Steuer durch die Vorgängerregierung rückgängig zu machen. Die Abgaben für die Fluggesellschaften würden damit deutlich sinken. Die Steuer wird pro verkauftem Ticket erhoben und hängt von der Länge des Fluges ab. Der Europäische Rechnungshof beklagt eine mangelnde Transparenz bei der Verwendung der Mittel aus einem milliardenschweren Corona-Wiederaufbaufonds. Man habe keinen vollständigen Überblick darüber, was mit den Geldern geschehe, heißt es in einem Bericht. Tausende Empfänger der Gelder, darunter zahlreiche Unternehmen, seien dem Rechnungshof nicht bekannt. Nicht alle Länder würden die erforderlichen Daten systematisch erheben. Eine Sprecherin erklärte, ohne diese Informationen könne man nicht beurteilen, ob die Mittel fair verteilt würden, ob Risiken einer Konzentration bestünden und ob EU-Gelder einen Nutzen für die Bürgerinnen und Bürger brächten. Der Wiederaufbaufonds wurde 2021 eingerichtet, um EU-Länder nach der Corona-Pandemie zu unterstützen. Die Europäische Kommission nimmt dafür Kredite am Kapitalmarkt auf und verteilt die Mittel. Bis Januar dieses Jahres wurden schätzungsweise bereits 577 Milliarden Euro bereitgestellt. Der Iran hat nach Darstellung von US-Präsident Trump zugesichert, auf den Besitz von Atomwaffen zu verzichten. Der Iran dürfe keine Atomwaffe haben und die Führung des Landes habe dem zugestimmt, sagte Trump bei einer Pressekonferenz im Weißen Haus. Teheran habe zudem auch bei anderen Punkten eingewilligt. Welche das sein sollen, ließ er offen. Trump bezeichnete die jüngsten Gespräche mit dem Iran als sehr gut. Eine Vereinbarung sei wahrscheinlich. Nur wenige Stunden zuvor hatte Trump dem Iran mit neuen Angriffen gedroht, sollte dieser die Straße von Hormuz nicht wieder öffnen. Ein Sprecher der iranischen Führung wies Berichte als überzogen zurück, wonach beide Kriegsparteien kurz vor dem Abschluss eines Abkommens stünden. Ein US-Verhandlungsvorschlag werde geprüft und die Antwort an den Vermittler Pakistan übermittelt, sagte er. Erstmals seit Beginn der Waffenruhe vor 3 Wochen hat die israelische Luftwaffe wieder in einem Vorort der libanesischen Hauptstadt Beirut angegriffen. Ziel sei ein Kommandeur der Hisbollah-Miliz gewesen, hieß es in einer Mitteilung der israelischen Regierung. Bei dem Einsatz am Abend seien rund 10 schwere Bomben abgeworfen worden. Im Norden Israels gab es wenige Stunden später Luftalarm. Nach Angaben der israelischen Armee konnte eine aus dem Libanon kommende Rakete abgefangen werden. Die Friedensverhandlungen zwischen beiden Ländern stagnieren zurzeit. Der libanesische Ministerpräsident Salam sagte der staatlichen Nachrichtenagentur NNA, für ein hochrangiges Treffen von Vertretern beider Seiten sei es noch zu früh. Das von einem Ausbruch des Hunter-Virus getroffene niederländische Kreuzfahrtschiff ist auf dem Weg zu den Kanarischen Inseln. Spanien hatte dem vor Kap Verde ankehrenden Schiff mit rund 150 Personen an Bord die Erlaubnis erteilt, den Hafen von Teneriffa anzulaufen. Von dort aus sollen die Passagiere in ihre Heimatländer zurückkehren. Auf dem Schiff waren mehrere Menschen erkrankt, 3 von ihnen starben. 3 Personen wurden inzwischen von Bord geholt. Darunter ist eine Deutsche, die nun in einer Klinik in Düsseldorf untersucht wird. Die Weltgesundheitsorganisation bekräftigte, dass die Gefahr einer Infizierung durch das Virus gering sei. Man vermute, dass sich das inzwischen gestorbene Ehepaar bereits an Land angesteckt habe, bevor es in Argentinien an Bord ging. Die argentinischen Behörden entsandten Experten in die Region, die die Touristen bereist hatten. Das Wetter. Wechselnd bis dicht bewölkt, im Tagesverlauf teils Schauer, vor allem im Osten noch länger regnerisch, später im Norden und Nordwesten Auflockerungen. 11 bis 18 Grad. Das waren die Nachrichten.
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Mit Josephine Schulz im Studio. Schönen guten Morgen. Ein Jahr ist die schwarz-rote Regierung im Amt und es zeigt sich vieles, was Friedrich Merz, was die Union aus der Opposition heraus versprochen hatte, haben sie nicht umgesetzt oder sogar das Gegenteil gemacht. Beim Heizungsgesetz will man aber Wort halten. Die Ankündigung war ja, das Heizungsgesetz der Ampel wieder abzuschaffen. Für das, was stattdessen kommen soll, gibt es jetzt die Eckpunkte und Meinungen dazu, hören wir gleich in der Presseschau. Außerdem berichten wir darüber, was die hohen Energiekosten für Handwerker bedeuten und warum die in Großbritannien regierende Labour Party vor den Kommunalwahlen heute zittern muss. Und in knapp einer halben Stunde alles Wichtige vom Sport, unter anderem zum Ereignis des gestrigen Abends. Bayern München verpasst den Einzug ins Finale der Champions League.

0: Das Heizungsgesetz der Ampelregierung hat extrem polarisiert und hat eine riesige Medienkampagne und einen öffentlichen Shitstorm nach sich gezogen. Jetzt hat die neue Regierung eine Reform vorgelegt und das Herzstück der alten, also dass zukünftig neue Heizungen zu einem Großteil mit erneuerbaren Energien betrieben werden müssen, wurde zurückgenommen. Das ist Thema in den heutigen Zeitungskommentaren. Dietmar Reiche hat sie in unserer Presseschau zusammengestellt und Nina Lennfeuer trägt sie vor.
1: Donnerwetter, die Regierung hält Wort, schreibt die Frankfurter Allgemeine Zeitung. Es sieht gar aus, als habe sich diesmal die Union durchgesetzt. Das wird ihre Wähler und vor allem Kanzler Merz freuen. Wie im Koalitionsvertrag auf Drängen von CDU und CSU vereinbart, wird das umstrittene Heizungsgesetz abgeschafft. Genauer, die Auflage im Gebäudeenergiegesetz, dass Heizkessel zu 2/3 mit erneuerbarer Energie laufen müssen. Der Münchner Merkur notiert: Für die Grünen ist der Fall schon lange klar. Bundeswirtschaftsministerin Katharina Reiche ist eine böse Gaslobbyistin. Diesen Ruf hat die CDU-Politikerin jetzt weiter gefestigt. Habecks Meisterstück, das berühmt-berüchtigte Heizungsgesetz, kriegt von Reiche eine Beerdigung dritter Klasse. Im neuen Gebäudeenergiegesetz wird es kein Betriebsende für fossil betriebene Heizkessel ab 2045 mehr geben. Die Rheinische Post aus Düsseldorf bemängelt: Wie die von der Regierung genannte Entlastung der Bürger um jährlich 5 Milliarden Euro zustande kommt, lässt der Entwurf völlig offen. Das grenzt an eine Täuschung. Viele Bürger könnten in eine Kostenfalle geraten, wenn sie sich ermutigt vom Gesetzgeber auch künftig für eine fossile Heizung entscheiden. Denn Gas und Öl werden extrem teuer werden. Der Weser-Kurier aus Bremen erinnert: Im Koalitionsvertrag haben sich alle Parteien klar und deutlich zum Ziel der Klimaneutralität im Jahre 2045 bekannt. Jetzt einfach per Gesetz so zu tun, als sei das Schnee von gestern, ist wenig hilfreich. In einer Regierung gleichzeitig Opposition spielen zu wollen, geht selten gut. Und die Taz formuliert es so: Die Union konterkariert damit 3 Jahrzehnte Politik gegen die Klimaerwärmung. Und die schwache SPD macht das mit, teils zähneknirschend, teils achselzuckend. Klima ist eben nicht ihre Kernkompetenz. Mit einer Großrazzia ist die Bundesanwaltschaft gegen mehrere mutmaßliche Mitglieder von Neonazi-Gruppierungen vorgegangen. Der Kölner Stadtanzeiger lobt: Dass die Bundesanwaltschaft die Ermittlungen führt, zeigt, die Sicherheitsbehörden nehmen die Lage ernst. Das ist gut so. Doch ist die Herausforderung weit größer, als es mehrere Dutzend, teils minderjährige Menschen nahelegen. Es kommt darauf an, dem Treiben politisch den Nährboden zu entziehen. Denn ohne die Gesellschaft sind auch die Sicherheitsbehörden auf Dauer machtlos. Die Frankfurter Rundschau mahnt mehr Prävention an. Die Jugendlichen brauchen sinnstiftende Angebote, die sie rausholen aus dem Kreislauf von Hass und Gewalt. Das ist lange vor der Verfolgung durch Polizei und Staatsanwaltschaft eine schwierige Aufgabe für Eltern, Schulen und Ausbildungsbetriebe.
0: Das war die Presseschau und es ist 10 Minuten nach 4.

0: Alles rund ums Bauen ist in den letzten Jahren sowieso schon viel komplizierter und teurer geworden. Zeitnah einen Handwerker zu finden, war schon lange schwierig und auch teuer. Aber steigende Energiepreise, wie wir das gerade durch die Lage in der Straße von Hormuz erleben, die wirken sich nochmal zusätzlich aus. Denn wenn Energie teurer wird, dann wird über kurz oder lang alles teurer, auch Materialien, die ja mit Energie hergestellt und transportiert werden müssen. Und Handwerker selbst, die müssen ja auch viel rumfahren und sind deshalb wiederum von den hohen Spritpreisen besonders betroffen. Wie Handwerker mit der aktuellen Lage umgehen, hat Anja Lordig recherchiert.
1: Von Weitem sieht der Rasenplatz des Sportclubs Krefeld noch ganz gut aus. Doch von Nahem sieht man, das Feld ist eine Buckelpiste. Es wird kaum noch benutzt, sagt Fußballtrainer Jan Bösken. Bei schlechtem Wetter nicht einmal mehr fürs Training. Zwar hat der Verein noch weitere Fußballplätze, aber nur einen Kunstrasenplatz. Das reicht nicht, erklärt Bösken.
2: Im Winter sah es meistens so aus, dass 4 Teams gleichzeitig trainiert haben auf Kunstrasen. Und das ist, bei den Kleinen geht's noch. Ich sag mal so, bei den Älteren ist ein fitter Platz einfach zu wenig. Und das bringt natürlich auch die Förderung der Jugend. Ist natürlich dann die Qualität niedriger und wir können die Jungs und Mädels weniger entwickeln.
1: Damit auch die Jugendlichen im Winter gut trainieren können, soll dort, wo jetzt noch der löchrige Rasenplatz ist, ein zweiter Kunstrasenplatz gebaut werden. 3 Millionen Euro sind dafür eigentlich geplant. Es ist aber jetzt schon sicher, dass es deutlich teurer wird. Denn unklar ist, wann das Material geliefert werden kann und vor allem, wie teuer es dann sein wird. Kunstrasen basiert auf Rohöl. Der Iran-Krieg führt zu höheren Preisen und Lieferengpässen. Probleme, die auch Arndt Neubauer aus Mahl kennt. Dem Dachdecker, der CDU-Mitglied ist, fehlen Materialien. Viele Preise sind gestiegen.
3: Wir haben ganz einfach die Situation, dass wir die Preise, die wir im Moment erhalten sind, haben eine maximale Haltbarkeitszeit von 15 Tagen. Das heißt, die Preise, die ich heute anfrage, die ich heute bekomme, damit kann ich kalkulieren. Wenn ich dann das Angebot an den Kunden weiterschicke, müsste er rein theoretisch innerhalb der nächsten 14 Tage, müsste er den Auftrag erteilen, um nur ansatzweise wieder an diese Preise heranzubekommen. Die nächste Preiserhöhung, die ist dann für Mitte Mai. Vorausgesagt, wie hoch die sein wird, das wissen wir alle nicht.
1: Von fast allen Zulieferern bekommt Neubauer seit Beginn des Krieges regelmäßig Mails mit Preiserhöhungen. Der Dachdecker kann nicht verlässlich kalkulieren und muss die höheren Kosten an die Kunden weitergeben. Einige verschieben Aufträge oder sagen sie sogar ganz ab, obwohl gerade bestes Dachdeckerwetter ist. Trotzdem, Ökonomin Lydia Marlin vom Arbeitgebernahen Institut der Deutschen Wirtschaft hält es für wichtig, dass das Handwerk in der aktuellen Lage die Kosten an die Kunden weitergibt, auch wenn es schwerfällt.
4: Also das heißt, die fühlen schon, wenn der Kunde das Geld auch nicht mehr so locker hat. Und viele Handwerksbetriebe haben Stammkunden, die sie auch nicht verprellen wollen. Nichtsdestotrotz, gerade da ist es wichtig, mit viel Transparenz gute Rahmenbedingungen zu schaffen und so vielleicht die Beziehung sogar zu stärken.
1: Das ist aber nicht immer möglich, sagt Jochen Selzer, Geschäftsführer eines Tiefbauunternehmens. Das soll den Kunstrasenplatz in Krefeld bauen. Manche Projekte wurden schon vor Monaten zu einem Festpreis zugesagt. Gestiegene Preise können nicht mehr an Kunden weitergegeben werden.
5: Dann führt das, je nachdem, wie stark der Materialpreisanteil ist, führt das sicherlich zu Gewinneinbußen in der Größenordnung von 2-3%. Und das hört sich erstmal nicht nach viel an, aber der typische Gewinn bei Straßenbauunternehmen in Deutschland, der dürfte in der Größenordnung von 4-7% liegen. Und wenn dann davon 2% weg sind, dann macht das nicht mehr so richtig Spaß.
1: Teilweise machen Betriebe deswegen sogar Verluste damit, dass sie arbeiten. Und trotzdem glaubt die Expertin, dass das Handwerk insgesamt besser aus der Krise herauskommt als beispielsweise die Industrie.
4: Das Handwerk hat den Vorteil, dass die Leistungen, die sie erbringen, lokal und persönlich erfolgen müssen. Das heißt, Handwerksdienstleistungen kann man in den seltensten Fällen nur ins Ausland verlagern oder komplett zurückstellen.
1: Damit das Handwerk aber insgesamt besser mit Krisen umgehen könne, sei auch die Politik gefragt. Es brauche klare Rahmenbedingungen und faire öffentliche Aufträge an regionale Betriebe.
0: Ein Beitrag von Anja Lordig über die Folgen der Energiekrise für Handwerker. Viele Kinder und Jugendliche sind nicht unbedingt darum zu beneiden, wo sie einen großen Teil ihres Tages verbringen. Denn viele Schulen sind marode runtergekommen. In den Klos, da funktioniert die Spülung nicht, der Putz kommt von der Decke, die Heizung funktioniert nicht ordentlich. Und dreckig sind sie häufig auch. Im Berliner Bezirk Neukölln wurde zu allem Überfluss in den letzten Jahren auch noch die Reinigung an Schulen ordentlich zurückgefahren und das merkt man. Gestern wurde eine App vorgestellt, die helfen soll, dass verdreckte Schulen wieder sauberer werden. Johannes Kulms hat sich das angeguckt.
6: Der Klassenraum ist gut besetzt und sieht picobello aus. Zumindest zu Beginn dieser besonderen Lerneinheit an der Schule an der Alten Feuerwache im Berliner Bezirk Treptow-Köpenick. An den Tischen sitzen an diesem Vormittag keine SchülerInnen, sondern zahlreiche MedienvertreterInnen, die wissen wollen, wie die Berliner Schulen denn nun sauberer werden können. Doch schon nach wenigen Minuten bekommt der vermeintlich so saubere Boden Flecken. In diesem Fall eine Pfütze, die sich unter den Schuhen eines vom Regen durchnässten Reporters gebildet hat. René Balzer kennt solche Herausforderungen. Er ist der Hausmeister an der Schule an der Alten Feuerwache.
7: Mein Anliegen ist es einfach tatsächlich hier, die Schule so gut und sauber zu halten, wie es irgendwie möglich ist, mit den Reinigungsfirmen zusammen. Und das ist auch nicht immer ganz einfach.
6: Aber nun könnte es einfacher werden, hofft auch Balzer. Denn mit der App Clean Berlin sollen er und alle anderen SchulhausmeisterInnen der Stadt ein Tool bekommen, um Verschmutzungen, die bei Kontrollgängen entdeckt werden, sofort zu melden. Und zwar einheitlich und zuverlässig. Bisher würden Beschwerden per E-Mail bei Reinigungsfirmen und den zuständigen Stellen im Gebäudemanagement immer wieder ins Leere laufen, bemängelt Schulhausmeister Balzer.
7: Das war also immer schwierig. Und mit dieser App weiß man, die kommt an, also an beiden Seiten, und dann kann es abgearbeitet werden.
6: Nicht nur das rege Medieninteresse. Auch die Entsendung von zwei Staatssekretären des Berliner Senats zeigt, dass mit der App Clean Berlin hier ein Zeichen gesetzt werden soll. Sauberkeit an Berliner Schulen sei seit Jahrzehnten ein Thema, sagt Thorsten Kühne. Der CDU-Politiker ist Staatssekretär in der Senatsbildungsverwaltung und beschreibt eine wichtige Frage auf dem Feld der Schulreinigung so.
8: Wie komme ich denn zu einer auch rechtssicheren, sauber dokumentierten Erhebung der Mängel?
6: Genau dies soll die App mit der integrierten Fotofunktion nun möglich machen. Und damit die Reinigungsfirmen anhalten, sorgfältig zu arbeiten und ihnen notfalls mit der Kürzung von Zahlungen drohen.
8: Und das spricht sich rum. Und das führt damit auch automatisch, dass schon dann in der nächsten Ausschreibung manche es sich überlegen werden, was für Angebote sie abgeben. Weil jetzt wissen sie, hier in Berlin wird das konsequent nachgehalten.
6: Allerdings muss sich noch zeigen, wie stark dieses Druckmittel am Ende wirken wird. Denn zusätzliche Putzstunden in den Schulen werden durch die neue App nicht bezahlt. Schon heute gibt es genug Möglichkeiten, um Qualitätsmängel bei der Reinigung an Berliner Schulen zu melden, sagt Ryan Plocher, Lehrer in Berlin-Neukölln und Mitglied im dortigen Personalrat des Bezirks. Die neue App werde nur wenig helfen, glaubt Plocher.
9: Was wir erfahren, ist, dass die Ämter nicht in der Lage sind, die Probleme zu beheben. Die Reinigungskräfte haben nicht genug Zeit und die Ämter haben nicht genug Geld, um die Schulen sauber zu halten.
6: Für Plocher sind verdreckte Schulräume Alltag, was auch damit zu tun hat, dass in Neukölln die zuständige Bezirkspolitik die Gelder für Reinigung sehr stark zusammengestrichen hat. Das mindere nicht nur für die Lehrkräfte die Arbeitsqualität, sagt Plocher.
9: Wenn die Räumlichkeiten, worin Kinder und Jugendlichen ihre meiste Zeit verbringen, nicht instand gehalten werden und nicht sauber gehalten werden, dann fühlen sich die Kinder und Jugendlichen selber wenig wert.
6: Ja, es gäbe weiterhin Unterschiede zwischen den Bezirken, räumt auch Bildungsstaatssekretär Kühne ein. Doch diese sollten zunehmend überbrückt werden. Auch, weil seit 2019 die Mittel für die Schulreinigung fast verdoppelt worden seien. Ein besseres Controlling und damit auch mehr Druck auf die Reinigungsfirmen wird auf jeden Fall wirken, gibt sich der CDU-Mann überzeugt. Apropos Wertschätzung. Vielleicht könnte die App ja auch eine Chance sein, Lob für alle sichtbar weiterzureichen, meint Hausmeister René Balzer und denkt dabei an die Beschäftigten der Reinigungsfirmen.
7: Einfach auch mal ein positives Feedback und immer nicht immer auf die Nase drauf. Auch um die zu motivieren, das brauchen wir, glaube ich, alle mal. Also ich nehme auch gerne mal ein gutes Wort an. Naja, das ist ja so. Und einfach um sich selber zu motivieren. Ja, und auch das ist gut.
0: Können dreckige Schulen durch eine App sauberer werden? Ein Beitrag war das von Johannes Kulms.

0: Die Schweiz ist neutral. Sie mischt sich in keinen Krieg militärisch ein. Das ist ein ganz wichtiger Grundsatz im Land. Das bedeutet aber nicht, dass die vielen Kriege, die es gab und gibt, nicht auch die Schweiz und die Menschen betreffen und geprägt haben. Darum geht es in einer aktuellen Ausstellung in Zürich. Sie heißt Wir und der Krieg und Marie-Christine Werner hat sie sich angeschaut.
1: Die Neutralität, sie verändert sich gerade. Das ist spannend.
2: Zusammenschnitte von Kriegsnachrichten auf großen Bildschirmen am Eingang. Die digitale Welt macht Kriege allgegenwärtig, auch in der Schweiz. Obwohl hier seit einem Bürgerkrieg von 1847, also seit fast 200 Jahren, Frieden herrscht. Trotzdem spielen auch hier Kriege und deren Auswirkungen in viele gesellschaftliche Bereiche hinein. Kurator José Cáceres Madones bleibt vor einem historischen Milcheimer, einer Käseform und Salzgefäßen stehen.
3: Die Käseproduktion in der frühen Neuzeit hängt sehr stark mit Zollallianzen. Oder eigentlich, die Schweiz hat Zöllner geliefert in den unterschiedlichen Feldzügen und dazu hat er auch Handelsprivilegien erhalten, also hat zum Beispiel Salz williger erhalten. Und damit konnte der Käse weiterhin produziert und bewahrt werden. Also das gibt auch Geschichten, die viel näher an unserem Alltag sind. Und so sehen wir, Krieg war immer Teil unserer Gesellschaft und hat sie immer wieder verändert.
2: In der Moderne spielten Waffengeschäfte für die Schweizer Wirtschaft eine bedeutende Rolle. Die Rüstungsindustrie erfuhr zwischen den beiden Weltkriegen einen regelrechten Boom. Doch der massenhafte Waffenexport führte dazu, dass die eigene Armee unterversorgt war. Die Ausstellung zeigt eine Fliegerabwehrkanone aus der staatlichen eidgenössischen Waffenfabrik Bern, die extra hergestellt werden musste, weil die Rüstungsindustrie während des Zweiten Weltkriegs kaum mehr für den Binnenmarkt lieferte. Kriege andernorts sorgen für ankommende Geflüchtete in der Schweiz. Während des Naziterrors in Deutschland, während der Jugoslawienkriege und des Kriegs in Syrien. In einer Vitrine ist eine Kunstinstallation zu sehen aus Kinderspielzeug und Karten. Dinge, die auf der berühmten Balkanroute verloren gegangen sind. Kurator José Cáceres Madones deutet einige Räume weiter auf Ölgemälde aus dem 19. Jahrhundert, die die Schweizer Alpenlandschaft zeigen. Unberührte Natur, mächtige Gipfel, Symbol der Nation.
3: Gerade im gleichen Jahrhundert beginnt auch die Alpen als Verteidigungsraum konzipiert zu werden. Es muss geplant und es muss getarnt werden. Da eben hinter ihnen sehen sie eine sogenannte Tarnungstor, das ist von Gotthards Festung, ist sie seit den 90er Jahren eigentlich nicht mehr im Einsatz und genau deswegen dürften wir sie ausstellen. Aber es sieht eigentlich als eine sehr banale Infrastruktur, aber eben im landschaftlichen Kontext hat ein bestimmtes Zweck, oder? Dass eine Festung von oben oder von der Distanz nicht erkannt wird als eine militärische Festung.
2: Eine 3x3 Meter große Metallplatte lehnt an der Wand, in Tarnfarben bemalt. Daneben hängt eine Fotoserie von Christian Schwager mit dem Titel »Falsche Chalets«. Auf einem Foto ist ein harmlos wirkendes Holzhaus auf saftig grünen Bergwiesen zu sehen. Ein Bauer könnte dort Material lagern. José Cáceres Madones.
3: Alle diese falschen Chalets sind entweder eine Artilleriestellung, ein Bunker, ein Munitionslager und so weiter und so fort. Und da sieht man diese Ambivalenz. Man sieht eine typische schweizerische architektonische Baute, aber dahinter steckt vielleicht eine defensive Stellung oder ein strategischer, wichtiger militärischer Punkt.
2: Ihre Neutralität hat die Schweiz bereits im 17. Jahrhundert erklärt. Völkerrechtlich anerkannt ist sie seit 1815. Diese Urkunde für diese immerwährende Neutralität ist in der Ausstellung zu sehen.
3: Sie ist Teil, wie die Schweiz sich als Nation nach außen versteht. Aber sie wandert sich immer wieder. Das ist so. Und es gibt HistorikerInnen, die auch von Neutralitäten im Plural reden. Weil eigentlich jeder historische Kontext benötigt wie eine neue Auslegung der Neutralität.
2: Je nachdem, welche Konflikte es gab oder gibt, müsse die Neutralität in der Schweizer Gesellschaft in Bezug auf etwa Selbstverteidigung oder Wirtschaftssanktionen immer wieder neu verhandelt werden. Das Schweizer Recht verbietet etwa den Verkauf von Waffen an Länder, die sich im Krieg befinden. Ob diese Waffenexportregeln heutzutage gelockert werden sollen, ist nur eine von vielen Diskussionen der Zeit. Die sehenswerte Ausstellung gibt keine Antwort darauf, wie neutral die Schweiz sein will oder ist, sondern Denkanstöße und fragt die Besucherinnen und Besucher immer wieder zwischendurch, welche Neutralität sie sich wünschen. Reißerische Gewaltdarstellungen mit Leid und Blut sind hier glücklicherweise nicht zu sehen. Aber Beklemmung stellt sich trotzdem ein, spätestens mit der Videoinstallation Repeat After Me am Ende. Ukrainische Geflüchtete ahmen Kriegsgeräusche nach, die sich ihnen ins Gedächtnis gebrannt haben.
0: Eine Ausstellung über das Verhältnis der Schweiz zum Krieg. Marie-Christine Werner berichtete darüber.

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1: Uhr 4:30, die Nachrichten. Der Iran hat nach Darstellung von US-Präsident Trump zugesichert, auf den Besitz von Atomwaffen zu verzichten. Der Iran dürfe keine Atomwaffe haben und die Führung des Landes habe dem zugestimmt, sagte Trump bei einer Pressekonferenz im Weißen Haus. Teheran habe zudem auch bei anderen Punkten eingewilligt. Welche das sein sollen, ließ er offen. Trump bezeichnete die jüngsten Gespräche mit dem Iran als sehr gut. Eine Vereinbarung sei wahrscheinlich. Nur wenige Stunden zuvor hatte Trump dem Iran mit neuen Angriffen gedroht, sollte dieser die Straße von Hormus nicht wieder öffnen. Ein Sprecher der iranischen Führung wies Berichte als überzogen zurück, wonach beide Kriegsparteien kurz vor dem Abschluss eines Abkommens stünden. Ein US-Verhandlungsvorschlag werde geprüft und die Antwort an den Vermittler Pakistan übermittelt, sagte er. In der Europäischen Union herrscht weiter keine Einigkeit über die Umsetzung der Zollvereinbarung mit den USA. Vertreter aus dem Europaparlament und dem Rat der 27 EU-Länder erzielten in der Nacht keinen Kompromiss. Der Vorsitzende des Handelsausschusses im Parlament Lange sagte, es sei noch ein weiter Weg, man werde am 19. Mai weiterverhandeln. Die EU hatte sich im August vergangenen Jahres mit den USA auf ein Handelsabkommen verständigt. Die US-Regierung sagte darin einen Zollsatz auf EU-Produkte von nicht mehr als 15% zu. Auf europäischer Seite sollen Zölle auf Industriewaren und einige Agrarprodukte abgeschafft werden. Die Europaabgeordneten wollen vor der Umsetzung der Zollvereinbarung sicherstellen, dass die USA ihren Teil der Abmachung einhalten. Trump hatte zuletzt mit Zöllen auf europäische Fahrzeuge in Höhe von 25% gedroht. Der Europäische Rechnungshof beklagt eine mangelnde Transparenz bei der Verwendung der Mittel aus einem milliardenschweren Corona-Wiederaufbaufonds. Man habe keinen vollständigen Überblick darüber, was mit den Geldern geschehe, heißt es in einem Bericht. Tausende Empfänger der Gelder, darunter zahlreiche Unternehmen, seien dem Rechnungshof nicht bekannt. Nicht alle Länder würden die erforderlichen Daten systematisch erheben. Eine Sprecherin erklärte, ohne diese Informationen könne man nicht beurteilen, ob die Mittel fair verteilt würden, ob Risiken einer Konzentration bestünden und ob EU-Gelder einen Nutzen für die Bürgerinnen und Bürger brächten. Der Wiederaufbaufonds wurde 2021 eingerichtet, um EU-Länder nach der Corona-Pandemie zu unterstützen. Die Europäische Kommission nimmt dafür Kredite am Kapitalmarkt auf und verteilt die Mittel. Bis Januar dieses Jahres wurden schätzungsweise bereits 577 Milliarden Euro bereitgestellt. Die Gewerkschaft Verdi hat Beschäftigte der Deutschen Telekom für heute erneut zu ganztägigen Warnstreiks aufgerufen. Betroffen sind Standorte in 12 Bundesländern. Kunden müssen laut Verdi mit längeren Wartezeiten bei Hotlines und technischen Hilfsangeboten sowie mit Terminabsagen rechnen. Hintergrund sind die laufenden Tarifverhandlungen. Gestern hatten bereits 2000 Beschäftigte im Süden und Westen Deutschlands die Arbeit niedergelegt. Verdi fordert für die bundesweit rund 60.000 Tarifbeschäftigten unter anderem höhere Gehälter. Die Telekom hatte zuletzt den Willen zu einer konstruktiven Lösung am Verhandlungstisch bekundet. Der Auftakt zur dritten Tarifrunde ist für Montag angesetzt. Die Gewerkschaft IG Bau warnt vor einer massiven Wohnarmut von Rentnern. Rund 5,1 Millionen Babyboomer würden weniger als 800 Euro pro Monat aus der gesetzlichen Rente bekommen, sagte IG Bau-Chef Feiger der Rheinischen Post aus Düsseldorf. Das seien rund 40% der geburtenstarken Jahrgänge, die ab diesem Jahr bis 2036 in Rente gehen werden. Spätestens die Miete dränge einen Großteil von ihnen dann in die Wohnarmut, sagte Feiger, mit Blick auf Berechnungen, die im Auftrag der Gewerkschaft durchgeführt wurden. Wohnarmut bedeutet, dass Menschen nach Abzug der Wohnkosten kaum noch genügend Geld zum Leben haben. Der FC Bayern München hat den Einzug ins Finale der Fußball Champions League verpasst. Im Halbfinalrückspiel erreichte der deutsche Meister lediglich ein 1:1 gegen Paris Saint-Germain. Die Franzosen hatten das Hinspiel mit 5:4 gewonnen. Gegner von PSG im Finale ist der FC Arsenal. Das Wetter. Wechselnd bis dicht bewölkt, im Tagesverlauf teils Schauer, vor allem im Osten noch länger regnerisch, später im Norden und Nordwesten Auflockerungen. 11 bis 18 Grad. Das waren die Nachrichten.
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2: Mit Josephine Schulz. Schönen guten Morgen.

0: 5:30 ist es und wir kommen zum Sport. Und da war gestern Abend im Halbfinale der Champions League Schluss für die Bayern. Sie haben sich lange die Zähne ausgebissen an der Defensive von Paris Saint-Germain. Und der späte Ausgleich, der reichte dann nicht mehr, wie Benedikt Kaninski im Sportblock berichtet.
1: Paris Saint-Germain war wieder einmal eine Nummer zu groß in der Fußball-Champions League für den FC Bayern München. Der Trippeltraum ist damit ausgeträumt. Patricia Gabor berichtet.
2: Was war das denn bitte für eine Partie? Werden sich die Bayern-Fans nach diesem Halbfinal-Rückspiel gegen Paris Saint-Germain fragen? 1:1 endet diese Partie und damit ist er aus. Der Traum der Bayern vom Champions League-Finale. Die Münchner kamen nicht gut rein ins Spiel, haben gleich die Anfangsphase verpennt. Ousmane Dembélé legte das 1:0 hin für Paris Saint-Germain in der dritten Minute. Die Bayern danach mit sehr vielen unpräzisen Pässen. Michael Olise fand keine Lösungen gegen PSG, auch ein Jamal Musiala. Es funktionierte nicht bei den Münchnern. Sehr, sehr viel Sand im Getriebe. Ganz, ganz am Ende, tief in der Nachspielzeit, Harry Kane mit dem Anschlusstreffer mit dem 1:1. Aber das war zu spät. Die Münchner scheiden aus und sind zum 6. Mal in Folge nicht im Finale der Champions League vertreten.
1: Die deutschen Tischtennismänner nehmen Kurs auf eine Medaille bei der Team-WM in London. Gestern gab es im Achtelfinale einen deutlichen 3:0-Erfolg gegen Hongkong. Christian Adolf.
3: Den 3:0-Sieg über Nordkorea kann man den deutschen Damen nicht hoch genug anrechnen. Die 19-jährige Annette Kaufmann begann im ersten Match sehr konzentriert und schlug die Asienmeisterin Kim Kunyong mit 3:1 Sätzen. Etwas komplizierter gestaltete sich das Spiel von Deutschlands Nummer 1, Sabine Winter. Obwohl sie gegen die Olympia-Viertelfinalistin von Paris Kyong 3:0 gewann, waren die Ballwechsel hart umkämpft. Das 2:0 gab aber den entscheidenden Rückenwind für das dritte Match von Ying Han. Die erfahrene deutsche Spielerin holte den dritten Punkt und damit den überraschend deutlichen Einzug ins Viertelfinale gegen Hongkong. Das erreichten zuvor auch die deutschen Herren. Sie gewannen gegen das Männerteam aus Hongkong deutlich mit 3:0 und treffen im Viertelfinale auf Japan.
1: Es war ein echtes Handballspektakel in der Champions League gestern Abend zwischen den Füchsen Berlin und Veszprém. Am Ende hatten die Füchse allerdings das bessere Ende auf ihrer Seite und gewinnen nach 7-Meter-Werfen mit 35:33. Jens-Christian Gussmann.
4: Was für ein Krimi, was für eine Spannung und was für ein Nervenkitzel. 60 Minuten reichten nicht, um für eine Entscheidung zwischen den Füchsen Berlin und dem ungarischen Spitzenteam Veszprém zu sorgen. Das Hinspiel hatten die Berliner mit einem Tor verloren. Im Rückspiel siegten sie mit genau einem Treffer. Glücklich, denn die Ungarn trafen nochmal, praktisch mit der Schlusssirene. Aber mit dem Wurf gab es einen Schiedsrichterpfiff. Statt Tor, Freiwurf. Der landete mit abgelaufener Uhr in der Berliner Mauer, die Konsequenz 7 Meter werfen. Und da dauerte die Entscheidung bis zum 10. Schützen und der hieß Matthias Gitzel, seines Zeichens Welthandballer. Das einzige Problem, die Tormaschine Gitzel wirft nie, aber wirklich überhaupt nicht 7 Meter. Und er, also quasi der Strafwurf-Rookie, sollte und musste nun treffen. Einmal zucken, dann holte er nochmal aus und rein ins Glück. Und die Halle glich einem Tollhaus. Mit viel Dusel ziehen die Füchse Berlin ins Final Four der Champions League in Köln ein.
1: Zum 10. Mal in Folge bleibt in der Volleyball-Bundesliga die Meisterschale in den Händen der Berlin Recycling Volleys. Am Abend haben die Berliner die Finalserie gegen Lüneburg für sich entschieden. Thorsten Ahles hat das Spiel gesehen.
5: Am Ende war es ein hochverdienter Titelgewinn für die Berliner, die in dieser Finalserie gegen Lüneburg über alle drei Spiele die klar bessere Mannschaft waren. Auch in diesem dritten Spiel in Lüneburg. Den ersten Satz gewannen die Gäste deutlich mit 25:19. Im zweiten Durchgang war es dann etwas enger. Trotzdem am Ende ein 25:22 für Berlin. Als alle dachten, dass das dann heute hier relativ schnell über die Bühne gehen würde, nochmal ein Lebenszeichen der Lüneburger. Die bäumten sich nochmal auf. Im dritten Satz gewannen den mit 25:22. Das aber war es dann auch. Der vierte Durchgang, der ging dann wieder deutlich mit 25:12 an Berlin, die damit zum 10. Mal in Folge deutscher Volleyballmeister sind.
1: In der Vergangenheit gab es oft die Rufe aus dem Sport nach einem eigenen Staatsministerium im Kanzleramt. Seit einem Jahr ist es soweit. In der Bundesregierung gibt es ein eigenes Staatsministerium für Sport und Ehrenamt. An der Spitze steht Staatsministerin Christiane Schenderlein von der CDU. Per Vorder-Wühlbecke zieht Bilanz.
6: Die Kulturpolitikerin Christiane Schenderlein hatte niemand auf dem Zettel. Als sie dann zur Staatsministerin für Sport und Ehrenamt berufen wird, ist das in der Sportpolitik eine große Überraschung. Auch für Schenderlein selbst.
7: Ich bin ja quasi Quereinsteigerin. Ich komme auch nicht aus dem Leistungssport. Und von daher war das tatsächlich eine Überraschung.
6: Zum Interview ein Jahr nach Amtsantritt erscheint die Staatsministerin entspannt und gut gelaunt. Nichts mehr zu spüren von diesen Vorbehalten, die es angeblich ihr gegenüber gegeben hat. Wahrscheinlich ist sie auch deshalb entspannt, weil sie in den letzten Monaten vieles angeschoben hat.
7: Gerade das Sportfördergesetz, das war eigentlich erstmal so die größte Baustelle, habe ich so wahrgenommen. Und deshalb habe ich gesagt, okay, das müssen wir zuerst angehen.
6: Schenderlein ist es angegangen und hat das Sportfördergesetz Ende März in den Bundestag eingebracht. So ein Gesetz gab es bislang nicht. Der wichtigste Punkt ist die Schaffung einer unabhängigen Spitzensportagentur, die übrigens in Leipzig angesiedelt werden soll.
7: Mit dieser Spitzensportagentur schaffen wir eine völlig neue Struktur mit einem starken Vorstand, der genau sagen soll, wo denn eigentlich unsere Prioritäten liegen. Und das kann auch sich unterscheiden zu dem, was wir jetzt aktuell fördern.
6: Fördern will Schenderlein auch die Bewerbung um die Olympischen Sommerspiele.
7: Wir wollen gerne die Heimspiele den Athletinnen und Athleten ermöglichen. Und ich denke, wir können uns das zutrauen. Wir können das und es gibt ein großes Interesse auch in der Bevölkerung, einmal wieder diese Spiele ausrichten zu dürfen.
6: Und welche Themen stehen neben den Olympischen Spielen noch an?
7: Traineroffensive ist ein großes Thema, welches ich jetzt angehen werde. Und auch, dass junge Menschen Lust auf Bewegung haben, dass nicht die ganze Zeit nur gedattelt wird und am Handy rum gespielt wird, sondern dass sie sich bewegen und auch Freude daran haben.
6: Es ist also gar nicht nur der Spitzensport, um den sich die Staatsministerin für Sport und Ehrenamt kümmert.
0: Und das war der Sportüberblick mit Benedikt Kaninski.

0: Über die sehr, sehr schlechten Beliebtheitswerte der schwarz-roten Bundesregierung haben wir schon gesprochen in dieser Sendung. Und das Gefühl dürfte auch die britische Regierung kennen. Und das, obwohl Labour da alleine regiert und nicht das Problem einer Koalition hat, in der beide Partner für ganz unterschiedliche politische Vorstellungen stehen. Labour mit Premier Keir Starmer hat jedenfalls einen sehr schwierigen Stand und entsprechend angespannt ist die Stimmung vor den heutigen Kommunalwahlen in Großbritannien. Unsere Korrespondentin Christine Heuer hat sich in einigen Orten umgehört.
1: Dagenham liegt am nordöstlichen Rand von London. Die Tube braucht von der Innenstadt eine Dreiviertelstunde dorthin. In der Hauptstraße wehen an Laternenmasten rot-weiß-blaue Flaggen. Vor einem Jahr haben rechtsnationale Aktivisten damit begonnen, den Union Jack und das englische Georgskreuz an öffentlichen Plätzen zu hissen. In Dagenham sind sie hängen geblieben. Zur Mittagszeit füllt sich das Enjoy Café an der Raynham Road. Das Diner serviert Burger, Pies und Eier mit Speck. Handwerker, Büroangestellte und Rentner nehmen an Resopaltischen ihren Lunch ein. Wen wollen Sie bei den Kommunalwahlen in Ihrem Bezirk Barking and Dagenham wählen?
2: I'd like to see a massive swing in this borough. I'd like to see it go to reform.
3: I'm going to vote reform.
4: People say to me, oh, what will reform do more than Labour? Well, it can't do any worse.
1: Barking and Dagenham ist seit 60 Jahren fest in Labour-Hand. Jetzt könnte Nigel Farages rechtspopulistische Partei Reform UK den Bezirk übernehmen. Er gehört zu den Ärmsten in London. In nur 20 Jahren ist die früher überwiegend weiße Arbeitergegend zu einem mehrheitlich multiethnischen Borough geworden. 2016 stimmten 2/3 der Menschen hier für den Brexit. Es war vor allem ein Votum gegen die steigende Zuwanderung. Doch danach sind nicht weniger, sondern mehr Migranten ins Land gekommen. Ein Teil von ihnen auf illegalem Weg in Booten über den Ärmelkanal. Die Labour-Regierung, schimpfen sie im Enjoy-Café, habe nichts dagegen unternommen.
4: Don't pay France no money. Just get our navy out there and stop the boats coming.
5: We've got our houses, we've done our work. But none of my children get a council place.
1: Wir waren schon immer hier und haben gearbeitet. Aber keins meiner Kinder bekommt eine Sozialwohnung. Das hier war mal eine richtig weiße Gegend. Meine Kinder haben ihr ganzes Leben eingezahlt. Und trotzdem finden sie keine Wohnung.
5: But my children have lived here all their life, paid all their life. Can't get anywhere to live. I think it's disgusting.
2: I always used to vote Labour.
1: Ich habe immer Labour gewählt. Ich glaubte an Arbeitnehmerrechte. Aber Arbeitnehmerrechte sind heute eher Rechte für Ausländer. Wir als Nation bleiben auf der Strecke. Im alten Zwei-Parteien-System hätten von einer solchen Stimmung die Konservativen profitiert. Doch mittlerweile gibt es in Großbritannien ernstzunehmende Konkurrenz für Labour und die Tories. Links und rechts der Mitte. Zu denen, die in Dagenham ihr Kreuz bei Reform UK machen, gehört dieser bei den Kommunalwahlen stimmberechtigte Deutsche, der seit 25 Jahren in England lebt.
6: Man kann es nur versuchen. Die haben noch nie die Macht gehabt. Und die konnten also nicht beweisen, was sie wirklich machen oder nicht machen. Aber wir haben von den anderen beiden gesehen, was die machen. Nicht viel.
7: Okay, so we're going this way. This is Myrtlebury.
1: Hackney im Londoner East End. Hier sind die Grünen im Schlusssport eines intensiven Wahlkampfs. In den sozialen Medien posten sie Videos, in denen ihre Spitzenkandidatin Zoe Garbett unermüdlich an Wohnungstüren klopft und versucht, Wähler von sich zu überzeugen. Auch Hackney ist ein multiethnischer Stadtteil. Anders als in Dagenham feiern sie hier aber ihre Diversität. Der Altersdurchschnitt liegt bei nur 33 Jahren. An einem der ersten Sommertage genießen Studenten, Kreative und Young Professionals die Ruhe in einem Nachbarschaftsgarten jenseits der Londoner Hektik. Wem geben Sie bei der Kommunalwahl Ihre Stimme?
8: I think I'm tending towards the green candidates.
9: I'm also tending towards green.
1: Wie Dagenham war auch Hackney einmal ein klassischer Arbeiterbezirk. Seit 2002 hat Labour dort ununterbrochen Mehrheiten geholt. Jetzt könnte der Council an die Grünen fallen, die sich in England zu einer dezidiert linken Alternative zu den Sozialdemokraten gemausert haben, von denen auch in Hackney viele enttäuscht sind.
10: Yeah, definitely. I think everyone thought that maybe it was going to be better.
1: Alle dachten, dass es mit Labour besser werden würde als unter den Tories. Aber es fühlt sich überhaupt nicht so an. Und dann so Sachen wie der Skandal um Peter Mandelson. Man kann einfach nicht verstehen, wie so etwas überhaupt passieren kann.
3: You just can't understand how it would happen.
1: Keir Starmer habe als Premierminister zahllose Fehler gemacht, sagt die junge Frau. Labour komme für sie erst wieder in Frage, wenn jemand anders die Partei führt. Andere sind für alle Zeiten durch mit den Sozialdemokraten.
8: I'd previously always voted Labour, but that's not gonna happen again.
1: Die Labour-Regierung hatte Wandel und eine Politik für die Working Class versprochen. Aber weil ihr dafür das Geld fehlt, hat sie erstmal die Steuern erhöht und am Sozialstaat gespart. Menschen mit niedrigem Einkommen, darunter die Jungen, können sich das teure London kaum noch leisten. Linke Wähler, wie diese ältere Frau auf dem Ridley Road Market in Hackney, haben klare Ansagen von Keir Starmer zu Gaza und gegenüber Donald Trump vermisst. Sie haben zu viel versprochen. Und bei manchem, was gerade in der Welt passiert, hätten sie deutlicher sagen müssen, das ist falsch. Sie versuchen es allen recht zu machen und machen es am Ende niemandem recht. In der Labour-Hochburg Hackney verteidigen nur noch wenige die Regierung von Keir Starmer.
10: I think Starmer doesn't deserve the kicking he's getting.
1: Er verdient die Prügel nicht, die er gerade einstecken muss. Er ist noch recht neu im Amt. Er hat einen Riesenberg an Problemen geerbt. Er hat nicht alles richtig gemacht und auch keine Hoffnung vermittelt. Aber er ist trotzdem kein schlechter Mensch, sondern jemand, der unter schwierigen Bedingungen sein Bestes versucht.
10: But he's still not a bad man. Doing his best in difficult circumstances.
1: Viele in Hackney haben jedoch die Geduld verloren, genau wie in Dagenham. Die Meinungsumfragen für London sagen katastrophale Ergebnisse für Labour voraus und spektakuläre Erfolge für die Grünen und Reform UK.
0: Eine Reportage von Christine Heuer zur Stimmung vor den heutigen Kommunalwahlen in Großbritannien.

0: Influencer teilen ja häufig sehr viel aus ihrem Leben im Internet auf ihren Kanälen und damit verdienen sie ihr Geld. Könnte man sagen, warum auch nicht? Ein Job wie jeder andere, aber vielleicht wird es problematisch, wenn das Auswirkungen auf andere Menschen in ihrem direkten Umfeld hat oder sie mit einbezogen werden. Insbesondere solche, die sich nicht wehren können, wie kleine Kinder. Denn es gibt sogenannte Family-Fluencer, die genau daraus ihr Geschäftsmodell gemacht haben. Sie teilen alles vom Kuchenbacken für die Schule zur Vorbereitung des Kindergeburtstags. Lena Fuhrmann über dieses Phänomen und die Frage, ob diese Selbstdarstellung zulasten der Kinder geht.
1: Zum ersten Mal das Baby im Arm halten, seinen Geburtstag feiern oder das Kinderzimmer einrichten. Das sind bei sogenannten Family-Influencern nicht nur besondere Momente für die Eltern, sondern auch für deren Follower auf Instagram, TikTok und Co. Creator wie die Johnsons, Mami-Seelen oder Yvonne Di Lauro zeigen hier ihren Familienalltag mit allen Höhen und Tiefen, sprechen über das Elternsein und Erziehungsthemen.
2: Morgen früh wird unser kleiner Engel schon eine Woche alt. Es ist Wahnsinn, wie die Zeit verfliegt.
1: Die Posts generieren nicht nur viele Likes, sondern auch Geld über Werbung oder Markenkooperationen. Da werden Schulranzen auf den Rücken der Kinder oder die bevorzugten Windeln angepriesen. Wie die Family-Influencer besonders Babys und Kleinkinder einbinden, das hat Stefan Dreier mit einem Forschungsteam am Hans-Bredow-Institut in Hamburg untersucht. Im Auftrag mehrerer Landesmedienanstalten. Dazu haben sie tausende Posts deutschsprachiger Profile gesichtet, mit insgesamt über 100 Millionen Followern. Häufig seien die Kinder nur Statisten oder abwesend, andere werden aber zu Protagonisten.
3: Wo es darum geht, wie kommen die in den Kindergarten oder in die Vorschule, was machen die vorher,

0: den Bedürfnissen des Nachwuchses abwägen. Für den kann es weitreichende Folgen haben, aktiver Teil einer Online-Inszenierung zu werden, weiß die Familientherapeutin und Psychologin Caroline Bechmann.
1: Das kann natürlich schon die Identitätsentwicklung eines Kindes in der Hinsicht beeinträchtigen, dass ja Kinder auch gerne ihren Eltern gefallen wollen. Die wollen ja wirklich zeigen, ich bin toll und ich mache das, was du möchtest. Ja, und dann kann so ein Gefühl entstehen von, ich bin liebenswert, wenn ich jetzt perform.
0: Kindern wird hier eine fremdbestimmte öffentliche Persona übergestülpt. Ein geschützter Raum, um sich auszuprobieren, fehlt. Auch Jahre später können die Inhalte sie einholen, wenn etwa Arbeitgeber oder Klassenkameraden auf die Videos stoßen. Dass die Posts solche Risiken bergen, scheint laut der Studie des Hans-Bredow-Instituts einem Großteil der Eltern bewusst zu sein. Viele machen mittlerweile die Gesichter mit Filtern oder Stickern unkenntlich.
2: This being said, wir haben fast 30% von Videos, in denen die Kinder erkennbar sind. Und das sind vor allen Dingen statistisch gesehen die Accounts, die größere Reichweiten haben. Also es gibt offenbar einen Hang oder eine soziale Norm oder einen Hinweis vielleicht auch von Managementagenturen, dass das mehr bringt, das Kind zu zeigen.
0: Es brauche so 3 Jahre mehr Kampagnen für Eltern, um sie auch auf ihre rechtlichen Verpflichtungen aufmerksam zu machen. Übernehmen Kinder nämlich regelmäßig eine zentrale Rolle vor der Kamera, um das Geschäftsmodell der Family Influencer zu unterstützen, kann das Kinderarbeit sein. Und die ist in Deutschland verboten. Um den Nachwuchs trotzdem einzubinden, braucht es eine behördliche Ausnahmegenehmigung. Dreier weist auch auf die Verantwortung der Plattformen hin. Bei denen fehlt es derzeit noch an Richtlinien, die die Kindesinteressen angemessen berücksichtigen. Die Kinderrechtsaktivistin Sarah Flieder betont, dass auch die Algorithmen ein Problem darstellten.
3: Das höre ich auch immer wieder, weil ich auch mit Influencern im Kontakt bin und die sagen, es ist halt so, je mehr die Kinder präsent sind, je mehr ich auch Drama zeige, also Krankenhaus oder halbnackt oder so, desto besser belohnt es der Algorithmus. Und das ist natürlich auch was, wo man halt auch die Plattform mal zur Konsequenz ziehen müsste.
0: Flieder fordert, auf sozialen Netzwerken keine gewerblich genutzten Fotos unter 7 Jahren. Und rät Eltern gerade in Zeiten von KI, keine Kinderbilder mehr zu posten. Gemeinsam mit Camp Act und dem Kinderhilfswerk machte sie in den vergangenen Jahren immer wieder auf mögliche Kindeswohlgefährdung aufmerksam. Etwa wenn Eltern intime Momente wie Arztbesuche oder Wutausbrüche teilen.
3: Das ist schon etwas, was eigentlich nicht ins Netz gehört. Und zwar nicht nur juristisch gesehen begründbar nicht ins Netz gehört, sondern auch, was uns Kinder immer wieder rückspiegeln, dass sie sagen, nee, genau die Situationen sind die, die uns peinlich sind und die möchten wir auch nicht, dass die irgendjemand weiß.
0: Sie plädiert, aktiv mit Kindern in den Austausch zu gehen, auch wenn Familienfotos nur an Verwandte geschickt werden. Dann lernen sie auch selbst, die Grenzen anderer zu wahren.
4: Lena Fuhrmann über sogenannte Family-Influencer.

Die Radionacht klingt jetzt hier so langsam aus. Gleich folgen die Nachrichten und dann starten die Informationen am Morgen mit Christiane Kess. Da hören Sie unter anderem zum Tag der Bauindustrie, mehr zur aktuellen politischen Debatte über hohe Baukosten in Deutschland. Und um 8:10 ein Interview zur Frage, wie gefährlich ist das Hunter-Virus, das auf einem Kreuzfahrtschiff schon zu mehreren Toten geführt hat. Ich sage Tschüss für heute. Josephine Schulz ist mein Name und ich wünsche Ihnen einen guten Start in den Tag.

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1: Fünf Uhr, die Nachrichten. Der Iran hat nach Darstellung von US-Präsident Trump zugesichert, auf den Besitz von Atomwaffen zu verzichten. Der Iran dürfe keine Atomwaffe haben und die Führung des Landes habe dem zugestimmt, sagte Trump bei einer Pressekonferenz im Weißen Haus. Teheran habe zudem auch anderen Punkten eingewilligt. Welche das sein sollen, ließ er offen. Trump bezeichnete die jüngsten Gespräche mit dem Iran als sehr gut. Eine Vereinbarung sei wahrscheinlich. Nur wenige Stunden zuvor hatte Trump dem Iran mit neuen Angriffen gedroht, sollte dieser die Straße von Hormus nicht wieder öffnen. Ein Sprecher der iranischen Führung wies Berichte als überzogen zurück, wonach beide Kriegsparteien kurz vor dem Abschluss eines Abkommens stünden. Ein US-Verhandlungsvorschlag werde geprüft und die Antwort an den Vermittler Pakistan übermittelt, sagte er. Der Europäische Rechnungshof beklagt eine mangelnde Transparenz bei der Verwendung der Mittel aus einem milliardenschweren Corona-Wiederaufbaufonds. Man habe keinen vollständigen Überblick darüber, was mit den Geldern geschehe, heißt es in einem Bericht. Tausende Empfänger der Gelder, darunter zahlreiche Unternehmen, seien dem Rechnungshof nicht bekannt. Nicht alle Länder würden die erforderlichen Daten systematisch erheben. Eine Sprecherin erklärte, ohne diese Informationen könne man nicht beurteilen, ob die Mittel fair verteilt würden, ob Risiken einer Konzentration bestünden und ob EU-Gelder einen Nutzen für die Bürgerinnen und Bürger brächten. Der Wiederaufbaufonds wurde 2021 eingerichtet, um EU-Länder nach der Corona-Pandemie zu unterstützen. Die Europäische Kommission nimmt dafür Kredite am Kapitalmarkt auf und verteilt die Mittel. Bis Januar dieses Jahres wurden schätzungsweise bereits 577 Milliarden Euro bereitgestellt. Bundesfinanzminister Klingbeil stellt am Nachmittag die Ergebnisse der Steuerschätzung vor. Berücksichtigt werden die voraussichtlichen Einnahmen von Bund, Ländern und Kommunen bis 2030. Die Ergebnisse der Schätzung bilden auch eine Grundlage für den Bundeshaushalt im kommenden Jahr. Das Kabinett hatte Ende April Eckwerte für den Etat beschlossen. Der Arbeitskreis Steuerschätzungen kommt im Frühjahr und im Herbst zusammen. Unionsfraktionschef Spahn will an der Regelung für die Erhöhung der Diäten von Bundestagsabgeordneten festhalten. Der bestehende Mechanismus einer Koppelung an die Lohnentwicklung funktioniere gut, sagte Spahn im ARD-Fernsehen. Über viele Jahre habe der Bundestag selbst über die Diätenerhöhungen entschieden, das sei falsch gewesen. Seit 2014 erhöhen sich die Diäten der Bundestagsabgeordneten automatisch entsprechend der Lohnentwicklung. Zum 1. Juli steht deshalb ein Plus von knapp 500 Euro an. Die monatlichen Bezüge steigen damit auf gut 12.300 Euro. Die Linken-Fraktionsvorsitzende Reicheneck forderte, die Erhöhung auszusetzen. Die Abgeordneten verdienten genug, sagte sie. Auch die SPD hatte einen Verzicht vorgeschlagen. Das von einem Ausbruch des Hunter-Virus getroffene niederländische Kreuzfahrtschiff ist auf dem Weg zu den Kanarischen Inseln. Spanien hatte dem vor Kap Verde ankernden Schiff mit rund 150 Personen an Bord die Erlaubnis erteilt, den Hafen von Teneriffa anzulaufen. Von dort aus sollen die Passagiere in ihre Heimatländer zurückkehren. Auf dem Schiff waren mehrere Menschen erkrankt, drei von ihnen starben. Drei Personen wurden inzwischen von Bord geholt. Darunter ist eine Deutsche, die nun in einer Klinik in Düsseldorf untersucht wird. Die Weltgesundheitsorganisation bekräftigte, dass die Gefahr einer Infizierung durch das Virus gering sei. Man vermute, dass sich das inzwischen gestorbene Ehepaar bereits an Land angesteckt habe, bevor es in Argentinien an Bord ging. Die argentinischen Behörden entsandten Experten in die Region, die die Touristen bereist hatten. Der FC Bayern München hat den Einzug ins Finale der Fußball-Champions League verpasst. Im Halbfinalrückspiel erreichte der deutsche Meister lediglich ein 1:1 gegen Paris Saint-Germain. Die Franzosen hatten das Hinspiel mit 5:4 gewonnen. Gegner von PSG im Finale ist der FC Arsenal. Das Wetter: wechselnd bis dicht bewölkt, im Tagesverlauf teils Schauer, vor allem im Osten noch länger regnerisch. Später im Norden und Nordwesten Auflockerungen, Höchstwerte 11 bis 18 Grad. Morgen heiter bis wolkig und meist trocken. Erwärmung auf 13 bis 23 Grad mit den höchsten Werten am Oberrhein. Das waren die Nachrichten.
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2: Im Studio ist Christiane Kess. Einen schönen guten Morgen.

Immer noch hält die Blockade der Straße von Hormus die Weltwirtschaft in Geiselhaft. Rund um den Krieg der USA und Israels gegen den Iran haben sich weitere Verwerfungen zwischen den USA und Europa herauskristallisiert. US-Präsident Trump ist sauer, dass sich die Europäer nicht an dem Krieg beteiligen wollen und hat kurzerhand wieder einmal neue Zölle gegen die EU angekündigt. In Brüssel hat man gestern Abend darüber beraten. Informationen dazu gleich von unserem Korrespondenten. Wir schauen an diesem Morgen auch noch einmal auf die politische Bilanz der schwarz-roten Koalition nach einem Jahr im Amt. Ein Interview dazu mit der Journalistin und Biografin von Bundeskanzler Merz, Mariam Lau, gegen 6:10. Außerdem eine Nachlese auf das Champions League-Spiel gestern zwischen dem FC Bayern und Paris Saint-Germain, wo die Bayern bekanntlich rausgeflogen sind.

0: Es klang wie eine Trotzreaktion auf die Weigerung der Europäer, sich am Krieg am Golf zu beteiligen. Mit dürren Worten verkündete US-Präsident Trump letzte Woche satte Zollerhöhungen auf Autos und Lastwagen, die aus der EU in die USA eingeführt werden. Die Reaktionen aus Brüssel waren zunächst betont gelassen. Am gestrigen Abend dann gab es erneut Beratungen der 27 EU-Mitgliedsländer. Aus Brüssel berichtet dazu Moritz Küpper.
1: Die Verhandlungen zogen sich bis nach Mitternacht und damit mehr als doppelt so lang wie ursprünglich avisiert. Dennoch, einen Vollzug, also eine Einigung bei der Umsetzung des viel diskutierten US-EU-Zolldeals auf europäischer Seite, gibt es nach den Trilogverhandlungen der EU-Institutionen noch nicht.
2: Wir sind auf der Zielgeraden, aber klar ist auch, dass wir Druck aus den USA nicht einfach so standgeben und einen Blankoscheck verteilen. Wir machen hier ordentliche gesetzgeberische, demokratische Arbeit.
1: So die Grünen-Europaabgeordnete Anna Cavazzini, Schattenberichterstatterin für ihre Fraktion im Handelsausschuss gegenüber dem Deutschlandfunk im Anschluss. Vor allem das Parlament drängt, auch nachdem sich die US-Seite unter Präsident Donald Trump in den letzten Monaten aus Sicht der Abgeordneten als unzuverlässig gezeigt hatte, auf Absicherungen, sogenannte Safeguards. So soll das Abkommen nur greifen, wenn die Amerikaner ihre Zusagen einhalten und auch zeitlich befristet werden. Noch einmal die grüne Cavazzini.
2: Uns als Parlament ist es extrem wichtig, dass die Europäische Union noch mal mehr Hebel in die Hand bekommt, um auf Trump zu reagieren. Und die Mitgliedstaaten sehen das noch anders. Wir haben zwar einige Fortschritte gemacht in den Verhandlungen, aber brauchen einfach noch ein bisschen mehr Flexibilität von den Mitgliedstaaten, um auch wichtige Punkte des Parlaments durchzusetzen. Und deswegen wird es weitere Trilogverhandlungen geben.
1: Auch die EU-Kommission soll in der Nacht noch auf eine schnelle Einigung gedrängt haben, denn der Druck auf die Europäer war jüngst gestiegen, da US-Präsident Trump vergangene Woche angekündigt hatte, er wolle Zölle auf Autos und Lastwagen, die aus der EU in die USA eingeführt werden, von 15% auf 25% erhöhen. Er begründete das mit dem Vorwurf, die EU halte sich nicht an das vereinbarte Handelsabkommen. Diese Zollerhöhungen würden vor allem Deutschland treffen. Im sogenannten Turnberry-Abkommen, jenem im Sommer 2025 vereinbarten Zollabkommen zwischen der EU und den USA in Schottland, ist vorgesehen, dass US-Zölle auf EU-Waren bei 15% gedeckelt sind, während die EU im Gegenzug Zölle auf US-Industriegüter senkt. Trumps Drohungen nun führen aber auch zu Machtspielen innerhalb der EU-Institutionen.
3: A deal is a deal, and we have a deal.
1: Hatte EU-Kommissionspräsidentin Ursula von der Leyen, CDU, in dieser Woche in Armenien angemahnt und nachgeschoben, beide Seiten müssten diesen Deal innerhalb ihrer demokratischen Abläufe nun umsetzen.
3: The different democratic procedures.
1: Soweit auch der Tenor des Treffens von EU-Handelskommissar Maros Šefčovič mit dem US-Handelsbeauftragten Jameson Greer in Paris.
4: Es wäre gut, wenn wir jetzt schnell zu einem Abkommen auf der Basis der Vereinbarung von Turnberry aus dem letzten Jahr kommen.
1: Hatte auch der deutsche Bundeskanzler Friedrich Merz angemahnt und der Chef der größten Fraktion im Europäischen Parlament, der EVP, Manfred Weber, gar in Aussicht gestellt, dass schnell im Parlament abgestimmt werden könne.
5: Deshalb für meine Fraktion klare Unterstützung für Schottland. Jetzt schnell umsetzen, klares Signal an Washington, wir sind verlässlich, wir liefern.
1: Doch so schnell geht es nun nicht. Angesichts von Trumps Drohungen.
6: Da darf man nicht auf Eile drängen, so wie es die EU gerade macht. Da muss man mit politischer Klugheit agieren.
1: So beispielsweise der Europaabgeordnete Martin Schirdewan, Vorsitzender der Linksfraktion im Europaparlament. Von Seiten der zyprischen Ratspräsidentschaft heißt es, man sei fest entschlossen, den konstruktiven Dialog mit dem Europäischen Parlament fortzusetzen, um die Gesetzgebungsarbeiten so schnell wie möglich abzuschließen.
0: Informationen aus Brüssel von Moritz Küpper.

0: Ein leichterer Alltag für Menschen mit Behinderungen durch umfangreiche Vorgaben zur Barrierefreiheit. Das ist das Ziel eines neuen Gleichstellungsgesetzes. Heute findet die erste Lesung dazu im Bundestag statt. Doch nicht nur der Behindertenbeauftragte der Schwarz-Roten Koalition ist von den Plänen der eigenen Regierung wenig begeistert. Aus Berlin berichtet Annika Säuberlich, die dort eine Demonstration gestern beobachtet hat.
1: Finja hat ein Schild mit zur Demonstration am Brandenburger Tor gebracht. Die Abkürzung BGG steht eigentlich für Behindertengleichstellungsgesetz. Auf Finjas Schild heißt es BGG, Bundesgesetz gegen Gleichstellung.
2: Weil die Reform vom Behindertengleichstellungsgesetz ja alles andere ist als für Gleichstellung.
1: Finja zeigt auf die Rückseite ihres Plakats. Hier steht:
2: Wer so reformiert, grenzt bewusst aus.
1: Die Kritik: Statt Barrierefreiheit liefert der Gesetzentwurf Verbänden zufolge Ausnahmen von der Barrierefreiheit. Im privaten Bereich, also bei allem, was nicht Staat oder Behörde ist. Bei Friseuren, in Arztpraxen, Hotels, Restaurants oder Kinos. Die Bundesregierung setzt auf Eigenverantwortung. Barrierefreiheit bleibt damit freiwillig. Auch um Unternehmen vor Überforderung zu schützen. Sie müssten angemessene Vorkehrungen laut Gesetzentwurf nur dann bereitstellen, wenn das für sie keine unverhältnismäßige Belastung darstelle. Das Problem solcher Ausnahmeregelungen am Beispiel Berlin:
3: Die Ausnahmegenehmigungen werden fast schon automatisiert rausgehauen, ungeprüft, gehen die raus und die Bauwirtschaft braucht sich um barrierefreies Bauen so gut wie gar nicht zu kümmern,
1: sagt Dominik Peter, Vorstandsvorsitzender des Paritätischen Wohlfahrtsverbands Berlin. Das ist ein Zusammenschluss sozialer Organisationen, die auch für Menschen mit Behinderungen eintreten. Peter sagt, die Politik unterwerfe sich der Wirtschaft.
3: Das sind die Lobbygruppen, die im Hintergrund zuflüstern, was sie gerne im Gesetz haben wollen und was sie nicht im Gesetz haben wollen. Und da werden dann einfach Untersuchungen und Gutachten von hochrangigen Universitäten beiseite gewischt, die genau das Gegenteil sagen. Die sagen, wer intelligent baut, baut nicht teurer, wenn er barrierefrei baut.
1: Auf bauliche Vorschriften verzichtet die Bundesregierung nach eigener Aussage auch, weil viele Anbieter Zugänge von sich aus barrierefrei gestalteten. Dominik Peter vom Paritätischen Wohlfahrtsverband Berlin widerspricht.
3: Also da werde ich jetzt ganz hart und sage, gelogen.
1: 90% des privaten Raums in Deutschland seien nicht barrierefrei.
3: Das geht so nicht.
1: Der Behindertenbeauftragte der Bundesregierung, Jürgen Dusel, sieht das ähnlich.
4: Wir haben lange, lange Jahre auf Freiwilligkeit gesetzt und wir haben lange, lange Jahre auf bessere Einsicht gesetzt. Und das hat offensichtlich nichts genutzt.
1: Er fordert deshalb Vorschriften, auch wenn das private Ladenbesitzer, Praxen und Co. kostet.
4: Ja, Eigentum verpflichtet und sein Gebrauch soll zugleich dem Wohle der Allgemeinheit dienen. So steht es in unserem Grundgesetz, in Artikel 14. Und das ist der Kompass, an wem wir uns richten müssen. Und jeder hat das Recht sozusagen auf die freie Entfaltung seiner Persönlichkeit. Auch das steht im Grundgesetz und niemand darf wegen seiner Behinderung benachteiligt werden.
1: Und?
4: Nicht jede bauliche Maßnahme kostet 50.000 Euro. Das kann eine Rampe sein beispielsweise, die gelegt wird, wenn da ein, zwei Treppenstufen sind.
1: Der Behindertenbeauftragte fordert eine Überarbeitung des Gesetzentwurfs.
4: Es ist Aufgabe des Gesetzgebers, das sage ich ganz deutlich, nicht nur dann sich gegenseitig immer zu versichern, dass man für Inklusion ist und dass man für die Menschenrechte eintritt, sondern es geht dann konkret auch im Handeln. Was tut man denn?
5: Inklusion ist Menschenrecht. Inklusion ist Menschenrecht.
1: Inklusion als Menschenrecht, das fordern auch die Demonstrierenden in Berlin. Claudia ist eine von ihnen. Weil sie eine Muskelerkrankung hat, ist sie schwerbehindert und sitzt im Rollstuhl.
6: Ich wohne im Flora-Kiez in Pankow. Wenn ich da durchs Kiez fahre, da die meisten Lehnen sind nicht barrierefrei. Das heißt, ich muss vor der Tür draußen stehen bleiben. Und es geht einfach nicht mehr so weiter.
1: Claudia zieht mit dem Demozug weiter. Das Brandenburger Tor lassen die Demonstrierenden immer weiter hinter sich zurück. Im Untergeschoss des S- und U-Bahnhofs Brandenburger Tor wartet noch immer mehr als ein Dutzend Menschen im Rollstuhl auf den einzigen Fahrstuhl nach oben.
0: Die Reportage von Annika Säuberlich.

0: Kostendruck und Auftragsschwäche, dazu ein akuter Fachkräftemangel plus steigende Zinsen und die Regelungswut mancher Ämter und Behörden. Die deutsche Bauindustrie hat zahlreiche Probleme. Ab heute trifft sich die Branche mit den politisch Verantwortlichen zum Tag der Bauindustrie in Berlin. Vorab berichtet Steffen Wurzel.
1: Dass es bundesweit zu wenige bezahlbare Wohnungen gibt, ist kein neues Phänomen. Wahrscheinlich nur knapp 200.000 neue Wohnungen werden dieses Jahr bundesweit entstehen. Nötig wären mindestens 300.000, sagen Wohnstatistikfachleute. Bauministerin Verena Huberts von der SPD benannte bei einem Branchentreffen im März die großen Probleme beim Thema Bauen und Wohnen.
2: Zinsen sind zu hoch, Baukosten sind zu hoch, wir sind zu langsam. Der Mietmarkt ist an vielen Stellen nicht mehr richtig in Bewegung. Und es wird zu wenig gebaut.
1: Dietmar Wahlberg von der Arbeitsgemeinschaft für zeitgemäßes Bauen sagt, dass es zu wenig bezahlbaren Wohnraum gibt in Deutschland. Das sei nicht nur ein Problem für die Betroffenen selbst, sondern für die gesamte Volkswirtschaft.
3: Der Wohnungsbau in diesem Land spielt eine erheblich wichtige Rolle in der wirtschaftlichen Stabilität. Er spielt eine erhebliche Rolle in der sozialen Stabilität dieser Gesellschaft und er spielt eine Rolle in der regionalen Wettbewerbsfähigkeit. Da, wo ich nicht wohnen kann, kann ich nicht arbeiten und da habe ich auch ein Problem, Wirtschaftsstandorte zu definieren.
1: Damit künftig mehr, schneller und günstiger gebaut werden kann, hat die Bundesregierung einen sogenannten Bauturbo beschlossen. Er soll das Bauen unbürokratischer machen. Eine weitere Novelle der Bundesbaugesetze soll Ende des Monats ins Bundeskabinett. Damit sollen Kommunen den Wohnungsneubau zu einem überragenden öffentlichen Interesse erklären dürfen. Umweltverbände protestieren dagegen. Die Baubranche hofft hingegen darauf, dass Bauanträge dadurch schneller genehmigt werden. Sie fordert außerdem, den seit Jahren geplanten neuen Gebäudetyp E voranzutreiben. Das E steht für experimentell und einfach. Und im Kern geht es dabei darum, die bisher sehr hohen technischen Ansprüche beim Bau neuer Wohnungen etwas abzusenken. Etwas weniger Lärmdämmung zum Beispiel oder weniger Stellplätze für Fahrräder im Keller. Während der strauchelnde Wohnungsneubau der Bauindustrie zu schaffen macht, profitiert sie vom Bau neuer Infrastruktur. Denn mit den Milliarden Sonderschulden des Bundes werden deutschlandweit neue Bahnanlagen, Brücken, Straßen und Erdkabelbauprojekte finanziert. Wobei viele Kommunen sagen, wir würden gerne noch mehr Projekte ausschreiben und investieren, aber noch kommen die extra Schuldenmilliarden nicht genug bei uns an.
0: Themen auf dem Tag der Bauindustrie heute in Berlin und das werden wir auch vertiefen um 7:15 mit einem Interview, Steffen Wurzel berichtete.

0: 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Finnland und Schweden sind die jüngsten Mitglieder der NATO. Beide skandinavischen Staaten gelten wegen ihrer modernen Streitkräfte als erhebliche Verstärkung des Militärbündnisses im Ostseeraum und an der Ostflanke. Der deutsche Bundespräsident ist diese Woche zu Besuch in beiden Ländern. Das Thema Verteidigung steht im Mittelpunkt. Benjamin Großkopf beobachtet Frank-Walter Steinmeier auf seiner Reise.
1: Der Bundespräsident fährt häufiger Schiff. Frank-Walter Steinmeier steht allerdings selten selbst am Ruder. Ja,
2: aufregend für uns, jedenfalls für diejenigen, die vorne am Fahrersitz sitzen konnten. Und wie ich gehört habe, mussten keine Tüten ausgeteilt werden. Also dürfen wir mit dem Fahrstil einigermaßen zufrieden sein.
1: Steinmeier darf den Stolz der schwedischen Marine probesteuern, unter Anleitung. Das Kampfboot 90, eine Art Amphibienfahrzeug, nur ohne Räder, 20 Meter lang, sehr flach. Der Bug kann geöffnet werden, die Soldaten dann schnell an Land der unzähligen Inseln hier an der schwedischen Küste. Schnelle Fahrt über die Ostsee, sie verbindet Deutschland, Schweden und Russland. Ungefähr 500 Kilometer sind es bis in russische Gewässer. Dort kreuzt die russische Marine. Man sieht sich, man kennt sich, sagt Jimmy Adams, Offizier der schwedischen Marine.
3: We are watching them, they are watching us.
1: Gegenseitige Beobachtung ja, militärische Vorfälle nein. Direkt und täglich bedroht ist Schweden über die Ostsee durch Russland ohnehin nicht, denn dazwischen liegen noch Finnland und das Baltikum. Aber seit Schweden 2024 der NATO beitrat, verteidigt das Land nicht mehr nur sich selbst, sondern auch Finnland und das Baltikum. NATO-Partner eben. Es hat sich vieles verändert. Die größte Veränderung ist die der Haltung. Vorher sollten wir schwedischen Boden verteidigen und schwedisches Territorium. Jetzt müssen wir gemeinsam mit unseren Partnern auch unsere Partner sichern. Das ist ein Ziel der zweitägigen Reise des Bundespräsidenten, den beiden jüngsten NATO-Ländern Schweden und Finnland zu zeigen, wir sind froh, dass ihr dabei seid. Gegen die Bedrohung aus Russland, für eine starke europäische Verteidigung.
4: Wir haben als europäische Partner in der NATO jedes Interesse, die Verteidigungsfähigkeit der NATO und die Sicherheit, die die NATO für Europa gibt, aufrechtzuerhalten. Dafür suchen alle europäischen Ministerpräsidenten und Staatschefs das Gespräch mit der amerikanischen Seite.
1: Die derzeit nicht so viel Wert darauf zu legen scheint. Und so sind die Ankündigungen von Donald Trump der letzten Tage auch hier ständiges Thema. Abzug von Soldaten aus Deutschland, doch keine Stationierung von Mittelstreckenraketen in Deutschland, dazu die Zolldrohungen. Steinmeier sagt, Europa habe durchaus etwas anzubieten.
4: Es ist schwierig geworden und deshalb rufen wir den Amerikanern zu, wenn es um eine stärkere Balance der Lastentragung zwischen USA und Europa geht, dann sind die europäischen Staaten bereit, mehr Lasten zu übernehmen.
1: Allerdings unter einer Voraussetzung. Europa müsse sich auf den Schutz aus den USA verlassen können, was zurzeit, vorsichtig formuliert, schwierig wäre. In Schweden lässt Steinmeier sich zeigen, wie das Land aufrüstet und wo es weiter ist als Deutschland, nämlich mit der Idee, dass militärische Verteidigung und Zivilschutz Hand in Hand gehen müssen. Eine Gesellschaft, die verteidigungsbereit ist, so formuliert Steinmeier das. Der schwedische Ministerpräsident Ulf Kristersson wiederum lobt Deutschland als größten Handelspartner Schwedens. Aber auch ihm ist klar, Sicherheitsfragen sind das alles überwölbende Thema dieses Besuchs. Die Verteidigungszusammenarbeit wächst in diesen Tagen, vor allem im Ostseeraum. Genauso wie unser gemeinsames Bestreben Europas Sicherheit und Widerstandsfähigkeit durch unsere erfolgreichen Rüstungsindustrien zu stärken. Verteidigungsfragen, sie stehen auch heute auf dem Programm des Bundespräsidenten. In Helsinki besucht er unter anderem einen großen unterirdischen Bunker. Und erneut eine Militärbasis.
0: Benjamin Großkopf berichtete.

0: Die Weltgesundheitsorganisation spricht inzwischen von 8 Infizierten an Bord des Kreuzfahrtschiffs Hondius. Es handle sich dabei um die von Mensch zu Mensch übertragbare Andenvariante des Hunter-Virus, so die WHO. Spanien hat dem Schiff jetzt erlaubt, die Kanaren anzusteuern. Dort regt sich aber Widerstand. Julia Macher berichtet.
1: Am Mittwochabend hat die MV Hondius Kurs auf die Kanareninsel Teneriffa genommen. An Bord mehr als 140 Menschen, die vor den Kapverden tagelang auf Weiterfahrt gewartet hatten. 3 mutmaßlich mit dem Hunter-Virus infizierte Menschen wurden in 2 Flugzeugen bereits in die Niederlande evakuiert, mit einem ungeplanten Zwischenstopp auf den Kanaren. Am Sonntag soll das Kreuzfahrtschiff im Nebenhafen Granadilla de Arbona einlaufen. Passagiere und Crewmitglieder, die keine Symptome zeigen, werden von Teneriffa in ihre Heimatländer zurückgeführt, unter strengen Sicherheitsauflagen, so die spanische Gesundheitsministerin Mónica García. Alle ausländischen Passagiere werden gemäß der europäischen Zivilschutzbestimmungen in ihre Heimatländer zurückgeführt. Sowohl für die medizinische Behandlung wie auch für den Transport wird es Schutzvorrichtungen geben, die jeden Kontakt mit der Bevölkerung vermeiden und das Personal schützen. Ob und wie lange die Reisenden des Kreuzfahrtschiffes dort in Quarantäne müssen, obliegt den Herkunftsländern. Bei den an Bord aufgetretenen Infektionen handelt es sich laut Weltgesundheitsorganisation WHO um Ansteckungen mit der sogenannten Andenvariante. Sie kann durch engen Kontakt auch von Mensch zu Mensch übertragen werden und hat eine Inkubationszeit von bis zu 45 Tagen. Die WHO will daher auch die Kontakte aller Passagiere überprüfen, die die MV Hondius vor Ausbruch der Krankheit verlassen haben. Die Gefahr für die breite Öffentlichkeit stuft die Weltgesundheitsorganisation dennoch als gering ein.
0: Informationen von Julia Macher.

0: Nach dem 5:4-Spektakel im Hinspiel waren die Erwartungen hoch vor dem zweiten und entscheidenden Halbfinalrückspiel der Fußball-Champions League zwischen dem deutschen Rekordmeister FC Bayern München und dem Titelverteidiger Paris Saint-Germain. Nach 90 Minuten hieß es gestern Abend 1:1 und das war damit das Aus für die Bayern. Patricia Gabor berichtet.
1: Ein Torspektakel, Vollgas-Fußball, ein Treffen der Halbgötter. Das Hinspiel hatte so vieles versprochen, aber das Rückspiel löste nichts davon ein. Vorbei der Traum vom Henkelpott, er endete im Halbfinale für die Bayern um Joshua Kimmich.
2: In dieser Konstanz, in dieser Art und Weise und mit so einer Truppe in der Kabine, das habe ich selten erlebt und deswegen ist es umso bitterer, dass wir heute rausgeflogen sind.
1: Den Spielern von Paris Saint-Germain keine Räume geben, das stand wohl auf einem Zettel, den die Münchner in der Kabine vergessen hatten. Nach nicht einmal 3 Minuten kam Ousmane Dembélé frei zum Schuss, 1:0 für Paris.
2: Wir gehen wieder früh in Rückstand, laufen dann wieder in einem Rückstand hinterher. Das passiert uns ja in den letzten Wochen sehr, sehr oft. Gerade gegen Paris ist es dann nicht einfach, wenn du dann 2 Tore brauchst, vor allem mit den schnellen Umschaltspielern, die sie haben.
1: Nur was war los mit den schnellen Umschaltspielern, die Bayern eigentlich haben? Olise, Diaz, Kane, nicht nur sie taten sich ungewöhnlich schwer. Zu viele Pässe erreichten ihr Ziel nicht, Abschlüsse landeten oft meterweit neben dem Kasten. Es fehlte vor allem Struktur. Da nützte es auch nichts, dass Torhüter Manuel Neuer und die Abwehrreihe um Jonathan Tah weitere Gegentreffer verhinderten.
3: Ich glaube, dass du in dem Spiel dann genug Zeit noch hattest, um wieder zurückzukommen. Ich glaube, wenn wir das Tor, was wir dann am Ende schießen, weiß nicht, eine Viertelstunde früher schießen, dass wir dann nochmal wirklich Druck drauf kriegen.
1: Tief in der Nachspielzeit bekam Harry Kane den Ball nochmal richtig auf den Fuß und glich aus. Zu spät. Nach der Partie wurde aber wenig darüber diskutiert, warum die Bayern auf einmal keine Lösungen mehr gegen PSG parat hatten. Das große Thema bei Sportvorstand Max Eberl und Co. war mehr die umstrittene Schiedsrichterleistung.
4: Wir haben vielleicht in der einen oder anderen Situation die falsche Entscheidung getroffen. Jemand anderes auf dem Platz hat auch vielleicht die eine oder andere falsche Entscheidung getroffen. Und das sind dann die Details, die dann so ein Semifinal in Summe, in Toto, in 2 Spielen dann dich mit einem Tor verlieren lassen.
1: Am Ende standen die Münchner mit schweren Beinen und schweren Herzen vor der Tribüne und holten sich gesangliche Schulterklopfer ihrer Fans ab. Trotz großer Enttäuschung wollten die Anhänger ihre Mannschaft daran erinnern, dass es ja schon noch einen Pokal zu holen gibt.
0: Patricia Gabor berichtete.

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1: 5.30 Uhr, die Nachrichten. Der Europäische Rechnungshof beklagt eine mangelnde Transparenz bei der Verwendung der Mittel aus einem milliardenschweren Corona-Wiederaufbaufonds. Man habe keinen vollständigen Überblick darüber, was mit den Geldern geschehe, heißt es in einem Bericht. Tausende Empfänger der Gelder, darunter zahlreiche Unternehmen, seien dem Rechnungshof nicht bekannt. Nicht alle Länder würden die erforderlichen Daten systematisch erheben. Eine Sprecherin erklärte, ohne diese Informationen könne man nicht beurteilen, ob die Mittel fair verteilt würden und ob die Gelder einen Nutzen für die Bürgerinnen und Bürger brächten. Der Wiederaufbaufonds wurde 2021 eingerichtet, um EU-Länder nach der Corona-Pandemie zu unterstützen. Die Europäische Kommission nimmt dafür Kredite am Kapitalmarkt auf und verteilt die Mittel. Bis Januar dieses Jahres wurden schätzungsweise bereits 577 Milliarden Euro bereitgestellt. Der Iran hat nach Darstellung von US-Präsident Trump zugesichert, auf den Besitz von Atomwaffen zu verzichten. Der Iran dürfe keine Atomwaffe haben und die Führung des Landes habe dem zugestimmt, sagte Trump bei einer Pressekonferenz im Weißen Haus. Teheran habe zudem auch bei anderen Punkten eingewilligt. Welche das sein sollen, ließ er offen. Trump bezeichnete die jüngsten Gespräche mit dem Iran als sehr gut. Eine Vereinbarung sei wahrscheinlich. Nur wenige Stunden zuvor hatte Trump dem Iran mit neuen Angriffen gedroht, sollte dieser die Straße von Hormus nicht wieder öffnen. Ein Sprecher der iranischen Führung wies Berichte als überzogen zurück, wonach beide Kriegsparteien kurz vor dem Abschluss eines Abkommens stünden. Ein US-Verhandlungsvorschlag werde geprüft und die Antwort an den Vermittler Pakistan übermittelt, sagte er. In der Europäischen Union herrscht weiter keine Einigkeit über die Umsetzung der Zollvereinbarung mit den USA. Vertreter aus dem Europaparlament und dem Rat der 27 EU-Länder erzielten in der Nacht keinen Kompromiss. Der Vorsitzende des Handelsausschusses im Parlament Lange sagte, es sei noch ein weiter Weg, man werde am 19. Mai weiterverhandeln. Die EU hatte sich im August vergangenen Jahres mit den USA auf ein Handelsabkommen verständigt. Die US-Regierung sagte darin einen Zollsatz auf EU-Produkte von nicht mehr als 15% zu. Auf europäischer Seite sollen Zölle auf Industriewaren und einige Agrarprodukte abgeschafft werden. Die Europaabgeordneten wollen vor der Umsetzung der Zollvereinbarung sicherstellen, dass die USA ihren Teil der Abmachung einhalten. Trump hatte zuletzt mit Zöllen auf europäische Fahrzeuge in Höhe von 25% gedroht. Bundeskanzler Merz hat um Geduld für die Reformvorhaben der schwarz-roten Koalition gebeten. Die Demokratie hierzulande sei manchmal langsam und auch mühsam, sagte der CDU-Vorsitzende vor Unternehmern in Düsseldorf. Diese sollten dem Diskussionsprozess Vertrauen entgegenbringen und ihn konstruktiv begleiten. Die Koalition sei entscheidungsfähig und entscheidungswillig, betonte Merz. Nächstes wichtiges Ziel sei die Reform der Rente, die bis zum Sommer auf den Weg gebracht werden solle. Zur Zusammenarbeit der Union mit der SPD meinte der Bundeskanzler, er wolle den Beweis erbringen, dass diese beiden traditionsreichen großen Parteien in der Lage seien, in einer so schwierigen Zeit wie heute die Probleme des Landes zu lösen. Der Günter-Wallraff-Preis für Pressefreiheit und Menschenrechte geht in diesem Jahr an die Organisation Hate Aid. Die mit 5.000 Euro dotierte Auszeichnung wird von der Initiative Nachrichtenaufklärung beim Kölner Forum für Journalismuskritik verliehen, einer Gemeinschaftsveranstaltung mit dem Deutschlandfunk. Hate Aid biete Beratung, psychosoziale Hilfestellung und Prozesskostenfinanzierung für Betroffene digitaler Gewalt, heißt es in der Begründung. Der Namensgeber des Preises, der Investigativjournalist Günter Wallraff, erklärte, im digitalen Dschungel würden Menschen angegriffen, eingeschüchtert und öffentlich herabgewürdigt. Es werde versucht, sie zum Schweigen zu bringen. Hate Aid unterstütze diese Menschen und gebe ihnen ihre Stimme zurück. Das Wetter, wechselnd bis dicht bewölkt, im Tagesverlauf teils Schauer, vor allem im Osten noch länger regnerisch. Später im Norden und Nordwesten Auflockerungen. Höchstwerte 11 bis 18 Grad. Morgen heiter bis wolkig und meist trocken, Erwärmung auf 13 bis 23 Grad mit den höchsten Werten am Oberrhein. Das waren die Nachrichten.
0: Uhr, die Presseschau im Deutschlandfunk. Bundeswirtschaftsministerin Reiche hat einen Entwurf zur Änderung des sogenannten Heizungsgesetzes vorgelegt. Donnerwetter, die Regierung hält Wort, schreibt die Frankfurter Allgemeine Zeitung. Es sieht gar aus, als habe sich diesmal die Union durchgesetzt. Das wird ihre Wähler und vor allem Kanzler Merz freuen. Wie im Koalitionsvertrag auf Drängen von CDU und CSU vereinbart, wird das umstrittene Heizungsgesetz abgeschafft. Genauer, die Auflage im Gebäudeenergiegesetz, dass Heizkessel zu 2/3 mit erneuerbarer Energie laufen müssen. Stattdessen sind weiterhin neue Öl- und Gasanlagen möglich. Sie müssen aber immer mehr Biobrennstoffe nutzen. Das kann man als guten Kompromiss sehen, zumal der Anreiz besteht, auf Wärmepumpen oder Fernwärme umzusatteln. Denn Ökogas und Öl sind rar, umkämpft und teuer. So gesehen könnte man sich die kleinteiligen Staatsvorgaben im Heizungskeller auch ganz sparen. Steigen die CO2-Kosten und die Netzentgelte wegen sinkender Nutzung, dann satteln die Bürger von selbst auf grüne Techniken um. Das nennt man Markt. Das sollte die Union eigentlich wissen, findet die FAZ. Der Entwurf steht in offenem Gegensatz zu den Zielen aus dem Klimaschutzgesetz, konstatiert die Augsburger Allgemeine. Nun kann man argumentieren, die Emissionen fangen andere Sektoren auf. Das ist aber schon deshalb optimistisch, weil die Bundesregierung in anderen Bereichen ja ebenfalls den gegenteiligen Weg geht. Stichwort Verbrenner aus. Es bleibt der Eindruck, dass Union und SPD in der Energie- und Klimapolitik ohne echten Plan agieren. Der einzige Plan, den die Bundesregierung und insbesondere die Wirtschaftsministerin konsequent verfolgen, alles abzuwickeln, was von Robert Habeck kam. Das war die Augsburger Allgemeine. Der Weser-Kurier erinnert: Im Koalitionsvertrag, den Union und SPD vor einem Jahr geschlossen hatten, haben sich alle Parteien klar und deutlich zum Ziel der Klimaneutralität im Jahr 2045 bekannt. Jetzt einfach per Gesetz so zu tun, als sei das Schnee von gestern, ist wenig hilfreich. In einer Regierung gleichzeitig Opposition spielen zu wollen, geht selten gut. Deshalb ist immer entscheidend, was im Koalitionsvertrag steht. Das ist die Geschäftsgrundlage. Daran hat sich auch Katharina Reiche zu halten. Wenn sie sich dazu nicht in der Lage sieht, muss sie gehen. Besser heute als morgen, meint der Weser-Kurier aus Bremen. Die Taz resümiert: Die Union begräbt mit ihrem neuen Heizungsgesetz das Klimaschutzziel 2045. Sie konterkariert damit 3 Jahrzehnte Politik gegen die Klimaerwärmung. Und die schwache SPD macht das mit. Teils Zähneknirschen, teils achselzuckend. Klima ist eben nicht ihre Kernkompetenz. Bundesinnenminister Dobrindt hat eine weitere Verschärfung der Abschiebepolitik angekündigt. Die Süddeutsche Zeitung steht der bisherigen Asyl- und Migrationspolitik kritisch gegenüber. Auf den ersten Blick haben CDU und CSU tatsächlich einen politischen Erfolg erzielt. Im Wahlkampf 2025 haben sie Härte gegen Migranten angekündigt. Die bedrängten Parteien der demokratischen Mitte zeigen damit, dass sie dem Wählerwillen Taten folgen lassen. Das gilt auch für den Koalitionspartner SPD, der diese Härte mitträgt, trotz des eigenen Unbehagens. Bei genauer Betrachtung aber zahlt die Bundesrepublik einen hohen Preis für Dobrindts plakative Grenzpolitik. Sowohl die allgemein verschärften Grenzkontrollen als auch die Zurückweisung von Asylsuchenden an den Grenzen verstoßen gegen Europarecht. Gescheitert ist die Migrationspolitik von CDU und CSU insofern, als sie damit die in Teilen rechtsextremistische AfD auf Abstand halten wollte. Die AfD liegt in Umfragen nun sogar vor der Union, bemerkt die Süddeutsche Zeitung. Die Pforzheimer Zeitung führt aus: Was Dobrindt in seiner Zwischenbilanz als Erfolg seines Ministeriums und der amtierenden Regierung präsentiert, ist bei näherem Hinsehen vor allem ein politisches Signal nach innen. Eines, das Handlungsfähigkeit demonstrieren soll, ohne strukturelle Probleme der Migration tatsächlich zu lösen. Grenzkontrollen mögen kurzfristig sichtbare Effekte erzeugen und innenpolitisch Zustimmung mobilisieren. Doch sie ersetzen keine tragfähige europäische Strategie, die auf Kooperation, fairer Verteilung und rechtsstaatlicher Verlässlichkeit beruhen sollte, kritisiert die Pforzheimer Zeitung. Damit endet die Presseschau. Redaktion Dietmar Reiche, Sprecherin Anja Jatzeschan.
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0: Während die europäischen Nachbarn in zwei Weltkriege verwickelt waren, hat die neutrale Schweiz in Frieden gelebt. Seit über 150 Jahren haben die Eidgenossen keinen Krieg mehr im eigenen Land erlebt. Der Unfrieden in der Nachbarschaft hat jedoch tiefe Spuren in der Alpenrepublik hinterlassen. Dazu findet jetzt eine große Ausstellung im Landesmuseum Zürich statt. Marie-Christine Werner hat sie gesehen.
1: Die Neutralität, sie verändert sich gerade. Das ist spannend.
2: Zusammenschnitte von Kriegsnachrichten auf großen Bildschirmen am Eingang. Die digitale Welt macht Kriege allgegenwärtig, auch in der Schweiz. Obwohl hier seit einem Bürgerkrieg von 1847, also seit fast 200 Jahren, Frieden herrscht. Trotzdem spielen auch hier Kriege und deren Auswirkungen in viele gesellschaftliche Bereiche hinein. Kurator José Cáceres Madones bleibt vor einem historischen Milcheimer, einer Käseform und Salzgefäßen stehen.
3: Die Käseproduktion in der frühen Neuzeit hängt sehr stark mit Zollallianzen. Oder eigentlich, die Schweiz hat Zöllner geliefert in den unterschiedlichen Feldzügen und dazu hat er auch Handelsprivilegien erhalten, also hat zum Beispiel Salz williger erhalten. Und damit konnte der Käse weiterhin produziert und bewahrt werden. Also das gibt auch Geschichten, die viel näher an unserem Alltag sind. Und so sehen wir, Krieg war immer Teil unserer Gesellschaft und hat sie immer wieder verändert.
2: Kurator José Cáceres Madones deutet einige Räume weiter auf Ölgemälde aus dem 19. Jahrhundert, die die Schweizer Alpenlandschaft zeigen. Unberührte Natur, mächtige Gipfel, Symbol der Nation.
3: Gerade im gleichen Jahrhundert beginnt auch die Alpen als Verteidigungsraum konzipiert zu werden. Es muss geplant und es muss getarnt werden. Und da eben hinter ihnen sehen sie eine sogenannte Tarnungstor, das ist von Gotthards Festung. Ist sie seit den 90er Jahren eigentlich nicht mehr im Einsatz und genau deswegen dürften wir sie ausstellen. Aber es sieht eigentlich als eine sehr banale Infrastruktur, aber eben im landschaftlichen Kontext hat ein bestimmtes Zweck, oder? Dass eine Festung von oben oder von der Distanz nicht erkannt wird als eine militärische Festung.
2: Eine 3x3 Meter große Metallplatte lehnt an der Wand, in Tarnfarben bemalt. Ihre Neutralität hat die Schweiz bereits im 17. Jahrhundert erklärt. Völkerrechtlich anerkannt ist sie seit 1815. Diese Urkunde für diese immerwährende Neutralität ist in der Ausstellung zu sehen.
3: Sie ist Teil, wie die Schweiz sich als Nation nach außen versteht. Aber sie wandelt sich immer wieder. Das ist so. Und es gibt HistorikerInnen, die auch von Neutralitäten im Plural reden, weil eigentlich jeder historische Kontext benötigt wie eine neue Auslegung der Neutralität.
2: Je nachdem, welche Konflikte es gab oder gibt, müsse die Neutralität in der Schweizer Gesellschaft in Bezug auf etwa Selbstverteidigung oder Wirtschaftssanktionen immer wieder neu verhandelt werden. Das Schweizer Recht verbietet etwa den Verkauf von Waffen an Länder, die sich im Krieg befinden. Ob diese Waffenexportregeln heutzutage gelockert werden sollen, ist nur eine von vielen Diskussionen derzeit. Die sehenswerte Ausstellung gibt keine Antwort darauf, wie neutral die Schweiz sein will oder ist, sondern Denkanstöße und fragt die Besucherinnen und Besucher immer wieder zwischendurch, welche Neutralität sie sich wünschen. Reißerische Gewaltdarstellungen mit Leid und Blut sind hier glücklicherweise nicht zu sehen. Aber Beklemmung stellt sich trotzdem ein, spätestens mit der Videoinstallation Repeat After Me am Ende. Ukrainische Geflüchtete ahmen Kriegsgeräusche nach, die sich ihnen ins Gedächtnis gebrannt haben.
0: Der Bericht von Marie-Christine Werner.

0: Nach 10 Jahren findet in der kommenden Woche in Ramallah zum ersten Mal wieder eine Generalkonferenz der palästinensischen Fatah-Bewegung statt. Es geht um die innerparteiliche Machtverteilung nach dem bevorstehenden Ende der Ära Mahmoud Abbas. 3 Tage lang wollen die 2500 Delegierten auch über die Lage in Gaza, den Umgang mit der israelischen Besatzung und die Vision für einen palästinensischen Staat beraten. Aus Tel Aviv berichtet Julio Segador.
1: Es war sein letzter öffentlicher Auftritt vor knapp 2 Wochen bei den lokalen Wahlen in den palästinensischen Gebieten. Palästinenserpräsident Mahmoud Abbas zeigt sich mit seinem Sohn Yasser im Wahllokal nach seiner Stimmabgabe. Nur kurz äußert sich der 90-jährige Politiker. Zuallererst sind wir sehr froh, trotz aller Schwierigkeiten, mit denen wir national und international konfrontiert sind, in der Lage zu sein, Demokratie zu praktizieren. Demokratie praktizieren, was in den palästinensischen Gebieten keine Selbstverständlichkeit ist. Denn die jüngsten lokalen Wahlen waren dort überhaupt die ersten Wahlen seit 2006. Nationale Wahlen, möglicherweise mit der Wahl eines neuen Palästinenserpräsidenten, stehen nicht auf der Tagesordnung. Auch deshalb blicken viele mit Spannung auf den Fatah-Kongress in der kommenden Woche. Dieser findet statt in einer Phase, in der die Fatah unter enormem Druck steht, in den Palästinensergebieten, aber auch international. Der palästinensische Politikexperte Mustafa Ibrahim bringt es im Gespräch mit der Nachrichtenagentur Reuters auf einen kurzen Nenner. Viele hoffen auf echte Reformen innerhalb der Bewegung und das palästinensische Nationalprojekt und die Bewegung selbst, die intern deutlich geschwächt ist, wiederzubeleben. Die Schwächung der Fatah-Bewegung ist das Ergebnis eines langjährigen Prozesses, der durch interne Verkrustung, politische Sackgassen und die Konkurrenz zu Hamas geprägt ist. Vor allem junge Menschen in den palästinensischen Gebieten haben sich abgewendet. Der frühere Fatah-Funktionär Qadura Fares hofft, dass die greise Führungsriege um Mahmoud Abbas sich hier öffnet. Ich hoffe, dass die Konferenz zu einem umfassenden Veränderungsprozess innerhalb der Führungsstrukturen führen wird und dass junge Menschen die Möglichkeit erhalten, ihre Positionen, ihre Fähigkeiten und ihr Potenzial zum Ausdruck zu bringen, was in den vergangenen Jahren in der Praxis komplett behindert wurde. Der Fatah wird seit langem vorgeworfen, Gelder zu veruntreuen und Ämter nach Loyalität statt nach Kompetenz zu vergeben. Das hat vor allem bei jungen Palästinensern zu einem Glaubwürdigkeitsverlust und zu tiefer Frustration geführt. Palästinenserpräsident Abbas ist für viele ein Teil einer autoritären Führung, die ohne demokratische Legitimität regiert. Auch deshalb kommt für die Fatah die jüngste Diskussion um Yasser Abbas zur Unzeit. Der 64-jährige Sohn des Palästinenserpräsidenten soll dem Vernehmer nach bei dem Kongress in der kommenden Woche in die Führungsspitze der Fatah gewählt werden. Viele sehen darin nichts anderes als Vetternwirtschaft, als einen Versuch, den Sohn des Präsidenten als möglichen Nachfolger zu positionieren. Imad Musen, ein Mitglied der Fatah-Bewegung aus dem Gazastreifen, spricht im Interview mit der Nachrichtenagentur Reuters Klartext. Früher benötigte man für die Mitgliedschaft in der Fatah-Parteikonferenz eine lange Geschichte des Widerstands gegen die israelische Besatzung. Man stieg innerhalb der Partei Schritt für Schritt auf und gelangte dann in höhere Positionen. Heute, so scheint es, berechtigt eine familiäre Verwandtschaft zur Mitgliedschaft, wie im Fall von Yasser Abbas, der möglicherweise durch eine Entscheidung seines Vaters ins Amt kommt.
0: Informationen von Julio Segador.

0: Vor einem Jahr wurde Friedrich Merz zum Bundeskanzler gewählt. Seine schwarz-rote Koalition hat weitreichende Reformen angekündigt, um die lahmende Wirtschaft wieder in Schwung zu bringen. Gelungen ist das aber noch nicht. Stattdessen gibt es viel Kritik. Wie empfangen die Unternehmer in Nordrhein-Westfalen den einstigen Hoffnungsträger aus dem Sauerland? Und mit welcher Botschaft kommt dieser nach Düsseldorf? Wolfgang Landmesser hat sich das gestern beim NRW-Unternehmertag angesehen.
1: Der Frust klang mit in der Frage, die Lara Kufferath dem Bundeskanzler stellte, die junge Chefin der Metallweberei GKD in Düren. Das Unternehmen produziert weltweit an 6 Standorten und da gehe vieles schneller als in Deutschland.
2: Ich mache mir einfach auch Sorgen, ob wir da als Land überhaupt die Kultur noch haben, dass wir an unsere Wettbewerbsfähigkeit denken. Und vieles, was ich da erlebe, kommt bei uns nicht an.
1: Die Vorlage ließ sich der Bundeskanzler nicht entgehen. Auch Friedrich Merz findet ja, dass die Deutschen im Vergleich zu den Menschen in anderen Industrieländern eher zu wenig arbeiten.
3: Ich weiß, dass das nicht jedem gefällt, aber ich wiederhole den Satz. Mit 4-Tage-Woche und Work-Life-Balance können wir den Wohlstand unseres Landes nicht erhalten.
1: Bei den Unternehmerinnen und Unternehmern im vollbesetzten Saal der Düsseldorfer Rheinterrasse eckte er damit nicht an. Friedrich Merz kennt die nordrhein-westfälische Unternehmerschaft gut, auch den Arbeitgeberpräsidenten Arndt Kirchhoff. Wie der Bundeskanzler ist er Sauerländer. Ein Heimspiel war es aber nicht. Von der Arbeit der rot-schwarzen Bundesregierung hatten sie sich hier mehr versprochen. Mangelnde Reformfähigkeit attestierte Kirchhoff der Bundesregierung für ihr erstes Jahr. Die Hoffnung hat der NRW-Unternehmerchef aber noch nicht aufgegeben.
4: Die Weichen hierfür muss und kann jetzt die Bundesregierung stellen. Für einen Staat, der sich auf ein Mindestmaß an Regulierung beschränkt, vor allem aber auf Eigenverantwortung und Unternehmertum setzt. Das muss der Anspruch an uns selbst sein.
1: Friedrich Merz dankte freundlich für die Kritik. Statt der Reformen, die noch nicht geklappt haben, betonte er lieber das aus seiner Sicht bereits Gelungene. Den Beschluss über niedrigere Unternehmenssteuern, den Milliardenfonds für die Modernisierung der Infrastruktur und einen ersten Schritt, um den Anstieg der Sozialversicherungsbeiträge zu stoppen und die Lohnkosten in Grenzen zu halten.
3: Denn genau aus diesem Grund haben wir in der letzten Woche die Krankenversicherungsreform beschlossen. Dies ist in aller Bescheidenheit die umfassendste Reform der gesetzlichen Krankenversicherung seit 20 Jahren.
1: Gleichzeitig betonte der Bundeskanzler die riesige Aufgabe, vor der das Land international steht. Die Welt habe sich grundlegend verändert.
3: Wir alle spüren in diesen Wochen und Monaten, das ist nicht nur eine konjunkturelle Krise, das ist nicht nur eine strukturelle Verwerfung. Das alles findet statt in einer Welt, die sich grundlegend neu ordnet. Wir sind Zeitzeugen eines tiefgreifenden Epochenbruches.
1: Wie schon am Sonntag in der ARD-Sendung Karin Mioska ließ er keinen Zweifel, dass er die Koalition mit der SPD weiterführen will und bat dabei um Geduld.
3: Ein Prozess, den ich antreiben, den ich weiter antreiben und den ich beschleunigen möchte. Aber auch das gehört dazu, der in einer Demokratie nicht einfach angeordnet werden kann, der mühsam Schritt für Schritt durch eine Regierung, durch die Parlamente gemeinsam erreicht werden muss.
1: Der Wille zur Veränderung hat Vera Bökenbrink gefallen. Die Geschäftsführerin von Stahl-Wille aus Wuppertal wunderte sich aber auch über die Erfolgsbilanz des Kanzlers.
5: Also ich war nicht enttäuscht. Ich habe aber festgestellt, dass Herr Merz und ich definitiv offensichtlich in unterschiedlichen Blasen sind.
1: Denn von den angeblich positiven Entscheidungen der Bundesregierung habe der Mittelstand bisher nichts zu spüren bekommen. Lara Kufferath, die junge Geschäftsführerin aus Düren, sah am Ende eher hoffnungsvoll auf das, was die schwarz-rote Bundesregierung der Wirtschaft vielleicht noch bringen könnte.
2: Er hatte sich vorbereitet, er wusste, dass da durchaus drauf geschaut wird, was er da sagen wird und hat ein paar konkrete Beispiele genannt. Also ich bin erstmal positiv.
0: Wolfgang Landmesser berichtete. Und es ist gerade schon angeklungen, zum ersten Jahrestag der schwarz-roten Koalition ist die Bilanz höchst unterschiedlich ausgefallen. Während Union und SPD ihre gemeinsame Reformbereitschaft für die kommenden Jahre betonen, gibt es reichlich Kritik von Seiten der Opposition. Auch der Kanzler selbst gibt sich durchaus selbstkritisch. Meine Kollegin Fanny Buschert hat mit der Merz-Biografin und politischen Berlin-Korrespondentin der Wochenzeitung Die Zeit, Mariam Lau, über die Jahresbilanz des Kanzlers und seiner Koalition gesprochen.
6: Friedrich Merz hat seine Amtszeit mit großen Ankündigungen begonnen. Was mit ihm als Kanzler alles

0: praktisch zum Tag vor der Wahl hat er versprochen, keine Schulden zu machen, hat es dann doch getan, mit, wie ich finde, sehr guten Gründen. Nur hätten die Leute, das ist ja damals auch erfragt worden, hätten dem durchaus zugestimmt, wenn er sie darauf vorbereitet hätte. Und das, finde ich, ist eine große Schwäche sowohl von Friedrich Merz als auch von dieser Koalition insgesamt, dass sie die Menschen nicht genug als Erwachsene anspricht, mit denen man ja reden kann über die Weltlage.
1: Warum ist das so?
0: Weil man einfach Angst hat vor den Wählern, ist mein Gefühl. Man denkt, wenn wir denen nicht irgendwie jetzt zum Beispiel einen Tankrabatt bieten, dann gehen die alle zur AfD. Also im Grunde sitzt die AfD die ganze Zeit mit am Kabinettstisch und muss eigentlich gar nicht viel tun, als warten, bis ihr die Wähler sozusagen in den Schoß fallen. Und ich glaube zum Beispiel, also wild gegriffenes Beispiel, wenn man den Leuten erklären würde, wegen der Sperrung der Straße von Hormuz, weil Trump einen vollkommen unsinnigen Krieg losgetreten hat, gehen jetzt die Preise hoch. Wir glauben aber nicht daran, dass man das durch diesen Tankrabatt, den man ja schon mal in der Ampel ausprobiert hat, kompensiert bekommt. Leute, spart Benzin und versucht es einfach zu überwintern. Also das klingt nicht gut, das hört keiner gern, aber ich glaube, die Leute wären dankbar für eine erwachsene Ansprache. Jetzt hat man das gemacht, es kostet irgendwie Milliarden und verpufft weitgehend. Und sowas ist keine gute Ansprache, wenn man zu den Leuten durchdringen will. Und das Problem ist ja immer, zwei Parteien der politischen Mitte müssen was zusammen erreichen, weil sonst ist diese Mitte in Gefahr. Und diese Regierung arbeitet ja immer unter dem Narrativ, wir sind die letzte Patrone der Demokratie, so hat es Markus Söder ausgedrückt, Merz würde es vielleicht anders formulieren, aber dass man hier es mit einer letzten Chance zu tun hat, das ist ja Konsens. Und ich finde, dass man diese Dringlichkeit dem Regierungshandeln oft nicht anmerkt.
1: Auf die Koalition würde ich gerne gleich nochmal zu sprechen kommen und noch kurz bei der Kommunikation des Kanzlers bleiben. Der hat ja in seinem ersten Jahr immer wieder mit Aussagen für Diskussion und Unruhe gesorgt, Stichwort Stadtbild oder Rente als Basisabsicherung. Steckt hinter solchen kontroversen Aussagen Kalkül oder mangelndes Feingefühl?
0: Also ehrlich gesagt würde ich ihn in dem Zusammenhang mal ein bisschen in Schutz nehmen. Also mir als Staatsbürgerin ist ein Politiker lieber, der manchmal verunglückt in der Wortwahl, als jemand, der mir immer nur politische Fahrstuhlmusik präsentiert. Und ich finde, bei den allermeisten Dingen, beim Stadtbild, bei den kleinen Paschas, dringt man sehr schnell zu der Tatsache durch, dass er Umstände anspricht, die wir alle kennen. Jeder weiß, was gemeint ist. Trotzdem ist die Empörung riesengroß, weil es eben Friedrich Merz war. Und da würde ich sagen, wie gesagt, also mir ist jemand lieber, der mal daneben galoppiert, als jemand, der immer nur so gesichert spricht.
1: Ein anderer Punkt, der dem Kanzler ja häufig vorgeworfen wird, ist, dass er sich zu sehr aus innenpolitischen Themen raushalten würde. Fühlt er sich in der Außenpolitik wohler?
0: Also das ist ein Riesenthema dieser Kanzlerschaft, finde ich. Also wenn er eine Sache für sich geltend machen kann, meiner Ansicht nach, dann ist das, dieser Mann hat das richtige Gefahrenszenario. Der sieht Deutschland und sieht Europa von mehreren Autokraten und Autokratien bedroht und glaubt oder steckt seine Hauptenergie da rein, dass Deutschland wehrhafter wird, ne? Deshalb die große Schuldenaufnahme zu Anfang der Regierung, und dass Europa wehrhafter wird und dass wir die Ukraine nicht aus dem Blick verlieren. Und dem hat er, das stimmt, viel Energie geopfert, die auch der Reformprozess in Deutschland gut hätte brauchen können. Das stimmt, der Vorwurf. Aber da, finde ich, tut sich halt so ein Problem mit seinem Apparat auf. So ein Kanzler in dieser geopolitischen Lage, ich meine, wir haben jetzt zwei Kriege, die uns absolut in Mitleidenschaft ziehen. Der eine ist wichtiger als der andere, aber trotzdem muss er sich mit beiden auseinandersetzen und den ganzen geopolitischen Risiken, die damit zusammensetzen. So ein Kanzler braucht dann in der Innenpolitik jemand, auf den er sich verlassen kann. Wenn Sie mich fragen, wer ist da eigentlich, dann fällt mir Alexander Dobrindt ein und in einer gewissen Weise Jens Spahn. Aber dann wird es auch schon schwierig. Und es fehlt jemand, der das Scharnier zwischen Merz und der Partei darstellt.
2: Sagt die Merz-Biografin Mariam Lau. Meine Kollegin Fanny Buschert hat die Fragen gestellt.

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1: Sechs Uhr, die Nachrichten. Zunächst die Übersicht. Nach den Worten von US-Präsident Trump rückt eine Einigung im Krieg mit dem Iran näher. Der Europäische Rechnungshof beklagt fehlende Informationen aus den EU-Ländern zum Verbleib von Milliarden aus dem Corona-Wiederaufbaufonds. Der FC Bayern München hat den Einzug ins Finale der Fußball-Champions League verpasst. Die Meldungen im Einzelnen. Der Iran hat nach Darstellung von US-Präsident Trump zugesichert, auf den Besitz von Atomwaffen zu verzichten. Der Iran dürfe keine Atomwaffen haben und die Führung des Landes habe dem zugestimmt, sagte Trump bei einer Pressekonferenz im Weißen Haus. Teheran habe zudem auch bei anderen Punkten eingewilligt. Welche das sein sollen, ließ er offen. Trump bezeichnete die jüngsten Gespräche mit dem Iran als sehr gut. Eine Vereinbarung sei wahrscheinlich. Nur wenige Stunden zuvor hatte Trump dem Iran mit neuen Angriffen gedroht, sollte dieser die Straße von Hormus nicht wieder öffnen. Ein Sprecher der iranischen Führung wies Berichte als überzogen zurück, wonach beide Kriegsparteien kurz vor dem Abschluss eines Abkommens stünden. Ein US-Verhandlungsvorschlag werde geprüft und die Antwort an den Vermittler Pakistan übermittelt, sagte er. Erstmals seit Beginn der Waffenruhe vor 3 Wochen hat die israelische Luftwaffe wieder in einem Vorort der libanesischen Hauptstadt Beirut angegriffen. Ziel sei ein Kommandeur der Hisbollah-Miliz gewesen, hieß es in einer Mitteilung der israelischen Regierung. Bei dem Einsatz am Abend seien rund 10 schwere Bomben abgeworfen worden. Im Norden Israels gab es wenige Stunden später Luftalarm. Nach Angaben der israelischen Armee konnte eine aus dem Libanon kommende Rakete abgefangen werden. Die Friedensverhandlungen zwischen beiden Ländern stagnieren zurzeit. Der libanesische Ministerpräsident Salam sagte der staatlichen Nachrichtenagentur NNA, für ein hochrangiges Treffen von Vertretern beider Seiten sei es noch zu früh. Bei israelischen Angriffen im Gazastreifen wurden nach palästinensischen Angaben mindestens 5 Menschen getötet. Das israelische Militär äußerte sich zunächst nicht. Im Gazastreifen gilt zwar seit Oktober 2025 eine Feuerpause, dennoch werden häufig israelische Militärschläge gemeldet. Beide Seiten werfen einander einen Bruch der Waffenruhe vor. In der Europäischen Union herrscht weiter keine Einigkeit über die Umsetzung der Zollvereinbarung mit den USA. Vertreter aus dem Europaparlament und dem Rat der 27 EU-Länder erzielten in der Nacht keinen Kompromiss. Der Vorsitzende des Handelsausschusses im Parlament, Lange, sagte, es sei noch ein weiter Weg, man werde am 19. Mai weiter verhandeln. Die EU hatte sich im August vergangenen Jahres mit den USA auf ein Handelsabkommen verständigt. Die US-Regierung sagte darin einen Zollsatz auf EU-Produkte von nicht mehr als 15% zu. Auf europäischer Seite sollen Zölle auf Industriewaren und einige Agrarprodukte abgeschafft werden. Die Europaabgeordneten wollen vor der Umsetzung der Zollvereinbarung sicherstellen, dass die USA ihren Teil der Abmachung einhalten. Trump hatte zuletzt mit Zöllen auf europäische Fahrzeuge in Höhe von 25% gedroht. Der Europäische Rechnungshof beklagt eine mangelnde Transparenz bei der Verwendung der Mittel aus einem milliardenschweren Corona-Wiederaufbaufonds. Man habe keinen vollständigen Überblick darüber, was mit den Geldern geschehe, heißt es in einem Bericht. Tausende Empfänger der Gelder, darunter zahlreiche Unternehmen, seien dem Rechnungshof nicht bekannt. Nicht alle Länder würden die erforderlichen Daten systematisch erheben. Eine Sprecherin erklärte, ohne diese Informationen könne man nicht beurteilen, ob die Mittel fair verteilt würden und ob EU-Gelder einen Nutzen für die Bürgerinnen und Bürger brächten. Der Wiederaufbaufonds wurde 2021 eingerichtet, um EU-Länder nach der Corona-Pandemie zu unterstützen. Die Europäische Kommission nimmt dafür Kredite am Kapitalmarkt auf und verteilt die Mittel. Bis Januar dieses Jahres wurden schätzungsweise bereits 577 Milliarden Euro bereitgestellt. Der Bundestag berät heute unter anderem über verschärfte Vorgaben für Barrierefreiheit und eine Senkung der Luftverkehrssteuer. Mit den Änderungen am Behindertengleichstellungsgesetz soll auch die Privatwirtschaft mehr Regeln für Barrierefreiheit befolgen müssen. Verbänden gehen die geplanten Regelungen nicht weit genug, weil bauliche Veränderungen nicht verpflichtend werden sollen. Über das Gesetz wird in erster Lesung beraten. Weiteres Thema im Plenum ist die von der Bundesregierung geplante Senkung der Luftverkehrssteuer. Union und SPD hatten im Koalitionsvertrag vereinbart, die Anhebung der Steuer durch die Vorgängerregierung rückgängig zu machen. Die Abgaben für die Fluggesellschaften würden damit deutlich sinken. Die Steuer wird pro verkauftem Ticket erhoben und hängt von der Länge des Fluges ab. Bundesfinanzminister Klingbeil stellt am Nachmittag die Ergebnisse der Steuerschätzung vor. Berücksichtigt werden die voraussichtlichen Einnahmen von Bund, Ländern und Kommunen bis 2030. Die Ergebnisse der Schätzung bilden auch eine Grundlage für den Bundeshaushalt im kommenden Jahr. Das Kabinett hatte Ende April Eckwerte für den Etat beschlossen. Der Arbeitskreis Steuerschätzungen kommt im Frühjahr und im Herbst zusammen. Die Bundesregierung hatte angesichts der wirtschaftlichen Folgen des Iran-Kriegs ihre Konjunkturprognose zuletzt halbiert und erwartet in diesem Jahr nur noch ein Wachstum für Deutschland von 0,5%. Bundeskanzler Merz hat um Geduld für die Reformvorhaben der schwarz-roten Koalition gebeten. Die Demokratie hierzulande sei manchmal langsam und auch mühsam, sagte der CDU-Vorsitzende vor Unternehmern in Düsseldorf. Diese sollten dem Diskussionsprozess Vertrauen entgegenbringen und ihn konstruktiv begleiten. Die Koalition sei entscheidungsfähig und entscheidungswillig, betonte Merz. Nächstes wichtiges Ziel sei die Reform der Rente, die bis zum Sommer auf den Weg gebracht werden solle. Zur Zusammenarbeit der Union mit der SPD meinte der Bundeskanzler, er wolle den Beweis erbringen, dass diese beiden traditionsreichen großen Parteien in der Lage seien, in einer so schwierigen Zeit wie heute die Probleme des Landes zu lösen. Unionsfraktionschef Spahn will an der Regelung für die Erhöhung der Diäten von Bundestagsabgeordneten festhalten. Der bestehende Mechanismus einer Koppelung an die Lohnentwicklung funktioniere gut, sagte Spahn im ARD-Fernsehen. Über viele Jahre habe der Bundestag selbst über die Diätenerhöhungen entschieden, das sei falsch gewesen. Seit 2014 erhöhen sich die Diäten der Bundestagsabgeordneten automatisch entsprechend der Lohnentwicklung. Zum 1. Juli steht deshalb ein Plus von knapp 500 Euro an. Die monatlichen Bezüge steigen damit auf gut 12.300 Euro. Die Linken-Fraktionsvorsitzende Reicheneck forderte, die Erhöhungen auszusetzen. Die Abgeordneten verdienten genug, sagte sie. Auch die SPD hatte einen Verzicht vorgeschlagen. Das von einem Ausbruch des Hantavirus getroffene niederländische Kreuzfahrtschiff ist auf dem Weg zu den Kanarischen Inseln. Spanien hatte dem vor Kap Verde ankernden Schiff mit rund 150 Personen an Bord die Erlaubnis erteilt, den Hafen von Teneriffa anzulaufen. Von dort aus sollen die Passagiere in ihre Heimatländer zurückkehren. Auf dem Schiff waren mehrere Menschen erkrankt. Drei von ihnen starben. Drei Personen wurden inzwischen von Bord geholt. Darunter ist eine Deutsche, die nun in einer Klinik in Düsseldorf untersucht wird. Die Weltgesundheitsorganisation bekräftigte, dass die Gefahr einer Infizierung durch das Virus gering sei. Man vermute, dass sich das inzwischen gestorbene Ehepaar bereits an Land angesteckt habe, bevor es in Argentinien an Bord ging. Die argentinischen Behörden entsandten Experten in die Region, die die Touristen bereist hatten. Der FC Bayern München hat den Einzug ins Finale der Fußball Champions League verpasst. Im Halbfinalrückspiel erreichte der deutsche Meister lediglich ein 1:1 gegen Paris Saint-Germain. Die Franzosen hatten das Hinspiel mit 5:4 gewonnen. Gegner von PSG im Finale ist der FC Arsenal. Und hier noch einmal die Übersicht. Nach den Worten von US-Präsident Trump rückt eine Einigung im Krieg mit dem Iran näher. Der Europäische Rechnungshof beklagt fehlende Informationen aus den EU-Ländern zum Verbleib von Milliarden aus dem Corona-Wiederaufbaufonds. Der FC Bayern München hat den Einzug ins Finale der Fußball-Champions League verpasst. Das Wetter. Wechselnd bis dicht bewölkt, im Tagesverlauf teils Schauer, vor allem im Osten noch länger regnerisch, später im Norden und Nordwesten Auflockerungen, Höchstwerte 11 bis 18 Grad. Morgen heiter bis wolkig und meist trocken, Erwärmung auf 13 bis 23 Grad mit den höchsten Werten am Oberrhein. Die weiteren Aussichten, am Samstag meist sonnig bei 13 bis 25 Grad. Das waren die Nachrichten.
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2: Mit Christiane Kess einen schönen guten Morgen.

Am 24. Februar 2022 fiel Russland in der Ukraine ein. Seitdem hat der russische Angriffskrieg etliche Menschenleben gekostet. Aber ein Ende ist nicht in Sicht. Dieser Tage wird über eine Waffenruhe gesprochen, allerdings einer begrenzten, wenn es um Russland geht. Hintergrund sind die russischen Feierlichkeiten zum Jahrestag des Siegs über Nazi-Deutschland am 9. Mai. Wir sprechen gleich mit unserer Korrespondentin darüber. Gegen 6.40 Uhr ziehen wir Bilanz über die Migrationspolitik der Bundesregierung. Heute vor einem Jahr ließ Innenminister Alexander Dobrindt die Kontrollen an den deutschen Grenzen ausweiten und Asylsuchende zurückweisen. Fragen dazu dann an den innenpolitischen Sprecher der Grünen im Bundestag, Marcel Emmerich.

0: Seit mehr als 4 Jahren leben die Menschen in der Ukraine jetzt schon mit täglichem Beschuss aus Russland. Alle Versuche, den russischen Angriffskrieg zu stoppen, sind bisher gescheitert. Die Ukrainerinnen und Ukrainer wehren sich mit Hilfe der Europäer und immer weniger der USA gegen die russische Aggression. Jetzt ist die Rede von einer Waffenruhe. Russland hat diese allerdings lediglich für die russischen Feierlichkeiten zum Jahrestag des Siegs über Nazi-Deutschland am 9. Mai ins Spiel gebracht. Die Ukraine dagegen hat eine einseitige Waffenruhe auf unbestimmte Zeit ausgerufen. Darüber können wir sprechen jetzt mit Sabine Adler, unserer zuständigen Korrespondentin. Frau Adler, wann ist denn diese einseitige Waffenruhe in Kraft getreten und wie ist sie bisher verlaufen?
1: Diese Waffenruhe ist gestern um Mitternacht in Kraft getreten. Also sie ist jetzt sozusagen schon über 24 Stunden her und sie ist nicht eingehalten worden. Russland hat sich darauf nicht eingelassen. Es gab sehr viele Angriffe, unter anderem auf Kharkiv, Kryvyi Rih und Sumy, dort auf einen Kindergarten. Gott sei Dank waren keine Kinder gerade in dieser Einrichtung, aber 2 Kindergärtnerinnen sind gestorben und 2 weitere Menschen. Und jetzt auch in der Nacht gab es wieder Luftalarm für einen großen Teil von der Ukraine, zum Beispiel in Kharkiv, Dnipro und in anderen meist östlichen Regionen. Und insgesamt, das hat die UN-Mission zur Beobachtung der Menschenrechte in der Ukraine gestern in Kiew bekannt gegeben, sind allein seit Anfang Mai mindestens 70 Zivilisten getötet worden und über 500 verletzt worden.
0: Wie muss man jetzt die von Russland angekündigte Waffenruhe für den 9. Mai verstehen?
1: Ja, nach diesen Angriffen sieht die Ukraine jetzt überhaupt keinen Grund mehr, den Waffenstillstand, den Moskau vorgeschlagen hat, einzuhalten. Das sagte ein ranghoher ukrainischer Beamter gestern der Zeitschrift Kiew Independent. Und laut den ukrainischen Geheimdiensten soll Russland wohl Verteidigungssysteme aus den Regionen nach Moskau verlegen. Und für Selenskyj ist das ein Beweis dafür, dass sich die russische Regierung entgegen vieler Äußerungen eben nicht auf eine Waffenruhe vorbereite, sondern sich mehr um die Parade sorge als um den Rest des Landes. Und er sagte auch, der Abzug der Luftverteidigung aus den Regionen eröffne der Ukraine zugleich zusätzliche Möglichkeiten für Angriffe mit großer Reichweite. Daraufhin kam aus dem russischen Außenministerium eine Drohung, wenn Kiew bei den Siegesfeiern kriminelle Pläne umsetze, würden Angriffe auf Entscheidungszentren in Kiew erfolgen. Und Zitat, man solle frühzeitig Evakuierungen von Personal, diplomatischer und anderer Missionen sowie Bürgern aus der Stadt Kiew sicherstellen. Also da hat sich der Ton zwischen Moskau und Kiew nochmal deutlich verschärft.
0: Könnte es denn noch einen anderen Grund als die Parade für den Waffenstillstand geben? In den vergangenen Tagen stand in einem Bericht eines EU-Geheimdienstes, dass Präsident Putin derzeit ziemlich ängstlich sein soll. Wird er anderweitig zusätzlich geschützt?
1: Also er wird geschützt, zum Beispiel vor Drohnenangriffen. Und für diese Drohnenangriffe hat man in Moskau und Petersburg das mobile Internet abgeschaltet. Gestern schon mal, also vom 5. Mai ganz genau genommen. Jetzt hat es zwischendurch wieder funktioniert, soll aber noch mal 3 Tage bis zum 9. Mai abgeschaltet werden. Und tatsächlich wird Putins Residenz in Valdai, die liegt so zwischen Moskau und Petersburg, zusätzlich geschützt mit 7 Panzer-Luftabwehrsystemen. Und das sind allein für diese Residenz dort insgesamt 27 Luftabwehrsysteme. Putin selbst hat seine öffentlichen Auftritte deutlich reduziert, nur noch 1/4 im Vergleich von vor einem Jahr. Und sein Personal, die Mitarbeiter, die werden zu Hause überwacht, dürfen keine öffentlichen Verkehrsmittel benutzen, keine internetfähigen Handys. Also da gibt es eine wirkliche Furcht vor einem Anschlag, vor einer Bedrohung.
0: Von wem sollte denn diese Bedrohung ausgehen?
1: Da heißt es, laut einem westlichen Geheimdienstbericht, den Sie ja auch gerade schon angesprochen haben, dass das aus dem Inner Circle sozusagen kommt. Und zwar wird zugeschrieben, dass sein ehemaliger Verteidigungsminister, jetzt der Sekretär des Sicherheitsrats, Sergei Shoigu, einer derjenigen sein soll, dem ein Putschversuch zuordnet bzw. zutraut. Und das ist eine Einschätzung, die möglicherweise doch ziemlich weit hergeholt wird. Denn das ist der engste Vertraute über viele Jahre gewesen. Er war immer an der Seite von Putin und er hat eigentlich nie irgendein kritisches Wort und vor allem irgendeine eigenständige Entscheidung getroffen.
0: Schauen wir noch auf den Frontverlauf und die Kämpfe. Kann man sagen, nach einem baldigen Sieg in diesem russischen Angriffskrieg sieht es eher nicht aus?
1: Es sieht eher danach aus, als hätte die Ukraine im Moment einen Vorteil, denn sie hat in den vergangenen Wochen mehr Langstreckendrohnen gestartet als Russland. Ziele sind, wir wissen das, Militäreinrichtungen und vor allem Gas- und Ölanlagen, um den russischen Handel eben mit den Energieträgern einzuschränken und damit die Finanzierung des Krieges auch einzuschränken. Und das Ganze ist auch möglich geworden, weil die ukrainische Drohnenproduktion sehr deutlich angestiegen ist, im Übrigen auch mit Hilfe der westlichen Partner.
0: Informationen von unserer Korrespondentin Sabine Adler. Vielen Dank.

0: 13 Millionen Menschen mit Behinderung oder Einschränkungen gibt es in Deutschland und für sie hapert es vor allem bei der Barrierefreiheit in diesem Land. Das Behindertengleichstellungsgesetz soll deswegen reformiert werden. Der Gesetzentwurf ist heute in erster Lesung im Bundestag. Warum dieser Gesetzentwurf Betroffene aber eher verärgert, das hat Annika Säuberlich bei einer Demonstration zum Europäischen Protesttag zur Gleichstellung von Menschen mit Behinderung gestern in Berlin nachgehört.
1: Finja hat ein Schild mit zur Demonstration am Brandenburger Tor gebracht. Die Abkürzung BGG steht eigentlich für Behindertengleichstellungsgesetz. Auf Finjas Schild heißt es BGG, Bundesgesetz gegen Gleichstellung.
2: Weil die Reform vom Behindertengleichstellungsgesetz ja alles andere ist als für Gleichstellung.
1: Finja zeigt auf die Rückseite ihres Plakats. Hier steht:
2: Wer so reformiert, grenzt bewusst aus.
1: Die Kritik: Statt Barrierefreiheit liefert der Gesetzentwurf Verbänden zufolge Ausnahmen von der Barrierefreiheit. Im privaten Bereich, also bei allem, was nicht Staat oder Behörde ist. Bei Friseuren, in Arztpraxen, Hotels, Restaurants oder Kinos. Die Bundesregierung setzt auf Eigenverantwortung. Barrierefreiheit bleibt damit freiwillig. Auch um Unternehmen vor Überforderung zu schützen. Sie müssten angemessene Vorkehrungen laut Gesetzentwurf nur dann bereitstellen, wenn das für sie keine unverhältnismäßige Belastung darstelle. Das Problem solcher Ausnahmeregelungen am Beispiel Berlin:
3: Die Ausnahmegenehmigungen werden fast schon automatisiert rausgehauen, ungeprüft gehen die raus und die Bauwirtschaft braucht sich um barrierefreies Bauen so gut wie gar nicht zu kümmern,
1: sagt Dominik Peter, Vorstandsvorsitzender des Paritätischen Wohlfahrtsverbands Berlin. Das ist ein Zusammenschluss sozialer Organisationen, die auch für Menschen mit Behinderungen eintreten. Peter sagt, die Politik unterwerfe sich der Wirtschaft.
3: Das sind die Lobbygruppen, die im Hintergrund zuflüstern, was sie gerne im Gesetz haben wollen und was sie nicht im Gesetz haben wollen. Und da werden dann einfach Untersuchungen und Gutachten von hochrangigen Universitäten beiseite gewischt, die genau das Gegenteil sagen. Die sagen, wer intelligent baut, baut nicht teurer, wenn er barrierefrei baut.
1: Auf bauliche Vorschriften verzichtet die Bundesregierung nach eigener Aussage auch, weil viele Anbieter Zugänge von sich aus barrierefrei gestalteten. Dominik Peter vom Paritätischen Wohlfahrtsverband Berlin widerspricht.
3: Also da werde ich jetzt ganz hart und sage, gelogen.
1: 90% des privaten Raums in Deutschland seien nicht barrierefrei.
3: Das geht so nicht.
1: Der Behindertenbeauftragte der Bundesregierung, Jürgen Dusel, sieht das ähnlich.
4: Wir haben lange, lange Jahre auf Freiwilligkeit gesetzt und wir haben lange, lange Jahre auf bessere Einsicht gesetzt. Und das hat offensichtlich nichts genutzt.
1: Er fordert deshalb Vorschriften, auch wenn das private Ladenbesitzer, Praxen und Co. kostet.
4: Ja, Eigentum verpflichtet und sein Gebrauch soll zugleich dem Wohle der Allgemeinheit dienen. So steht es in unserem Grundgesetz, in Artikel 14. Und das ist der Kompass, an wem wir uns richten müssen. Und jeder hat das Recht sozusagen auf die freie Entfaltung seiner Persönlichkeit. Auch das steht im Grundgesetz und niemand darf wegen seiner Behinderung benachteiligt werden.
1: Und?
4: Nicht jede bauliche Maßnahme kostet 50.000 Euro. Das kann eine Rampe sein beispielsweise, die gelegt wird, wenn da ein, zwei Treppenstufen sind.
1: Der Behindertenbeauftragte fordert eine Überarbeitung des Gesetzentwurfs.
4: Es ist Aufgabe des Gesetzgebers, das sage ich ganz deutlich, nicht nur dann sich gegenseitig immer zu versichern, dass man für Inklusion ist und dass man für die Menschenrechte eintritt, sondern es geht dann konkret auch im Handeln. Was tut man denn?
0: Der Beitrag von Annika Säuberlich.

0: Die Landtagswahl in Sachsen-Anhalt im September wird wegen der hohen Umfragewerte für die AfD von allen anderen Parteien besonders beobachtet werden. Jetzt gibt es mit einer Studie von Infratest DIMAP vorab neue Zahlen. Die Einzelheiten von Niklas Ottersbach.
1: Die AfD durchbricht in der Infratest-DIMAP-Umfrage die 40%-Marke und nähert sich damit der absoluten Mehrheit. Mit 41% der Stimmen ist die AfD in Sachsen-Anhalt nochmal um 2% gewachsen. Die CDU stagniert dagegen bei 26%, verliert sogar leicht um einen Prozentpunkt. Die Linke liegt in Sachsen-Anhalt bei 12%, minus 1, die SPD unverändert bei 7%, Grüne, FDP unter 5%. Und was neu ist, das BSW schrumpft unter die 5%-Hürde und würde es mit 4% knapp nicht in den Magdeburger Landtag schaffen. Das bedeutet, nach den neuesten Umfragezahlen könnte weder die AfD eine Alleinregierung bilden, noch könnte die CDU eine Koalition nach der klassischen politischen Farbenlehre bilden. Sie müsste sich, um regieren zu können, schon mit SPD und Linke zusammentun, wobei CDU-Ministerpräsident Schulze eine Landesregierung mit den Linken ausgeschlossen hat. Neben den Parteien erfasst die Infratest-DIMAP-Umfrage auch die Stimmung im Land und die ist in Sachsen-Anhalt schlecht. Fast 80% der Befragten machen sich mit Blick auf die Verhältnisse im Land Sorgen, ein Plus von 8%. Die Top 3 Themen der 1160 repräsentativ Befragten sind nach wie vor Migration, Bildung und Wirtschaft, wobei das Thema Wirtschaft inzwischen stärker gewichtet wird. Insgesamt ist die Unzufriedenheit mit der schwarz-rot-gelben Landesregierung gestiegen. Im Vergleich der Länder fällt die Bewertung nur in Berlin noch schlechter aus. AfD-Rekordzahlen und eine stagnierende CDU. Die Infratest-DIMAP-Umfrage zur Landtagswahl in Sachsen-Anhalt dürfte noch für Gesprächsstoff sorgen.
0: Informationen von Niklas Ottersbach.

0: Die Weltgesundheitsorganisation spricht inzwischen von 8 Infizierten an Bord des Kreuzfahrtschiffs Honius. Es handle sich dabei um die von Mensch zu Mensch übertragbare Andenvariante des Hunter-Virus, so die WHO. Spanien hat dem Schiff jetzt erlaubt, die Kanaren anzusteuern. Dort regt sich aber Widerstand. Julia Macher berichtet.
1: Am Mittwochabend hat die MV Honduras Kurs auf die Kanareninsel Teneriffa genommen. An Bord mehr als 140 Menschen, die vor den Kapverden tagelang auf Weiterfahrt gewartet hatten. 3 mutmaßlich mit dem Hunter-Virus infizierte Menschen wurden in 2 Flugzeugen bereits in die Niederlande evakuiert, mit einem ungeplanten Zwischenstopp auf den Kanaren. Am Sonntag soll das Kreuzfahrtschiff im Nebenhafen Granadilla de Arbona einlaufen. Passagiere und Crewmitglieder, die keine Symptome zeigen, werden von Teneriffa in ihre Heimatländer zurückgeführt, unter strengen Sicherheitsauflagen, so die spanische Gesundheitsministerin Mónica García. Alle ausländischen Passagiere werden gemäß der europäischen Zivilschutzbestimmungen in ihre Heimatländer zurückgeführt. Sowohl für die medizinische Behandlung wie auch für den Transport wird es Schutzvorrichtungen geben, die jeden Kontakt mit der Bevölkerung vermeiden und das Personal schützen. Ob und wie lange die Reisenden des Kreuzfahrtschiffes dort in Quarantäne müssen, obliegt den Herkunftsländern. Bei den an Bord aufgetretenen Infektionen handelt es sich laut Weltgesundheitsorganisation WHO um Ansteckungen mit der sogenannten Andenvariante. Sie kann durch engen Kontakt auch von Mensch zu Mensch übertragen werden und hat eine Inkubationszeit von bis zu 45 Tagen. Die WHO will daher auch die Kontakte aller Passagiere überprüfen, die MV Honduras vor Ausbruch der Krankheit verlassen haben. Die Gefahr für die breite Öffentlichkeit stuft die Weltgesundheitsorganisation dennoch als gering ein.
0: Informationen von Julia Macher.

0: Für die Bayern-Fans war es ein enttäuschendes Halbfinalrückspiel der Champions League gegen Paris Saint-Germain gestern in München. Nach dem 1:1 sind die Bayern raus. Sie hätten ein Tor mehr gebraucht, um überhaupt in die Verlängerung zu kommen. PSG trifft nun im Finale der Champions League auf Arsenal London. Unser Frankreich-Korrespondent Stefan Detjen hat das Spiel gestern Abend in Paris verfolgt.
1: Nach dem frühen Führungstreffer schwingen sich die Fans von PSG in dieser Bar am Montmartre in Siegesstimmung ein. Auch wenn das Spiel sportlich nichts mehr von der grandiosen Magie des Hinspiels hat, Paris findet an diesem Abend über die gut 90 Minuten kaum Anlass, sich die Feierlaune noch einmal trüben zu lassen. Am Montmartre werden schon Minuten vor dem Abpfiff Triumphgesänge angestimmt. Warnungen der wenigen Deutschen, dass die Bayern schon manches Spiel in der Nachspielzeit gedreht haben, gehen im Jubel unter, auch als Kane dann tatsächlich noch in der 94. Minute der Ausgleichstreffer für die Bayern gelingt, zu spät. Mit dem Abpfiff rasten Teile der Stadt sprichwörtlich aus. Auf den Boulevards der Innenstadt sammeln sich immer mehr junge Menschen, Autos und Schwärme von Motorrollern schieben sich hupend durch die Menge. Ist das noch einfach eine ausgelassene Feierlaune? In engen Seitenstraßen werden Böller gezündet, Feuerwerke glitzern über den Häuserdächern, auf den Champs-Élysées blinken die Blaulichter einer endlosen Schlange von Polizeifahrzeugen, die Zufahrten zum Arc de Triomphe sind weiträumig von Polizisten mit Helmen, Schutzschildern und Panzerwesten abgesperrt. Immer wieder stürmen die Polizisten mit gezückten Knüppeln in die Menge, Tränengas wird eingesetzt, auch da, wo von der Menge der Feiernden keine erkennbare Gewalt ausgeht. Zusammenstöße zwischen Jugendlichen und der Pariser Polizei werden auch vom Parc des Princes, dem Stadion von Paris Saint-Germain, gemeldet. Die Stadt wird so schnell nicht zur Ruhe kommen. Am übernächsten Wochenende findet direkt neben dem Parc des Princes das Lokalderby im Stadion des Paris FC, derzeit 11. der ersten Liga in Frankreich, statt. Und sollte Paris dann am 30. Mai in Budapest das Champions League-Finale gegen Arsenal gewinnen, steht Paris im besten Fall eine heiße Nacht bevor.
0: Aus Paris berichtete Stefan Detjen.

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1: 6.30 Uhr, die Nachrichten. In Europa sollen Programme mit künstlicher Intelligenz verboten werden, mit denen missbräuchlich sexualisierte Videos und Bilder von Menschen erstellt werden können. Vertreter der Mitgliedstaaten und des Europäischen Parlaments einigten sich in der Nacht auf eine entsprechende Anpassung des KI-Gesetzes, wie die zyprische EU-Ratspräsidentschaft mitteilte. Bei diesen sogenannten Deepfakes werden pornografische Bilder erstellt, die einer realen Person ähneln, ohne dass diese zugestimmt hat. Das neue Verbot soll explizit auch auf für Inhalte gelten, die sexuellen Kindesmissbrauch darstellen. Die FDP-Europaabgeordnete Hahn erklärte, KI dürfe kein Werkzeug für sexualisierte Gewalt gegen Kinder sein. Das Verbot soll ab Dezember dieses Jahres durchgesetzt werden. Vorher muss die Einigung noch vom EU-Parlament und dem Rat der Regierungen der Mitgliedstaaten bestätigt werden. Der Iran hat nach Darstellung von US-Präsident Trump zugesichert, auf den Besitz von Atomwaffen zu verzichten. Teheran habe zudem auch bei anderen Punkten eingewilligt, sagte Trump im Weißen Haus. Welche das sein sollen, ließ er offen. Trump bezeichnete die jüngsten Gespräche mit dem Iran als sehr gut. Eine Vereinbarung sei wahrscheinlich. Zuvor hatte er dem Iran mit 9 Angriffen gedroht, sollte dieser die Straße von Hormuz nicht wieder öffnen. Ein Sprecher der iranischen Führung wies die Berichte als überzogen zurück, wonach beide Kriegsparteien kurz vor dem Abschluss eines Abkommens stünden. Ein US-Verhandlungsvorschlag werde geprüft und die Antwort an den Vermittler Pakistan übermittelt, sagte er. Erstmals seit Beginn der Waffenruhe vor 3 Wochen hat die israelische Luftwaffe wieder in einem Vorort der libanesischen Hauptstadt Beirut angegriffen. Ziel sei ein Kommandeur der Hisbollah-Miliz gewesen, hieß es in einer Mitteilung der israelischen Regierung. Bei dem Einsatz am Abend seien rund 10 schwere Bomben abgeworfen worden. Im Norden Israels gab es wenige Stunden später Luftalarm. Nach Angaben der israelischen Armee konnte eine aus dem Libanon kommende Rakete abgefangen werden. Die Friedensverhandlungen zwischen beiden Ländern stagnieren zurzeit. Der libanesische Ministerpräsident Salam sagte der staatlichen Nachrichtenagentur NNA, für ein hochrangiges Treffen von Vertretern beider Seiten sei es noch zu früh. Der Bundestag berät heute unter anderem über verschärfte Vorgaben für Barrierefreiheit und eine Senkung der Luftverkehrssteuer. Mit den Änderungen am Behindertengleichstellungsgesetz soll auch die Privatwirtschaft mehr Regeln für Barrierefreiheit befolgen müssen. Verbänden gehen die geplanten Regelungen nicht weit genug, weil bauliche Veränderungen nicht verpflichtend werden sollen. Über das Gesetz wird in erster Lesung beraten. Weiteres Thema im Plenum ist die von der Bundesregierung geplante Senkung der Luftverkehrssteuer. Union und SPD hatten im Koalitionsvertrag vereinbart, die Anhebung der Steuer durch die Vorgängerregierung rückgängig zu machen. Die Abgaben für die Fluggesellschaften würden damit deutlich sinken. Die Steuer wird pro verkauftem Ticket erhoben und hängt von der Länge des Fluges ab. Unionsfraktionschef Spahn will an der Regelung für die Erhöhung der Diäten von Bundestagsabgeordneten festhalten. Der bestehende Mechanismus einer Koppelung an die Lohnentwicklung funktioniere gut, sagte Spahn im ARD-Fernsehen. Über viele Jahre habe der Bundestag selbst über die Diätenerhöhungen entschieden. Das sei falsch gewesen. Seit 2014 erhöhen sich die Diäten der Bundestagsabgeordneten automatisch entsprechend der Lohnentwicklung. Zum 1. Juli steht deshalb ein Plus von knapp 500 Euro an. Die monatlichen Bezüge steigen damit auf gut 12.300 Euro. Die linken Fraktionsvorsitzende Reichinek forderte, die Erhöhungen auszusetzen. Auch die SPD hatte einen Verzicht vorgeschlagen. Der FC Bayern München hat den Einzug ins Finale der Fußball-Champions League verpasst. Im Halbfinalrückspiel erreichte der deutsche Meister lediglich ein 1:1 gegen Paris Saint-Germain. Die Franzosen hatten das Hinspiel mit 5:4 gewonnen. Gegner von PSG im Finale ist der FC Arsenal. Das Wetter. Wechselnd bis dicht bewölkt, im Tagesverlauf teils Schauer. Vor allem im Osten noch länger regnerisch, später im Norden und Nordwesten Auflockerungen, Höchstwerte 11 bis 18 Grad. Morgen heiter bis wolkig und meist trocken, Erwärmung auf 13 bis 23 Grad mit den höchsten Werten am Oberrhein. Die weiteren Aussichten, am Samstag meist sonnig bei 13 bis 25 Grad. Das waren die Nachrichten.
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2: Das ist ein ganz lieber Mensch. Würde ich so etwas über mich gerne hören? Ja, schon, aber nicht nur. Denn da schwingt noch etwas anderes mit. Ein lieber Mensch ist zwar sympathisch, aber er gilt auch als harmlos, als allzu sanft. Ein Knuddelbär eben. Lieb. Diese Eigenschaft wird auch Gott zugeschrieben. Lieber Gott. Ist vielleicht die gängigste Anrede in Gebeten. Aber sie ist heikel. Ich fürchte, sie verharmlost Gott. Im Extremfall wird der liebe Gott zu einer Art Knuddelbär. Den haben viele gerne dabei, aber an einer Stelle, wo er sich gut macht und nicht weiter stört. Ich stelle mir seinen festen Platz in einer Sofaecke vor, zwischen den Kissen, vielleicht noch umgeben von ein paar anderen Plüschtieren. Da kann er ganz gut sehen, was in der Wohnung los ist. Im Vorbeigehen wirft man einen Blick auf ihn und denkt, ach wie schön, er ist noch da. Und schon geht es weiter im Alltagsgeschäft. Die Rede vom lieben Gott ist lieb gemeint, aber sie greift zu kurz. Sie droht Gott zu verzwergen. Und das wäre fatal, denn das wird ihm nicht gerecht. Außerdem fehlt Gott dann genau dort, wo er dringend gebraucht wird, bei den großen Fragen des Lebens. Die verzwergen nämlich nicht. Die bleiben groß. Welchen Sinn hat diese großartige und komplizierte Schöpfung? Was tröstet mich, wenn mir etwas Lebenswichtiges aus dem Herzen gerissen wird? Was schützt davor, im Leben unterzugehen? Solche Fragen reichen weit über den eigenen Horizont hinaus. Da bekommt man es zu tun mit Schicksalsmächten, die können reinschlagen wie ein Blitz, das normale Leben wegfegen wie ein Tsunami. Mit denen kommen viele alleine nicht zurecht. Der liebe Knuddelgott in der Sofaecke kann dabei kaum helfen. Dafür ist er zu klein. Wer bietet dann Schutz und Hilfe? Viele suchen sie woanders, beim Staat, bei Versicherungen, bei Sicherheitstechnik. Das sind feine Errungenschaften. Sie helfen in Not und bieten manche Sicherheit. Aber ihr Schutz hat Grenzen und Lücken. Die aktuellen Umbrüche setzen noch weitere Sorgen obendrauf. Derzeit fühlen sich viele besonders verletzlich, unbehaust und schutzbedürftig. Und nicht wenige sind enttäuscht von denen, die sie schützen sollen, denn die liefern nicht den hohen Schutzstandard, den viele erwarten. Das werden sie auch nie ganz können. Hinter all diesen Schutzschilden stehen am Ende nur normale Menschen mit begrenzten Möglichkeiten. Könnte Gott helfen, wenn man ihn nicht verzwergt denken würde, sondern groß und allmächtig? Darum bitten Christen seit Jahrhunderten. Zum Beispiel mit dem Konfirmationssegen für Jugendliche. Darin heißt es, Gott gebe dir Schutz und Schirm vor allem Argen, Stärke und Hilfe zu allem Guten. Kann Gott diese Bitte überhaupt erfüllen? Nun, Gott kann weder einen Staat noch eine Versicherung ersetzen. Aber Gott umarmt unser Leben, umarmt die gesamte Schöpfung. Aus dieser Umarmung kann man nicht herausfallen. Alles Mögliche mag fallen und zu Bruch gehen, Gottes Liebe nicht. Sie ist unverbrüchlich, daran kann man sich halten. Also doch die Liebe, ja, aber nicht die vom lieben Gott, sondern vom Gott, der Liebe ist. Das ist ein großer Unterschied. Gott ist die Liebe, aber Gott ist nicht immer lieb. Oft lässt Gott Schlimmes geschehen, mutet Menschen Furchtbares zu. Aber er trägt all das mit, solidarisch, in Liebe. Und er schenkt die Kraft, damit umzugehen. Gott ist kein lieber Knuddelbär. Gott ist die Liebe selbst, die sich um alles spannt. Sie zeigt sich schon jetzt an vielen Stellen. Und irgendwann wird sie die Welt ganz durchdringen. Darauf hoffe ich.
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0: Es klang wie eine Trotzreaktion auf die Weigerung der Europäer, sich am Krieg am Golf zu beteiligen. Mit dürren Worten verkündete US-Präsident Trump letzte Woche satte Zollerhöhungen auf Autos und Lastwagen, die aus der EU in die USA eingeführt werden. Die Reaktionen aus Brüssel waren zunächst betont gelassen. Am gestrigen Abend dann gab es erneut Beratungen der 27 EU-Mitgliedsländer. Im Mittelpunkt das EU-Handelsabkommen mit den USA. Aus Brüssel berichtet Moritz Küpper.
1: Die Verhandlungen zogen sich bis nach Mitternacht und damit mehr als doppelt so lang wie ursprünglich avisiert. Dennoch, einen Vollzug, also eine Einigung bei der Umsetzung des viel diskutierten US-EU-Zolldeals auf europäischer Seite, gibt es nach den Trilogverhandlungen der EU-Institutionen noch nicht.
2: Wir sind auf der Zielgeraden, aber klar ist auch, dass wir Druck aus den USA nicht einfach so standgeben und einen Blankoscheck verteilen. Wir machen hier ordentliche gesetzgeberische, demokratische Arbeit.
1: So die Grünen-Europaabgeordnete Anna Cavazzini, Schattenberichterstatterin für ihre Fraktion im Handelsausschuss gegenüber dem Deutschlandfunk im Anschluss. Vor allem das Parlament drängt, auch nachdem sich die US-Seite unter Präsident Donald Trump in den letzten Monaten aus Sicht der Abgeordneten als unzuverlässig gezeigt hatte, auf Absicherungen, sogenannte Safeguards. So soll das Abkommen nur greifen, wenn die Amerikaner ihre Zusagen einhalten und auch zeitlich befristet werden. Noch einmal die grüne Cavazzini.
2: Uns als Parlament ist es extrem wichtig, dass die Europäische Union noch mal mehr Hebel in die Hand bekommt, um auf Trump zu reagieren. Und die Mitgliedstaaten sehen das noch anders. Wir haben zwar einige Fortschritte gemacht in den Verhandlungen, aber brauchen einfach noch ein bisschen mehr Flexibilität von den Mitgliedstaaten, um auch wichtige Punkte des Parlaments durchzusetzen. Und deswegen wird es weitere Trilogverhandlungen geben.
1: Auch die EU-Kommission soll in der Nacht noch auf eine schnelle Einigung gedrängt haben, denn der Druck auf die Europäer war jüngst gestiegen, da US-Präsident Trump vergangene Woche angekündigt hatte, er wolle Zölle auf Autos und Lastwagen, die aus der EU in die USA eingeführt werden, von 15% auf 25% erhöhen. Er begründete das mit dem Vorwurf, die EU halte sich nicht an das vereinbarte Handelsabkommen. Diese Zollerhöhungen würden vor allem Deutschland treffen. Im sogenannten Turnberry-Abkommen, jenem im Sommer 2025 vereinbarten Zollabkommen zwischen der EU und den USA in Schottland, ist vorgesehen, dass US-Zölle auf EU-Waren bei 15% gedeckelt sind, während die EU im Gegenzug Zölle auf US-Industriegüter senkt. Trumps Drohungen nun führen aber auch zu Machtspielen innerhalb der EU-Institutionen.
3: A deal is a deal, and we have a deal.
1: Hatte EU-Kommissionspräsidentin Ursula von der Leyen, CDU, in dieser Woche in Armenien angemahnt und nachgeschoben, beide Seiten müssten diesen Deal innerhalb ihrer demokratischen Abläufe nun umsetzen. Soweit auch der Tenor des Treffens von EU-Handelskommissar Maros Šefčovič mit dem US-Handelsbeauftragten Jameson Greer in Paris.
4: Es wäre gut, wenn wir jetzt schnell zu einem Abkommen auf der Basis der Vereinbarung von Turnberry aus dem letzten Jahr kommen.
1: Hatte auch der deutsche Bundeskanzler Friedrich Merz angemahnt und der Chef der größten Fraktion im Europäischen Parlament, der EVP, Manfred Weber, gar in Aussicht gestellt, dass schnell im Parlament abgestimmt werden könne.
5: Deshalb für meine Fraktion klare Unterstützung für Schottland. Jetzt schnell umsetzen, klares Signal an Washington, wir sind verlässlich, wir liefern.
1: Doch so schnell geht es nun nicht. Angesichts von Trumps Drohungen.
6: Da darf man nicht auf Eile drängen, so wie es die EU gerade macht. Da muss man mit politischer Klugheit agieren.
1: So beispielsweise der Europaabgeordnete Martin Schirdewan, Vorsitzender der Linksfraktion im Europaparlament. Von Seiten der zyprischen Ratspräsidentschaft heißt es, man sei fest entschlossen, den konstruktiven Dialog mit dem Europäischen Parlament fortzusetzen, um die Gesetzgebungsarbeiten so schnell wie möglich abzuschließen.
0: Unser Brüssel-Korrespondent Moritz Küpper berichtete.

0: Es wird ja viel Bilanz gezogen zur schwarz-roten Koalition in diesen Tagen. Ein Jahr ist sie jetzt im Amt und die Kritik ist groß, vor allem an den Reformvorhaben, die vielen zu schleppend vorangehen. Die Regierung selbst verkauft Erfolge. Einer davon ist vor allem aus Sicht des Innenministers die sogenannte Migrationswende, wie Alexander Dobrindt von der CSU seine Politik bezeichnet. Die Regierung habe hier gehandelt, so seine Lesart, mit dem Ergebnis, dass es entscheidend weniger Asylbewerberinnen und Asylbewerber in Deutschland gibt. Vor genau einem Jahr wurden die Kontrollen an den deutschen Grenzen auf Anweisung von Innenminister Dobrindt ausgeweitet und Asylbewerber zurückgewiesen. Darüber können wir sprechen mit Felicitas Böselager in unserem Hauptstadtstudio. Schauen wir erst einmal auf die Zahlen. Wie haben die sich denn seitdem entwickelt?
1: Ja, vielleicht blicken wir auf zwei Entwicklungen, die der Asylsuchenden und die der Abschiebung. Zuerst die Asylsuchenden. Da kann man sagen, dass es deutlich weniger Asylanträge im Jahr 2025 gab als noch 2024. Sie haben sich fast halbiert auf 113.000 Erstanträge. Und das ist ein Trend, der auch in diesem Jahr, also 2026, noch anhält. Und zu den Abschiebungen hat Innenminister Alexander Dobrindt von der CSU folgende Zahlen genannt. Die sind um rund 13% auf etwa 22.800 Abschiebungen gestiegen. Außerdem sind in Dobrindts Amtszeit etwa 34.000 Menschen direkt an der Grenze zurückgewiesen worden. Diese Zahlen sind allerdings relativ stabil, auch im Vergleich zu seiner Vorgängerin Nancy Faeser.
0: Was steckt hinter diesen Zahlen?
1: Entscheidend dafür ist, dass die Zahlen der Asylsuchenden ab Dezember 2024 zurückgegangen sind mit dem Sturz von Ex-Machthaber Assad in Syrien. Vielleicht eine Zahl, die das ganz gut veranschaulicht. Noch im Jahr 2024 haben 77.500 Syrerinnen und Syrer Schutz in Deutschland erhalten. 2025 waren es weniger als 400. Dazu hat sich auch der Migrationsforscher Gerald Knaus zuletzt in mehreren Interviews geäußert. Er verweist dabei auch auf die Zahlen in der gesamten EU. Überall sind seit Dezember 2024 die Flüchtlingszahlen aus Syrien eingebrochen. Und die Statistik zeigt auch, dass schon bevor die jetzige Regierung im Amt war, immer weniger Geflüchtete nach Deutschland gekommen sind. Laut Gerald Knaus und anderen Migrationsforschern haben die Zurückweisungen an den deutschen Grenzen nur eine sehr geringe Auswirkung.
0: Es gibt ja auch viel Diskussion über die gesetzliche Lage. Wie sieht diese Diskussion aus?
1: Ja, die Zurückweisung an der Grenze verstößt eigentlich gegen EU-Recht, denn da sind Grenzkontrollen nur unter außergewöhnlichen Umständen erlaubt. Also, wenn die öffentliche Ordnung oder die innere Sicherheit in einem Mitgliedstaat ernsthaft bedroht ist. Dazu gab es dann erst Ende April eine Entscheidung des Verwaltungsgerichts in Koblenz. Das hat eine Kontrolle an der Grenze zu Luxemburg für rechtswidrig erklärt. Und in der Begründung des Gerichts hieß es, dass die Bundesregierung nicht ausreichend begründet habe, dass eine hohe irreguläre Migration die Behörden überfordert habe. Das Urteil ist noch nicht rechtskräftig und das Innenministerium hat angekündigt, in Berufung gehen zu wollen. Ähnliche Urteile gab es auch schon in Bezug auf frühere Kontrollen an der Grenze in Österreich. Trotzdem will Dobrindt zunächst an den Grenzkontrollen festhalten. Mitte Juni soll die Reform des gemeinsamen europäischen Asylsystems in Kraft treten. Und er sagt, er will warten, bis das funktioniert.
0: Wie beurteilt denn die Opposition die sogenannte Migrationswende?
1: Clara Bünger von der Partei Die Linke spricht von einer kalkulierten Härte der Politik. Dobrindt setze sich über geltendes Recht und die Menschenrechte hinweg. Diese Strategie verursache unsagbares Leid und sie schade der Demokratie massiv. Sie sagt außerdem, wer AfD-Positionen übernimmt, schwäche sie nicht, sondern bereite den Feinden der Freiheit das Feld. Und von der von ihr angesprochenen AfD hieß es zuletzt, dass Dobrindt die Öffentlichkeit über die ausbleibende Migrationswende täusche. Sie fordern, dass alle noch nicht eingebürgerten Syrer und Syrerinnen ihren Schutztitel verlieren und abgeschoben werden sollen. Und die Grünen sprechen von Willkür und Ignoranz angesichts der Gerichtsentscheidungen. Sie haben selbst einen Antrag im Bundestag eingebracht, der das Ziel hat, die Zurückweisungen zu stoppen.
0: Dankeschön für diese Informationen direkt aus unserem Hauptstadtstudio. Felicitas Böselager, und am Telefon ist jetzt Marcel Emmerich, innenpolitischer Sprecher der Grünen im Bundestag. Guten Morgen, Herr Emmerich.
2: Guten Morgen, Frau Kess.
0: Die schwarz-rote Koalition hat weniger Migration versprochen und, so wie die Zahlen aussehen, ihr Versprechen eingelöst. Was soll daran falsch sein?
2: Naja, wir haben es ja gerade schon gehört, dass der größte Zusammenhang da der Sturz von Assad in Syrien ist. Und deswegen muss man an der Stelle sagen, dass Alexander Dobrindt als Innenminister da eher so als Regentrommler in der Migrationspolitik rüberkommt. Der trommelt so lange, bis es regnet. Und wenn es dann regnet, behauptet er, er hätte den Regen gemacht. Und so ist es auch mit den Asylzahlen da an der Stelle. Wenn die Aufschlusszahlen zum Beispiel bei den Grenzkontrollen nach oben gehen, dann sagt er, es sind die Kontrollen. Wenn es nach unten geht, dann ist es irgendwie eine abschreckende Wirkung. Und wenn sich nichts tut, dann ist es irgendwie alles stabil geblieben. Und das zeigt einfach, dass er versucht, alles irgendwie zum Erfolg zu erklären, auch wenn es sich mit dem, was dahinter steckt, nicht erklären lässt. Und es ist ja gut, dass die Lage in Syrien sich verbessert hat. Sie ist zwar strukturell immer noch so, dass sich Menschen auch auf die Flucht begeben, aber sie ist nicht mehr, Gott sei Dank, nicht mehr so gravierend schlimm wie vor einigen Jahren noch. Und davon profitiert auch die Migrationsentwicklung in Europa.
0: Aber trotzdem, Herr Emmerich, können wir ja auch sagen, dass diese Zurückweisungen und Grenzkontrollen, wenn sie vielleicht auch teilweise symbolisch sind, abschreckende Wirkung haben können. Und da sagt Herr Dobrindt eben, wir haben die Pull-Faktoren reduziert. Da hat er doch auch irgendwie recht, oder?
2: Naja, also wenn wir über die Grenzkontrollen sprechen, dann müssen wir feststellen, dass wir hier keinen großen Effekt sehen. Ja? Also es sind nur ganz geringe Zahlen, die wir da haben. 248 Geflüchtete in diesem Jahr, in den ersten Monaten. Das ist sehr, sehr übersichtlich, vor allem wenn man das in Relation setzt zu dem, was da an Preis entsteht. Es sind 14.000 Bundespolizisten und Bundespolizisten an der Grenze im Einsatz. Es gibt gravierende Auswirkungen für die Wirtschaft. Wir befinden uns in einer Wirtschaftskrise. Es ist ein großes Ärgernis für Pendlerinnen und Pendler, für Reisende, wenn jetzt auch die Urlaubszeit im Sommer wieder beginnt. Und die Bundespolizei, die fehlt auch an Bahnhöfen und Flughäfen. Und deswegen sorgt das Ganze nicht für mehr Sicherheit, sondern für weniger.
0: Aber es schafft vielleicht ein Gefühl von Sicherheit, wenn wir uns das noch mal ein bisschen genauer anschauen. Ich habe das noch mal rausgesucht. Schon Anfang letzten Jahres, also 2025, da war eine breite Mehrheit dafür, dass Deutschland weniger Flüchtlinge aufnimmt und auch eine klare Mehrheit für dauerhafte Grenzkontrollen. Also die Bürgerinnen und Bürger scheint das nicht wirklich zu stören. Und insofern handelt Herr Dobrindt wahrscheinlich doch in ihrem Sinne.
2: Also das, was wir da gerade sehen, ist, dass es ein Dauerzustand wird an den Grenzen. Und das ist auf Dauer auch etwas, wo ich davon überzeugt bin, dass die Bürgerinnen und Bürger ablehnen. Vor allem, wenn sie davon dann auch zum Beispiel wieder bei der Fahrt in den Urlaub darunter leiden. Es ist auch etwas, was wir uns nochmal überlegen müssen mit Blick auf den europäischen Gedanken, dass das eine größte Errungenschaft war, dass wir hier ein freies Europa haben ohne Schlagbäume. Und Alexander Dobrindt versucht genau das kaputt zu machen. Er versucht, Europa an dieser Stelle auch zu zerstören mit nationalen Alleingängen an der Grenze. Deswegen haben sich auch die Nachbarinnen und Nachbarn in Europa immer wieder beschwert über das Vorgehen Deutschlands. Und das zeigt, dass er die Achse auch an die Idee von Europa legt. Und das ist ein großes Problem. Mit diesem ganzen Fokus auch der Bundespolizei, mit dem Fokus von ihm selbst auf das Thema Grenzkontrollen und Migration bleiben viele andere Sicherheitsthemen, wie zum Beispiel hybride Bedrohung, Einflussnahme, Spionage, all das bleibt liegen. Rechtsextremismus, gab erst gestern eine Razzia. Dazu gibt es zu wenig von Alexander Dobrindt, weil er diesen ständigen Fokus auf Migration und Asyl hat.
0: Aber die Razzia gestern hat ja eigentlich gezeigt, dass diese Themen nicht liegen bleiben. Ich möchte aber nochmal zurück auf diesen Aspekt, dass Sie sagen, die Bürger lehnen das ab. Wo sehen Sie denn das? Weil die Regierung ist ja auch dafür gewählt worden, die Migration zurückzufahren. Also wissen wir letztendlich nicht, ob nicht der Großteil im Moment auch sagt, Herr Dobrindt soll diesen Kurs beibehalten.
2: Also gerade in den Grenzregionen gibt es immer wieder viel Ärger über die Grenzkontrollen. Es gibt Stimmen aus der Wirtschaft, die das ablehnen, weil es gerade natürlich einer Wirtschaftskrise auch kontraintuitiv ist, Logistik-Speditionsfirmen mit Grenzkontrollen zu gängeln. Es ist auch etwas, worunter die Menschen leiden, weil die Polizei an den Bahnhöfen fehlt. Und wenn man jetzt die Bürgerinnen und Bürger fragen würde, ob sie wollen, dass mehr Bundespolizei an Bahnhöfen steht oder an Grenzen, da bin ich mir nicht so sicher, wie klar das Votum ausgehen würde. Ich glaube, wir brauchen gerade an Kriminalitätsschwerpunkten und da gehören Bahnhöfe nun mal dazu. Mehr Polizeipräsenz, das sagt ja auch zum Beispiel die Gewerkschaft der Polizei, dass es hier jetzt durch die Grenzkontrollen auch Personalmangel gibt. Und deswegen setzen wir uns dafür ein, dass die Präsenz der Polizei weg von den Grenzen kommt, hin an zum Beispiel Bahnhöfe. Es macht keinen Sinn, bei diesen geringen Aufgriffszahlen 24 Stunden, 7 Tage die Woche, die Bundespolizisten und Bundespolizisten an die Grenze zu stellen, wenn sie an anderen Stellen gebraucht werden.
0: Wenn Herr Dobrindt die Grenzkontrollen zurückfahren sollte, so wie Sie das jetzt verlangen, wäre das nicht Wasser auf die Mühlen der AfD kurz vor den Landtagswahlen in Sachsen-Anhalt und Mecklenburg-Vorpommern?
2: Also man darf

0: oder auch die Frage von Kampf gegen Extremismus. All diese Dinge verfolgt Dobrindt nicht so stark, weil er diesen Fokus auf Migration und Asyl hat.
1: Was etwas überrascht in der Argumentation der Grünen, ist, wenn man das mal vergleicht mit der Politik der Ampelregierung, dass es ja die damalige Bundesinnenministerin Nancy Faeser von der SPD war, die diese flächendeckenden Grenzkontrollen an den deutschen Binnengrenzen eingeführt hat im Sommer 2024. Also die Ampelregierung, an der ja die Grünen beteiligt waren und Herr Dobrindt das jetzt lediglich verlängert hat.
0: Also da muss man erstmal feststellen, dass der Alexander Dobrindt diese flächendeckenden Zurückweisungen auch von Menschen, die einen Asylantrag stellen und aus Drittstaaten kommen, das hat Dobrindt gemacht. Das ist ein gravierender Unterschied. Er hat da die Maßnahmen nochmal deutlich hochgefahren. Und in der Zwischenzeit gab es auch mehrere Gerichtsentscheidungen, unter anderem vom Bayerischen Verwaltungsgerichtshof, die genau gesagt haben, dass diese Grenzkontrollen rechtswidrig sind. Das ignoriert Alexander Dobrindt völlig und damit setzte sich über Recht hinweg. Und ich finde, ein Innenminister muss sich auch an Recht und Gesetz halten und darf Gerichtsentscheidungen nicht einfach so wegignorieren.
1: Aber Menschen an der Grenze sind auch schon unter der Ampelregierung zurückgewiesen worden, nämlich wenn sie keinen Asylantrag gestellt haben. Und die meisten waren das sogar zwischen Frühjahr und Herbst 2024.
0: Man kann nicht negieren, dass die Ampel da nicht auch schon Grenzkontrollen gemacht hat und auch schon Zurückweisungen. Aber die Qualität, dass auch Menschen, die einen Asylantrag stellen, dass die zurückgewiesen werden, das hat Alexander Dobrindt erst eingeführt. Er bleibt auch trotz anderslautender Gerichtsentscheidungen, egal ob es um die Grenzkontrollen geht oder um die Zurückweisungen, bei diesem Kurs. Und ich finde, ein Bundesinnenminister, der Gerichtsentscheidungen ignoriert, der hat ein Problem mit dem Rechtsstaat.
1: Aber er will ja Berufung einlegen. Also diese Urteile, von denen wir jetzt gehört haben, die sind ja noch nicht rechtskräftig.
0: Also es gibt zum Beispiel ein älteres Urteil vom Europäischen Gerichtshof. Es gibt das Urteil vom Bayerischen Verwaltungsgerichtshof. Das sind alles keine einzelfallbezogenen Erwägungen, die in diesem Urteil drinstehen, sondern die fußen schon auf dem Urteil vom Europäischen Gerichtshof. Deswegen, ich kann verstehen, dass Alexander Dobrindt diese Gerichtsentscheidungen kleinreden möchte, aber sie wiegen besonders schwer und mit diesem Wegignorieren wird er nicht weit kommen.
1: Dobrindt spricht ja davon, dass diese Kontrollen eine Übergangslösung sind und erst, wenn das europäische Migrationssystem funktioniere, könne man sich, so wie er es formuliert, aus den Grenzkontrollen wieder rausentwickeln. Hat er da einen Punkt?
0: Also, was ich aus der Bundespolizei höre, Beamtinnen und Beamte gibt, die verwundert sind, dass bei teilweise einstelligen Aufgriffszahlen am Tag überhaupt noch dieser ganze Popanz betrieben wird, dass immer noch so viele Bundespolizistinnen und Bundespolizisten jetzt in dieser Zeit mit so geringen Aufgriffszahlen überhaupt da noch mit dabei sind. Wenn wir über so Themen reden, dann braucht es vor allem grenzüberschreitende Zusammenarbeit. Das muss der Weg sein und nicht diese Dauerkontrollen, die die Wirtschaft lähmen, die die Bundespolizei belasten und ein Ärgernis sind für Pendler und Reisende.
1: Sagt Marcel Emmerich, innenpolitischer Sprecher der Grünen im Bundestag. Herr Emmerich, danke für dieses Gespräch.
0: Danke, schönen Tag.
1: 6.59 Uhr wird es gleich. Gleich die Nachrichten hier im Deutschlandfunk.

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6: Die Nachrichten. Ein Großteil der jungen Männer antwortet einem Medienbericht zufolge nicht auf die Anschreiben der Bundeswehr zum

0: neuen Wehrdienst. Nur von knapp 3/4 der 18-Jährigen lägen bisher Reaktionen vor, berichtet das Redaktionsnetzwerk Deutschland unter Berufung auf Militärkreise. 28% hätten das Schreiben ignoriert, obwohl die Beantwortung verpflichtend sei. Das Verteidigungsministerium habe deutlich gemacht, dieses Verhalten nicht hinzunehmen. Man werde den Fällen nachgehen und gegebenenfalls Bußgelder verhängen. Das Anschreiben enthält Fragen zur Eignung und Bereitschaft, in der Bundeswehr zu dienen. Frauen sind, anders als Männer, nicht zur Auskunft verpflichtet. Der Iran hat nach Darstellung von US-Präsident Trump zugesichert, auf den Besitz von Atomwaffen zu verzichten. Teheran habe zudem in andere Forderungen eingewilligt, sagte er bei einer Pressekonferenz im Weißen Haus. Welche das sein sollen, ließ er offen. Trump bezeichnete die jüngsten Gespräche mit dem Iran als sehr gut. Eine Vereinbarung sei wahrscheinlich. Nur wenige Stunden zuvor hatte er dem Iran allerdings auch wieder mit neuen Angriffen gedroht, sollte dieser die Straße von Hormus nicht wieder öffnen. Ein Sprecher der iranischen Führung wies Berichte als überzogen zurück, wonach die Kriegsparteien kurz vor dem Abschluss eines Abkommens stünden. In Großbritannien werden heute Regional- und Kommunalwahlen abgehalten. In Schottland, Wales und weiten Teilen Englands sind Millionen Bürger zur Stimmabgabe aufgerufen. Die Wahllokale öffneten in der Früh und schließen am Abend. Erste Ergebnisse dürften in der Nacht bekannt gegeben werden. Die Wahlen gelten auch als Stimmungstest für die in Großbritannien regierende Labour-Partei von Premierminister Starmer. Umfragen zufolge drohen ihr Stimmenverluste, ebenso den konservativen Tories. Dagegen machen sich sowohl die Rechtsaußenpartei Reform UK als auch die Grünen Hoffnung auf Zugewinne. Der Bundestag debattiert heute in erster Lesung über neue Regeln zur Gleichstellung von Menschen mit Behinderungen. Es geht um eine von der Bundesregierung vorgeschlagene Änderung des Gleichstellungsgesetzes. Dieses sieht vor, dass private Anbieter Vorkehrungen treffen sollen, um Behinderten den Zugang zu ihren Angeboten zu ermöglichen. Dazu sind jedoch keine neuen Standards oder Dokumentationspflichten vorgesehen. Ziel sei es, dass Betroffene ihr Recht auf gleichberechtigte Teilhabe durchsetzen können. Bei Bauten des Bundes geht der Gesetzentwurf weiter. Gebäudeteile mit Publikumsverkehr müssen bis 2035 barrierefrei werden. Zudem ist ein neues Bundeskompetenzzentrum für leichte Sprache und Gebärdensprache geplant. So sollen Bundesbehörden unterstützt werden, mehr Informationen für alle verständlich zur Verfügung zu stellen. Es wird erwartet, dass der Bundestag den Gesetzentwurf der Bundesregierung zur weiteren Beratung an die Ausschüsse verweist. Auch AfD, Grüne und Linke legten Anträge zu mehr Gleichbehandlung vor. Der Bundestag berät heute auch über die Situation der regionalen Medien. Geplant ist eine vereinbarte Debatte zum Thema Meinungsvielfalt und Bürgerbeteiligung, Lokalmedien als unverzichtbarer Baustein unserer Demokratie. Die deutschen Presseverbände forderten, die parlamentarische Beratung anschließend in konkrete politische Maßnahmen zu überführen. Eine freie Presse dürfe nicht erst vermisst werden, wenn sie fehle, hieß es. Journalismus mache sichtbar, wo Vertrauen schwinde, wo staatliches Handeln funktioniere und wo Kontrolle notwendig sei. Gedruckt und digital leiste die Presse täglich einen unverzichtbaren Beitrag für das Gemeinwesen. Sie recherchiere, prüfe, informiere, ordne ein und decke Missstände auf. Keine digitale Plattform, kein Amtsblatt und keine künstliche Intelligenz könnten diese Rolle ersetzen. Anlass ist auch der von den Verlagen ausgerufene Tag des Lokaljournalismus, der die Bedeutung regionaler Berichterstattung für das Zusammenleben in Dorf- und Stadtgesellschaften hervorheben soll. Der FC Bayern München hat den Einzug ins Finale der Fußball Champions League verpasst. Die Mannschaft spielte nach der 5:4 Hinspielniederlage 1:1 gegen Paris Saint-Germain. Gegner von PSG im Endspiel ist der FC Arsenal. Das Wetter. Wechselnd bewölkt, im Tagesverlauf teils Schauer, später im Norden Auflockerungen 11 bis 18 Grad. Morgen heiter bis wolkig, meist trocken 13 bis 23 Grad. Die weiteren Aussichten am Samstag vielfach sonnig, dann 13 bis 25 Grad. Das waren die Nachrichten. Deutschlandfunk, 7.05 Uhr, die Presseschau. Heute mit Kommentaren zu den bundesweiten Razzien gegen mutmaßliche Mitglieder zweier rechtsextremistischer Jugendorganisationen und zur Migrationspolitik. Doch zunächst geht es um das sogenannte Heizungsgesetz. Bundeswirtschaftsministerin Reicher hat einen Entwurf für eine Gesetzesnovelle vorgelegt. Donnerwetter, die Regierung hält Wort, schreibt die Frankfurter Allgemeine Zeitung. Es sieht gar aus, als habe sich diesmal die Union durchgesetzt. Das wird ihre Wähler und vor allem Kanzler Merz freuen. Wie im Koalitionsvertrag auf Drängen von CDU und CSU vereinbart, wird das umstrittene Heizungsgesetz abgeschafft. Genauer, die Auflage im Gebäudeenergiegesetz, dass Heizkessel zu 2/3 mit erneuerbarer Energie laufen müssen. Stattdessen sind weiterhin neue Öl- und Gasanlagen möglich. Sie müssen aber immer mehr Biobrennstoffe nutzen. Man kann das als guten Kompromiss sehen, zumal der Anreiz besteht, auf Wärmepumpen oder Fernwärme umzusatteln. Denn Öko, Gas und Öl sind rar, umkämpft und teuer. So gesehen könnte man sich die kleinteiligen Staatsvorgaben im Heizungskeller auch ganz sparen. Steigen die CO2-Kosten und die Netzentgelte wegen sinkender Nutzung, dann satteln die Bürger von selbst auf grüne Techniken um. Das nennt man Markt. Das sollte die Union eigentlich wissen, findet die FAZ. Der Entwurf steht in offenem Gegensatz zu den Zielen aus dem Klimaschutzgesetz, konstatiert die Augsburger Allgemeine. Nun kann man argumentieren, die Emissionen fangen andere Sektoren auf. Das ist aber schon deshalb optimistisch, weil die Bundesregierung in anderen Bereichen ja ebenfalls den gegenteiligen Weg geht. Stichwort Verbrenner aus. Es bleibt der Eindruck, dass Union und SPD in der Energie- und Klimapolitik ohne echten Plan agieren. Der einzige Plan, den die Bundesregierung und insbesondere die Wirtschaftsministerin konsequent verfolgen, alles abzuwickeln, was von Robert Habeck kam. Das war die Augsburger Allgemeine. Der Weserkurier erinnert: Im Koalitionsvertrag, den Union und SPD vor einem Jahr geschlossen hatten, haben sich alle Parteien klar und deutlich zum Ziel der Klimaneutralität im Jahre 2045 bekannt. Jetzt einfach per Gesetz so zu tun, als sei das Schnee von gestern, ist wenig hilfreich. In einer Regierung gleichzeitig Opposition spielen zu wollen, geht selten gut. Deshalb ist immer entscheidend, was im Koalitionsvertrag steht. Das ist die Geschäftsgrundlage. Daran hat sich auch Katharina Reiche zu halten. Wenn sie sich dazu nicht in der Lage sieht, muss sie gehen. Besser heute als morgen, meint der Weserkurier aus Bremen. Die Taz resümiert: Die Union begräbt mit ihrem neuen Heizungsgesetz das Klimaschutzziel 2045. Sie konterkariert damit 3 Jahrzehnte Politik gegen die Klimaerwärmung. Und die schwache SPD macht das mit, teils zähneknirschend, teils achselzuckend. Klima ist eben nicht ihre Kernkompetenz. Bundesinnenminister Dobrindt hat eine weitere Verschärfung der Abschiebepolitik angekündigt. Die Süddeutsche Zeitung steht der bisherigen Asyl- und Migrationspolitik kritisch gegenüber. Auf den ersten Blick haben CDU und CSU tatsächlich einen politischen Erfolg erzielt. Im Wahlkampf 2025 haben sie Härte gegen Migranten angekündigt. Die bedrängten Parteien der demokratischen Mitte zeigen damit, dass sie dem Wählerwillen Taten folgen lassen. Das gilt auch für den Koalitionspartner SPD, der diese Härte mitträgt, trotz des eigenen Unbehagens. Bei genauer Betrachtung aber zahlt die Bundesrepublik einen hohen Preis für Dobrindts plakative Grenzpolitik. Sowohl die allgemein verschärften Grenzkontrollen als auch die Zurückweisung von Asylsuchenden an den Grenzen verstoßen gegen Europarecht. Gescheitert ist die Migrationspolitik von CDU und CSU insofern, als sie damit die in Teilen rechtsextremistische AfD auf Abstand halten wollte. Die AfD liegt in Umfragen nun sogar vor der Union, bemerkt die Süddeutsche Zeitung. Die Pforzheimer Zeitung führt aus: Was Dobrindt in seiner Zwischenbilanz als Erfolg seines Ministeriums und der amtierenden Regierung präsentiert, ist bei näherem Hinsehen vor allem ein politisches Signal nach innen. Eines, das Handlungsfähigkeit demonstrieren soll, ohne strukturelle Probleme der Migration tatsächlich zu lösen.
1: Grenzkontrollen mögen kurzfristig sichtbare Effekte erzeugen und innenpolitisch Zustimmung mobilisieren, doch sie ersetzen keine tragfähige europäische Strategie, die auf Kooperation, fairer Verteilung und rechtsstaatlicher Verlässlichkeit beruhen sollte, kritisiert die Pforzheimer Zeitung. Mit einer Großrazzia ist die Bundesanwaltschaft gegen mehrere mutmaßliche Mitglieder von Neonazi-Gruppen vorgegangen. Der Kölner Stadtanzeiger lobt, dass die Bundesanwaltschaft die Ermittlungen führt, zeigt, die Sicherheitsbehörden nehmen die Lage ernst. Das ist gut so. Doch ist die Herausforderung weit größer, als es mehrere Dutzend, teils minderjährige Menschen nahelegen. Es kommt darauf an, dem Treiben politisch den Nährboden zu entziehen. Denn ohne die Gesellschaft sind auch die Sicherheitsbehörden auf Dauer machtlos. Die Ludwigsburger Kreiszeitung schreibt: Die Gefahr für die Demokratie ist real. Wer früh lernt, andere Menschen abzuwerten und dem Staat und der Demokratie nicht nur zu misstrauen, sondern sie rundweg abzulehnen, wendet sich gegen die Grundlagen der liberalen und offenen Gesellschaft. Razzien und Repressionen reichen als Gegenmittel nicht. Jugendliche müssen gegen Hass und Hetze immunisiert werden, mit klarer politischer Bildung, mit Schulen, die Haltung zeigen, mit Jugendarbeit und Freizeitangeboten, die echte Alternativen bieten und mit Eltern und Öffentlichkeit, die Grenzen setzen und nicht wegsehen. Auch die Frankfurter Rundschau mahnt mehr Prävention an. Die Jugendlichen brauchen sinnstiftende Angebote, die sie rausholen aus dem Kreislauf von Hass und Gewalt. Das ist lange vor der Verfolgung durch Polizei und Staatsanwaltschaft eine schwierige Aufgabe für Eltern, Schulen und Ausbildungsbetriebe. Sie alle benötigen Unterstützung durch zivilgesellschaftliche Netzwerke. Hier zeigt sich auch, wie bedeutsam die Netzwerke sind, die etwa im Rahmen des Bundesprogramms Demokratie Leben aufgebaut wurden und die nun teilweise abgewickelt werden sollen. Das wäre ein fataler Fehler der Politik, warnt die Frankfurter Rundschau. Zum Schluss nach Bayern. Dort sollen an Schulen ab dem kommenden Jahr bei Abschlussfeiern Hymnen gespielt werden, darunter auf jeden Fall die Bayern-Hymne. Die Neue Osnabrücker Zeitung fragt sich: Taugt das Beispiel Bayern als Vorbild für alle staatlichen Schulen der Republik? Kann es mehr sein als ein politisches Ritual mit fragwürdigem pädagogischen Mehrwert? Bei einer Schulabschlussfeier kann die Integration einer Hymne sicherlich einen würdigen Rahmen schaffen, in dem sich Leistung, Gemeinschaft und ein gewisses Maß an regionaler Verbundenheit ausdrücken. Dennoch sollte man das Ganze nicht politisch überschätzen. Einen Moment emotional aufzuladen, ist etwas anderes als Identifikation zu erzeugen. Das Argument der Befürworter, man dürfe staatliche Symbole wie eine Hymne nicht den rechten Rändern überlassen, wiegt schwer. Doch eine Aneignung durch staatliche Verordnung greift zu kurz. Eine Hymne kann einen Moment tragen, aber sie ersetzt keine überzeugende politische Bildung, keine gelebte Schulkultur und kein echtes Gefühl von Teilhabe. Patriotismus und Heimatgefühl lassen sich nicht verordnen, argumentiert die Neue Osnabrücker Zeitung. Die Zeitungen der Mediengruppe Bayern halten fest: Neben der bayerischen wird wahlweise auch die National- oder Europahymne vorgeschrieben. Letztere gefällt der AfD nicht. Womöglich erscheint ihr darin die mysteriöse Tochter aus Elysium suspekt. Ironie beiseite. Junge Menschen zu patriotischen Staatsbürgern zu erziehen, ist zweifellos eine ehrenwerte Aufgabe unserer Schulen. Patriotismus durch das Abspielen und Singen von Hymnen zu suggerieren, ist leider nur Symbolpolitik, moniert die Mediengruppe Bayern, und damit endet die Presseschau. Die Redaktion hatte Dietmar Reiche, Sprecherin war Anna Fuchs.
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3: Mit Christiane Kess einen schönen guten Morgen. Der deutschen Wirtschaft geht es seit langem nicht gut. Russlands Krieg gegen die Ukraine, ein immer unzuverlässigerer Partner USA mit Präsident Trumps irrlichternder Zollpolitik und nun auch noch der Krieg der USA und Israels gegen den Iran und die Blockade der Straße von Hormus. Nicht einfach also für die Bundesregierung dagegen zu halten. Dabei hatte sie doch ein milliardenschweres Investitionsprogramm beschlossen. Und von diesem Sondervermögen müssten doch auch trotz der widrigen Umstände Branchen
4: profitieren. Zum Beispiel die deutsche Bauindustrie, die einen erheblichen Anteil daran trägt, dass die Regierung ihre Vorhaben umsetzen kann. Sie lädt heute zum Tag der Bauindustrie ein. Wir fragen gleich nach beim Hauptgeschäftsführer des Hauptverbands der Bauindustrie, Tim Oliver Müller. In unserer Reportage gegen 7:45 schauen wir nach Großbritannien. Stimmungstest für Labour, die Regionalwahlen in Schottland und Wales ist dann unser Thema. Und wir fragen unseren Korrespondenten für den Iran. Was ist dran an der Behauptung von US-Präsident Trump, der Iran habe zugesagt, auf Atomwaffen zu verzichten?

0: An die 1500 Gäste aus Politik, Wirtschaft und Wissenschaft sind heute zum Tag der Bauindustrie geladen. Darunter auch Bundesfinanzminister und Vizekanzler Lars Klingbeil, Bundesverkehrsminister Patrick Schnieder oder Bundesbauministerin Verena Huberts. Die Baubranche wird gebraucht für ganz wesentliche Vorhaben der schwarz-roten Koalition beim Wohnungsbau und zur Verbesserung der Infrastruktur, wofür die Regierung ein Sondervermögen beschlossen hat. Steffen Wurzel berichtet.
1: Dass es bundesweit zu wenige bezahlbare Wohnungen gibt, ist kein neues Phänomen. Wahrscheinlich nur knapp 200.000 neue Wohnungen werden dieses Jahr bundesweit entstehen. Nötig wären mindestens 300.000, sagen Wohnstatistikfachleute. Bauministerin Verena Huberts von der SPD benannte bei einem Branchentreffen im März die großen Probleme beim Thema Bauen und Wohnen.
2: Zinsen sind zu hoch, Baukosten sind zu hoch, wir sind zu langsam. Der Mietmarkt ist an vielen Stellen nicht mehr richtig in Bewegung. Und es wird zu wenig gebaut.
1: Dietmar Wahlberg von der Arbeitsgemeinschaft für zeitgemäßes Bauen sagt, dass es zu wenig bezahlbaren Wohnraum gibt in Deutschland. Das sei nicht nur ein Problem für die Betroffenen selbst, sondern für die gesamte Volkswirtschaft.
3: Der Wohnungsbau in diesem Land spielt eine erheblich wichtige Rolle in der wirtschaftlichen Stabilität. Er spielt eine erhebliche Rolle in der sozialen Stabilität dieser Gesellschaft und er spielt eine Rolle in der regionalen Wettbewerbsfähigkeit. Da, wo ich nicht wohnen kann, kann ich nicht arbeiten und da habe ich auch ein Problem, Wirtschaftsstandorte zu definieren.
1: Damit künftig mehr, schneller und günstiger gebaut werden kann, hat die Bundesregierung einen sogenannten Bauturbo beschlossen. Er soll das Bauen unbürokratischer machen. Eine weitere Novelle der Bundesbaugesetze soll Ende des Monats ins Bundeskabinett. Damit sollen Kommunen den Wohnungsneubau zu einem überragenden öffentlichen Interesse erklären dürfen. Umweltverbände protestieren dagegen. Die Baubranche hofft hingegen darauf, dass Bauanträge dadurch schneller genehmigt werden. Sie fordert außerdem, den seit Jahren geplanten neuen Gebäudetyp E voranzutreiben. Das E steht für experimentell und einfach. Und im Kern geht es dabei darum, die bisher sehr hohen technischen Ansprüche beim Bau neuer Wohnungen etwas abzusenken. Etwas weniger Lärmdämmung zum Beispiel oder weniger Stellplätze für Fahrräder im Keller. Während der strauchelnde Wohnungsneubau der Bauindustrie zu schaffen macht, profitiert sie vom Bau neuer Infrastruktur. Denn mit den Milliarden Sonderschulden des Bundes werden deutschlandweit neue Bahnanlagen, Brücken, Straßen und Erdkabelbauprojekte finanziert. Wobei viele Kommunen sagen, wir würden gerne noch mehr Projekte ausschreiben und investieren, aber noch kommen die extra Schuldenmilliarden nicht genug bei uns an.
0: Steffen Wurzel berichtete und ich kann darüber jetzt sprechen mit Tim Oliver Müller. Er ist Hauptgeschäftsführer des Hauptverbands der Bauindustrie, der vor allem mittelständische bis große Unternehmen vertritt. Guten Morgen, Herr Müller.
4: Einen schönen guten Morgen.
0: Wir haben es schon gehört, die Regierung hat eben jetzt dieses milliardenschwere Sondervermögen beschlossen, vor einiger Zeit schon, muss man sagen, für die Infrastruktur. Man müsste denken, die Auftragsbücher für Straßen- und Brückenbau müssten voll sein. Profitiert die Bauindustrie also auf voller Linie?
4: Das Sondervermögen war in der Tat eine unglaublich wegweisende Entscheidung der Bundesregierung und wir haben uns in der Tat zu Beginn des Jahres auch viel Hoffnung gemacht, dass die vergangenen 5 Jahre, die für uns nicht gut waren, jetzt ein Ende haben und es endlich nach vorne geht. Doch leider ist das noch nicht ganz eingeschwungen. Die Milliarden sind zwar auf dem Papier da, aber die Projekte in der Realität leider noch nicht. Der Auftragseingang ist zwar leicht wieder positiv, aber insgesamt noch viel zu wenig für das, was an 500 Milliarden an Schulden auch eigentlich alles hätte gebaut werden können.
0: Mhm. Wo sind da die Hürden, die abgebaut werden müssten?
4: Es sind verschiedene Hürden. Es ist einmal, dass wir im Haushalt sehen, dass das Sondervermögen nicht zu dem Aufwuchs geführt hat, den wir uns eigentlich versprochen haben. Die sogenannte Zusätzlichkeit, die ja auch viele Wochen und Monate in der Diskussion stand, ist zumindest beim Straßenbau nicht eingetreten. Wir sehen zwar einen leichten Aufwuchs, aber eher eine Seitwärtsbewegung bei den Investitionen. Und wir sehen auch bei dem gerade Verkehrsträger Schiene, dass zwar viele Sondervermögen-Milliarden in den Investitionsetat gekommen sind, aber gleichzeitig Haushaltsmittel wieder rausgenommen worden sind. Und deshalb wurde ja auch dieses Wort des Verschiebebahnhofes als Kritik in den Raum gestellt. Und gleichzeitig sind Planungs- und Genehmigungsverfahren einfach noch viel zu lang. Planungen dauern noch mehrere Jahre. Hier braucht es mehr Tempo.
0: Ja, jetzt haben Sie mit Begriffen gesprochen, die, glaube ich, nicht allen Hörerinnen und Hörern so geläufig sind wie Aufwuchs und Zusätzlichkeit. Machen wir es ein bisschen einfacher. Sie kritisieren, das Geld kommt nicht an.
4: Ganz genau. Also wir warten auf die Projekte am Markt. Wir haben, um das mal ganz plastisch zu machen, teilweise noch Unternehmen im Bereich des Brückenbaus, die Kurzarbeit haben. Das heißt, es sind nicht genügend Aufträge vorhanden, um die Beschäftigten, um die Maschinen auszulasten. Wir könnten viel mehr bauen, aber die Projekte sind einfach noch nicht da.
0: Warum sind die Aufträge noch nicht da? Warum fehlen die? Wo hängen die?
4: Nun, es gab in der Vergangenheit immer mal wieder eine Diskussion darüber, wie viel muss eigentlich der Bund auch vorplanen, damit, wenn es Geld gibt, die Projekte auch tatsächlich ausgeschrieben und vergeben werden können. Aber diese Planungen, die Planungs- und Genehmigungsverfahren, die dauern einfach noch zu lang, teilweise über Jahrzehnte. Und da hängt es, da haben wir einen enormen Stau. Das heißt, selbst wenn es Geld gäbe, gäbe es nicht die Projekte, um sie auszuschreiben.
0: Jetzt ist es so, dass der Bund die Aufträge ausschreibt und die Kommunen die Aufträge vergeben, wenn ich das richtig verstanden habe. Wo hakt es da? Gibt es auch vielleicht zu viele Ebenen, die da mit involviert sind?
4: Also jede Ebene schreibt für sich die Projekte aus und vergibt sie auch, sowohl der Bund, die Länder als auch die Kommunen. Die Kommunen sind, glaube ich, nochmal in einer ganz besonderen Situation. Wir haben in den letzten Wochen immer wieder hören können, dass die Kommunen eine unglaublich schwierige finanzielle Situation haben. Bei ihnen hapert es am Grundsätzlichen. Bei ihnen hapert es daran, dass die Investitionsbudgets über Jahre immer weiter zurückgegangen sind. Und jetzt kommt zwar das Sondervermögen, 100 Milliarden. Der 500 Milliarden sollen ja über die Länder unter anderem auch an die Kommunen gehen. Wenn man sich aber vorstellt, dass dass ganz viele Kommunen in Deutschland immer nur einen ganz kleinen Teil dieser 100 Milliarden bekommen, können die natürlich nicht wirklich viel bauen.
0: Dann gab es auch die Kritik aus Ihrer Branche mit dem Beispiel der Autobahngesellschaft, um das vielleicht mal ein bisschen anschaulicher zu machen. Da heißt es von Ihrer Seite, wir wissen überhaupt nicht, was da geplant ist. Kommen auch zu wenig Infos bei Ihnen an?
4: Die Autobahngesellschaft hat auch keine einfache Situation. Sie kriegt jährlich Mittel aus dem Bundeshaushalt zugewiesen und kann deswegen auch immer nur Jahr für Jahr ihre Planungen vorantreiben und Jahr für Jahr schauen, welche Projekte überhaupt ausgeschrieben werden können. Das ist natürlich auch für eine GmbH eine sehr, sehr schwierige Situation. Auch die Autobahn GmbH hat dadurch keine langfristige Planungssicherheit. Und diese Planungssicherheit kommt dementsprechend auch nicht bei uns an. Wir würden natürlich gerne wissen, welche Brücke, welche Straße wird wann gebaut. Dann können die Unternehmen sich sowohl mit ihren Kapazitäten als auch vielleicht mit dem Kauf neuer Maschinen darauf einstellen, dass, wenn die Projekte dann kommen, wir auch schnell bauen dürfen.
0: Jetzt haben Sie einige Punkte genannt. Man muss auf der anderen Seite sagen, die Kritik von Seiten der Industrie und der Unternehmen, die ist ja auch bekannt. Da geht es dann immer um die hohen Energiepreise, zu viel Bürokratie und so weiter. Auch einige Sachen, die Sie angesprochen haben. Ist das nicht zum Teil auch ein bisschen übertrieben? Denn es ist auf der anderen Seite sehr wohl so, dass der Bürokratieabbau vorangeht. Ich nenne mal ein Beispiel. Anträge, die 3 Monate nicht bearbeitet werden, die gelten als genehmigt. Da müssten Sie doch sagen, super.
4: Das ist der sogenannte Bauturbo. Sie haben es zu Recht angesprochen. Das ist Maßnahme von Bauministerin Verena Huberts, die vor einigen Monaten eingeführt worden ist. Wir merken auch, dass an der einen oder anderen Stelle in den Kommunen dadurch Baugenehmigungen jetzt schneller bearbeitet werden. Grundsätzlich ist das aber nur ein Teil der Kette. Wenn die Genehmigungen zwar schneller steigen, heißt das noch lange nicht, dass die Projekte, die dahinter stehen, auch wirtschaftlich umgesetzt werden können. Das sind dann wieder ganz andere Fragen. Welche Anforderungen werden beispielsweise an Gebäude gestellt? Ist die Finanzierung überhaupt lösbar? Welche Mieten müssen am Ende rauskommen, damit die Investition refinanziert werden kann? Diese Fragen sind durch den Bauturbo noch nicht gelöst. Deswegen, ja, der Bauturbo, der schubst ganz viele Baugenehmigungen an. Jetzt bräuchte es eigentlich aber auch einen zweiten Bauturbo, der auch die vielen Finanzierungs- und Kostenfragen löst.
0: Und hilft Ihnen da das, was Bundesbauministerin Huberts als Update des Baugesetzbuches plant, nämlich Vorrang für Bauen auch gegenüber dem Umweltschutz?
4: Das ist etwas, worauf wir warten, was wir uns ganz genau anschauen müssen, wie es am Ende wirkt. Ja, auch das wäre wieder ein kleiner Baustein. Was der Branche aber kurzfristig helfen würde, ist, dass die vielen Projekte, die bereits genehmigt worden sind, dass die wieder in die Wirtschaftlichkeit gebracht werden. Das heißt, im Koalitionsvertrag wurde davon gesprochen, steuerliche Erleichterungen auch für Wohnungsbauprojekte einzuführen. Das bedeutet Sonderabschreibungsmöglichkeiten. Das bedeutet eine Diskussion über die Grunderwerbssteuer. Es wurde auch zugesagt, dass man die Förderung der KfW aufstocken und vor allen Dingen vereinfachen möchte. Das wären jetzt die Hebel, die vor allen Dingen schon genehmigte Projekte umsetzbar machen. Und dann würden wir auch ganz schnell wieder Wohnungsbau sehen.
0: Und eine weitere Forderung von Ihrer Seite, das ist in dem Beitrag auch angeklungen, ist die Forderung nach einfacheren Standards. Und da bringt die Bundesbauministerin jetzt diesen Gebäudetyp E ins Spiel. Wir haben das gerade schon gehört, die Erklärung. Das heißt, ohne kostspielige Extras oder Tiefgaragen soll da gebaut werden. Sind damit Ihre Forderungen erfüllt?
4: Der Gebäudetyp E hat tatsächlich eine ganz tolle und interessante Diskussion in Deutschland angestoßen und eine Diskussion darüber, wie wollen wir wieder einfacher bauen, um trotzdem gutes Wohnen zu ermöglichen. Die Details dazu, die stehen noch in der Diskussion. Wir sind nicht mit allen Punkten zufrieden, wie dieser Gebäudetyp E im Detail ausgestaltet werden soll. Aber grundsätzlich geht das schon in die richtige Richtung. Für uns ist nur wichtig, mit dem Gebäudetyp E darf nicht eine neue Welt geschaffen werden. Das heißt, wir bauen nicht auf der einen Seite normal und auf der anderen Seite in diesem Gebäudetyp E. Der Gebäudetyp E muss das Ziel haben, dass wir immer bei jedem Bauprojekt einfach bauen können, dass alle immer wissen, welche Anforderungen gelten, damit wir auf der einen Seite den Schutz von Umwelt und Leben garantieren können und auf der anderen Seite gutes Wohnen. Und in dieser Diskussion befinden wir uns noch mit Frau Huberts.
0: Schauen wir mal über diese auch politischen Details hinaus. Inwieweit betrifft Ihre Branche immer noch der Mangel an Fachkräften?
4: Wir sind momentan noch nicht in der Situation, dass wir Fachkräftemangel hätten, aber wie alle anderen Wirtschaftsbereiche auch, werden wir natürlich in den nächsten 10 Jahren unglaublich viele Rentenabgänge in der Branche haben. Da sprechen wir über mehrere 10.000 Fachkräfte. Die müssen wir natürlich perspektivisch wieder zurückgewinnen. Und deswegen legen wir ein großes Augenmerk auch auf die überbetriebliche Ausbildung. Ich glaube, das ist ein großer Vorteil der Branche, dass wir diese überbetriebliche Ausbildung haben, fördern und jetzt auch wieder auf moderne Füße stellen. Wir brauchen aber natürlich auch Fachkräfte aus dem Ausland. Und hier sind wir gespannt, was die Bundesregierung mit ihren verschiedenen Initiativen, die Work-and-Stay-Agentur, also das Zusammenführen aller Ausländerbehörden in eine zentrale Behörde, aber auch das Anerkennen von Berufsqualifikationen aus dem Ausland. Hier würden wir uns ein bisschen mehr Tempo wünschen.
0: Und schauen wir zum Schluss noch auf das internationale Umfeld, das wahrscheinlich Sie auch nicht kalt lassen kann. Wie sehr sind Sie betroffen vom Iran-Krieg und der Blockade der Straße von Hormus?
4: Tatsächlich stärker als andere Branchen. Gerade der Straßenbau ist insbesondere betroffen. Der Straßenbau verlässt sich auf Öllieferungen aus der Straße von Hormus, aber auch aus Kasachstan über eine Pipeline durch Russland, die momentan ebenfalls abgeschnitten ist. Das Öl brauchen wir, um sogenanntes Bitumen herzustellen. Bitumen ist ein Grundprodukt für die Asphaltproduktion. Wenn kein Öl in Deutschland ankommt, können wir kein Bitumen herstellen, dann auch kein Asphalt und dann gibt es leider auch keinen Straßenbau.
0: Das heißt, Bauen wird auch teurer werden dadurch?
4: Durch die Verknappung von Materialien können Preise steigen. Wir sehen das heute schon. Der Bitumenpreis für die Asphaltproduktion ist teilweise um 100% gestiegen. Deswegen ist wichtig, dass wir gerade in öffentlichen Projekten darüber sprechen, wie können diese enormen Preisrisiken nicht nur auf den Rücken der Unternehmen ausgetragen werden, wie kann sich auch die öffentliche Hand daran beteiligen. Denn denen geben wir immer Festpreise. Und momentan sind es die Unternehmen, die die ganzen Lasten tragen.
0: Tim Oliver Müller war das. Er ist Hauptgeschäftsführer des Hauptverbands der Bauindustrie. Heute ist der Tag der Bauindustrie. Darüber haben wir gesprochen. Vielen Dank für Ihre Zeit heute Morgen, Herr Müller.
4: Ich danke Ihnen.
0: 7.29 Uhr wird es gleich. Der Deutschlandfunk mit den Informationen am Morgen. Hier folgen gleich die Nachrichten und dann geht's weiter bei uns im Programm.

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1: 7.30 Uhr, die Nachrichten. Das Wachstum der deutschen Wirtschaft fällt einer neuen Prognose zufolge wegen des Iran-Kriegs deutlich geringer aus als zuvor angenommen. Konjunkturforscher des arbeitgebernahen Instituts der deutschen Wirtschaft rechnen in diesem Jahr nur noch mit einem Wachstum von 0,4%, wie die deutsche Presseagentur berichtet. Im Dezember war man noch von 0,9% ausgegangen. Ökonom Grümling erklärte, steigende Energiepreise und Lieferstörungen treffen ein Land, das nach 3 Jahren Rezession und Stagnation kaum noch Puffer habe. Das minimale Plus komme vor allem durch staatliche Konsumausgaben und Investitionen in die Verteidigung zustande. Auch die Bundesregierung hatte ihre Konjunkturprognose zuletzt halbiert. Sie erwartet in diesem Jahr nur noch ein Wachstum von 0,5%. Der Iran hat nach Darstellung von US-Präsident Trump zugesichert, auf den Besitz von Atomwaffen zu verzichten. Teheran habe zudem auch bei anderen Punkten eingewilligt, sagte Trump im Weißen Haus. Welche das sein sollen, ließ er offen. Trump bezeichnete die jüngsten Gespräche mit dem Iran als sehr gut. Eine Vereinbarung sei wahrscheinlich. Zuvor hatte er dem Iran mit 9 Angriffen gedroht, sollte dieser die Straße von Hormuz nicht wieder öffnen. Ein Sprecher der iranischen Führung wies Berichte als überzogen zurück, wonach beide Kriegsparteien kurz vor dem Abschluss eines Abkommens stünden. Ein US-Verhandlungsvorschlag werde geprüft und die Antwort an den Vermittler Pakistan übermittelt, sagte er. In Europa sollen Programme mit künstlicher Intelligenz verboten werden, mit denen missbräuchlich sexualisierte Videos und Bilder von Menschen erstellt werden können. Vertreter der Mitgliedstaaten und des Europäischen Parlaments einigten sich in der Nacht auf eine entsprechende Anpassung des KI-Gesetzes, wie die zyprische EU-Ratspräsidentschaft mitteilte. Bei diesen sogenannten Deepfakes werden pornografische Bilder erstellt, die einer realen Person ähneln, ohne dass diese zugestimmt hat. Das neue Verbot soll explizit auch für Inhalte gelten, die sexuellen Kindesmissbrauch darstellen. Die FDP-Europaabgeordnete Hahn erklärte, KI dürfe kein Werkzeug für sexualisierte Gewalt gegen Kinder sein. Die Einigung muss noch vom EU-Parlament und dem Rat der Regierungen der Mitgliedstaaten bestätigt werden. In Großbritannien werden heute Regional- und Kommunalwahlen abgehalten. In Schottland, Wales und weiten Teilen Englands sind Millionen Bürger zur Stimmabgabe aufgerufen. Die Wahllokale öffneten in der Früh und schließen am Abend. Erste Ergebnisse dürften in der Nacht bekannt gegeben werden. Die Wahlen gelten auch als Stimmungstest für die in Großbritannien regierende Labour-Partei von Premierminister Starmer. Umfragen zufolge drohen ihr Stimmenverluste, ebenso den konservativen Tories. Dagegen machen sich sowohl die Rechtsaußenpartei Reform UK als auch die Grünen Hoffnung auf Zugewinne. Der Bundestag berät heute unter anderem über verschärfte Vorgaben für Barrierefreiheit und eine Senkung der Luftverkehrssteuer. Mit den Änderungen am Behindertengleichstellungsgesetz soll auch die Privatwirtschaft mehr Regeln für Barrierefreiheit befolgen müssen. Verbänden gehen die geplanten Regelungen nicht weit genug, weil bauliche Veränderungen nicht verpflichtend werden sollen. Über das Gesetz wird in erster Lesung beraten. Weiteres Thema im Plenum ist die von der Bundesregierung geplante Senkung der Luftverkehrssteuer. Ein Großteil der jungen Männer antwortet einem Medienbericht zufolge nicht auf die Anschreiben der Bundeswehr zum neuen Wehrdienst. Nur von knapp 3/4 der 18-Jährigen lägen bisher Reaktionen vor, berichtet das Redaktionsnetzwerk Deutschland unter Berufung auf Militärkreise. 28% hätten das Schreiben ignoriert, obwohl die Beantwortung verpflichtend sei. Das Verteidigungsministerium habe deutlich gemacht, dieses Verhalten nicht hinzunehmen. Man werde den Fällen nachgehen und gegebenenfalls Bußgelder verhängen. Das Anschreiben enthält Fragen zur Eignung und Bereitschaft, in der Bundeswehr zu dienen. Frauen sind, anders als Männer, nicht zur Auskunft verpflichtet. Das Wetter. Wechselnd bis dicht bewölkt, im Tagesverlauf teils Schauer, vor allem im Osten noch länger regnerisch. Später im Norden und Nordwesten Auflockerungen, Höchstwerte 11 bis 18 Grad. Morgen heiter bis wolkig und meist trocken, Erwärmung auf 13 bis 23 Grad mit den höchsten Werten am Oberrhein. Die weiteren Aussichten am Samstag meist sonnig bei 13 bis 25 Grad. Das waren die Nachrichten.
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2: 7.35 Uhr ist es und Sandra Pfister ist ins Studio gekommen für das Wirtschaftsgespräch. Und da geht es heute um die hohen Mieten, denn Vonovia, der größte deutsche Vermieter, dieses Unternehmen hat gerade vor einer halben Stunde berichtet, wie viel Geld es im ersten Quartal verdient hat. Sandra, wie viel Einfluss hat Vonovia denn insgesamt darauf, dass die Mieten seit Jahren steigen und steigen?
3: Also grundsätzlich hat Vonovia gerade gemeldet, dass sie etwas mehr verdient haben. Ich habe gestern mit dem Miet- und Bauexperten Matthias Günther gesprochen vom Pestel-Institut, der sagt, ja, Vonovia gehören zwar eine halbe Million Wohnungen in Deutschland, aber der Einfluss von Vonovia insgesamt wird doch ein bisschen überschätzt, denn das ist nur jede 46. Wohnung, Mietwohnung, die denen gehört. Die allermeisten Wohnungen in Deutschland, die werden nicht über Unternehmen vermietet, egal ob an der Börse oder nicht, sondern immer noch von Genossenschaften, kirchlichen Trägern und Kommunen. Und der allergrößte Batzen, 2 von 3 Wohnungen, eben von Privatleuten. Und eins ist trotzdem klar, Vonovia wird oft kritisiert für kräftige Mieterhöhungen. Da sind auch einige vor Gericht angefochten worden. Also da setzt Vonovia einen Trend, die Mieten erhöhen. Und einen zweiten noch dazu, also Vonovia ist der größte Vermieter, aber Vonovia baut sehr wenig. Und das ist schon dann der allgemeine Trend. Und auch deshalb steigen die Mieten, genau. Also man muss sagen, die Neumieten steigen, wenn jemand neu vermietet. Denn die alten Mieterinnen und Mieter, die einen alten Vertrag haben, die sind schon ziemlich stark geschützt. Das hängt mit unserem starken Mietrecht zusammen, weil nirgendwo in Europa oder nirgendwo in der EU so viele Menschen mieten wie hier bei uns seit dem Ende des Zweiten Weltkrieges. Aber also die Hälfte von uns mietet oder noch ein Tick mehr. Das Verzwickte ist jetzt eben, mit einem alten Mietvertrag haben Leute einen Anreiz, auf Teufel komm raus in ihren Wohnungen zu bleiben. Die haben dann verloren, die mobil sein müssen. Also, und das ist pro Jahr eben 1 von 10 Deutschen, vor allem Jüngere, die wegen eines Studiums umziehen müssen oder eines Jobs oder um der Liebe willen oder der Kinder willen. Die haben Probleme, weil sie fast noch, weil kaum noch Wohnungen auf den Markt kommen und wenn dann sehr teuer. Seit 4 Jahren sind die Mietpreise um mehr als ein Fünftel gestiegen, nicht nur in Berlin und Hamburg, sondern wir reden auch über Städte wie Cottbus oder Kaiserslautern. Auch da sind die Mieten seit 4 Jahren um mehr als 40% gestiegen.
2: Was würde denn helfen, um die Mieten runterzukriegen?
3: Mehr bauen, da sind sich fast alle einig, aber das ist leicht gesagt. Es gibt ja jetzt Initiativen der Regierung, dass man mit weniger Schallschutz bauen kann, mit weniger dicken Decken, mit weniger Vorschriften. Aber all das allein wird nicht reichen, hat mir gestern Matthias Günther vom Pestel-Institut nochmal gesagt. Denn Grund und Boden bleiben teuer, die Grunderwerbssteuer, die ist hoch, Baumaterial, Arbeitskräfte, überhaupt steigt die Inflation wieder. Das hängt auch mit den Kriegen zusammen. Und dann werden absehbar, das ist auch jetzt schon sichtbar, die Bauzinsen noch stärker steigen. Deshalb habe ich gestern mit Matthias Günther noch mal ein paar andere Ideen durchgespielt. Einen Mietendeckel zum Beispiel, den gab es ja bis Mitte der 60er Jahre. Da sagt er, der würde jetzt nicht mehr helfen, denn
4: so wie die Wirtschaftsverfassung im Moment ist, müssen wir davon ausgehen, dass bei einem Mietendeckel erstmal keiner mehr baut.
3: Was er stattdessen gut findet, das ist vergleichsweise radikal. Er sagt nämlich,
4: sollte der Bund schlicht und einfach versuchen, Vonovia über die Börse zu kaufen, dann hätte man auf einen Schlag ein Wohnungsunternehmen eben mit 470.000 Wohnungen. Den Mietern könnte man sofort sagen, diese Bestände werden demnächst sozialverträglich bewirtschaftet.
3: Und der Bund könnte dann mehr bauen, weil der muss ja keinen Gewinn damit machen. Dann wäre nicht mehr Vonovia, sondern der Bund der größte Vermieter in Deutschland. Das klingt ziemlich radikal, aber Günther sagt, Moment, in Wien machen die das doch auch und es läuft. Oder die letzte Idee, sein Favorit noch ganz kurz, dass der Bund ein breit angelegtes Wohnungsbauprogramm auflegt mit 2% Darlehenszins. Dann können einfach wieder auch mehr Privatleute bauen.
2: Dankeschön für diese Informationen, Sandra Pfister.

0: Die Landtagswahl in Sachsen-Anhalt im September wird wegen der hohen Umfragewerte für die AfD von allen anderen Parteien besonders beobachtet werden. Jetzt gibt es mit einer Studie von Infratest DIMAP vorab neue Zahlen. Einzelheiten von Niklas Ottersbach.
1: Die AfD durchbricht in der Infratest-DiMAP-Umfrage die 40%-Marke und nähert sich damit der absoluten Mehrheit. Mit 41% der Stimmen ist die AfD in Sachsen-Anhalt nochmal um 2% gewachsen. Die CDU stagniert dagegen bei 26%, verliert sogar leicht um einen Prozentpunkt. Die Linke liegt in Sachsen-Anhalt bei 12%, minus 1, die SPD unverändert bei 7%, Grüne, FDP unter 5%. Und was neu ist, das BSW schrumpft unter die 5%-Hürde und würde es mit 4% knapp nicht in den Magdeburger Landtag schaffen. Das bedeutet, nach den neuesten Umfragezahlen könnte weder die AfD eine Alleinregierung bilden, noch könnte die CDU eine Koalition nach der klassischen politischen Farbenlehre bilden. Sie müsste sich, um regieren zu können, schon mit SPD und Linke zusammentun, wobei CDU-Ministerpräsident Schulze eine Landesregierung mit den Linken ausgeschlossen hat. Neben den Parteien erfasst die Infratest-DiMAP-Umfrage auch die Stimmung im Land und die ist in Sachsen-Anhalt schlecht. Fast 80% der Befragten machen sich mit Blick auf die Verhältnisse im Land Sorgen, ein Plus von 8%. Die Top 3 Themen der 1160 repräsentativ Befragten sind nach wie vor Migration, Bildung und Wirtschaft, wobei das Thema Wirtschaft inzwischen stärker gewichtet wird. Insgesamt ist die Unzufriedenheit mit der schwarz-rot-gelben Landesregierung gestiegen. Im Vergleich der Länder fällt die Bewertung nur in Berlin noch schlechter aus. AfD-Rekordzahlen und eine stagnierende CDU. Die Infratest-DiMAP-Umfrage zur Landtagswahl in Sachsen-Anhalt dürfte noch für Gesprächsstoff sorgen.
0: Informationen von Niklas Ottersbach.

0: Früher hatten die Britinnen und Briten die Wahl zwischen Labour und den Tories. Doch die großen Parteien haben die Wähler dermaßen enttäuscht, dass sie inzwischen andere Parteien stark gemacht haben. Das Vereinigte Königreich hat nun ein Fünf-Parteien-System. Für die Labour-Regierung ist das verheerend. Links und rechts von ihr haben sich Reform UK und die Grünen als ernstzunehmende Konkurrenz etabliert und fressen den Sozialdemokraten von beiden Seiten Stimmen weg. Heute wählen die Briten neue Landesparlamente in Wales und Schottland. In England finden Kommunalwahlen statt. In London können jahrzehntelange Labour-Hochburgen verloren gehen. Christine Heuer hat sich in zwei dieser Wahlkreise umgehört.
1: Dagenham liegt am nordöstlichen Rand von London. Die Tube braucht von der Innenstadt eine Dreiviertelstunde dorthin. In der Hauptstraße wehen an Laternenmasten rot-weiß-blaue Flaggen. Vor einem Jahr haben rechtsnationale Aktivisten damit begonnen, den Union Jack und das englische Georgskreuz an öffentlichen Plätzen zu hissen. In Dagenham sind sie hängen geblieben. Zur Mittagszeit füllt sich das Enjoy Café an der Raynham Road. Das Diner serviert Burger, Pies und Eier mit Speck. Handwerker, Büroangestellte und Rentner nehmen an Resopaltischen ihren Lunch ein. Wen wollen Sie bei den Kommunalwahlen in Ihrem Bezirk Barking and Dagenham wählen?
2: I'd like to see a massive swing in this borough. I'd like to see it go to reform.
3: I'm going to vote reform.
4: People say to me, oh, what will reform do more than Labour? Well, it can't do any worse.
1: Barking and Dagenham ist seit 60 Jahren fest in Labour-Hand. Jetzt könnte Nigel Farages rechtspopulistische Partei Reform UK den Bezirk übernehmen. Er gehört zu den Ärmsten in London. In nur 20 Jahren ist die früher überwiegend weiße Arbeitergegend zu einem mehrheitlich multiethnischen Borough geworden. 2016 stimmten 2/3 der Menschen hier für den Brexit. Es war vor allem ein Votum gegen die steigende Zuwanderung. Doch danach sind nicht weniger, sondern mehr Migranten ins Land gekommen. Ein Teil von ihnen auf illegalem Weg in Booten über den Ärmelkanal. Die Labour-Regierung, schimpfen sie im Enjoy-Café, habe nichts dagegen unternommen.
4: Don't pay France no money. Just get our navy out there and stop the boats coming.
5: We've got our houses, we've done our work. But none of my children get a council place.
1: Wir waren schon immer hier und haben gearbeitet. Aber keins meiner Kinder bekommt eine Sozialwohnung. Das hier war mal eine richtig weiße Gegend. Meine Kinder haben ihr ganzes Leben eingezahlt. Und trotzdem finden sie keine Wohnung.
5: But my children have lived here all their life, paid all their life. Can't get anywhere to live.
1: Ich habe immer Labour gewählt. Ich glaubte an Arbeitnehmerrechte. Aber Arbeitnehmerrechte sind heute eher Rechte für Ausländer. Wir als Nation bleiben auf der Strecke. Im alten Zwei-Parteien-System hätten von einer solchen Stimmung die Konservativen profitiert. Doch mittlerweile gibt es in Großbritannien ernstzunehmende Konkurrenz für Labour und die Tories, links und rechts der Mitte. Zu denen, die in Dagenham ihr Kreuz bei Reform UK machen, gehört dieser bei den Kommunalwahlen stimmberechtigte Deutsche, der seit 25 Jahren in England lebt.
6: Man kann es nur versuchen. Die haben noch nie die Macht gehabt. Und die konnten also nicht beweisen, was sie wirklich machen oder nicht machen. Aber wir haben von den anderen beiden gesehen, was die machen, nicht viel.
7: Okay, so we're going this way. This is Myrtlebury. Yeah.
1: Hackney im Londoner East End. Hier sind die Grünen im Schlusssport eines intensiven Wahlkampfs. In den sozialen Medien posten sie Videos, in denen ihre Spitzenkandidatin Zoe Garbett unermüdlich an Wohnungstüren klopft und versucht, Wähler von sich zu überzeugen. Auch Hackney ist ein multiethnischer Stadtteil. Anders als in Dagenham feiern sie hier aber ihre Diversität. Der Altersdurchschnitt liegt bei nur 33 Jahren. An einem der ersten Sommertage genießen Studenten, Kreative und Young Professionals die Ruhe in einem Nachbarschaftsgarten jenseits der Londoner Hektik. Wem geben Sie bei der Kommunalwahl Ihre Stimme?
8: I think I'm tending towards the Green candidates.
9: I'm also tending towards Green.
1: Wie Dagenham war auch Hackney einmal ein klassischer Arbeiterbezirk. Seit 2002 hat Labour dort ununterbrochen Mehrheiten geholt. Jetzt könnte der Council an die Grünen fallen, die sich in England zu einer dezidiert linken Alternative zu den Sozialdemokraten gemausert haben, von denen auch in Hackney viele enttäuscht sind.
10: Yeah, definitely. I think everyone thought that maybe it was going to be better.
1: Alle dachten, dass es mit Labour besser werden würde als unter den Tories. Aber es fühlt sich überhaupt nicht so an. Und dann so Sachen wie der Skandal um Peter Mandelson. Man kann einfach nicht verstehen, wie so etwas überhaupt passieren kann. Keir Starmer habe als Premierminister zahllose Fehler gemacht, sagt die junge Frau. Labour komme für sie erst wieder in Frage, wenn jemand anders die Partei führt. Andere sind für alle Zeiten durch mit den Sozialdemokraten.
8: I'd previously always voted Labour, but that's not gonna happen again.
1: Die Labour-Regierung hatte Wandel und eine Politik für die Working Class versprochen. Aber weil ihr dafür das Geld fehlt, hat sie erstmal die Steuern erhöht und am Sozialstaat gespart. Menschen mit niedrigem Einkommen, darunter die Jungen, können sich das teure London kaum noch leisten. Linke Wähler wie diese ältere Frau auf dem Ridley Road Market in Hackney haben klare Ansagen von Keir Starmer zu Gaza und gegenüber Donald Trump vermisst. Sie haben zu viel versprochen. Und bei manchem, was gerade in der Welt passiert, hätten sie deutlicher sagen müssen, das ist falsch. Sie versuchen es allen recht zu machen und machen es am Ende niemandem recht. In der Labour-Hochburg Hackney verteidigen nur noch wenige die Regierung von Keir Starmer.
3: I think Starmer doesn't deserve the kicking he's getting.
1: Er verdient die Prügel nicht, die er gerade einstecken muss. Er ist noch recht neu im Amt. Er hat einen Riesenberg an Problemen geerbt. Er hat nicht alles richtig gemacht und auch keine Hoffnung vermittelt. Aber er ist trotzdem kein schlechter Mensch, sondern jemand, der unter schwierigen Bedingungen sein Bestes versucht.
3: But he's still not a bad man. Doing his best in difficult circumstances.
1: Viele in Hackney haben jedoch die Geduld verloren, genau wie in Dagenham. Die Meinungsumfragen für London sagen katastrophale Ergebnisse für Labour voraus und spektakuläre Erfolge für die Grünen und Reform UK.
0: Die Reportage unserer Großbritannien-Korrespondentin Christine Heuer.

0: Die Lage ist unübersichtlich in der Straße von Hormus. Sicher ist, die Blockade durch die USA einerseits und den Iran andererseits hält die Weltwirtschaft weiter im Würgegriff. Zuletzt sah es nach einer erneuten Eskalation aus, die blieb dann aber erst einmal aus. Dann kündigten die USA an, ihre vorgesehene Geleitschutzmission von Schiffen, das sogenannte Projekt Freiheit, auszusetzen und ein Abkommen mit dem Iran zu prüfen. US-Präsident Trump hat behauptet, der Iran wolle einen Deal. Später drohte Trump dann wieder mit neuen Bombardierungen. Und jetzt sagt er, der Iran habe zugesichert, auf den Besitz von Atomwaffen zu verzichten und habe auch in anderen Punkten eingewilligt. Die Gespräche verliefen sehr gut, laut Trump. Darüber spreche ich jetzt mit Uwe Lüb. Er beobachtet von Istanbul aus die Lage im Iran und in der Region. Herr Lüb, zunächst einmal, US-Präsident Trump, wie gesagt, behauptet, der Iran sei bereit, auf Atomwaffen zu verzichten und wolle einen Deal. Was wissen Sie darüber? Was ist aus dem Iran zu hören?
1: Naja, auf Atomwaffen will der Iran ja sowieso verzichten, angeblich, aber eben nicht auf sein Atomprogramm insgesamt. Und das ist Kern des Streits seit langem. Jetzt bezüglich des aktuellen Stands klingt das aus Iran, ich sag mal, zumindest weniger euphorisch als bei Trump, eher nüchtern. Da heißt es jetzt fast lapidar, man werde auf den neuen US-Vorschlag über Pakistan als Vermittler antworten. Dabei hatte man ja auch im Iran Anfang der Woche zum Start von dem Projekt Freedom von Donald Trump, also Schiffen die Ausfahrt aus dem Persischen Golf durch die Straße von Hormus zu ermöglichen, hatte man auch aus dem Iran gehört, das sei unpassend, weil man doch gerade Fortschritte in den Gesprächen mache. Jetzt kommen Äußerungen, die klingen weniger zuversichtlich als aus den USA. Ein Armeesprecher sagt, der Feind macht einen Fehler nach dem anderen. Bagher Ghalibaf, der Parlamentspräsident, sagt, wir schließen militärische Angriffe nicht aus. Man bereite sich auf alles vor und man sterbe lieber als aufzugeben. Und die Agentur Tasnim, der Revolutionsgarde nahe steht, die zitiert Geheimdienstquellen und sagt, einiges in dem US-Vorschlag sei schlicht inakzeptabel.
0: Wie ist denn im Moment die Lage in der Straße von Hormus?
1: Ja, da staut es sich nach wie vor. Von Fortschritten ist da wenig zu sehen. Und es ist, glaube ich, auch vor einem Ergebnis in den Verhandlungen und Gesprächen da keine Änderung zu erwarten. Beide Seiten sind offenbar ja entschlossen, ihre jeweilige Blockade durchzusetzen. Gestern Morgen haben die USA einen iranischen Tanker manövrierunfähig geschossen und so dessen Einfahrt in einen iranischen Hafen verhindert. Umgekehrt haben wir an diesem einen Gültigkeitstag, den es ja nur gab, des Projekts Freiheit von Donald Trump gesehen, dass Iran seinerseits entschlossen ist, sich diesen Machthebel Straße von Hormus und deren Blockade nicht aus der Hand nehmen zu lassen.
0: Die Lage der Menschen im Iran ist ein bisschen aus dem Blick gerückt in den letzten Tagen. Was wissen Sie über die Situation im Land selbst?
1: Also die wirtschaftliche vor allem Lage vieler Menschen ist schlecht und da braut sich möglicherweise auch was zusammen. So geht es jetzt aus aktuellen Berichten hervor, die wir aus dem Land bekommen, weil die wirtschaftlichen Folgen des Krieges immer spürbarer werden. Es gibt steigende Arbeitslosigkeit, steigende Preise und teils klagen Menschen, sie würden nicht mal mehr bezahlt, ihre Gehälter kämen nicht. Aus Teheran hören wir jetzt vom großen Basar, insbesondere unter den Händlern, steige die Unzufriedenheit. Viele, vor allem Junge, sagen, sie hätten auch nichts mehr zu verlieren. Es müsse sich endlich was ändern. Und das ist insofern bedeutsam, als dass ja die letzten großen Proteste Ende Dezember bis zur blutigen Niederschlagung im Januar von den Händlern, den Basaris, ausgegangen sind.
0: Informationen von unserem Korrespondenten Uwe Lüb. Vielen Dank dafür.

0: 7.53 Uhr, der Deutschlandfunk mit den Informationen am Morgen und jetzt dem Sport. Die Vorfreude auf das Fußball-Champions-League-Halbfinal-Rückspiel am Abend zwischen dem FC Bayern München und Paris Saint-Germain war groß gewesen nach dem 5:4-Spektakel im Hinspiel. Jessica Sturmberg, am Abend gab es dann aber kein Torfestival, sondern nur ein 1:1. Was war denn da los?
1: Ja, der frühe Gegentreffer in der dritten Minute von Paris Saint-Germain, von Dembélé, hat dazu geführt, dass Paris sich sehr schnell auf die Defensive konzentriert hat und das ziemlich gut. Dazu kam, dass die Bayern, anders als im Hinspiel, es dieses Mal nicht so auf den Platz gebracht haben. Es gab immer mal wieder ärgerliche Fehlpässe. Zwischenzeitlich wirkten sie so, als finden sie so gar kein Mittel gegen die Mauer von PSG, als fehlte da die Inspiration, auch wenn sie den Willen an sich schon hatten, sichtbar hatten, aber der transportierte sich eben nicht in die ganz großen Momente, wie wir sie im Hinspiel erlebt hatten, von Kane, von Ulisse zum Beispiel. Torhüter Manuel Neuer formulierte es so.
2: Wir waren heute nicht die Killer. Das, was PSG in Paris gemacht hat mit den Abschlüssen, das war schon sensationell, muss man sagen. Und wenn wir ein bisschen mehr davon gehabt hätten in unseren Momenten, dann glaube ich auch, wäre der Sieg dann heute verdient gewesen. Leider kam das erste Tor von uns zu spät, dass wir dann nochmal nachlegen konnten.
1: Ja, erst in der vierten Minute der Nachspielzeit fiel der Ausgleichstreffer von Harry Kane, der dann mal die Lücke fand,

0: Bayern eben gefehlt hat, brachte Kapitän Joshua Kimmich auf den Punkt.
1: Tore auf jeden Fall. Wir gehen wieder früh in Rückstand und laufen dann wieder in einem Rückstand hinterher. Das passiert uns ja in den letzten Wochen sehr, sehr oft. Gerade gegen Paris ist es dann nicht einfach, wenn du dann zwei Tore brauchst. Vor allem mit den schnellen Umschaltspielern, die sie haben.
0: Der braucht es dann eben die Balance, einerseits im Offensiver zu sein und trotzdem natürlich noch hinten dicht zu halten.
1: Du kannst nicht alles komplett riskieren, weil mit dem zweiten ist dann vorbei. Ich fand, wir haben es dann ordentlich in den Griff bekommen, haben dann aber trotzdem immer auch zu viele einfache Fehler in entscheidenden Momenten gemacht.
0: Ja, jetzt ist natürlich die Enttäuschung sehr groß, denn der erste Einzug in ein Champions League-Finale seit 6 Jahren war das ganz große Saisonziel. Auch wenn sie jetzt natürlich noch das Double perfekt machen können. Die Meisterschaft haben die Bayern ja schon in der Tasche. Das DFB-Pokalfinale gegen den VfB Stuttgart steht am 23. Mai an. Aber die Krone natürlich, die wäre der Gewinn der Champions League gewesen. Das Messen auf dem allerhöchsten Niveau gegen das ja vielleicht weltbeste Vereinsteam gestern Abend. Das war ja schon was, so ein bisschen was wie das vorgezogene Finale. Ja, dass PSG-Trainer Luis Enrique da geformt hat, dieses Team, das ist schon einzigartig. Bayern-Trainer Vincent Kompany nimmt das Halbfinale aus, jetzt aber als Motivation für die kommende Saison.
2: Grundsätzlich bin ich heute schon ziemlich motiviert für nächste Saison und für das nächste Spiel. Bin ich der Überzeugung, dass wir nächste Saison einfach schaffen, noch mal einen Schritt zu machen. Das ist auch mein Job.
0: Ja, und jetzt lautet das Finale eben Paris Saint-Germain gegen den FC Arsenal London. Immerhin ein Deutscher ist dabei mit Kai Havertz.
3: Der Bayern-Trainer hadert also nicht mit dem verlorenen Halbfinale, wie wir es gerade gehört haben. Von der FC Bayern-Geschäftsführung gab es allerdings Unmut über den portugiesischen Schiedsrichter.
0: Ja, in der Tat. Es gab in der ersten Halbzeit 3 Entscheidungen, von denen eine erklärungsbedürftig ist insofern, als dass sie zu Recht gefällt wurde, was vielleicht viele im ersten Moment gewundert hat. Da ging der Ball im Pariser Strafraum an die Hand eines Pariser Spielers, aber es war aus einer Abwehraktion heraus und deswegen eben kein Elfmeter, was natürlich viele geglaubt hatten. Aber es gab 2 andere Situationen, die in der Tat problematisch waren. Zum einen ein sehr früh abgepfiffenes Abseits von Harry Kane. Da hätte eine gefährliche Situation entstehen können. Das hat der Schiedsrichter abgepfiffen, sehr früh, ohne es eigentlich überprüfen zu lassen, was eben normalerweise der Fall gewesen wäre oder was ihm eigentlich so die Anweisung ist. Und das Zweite, und das ist das ganz große Thema dann auch noch gewesen, ist eine gelb-rote Karte, die es hätte geben müssen gegen Nuno Mendes, der ganz klar den Ball mit der Hand abgewehrt hat. Und da hat der 4. Offizielle gesehen, dass Konrad Leimer zuvor angeblich den Ball in der Offensivaktion schon an die Hand bekam. Aber die Bilder geben das eigentlich nicht her. Und deswegen ist natürlich der Frust auch sehr, sehr groß, weil das hätte das Spiel komplett anders gestaltet. Ab der 20. Minute wären die Bayern sonst in Überzahl gewesen.
3: Danke für diese Informationen, Jessica Sturmberg.
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9: Acht Uhr, die Nachrichten. Zunächst die Übersicht. Eine Einigung im Krieg mit dem Iran rückt nach den Worten von US-Präsident Trump näher. Viele junge Männer antworten offenbar nicht auf die Anschreiben der Bundeswehr zum neuen Wehrdienst. Der FC Bayern München hat den Einzug ins Champions-League-Finale verpasst. Die Meldungen im Einzelnen. Der Iran hat nach Darstellung von US-Präsident Trump zugesichert, auf den Besitz von Atomwaffen zu verzichten. Teheran habe zudem in andere Forderungen eingewilligt, sagt

0: sagte er bei einer Pressekonferenz im Weißen Haus. Welche das sein sollen, ließ er offen. Trump bezeichnete die jüngsten Gespräche mit dem Iran als sehr gut. Eine Vereinbarung sei wahrscheinlich. Nur wenige Stunden zuvor hatte er dem Iran allerdings auch wieder mit neuen Angriffen gedroht, sollte dieser die Straße von Hormus nicht wieder öffnen. Ein Sprecher der iranischen Führung wies Berichte als überzogen zurück, wonach die Kriegsparteien kurz vor dem Abschluss eines Abkommens stünden. Erstmals seit Beginn der Waffenruhe vor 3 Wochen hat die israelische Luftwaffe auch wieder einen Vorort der libanesischen Hauptstadt Beirut angegriffen. Ziel sei ein Kommandeur der Hisbollah-Miliz gewesen, teilte die israelische Regierung mit. Bei dem Einsatz seien rund 10 schwere Bomben abgeworfen worden. In Nordisrael gab es wenige Stunden später Luftalarm. Eine Rakete sei abgefangen worden. Aktuell laufen Friedensverhandlungen zwischen beiden Ländern. Die Hisbollah allerdings agiert wie ein Staat im Staate. Bei israelischen Angriffen im Gazastreifen sollen nach palästinensischen Angaben mindestens 5 Menschen getötet worden sein. Für den Gazastreifen wurde im Oktober ebenfalls offiziell eine Feuerpause vereinbart. Dennoch gibt es seither zahlreiche Todesopfer. Ein Großteil der jungen Männer antwortet einem Medienbericht zufolge nicht auf die Anschreiben der Bundeswehr zum neuen Wehrdienst. Nur von knapp 3/4 der 18-Jährigen lägen bisher Reaktionen vor, berichtet das Redaktionsnetzwerk Deutschland unter Berufung auf Militärkreise. 28% hätten das Schreiben ignoriert, obwohl die Beantwortung verpflichtend sei. Das Verteidigungsministerium habe deutlich gemacht, dieses Verhalten nicht hinzunehmen. Man werde den Fällen nachgehen und gegebenenfalls Bußgelder verhängen. Das Anschreiben enthält Fragen zur Eignung und Bereitschaft, in der Bundeswehr zu dienen. Frauen sind, anders als Männer, nicht zur Auskunft verpflichtet. Rund die Hälfte derer, die geantwortet hätten, habe Interesse signalisiert, den mindestens 6-monatigen freiwilligen Wehrdienst zu leisten, heißt es weiter. Ob sie es am Ende auch machten, sei unklar. Ausschlaggebend werde in vielen Fällen sein, den Interessenten einen möglichst heimatnahen Wehrdienst anzubieten. Längere Entfernungen verringerten die Chancen. Bundeskanzler Merz hat um Geduld für die Reformvorhaben der schwarz-roten Koalition gebeten. Demokratie sei manchmal langsam und mühsam, sagte der CDU-Vorsitzende vor Unternehmern in Düsseldorf. Er warb dafür, dem Diskussionsprozess Vertrauen entgegenzubringen und ihn konstruktiv zu begleiten. Die Koalition sei entscheidungsfähig und entscheidungswillig. Nächstes wichtiges Ziel sei die Reform der Rente, die bis zum Sommer auf den Weg gebracht werde, betonte Merz. Bundesfinanzminister Klingbeil stellt am Nachmittag die Ergebnisse der Steuerschätzung vor. Berücksichtigt werden die voraussichtlichen Einnahmen von Bund, Ländern und Kommunen bis 2030. Die Ergebnisse der Schätzung bilden auch eine Grundlage für den Bundeshaushalt im kommenden Jahr. Das arbeitgebernahe Institut der deutschen Wirtschaft rechnet in diesem Jahr nur noch mit einem Wachstum von 0,4%, wie die deutsche Presseagentur berichtet. Im Dezember war man noch von 0,9% ausgegangen. Ein Grund sind die Folgen des Iran-Kriegs. Unionsfraktionschef Spahn will an der Regelung für die Erhöhung der Diäten von Bundestagsabgeordneten festhalten. Die Koppelung an die Lohnentwicklung funktioniere gut, sagte er im ARD-Fernsehen. Über viele Jahre habe der Bundestag selbst über die Diätenerhöhungen entschieden. Das sei falsch gewesen. Seit 2014 erhöhen sich die Diäten der Bundestagsabgeordneten automatisch entsprechend der Lohnentwicklung. Zum 1. Juli steht deshalb ein Plus von knapp 500 Euro an. Die monatlichen Bezüge steigen damit auf gut 12.300 Euro. Die Gewerkschaft IG Bau warnt vor einer massiven Wohnarmut von Rentnern. Rund 5,1 Millionen Babyboomer würden weniger als 800 Euro pro Monat aus der gesetzlichen Rente bekommen, sagte IG Bau-Chef Feiger der Rheinischen Post. Das seien rund 40% der geburtenstarken Jahrgänge, die ab diesem Jahr bis 2036 in Rente gehen werden. Spätestens die Miete dränge einen Großteil von ihnen dann in die Wohnarmut, sagte Feiger. Der Hauptgeschäftsführer des Bauindustrieverbands HDB Müller erklärte im Deutschlandfunk, viele Wohnungsbauprojekte seien derzeit nicht wirtschaftlich. Zwar würden Baugenehmigungen mittlerweile schneller erteilt, doch es brauche einen zweiten Bauturbo, der die Kostenfrage löse. Müller brachte Sonderabschreibungen, Veränderungen bei der Grunderwerbsteuer und mehr Förderungen der staatlichen Förderbank KfW ins Gespräch. In Berlin kommen heute zum Tag der Bauindustrie Vertreter aus Politik und der Branche zusammen. Auch die Bundesminister für Finanzen, Bau und Verkehr werden erwartet. In Europa sollen Programme mit künstlicher Intelligenz verboten werden, mit denen missbräuchlich sexualisierte Videos und Bilder von Menschen erstellt werden können. Vertreter der Mitgliedstaaten und des Europäischen Parlaments einigten sich in der Nacht auf eine entsprechende Anpassung des KI-Gesetzes, wie die zyprische EU-Ratspräsidentschaft mitteilte. Bei diesen sogenannten Deepfakes werden pornografische Bilder erstellt, die einer realen Person ähneln, ohne dass diese zugestimmt hat. Das neue Verbot soll explizit auch für Inhalte gelten, die sexuellen Kindesmissbrauch darstellen. Die FDP-Europaabgeordnete Hahn erklärte, KI dürfe kein Werkzeug für sexualisierte Gewalt gegen Kinder sein. Belgien sieht sich wegen strafrechtlicher Verfolgung von Männern, die im Judentum vorgeschriebene rituelle Beschneidung bei Jungen durchführen, massiver Kritik aus Israel und den USA ausgesetzt. Israels Außenminister Saar sagte, mit der Anklageerhebung reihe sich Belgien in eine kurze und schändliche Liste von Ländern ein, die Menschen mittels Strafrecht für die Ausübung des Judentums verfolgten. Der US-Botschafter in Belgien, White, erklärte, die Regierung von Präsident Trump verurteile das Vorgehen und werde es nicht tolerieren. Man betrachte Belgien so lange als antisemitisch, bis die Sache geklärt sei. Einer der Beschuldigten ist White zufolge Amerikaner. Die Staatsanwaltschaft Antwerpen spricht von illegaler Ausübung ärztlicher Tätigkeiten und vorsätzlicher Körperverletzung. Über die Zulassung der Anklage entscheidet ein Gericht. Bei dem jahrtausendealten Ritual wird Jungen meist 8 Tage nach der Geburt die Vorhaut entfernt. In Belgien dürfen das nur Personen mit anerkannter medizinischer Ausbildung. Im konkreten Fall soll ein sogenannter Mohel, ein jüdischer Beschneidungsfachmann, den Eingriff ohne diese Ausbildung durchgeführt haben. Der FC Bayern München hat den Einzug ins Finale der Fußball-Champions League verpasst. Die Mannschaft spielte nach der 5:4 Hinspiel-Niederlage 1:1 gegen Paris Saint-Germain. Gegner von PSG im Endspiel ist der FC Arsenal. Der Günter-Wallraff-Preis für Pressefreiheit und Menschenrechte geht in diesem Jahr an die Organisation Hate Aid. Die mit 5.000 € dotierte Auszeichnung wird von der Initiative Nachrichtenaufklärung beim Kölner Forum für Journalismuskritik verliehen, einer Gemeinschaftsveranstaltung mit dem Deutschlandfunk. Hate Aid biete Beratung, psychosoziale Hilfestellung und Prozesskostenfinanzierung für Betroffene digitaler Gewalt, heißt es in der Begründung. Der Namensgeber des Preises, der Investigativjournalist Günter Wallraff, erklärte, im digitalen Dschungel würden Menschen angegriffen, eingeschüchtert und öffentlich herabgewürdigt. Es werde versucht, sie zum Schweigen zu bringen. Hate Aid unterstütze diese Menschen und gebe ihnen ihre Stimme zurück. Und hier noch einmal die Übersicht. Eine Einigung im Krieg mit dem Iran rückt nach den Worten von US-Präsident Trump näher. Viele junge Männer antworten offenbar nicht auf die Anschreiben der Bundeswehr zum neuen Wehrdienst. Der FC Bayern München hat den Einzug ins Champions-League-Finale verpasst. Das Wetter? Wechselnd bewölkt, im Tagesverlauf teils Schauer, später im Norden Auflockerungen, 11 bis 18 Grad. Morgen heiter bis wolkig, meist trocken, 13 bis 23 Grad. Die weiteren Aussichten, am Samstag vielfach sonnig, dann 13 bis 25 Grad. Und nun die Temperaturen von heute früh 7 Uhr. Greifswald, Hamburg sowie Bremen je 8, Hannover und Berlin je 7, Leipzig 9, Köln 8, Dresden 9, Frankfurt am Main 10, Stuttgart 9, Freiburg 10 und München 9 Grad. Das waren die Nachrichten.
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2: Mit Christiane Kess noch einmal herzlich willkommen. Es weckt Erinnerungen an den Beginn der Corona-Pandemie. Ein tödliches Virus fordert weit weg von Deutschland Todesopfer. Die meisten der Menschen, die darüber hören, dürften den Namen dieses Virus, das durch Tiere übertragen wurde, noch nie gehört haben. Menschen, die sich infiziert haben könnten, werden isoliert oder von medizinischem Personal in weißen Schutzanzügen evakuiert. Aber um es gleich vorweg zu sagen, laut Fachleuten deutet bisher nichts darauf hin, dass der Ausbruch des Hunter-Virus auf einem Kreuzfahrtschiff zu einer neuen Pandemie führen könnte. Dennoch stellen sich viele Fragen und der Virologe Professor Christian Sieben vom Helmholtz-Zentrum in Braunschweig wird sie uns gleich beantworten. Außerdem in den kommenden Minuten, was ist dran an den diskutierten Waffenruhen im Ukraine-Krieg? Einordnungen von unserer Korrespondentin.

0: Seit Tagen sorgt der Ausbruch des Hunter-Virus auf einem Kreuzfahrtschiff im Atlantik für Schlagzeilen. Die MV Hondius, an deren Bord mehrere Menschen an diesem Virus erkrankt sind, nimmt heute Kurs auf die Kanaren. Die Weltgesundheitsorganisation WHO hat Spanien um internationale Hilfe bei der Betreuung der Passagiere und der Crew gebeten. Spanien hat dem stattgegeben. Derzeit geht die WHO von 8 Infizierten aus und hat die von Mensch zu Mensch übertragbare Anden-Variante des Virus bestätigt. Es gibt bereits 3 Tote. Julia Macher berichtet.
1: Am Mittwochabend hat die MV Hondius Kurs auf die Kanareninsel Teneriffa genommen. An Bord mehr als 140 Menschen, die vor den Kapverden tagelang auf Weiterfahrt gewartet hatten. 3 mutmaßlich mit dem Hunter-Virus infizierte Menschen wurden in 2 Flugzeugen bereits in die Niederlande evakuiert, mit einem ungeplanten Zwischenstopp auf den Kanaren. Am Sonntag soll das Kreuzfahrtschiff im Nebenhafen Granadilla de Arbona einlaufen. Passagiere und Crewmitglieder, die keine Symptome zeigen, werden von Teneriffa in ihre Heimatländer zurückgeführt, unter strengen Sicherheitsauflagen, so die spanische Gesundheitsministerin Mónica García. Alle ausländischen Passagiere werden gemäß der europäischen Zivilschutzbestimmungen in ihre Heimatländer zurückgeführt. Sowohl für die medizinische Behandlung wie auch für den Transport wird es Schutzvorrichtungen geben, die jeden Kontakt mit der Bevölkerung vermeiden und das Personal schützen. Ob und wie lange die Reisenden des Kreuzfahrtschiffes dort in Quarantäne müssen, obliegt den Herkunftsländern. Bei den an Bord aufgetretenen Infektionen handelt es sich laut Weltgesundheitsorganisation WHO um Ansteckungen mit der sogenannten Anden-Variante. Sie kann durch engen Kontakt auch von Mensch zu Mensch übertragen werden und hat eine Inkubationszeit von bis zu 45 Tagen. Die WHO will daher auch die Kontakte aller Passagiere überprüfen, die die MV Hondius vor Ausbruch der Krankheit verlassen haben. Die Gefahr für die breite Öffentlichkeit stuft die Weltgesundheitsorganisation dennoch als gering ein.
0: Informationen von Julia Macher waren das. Und am Telefon ist jetzt der Virologe Professor Christian Sieben vom Helmholtz-Zentrum in Braunschweig. Guten Morgen, Herr Sieben.
2: Guten Morgen, Frau Kess.
0: Dieses Virus ist wenig bekannt, deswegen lassen Sie uns damit anfangen. Wovon sprechen wir genau? Es gibt verschiedene Varianten.
2: Genau, es gibt verschiedene Varianten. Das Hunter-Virus ist im Prinzip weltweit verbreitet. Und wir haben 2 größere Unterscheidungen. Man unterscheidet die Varianten in Nord- und Südamerika. Das sind die neue Weltvarianten und dann Varianten in Europa und Asien. Und gerade die Varianten in der neuen Welt, dazu gehört das Anden-Virus, hat einen hochpathogenen Phänotyp und ruft eben schwerere Erkrankungen vor. Aber es gibt im Prinzip regelmäßig Erkrankungen und Infektionen mit dem Hunter-Virus. Aber es kommt selten eigentlich zu weiteren Ansteckungen zwischen Personen.
0: Dann lassen Sie uns etwas genauer auf diese Anden-Variante schauen, um die es ja jetzt geht. Die Übertragung von Mensch zu Mensch auf dem Schiff, die gilt als sicher. Wie vollzieht sich so eine Übertragung?
2: Genau, also das Anden-Virus oder die Hunter-Viren werden primär von Nagetieren eigentlich übertragen. Und das könnte in dem Fall vielleicht auch so passiert sein. Aber gerade beim Anden-Virus sind auch Mensch-zu-Mensch-Übertragungen schon berichtet worden. Wie gesagt, es gab in den letzten 2 Jahrzehnten vielleicht kleinere Ausbrüche, auch in Südamerika, vor allem in Argentinien. Und da vor allem durch engen Kontakt und dann eben durch vermutlich Körperflüssigkeiten, vielleicht Speichel oder andere Tröpfchen von den infizierten Personen. Aber es scheint kein sehr effizienter, also nicht zu vergleichen mit anderen respiratorischen Erregern.
0: Wie wir das zum Beispiel beim Coronavirus hatten.
2: Genau. Mhm. Genau.
0: Wie tödlich ist die Anden-Variante?
2: Die Anden-Variante ist tatsächlich schwerwiegende Erkrankung. Und man muss das gut im Auge behalten. Es gibt Sterblichkeitsraten von bis zu 20-50%. Mhm. Also die Anden-Variante ist eine der hochpathogensten Varianten. Ja.
0: Wie kann man jemanden behandeln, bei dem dieses Virus ausgebrochen ist?
2: Es gibt keine spezifischen antiviralen Medikamente. Man behandelt im Prinzip symptomatisch beim Hunter-Virus.
0: Das heißt was genau?
2: Also man würde das Immunsystem versuchen zu schwächen und die Personen stabilisieren. Das handelt sich eben um Infektionen des Endothels, das heißt, es infiziert unsere Blutgefäße. Damit werden die Blutgefäße durchlässiger und damit kommt es zu Blutdruck und Herzproblemen und Lungenproblemen. Deshalb gibt es diesen starken Lungen, äh, äh, dieses, Krankheitsbild in der Lunge und da muss man stabilisieren mit der Atmung und Ähnlichem. Ja.
0: Das Immunsystem stärken, sagen Sie also. Wie kann man denn eine Ausbreitung eindämmen?
2: Also die Personen müssen dann isoliert werden und beobachtet werden, ob es Symptomatik gibt. Masken, natürlich die Personen, die mit den Leuten Kontakt haben, sollten Masken tragen, sollten sich die Hände waschen und sollten versuchen, möglichst zu engen Kontakt zu vermeiden. Die Leute, die eben sehr eng in Kontakt sein müssen, medizinisches Personal wird dann eben in ein bestimmtes Hygieneprogramm durchlaufen und auch bestimmte Kleidung, Handschuhe, Masken etc.
0: Was bedeutet,
2: bis man ausschließen kann, dass die Personen eben das Virus weitergeben können.
0: Was bedeutet das jetzt konkret für die Passagiere dieses Schiffs? Wir sehen dieses Schiff auf dem Wasser liegen, sage ich jetzt mal, und es hört sich so ein bisschen an, keiner will es haben. Wie müsste man denn da jetzt genau vorgehen?
2: Ja, also ich denke, die Leute, klar, man müsste die werden wahrscheinlich jetzt geschult, wie sie sich zu verhalten haben, wenn sie das Schiff verlassen. Müssten vielleicht erstmal sich zu Hause auch isolieren und versuchen, wenig Kontakt zu haben mit anderen Personen und vor allem auf Symptome achten, ne, auf so grippeähnliche Symptome und sich vielleicht auch regelmäßig testen lassen. Also, dass man jetzt über die nächsten Wochen, dadurch, dass die Inkubationszeit relativ lang ist, müssten sie die Personen vielleicht mit Masken, durch Masken tragen, versuchen zu isolieren, zu Hause bleiben, wenn es geht, und sich eben regelmäßig untersuchen lassen.
0: Wenn wir das jetzt vergleichen mit dem Ausbruch des Coronavirus, was ist jetzt der große Unterschied?
2: Also das Virus ist eigentlich grundlegend anders oder infiziert grundlegend anders. Andere Bereiche, auch im respiratorischen Trakt. Dadurch ist es auch kann es gar nicht zu einer ähnlichen Ausbreitung kommen oder zu einer ähnlichen Ausscheidung kommen, wie das jetzt bei anderen respiratorischen Viren wie Corona oder Influenza-Viren ist, die sich eher im oberen respiratorischen Trakt auch aufhalten, dadurch auch leichter ausgeschieden werden, ist es beim Hantavirus eigentlich jetzt nach aktueller Lage nicht zu erwarten.
0: Ich frage da trotzdem nochmal nach. Könnte es dennoch zu einer Pandemie kommen, weil wir im Moment noch zu wenig wissen über das Virus und es vielleicht unterschätzen?
2: Also ich würde die Wahrscheinlichkeit trotzdem für gering halten. Nach allem, was wir wissen, wie gesagt, es gab diese Ausbrüche schon vorher. Die sind in der Regel im Bereich von 10 bis 50 Personen vielleicht geblieben. Und da gab es auch nicht viele. Das heißt, die Ausbreitungswahrscheinlichkeit ist sehr gering und es ist eher auf engeren Kontakt beschränkt. Das heißt, und in diesem Fall scheint es keine anderen Anzeichen zu geben.
0: Dann schauen wir zum Schluss noch auf die Varianten, die in Deutschland und in Europa vorherrschen. Welche gibt es da?
2: Genau, in Deutschland findet man andere Varianten von diesen Altwelt-Hantaviren. Zum Beispiel das Pumala-Virus ist eine Variante, die in Deutschland in Nagern vorkommt. Und da gibt es immer mal wieder lokale Infektionen, vor allem von Waldarbeitern, die sich halt irgendwie in Kontakt kommen mit den Ausscheidungen von diesen Mäusen im Wald. Aber die sind in der Regel asymptomatisch. Das heißt, man merkt eigentlich gar nichts und man kriegt vielleicht dann mal mit, wenn jemand Antikörper sich untersuchen lässt, serologisch kriegt man vielleicht mit, dass er Antikörper gegen Hantaviren. Aber da gibt es keine größeren Ausbrüche. Es gibt Fälle, Fallzahlen, paar hundert, paar tausend, je nachdem, wie viel Personen sich anstecken pro Jahr. Aber es kommt eigentlich in der Regel nicht zu ernsthafteren Erkrankungen dabei.
0: Und das sind die Varianten, die in ganz Europa vorherrschen? Oder gibt es in Europa auch noch Varianten, wo man sagt, da muss man richtig aufpassen?
2: Nein, in Europa gibt es eigentlich keine von diesen hochpathogenen Varianten.
0: Das heißt, man muss sich auch nicht extra schützen?
2: Nein, es sei denn, man ist eben ein Waldarbeiter oder man ist ausgesetzt. Man arbeitet auf einer Farm vielleicht oder auf einem Bauernhof, ne, und ist eben diesen Nagern und deren Exkretionen ausgesetzt, dann müsste man sich vielleicht schützen, wenn man irgendwie vielleicht auch ein geschwächtes Immunsystem hat, ne, solche Fälle. Ansonsten muss man eigentlich aktuell nichts weiter beachten.
0: Letzte Frage noch, gibt es eine Impfung?
2: Nein, gibt es auch nicht. Es gibt keine zugelassene Impfung im Moment.
0: Und da ist auch nichts in Arbeit sozusagen, nicht absehbar,
2: Doch, also,
0: dass sich etwas entwickelt?
2: Ja, also es ist ein klassisches zoonotisches Virus, was auch immer beachtet wird. Und da gibt es schon Forschung auch zu. Also wir haben auch Forschung dazu gemacht. Hat halt weniger, sagen wir mal, weniger Impact oder weniger Augenmerk als andere Infektionserreger im Moment. Aber es wird auf jeden Fall dran geforscht, ganz sicher.
0: Sagt der Virologe Professor Christian Sieben vom Helmholtz-Zentrum in Braunschweig. Herr Sieben, ganz herzlichen Dank für Ihre Einordnungen heute Morgen.
2: Herzlichen Dank, Frau Kess.

0: Seit mehr als 4 Jahren leben die Menschen in der Ukraine jetzt schon mit täglichem Beschuss aus Russland. Alle Versuche, den russischen Angriffskrieg zu stoppen, sind bisher gescheitert. Die Ukrainerinnen und Ukrainer wehren sich mit Hilfe der Europäer und immer weniger der USA gegen die russische Aggression. Jetzt ist die Rede von einer Waffenruhe. Russland hat diese allerdings lediglich für die russischen Feierlichkeiten zum Jahrestag des Siegs über Nazi-Deutschland am 9. Mai ins Spiel gebracht. Die Ukraine dagegen hat eine einseitige Waffenruhe auf unbestimmte Zeit ausgerufen. Früher heute Morgen habe ich mit unserer Korrespondentin Sabine Adler gesprochen und sie erst einmal gefragt, wann diese einseitige Waffenruhe in Kraft getreten ist und wie sie bisher verlaufen ist.
1: Diese Waffenruhe ist gestern um Mitternacht in Kraft getreten. Also sie ist jetzt sozusagen schon über 24 Stunden her und sie ist nicht eingehalten worden. Russland hat sich darauf nicht eingelassen. Es gab sehr viele Angriffe, unter anderem auf Kharkiv, Kryvyi Rih und Sumy, dort auf einen Kindergarten. Gott sei Dank waren keine Kinder gerade in dieser Einrichtung, aber 2 Kindergärtnerinnen sind gestorben und 2 weitere Menschen. Und jetzt auch in der Nacht gab es wieder Luftalarm für einen großen Teil von der Ukraine, zum Beispiel in Kharkiv, Dnipro und in anderen meist östlichen Regionen. Und insgesamt, das hat die UN-Mission zur Beobachtung der Menschenrechte in der Ukraine gestern in Kiew bekannt gegeben, sind allein seit Anfang Mai mindestens 70 Zivilisten getötet worden und über 500 verletzt worden.
0: Wie muss man jetzt die von Russland angekündigte Waffenruhe für den 9. Mai verstehen?
1: Ja, nach diesen Angriffen sieht die Ukraine jetzt überhaupt keinen Grund mehr, den Waffenstillstand, den Moskau vorgeschlagen hat, einzuhalten. Das sagte ein ranghoher ukrainischer Beamter gestern der Zeitschrift Kiew Independent. Und laut den ukrainischen Geheimdiensten soll Russland wohl Verteidigungssysteme aus den Regionen nach Moskau verlegen. Und für Selenskyj ist das ein Beweis dafür, dass sich die russische Regierung entgegen vieler Äußerungen eben nicht auf eine Waffenruhe vorbereite, sondern sich mehr um die Parade sorge als um den Rest des Landes. Und er sagte auch, der Abzug der Luftverteidigung aus den Regionen eröffne der Ukraine zugleich zusätzliche Möglichkeiten für Angriffe mit großer Reichweite. Daraufhin kam aus dem russischen Außenministerium eine Drohung, wenn Kiew bei den Siegesfeiern kriminelle Pläne umsetze, würden Angriffe auf Entscheidungszentren in Kiew erfolgen. Und Zitat, man solle frühzeitig Evakuierungen von Personal, diplomatischer und anderer Missionen sowie Bürgern aus der Stadt Kiew sicherstellen. Also da hat sich der Ton zwischen Moskau und Kiew noch mal deutlich verschärft.
0: Könnte es denn noch einen anderen Grund als die Parade für den Waffenstillstand geben? In den vergangenen Tagen stand in einem Bericht eines EU-Geheimdienstes, dass Präsident Putin derzeit ziemlich ängstlich sein soll. Wird er anderweitig zusätzlich geschützt?
1: Also er wird geschützt, zum Beispiel vor Drohnenangriffen. Und für diese drohenden Drohnenangriffe hat man in Moskau und Petersburg das mobile Internet abgeschaltet. Gestern schon mal, also vom 5. Mai ganz genau genommen. Jetzt hat es zwischendurch wieder funktioniert, soll aber noch mal 3 Tage bis zum 9. Mai abgeschaltet werden. Und tatsächlich wird Putins Residenz in Valdai, die liegt so zwischen Moskau und Petersburg, zusätzlich geschützt mit 7 Panzer-Luftabwehrsystemen. Und das sind allein für diese Residenz dort insgesamt 27 Luftabwehrsysteme. Putin selbst hat seine öffentlichen Auftritte deutlich reduziert, nur noch 1/4 im Vergleich von vor einem Jahr. Und sein Personal, die Mitarbeiter, die werden zu Hause überwacht, dürfen keine öffentlichen Verkehrsmittel benutzen, keine internetfähigen Handys. Also da gibt es eine wirkliche Furcht vor einem Anschlag, vor einer Bedrohung.
0: Von wem sollte denn diese Bedrohung ausgehen?
1: Da heißt es, laut einem westlichen Geheimdienstbericht, den Sie ja auch gerade schon angesprochen haben, dass das aus dem Inner Circle sozusagen kommt. Und zwar wird zugeschrieben, dass sein ehemaliger Verteidigungsminister, jetzt der Sekretär des Sicherheitsrats, Sergei Shoigu, einer derjenigen sein soll, dem ein Putschversuch zuordnet bzw. zutraut. Und das ist eine Einschätzung, die möglicherweise doch ziemlich weit hergeholt wird. Denn das ist der engste Vertraute über viele Jahre gewesen. Er war immer an der Seite von Putin und er hat eigentlich nie irgendein kritisches Wort und vor allem irgendeine eigenständige Entscheidung getroffen.
0: Schauen wir noch auf den Frontverlauf und die Kämpfe. Kann man sagen, nach einem baldigen Sieg in diesem russischen Angriffskrieg sieht es eher nicht aus?
1: Es sieht eher danach aus, als hätte die Ukraine im Moment einen Vorteil, denn sie hat in den vergangenen Wochen mehr Langstreckendrohnen gestartet als Russland. Ziele sind, wir wissen das, Militäreinrichtungen und vor allem Gas- und Ölanlagen, um den russischen Handel eben mit den Energieträgern einzuschränken und damit die Finanzierung des Krieges auch einzuschränken. Und das Ganze ist auch möglich geworden, weil die ukrainische Drohnenproduktion sehr deutlich angestiegen ist, im Übrigen auch mit Hilfe der westlichen Partner.
0: Informationen von unserer Korrespondentin Sabine Adler.

0: Die Diskussion um höhere Diäten für Abgeordnete geht weiter, berichtet Anne-Kathrin Mellmann.
1: Jens Spahn will an der bestehenden Regelung festhalten. In der TV-Sendung Maischberger sagte der CDU-Politiker Spahn, der Mechanismus, nach dem die Bezüge von Bundestagsabgeordneten der Lohnentwicklung folgten, funktioniere gut. Falsch sei die frühere Regelung gewesen, nach der der Bundestag selbst über die Diätenerhöhung entschieden habe. In der Debatte um die Aussetzung der Diätenerhöhung plädiert der Koalitionspartner SPD jedoch dafür, auf die Erhöhung zu verzichten. Grüne und Linke fordern ebenfalls einen Stopp der Erhöhung und verweisen auf die wirtschaftliche Krise und die Sparmaßnahmen für die Bürgerinnen und Bürger. Schon seit 2014 erhöhen sich die Diäten der Bundestagsabgeordneten angelehnt an die Lohnentwicklung automatisch. Zum 1. Juli gäbe es ein Plus von 4,2%, fast 500 Euro mehr im Monat.
0: Anne-Kathrin Mellmann berichtete.

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1: 8.30 Uhr, die Nachrichten. Die Gewerkschaft IG Bau warnt vor einer massiven Wohnarmut von Rentnern. Rund 5 Millionen Menschen, die in den kommenden 10 Jahren in den Ruhestand gingen, würden weniger als 800 Euro pro Monat aus der gesetzlichen Rente bekommen, sagte IG Bau-Chef Feiger der Rheinischen Post. Nach Abzug der Wohnkosten hätten sie kaum noch genügend Geld zum Leben. Die Miete dränge einen Großteil von ihnen dann in die Wohnarmut. Feiger berief sich auf Berechnungen des Pestel-Instituts in Hannover. Der Hauptgeschäftsführer des Bauindustrieverbands HDB Müller erklärte im Deutschlandfunk, viele Wohnungsbauprojekte seien derzeit nicht wirtschaftlich. Er brachte Sonderabschreibungen, Veränderungen bei der Grunderwerbsteuer und mehr Förderungen der staatlichen Förderbank KfW ins Gespräch. In Berlin kommen heute zum Tag der Bauindustrie Vertreter aus Politik und der Branche zusammen. Das Wachstum der deutschen Wirtschaft fällt einer neuen Prognose zufolge wegen des Iran-Kriegs deutlich geringer aus als zuvor angenommen. Konjunkturforscher des arbeitgebernahen Instituts der deutschen Wirtschaft rechnen in diesem Jahr nur noch mit einem Wachstum von 0,4%, wie die deutsche Presseagentur berichtet. Im Dezember war man noch von 0,9% ausgegangen. Ökonom Grömling erklärte, steigende Energiepreise und Lieferstörungen treffen ein Land, das nach 3 Jahren Rezession und Stagnation kaum noch Puffer habe. Das minimale Plus komme vor allem durch staatliche Konsumausgaben und Investitionen in die Verteidigung zustande. Auch die Bundesregierung hatte ihre Konjunkturprognose zuletzt halbiert. Sie erwartet in diesem Jahr nur noch ein Wachstum von 0,5%. Der Iran hat nach Darstellung von US-Präsident Trump zugesichert, auf den Besitz von Atomwaffen zu verzichten. Teheran habe zudem auch bei anderen Punkten eingewilligt, sagte Trump im Weißen Haus. Welche das sein sollen, ließ er offen. Trump bezeichnete die jüngsten Gespräche mit dem Iran als sehr gut. Eine Vereinbarung sei wahrscheinlich. Zuvor hatte er dem Iran mit 9 Angriffen gedroht, sollte dieser die Straße von Hormuz nicht wieder öffnen. Ein Sprecher der iranischen Führung wies Berichte als überzogen zurück, wonach beide Kriegsparteien kurz vor dem Abschluss eines Abkommens stünden. In Großbritannien werden heute Regional- und Kommunalwahlen abgehalten. In Schottland, Wales und weiten Teilen Englands sind Millionen Bürger zur Stimmabgabe aufgerufen. Die Wahllokale öffneten in der Früh und schließen am Abend. Erste Ergebnisse dürften in der Nacht bekannt gegeben werden. Die Wahlen gelten auch als Stimmungstest für die in Großbritannien regierende Labour-Partei von Premierminister Starmer. Umfragen zufolge drohen ihr Stimmenverluste, ebenso den konservativen Tories. Dagegen machen sich sowohl die Rechtsaußenpartei Reform UK als auch die Grünen Hoffnung auf Zugewinne. Das von einem Ausbruch des Hunter-Virus betroffene niederländische Kreuzfahrtschiff ist auf dem Weg zu den Kanarischen Inseln. Von dort aus sollen die rund 150 Menschen an Bord in ihre Heimatländer zurückkehren. Mehrere von ihnen sind erkrankt. 3 starben. 3 weitere wurden bereits von Bord geholt. Darunter ist eine Deutsche, die nun in einer Klinik in Düsseldorf untersucht wird. Die Weltgesundheitsorganisation bekräftigte, dass die Gefahr einer Infizierung durch das Virus gering sei. Man vermute, dass sich das inzwischen gestorbene Ehepaar bereits an Land angesteckt habe, bevor es in Argentinien an Bord ging. Fahnder haben im Zuge einer international koordinierten Aktion gefälschte Medikamente im Wert von rund 13 Millionen Euro beschlagnahmt. Mehr als 6,4 Millionen Dosen wurden eingezogen, wie die internationale Polizeiorganisation Interpol mit Sitz in Lyon mitteilte. Am häufigsten entdeckten die Ermittler gefälschte und nicht zugelassene Mittel gegen Erektionsstörungen sowie Beruhigungsmittel. Die meisten Produkte wurden in Großbritannien, Kolumbien und Australien sichergestellt. Rund 270 Verdächtige wurden in rund 90 Ländern festgenommen. 66 kriminelle Gruppen wurden zerschlagen. Das Wetter. Wechselnd bis dicht bewölkt, im Tagesverlauf teils Schauer, vor allem im Osten noch länger regnerisch, später im Norden und Nordwesten Auflockerungen, Höchstwerte 11 bis 18 Grad. Morgen heiter bis wolkig und meist trocken, Erwärmung auf 13 bis 23 Grad mit den höchsten Werten am Oberrhein. Die weiteren Aussichten, am Samstag meist sonnig bei 13 bis 25 Grad. Das waren die Nachrichten.
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2: Mit Sandra Pfister reden wir jetzt im Wirtschaftsgespräch über die hohen Ölpreise, die ja anscheinend auch nicht mehr so schnell verschwinden werden. Aber jetzt gerade meldet das IFO-Institut, eines der großen Wirtschaftsforschungsinstitute in Deutschland, die Spritpreise belasten die Deutschen eigentlich nicht stärker als in den Jahren zuvor. Wie kommen die denn darauf?
3: Sie haben sich die Spritpreise nicht isoliert angeschaut, sondern den Anteil der Spritkosten am gesamten Einkommen und auch, wie lange man als so durchschnittlicher Mensch, der arbeitet, tatsächlich arbeiten muss für einen Liter Sprit. Und dabei kommt heraus für den vergangenen Monat April 5 Minuten. Also 5 Minuten arbeiten wir im Schnitt für einen Liter Sprit. Und deshalb stimmt beides. Sprit wird teurer, klar, die Meerenge von Hormus ist immer noch weitgehend dicht. Aber am Gesamtbudget knabbert das nicht viel mehr als seit Jahren auch schon. Ich zitiere mal, die Belastung für den durchschnittlichen Arbeitnehmer in Deutschland fällt im historischen Vergleich nicht ungewöhnlich aus, sagt Martin Thum, der arbeitet für das IFO-Institut in Dresden. Also er hat ausgerechnet, in den vergangenen 35 Jahren musste man im Schnitt immer zwischen 3 und 6 Minuten für einen Liter Benzin arbeiten. Er sagt jetzt, selbst wenn die Spritpreise hochgehen, die sind bei 2 Euro ungefähr im Moment, wenn die noch 40 Cent hochgehen, dann würden wir gemessen an unserer Kaufkraft weniger für Sprit ausgeben als noch vor 13, 14, sogar weniger als noch vor 20 Jahren. Woran liegt das? Das liegt daran, dass die Löhne gestiegen sind, also die Nettolöhne, und zwar stärker als die Spritpreise. Wenn jetzt viele sagen, na super, wer wenig verdient, für den sind die Spritpreise trotzdem ein Problem. Das stimmt auch, aber die Forscher, die stellen trotzdem nochmal raus, Haushalte mit mittlerem und hohem Einkommen, die könnten das locker wegstecken durch ihr gestiegenes Einkommen. Entlastet werden durch den Tankrabatt aber alle, auch die, die es nicht bräuchten. Also viele Normal- und Gutverdiener. Und die, die fahren, das zeigen Mobilitätsdaten, das zeigen aber auch ihre Steuererklärung besonders viel.
2: Dankeschön für diese Einordnungen, Sandra Pfister.

0: Die größte Kunstausstellung der Welt öffnet ihre Tore, die Kunstbiennale von Venedig. Dort zeigen sich nicht nur viele Einzelkünstler, sondern auch 100 Nationen mit ihren Pavillons. Eine Weltausstellung der Kunst. Auch Deutschland ist mit einer eigenen Vertretung dabei und für uns vor Ort ist Wladimir Balzer. Herr Balzer, was wird denn im deutschen Pavillon gezeigt?
1: Zwei Künstlerinnen stellen hier aus, Sung Thieu und Henrike Naumann. Beide zeigen ostdeutsche Lebenswelten der Nachwendezeit, die sie erlebt haben, sehr unterschiedlich. Sung Thieu erzählt vom Großwerden als vietnamesisches Mädchen in den 90ern, Tochter eines vietnamesischen DDR-Vertragsarbeiters, der sie und ihre Mutter nach dem Mauerfall nach Deutschland geholt hat. Sie erlebte Rassismus, Anderssein, aber auch Solidarität und Kraft innerhalb der vietnamesischen Community in Ost-Berlin. Davon erzählt sie. Henrike Naumann wiederum ist in Zwickau groß geworden, in Sachsen. Mitte der 80er ist sie da geboren, hat später Bühnenbild studiert und zeigt hier in diesem Pavillon auf der Kunstbiennale Venedig Räume, Objekte, die an die Zeit um den Mauerfall herum erinnern. Henrike Naumann konnte die Eröffnung des Pavillons aber nicht erleben. Sie ist vor wenigen Monaten mit gerade mal Anfang 40 verstorben. Ihr Mann, Historiker und Gefährte, hat mit einem Team das Werk zu Ende gebracht.
0: Dann greifen wir erstmal die Künstlerin Sung Thieu raus. Was beschäftigt sie?
1: Also die 90er, als vietnamesisches Kind in Ost-Berlin, wird groß in Berlin-Lichtenberg in einem dieser Ostplattenbauten, die vor allem von vietnamesischen Vertragsarbeitern bewohnt wurden. Menschen aus Vietnam waren ja die größte Gruppe der Arbeitsmigranten in der DDR. Zehntausende waren da, weitestgehend isoliert, abgehalten von Integration, als Bürger zweiter Klasse behandelt, oft grundlegender Rechte beraubt, haben schlecht bezahlten, harten Jobs gearbeitet. Sie kämpft sich durch, gemeinsam mit ihrer Mutter, die sie allein großzieht in diesem erwähnten riesigen Plattenbau.
2: Es wurde als Ghetto beschrieben, es wurde als Ort der Gewalt, als Ort, der stinkt, bezeichnet. Und ich möchte diese Geschichte neu schreiben. Ich möchte eigentlich dieses Zuhause, das ich auch mit sehr schönen Momenten verbinde, Momente der Zusammenkunft, Momente, wo die Community sich auch gehalten hat, gegenseitig. Diese Geschichten möchte ich hierher bringen, aber natürlich auch die Gewalt nicht vernachlässigen.
1: Und sie hat praktisch diesen Ort in den Pavillon, in den deutschen Pavillon transferiert. Sie hat die Fassade des Hauses, in dem sie groß geworden ist, auf die Fassade des deutschen Pavillons, auf dieser Kunstbiennale angebracht, mit allem, was dazugehört, den Graffitis, den Mustern, hunderttausende kleine Mosaiksteine. Also der Plattenbau in den 90ern, in dem sie groß geworden ist, jetzt also hier auf der Fassade des Pavillons in den Giardini der Biennale von Venedig. Und sie macht den Alltag dieser Community sichtbar, spürbar, mit ja, hier in diesem Pavillon, das ist wirklich sehr bemerkenswert zu sehen. Gleich wenn man vor ihm steht, hat man das direkt vor sich, dieses Bild.
0: Die andere Künstlerin, die Sie genannt haben, ist Henrike Naumann. Sie haben es schon erwähnt, sie konnte die Vollendung ihres Werks nicht mehr erleben. Was ist ihr Thema?
1: Ihr Thema ist, wie sich Geschichte in Räume und Objekte einschreibt. Stilisierte Möbel sehen wir hier, Farben, Vorhänge, alles, was an die 80er und 90er erinnert. Der gesamte Raum, das ist ja so ein riesiger, großer Raum, das ist ja der deutsche Pavillon, ist noch in Nazi-Zeiten gebaut worden, in den 30er Jahren. Und dieser gesamte Raum ist mit diesem Mintgrün der damaligen Sowjetkasernen gestrichen. An der Wand hängen Fundstücke von Flohmärkten, DDR-Propaganda-Objekte neben Alltagsobjekten. Außerdem ein Propaganda-Relief, wie es viele gab in öffentlichen DDR-Gebäuden. Henrike Naumann hat das nochmal neu gemacht, aber diesmal aus Holzimitat, mit Schuhen und mit Kleidung. Also auch eine Art Ironisierung. Also beide Künstlerinnen verwandeln diesen Pavillon in einen Ort der ostdeutschen Geschichtsaufarbeitung. Sie erzählen auf sehr unterschiedliche Weise von den 90ern, von den frühen 2000ern, diese massiven Umbrüche, aber auch die Orientierungslosigkeit und die immer sichtbar werdenden Verwerfungen, die sich in Rassismus zeigen, in Gewalt, in Abgrenzung zu bestimmten gesellschaftlichen Gruppen, aber auch in massiven Beharrungskräften und Nostalgie. Eine Zeit, die noch viel mehr Aufmerksamkeit bräuchte, um auch zu verstehen, wie politische Verwerfungen im Osten der Republik zu erklären sind.
0: Von der Kunstbiennale von Venedig, Wladimir Balzer, vielen Dank dafür.

0: Die Landtagswahl in Sachsen-Anhalt im September wird wegen der hohen Umfragewerte für die AfD von allen anderen Parteien besonders beobachtet werden. Jetzt gibt es mit einer Studie von Infratest DIMAP vorab neue Zahlen. Niklas Ottersbach.
1: Die AfD durchbricht in der Infratest-DiMAP-Umfrage die 40%-Marke und nähert sich damit der absoluten Mehrheit. Mit 41% der Stimmen ist die AfD in Sachsen-Anhalt nochmal um 2% gewachsen. Die CDU stagniert dagegen bei 26%, verliert sogar leicht um einen Prozentpunkt. Die Linke liegt in Sachsen-Anhalt bei 12%, minus 1, die SPD unverändert bei 7%, Grüne, FDP unter 5%. Und was neu ist, das BSW schrumpft unter die 5%-Hürde und würde es mit 4% knapp nicht in den Magdeburger Landtag schaffen. Das bedeutet, nach den neuesten Umfragezahlen könnte weder die AfD eine Alleinregierung bilden, noch könnte die CDU eine Koalition nach der klassischen politischen Farbenlehre bilden. Sie müsste sich, um regieren zu können, schon mit SPD und Linke zusammentun, wobei CDU-Ministerpräsident Schulze eine Landesregierung mit den Linken ausgeschlossen hat. Neben den Parteien erfasst die Infratest-DiMAP-Umfrage auch die Stimmung im Land und die ist in Sachsen-Anhalt schlecht. Fast 80% der Befragten machen sich mit Blick auf die Verhältnisse im Land Sorgen, ein Plus von 8%. Die Top-3-Themen der 1160 repräsentativ Befragten sind nach wie vor Migration, Bildung und Wirtschaft, wobei das Thema Wirtschaft inzwischen stärker gewichtet wird. Insgesamt ist die Unzufriedenheit mit der schwarz-rot-gelben Landesregierung gestiegen. Im Vergleich der Länder fällt die Bewertung nur in Berlin noch schlechter aus. AfD-Rekordzahlen und eine stagnierende CDU. Die Infratest-DiMAP-Umfrage zur Landtagswahl in Sachsen-Anhalt dürfte noch für Gesprächsstoff sorgen.
0: Informationen von Niklas Ottersbach und damit sind wir bei den aktuellen Kurzmeldungen dieses Morgens. An deutschen Grenzen wird seit einem Jahr stärker kontrolliert und zurückgewiesen und weiterhin gibt es Kritik daran. Der innenpolitische Sprecher der Grünen, Marcel Emmerich, sagte im Deutschlandfunk, man brauche die Einsatzkräfte der Bundespolizei an anderer Stelle.
2: Gerade in den Grenzregionen gibt es immer wieder viel Ärger über die Grenzkontrollen. Es gibt Stimmen aus der Wirtschaft, die das ablehnen, weil es gerade natürlich an einer Wirtschaftskrise auch kontraintuitiv ist, Logistik, Speditionsfirmen mit Grenzkontrollen zu gängeln. Es ist auch etwas, worunter die Menschen leiden, weil die Polizei an den Bahnhöfen fehlt. Ich glaube, wir brauchen gerade an Kriminalitätsschwerpunkten und da gehören Bahnhöfe nun mal dazu. Mehr Polizeipräsenz, das sagt ja auch zum Beispiel die Gewerkschaft der Polizei, dass es hier jetzt durch die Grenzkontrollen auch Personalmangel gibt. Es macht keinen Sinn, bei diesen geringen Aufgriffszahlen 24 Stunden, 7 Tage die Woche die Bundespolizistinnen und Bundespolizisten an die Grenze zu stellen, wenn sie an anderen Stellen gebraucht werden.
0: Beim heutigen Tag der Bauindustrie wird unter anderem über neue Impulse im Wohnungsbau diskutiert. Tim Oliver Müller, Geschäftsführer des Hauptverbandes der deutschen Bauindustrie, hat dazu in der Sendung betont, es brauche mehr politische Maßnahmen.
3: Was der Branche kurzfristig helfen würde, ist, dass die vielen Projekte, die bereits genehmigt worden sind, dass die wieder in die Wirtschaftlichkeit gebracht werden. Das heißt, im Koalitionsvertrag wurde davon gesprochen, steuerliche Erleichterungen auch für Wohnungsbauprojekte einzuführen. Das bedeutet Sonderabschreibungsmöglichkeiten. Das bedeutet eine Diskussion über die Grunderwerbssteuer. Es wurde auch zugesagt, dass man die Förderung der KfW aufstocken und vor allen Dingen vereinfachen möchte. Das wären jetzt die Hebel, die vor allen Dingen schon genehmigte Projekte umsetzbar machen. Und dann würden wir auch ganz schnell wieder Wohnungsbau sehen.
0: KI-Anwendungen, mit denen sexualisierte Deepfakes erstellt werden können, sollen in der EU künftig verboten werden. Katrin Schmidt.
4: Die Gesetzesverschärfungen zielen explizit auf sogenannte Deepfakes, bei denen etwa das Gesicht einer Frau in ein anderes Video, zum Beispiel eine Pornosequenz, eingefügt oder die Stimme künstlich nachgeahmt wird, sodass es wirkt, als würde sie Dinge tun oder sagen, die tatsächlich nie passiert sind. Dazu zielt das neue Verbot auch auf das Erstellen von Inhalten, die sexuellen Kindesmissbrauch darstellen. KI darf kein Werkzeug für sexualisierte Gewalt gegen Kinder sein, sagt etwa die FDP-Europaabgeordnete Svenja Hahn nach den bis tief in die Nacht andauernden Verhandlungen.
0: Nach mehreren Ansteckungen mit dem Hunter-Virus und infolge davon 3 Todesfällen ist das betroffene Kreuzfahrtschiff auf dem Weg nach Teneriffa. Christian Sieben vom Helmholtz-Zentrum für Infektionsforschung hat im Deutschlandfunk gesagt, dieses Virus sei nicht vergleichbar mit dem Coronavirus.
5: Also das Virus ist eigentlich grundlegend anders oder infiziert grundlegend anders andere Bereiche, auch im respiratorischen Trakt. Dadurch kann es gar nicht zu einer ähnlichen Ausbreitung kommen oder zu einer ähnlichen Ausscheidung kommen, wie das jetzt bei anderen respiratorischen Viren wie Corona oder Influenza-Viren ist, die sich eher im oberen respiratorischen Trakt auch aufhalten, dadurch auch leichter ausgeschieden werden. Es ist beim Hantavirus eigentlich jetzt nach aktueller Lage nicht zu erwarten.
0: Ich frage da trotzdem nochmal nach. Könnte es dennoch zu einer Pandemie kommen, weil wir im Moment noch zu wenig wissen über das Virus und es vielleicht unterschätzen?
5: Also ich würde die Wahrscheinlichkeit trotzdem für gering halten. Nach allem, was wir wissen, wie gesagt, es gab diese Ausbrüche schon vorher. Mhm. Die sind in der Regel im Bereich von 10 bis 50 Personen vielleicht geblieben. Und da gab es auch nicht viele. Das heißt, die Ausbreitungswahrscheinlichkeit ist sehr gering und es ist eher auf engeren Kontakt beschränkt. Und in diesem Fall scheint es keine anderen Anzeichen zu geben.
0: Der Bundestag berät heute in erster Lesung über Änderungen am Behindertengleichstellungsgesetz. Damit will die Bundesregierung die Barrierefreiheit in Deutschland verbessern. Andreas Fischer.
6: Noch immer können Menschen mit Behinderung in Deutschland nicht gleichberechtigt am Alltag teilhaben. In vielen Lebensbereichen gibt es Barrieren, bauliche wie Treppen, aber auch Speisekarten oder Internetseiten, die Menschen mit Sehbehinderung nicht lesen können. Die Bundesregierung will mit der Änderung am Behindertengleichstellungsgesetz jetzt erstmals auch private Anbieter zu Barrierefreiheit verpflichten, zum Beispiel Läden, Restaurants oder Arztpraxen. Allerdings soll das nur gelten, wenn dadurch keine unverhältnismäßigen Belastungen entstehen, zum Beispiel hohe Kosten für Umbauten. Behinderten- und Sozialverbände sowie die Opposition kritisieren das. Sie befürchten, dass sich die Barrierefreiheit damit kaum verbessert.
0: Seit Januar müssen 18-jährige Männer einen Fragebogen der Bundeswehr ausfüllen, den sie per Post zugeschickt bekommen. Laut einem Bericht des Redaktionsnetzwerks Deutschland kommen nicht alle dieser Pflicht nach. Jim Bob Nixers.
7: Etwas mehr als jeder vierte junge Mann hat demnach nicht auf das Schreiben zum neuen Wehrdienst reagiert. Dabei droht ein Bußgeld, wenn der Fragebogen nicht innerhalb von 4 Wochen beantwortet zurückgeschickt wird und jemand auch die folgende Mahnung unbeantwortet lässt. Wie das Redaktionsnetzwerk berichtet, will das Verteidigungsministerium solchen hartnäckigen Fällen auch nachgehen. Mehr als 190.000 junge Frauen und Männer wurden zwischen Anfang Januar und Ende April von der Bundeswehr angeschrieben. Das hat das Verteidigungsministerium mitgeteilt. Den Fragebogen zum neuen Wehrdienst ausfüllen und zurückschicken müssen laut Gesetz nur die Männer.
0: Informationen von Jan Bob Nixers waren das. Zum Schluss dieser Informationen am Morgen im Deutschlandfunk. Hier geht's weiter mit Presseschau und Nachrichten. Bleiben Sie also dran. Vielen Dank fürs Zuhören und Ihnen einen schönen Tag. Mein Name ist Christiane Kess.

Deutschlandfunk, 8.50 Uhr, die Presseschau. Heute mit Kommentaren zu den bundesweiten Razzien gegen mutmaßliche Mitglieder zweier rechtsextremistischer Jugendorganisationen. Doch zunächst geht es um das sogenannte Heizungsgesetz. Bundeswirtschaftsministerin Reicher hat einen Entwurf für eine Gesetzesnovelle vorgelegt. Donnerwetter, die Regierung hält Wort, schreibt die Frankfurter Allgemeine Zeitung. Es sieht gar aus, als habe sich diesmal die Union durchgesetzt. Das wird ihre Wähler und vor allem Kanzler Merz freuen. Wie im Koalitionsvertrag auf Drängen von CDU und CSU vereinbart, wird das umstrittene Heizungsgesetz abgeschafft. Genauer, die Auflage im Gebäudeenergiegesetz, dass Heizkessel zu 2/3 mit erneuerbarer Energie laufen müssen. Stattdessen sind weiterhin neue Öl- und Gasanlagen möglich. Sie müssen aber immer mehr Biobrennstoffe nutzen. Man kann das als guten Kompromiss sehen, zumal der Anreiz besteht, auf Wärmepumpen oder Fernwärme umzusatteln. Denn Ökogas und Öl sind rar, umkämpft und teuer. So gesehen könnte man sich die kleinteiligen Staatsvorgaben im Heizungskeller auch ganz sparen, findet die FAZ. Der Entwurf steht in offenem Gegensatz zu den Zielen aus dem Klimaschutzgesetz, konstatiert die Augsburger Allgemeine. Nun kann man argumentieren, die Emissionen fangen andere Sektoren auf. Das ist aber schon deshalb optimistisch, weil die Bundesregierung in anderen Bereichen ja ebenfalls den gegenteiligen Weg geht, Stichwort Verbrenner aus. Es bleibt der Eindruck, dass Union und SPD in der Energie- und Klimapolitik ohne echten Plan agieren. Der einzige Plan, den die Bundesregierung und insbesondere die Wirtschaftsministerin konsequent verfolgen, alles abzuwickeln, was von Robert Habeck kam. Wir zitierten die Augsburger Allgemeine. Der Weser-Kurier erinnert: Im Koalitionsvertrag, den Union und SPD vor einem Jahr geschlossen hatten, haben sich alle Parteien klar und deutlich zum Ziel der Klimaneutralität im Jahre 2045 bekannt. Jetzt einfach per Gesetz so zu tun, als sei das Schnee von gestern, ist wenig hilfreich. In einer Regierung gleichzeitig Opposition spielen zu wollen, geht selten gut. Deshalb ist immer entscheidend, was im Koalitionsvertrag steht. Das ist die Geschäftsgrundlage. Daran hat sich auch Katharina Reicher zu halten. Wenn sie sich dazu nicht in der Lage sieht, muss sie gehen. Besser heute als morgen, meint der Weser-Kurier aus Bremen. Die Taz resümiert: Die Union begräbt mit ihrem neuen Heizungsgesetz das Klimaschutzziel 2045. Sie konterkariert damit 3 Jahrzehnte Politik gegen die Klimaerwärmung. Und die schwache SPD macht das mit, teils zähneknirschend, teils achselzuckend. Klima ist eben nicht ihre Kernkompetenz. Themenwechsel. Mit einer Großrazzia ist die Bundesanwaltschaft gegen mehrere mutmaßliche Mitglieder von Neonazi-Gruppen vorgegangen. Der Kölner Stadtanzeiger lobt: Dass die Bundesanwaltschaft die Ermittlungen führt, zeigt, die Sicherheitsbehörden nehmen die Lage ernst. Das ist gut so. Doch ist die Herausforderung weit größer, als es mehrere Dutzend teils minderjährige Menschen nahelegen. Es kommt darauf an, dem Treiben politisch den Nährboden zu entziehen. Denn ohne die Gesellschaft sind auch die Sicherheitsbehörden auf Dauer machtlos. Die Ludwigsburger Kreiszeitung schreibt: Die Gefahr für die Demokratie ist real. Wer früh lernt, andere Menschen abzuwerten und dem Staat und der Demokratie nicht nur zu misstrauen, sondern sie rundweg abzulehnen, wendet sich gegen die Grundlagen der liberalen und offenen Gesellschaft. Razzien und Repressionen reichen als Gegenmittel nicht. Jugendliche müssen gegen Hass und Hetze immunisiert werden. Mit klarer politischer Bildung, mit Schulen, die Haltung zeigen, mit Jugendarbeit und Freizeitangeboten, die echte Alternativen bieten und mit Eltern und Öffentlichkeit, die Grenzen setzen und nicht wegsehen. Ist die Ludwigsburger Kreiszeitung überzeugt. Die Frankfurter Rundschau verlangt mehr Prävention.
Die Jugendlichen brauchen sinnstiftende Angebote, die sie rausholen aus dem Kreislauf von Hass und Gewalt. Das ist lange vor der Verfolgung durch Polizei und Staatsanwaltschaft eine schwierige Aufgabe für Eltern, Schulen und Ausbildungsbetriebe. Sie alle benötigen Unterstützung durch zivilgesellschaftliche Netzwerke. Hier zeigt sich auch, wie bedeutsam die Netzwerke sind, die etwa im Rahmen des Bundesprogramms Demokratie leben aufgebaut wurden und die nun teilweise abgewickelt werden sollen. Das wäre ein fataler Fehler der Politik, warnt die Frankfurter Rundschau. Nun nach Bayern. Dort sollen an Schulen ab dem kommenden Jahr bei Abschlussfeiern Hymnen gespielt werden, darunter auf jeden Fall die Bayernhymne. Die neue Osnabrücker Zeitung fragt sich: Taugt das Beispiel Bayern als Vorbild für alle staatlichen Schulen der Republik? Kann es mehr sein als ein politisches Ritual mit fragwürdigen pädagogischen

0: Moment tragen, aber sie ersetzt keine überzeugende politische Bildung, keine gelebte Schulkultur und kein echtes Gefühl von Teilhabe. Patriotismus und Heimatgefühl lassen sich nicht verordnen, argumentiert die Neue Osnabrücker Zeitung. Die Zeitungen der Mediengruppe Bayern verweisen auf die Begründung des Kultusministeriums bei der Pflicht zur Hymne. Sie gemeinsam zu singen, fördere Identität und Zusammenhalt im Lande, lautet die Argumentation. Allerdings ist zu diesem Zweck auch lautlose Mundbewegung erlaubt. Neben der bayerischen wird wahlweise auch die National- oder Europahymne vorgeschrieben. Letztere gefällt der AfD nicht. Womöglich erscheint ihr darin die mysteriöse Tochter aus Elysium suspekt. Ironie beiseite. Junge Menschen zu patriotischen Staatsbürgern zu erziehen, ist zweifellos eine ehrenwerte Aufgabe unserer Schulen. Patriotismus durch das Abspielen und Singen von Hymnen zu suggerieren, ist leider nur Symbolpolitik, moniert die Mediengruppe Bayern. Abschließend Stimmen zum Ausbruch des Hunter-Virus auf dem Kreuzfahrtschiff MV Hondius. Laut WHO haben sich mutmaßlich 7 Menschen mit dem Erreger infiziert. 3 Passagiere seien gestorben. Eine 65-jährige Deutsche, die als Kontaktperson einer verstorbenen deutschen Passagierin gilt, ist inzwischen zur Behandlung in Düsseldorf eingetroffen. Die staatliche Zeitung The National aus den Vereinigten Arabischen Emiraten stellt fest, das Schiff solle nun weiter zu den Kanarischen Inseln fahren. Es wurde jedoch berichtet, dass sich der Präsident dieses Gebiets ebenfalls dagegen ausspricht, der Hondius das Anlegen zu gestatten. Bislang gibt es keine Hinweise darauf, dass Vorschriften verletzt wurden. Die Situation auf der Hondius zeigt jedoch, dass mehr Klarheit darüber geschaffen werden muss, wie auf Krankheitsausbrüche auf See zu reagieren ist und wer die Verantwortung für den Schutz der Menschen trägt, lautet die Einschätzung von The National aus Abu Dhabi. Das Luxemburger Wort wendet ein: Häfen verweigern die Einfahrt, Behörden zögern, selbst medizinisch geschulte Rettungskräfte wie die Luxemburger Air Rescue stoßen auf erhebliche Hürden. Schon der Transport vom Schiff zum Flughafen wird zum politischen Drahtseilakt. Man will hochinfektiöse Patienten nicht an Land lassen, so die Erfahrung der Rettungsflieger nach der Einsatzanfrage. Diese Diskrepanz zeigt, wie selektiv Empathie funktioniert und wie stark sie ein generelles Denkmuster festlegt. Das war das Luxemburger Wort zum Ende dieser Presseschau. Die Redaktion hatte Dietmar Reiche, Sprecherin war Anna Fuchs.
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5: Neun Uhr, die Nachrichten. In Sachsen-Anhalt sind die Umfragewerte der AfD auf einen Rekordwert gestiegen. 4 Monate vor der Landtagswahl legte sie auf 41% der Stimmen zu, wie das Meinungsforschungsinstitut Infratest DIMAP ermittelt hat. Das sind 2 Prozentpunkte mehr als bei der vorangegangenen Umfrage im September. 31% trauen der AfD demnach am ehesten zu, die wichtigsten Probleme Sachsen-Anhalts zu lösen. Ebenfalls 2 Prozentpunkte mehr. Die CDU als zweitstärkste Kraft kommt auf 26%, gefolgt von Die Linke mit 12 und der SPD mit 7%. Grüne, FDP und BSW würden den Einzug in den Landtag verpassen. Besonders wichtig ist den Befragten der Komplex Einwanderung, Flüchtlinge, Asylpolitik und Integration. Derzeit regieren CDU, SPD und FDP in Sachsen-Anhalt. Infratest DIMAP befragte rund 1200 Wahlberechtigte für die Magdeburger Volksstimme, die Mitteldeutsche Zeitung und den MDR. Wahlumfragen sind generell mit Unsicherheiten behaftet. So

0: erschweren etwa nachlassende Parteibindungen und kurzfristigere Wahlentscheidungen die Datengewichtung. Die deutsche Industrie hat im ersten Monat nach Beginn des Irankriegs ein überraschend starkes Auftragsplus verzeichnet, vor allem aus dem Ausland. Das Neugeschäft wuchs im März um 5% im Vergleich zum Vormonat, wie das Statistische Bundesamt mitteilte. Der Anstieg kommt dem größten seit mehr als 3 Jahren nahe. Ökonomen hatten lediglich mit einem Plus von 1% gerechnet. Die positive Entwicklung verteilt sich auf fast alle Wirtschaftsbereiche. Der Iran hat nach Darstellung von US-Präsident Trump zugesichert, auf den Besitz von Atomwaffen zu verzichten. Teheran habe zudem in andere Forderungen eingewilligt, sagte er bei einer Pressekonferenz im Weißen Haus. Welche das sein sollen, ließ er offen. Trump bezeichnete die jüngsten Gespräche mit dem Iran als sehr gut. Eine Vereinbarung sei wahrscheinlich. Ein Sprecher der iranischen Führung indes wies die Äußerungen als überzogen zurück. In Großbritannien werden heute Regional- und Kommunalwahlen abgehalten. In Schottland, Wales und weiten Teilen Englands sind Millionen Bürger zur Stimmabgabe aufgerufen. Die Wahllokale öffneten in der Früh und schließen am Abend. Erste Ergebnisse dürften in der Nacht bekannt gegeben werden. Die Wahlen gelten auch als Stimmungstest für die in Großbritannien regierende Labour-Partei von Premierminister Starmer. Umfragen zufolge drohen ihr Stimmenverluste, ebenso den konservativen Tories. Dagegen machen sich sowohl die Rechtsaußenpartei Reform UK als auch die Grünen Hoffnung auf Zugewinne. Die Gewerkschaft IG Bau warnt vor einer massiven Wohnarmut von Rentnern. Rund 5,1 Millionen Babyboomer würden weniger als 800 Euro pro Monat aus der gesetzlichen Rente bekommen, sagte IG Bau-Chef Feiger der Rheinischen Post. Das seien rund 40% der geburtenstarken Jahrgänge, die ab diesem Jahr bis 2036 in Rente gehen werden. Spätestens die Miete dränge einen Großteil von ihnen dann in die Wohnarmut, sagte Feiger. Der Hauptgeschäftsführer des Bauindustrieverbands HDB Müller erklärte im Deutschlandfunk, viele Wohnungsbauprojekte seien derzeit nicht wirtschaftlich. Zwar würden Baugenehmigungen mittlerweile schneller erteilt, doch es brauche einen zweiten Bauturbo, der die Kostenfrage löse. Der Bundestag berät heute über die Situation der regionalen Medien. Geplant ist eine Debatte zum Thema Meinungsvielfalt und Bürgerbeteiligung. Lokalmedien als unverzichtbarer Baustein unserer Demokratie. Die deutschen Presseverbände forderten, die parlamentarische Beratung anschließend in konkrete politische Maßnahmen zu überführen. Eine freie Presse dürfe nicht erst vermisst werden, wenn sie fehle, hieß es. Journalismus mache sichtbar, wo Vertrauen schwinde, wo staatliches Handeln funktioniere und wo Kontrolle notwendig sei. Gedruckt und digital leiste die Presse täglich einen unverzichtbaren Beitrag für das Gemeinwesen. Sie recherchiere, prüfe, informiere, ordne ein und decke Missstände auf. Keine digitale Plattform, kein Amtsblatt und keine künstliche Intelligenz könnten diese Rolle ersetzen. Anlass für die Bundestagsdebatte ist auch der von den Verlagen ausgerufene Tag des Lokaljournalismus, der die Bedeutung regionaler Berichterstattung für das Zusammenleben in Dörfern und Städten hervorheben soll. Das Wetter. Wechselnd bewölkt, im Tagesverlauf teils Schauer, später im Norden Auflockerungen, 11 bis 18 Grad. Das waren die Nachrichten.
1: Heute vor 125 Jahren wurde der US-Schauspieler Gary Cooper geboren. Ein Kalenderblatt von Tim Baumann.
2: Tagesanbruch im Teufelscanyon. 2 Männer auf der Flucht im vollen Galopp. Peng! Gary Cooper, jung, schlaksig, hochgewachsen, stürzt mitsamt seinem Pferd in den Staub. Das Peng muss man sich freilich dazu denken, denn Entfesselte Elemente, Coopers erste große Filmrolle, wird 1926 noch als Stummfilm gedreht. Auch sein erster Tonfilm, Der Mann aus Virginia.
3: You long-legged son of a... You wanna call me that? Smile.
2: Ein Western, wie viele von Coopers Filmen.
4: Ich mag Western.
2: Erzählt der Schauspieler Ende der 50er Jahre dem US-Fernsehsender NBC.
3: I like Westerns
4: because... Denn die Guten sind echt. Sie fühlen sich real an. Wenn man sie spielt, fühlt man sich nicht wie ein Schauspieler.
3: Well, you don't feel actor-ish.
2: Das Reiten und Schießen liegt ihm im Blut. Am 7. Mai 1901 wird Frank James Cooper in Helena, Montana geboren. Sein Vater ist Richter am obersten Gerichtshof des Staates und hat eine große Ranch. Als Jugendlicher bricht sich Cooper bei einem Unfall die Hüfte, was ihm den charakteristischen steifen Gang einbringt. Seine Reitfähigkeiten helfen ihm Mitte der 20er Jahre in Hollywood, wo Komparsen und Stuntmen für Cowboy-Filme gesucht werden. Der Umgang mit Tieren hilft ihm aber auch beim Sprung in den Tonfilm.
5: Er hat immer gewitzelt, dass er so eine kräftige Stimme hatte, weil er auf der Ranch ständig nach dem Vieh rufen musste.
2: Erzählt seine Tochter Maria Cooper Janice in der Dokumentation Gary Cooper, The Face of a Hero. Coop kann mehr als Western. In Marokko wird er 1930 zum Marlene Dietrichs Objekt der Begierde. In Frank Capras Komödie Mr. Deeds geht in die Stadt übt er als unwilliger Millionenerbe Gesellschaftskritik. Geboren aber ist Gary Cooper für Heldenrollen. Mit ernster Miene, kleinen Gesten und großer Präsenz. 1941 spielt er in Sergeant York die Rolle eines Pazifisten im Ersten Weltkrieg.
6: I ain't gonna go on a war. War is killing. And the book's again killing. So war is again the book.
2: Weil der Film aber nicht nur das Publikum an die Kinokassen, sondern auch Männer an die Registrierungsstellen der US Army locken soll, wird dem Protagonisten seine praktizierte Nächstenliebe gründlich ausgetrieben.
7: How many did you kill?
8: I don't rightly know, sir.
2: Sergeant York bringt Gary Cooper seinen ersten Oscar ein. Den zweiten holt er 1952 mit der Rolle, die ihn unsterblich macht.
9: Do not forsake me, oh my darling.
2: High Noon, 12 Uhr mittags. Marshal Will Kane schreitet durch die staubigen Straßen, anfangs zuversichtlich, dann zunehmend betreten. Die Uhr tickt. Am Mittag kommt der Zug und mit ihm eine Bande rachsüchtiger Gesetzloser.
10: Don't try to be a hero. You don't have to be a hero. Not for me.
11: I'm not trying to be a hero. If you think I like this, you're crazy.
2: Kane ist von aller Welt verlassen. Niemand will für ihn oder die Kleinstadt im Nirgendwo seine Haut riskieren.
12: You scared?
13: I guess so.
2: Wortkarg erleidet Marshal Kane seinen Western-Kreuzweg. Cooper spielt extrem reduziert. Versteinerte Enttäuschung, ein Zucken des Mundwinkels, Augen, die schreien. Dann das Undenkbare, ein Westernheld, der an seinem Schreibtisch zusammensinkt und weint. Am Ende liegen die Banditen im Staub der Straße, daneben der Blechstern des Marshals. Er hat überlebt, aber der Mann, der er am Vormittag noch war, ist mausetot. 12 Uhr mittags verändert das Genre und krönt die Karriere des Mannes, der den Western immer auch als amerikanische Bürgerpflicht begreift.
14: The Western picture tells stories of the pioneer period.
4: Der Western erzählt uns die Geschichten der Pionierzeit. Sie haben allen Elementen getrotzt. Wenn wir Western sehen, kommen wir ihnen wieder nah und begreifen, dass unser Land voll von Menschen war und immer noch ist, die an Amerika glauben.
14: We realize that our country was and is full of people who believe in America.
2: Den Ehren-Oscar für sein Lebenswerk kann Gary Cooper krankheitsbedingt nicht selbst entgegennehmen. Kurz danach stirbt er 1961 im Alter von 60 Jahren an Krebs.
9: Until I shoot Frank Miller dead.
1: Tim Baumann erinnerte an den US-Schauspieler Gary Cooper, der heute vor 125 Jahren geboren wurde.
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15: Heute am Donnerstag mit Gerwald Herter. Guten Morgen. Ferngesteuerte Roboter im Kriegseinsatz. Kiew setzt auf unbemannte Fahrzeuge bei den Kämpfen an der Front im Donbass. Kriegschirurgie im Westen der Ukraine. Gesichtsverletzungen, die Leiden der Patienten und die Fortschritte der Ärzte. Außerdem in dieser Sendung, was Kriege mit der neutralen Schweiz gemacht haben und machen. Eine Ausstellung in Zürich erinnert daran. Das sind unsere Themen in den nächsten 20 Minuten. Nach eher vorsichtigen Schätzungen sind beim russischen Angriffskrieg gegen die Ukraine auf beiden Seiten bisher mindestens 250.000 Soldatinnen und Soldaten ums Leben gekommen. Die Vereinten Nationen geben die Zahl der getöteten Zivilisten mit mehr als 43.000 an. Genaue Angaben gibt es nicht, wahrscheinlich sind viel mehr Menschen gestorben. Beide Seiten haben inzwischen Schwierigkeiten damit, genügend Rekruten einzuziehen und auszubilden. Dass in diesem Krieg immer mehr sogenannte unbemannte Systeme eingesetzt werden, ist eine Folge dieses Mangels, hat aber auch noch andere Gründe. Der Drohnenkrieg entwickelt sich rasant. Die Ukraine setzt in großem Umfang nun zudem auf unbemannte Landfahrzeuge, die im Donbass gegen Russland eingesetzt werden. Die BBC spricht bereits von der ukrainischen Roboterarmee. Die ukrainische Führung hat tausende unbemannte Fahrzeuge geordert und will nach eigenen Angaben alle logistischen Operationen in Frontnähe künftig von unbemannten Fahrzeugen durchführen lassen. Wird das möglich sein oder ist das Wunschdenken? Ich bin jetzt mit unserer Korrespondentin Rebecca Barth in Kiew verbunden, die den Krieg seit Beginn an verfolgt. Guten Morgen, Rebecca.
7: Guten Morgen.
15: Die ukrainische Führung sagt, dass ganze Angriffsoperationen inzwischen ausschließlich mit unbemannten Fahrzeugen und den schon besser bekannten Drohnen, also aus der Luft, durchgeführt werden. Stimmt das? Und wenn ja, welchen Umfang hat das schon?
7: Also bei Angriffsoperationen mit Drohnen, mit unbemannten Fahrzeugen sprechen wir von Einzelfällen, die auch nicht immer im Detail unabhängig überprüft werden und belegt werden können, aber durchaus sehr, sehr wahrscheinlich sind. Allerdings werden diese unbemannten Fahrzeuge in der Regel in der Logistik eingesetzt. Das heißt, damit werden Verwundete evakuiert, Getötete evakuiert, aber vor allem die Infanterie, also die Soldaten am Boden, auch mit Munition oder Nahrung versorgt. Was wir hier feststellen und beobachten, ist eine wirklich rasante technologische Entwicklung. In den vergangenen Jahren hat sich dieser Krieg von einem Artilleriekrieg zu einem Drohnenkrieg entwickelt, sodass heute die meisten Verluste eben auf Drohnen zurückzuführen sind. Also wir erleben bei den verletzten Soldaten beispielsweise kaum mehr Schussverletzungen, sondern Splitterverletzungen, die von Granaten kommen, die eben mit diesen Drohnen auch abgeworfen werden.
15: Also Einzelfälle gibt es offenbar, wo rein ferngesteuert operiert wird. Angeblich wurde eine russische Einheit bei Kharkiv sogar von unbemannten Bodenfahrzeugen festgenommen und in Gefangenschaft geleitet. Die Soldaten, die russischen, hatten angeblich ein Pappschild in die Höhe gehalten mit der Aufschrift »Wir geben uns«. Lässt sich diese Episode, die durchgesickert ist oder platziert wurde, belegen?
7: Sie lässt sich nicht 100% unabhängig belegen, nicht in allen Details, ist aber durchaus wahrscheinlich. Wir beobachten hier seit einer geraumen Zeit, dass Drohnen, aber auch eben unbemannte Fahrzeuge eingesetzt werden, um gegnerische Soldaten in Gefangenschaft zu nehmen, um sie in Gefangenschaft zu geleiten. Man kann auf diese unbemannten Fahrzeuge, die sehen in vielen Fällen aus wie kleine Panzer, auch Waffen montieren. Man kann mit ihnen feuern. Sie werden gesteuert von Soldaten, das ist vielleicht wichtig zu sagen. Also sie agieren in aller Regel nicht autonom, sondern werden aus der Ferne gesteuert von Soldaten, sind mit Kameras verbunden und so sehen diese Soldaten eben, haben einen Einblick auf das Schlachtfeld. Und da kann es durchaus zu Situationen kommen, in denen man mit diesen Systemen auch Gefangene nimmt. Aber in der Regel werden die hier eingesetzt für logistische Zwecke, aber auf der anderen Seite eben auch sehr schnell fortentwickelt. Und das ist natürlich etwas, wo die Ukraine auf der einen Seite versucht, schnell technologische Fortschritte zu erzielen und gleichzeitig aber auch sehr stolz auf das ist, was man schon erreicht hat und auch bewusst diese Bilder in Umlauf bringt.
15: Werden denn andere, du hast es schon angedeutet, Artillerie, werden andere bemannte Waffen weniger wichtig, zum Beispiel Panzer?
7: Die Kriegsführung allgemein wird dadurch komplett verändert. Wir erleben, ich persönlich habe es schon lange nicht mehr gesehen, dass große Manöver gefahren wurden an der Front. Es gibt keine großen Gefechte mehr unter Einsatz wirklich vieler Soldaten. Schwere Technik wird zwar noch eingesetzt, aber es ist eigentlich kein Vergleich mehr. Wir haben einen Krieg, wo wir von einer sogenannten Killzone sprechen, einer Todeszone, die 15, 20 Kilometer breit ist, in der aber Soldaten nach wie vor operieren. Und die sind häufig unterwegs auf beiden Seiten, also sowohl bei den ukrainischen Truppen als auch bei den russischen, in Kleingruppen von 2 bis 5 Mann. Und die bewegen sich alleine oder halt in diesen Kleingruppen durch diese sogenannte Todeszone und versuchen dort, den jeweiligen Gegner aufzuspüren und zu bekämpfen und werden dabei eben auch unterstützt von unbemannten Systemen aus der Luft oder auch auf dem Boden.
15: Im Zusammenhang mit Drohnen und anderen unbemannten Systemen gab es in den USA, in Deutschland vor einigen Jahren eine große Debatte über ethische Fragen, Stichwort Entmenschlichung. Die Ukraine befindet sich nun in einem brutalen Krieg. Trotzdem die Frage, gibt es auch dort Raum für ethische Diskussionen über den Einsatz bestimmter Waffen?
7: Nein, den erlebe ich hier überhaupt nicht. Ganz im Gegenteil. Ich bin mehrmals schon in diesen Kommandopunkten von diesen Einheiten, die mit den unbemannten Systemen arbeiten, gewesen. Und das ist ein Raum mit mehreren Bildschirmen. Es hat ein bisschen etwas von ja so einer Gamer-Zentrale, also von E-Sports. Nur eben, dass über diese Bildschirme Kriegsbilder flimmern, man in Echtzeit Bilder von dem Schlachtfeld bekommt. Und ich habe es mehrmals selber erlebt, dass dort tatsächlich sich die Soldaten gegenseitig abklatschen, teilweise jubeln, wenn sie einen gegnerischen Soldaten töten. Also ethische Fragen spielen da zum aktuellen Zeitpunkt keine Rolle. Man rechnet aber damit, dass sie psychologisch doch eine große Herausforderung darstellen für die Soldaten, die diese Arbeit erledigen. Denn im Endeffekt haben die sehr große Todesraten. Also sie töten sehr viele Menschen und es wird auf Video aufgenommen. Es wird verbreitet. Das heißt, all diese Menschen, die sie getötet haben, sozusagen, ja, dafür gibt es Videobeweise. Es ist nicht nur in ihren Köpfen. Und es gibt in der Ukraine ein System, dass die Einheiten dafür Punkte sammeln. Also da gehen Beobachter davon aus, dass das einen psychologisch massiven Effekt auf diese Soldaten nach Ende dieses Krieges haben wird.
15: Rebecca, noch ganz kurz die letzte Frage. Wir haben jetzt über die Front gesprochen. Danke da für diese tiefen Einblicke. Aber es gibt natürlich auch Angriffe weit hinter der Front auf beiden Seiten. Darunter leiden auch Zivilisten. Hat sich hier im Vorgehen etwas geändert?
7: Da erleben wir auf russischer Seite nach wie vor das gezielte Angreifen von ukrainischer Infrastruktur. Seit neuestem, seit einigen Wochen, Monaten, vor allem auch auf die Infrastruktur der ukrainischen Eisenbahn. Und auf ukrainischer Seite vermehrt zunehmend Angriffe beispielsweise auf russische Ölraffinerien, aber auch auf die sogenannten Bereitstellungsräume. Also man versucht, die russischen Truppen weit hinter den Linien zu treffen und so auch ihre Logistik, ihren Nachschub anzugreifen. Und zum aktuellen Zeitpunkt scheint es der Ukraine sehr gut zu gelingen. Also man sieht auf russischer Seite, dass es dort mittlerweile Personalprobleme gibt.
15: Das war unsere Korrespondentin Rebecca Barth live aus Kiew. Vielen Dank für deine Informationen.

0: Auch Drohnen töten Menschen, natürlich. Deshalb werden sie eingesetzt, wir haben es gerade gehört. Von den ukrainischen Soldaten wissen wir es genau, von den russischen Soldaten können wir es nur vermuten. Immer mehr erleiden Gesichtsverletzungen, was offenbar auch mit dem Einsatz von Drohnen zusammenhängt. Wer so vom Krieg gezeichnet ist, hat es besonders schwer, damit zu leben. Bestimmte Ärztinnen und Ärzte haben sich in der Ukraine inzwischen darauf spezialisiert, Gesichtsverletzungen zu operieren. Sabine Adler hat mit einem von ihnen gesprochen.
1: Ähnlich wie bei der Herstellung und Nutzung von Drohnen hat die Ukraine inzwischen auch bei den Gesichtsoperationen einen großen Wissensvorsprung erworben. Beides ist unfreiwillig geschehen. Der Blutzoll dafür war und ist immens.
2: Wir haben eine steigende Zahl von Gesichtsverletzungen. Die Drohnen attackieren die Soldaten und auch Zivilisten aus nächster Nähe. Dieser Drohnenkrieg ist für die Soldaten sehr viel gefährlicher.
1: Hnat Heric gilt als Koryphäe. Er ist Chefarzt der Chirurgie und Leiter der Abteilung für rekonstruktive und plastische Chirurgie an der Nationalen Universität für Medizin in Lviv, wo es gleich mehrere Kliniken für Kriegsverletzte gibt. Der junge Chirurg führt bis zu 500 OPs im Jahr durch. Jede fünfte davon ist eine Gesichtsoperation. Wenn er Gewebetransplantationen und mikrochirurgische Eingriffe vornehmen muss, kann das zwischen 8 und 13 Stunden am Stück dauern. Im Gesicht verletzte Armeeangehörige und Zivilisten erleiden oft einen schweren Schock, wenn sie sich im Spiegel sehen. Viele kommen damit trotz unzähliger Operationen lange nicht zurecht. In der Klinik von Lviv steht dem Patienten deshalb von Anfang an ein Psychologe zur Seite, berichtet der Chirurg Hnat Heric.
2: Bei den Patienten mit Gesichtsverletzungen ist ein multidisziplinärer Ansatz sehr wichtig. Das bedeutet, dass dieser Patient von einem Team von Ärzten behandelt werden muss. Nicht nur von Gesichts-, Kiefer- oder Mikrochirurgen oder einem Augenarzt. Sie müssen in dieser Phase sofort psychisch betreut werden. Mit Medikamenten, die ihm in dieser ersten Behandlungsphase helfen und ihren psychischen Gesundheitszustand stabilisieren. Außerdem beginnt eine Sprachtherapie. Wenn man bei Patienten dieser Kategorie diesen interdisziplinären Ansatz wählt, können Selbstmorde und verschiedene psychische Probleme in der Zukunft verhindert werden.
1: Anders als Armeeangehörige mit Arm- oder Beinprothesen, an deren Anblick man sich mehr oder weniger in der Ukraine gewöhnt hat, gelten die im Gesicht Verletzten als Monster, sagt Andriy, ein Kriegsveteran, der selbst im Kampf gegen den russischen Vormarsch in der Ukraine sein Augenlicht verloren hat. Für ihn ist das Entsetzen, mit dem Mitmenschen auf seinen Anblick reagieren, eine Belastung. Von seinem rechten Auge ist nur noch eine leere Höhle übrig. Er soll sie deswegen mit einer Prothese abdecken, eine Art Maske, die wie ein gesundes Auge aussieht. Aber gern tut er das nicht.
3: Ehrlich gesagt, die Leute sollen ruhig sehen, was der Krieg anrichtet und was jemand wie ich opfert, damit sie in Frieden leben können.
1: Die ukrainische Hilfsorganisation Ärzte für die Helden hat inzwischen über 600 im Gesicht verletzte Patienten betreut. Valentina Kalinowska erzählt, dass zwar 6 gestorben sind, einige auch durch Suizid. Doch der allergrößte Teil gewann neuen Lebensmut, weil Aktivistinnen aus ihrem Team die Verwundeten so lange wie nötig begleiten. Die meisten erleben eine regelrechte Odyssee von Operationen. Mit nur einer ist es so gut wie nie getan. Für die Stimmung und die innere Verfasstheit ist das Umfeld extrem wichtig, sagt Valentina Kalinowska. Andriy hatte auch eine Zeit lang Schwierigkeiten, sich selbst zu akzeptieren. Er wollte sterben. Er wollte nicht für sich selbst kämpfen. Aber sobald unseren Jungen eine geliebte Person oder ein Freund zur Seite steht, der sie nicht bemitleidet, sondern stärkt, beginnen sie zu kämpfen. Die Hilfsorganisation ermuntert die Verwundeten, sich auch gegenseitig zu stärken. André hat solche Unterstützung von einem anderen Blinden erfahren und fühlt sich momentan selbst so gefestigt, dass er einem Kameraden mit einer schweren Augenverletzung Mut machen kann.
3: Ich komme und dann hebe ich ihn auf meine Schultern, setze ihn ins Auto und wir fahren zusammen zum Reha-Kurs. Dort lernt er alles, was er braucht. Alles wird gut. Und das muss es auch. Schließlich hat er Kinder.
1: Noch übernimmt der ukrainische Staat nur Arm- und Beinprothesen. Bei den Gesichtsoperationen sind die Betroffenen auf die Spendenbereitschaft ihrer Landsleute angewiesen.
0: Ein Bericht von Sabine Adler aus unserem Osteuropa-Team.

0: Seit über 150 Jahren hat es in der Schweiz, unserem Nachbarland, keinen Krieg mehr gegeben. Die Schweiz betrachtet sich als neutral und friedliebend. Dennoch ist Krieg ein prägendes Element der jüngeren Schweizer Geschichte. Auch Konflikte außerhalb der Landesgrenzen haben hier ihre Spuren hinterlassen. Die Zürcher Ausstellung Wir und der Krieg befasst sich mit diesen Spuren und der Frage, wie Kriege die Schweizer Politik und Gesellschaft beeinflussen. Marie-Christine Werner berichtete.
1: Die Neutralität, sie verändert sich gerade. Das ist spannend.
2: Zusammenschnitte von Kriegsnachrichten auf großen Bildschirmen am Eingang. Die digitale Welt macht Kriege allgegenwärtig, auch in der Schweiz. Obwohl hier seit einem Bürgerkrieg von 1847, also seit fast 200 Jahren, Frieden herrscht. Trotzdem spielen auch hier Kriege und deren Auswirkungen in viele gesellschaftliche Bereiche hinein. Kurator José Cáceres Madones bleibt vor einem historischen Milcheimer, einer Käseform und Salzgefäßen stehen.
3: Die Käseproduktion in der frühen Neuzeit hängt sehr stark mit Zollallianzen. Und damit konnte der Käse weiterhin produziert und bewahrt werden. Also das gibt auch Geschichten, die viel näher an unserem Alltag sind. Und so sehen wir, Krieg war immer Teil unserer Gesellschaft und hat sie immer wieder verändert.
2: Kurator José Cáceres Madones deutet einige Räume weiter auf Ölgemälde aus dem 19. Jahrhundert, die die Schweizer Alpenlandschaft zeigen. Unberührte Natur, mächtige Gipfel, Symbol der Nation.
3: Gerade im gleichen Jahrhundert beginnt auch die Alpen als Verteidigungsraum konzipiert zu werden. Es muss geplant und es muss getarnt werden. Da eben hinter ihnen sehen sie eine sogenannte Tarnungstor, das ist von Gotthards Festung, ist sie seit den 90er Jahren eigentlich nicht mehr im Einsatz und genau deswegen dürften wir sie ausstellen. Aber es sieht eigentlich als eine sehr banale Infrastruktur, aber eben im landschaftlichen Kontext hat ein bestimmtes Zweck, oder? Dass eine Festung von oben oder von der Distanz nicht erkannt wird als eine militärische Festung.
2: Eine 3x3 Meter große Metallplatte lehnt an der Wand, in Tarnfarben bemalt. Ihre Neutralität hat die Schweiz bereits im 17. Jahrhundert erklärt. Völkerrechtlich anerkannt ist sie seit 1815. Diese Urkunde für diese immerwährende Neutralität ist in der Ausstellung zu sehen.
3: Sie ist Teil, wie die Schweiz sich als Nation nach außen versteht. Aber sie wandert sich immer wieder. Das ist so. Und es gibt HistorikerInnen, die auch von Neutralitäten im Plural reden, weil eigentlich jeder historische Kontext benötigt wie eine neue Auslegung der Neutralität.
2: Je nachdem, welche Konflikte es gab oder gibt, müsse die Neutralität in der Schweizer Gesellschaft in Bezug auf etwa Selbstverteidigung oder Wirtschaftssanktionen immer wieder neu verhandelt werden. Das Schweizer Recht verbietet etwa den Verkauf von Waffen an Länder, die sich im Krieg befinden. Ob diese Waffenexportregeln heutzutage gelockert werden sollen, ist nur eine von vielen Diskussionen derzeit. Die sehenswerte Ausstellung gibt keine Antwort darauf, wie neutral die Schweiz sein will oder ist, sondern Denkanstöße und fragt die Besucherinnen und Besucher immer wieder zwischendurch, welche Neutralität sie sich wünschen. Reißerische Gewaltdarstellungen mit Leid und Blut sind hier glücklicherweise nicht zu sehen, aber Beklemmung stellt sich trotzdem ein.
0: Wir und der Krieg, das war ein Beitrag von Marie-Christine Werner. Heilsverbrechen. Im Anschluss an die Deutschlandfunk-Nachrichten hören Sie heute eine weitere Folge dieser Serie über den mutmaßlichen Missbrauch an katholischen Ordensschwestern. Das war Europa heute mit Gerwald Herter. Schönen Tag.

0: 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Uhr, die Nachrichten. Der Bundestag debattiert in erster Lesung über neue Regeln zur Gleichstellung von Menschen mit Behinderungen. Ziel ist eine Verschärfung der Vorgaben für Barrierefreiheit, um Menschen mit Behinderung den Alltag zu erleichtern. Erstmals soll es dabei auch Regeln für die Privatwirtschaft geben. Unternehmen sollen Vorkehrungen treffen, um Menschen mit Behinderung den Zugang zu ihren Angeboten zu ermöglichen. Bundessozialministerin Baas, SPD, sagte, es gehe darum, Barrieren zu überwinden und Teilhabe zu ermöglichen, ohne Unternehmen zu überfordern. Viele Betroffene warteten auf eine Verbesserung im Alltag. Verbänden gehen die geplanten Regelungen nicht weit genug, weil bauliche Veränderungen nicht verpflichtend werden sollen. Zudem sind keine neuen Standards oder Dokumentationspflichten vorgesehen. Die Gewerkschaft IG Bau warnt vor einer massiven Wohnarmut von Rentnern. Rund 5 Millionen Menschen, die in den kommenden 10 Jahren in den Ruhestand gingen, würden weniger als 800 Euro pro Monat aus der gesetzlichen Rente bekommen, sagte IG Bau-Chef Feiger der Rheinischen Post. Nach Abzug der Wohnkosten hätten sie kaum noch genügend Geld zum Leben. Die Miete dränge einen Großteil von ihnen dann in die Wohnarmut. Feiger berief sich auf Berechnungen des Pestel-Instituts in Hannover. Der Hauptgeschäftsführer des Bauindustrieverbands HDB Müller erklärte im Deutschlandfunk, viele Wohnungsbauprojekte seien derzeit nicht wirtschaftlich. Er brachte Sonderabschreibungen, Veränderungen bei der Grunderwerbsteuer und mehr Förderungen der staatlichen Förderbank KfW ins Gespräch. In Berlin kommen heute zum Tag der Bauindustrie Vertreter aus Politik und der Branche zusammen. Bundesfinanzminister Klingbeil stellt am Nachmittag die Ergebnisse der Steuerschätzung vor. Berücksichtigt werden die voraussichtlichen Einnahmen von Bund, Ländern und Kommunen bis 2030. Die Ergebnisse der Schätzung bilden auch eine Grundlage für den Bundeshaushalt im kommenden Jahr. Die Bundesregierung hatte angesichts der wirtschaftlichen Folgen des Irankriegs ihre Konjunkturprognose zuletzt halbiert und erwartet in diesem Jahr nur noch ein Wachstum für Deutschland von 0,5%. Der Europäische Rechnungshof beklagt eine mangelnde Transparenz bei der Verwendung der Mittel aus einem milliardenschweren Corona-Wiederaufbaufonds. Man habe keinen vollständigen Überblick darüber, was mit den Geldern geschehe, heißt es in einem Bericht. Tausende Empfänger der Gelder, darunter zahlreiche Unternehmen, seien dem Rechnungshof nicht bekannt. Nicht alle Länder würden die erforderlichen Daten systematisch erheben. Eine Sprecherin erklärte, ohne diese Informationen könne man nicht beurteilen, ob die Mittel fair verteilt würden und ob EU-Gelder einen Nutzen für die Bürgerinnen und Bürger brächten. Der Wiederaufbaufonds wurde 2021 eingerichtet, um EU-Länder nach der Corona-Pandemie zu unterstützen. Nach dem Ausbruch des Hunter-Virus auf einem Kreuzfahrtschiff hält der Virologe am Helmholtz-Zentrum für Infektionsforschung Christian Sieben eine größere Ausbreitung des Virus für unwahrscheinlich. Er sehe keine Anzeichen dafür, dass es eine Vielzahl von Ansteckungen gebe, sagte Sieben im Deutschlandfunk. Bei vergleichbaren Ausbrüchen in der Vergangenheit hätten sich in der Regel 10 bis 50 Personen infiziert. Der Hunter-Virus verhält sich Sieben zufolge grundlegend anders als etwa SARS-CoV-2, das die Corona-Pandemie ausgelöst hatte. Das Hunter-Virus werde deutlich seltener von Mensch zu Mensch übertragen. Auf dem Kreuzfahrtschiff im Atlantik waren mehrere Menschen am Hunter-Virus erkrankt, 3 starben. Die Weltgesundheitsorganisation bekräftigte, die Gefahr einer Infizierung sei gering. Fahnder haben im Zuge einer international koordinierten Aktion gefälschte Medikamente im Wert von rund 13 Millionen Euro beschlagnahmt. Mehr als 6,4 Millionen Dosen wurden eingezogen, wie die internationale Polizeiorganisation Interpol mit Sitz in Lyon mitteilte. Am häufigsten entdeckten die Ermittler gefälschte und nicht zugelassene Mittel gegen Erektionsstörungen sowie Beruhigungsmittel. Rund 270 Verdächtige wurden in rund 90 Ländern festgenommen. Das Wetter. Wechselnd bis dicht bewölkt, im Tagesverlauf teils Schauer, vor allem im Osten noch länger regnerisch. Später im Norden und Nordwesten Auflockerungen, Höchstwerte 11 bis 18 Grad. Morgen heiter bis wolkig und meist trocken, Erwärmung auf 13 bis 23 Grad mit den höchsten Werten am Oberrhein. Die weiteren Aussichten, am Samstag meist sonnig bei 13 bis 25 Grad. Das waren die Nachrichten.
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2: Mit Luisa Mayer. Einen schönen guten Morgen Ihnen und willkommen zu Tag für Tag. Heute erwartet Sie hier die vierte Folge unseres Podcasts Heilsverbrechen. Das ist ein Podcast über einen der prominentesten Missbrauchsfälle in der römisch-katholischen Kirche. Den Fall Rupnik. Marco Rupnik ist ein slowenischer Priester und Mosaikkünstler. Und ein Hinweis vorab, in diesem Podcast geht es um sexuellen und spirituellen Missbrauch. Und außerdem geht es in dieser Folge um das Thema Suizid. Bei Suizidgedanken gibt es Hilfe zum Beispiel bei der Telefonseelsorge. Die ist rund um die Uhr erreichbar unter der 0800 1110 111.
3: Padre Pio ist so etwas wie ein italienischer Volksheiliger. Ihm zu Ehren wird Anfang der 1990er in San Giovanni Rotondo im Süden Italiens eine der größten Kirchen der Welt gebaut. Auch das deutsche Fernsehen berichtet über die Großbaustelle.
4: Schön soll sie werden und so groß wie möglich. Demnächst werden hier draußen 30.000 Menschen beten. Im Inneren haben noch mal 8.000 Menschen Platz. Die Chiesa Padre Pio wird Europas größter Sakralbau der Neuzeit sein.
2: Das Innere der Kirche soll prachtvoll werden, erinnert sich der Jesuit und Kunsthistoriker Gustav Schörkofer.
5: Der Architekt hat vorgeschlagen, den Gerhard Richter, der Top-Künstler jetzt ist, also wirklich international, mit Bildern zu beauftragen.
3: Richter malt insgesamt 6 Bilder. Abstrakte, leuchtend rote, rautenförmige Gemälde, die an die Wundmale Jesu erinnern.
5: Die wurden von den Verantwortlichen dort nicht genommen, sondern der Marco Rupnik hat den Auftrag bekommen.
2: Durch Aufträge wie diesen wird Rupnik zu einem Star in der römisch-katholischen Kirche. Und seine guten Verbindungen in den Vatikan helfen ihm dabei.
5: Ein Bischof gibt dem anderen das irgendwie weiter und so geht es dann. Es entstehen ja so Netzwerke.
3: Ihr hört Heilsverbrechen. Der Fall Rupnik. Ein Podcast über Ordensfrauen, die nicht mehr schweigen wollen. Das ist Folge 4. Mosaik des Missbrauchs.
2: In dieser Folge erzählen wir euch, wie schwierig es für viele Schwestern ist, aus der Gemeinschaft auszusteigen. Und wir erzählen, wie Rupnik in Rom Karriere macht. Ich bin Luisa Mayer.
3: Und ich bin Christopher Weingart. Diesen 6-teiligen Podcast haben wir zusammen mit Gabriele Knetsch für den Deutschlandfunk recherchiert und geschrieben. Noch ein Hinweis. Marco Rupnik stand nie vor einem weltlichen Gericht. Deswegen sprechen wir in diesem Podcast nur von Vorwürfen. Wir haben Marco Rupnik konfrontiert, doch der schweigt.
2: In den letzten 3 Folgen haben wir euch von den Ordensschwestern der Loyola-Gemeinschaft in Slowenien erzählt. Die Loyola-Gemeinschaft wird weiter von Ivanka Hosta geleitet, die ihre Macht auf Lebenszeit abgesichert hat. Und von der eine Schwester sagt, sie verhalte sich wie ein Guru. Der Jesuitenpater und Künstler Marco Rupnik baut derweil in Rom das Kunstzentrum Centro Aletti mit auf und macht Karriere. Doch auch aus Rom gibt es Vorwürfe gegen ihn.
3: Mehrere Frauen beschweren sich über Rupnik, melden Übergriffe. Bei Oberin Ivanka Hosta, beim Bischof, bei einem Priester. Aber echte Konsequenzen gibt es lange nicht. Also suchen die Frauen nach einer anderen Lösung. Ihr Gelübde verpflichtet sie eigentlich ein Leben lang. Aber vielleicht gibt es doch noch einen Weg raus aus der Loyola-Gemeinschaft.
2: In der Ferienwohnung, in der wir uns mit Schwester Samuel zum Interview verabredet haben, ist die Heizung immer noch nicht angesprungen. Wir halten uns mit Tee warm, im Hintergrund brodelt der Wasserkocher. Schon seit über 2 Stunden sind wir in der kühlen Wohnung und sprechen. Christopher gibt Samuel die Sofadecke. Sie wickelt sich ein und fragt, ob ich ihren Teebeutel noch ein zweites Mal mit heißem Wasser aufgießen kann.
3: Samuel hat sich am Centro Aletti von Rupnik zur Mosaikkünstlerin ausbilden lassen. Erst bewundert sie ihn, doch dann ändert sich etwas zwischen ihnen. Nach einem spätabendlichen Einzelgespräch sei Rupnik immer zudringlicher geworden, erzählt sie uns.
6: Ich erinnere mich noch sehr gut daran, dass wir bei einer Baustelle in einer Kirche ganz allein in einer Ecke standen. Er seine Hand auf meine Schulter legte und sie dann meinen Rücken hinuntergleiten ließ.
2: Samuel begleitet Rupnik Anfang der 2010er Jahre um die ganze Welt, um in Kirchen seine Mosaike anzubringen. Selbst dort, auf den Baustellen, soll es zu Vorfällen gekommen sein.
7: Et puis la fois d'après, sa main, elle s'arrêtait sur mon soutien-gorge.
6: Beim nächsten Mal blieb seine Hand auf meinem BH liegen.
7: Il sentait mon soutien-gorge et jouait.
6: Er tastete meinen BH ab und spielte damit durch die Kleidung hindurch. Ich habe mich dann losgerissen und er hat sich umgedreht, mich angesehen und gesagt: Hör zu, Samuel, alles ist gut. Es ist schön, dass ich das mit dir machen kann. Ich hatte die ganze Zeit Angst vor ihm, sogar körperlich. Und davor, mit ihm in einem Raum zu sein. Wenn er reinkam, fühlte ich mich sofort unwohl.
2: Nachdem Samuel schon in einer anderen Gemeinschaft Schlimmes erlebt hat, hatte sie eigentlich gehofft, dass das Centro Aletti ein sicherer Hafen ist. In Rupnik hat sie eine Art Retter gesehen. Doch stattdessen fühlt sie sich unsicher und leer.
7: Sans qu'il y ait de secousse majeure.
6: Es war nicht so, dass es ganz plötzlich zu sexuellem Missbrauch kam. Ich wurde von ihm nicht vergewaltigt. Aber die Vorfälle wiederholten sich über einen langen Zeitraum. Und er hat sie immer wieder gerechtfertigt. All das führte dazu, dass es mir sehr schlecht ging. Ich war sehr abhängig von ihm. Ich wusste nicht mehr, was richtig und was falsch war. Ich wusste nicht, ob ich etwas sagen sollte, ob ich ihn bitten sollte, ihn zu sehen, obwohl ich Angst vor ihm hatte. Ich war komplett verloren.
7: J'avais peur de lui, donc j'étais complètement perdu.
3: Wir haben Marco Rupnik einen detaillierten Fragenkatalog zu diesen Vorwürfen geschickt, aber keine Antwort bekommen.
2: Samuel sucht nach einem Ausweg. Und den findet sie mit einer List. 2014 reist sie nach Frankreich, ihr Heimatland. Dort arbeitet sie für das Centro an einem Mosaik. Es ist vorgesehen für ein großes katholisches Kinder- und Jugendzentrum. Die Reise ist für sie wie eine Flucht. In Frankreich findet sie bei einigen Benediktinerinnen Unterschlupf. Sie bekommt bei ihnen ein Zimmer, in dem sie eine Weile wohnen und arbeiten kann. Die Benediktinerinnen merken, wie schlecht es ihr geht, vermitteln sie an eine Psychotherapeutin. Ihr Entschluss steht fest. Sie will das Centro Aletti verlassen und nicht mehr nach Rom zurückkehren. Aber sie will Rupnik ein letztes Mal sehen und ihn konfrontieren.
3: Samuel ist nicht die Einzige, die uns von Vorfällen im Umfeld des Centro Aletti berichtet. Schon sehr früh, also unmittelbar nach der Gründung 1991, soll Rupnik sich grenzüberschreitend verhalten haben. Davon erzählt uns Pia. Sie ist eine Schwester der Loyola-Gemeinschaft in Mengesch und wird 1992 gemeinsam mit anderen Schwestern für 5 Monate nach Rom beordert. Die Frauen leben außerhalb des Centro in einem alten Kloster. Aber sie müssen zu Vorträgen, zur spirituellen Begleitung und auch zur Beichte zu Rupnik gehen. Pia will das nicht. Sie will eigentlich überhaupt nichts mehr mit Rupnik zu tun haben, denn 2 Jahre zuvor soll der ihr den Finger gebrochen haben. Aber sie hat keine Wahl. Er ist ein geweihter Mann, sie eine zum Gehorsam verpflichtete Ordensfrau. Eines Tages ruft Rupnik Pia ins Centro Aletti zur Beichte. Und um zu verstehen, was dort vorgefallen ist, telefonieren unsere Kollegin Gabriele und Pia noch einmal. 2 Stunden dauert das Gespräch. Pia ringt um jedes Detail. Und das ist ihr Bericht.
8: Ich klingelte an der Tür der alten Villa. Rupnik machte auf und führte mich in eines der vielen Zimmer. Es war ein eher kleiner, enger Raum. Wir setzten uns auf 2 Stühle, dicht nebeneinander.
2: Doch anstatt zu beichten, schweigt Pia. Auch Rupnik habe kein Wort gesagt. Die Situation ist angespannt, erzählt Pia. Nach mehreren Minuten sei Rupnik dann aufgestanden, zur Tür gegangen, habe sie zugesperrt, den Schlüssel abgezogen und in seine Tasche gesteckt. Pia erzählt, sie habe Angst bekommen. Was hat er vor? Wir werden sehen, wer stärker ist. hatte Rupnik ihr gesagt, als er ihr den Finger gebrochen haben soll. Aber diesmal will sich Pia nicht kleinkriegen lassen, auch wenn Rupnik Priester ist und sie nur Ordensschwester. Also schaut sie ihn direkt an, nimmt allen Mut zusammen und sagt:
8: Wer hat hier wem zu beichten? Ich dir oder du mir?
2: Pia dreht den Spieß also um. Warum sollte sie Rupnik von ihren Sünden erzählen, wenn doch eigentlich er ihre Vergebung nötig hätte?
8: Ich habe eine halbe Stunde lang nichts gesagt. Dann hat er irgendwann aufgeschlossen. Ich habe niemandem davon erzählt.
2: Auch diese Schilderung haben wir Rupnik vorgelegt und ihn um Stellungnahme gebeten. Er hat nicht reagiert. Pias heutige Diözese hält die Vorwürfe für plausibel.
3: Was Pia Rupnik vorwirft, weist auf viele Probleme in der römisch-katholischen Kirche hin. Das erklärt auch Regina Franken-Wendelsdorf. Sie war früher selbst Ordensschwester und ist heute Vorsitzende des Catholic Women's Council. Das ist eine Organisation, die sich für die Rechte von Frauen in der römisch-katholischen Kirche einsetzt. Sie spricht mit uns am Telefon.
9: Diese Anfälligkeit für sexualisierte Gewalt, für geistigen Missbrauch und für Machtmissbrauch, die ist systemimmanent und sie wird von der Amtskirche auch so ganz bewusst in Kauf genommen.
2: Die Loyola-Gemeinschaft wird zwar von der Oberin Ivanka Hoster geleitet, aber die Beichte abnehmen und die Eucharistie feiern, das kann nur ein Mann. Deshalb geht ohne Männer nichts, selbst in Frauengemeinschaften wie der Loyola-Gemeinschaft.
9: Ordensfrauen unterliegen ja einem ganz besonders restriktiven kanonischen Recht, dass sie also nicht nur in ihrem geistlichen Leben diskriminiert und schlechter stellt als Männer, sondern auch juristisch, wirtschaftlich und kirchenrechtlich.
3: Viele Schwestern, die Übergriffen ausgesetzt sind, sehen nur noch eine Lösung: den Ausstieg aus der Gemeinschaft. Obwohl sie ein Gelübde abgelegt haben, obwohl der Austritt häufig mit einem großen Stigma belastet ist. Wer einmal zur Ordensschwester wird, der komme nur sehr schwierig wieder raus aus den Gemeinschaften, erklärt Regina Franken-Wendelsdorf.
9: Einer der ganz großen Problempunkte ist, dass Ordensschwestern am Ende sehr, sehr häufig vor der Mittellosigkeit stehen. Aber es steht ja nicht nur Armut am Ende und die Nichtanerkennung all der bisher geleisteten Arbeit, sondern, und das merken wir gerade in Ländern des globalen Südens, aber auch in Osteuropa, am Ende steht auch Ausgrenzung und Schande.
2: Ohne die Ordensgemeinschaft haben die Schwestern der Loyola-Gemeinschaft nichts. Kein Geld, keine Bankkonten, keine Jobs. Und weil sie keinen Kontakt zu ihren Familien haben durften, fehlt ihnen ein Sicherheitsnetz. Auch deshalb kehrt Pia nach ihrem Aufenthalt in Rom und der Beichte wieder nach Slowenien zurück.
3: 2 Jahre später schickt Ivanka Hoster sie dann erneut weg. In ein Land, dessen Sprache sie nur schlecht spricht. Welches, das dürfen wir nicht sagen. Sonst wäre es zu einfach, Pia zu identifizieren. Pia soll dort Theologie studieren. Aber sie muss auch viele Stunden pastorale Arbeit leisten, um Geld für die Gemeinschaft zu verdienen. Fürs Studium lernt sie nachts. Und Pia erzählt uns von einer zusätzlichen Aufgabe, die sie von der Ordensoberin Ivanka Hoster bekommen habe. Hoster habe gewollt, dass die Loyola-Gemeinschaft in möglichst vielen Ländern anerkannt werde. Dafür müssen die Schwestern Niederlassungen gründen und sie vom jeweiligen Bistum anerkennen lassen.
2: Und diese Mission soll nun Pia in der fremden Stadt übernehmen. Prinzipiell sei der Bischof nicht abgeneigt gewesen, erzählt sie, aber er stellt eine Bedingung. Pia solle erst ihr Studium und ihr Pastoraljahr zu Ende bringen. Danach werde er die Gemeinschaft anerkennen. Aber Ivanka Hoster habe die Geduld verloren. Pia berichtet uns:
8: Ivanka Hoster drängte mich. Sie sagte, geh zum Bischof. Er muss die Gemeinschaft sofort im Heiligen Geist anerkennen. Er denkt zu menschlich. Die Anerkennung der Gemeinschaft kann doch nicht gebunden sein an menschliche Faktoren.
2: Ivanka Hoster habe Druck gemacht und Pia angerufen. Und in diesem Telefonat habe die Oberin einen Satz gesagt, den Pia bis heute nicht vergessen kann.
8: Sie war sehr ungehalten. Sie sagte, wenn du das nicht schaffst, die Anerkennung zu erhalten, dann brauchst du nicht zu Weihnachten nach Slowenien kommen. Dann bleib dort, wo du bist und stirb. Stirb. Bring dich um.
3: Eine Oberin befiehlt einer Schwester ihrer Ordensgemeinschaft, sich zu töten? Wir fragen bei Ivanka Hoster nach, ob sie das wirklich gesagt hat, aber sie antwortet nicht. Uns liegen jedoch Dokumente über Pias Fall vor, darunter ihr Bericht an das Bistum vor Ort. Die Ombudsstelle ihres aktuellen Bistums hält die Vorwürfe für plausibel. Sie ordnet die Schilderungen wie folgt ein.
2: Zitat: Die indirekte Aufforderung, Suizid zu begehen, stellt eine massive Grenzüberschreitung dar und ist verantwortungslos hinsichtlich der Fürsorgepflicht für Anvertraute in einer Leitungsposition. Es gibt nicht den einen Moment, in dem Pia beschlossen hat, auszutreten. Die Entscheidung reift über Jahre in ihr. Heute sagt sie: Ich wurde von Ivanka ständig klein gemacht. 1998 ist es dann soweit. Am 18. Februar schreibt sie ihr Austrittsgesuch. 5 Seiten ist es lang. Dem Schreiben merkt man an, wie verzweifelt Pia damals ist.
8: Liebe Ivanka, ich hatte bis jetzt die Hoffnung, dass wir in der Gemeinschaft die Probleme zusammen lösen werden. Du hast mir gesagt, dass meine Fragen nur zeigen, dass ich mein Inneres dem bösen Geist geöffnet habe, dass ich von ihm besessen sei und dass er in mir alles abreißen würde, sodass ich am Ende ganz zerstört werde. All das erlebe ich schon lange Zeit als ein Drehen in einem geschlossenen System. Jeder meiner Versuche, die Sache in der Gemeinschaft zu klären, war bis jetzt erfolglos. Ich bitte dich um die Erlaubnis für den Austritt aus der Gemeinschaft Loyola.
2: Pias Austrittsschreiben listet minutiös Vorwürfe des spirituellen Missbrauchs durch die Ordensleiterin auf. Es geht bereits im Jahr 1998 an das Bistum in ihrem Heimatort, an das Bistum in Ljubljana und an die Vatikanbehörde, die für Orden zuständig ist. Spätestens zu diesem Zeitpunkt sind mehrere kirchliche Instanzen über Vorwürfe des spirituellen Missbrauchs gegen die Loyola-Gemeinschaft informiert. Aber es erfolgt keine Reaktion, keine Überprüfung, keine Aufarbeitung. Die Kirche duckt sich vor ihrer Verantwortung weg.
3: Pia ist nicht die Einzige, die Austrittsgedanken hegt. Samuel will wegen der mutmaßlichen Übergriffe durch Rupnik das Centro Aletti verlassen. Sie flieht nach Frankreich, arbeitet dort an einem großen Mosaik für eine Kapelle in Paris. Ihre Therapeutin gibt ihr einen Rat. Sie brauche einen Abschluss, ein Gespräch, eine Konfrontation mit Rupnik. Und auch wenn Samuel bewusst ist, dass das sehr schwierig wird, stimmt sie zu. Um das Mosaik in der Kapelle im Untergeschoss des Kinder- und Jugendzentrums anzubringen, reist Rupnik mit einem Tross aus dem Centro Aletti nach Paris. Da will Samuel ihn konfrontieren.
2: Samuel erzählt, sie habe Rupnik in dem Kinder- und Jugendzentrum getroffen. In einem Raum neben der Kapelle will sie ihn zur Rede stellen.
6: Auf einmal hatte ich Herzrasen. Ich habe geschwitzt, so richtig, richtig stark. Und gleichzeitig gezittert.
2: Das Gespräch dauert nicht lange, nur eine Viertelstunde. Samuel sagt Rupnik, dass sie nicht mehr mit ihm zusammenarbeiten will, weil es ihr nicht gut geht, was auch an den Dingen liege, die zwischen ihnen passiert seien, den Gesten, dass er seine Hand hinten auf ihren BH gelegt habe. Rupnik habe alles abgestritten. Stattdessen habe er sie gefragt: Welche Gesten? Wem hast du davon erzählt? Mit wem hast du das hier ausgeheckt?
6: Ich habe gesehen, dass er extrem wütend wurde. Er ist mitten im Gespräch rausgegangen und hat gesagt, er würde die Messe feiern gehen, weil er ein reines Gewissen hätte. Und dass ich überhaupt kein reines Gewissen haben dürfte. Dass ich mich auch überhaupt nicht christlich verhalte. Und dass ich ihn, nach allem, was er für mich getan hat, sehr schlecht behandle. Er hat gesagt, dass ich ihm einen Tritt verpasse. Für mich war das sehr, sehr schwer zu hören. Sehr heftig.
2: Was direkt nach dem Gespräch passiert ist, weiß Samuel nicht mehr.
6: Ich weiß noch, wie ich nach dem Gespräch rausgegangen bin. Und dann ist da eine Lücke in meiner Erinnerung. Auf einmal war ich in einem Geschäft und sagte mir: Was mache ich hier eigentlich? Wie bin ich hierher gekommen? Was in der halben Stunde passiert ist, daran kann ich mich überhaupt nicht erinnern.
3: Samuel hat es zwar geschafft, Rupnik zu entkommen, aber jetzt brechen all die Erfahrungen der letzten Jahre und Jahrzehnte über sie hinein. Zuerst die schlimmen Erlebnisse in der Gemeinschaft in Frankreich, dann die 6 Jahre in Rupniks Atelier.
2: Auch wenn das, was Rupnik ihr angetan haben soll, keine schweren Verbrechen waren. Eine ungewollte Umarmung, ein Griff an den BH, sonderbare Sprüche, hat Samuel nach ihrem Austritt trotzdem mit schweren psychischen Folgen zu kämpfen.
6: Ich bin völlig zusammengebrochen. Ich hatte eine posttraumatische Belastungsstörung. Ich habe überhaupt nicht verstanden, was mit mir passiert ist. Manchmal habe ich einfach grundlos geschrien. Oder ich hatte extrem Angst. Vor allem aber habe ich mich enorm geschämt für das, was ich erlebt habe.
2: Samuel fühlt sich verlassen. Sie leidet unter Schlaflosigkeit, isst kaum noch, wird magersüchtig. Anfälle von Amnesie und die Panikattacken, all das hat sie noch mehrmals. Immer wenn sie auf Personen oder Erinnerungen trifft, die das Trauma wieder wachrufen.
3: Gloria 1993, Pia 1998 und später auch andere Frauen. Immer wieder gehen Berichte an Kirchenvertreter, in denen Rupnik beschuldigt wird, Ordensschwestern spirituell oder sexuell missbraucht zu haben. Doch nichts geschieht. Rupnik wirkt übermächtig. Zu groß ist sein Ruhm als Künstler.
10: To triumph in the world of art is a privilege that few reach. Rupnik has accomplished that and more.
11: In der Kunstwelt triumphieren nur wenige. Rupnik hat das geschafft. Und mehr.
2: Zu diesem Triumph verhilft Rupnik vor allem ein Projekt. Ab 1995 soll die päpstliche Privatkapelle Redemptoris Mater aufwendig neu gestaltet werden. Rupnik spricht darüber in einem Interview mit dem Sender Rome Reports. Er erzählt, wie er dem Papst Johannes Paul II. Vorschlug, die Kapelle sehr spirituell neu zu entwerfen.
12: Ich habe ihm gesagt, dass das eine Art künstlerische Revolution wäre. Dann hat er mir auf die Schulter geklopft und gesagt, verwirklicht.

0: Schön, dass manche sie die Sixtinische Kapelle des 21. Jahrhunderts nennen.
1: Rupnik und seine Mitarbeiter bedecken drei der Wände, vom Boden bis zur Decke mit seinen Mosaiken, sprach nicht mit Gold. Ein schmalgesichtiger Jesus ist gleich 10-mal zu sehen. Inmitte der Arche Noah, Jonas Walfisch, seinen Jüngern und natürlich am Kreuz. Papst Johannes Paul II. Ist völlig begeistert vom Ergebnis. Er sagt, hier ist der Himmel auf die Erde herabgestiegen. Rupnik hat es damit in die höchsten Kreise der römisch-katholischen Kirche geschafft. Wieso ging der Auftrag ausgerechnet an ihn? Der Kunsthistoriker Gustav Schörkofer hat eine Vermutung.
2: Da war auch der Kardinal Spitlik, der den Markus sehr protegiert hat. Und dem hat er höchstwahrscheinlich auch zu verdanken, dass er da, vermute ich nun einmal, diesen Auftrag bekommen hat, den Vatikan diese Kapelle zu gestalten.
1: Spitlik soll von Rupniks Übergriffen gewusst haben. Gloria erzählt, dass sie sich 1993 mit den Vorwürfen des sexuellen Missbrauchs bei ihm gemeldet habe. Trotzdem fördert Spitlik Rupnik weiter. Ob die Kirche in San Giovanni Rotondo für Padre Pio, die Wallfahrtskirchen in Lourdes und in Fatima in Portugal oder der National Shrine in Washington D.C. Rupnik erhält die größten Sakralkunstaufträge seiner Zeit. Über 200 Mosaike verlegt er mit dem Centro Aletti weltweit. Eine regelrechte Rupnik-Mania bricht aus. Dann beschwert sich eine andere Frau über Rupnik. Während die Bemühungen der Ordensschwestern bislang auf wenig Widerhall gestoßen sind, bringt diese neue Beschwerde einen Stein ins Rollen. Und der erreicht dann selbst die wichtigsten Personen im Vatikan.
3: Ich habe gerade Holz gehackt. Dann werde ich angerufen und setze mich erstmal auf den Boden. Es war Papst Franziskus. Und er wollte wissen, was da in Slowenien los ist.
4: Der Papst beginnt sich für die Vorwürfe gegen Rupnik zu interessieren. Und das könnte für Rupnik gefährlich werden.
1: Das war Heilsverbrechen. 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

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Zehn Uhr, die Nachrichten, zunächst die Übersicht. In Sachsen-Anhalt sind die Umfragewerte der AfD auf einen Rekordwert gestiegen. Die deutsche Industrie hat ein überraschend starkes Auftragsplus verzeichnet. Viele junge Männer antworten offenbar nicht auf die Anschreiben der Bundeswehr zum neuen Wehrdienst. Die Meldungen im Einzelnen. Sachsen-Anhalts Ministerpräsident Schulze hat den Umfragerekord für die AfD als Ausdruck der Unzufriedenheit über die Bundesregierung gewertet. Dem MDR sagte der CDU-Politiker, die Landtagswahl im Herbst dürfe nicht zu einem Denkzettel für Berlin werden. Die Menschen müssten wissen, dass es um die Zukunft von Sachsen-Anhalt gehe. Ähnlich äußerte sich SPD-Spitzenkandidat Willingmann. AfD-Spitzenkandidat Siegmund sieht sich im Kurs bestätigt. Die Bürger wollten den politischen Wandel. Laut Infratest DIMAP erreichte die Zustimmung für die AfD den Rekordwert von 41%, 2 Prozentpunkte mehr als bei der jüngsten Umfrage des Meinungsforschungsinstituts im September. Die CDU kommt als zweitstärkste Kraft auf 26%. Der AfD trauen demnach 31% der Befragten am ehesten zu, die wichtigsten Probleme des Bundeslands zu lösen, ebenfalls 2 Prozentpunkte mehr. Besonders wichtig sei ihnen der Komplex Einwanderung, Flüchtlinge, Asylpolitik und Integration. Derzeit regieren CDU, SPD und FDP in Sachsen-Anhalt. Infratest DIMAP hatte rund 1200 Wahlberechtigte für die Magdeburger Volksstimme, die Mitteldeutsche Zeitung

0: und den MDR befragt. Die deutsche Industrie hat im ersten Monat nach Beginn des Irankriegs ein überraschend starkes Auftragsplus verzeichnet, vor allem aus dem Ausland. Das Neugeschäft wuchs im März um 5% im Vergleich zum Vormonat, wie das Statistische Bundesamt mitteilte. Der Anstieg kommt dem größten seit mehr als 3 Jahren nahe. Ökonomen hatten lediglich mit einem Plus von 1% gerechnet. Die positive Entwicklung verteilt sich auf fast alle Wirtschaftsbereiche. Ein Großteil der jungen Männer antwortet einem Medienbericht zufolge nicht auf die Anschreiben der Bundeswehr zum neuen Wehrdienst. Nur von knapp 3/4 der 18-Jährigen lägen bisher Reaktionen vor, berichtet das Redaktionsnetzwerk Deutschland unter Berufung auf Militärkreise. 28% hätten das Schreiben ignoriert, obwohl die Beantwortung verpflichtend sei. Das Verteidigungsministerium habe deutlich gemacht, dieses Verhalten nicht hinzunehmen. Man werde den Fällen nachgehen und gegebenenfalls Bußgelder verhängen. Das Anschreiben enthält Fragen zur Eignung und Bereitschaft, in der Bundeswehr zu dienen. Frauen sind, anders als Männer, nicht zur Auskunft verpflichtet. Der Bundestag debattiert in erster Lesung über neue Regeln zur Gleichstellung von Menschen mit Behinderungen. Ziel ist eine Verschärfung der Vorgaben für Barrierefreiheit, um Menschen mit Behinderungen den Alltag zu erleichtern. Erstmals geht es dabei auch um Regeln für die Privatwirtschaft. Unternehmen sollen Vorkehrungen treffen, um Menschen mit Behinderungen den Zugang zu ihren Angeboten zu ermöglichen. Bundessozialministerin Baas, SPD, sagte, es gehe darum, Teilhabe zu ermöglichen, ohne Unternehmen zu überfordern. Der Fraktionsvorsitzende der Linken, Pellmann, kritisierte, dass der Entwurf verhindere, dass die Wirtschaft irgendwie belastet werde. Er warf der Regierung vor, selbst nicht daran zu glauben, dass die Wirtschaft in der Lage sei, eine flächendeckende Barrierefreiheit umzusetzen. Auch Verbände bemängeln, dass bauliche Veränderungen nicht verpflichtend werden sollen. Kandidaten der AfD und der Partei Die Linke stellen sich heute erneut der Wahl zum Parlamentarischen Kontrollgremium. Beide Parteien sind bisher bei der Besetzung des Zentralen Bundestagsorgans zur Überwachung der deutschen Nachrichtendienste gescheitert. Sie erhielten nicht die erforderlichen Stimmen aus den anderen Parteien, unter anderem aufgrund von Sicherheitsbedenken und Misstrauen. Für Die Linke tritt erneut Fraktionsvize Bünger an. Für die AfD nominierten wieder die Abgeordneten Hess und Otten. Bünger sagte der Rheinischen Post, ohne Beteiligung der Opposition könne es keine effektive Kontrolle der Geheimdienste geben. Die Koalition leiste sich seit einem Jahr ein Gremium, in dem die Regierungsfraktionen weitgehend unter sich blieben. Die Regierung kontrolliere sich selbst, das sei in einer Demokratie untragbar. Das Parlamentarische Kontrollgremium hat 9 Sitze, 3 sind derzeit unbesetzt. Vertreten sind nur Union, SPD und Grüne. Es tagt unter strenger Geheimhaltung. Den Vorsitz hat der CDU-Abgeordnete Henrich Mann. Nach dem Ausbruch des Hunter-Virus auf einem Kreuzfahrtschiff hält der Virologe Christian Sieben eine größere Ausbreitung für unwahrscheinlich. Er sehe keine Anzeichen dafür, dass es eine Vielzahl von Ansteckungen gebe, sagte der Wissenschaftler vom Helmholtz-Zentrum für Infektionsforschung im Deutschlandfunk. Das Hunter-Virus verhält sich Sieben zufolge grundlegend anders als etwa SARS-CoV-2, das die Corona-Pandemie ausgelöst hatte. Es werde deutlich seltener von Mensch zu Mensch übertragen. Ähnlich hatte sich der Tropenmediziner Jonas Schmidt-Chanasit geäußert. Das Hunter-Virus sei im Vergleich zu Corona viel weniger ansteckend, erklärte er im Podcast Unboxing News von Deutschlandfunk Nova. Zu Ansteckungen komme es nur bei engen, länger anhaltenden Kontakten. Das Hunter-Virus löst schwerwiegende Erkrankungen aus, die laut Sieben in 20-50% der Fällen töten. Sind. Auf dem Kreuzfahrtschiff im Atlantik gibt es mehrere Infektionen. 3 Menschen starben. Die Weltgesundheitsorganisation geht davon aus, dass sich Passagiere vor ihrem Bordgang in Argentinien angesteckt haben. Belgien sieht sich wegen strafrechtlicher Verfolgung von Männern, die die im Judentum vorgeschriebene rituelle Beschneidung bei Jungen durchführen, massiver Kritik aus Israel und den USA ausgesetzt. Israels Außenminister Saar sagte, mit der Anklageerhebung reihe sich Belgien in eine kurze und schändliche Liste von Ländern ein, die Menschen mittels Strafrecht für die Ausübung des Judentums verfolgten. Der US-Botschafter in Belgien, White, erklärte, die Regierung von Präsident Trump verurteile das Vorgehen und werde es nicht tolerieren. Man betrachte Belgien so lange als antisemitisch, bis die Sache geklärt sei. Einer der Beschuldigten ist White zufolge Amerikaner. Die Staatsanwaltschaft Antwerpen spricht von illegaler Ausübung ärztlicher Tätigkeiten und vorsätzlicher Körperverletzung. Über die Zulassung der Anklage entscheidet ein Gericht. Bei dem jahrtausendealten Ritual wird Jungen meist 8 Tage nach der Geburt die Vorhaut entfernt. In Belgien dürfen das nur Personen mit anerkannter medizinischer Ausbildung. Im konkreten Fall soll ein sogenannter Mohel, ein jüdischer Beschneidungsfachmann, den Eingriff ohne diese Ausbildung durchgeführt haben. Und hier noch einmal die Übersicht. In Sachsen-Anhalt sind die Umfragewerte der AfD auf einen Rekordwert gestiegen. Die deutsche Industrie hat ein überraschend starkes Auftragsplus verzeichnet. Viele junge Männer antworten offenbar nicht auf die Anschreiben der Bundeswehr zum neuen Wehrdienst. Das Wetter wechselnd bewölkt. Im Tagesverlauf teils Schauer, später im Norden Auflockerungen. 11 bis 18 Grad. Morgen heiter bis wolkig, meist trocken. 13 bis 23 Grad. Das waren die Nachrichten.
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2: Und dazu begrüßt sie Britta Fecke. Herzlich willkommen. Wer als Freiberuflerin, Selbstständiger oder Gewerbetreibende arbeitet und sich selbst um die Steuererklärung kümmern möchte, muss sich durch Gewinnermittlungen, allerhand Abschreibungsregeln und Sonderausgaben kämpfen. Wir wollen Sie dabei unterstützen und klären, was eine Einnahmenüberschussrechnung von einer Bilanzierung unterscheidet. Wir sprechen über Betriebskosten, Umsatzsteuervorauszahlung und Abschreibungsmöglichkeiten und fragen auch, wann eine Software ausreicht, um die Einkommensteuererklärung zu erstellen und wann die Unterstützung einer Steuerberaterin, eines Steuerberaters sinnvoll ist. Fachlich unterstützt werde ich hier bis 11.30 Uhr von Turan Ercias. Er ist Steuerberater, Geschäftsführer der Niederlassung Essen und Köln bei der Steuerberatungsgesellschaft Fischer und Reimann. Und zugeschaltet aus Hamburg ist uns Fabian Walter. Er ist Fachautor, hat Betriebswirtschaft der Steuerlehre studiert und ist in den sozialen Medien bekannt als Steuerfabi. Wenn Sie Fragen oder Anregungen haben rund um dieses Thema Steuertipps für Freiberufler, dann rufen Sie uns gerne an unter 00800 44 64 44 64 oder senden Sie eine Mail an marktplatz@deutschlandfunk.de.

0: Ergie, jetzt nur lass mir mal zu Beginn grob das Feld klären. Was ist der Unterschied zwischen Solo-Selbstständig, Freiberufler, Gewerbetreibender oder Einzelunternehmer?
1: Ja, das ist tatsächlich eine Unterscheidung, die da draußen immer wieder für Verwirrung sorgt. Also selbstständig ist quasi einmal die Zusammenfassung von jemandem, der eben freiberuflich oder gewerblich ist. Also es sind beides Einzelunternehmen. Einzelunternehmen unterscheidet sich von der Rechtsform eben von Kapitalgesellschaften oder Personengesellschaften. Man ist eben solo selbstständig, man ist eben Einzelunternehmer, wie der Name schon sagt. Freiberufler sind diejenigen, die eben eher geistige oder schöpferische Leistungen erbringen und von der Gewerbesteuer befreit sind. Und Gewerbetreibende sind tatsächlich dann diejenigen, die ein Unternehmen betreiben, einen Handel betreiben, wo wirklich auch vielleicht Räume zur Verfügung stehen müssen, die dann auch an die Gemeinden Gewerbesteuer abführen müssen. Also es sind alles Einzelunternehmer. Es unterscheidet sich letztendlich in der Art der Arbeit.
0: Also kann man sagen, dass Freiberufler sind zum Beispiel Künstler,
1: genau,
0: Musiker, und das letzte Beispiel Gewerbetreibende wäre dann auch der Sanitätsfachmann.
1: Sanitätsfachmann, mhm, genau. Händler, eBay-Händler, Bauunternehmer etc., genau.
0: Das ist ein weites Feld, das wir heute in den Blick nehmen wollen. Herr Walter, Sie haben unter anderem geschrieben, sei doch nicht besteuert. Die Wortverwandtschaft ist wahrscheinlich gewollt. Steuern verstehen und richtig Geld sparen. Welche Fehler machen denn Steuerzahler besonders häufig, beziehungsweise welche Fehler kommen Ihnen besonders teuer zu stehen?
2: Wenn wir jetzt auf den Bereich der Selbstständigen schauen, dann ist der erste Punkt, dass man, wenn man jetzt Gewerbetreibender ist, nicht nur bei der Stadt, der Gemeinde die Gewerbeanmeldung machen muss, sondern auch beim Finanzamt über das offizielle staatliche Portal elster.de den Fragebogen zur steuerlichen Erfassung dann ausfüllen muss. Und in diesem Fragebogen, der ist relativ kompliziert, wenn man den noch nie gesehen hat, da muss man schon die ersten Entscheidungen treffen, bevor es überhaupt losgeht, dass man dann später auch eine Steuernummer vom Finanzamt bekommt, und die braucht man, um dann diese auf die Rechnung schreiben zu können, dass man eine ordnungsgemäße Rechnung hat. Und da gibt es viele Punkte, beispielsweise die Kleinunternehmerregelung, die Soll- oder die Ist-Versteuerung und so weiter und so fort. Also bereits bevor es richtig losgeht, haben viele Probleme, also diesen staatlichen Bogen ordnungsgemäß auszufüllen.
0: Mhm. Soll- und Ist-Versteuerung, lassen Sie uns das gleich mal nehmen. Was ist der Unterschied?
2: Ja, also die Soll- und die Ist-Versteuerung ist aus der Umsatzsteuer. Wenn man die Ist-Versteuerung wählt, dann muss man die Umsatzsteuer erst ans Finanzamt zahlen, wenn das Geld vom Kunden dann wirklich auf dem Konto ist. Ist natürlich für viele angenehmer, dann ist das Geld schon da, bevor man es ans Finanzamt zahlen muss. Bei der Soll-Versteuerung, da kann es sein, dass das Geld noch gar nicht vom Kunden da ist, die Umsatzsteuer aber schon ans Finanzamt gezahlt werden muss. Und das ist nur ein Punkt aus diesem steuerlichen Erfassungsbogen, bei dem man sieht, wenn man sich da falsch entscheidet, dann kann es schon im wirklich tagtäglichen Alltagsgeschäft dann auch zu Liquiditätsengpässen, zu einer Knappheit auf dem Konto kommen.
0: Also müsste der Tipp sein, Herr Gies, immer schön die Ist-Versteuerung angeben?
1: Grundsätzlich ist das für die Liquidität angenehmer, definitiv, weil ich muss das Geld an das Finanzamt oder die Umsatzsteuer an das Finanzamt zahlen, wenn ich das Geld von meinen Kunden bekomme und nicht, wenn ich die Rechnung stelle, weil ein Zahlungseingang kann auch durchaus mal 2 Wochen, 4 Wochen, 6 Wochen dauern, je nachdem, wie zuverlässig der Kunde ist. Und um nochmal ganz kurz den Fragebogen zur steuerlichen Erfassung aufzugreifen, da passieren tatsächlich dann auch oft die ersten Anfangsfehler, weil wenn man sich mit dem Fragebogen irgendwie nicht beschäftigt oder mit den Konsequenzen nicht beschäftigt, dann kann es eben durchaus sein, weil unter anderem wird da auch nach dem voraussichtlichen Umsatz und dem Gewinn gefragt. Und als Unternehmerin oder Unternehmer ist man ja dann doch dazu geneigt, sehr motiviert zu sein und das dann eben entsprechend dann auch in einer größeren Höhe anzugeben. Die Folge davon wäre aber dann, dass das Finanzamt eventuell Vorauszahlungen voraussetzt, die man dann auch sofort leisten muss unter Umständen und dabei aber das Geschäft erstmal noch anlaufen muss. Also da muss man schon aufpassen, was man da auch einträgt.
0: Welche Korrekturmöglichkeiten hat man denn?
1: Grundsätzlich, aus der Erfahrung kann man mit dem Finanzamt telefonieren und sich abstimmen. Man kann Vorauszahlungsanpassungsanträge stellen. Wenn man jetzt, weiß nicht, 50.000 Euro Gewinn zum Beispiel angegeben hat und es sind nur 30, dann stellt man eben einen Antrag auf Herabsetzung der Vorauszahlung. Man kann auch einen Antrag auf Heraufsetzung der Vorauszahlung stellen. Das heißt, wenn der Gewinn dann doch mehr wird als angenommen. Und die Möglichkeiten hätte man. Also man ist jetzt nicht, es ist jetzt nicht Hopfen und Malz verloren, aber wenn man da mal was falsch angibt, aber man muss dann auch aktiv werden, weil wenn man es nicht macht, dann muss man auch mit den Konsequenzen leider leben.
0: Herr Walter, Sie hatten die Soll- und Ist-Besteuerung als ersten Stolperstein genannt, aber das war nicht alles bei diesem Erfassungsbogen.
2: Ja, also wie gerade genannt, das Thema Einkünfte, das ist sehr unterschätzt, weil viele denken, Einkünfte in diesem Bogen sind Einnahmen, also der Umsatz. Wenn man jetzt ein neues Geschäft aufmacht und denkt, ich habe vielleicht im ersten Jahr 100.000 Euro Umsatz, ja, und trage dann 100.000 Euro bei den Einkünften ein, dann kann es durchaus sein, dass das Finanzamt beispielsweise Steuervorauszahlung von 30.000 Euro dann fürs Jahr festsetzt. Da ist wichtig zu verstehen, diese Einkünfte, einfach gesagt, ist der Umsatz minus die Betriebsausgaben. Also einfach gesagt, das, was am Ende übrig bleibt. Und da sollte man nicht den Umsatz eintragen, weil sonst kann man eben böse überrascht werden. Und ein zweiter Punkt, wenn man jetzt im Vorjahr weniger als 25.000 Euro Umsatz gemacht hat, beziehungsweise im Startjahr, wenn man frisch startet, dann kann man die sogenannte Kleinunternehmerregelung wählen. Dann muss ich auf den Rechnungen keine Umsatzsteuer ausweisen. Nachteil wiederum, wenn ich hohe Anfangsinvestitionen habe, bekomme ich auch die gezahlte Umsatzsteuer nicht als Vorsteuer zurück. Macht man mal da ein Beispiel. Man kauft sich eine Maschine für 10.000 Euro netto. Wenn ich Kleinunternehmer bin, dann muss ich eben diese 11.900 Euro brutto zahlen. Wenn ich kein Kleinunternehmer bin, mich gegen die Kleinunternehmerregelung entscheide, dann bekomme ich diese 1.900 Euro Vorsteuer in diesem Betrag wieder zurück. Also da gibt es keine richtig und kein falsch. Da sollte man auf jeden Fall sich damit beschäftigen und aus meiner Sicht, gerade wenn man gründet, sich auch die Hilfe von einem Steuerberater, einer Steuerberaterin suchen.
0: Sie meinen also, sich durch diesen Bogen zu kämpfen, bietet zu viele Fallstricke.
2: Ja, also es ist natürlich immer, wenn man schon mal ein Unternehmen gegründet hat und da Erfahrung hat, dann kann man diesen Bogen sicherlich auch selbst ausfüllen. Aber wenn man jetzt noch nie was von Steuerrecht gehört hat und zum ersten Mal eben diesen Bogen aufmacht, ja, dann kann man schon überfordert werden. Ja. Also das sind, wenn man es online macht, über elster.de, wirklich 20 Klicks, dass man da zum Ziel kommt. Und da kommt man schon bei manchen Punkten zu der Frage, will ich das oder will ich es nicht? Und da macht schon Sinn, mal davor, bevor ich diesen Bogen abschicke, mir Gedanken zu machen, was sind denn die Regeln und was passt für mich?
0: Das eine ist, will ich das nicht? Die andere Frage ist auch, verstehe ich das oder verstehe ich das nicht? Sie haben ja auch mit dem Bundesfinanzminister Lars Klingbeil über das Thema gesprochen. Hier mal ein Höreindruck.
3: Wenn ich einen Vorschlag machen darf, einen kleinen Impuls, der wahrscheinlich auch nichts kostet, vielleicht sogar was bringt, dass man diesen Fragebogen zur steuerlichen Erfassung mal so formuliert, dass ein normaler Mensch, ja, Metzger, Bäcker, Handwerker das auch versteht, wenn er da liest, vereinnahmte oder vereinbarte Entgelte, was soll ich ankreuzen, was ist die Soll- oder die Ist-Versteuerung, dass man es wirklich in einem Deutsch dieses Formular macht, dass wirklich jemand auch ohne Steuerberater, ohne Steuerberaterin das versteht. Das würde ich einmal mal so als letzten Punkt mitgeben.
4: Also ich habe bei mir jetzt sogar Leute gebeten im Ministerium, sich mit der Frage zu beschäftigen, wie können wir bürgerfreundlicher kommunizieren. Und ich will aber auch sagen, ich nehme auch gerne aus der Community jeden Vorschlag auf, was man wo einfacher machen kann. Also wir sind ja kein Raumschiff. Ja? Wir nehmen gerne auch Vorschläge auf von Leuten, die sich damit im Praktischen auseinandersetzen. Und insgesamt muss ja das Ziel sein, dass Daten, die eh schon beim Staat liegen, dass man das mit der Steuererklärung dann noch einfacher macht. Also da arbeiten wir auch dran.
0: Und wir hoffen natürlich weiter als Steuerzahlende. Herr Walter, wann haben Sie mit Lars Klingbeil darüber gesprochen?
2: Vor ein paar Wochen, da wurde ich eingeladen. Es ging eigentlich ums Altersvorsorgedepot. Da war die erste Lesung im Bundestag. Ich habe es mir aber nicht nehmen lassen, da bei meinen Followern und Followerinnen auch viele Selbstständige eben dabei sind, mal diesen Fragebogen zur steuerlichen Erfassung dann anzusprechen, weil der wird ja über eine 500.000 Mal pro Jahr in Deutschland ausgefüllt. Und ich würde jetzt mal, da gibt es keine Statistik, aber ich würde mal sagen, bei mehr als der Hälfte Geschäfte, da kommen schon große Fragezeichen auf, wenn sie eben diese Frage beantworten müssen zur Soll- oder zur Ist-Versteuerung oder zu anderen Themen.
1: Ich kann das auch gerne aus eigener Erfahrung bestätigen. Das ist tatsächlich schwierig, zum einen die Sprache zu verstehen und zum anderen aber auch die Konsequenzen zu verstehen. Weil selbst wenn ich die Sprache verstehe, kann ich vielleicht etwas angeben, worüber ich mir gar keine Gedanken gemacht habe, was dann als Folge passieren könnte, wie zum Beispiel dieses Thema mit den Vorauszahlungen. Oder was passiert, welche Konsequenzen habe ich, wenn ich die Kleinunternehmerregel in Anspruch nehme? Was passiert, wenn ich Soll- oder Ist-Versteuerung mache? Darüber muss man sich eben auch bewusst sein. Und da scheitert es dann auch oft tatsächlich bei vielen.
0: Ist es dann sinnvoll, einfach mal eine Beratungsstunde beim Steuerberater zu nehmen und nicht gleich all seine Finanzthemen über eine Beratungsgesellschaft abzuwickeln?
1: Also es gibt, es ist selbstverständlich, es gibt Steuerberater, Kanzleien, so wie wir zum Beispiel, die auch punktuell nur unterstützen, die dann sagen, wenn sie Hilfe benötigen bei dem Fragebogen zur steuerlichen Erfassung, dann helfen wir da. Man ist nicht verpflichtet, wenn man jetzt einen Steuerberater anruft, dort auf lange Zeit Mandant zu werden, sondern man sucht sich das selber aus und es schadet sicherlich nicht, ich sag mal, die überschaubare Investition zu tätigen, damit man, weil das eben so viel Folgeauswirkungen haben kann.
0: Herr Walter, Sie versuchen es ja über Instagram und mit Podcast und auch mit Büchern. Würden Sie sagen, man muss sich nur so ein ganz klein bisschen reinlesen, denken in das Thema und dann kommt man eigentlich ganz gut auch alleine über die Runde? Oder ab wann würden Sie sagen, na, es ist schon besser, man übergibt das dem Steuerberater?
2: Ja, ich sehe noch einen anderen Punkt, weil ich habe ja etwa 1 Million Follower und Followerinnen und natürlich auch viele Selbstständige und die berichten mir, dass sie mitunter auch Schwierigkeiten haben, dann auch einen Steuerberater, eine Steuerberaterin zu finden, wenn sie eben Kleinunternehmer, Kleinunternehmerregelungen erklärt haben möchten. Das finde ich jetzt toll, dass wir hier einen Steuerberater haben und eine Kanzlei, die auch punktuell unterstützt. Aber aus meiner Erfahrung ist es nicht der Regelfall. Gerade wenn man startet, vielleicht noch wenig Umsatz macht, Gewinn macht und natürlich auch auf jeden Euro schauen muss, dann hat man schon Probleme, einen Steuerberater, eine Steuerberaterin zu finden, die einen unterstützt. Ich habe jetzt neulich einen Vortrag gehalten, dann kam eine Selbstständige zu mir und hat gemeint, sie hat jetzt in München 10 Steuerberater und Steuerberaterinnen angefragt, ob sie eben in diesem Gründungsprozess unterstützt wird und hat jetzt von 10 verschiedenen, auch zum Teil nicht so großen Kanzleien eine Absage gehalten. Deswegen finde ich es ganz gut, dass es angeboten wird, aber es hört beim steuerlichen Erfassungsbogen ja nicht auf. Mhm. Ich glaube, gerade wenn man dann an die erste Steuererklärung geht, dann ist es nicht mehr so einfach, wie es noch als Angestellter, als Angestellte war. Ja, man hat dann die Anlage G, die Anlage EÜR, weiß vielleicht nicht, was man da eintragen muss. Und wenn das Unternehmen wächst und man vielleicht mal bilanzierungspflichtig wird, dann wird schon ganz dünn, dann das mit Büchern etc. selbst zu machen. Und dann gerade, wenn man wächst und bilanzieren muss oder gar dann irgendwann eine Kapitalgesellschaft wie eine GmbH gründet, dann in Deutschland ohne Steuerberater oder ohne Steuerberaterin auszukommen, das sehe ich schon als schwer.
0: Dann lassen Sie uns doch mal ganz kurz auseinanderdividieren. Was ist eine Einnahmenüberschussrechnung und was ist eine Bilanzierung?
2: Ja, die Einnahmenüberschussrechnung, da ist es eigentlich noch relativ einfach. Da wird geschaut, ja, was kommt oben rein als Umsatz und was geht raus. Wenn ich jetzt allerdings die Gewinngrenzen sprenge, 80.000 Euro oder auch die Umsatzgrenzen sprenge, 800.000 Euro aktuell pro Jahr, dann kann ich eben nicht mehr einfach sagen, hier oben ist Umsatz, unten ist Betriebsausgabe und dann gucke ich mal irgendwie, was rauskommt, sondern ich muss dann wirklich bilanzieren, muss dann wirklich die Waren erfassen etc. und auch schauen, ja, was ist am Jahresende beispielsweise noch nicht verbraucht, ja, und dann dementsprechend auch eine Bilanz erstellen und das fällt vielen schon relativ schwer.
1: Also vereinfacht gesagt eben auch das Abgrenzen, also in Ergänzung jetzt von Forderungen und Verbindlichkeiten ist eher das auch das Thema bei der Bilanz. Das heißt, wenn ich eine Rechnung zum Beispiel am 29. Dezember stelle und das Geld kommt am 6. Januar rein, dann muss ich es bei einer Einnahmenüberschussrechnung eben am 6. Januar des Folgejahres erfassen als Einnahme. Und bei einer Bilanzierung wird der Umsatz dann schon am 29. Dezember des laufenden Jahres erfasst. Immer, das ist so die Abgrenzung. Also es gibt so ein bisschen den tatsächlicheren Einblick in das Unternehmen rein, weil die Rechnung ist ja grundsätzlich schon geschrieben und der Umsatz ist erwirkt. Letztendlich steht nur noch die Zahlung aus.
0: Die kann allerdings auch problematisch werden. Wir wissen von vielen Handwerksbetrieben, dass sie daran auch zum Teil gescheitert sind bei kleineren.
1: Absolut, genau. Also das ist immer so ein Thema mit dem Zahlungsziel und der Zahlung. Es gibt Unternehmen, die daher auf Vorkasse umstellen und erst die Leistung beginnen, wenn sie dann eben die Vorkasse erhalten haben. Das ist immer unterschiedlich, kommt aber tatsächlich auch auf die Branche an. Aber gerade natürlich im Handwerksbereich, da wo auch erhebliches Risiko besteht, kann das durchaus vorkommen, dass man dann auch mal in finanzielle Engpässe gerät.
0: Ein Anruf beim Finanzamt lohnt sich. Sie haben vorhin gesagt, man kann immer auch mal mit den Leuten sprechen.
1: Ja, grundsätzlich kann man mit dem Finanzamt telefonieren. Es ist immer wie so ein Überraschungsei, sage ich immer. Der eine versteht es, der andere nicht. Und das Finanzamt verweist dann immer ganz nett auf die Pflichten, die man dann als Unternehmerin oder Unternehmer hat und sagt, wenn ihr schon Unternehmer werdet, dann müsst ihr euch auch mit den Pflichten und Gesetzen auseinandersetzen, womit sie auch grundsätzlich recht haben. Aber wenn es jetzt was ist, weiß ich, die Umsatzsteuervoranmeldung kommt jetzt eine Woche später, ich habe gerade viele Aufträge, dann kann man da mal Fristverlängerung beantragen oder einen Aufschub, aber es ist wirklich nicht vorhersehbar, wie da entschieden wird tatsächlich.
0: Sie kennen ja auch die andere Seite.
1: Ich saß auch mal auf der anderen Seite 8 Jahre lang, genau, und habe da mal einen Einblick in die Finanzverwaltung haben können. Sehr interessant, muss ich sagen, und aufschlussreich, ja.
0: Lassen Sie uns doch mal ein bisschen ins Detail gehen. Was kann man denn eigentlich alles von der Steuer absetzen?
1: Von der Steuer absetzen kann man, ja, das klingt jetzt banal, aber alles, was mit dem Unternehmen zu tun hat, in Verbindung steht. Also das können sein Arbeitsmittel, das können sein Fortbildungen, das können Anschaffungen sein, Handys, Laptops, Softwarelösungen, Personalkosten logischerweise, ob jetzt Teilzeit oder Minijob, das ist erstmal egal. Hauptsache, es steht eben in Verbindung mit dem Unternehmen. Reisekosten, Verpflegungspauschalen bei einer Abwesenheit über 8 Stunden, wenn man eine Auswärtstätigkeit macht. Kontoführungsgebühren, Fahrtkosten und so weiter. Also es kommt auch immer natürlich darauf an, das ist immer so ein bisschen branchenabhängig. Ne? Also das Finanzamt weiß ja auch, welche Branche in der Regel welche typischen Kosten hat. Und daher kann man dann schon einschätzen, ob das jetzt eher beruflicher Zusammenhang oder vielleicht auch doch ein privater Zusammenhang ist. Das versuchen ja dann doch einige. Aber genau, grundsätzlich alles, was mit dem Unternehmen zu tun hat. Und ich merke, so einfach wie das klingt, aber das ist vielen Leuten auch gar nicht bewusst tatsächlich, dass man Dinge absetzen kann. Sei es zum Beispiel eine Bewirtung, wenn ich mit einem Geschäftspartner was essen gehe, dann muss ich dann im Restaurant auch mal nach einem Bewirtungsbeleg fragen, den dann auch ausfüllen. Und wenn man über Geschäfte gesprochen hat, dann ist das eine Betriebsausgabe. Oder Reisekosten, wenn ich dann mal irgendwo übernachte, weil ich eben betrieblich verreist bin in eine andere Stadt, dann kann ich sowohl Fahrtkosten mit 30 Cent pro Kilometer als auch die Übernachtungskosten geltend machen und abziehen von der Steuer. Was man sagen muss, ist, viele Leute denken, das ist so ein Mythos da draußen, dass sie die Kosten 1:1 wiederbekommen. Das ist nicht der Fall. man kann die als Kosten absetzen. Also man rechnet die Einnahmen zusammen und rechnet die Ausgaben dann runter. Und das, was dann unterm Strich an Gewinn oder Verlust übrig bleibt, nehmen wir mal einen Gewinn, das versteuere ich mit meinem privaten Steuersatz. Und wenn der jetzt bei 30% liegt, dann kriege ich von den Kosten auch nur 30% wieder. Also wenn ich 100 Euro für eine Reise ausgegeben habe, wirkt sich das steuerlich in Höhe von 30 Euro aus und nicht in Höhe von 100 Euro, wie es viele gerne hätten oder vermuten.
0: Ja, die Fallstricke, da haben wir sie wieder. Es wird noch sehr, sehr viel mehr geben und über die werden wir gleich nach den Nachrichten weitersprechen. Wenn Sie Fragen haben oder Anregungen, dann rufen Sie uns gerne an unter 00800 44 64 44 64. Oder schicken Sie uns eine E-Mail an marktplatz@deutschlandfunk.de.

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1: Uhr 10:30, die Nachrichten. Die Opposition im Bundestag hat die geplanten neuen Regeln zur Gleichstellung von Menschen mit Behinderungen kritisiert. Die Grünen-Abgeordnete Rüffers sagte in der ersten Lesung, dies sei kein Gesetz, auf das man in irgendeiner Weise stolz sein könne. Aus Sicht von Betroffenen sei es vielmehr ein Schlag ins Gesicht. Auch Linke und AfD äußerten Kritik. Ziel der Gesetzesänderung ist eine Verschärfung der Vorgaben für Barrierefreiheit, um Menschen mit Behinderung den Alltag zu erleichtern. Erstmals soll es dabei auch Regeln für die Privatwirtschaft geben. Unternehmen sollen Vorkehrungen treffen, um Menschen mit Behinderung den Zugang zu ihren Angeboten zu ermöglichen. Bundessozialministerin Baas, SPD, sagte, es gehe darum, Barrieren zu überwinden und Teilhabe zu ermöglichen, ohne Unternehmen zu überfordern. Verbänden gehen die geplanten Regelungen nicht weit genug, weil bauliche Veränderungen nicht verpflichtend werden sollen. Zudem sind keine neuen Standards oder Dokumentationspflichten vorgesehen. Kandidaten der AfD und der Partei Die Linke stellen sich heute erneut der Wahl zum Parlamentarischen Kontrollgremium. Beide Parteien sind bisher bei der Besetzung des zentralen Bundestagsorgans zur Überwachung der deutschen Nachrichtendienste gescheitert. Sie erhielten nicht die erforderlichen Stimmen aus den anderen Parteien, unter anderem aufgrund von Sicherheitsbedenken und Misstrauen. Für die Linke tritt erneut Fraktionsvize Bünger an. Die AfD nominierte wieder die Abgeordneten Hess und Otten. Bünger sagte der Rheinischen Post, ohne Beteiligung der Opposition könne es keine effektive Kontrolle der Geheimdienste geben. Das Parlamentarische Kontrollgremium hat 9 Sitze. 3 sind derzeit unbesetzt. Vertreten sind nur Union, SPD und Grüne. Es tagt unter strenger Geheimhaltung. Den Vorsitz hat der CDU-Abgeordnete Heinrich Mann. Sachsen-Anhalts Ministerpräsident Schulze hat den Umfragerekord für die AfD als Ausdruck der Unzufriedenheit über die Bundesregierung gewertet. Dem MDR sagte der CDU-Politiker, die Landtagswahl im Herbst dürfe nicht zu einem Denkzettel für Berlin werden. Die Menschen müssten wissen, dass es um die Zukunft von Sachsen-Anhalt gehe. Ähnlich äußerte sich SPD-Spitzenkandidat Willingmann. AfD-Spitzenkandidat Siegmund sieht sich im Kurs bestätigt. Laut Infratest DIMAP erreichte die Zustimmung für die AfD den Rekordwert von 41%, 2 Prozentpunkte mehr als bei der jüngsten Umfrage des Meinungsforschungsinstituts im September. Die CDU kommt als zweitstärkste Kraft auf 26%. Infratest DIMAP hatte rund 1200 Wahlberechtigte für die Magdeburger Volksstimme, die Mitteldeutsche Zeitung und den MDR befragt. Wahlumfragen sind generell mit Unsicherheiten behaftet. In Europa sollen Programme mit künstlicher Intelligenz verboten werden, mit denen missbräuchlich sexualisierte Videos und Bilder von Menschen erstellt werden können. Vertreter der Mitgliedstaaten und des Europäischen Parlaments einigten sich in der Nacht auf eine entsprechende Anpassung des KI-Gesetzes, wie die zyprische EU-Ratspräsidentschaft mitteilte. Bei diesen sogenannten Deepfakes werden pornografische Bilder erstellt, die einer realen Person ähneln, ohne dass diese zugestimmt hat. Das neue Verbot soll explizit auch für Inhalte gelten, die sexuellen Kindesmissbrauch darstellen. Die FDP-Europaabgeordnete Hahn erklärte, KI dürfe kein Werkzeug für sexualisierte Gewalt gegen Kinder sein. Die Einigung muss noch vom EU-Parlament und dem Rat der Regierungen der Mitgliedstaaten bestätigt werden. Die deutsche Industrie hat im ersten Monat nach Beginn des Irankriegs ein überraschend starkes Auftragsplus verzeichnet, vor allem aus dem Ausland. Das Neugeschäft wuchs im März um 5% im Vergleich zum Vormonat, wie das Statistische Bundesamt mitteilte. Der Anstieg kommt dem größten seit mehr als 3 Jahren nahe. Ökonomen hatten lediglich mit einem Plus von 1% gerechnet, nachdem es im Februar einen Zuwachs von 1,4% gegeben hatte. Die positive Entwicklung verteilt sich auf fast alle Wirtschaftsbereiche. Das Wetter. Wechselnd bis dicht bewölkt, im Tagesverlauf teils Schauer. Vor allem im Osten noch länger regnerisch. Später im Norden und Nordwesten Auflockerungen. Höchstwerte 11 bis 18 Grad. Morgen heiter bis wolkig und meist trocken. Erwärmung auf 13 bis 23 Grad mit den höchsten Werten am Oberrhein. Die weiteren Aussichten: am Samstag meist sonnig bei 13 bis 25 Grad. Das waren die Nachrichten.
0: Zum zweiten Teil des Marktplatzes begrüßt Sie Britta Fecke. Heute das Thema Steuern sparen, Tipps für Selbstständige. Ich darf Ihnen an dieser Stelle noch einmal meine Gäste vorstellen. Zugeschaltet aus Hamburg ist Fabian Walter, Steuerinfluencer und Autor für Steuerratgeber. Und bei mir im Studio ist Turan Ercius, er ist Steuerberater und Geschäftsführer der Niederlassung Essen und Köln bei der Beratungsgesellschaft Fischer und Reimann. Wir haben einen Hörer zugeschaltet, der... Herr Krämer, Sie sind Beamter, aber das nicht nur, habe ich erfahren. Guten Morgen.
2: Ja, einen schönen guten Morgen ins Studio. Ganz recht. Ich schildere mein Problem möglichst kurz. Ich habe 2018 einen Verlag gegründet als Einzelunternehmer im Nebenerwerb, sage ich jetzt mal, weil, wie Sie richtig sagen, ich eine Hauptbeschäftigung als Beamter ausübe. Und ich streite seit Verlagsgründung mit dem zuständigen Finanzamt um die Anerkennung der sogenannten Gewinnerzielungsabsicht. Und da jetzt schon einige Jahre ins Land gegangen sind, droht mir also, beziehungsweise ich erhalte jedes Jahr vorläufige Steuerbescheide in diesem Punkt, und mir droht sozusagen im Hintergrund eine Rückzahlung für die in der Vergangenheit geltend gemachten Verluste. Und diese sozusagen Drohung im Hintergrund, die verhindert für die Zukunft für mich aktuell eine Weiterführung des Gewerbes, weil ich kann derzeit keine Investitionen tätigen oder die Verlagstätigkeit ausbauen, was mit Kosten verbunden wäre, die ich aber möglicherweise zurückzahlen müsste, wenn nicht dieses Jahr, dann nächstes, übernächstes oder in 3 oder 4 Jahren. Und meine Frage ist also die, wie bringe ich mein Finanzamt dazu, diese Gewinnerzielungsabsicht und damit meine Erwerbstätigkeit so anzuerkennen, dass ich nicht jedes Jahr diese Nachweispflicht für die Einnahmeüberschussrechnung rechtfertigen muss, sozusagen. Dann.
0: Die Frage gebe ich mal an Herrn Ercius, weil wir haben ja schon erfahren, dass Sie nicht nur Steuerberater sind, sondern auch mal beim Finanzamt gearbeitet haben.
3: Ganz genau. Das Thema, was Herr Krämer gerade vor sich hat, ist das Thema, das nennt sich Liebhaberei. Liebhaberei bedeutet, dass ich mit einem Unternehmen Verluste erziele, dauerhaft Verluste erziele oder über einen längeren Zeitraum Verluste erziele, um die weiteren Einnahmen oder Einkünfte zu senken und dadurch eben Steuervorteil zu erlangen. Ob das jetzt die Absicht ist oder nicht, ist zweitrangig. Das Finanzamt prüft eigentlich immer über einen längeren Zeitraum, ob ein sogenannter Totalüberschuss oder ein Totalgewinn angefallen ist. Und in der Regel entscheiden die sich aber, die halten dann so einen Zeitraum von circa 5 Jahren unter Vorläufigkeit. Ich weiß jetzt nicht, wie lange das bei Herrn Krämer schon läuft, aber 5 Jahre ist so gang und gäbe, wo man dann auch absehen kann, wie entwickeln sich überhaupt die Verluste? Habe ich überhaupt oder tue ich irgendwas dafür, um irgendwann in den Gewinnbereich zu rutschen? Und das Einzige, was Herr Krämer jetzt machen kann in dem Fall, ist einen sogenannten Totalgewinnplan oder eine Totalgewinnprognose zu erstellen für die Folgejahre jetzt. Das heißt, man nimmt dann quasi die Jahre ab Beginn oder ab dem die Vorläufigkeiten gesetzt wurden, schreibt nochmal wie so eine Übersicht, eine Tabelle, wie die Verluste, die Einnahmen, die Ausgaben und die Verluste sich entwickelt haben. Und dann soll er bitte auch für die Folgejahre eine Prognose abgeben. Und wenn diese Prognose glaubhaft gemacht wird gegenüber dem Finanzamt, zum Beispiel durch Anzeigenschaltung, zum Beispiel durch Marketing, durch eine größere Sichtbarkeit nach außen, also es muss letztendlich die Bemühung sichtbar sein, dass er diese Verluste irgendwann in Gewinne umschichten möchte, dann hat er gute Chancen. Wenn das jetzt mit Verlusten weitergeht, dauerhaft, dann kann es durchaus sein, dass die Verluste dann endgültig nicht mehr anerkannt werden und wie er schon geschildert hat, die Verluste dann auch rückwirkend gestrichen werden.
0: Mhm. Herr Krämer, ist Ihnen da geholfen?
2: Weil ich habe diese Diskussion auch dann so aus dem Schriftverkehr mit dem Finanzamt auch schon herausgehört. das Problem, was sich für mich einfach weiterhin stellt, ist, dass ich ja um diesen Nachweis, den der Kollege jetzt gerade angesprochen hat, erbringen zu können, dass ich dafür investieren muss. Also wenn ich Werbemaßnahmen durchführe oder Flyer, Visitenkarten, Anzeigen schalte, auf Messen mich präsentiere, dass das für mich neue Kosten generiert, die dann ja gemessen an den schwierigen, im Buchmarkt schwierigen Umsatzerzielungsmöglichkeiten, vor allem für regionale oder für kleine Verlage, ja die Verluste dann auch in Zukunft eher größer werden lassen als kleiner werden lassen. Mhm. Also das ist die Paradoxie, vor der ich jetzt einfach stehe. Also ich habe, diese 5 Jahre sind bei mir verstrichen und ich habe inzwischen zeigen können, dass die Verluste geringer werden, aber ich kann keine Gewinnprognose abgeben, weil die Investitionen, die ich jetzt noch tätigen müsste, etwa auch in Software oder in Fortbildungsmaßnahmen, die sind so groß, dass sie die geringen Umsätze, die ich habe und die ich auch gesteigert habe, nicht aufwiegen werden. Und das ist sozusagen das, was mich im Moment zurückschrecken lässt vor der weiteren Tätigkeit. Aber das einfach nur noch mal als Rückmeldung an die Antwort des Kollegen.
3: Das ist genau, um nochmal einen Satz dazu zu ergänzen, das ist tatsächlich genau das Dilemma, was nicht nur Herr Krämer hat, sondern viele andere. Eine Prognose abzugeben ist einfach schwierig für die Zukunft. Man weiß nicht, was dieses Jahr ist, man weiß nicht, was nächstes Jahr ist. Es gibt äußere Einflüsse. Wichtig ist einfach dass es glaubhaft gemacht wird. Mhm. Dass man eben dem Finanzamt gegenüber sagt, oder zum Beispiel, was auch helfen könnte, ist so ein Branchenvergleich, dass man sagt, in unserer Branche kann man einfach nicht mehr Umsatz erzielen als zum Beispiel XY. Das wäre vielleicht noch ein Hinweis, aber letztendlich, es kommt auch immer auf den Finanzbeamten an, der eine glaubt es, der andere nicht, und ich drücke Ihnen die Daumen, dass Sie jemanden erwischen, der Ihnen da Ihre Bemühungen abnimmt. Wichtig ist einfach, das kann ich nur zusammenfassend sagen, dass man sich bemüht darum, dem Finanzamt glaubhaft zu machen, dass man auch dauerhaft marktfähig bleiben möchte.
2: Ich verstehe. Deswegen nochmal die letzte Frage, die ja auch schon bei Ihnen Thema war. Steuerberatung in Anspruch nehmen oder so, wie ich es bisher gemacht habe, als Einzelkämpfer oder privat?
0: Die Frage stelle ich jetzt mal an Herrn Walter, weil das der Steuerberater, der vor mir sitzt, sagt, nehmen wir doch mal den Steuerberater, das könnte ich mir vorstellen. Herr Walter, was würden Sie raten? Sie haben ja auch zugehört.
4: Ich sage dasselbe. Also hier sollte man aus meiner Sicht schon Steuerberater nehmen, weil es ist natürlich das eine, das Sachliche. Ja, da weiß der Steuerberater mitunter, ohne Ihnen jetzt zu nahe zu treten, auch besser Bescheid, kennt da aktuelle Urteile in dem Bereich, wenn es jetzt zum Beispiel über langjährige Verluste geht. Da gibt es zum Beispiel vom 21. Mai 2025 ein ganz interessantes BfH-Urteil genau aus diesem Bereich. Andererseits kennt der Steuerberater, die Steuerberaterin, natürlich auch diese genannten Verfahrensabläufe. Also wann muss ich Einspruch einlegen? Was kann ich machen? Kann ich eventuell dann, wenn das Finanzamt meinen Einspruch nicht stattgibt, vielleicht zum Finanzgericht etc. Also aus meiner Sicht wird wahrscheinlich der Steuerberater aussagen, aber auch aus meiner Meinung nach müsste man zum Steuerberater, einer Steuerberaterin, wenn es eben um solche Fälle geht.
0: Mhm. Wir haben einen weiteren Hörer in der Leitung, der sich überlegt, was er nimmt. Also Steuerberater oder vielleicht eine Software. Guten Tag, Herr Schmitz.
5: Ja, hallo. Sie haben es gerade schon gesagt, worum es mir geht. Ich fasse mich kurz. Ich hatte bis vor 10 Jahren ein privates Tanzstudio hier in Darmstadt. Das habe ich verkauft und ich arbeite dort noch weiter und schreibe Rechnungen, also freiberuflich. Mhm. Ich bin aber irgendwo überall gelistet als Rentner. Jetzt haben und ich bin außerdem verpartnert mit einem Beamten, wo das steuerlich vollkommen anders aussieht. Der ist jetzt aber auch im Ruhestand. Und ich bekomme außerdem ein bisschen Rente aus Schweden und ein bisschen aus Belgien und habe eine Lebensversicherung. Also das ist alles schon mal ziemlich kompliziert. Jetzt hat der Steuerberater immer sehr viel gekostet und wir wollten das dieses Jahr das erste Mal mit Elster machen. Das habe ich vor 2 Wochen probiert. Da bin ich über die ersten 3 Schritte nicht hinausgekommen. Habe 3-mal telefoniert mit der Hotline, die auch sofort erreichbar war. Und dann sagt man mir, nein, Sie sind selbstständig, Sie sind kein Rentner. Sage ich, Entschuldigung, ich werde überall als Rentner geführt. Nein, Sie sind selbstständig. Also musste ich das alles wieder von vorne anfangen. Dann gab es Rückfragen, weil meine Altersversorgung ist zum großen Teil angelegt in Festgeld, aber auf ausländischen Banken. Da bekomme ich die Zinsen brutto für netto, also ich muss es selbst besteuern. Da gab es wieder einen anderen Anlagebogen. Teilweise ist es aber auch auf deutschen Banken. Das ist ein weiterer Anlagebogen und irgendwann habe ich einfach nicht mehr durchgeschaut. Ich habe dreimal dort telefoniert, dann, ich will das nicht bei Ihnen am verblassen, aber die waren so unfreundlich. Das ist, also man kann den Satz, mein Gott, ich habe es Ihnen gerade erklärt, oder Sie haben es nicht verstanden, ich erkläre es Ihnen nochmal, auf zwei verschiedene Fassungen bringen. Die erste hilft mir dann nicht sehr viel weiter. Also ich, die Frage heißt simpel, nehme ich besser einen Steuerberater oder kriege ich das selber hin? Wobei ich sehr ungeduldig bin und auch die Lust verliere.
0: Ja, das kann man aber verstehen bei Ihrer Geschichte. Ich gebe diese Frage mal in die Runde, vielleicht erst nach Köln und dann nach Hamburg.
3: Ja, es gibt mehrere Bestandteile, weil sie einfach verschiedene Einkunftsarten haben. Das eine ist das Tanzstudio, beziehungsweise die Tanzlehrertätigkeit, die sie mit Rechnungen fakturieren. Letztendlich sind sie selbstständig und müssen eine eigene Buchhaltung führen. Elster ist letztendlich eine Software, mit der sie Steuererklärungen ans Finanzamt übermitteln und jetzt nicht die bekannt dafür, eine Buchhaltungssoftware zu sein. Da gibt es dann andere Anbieter wie LexOffice oder Safdesk, die man da in der Praxis häufig sieht. Das heißt, zum einen müssten sie natürlich schauen, dass sie einen Gewinn ermitteln für ihre Tätigkeit, wobei man dazu auch sagen muss, wenn das jetzt der einzige Auftraggeber ist, müsste man sich mal über das Thema Scheinselbstständigkeit Gedanken machen. Das zweite ist, sie haben weitere Einkünfte, wo man natürlich gucken muss, wie werden die besteuert. Dadurch, dass sie in Deutschland einen Wohnsitz haben, sind sie grundsätzlich unbeschränkt steuerpflichtig. Und dann müsste man dann mal gucken, je nachdem, woher die ausländischen Einkünfte stammen, aus welcher Einkunftsart, ob da das Doppelbesteuerungsabkommen auch, welchem Staat das Doppelbesteuerungsabkommen das Besteuerungsrecht zuschreibt. Vom Gefühl her würde ich jetzt sagen, das ist schon etwas komplexer, als dass man das jetzt selber machen kann. Das sage ich jetzt nicht nur, weil ich Steuerberater bin, sondern weil ich einfach die Erfahrung gemacht habe, dass es eben bei so vielen Einkunftsquellen dann doch zu Irritationen kommen kann oder zu Falschbeurteilungen. Wenn wir jetzt das mal isoliert betrachten würden und nur ihre freiberuflichen Einkünfte, dann könnte man da natürlich eigenständig auch eine Einnahmenüberschussrechnung erstellen. Wenn man jetzt nicht so viel Rechnungen schreibt, Sie sagten, Sie haben einen Auftraggeber, da sind dann vielleicht eine Rechnung im Monat und dann noch ein paar Kosten. Das kann auch der Unternehmer, die Unternehmerin selber ermitteln. Das ist so meine Einschätzung.
5: Darf ich zwei, drei, also vieles, haben, was Sie gesagt haben, weiß ich bereits. Ist Wieso besser als Elster? Diese Software, die überall beworben wird im Moment?
3: Das kann ich jetzt ehrlich gesagt nicht beantworten, weil ich mit den Programmen nicht arbeite. Das sind dann eher Programme, die Unternehmer nutzen. Wir selber arbeiten mit DATEV. Es wird sich wahrscheinlich nicht so viel tun, beziehungsweise Wieso und Elster kann man auch nicht vergleichen, weil Elster eben das Programm von der Steuerverwaltung ist. Das ist
0: Herr Walter, haben Sie da einen Tipp?
4: Ja, also Elster.de ist natürlich vom Staat. Es ist schon besser geworden, aber es gibt durchaus Softwareanbieter, die noch mehr erklären, das mehr einordnen. Das eine ist die Steuererklärung, die man machen muss, ja, beispielsweise über Elster, über Wieso, über Steuerbord oder andere Apps. Und dann gibt es natürlich noch die Einkünfte, wo man jetzt Rechnungen schreibt, unterjährig die Buchhaltung machen muss. Und da hat mein Radiokollege, der Steuerberater, natürlich auch gesagt, okay, da gibt es Tools wie beispielsweise LexOffice, die man nutzen kann, um die Buchhaltung zu machen, die dann vorbereitend ist für die Steuerberatung. Hier kommt ja noch ein weiterer Punkt, eben diese ausländischen Einkünfte dazu. Da kann es durchaus sein, dass die vielleicht sogar steuerfrei sind in Deutschland, wenn sie aus der EU kommen, aber dann den Steuersatz erhöhen. Das nennt man den Progressionsvorbehalt. Das ist schon relativ komplex, was ich gehört habe. Mehrere Länder, mehrere Einkunftsarten. Selbst wenn man jetzt beispielsweise mit Wieso oder einer anderen Steuersoftware die Steuererklärung macht, ist dann doch die Frage, hat man doch alles eingetragen. Aus meiner Erfahrung und das auch, was ich von meinen Followern und Followerinnen höre, hilft die Steuersoftware mehr als jetzt das staatliche Portal elster.de. Nichtsdestotrotz, wenn es komplex wird, dann kann ich natürlich auch in der Steuersoftware Fehler machen. Und bei mehreren Ländern, mehreren Einkunftsarten, da würde ich schon aus dem Bauch heraus sagen, in dem Fall, ohne ihn jetzt genauer zu kennen, vielleicht doch jetzt mal ein Gespräch mit dem Steuerberater, mit einer Steuerberaterin suchen.
0: Falls man doch auf eine Software zurückgreifen möchte, ich habe mit einem Verbraucher gesprochen, der lange Zeit als Angestellter gearbeitet hat und sich nun als Berater selbstständig gemacht hat. Wie er denn mit einer solchen Software umgeht?
6: Sind Sie selbstständig oder angestellt oder Solo-selbstständig?
7: Ich bin ein Solo-Selbstständiger.
6: Und haben Sie sich entschlossen, die Steuererklärung selbst zu machen oder nehmen Sie einen Steuerberater?
7: Nein, ich mache schon seit vielen Jahren meine Steuererklärung selbst.
6: Nutzen Sie Elster oder eine Software?
7: Also Elster nutze ich in jedem Fall zur Übertragung der Finanzdaten, der Steuerdaten an das Finanzamt. Aber zur Erstellung der Steuererklärung nutze ich eine Finanzsoftware.
6: Sind Sie zufrieden mit dieser Finanzsoftware?
7: Oh ja, ausgezeichnet. Also vor allem, seit ich eben unternehmerisch selbstständig bin, hat mir diese Software sehr geholfen, ja, einige schwierige Entscheidungen zu treffen, wie bestimmte Dinge verbucht werden müssen durch die Hilfestellung dieser Software.
6: Wie muss ich mir das vorstellen, eine Hilfestellung einer Software?
7: Wenn man bestimmte Buchungsfälle hat, beispielsweise einen Firmenwagen hat und sich überlegen muss, wie ich diesen Firmenwagen nun steuerlich ansetze, wie ich die 1%-Regel ansetze steuerlich, dann hilft mir einfach die Software durch entsprechende Vorlagen, durch entsprechende Fragen und Antworten und Buchungshilfen. Und das war schon sehr praktisch.
6: Also Sie würden sagen, so eine Software kann man gut weiterempfehlen für Selbstständige?
7: Oh ja, unbedingt. Also wer nicht sehr erfahren ist, kann durch, also erfahren im steuerlichen Sinne, im Buchhaltungssinne, kann durch so eine Software sehr viel Zeit sparen und vor allem auch sehr viel Geld sparen, indem er eben nicht den Steuerberater dafür braucht. Man muss sich ein bisschen rein denken, aber wenn man, das sind ja immer wieder gleichartige Buchungsfälle, die sich wiederholen über das Jahr hinweg. Und wenn man dann einfach weiß, wie ich jetzt Büromaterial verbuchen muss, dann ist es beim dritten Mal einfach sehr schnell und sehr einfach erledigt. Und am Schluss des Jahres ist dann eine Steuererklärung wirklich innerhalb von ganz kurzer Zeit auch erledigt.
0: Hier haben wir also einen Fall, der sehr gut zurechtkommt mit einer Steuersoftware. Allerdings hat er auch nicht noch Anlagen im Ausland und eine Rente aus Belgien und noch andere Probleme. Was aber angesprochen wurde, sind Abschreibungen und auch langlebige Anschaffungen. Können wir diese Themen vielleicht auch noch mal ganz kurz anreißen, bevor wir uns dem nächsten Hörer widmen? Was ist eine langlebige Anschaffung, Herr Dian?
3: Eine langlebige Anschaffung. Also es gibt Wirtschaftsgüter, die sind sofort abzugsfähig. Es gibt Wirtschaftsgüter, die sind über eine sogenannte Nutzungsdauer abzuschreiben. Das heißt, kommt immer darauf an, was das für Wirtschaftsgüter sind. Es müssen bewegliche Wirtschaftsgüter sein.
0: Also ein Laptop?
3: So ein Laptop zum Beispiel, oder wobei es da jetzt auch eine Vereinfachungsregel gibt, dass die über ein Jahr abgeschrieben werden kann, aber eine Maschine, ein PKW oder sonstige Gegenstände, die eben eine längere Nutzungsdauer haben. Kommt immer so auf die Branche an. Gastronomie hat zum Beispiel Kühlschränke oder wir als Kanzlei, wir als Bürounternehmen haben eben Büromaterial, Monitore. Alles, was über 800 Euro netto ist, kann man sofort, unter 800 Euro netto ist, kann man sofort abschreiben. Also auch diese beweglichen Wirtschaftsgüter, alles, was über 800 Euro netto beträgt, muss man über die sogenannte Nutzungsdauer abschreiben. Da passieren auch in der Praxis oft Missverständnisse, weil die Mandanten dann oft davon ausgehen, dass sie eine Anschaffung tätigen in Höhe von 5.000 Euro, 8.000 Euro und diese Anschaffung dann sofort als Kosten absetzen können, dann muss man die einmal mit der Realität konfrontieren und sagen, dass diese Wirtschaftsgüter eine Nutzungsdauer haben. Dafür gibt es eine sogenannte AFA-Tabelle. AFA bedeutet Absetzung für Abnutzung. Und da steht dann drin, wie viel Jahre Nutzungsdauer ein Wirtschaftsgut hat. Nehmen wir mal einen PKW, der hat typisiert 6 Jahre. Wenn ich also einen PKW für 60.000 Euro anschaffe netto, dann kann ich 6 geteilt durch 6, also 10.000 Euro pro Jahr als Kosten absetzen und nicht die 60.000. Und wenn ich es auch noch unterjährig anschaffe, dann muss ich es auch noch zwölfteln. Mhm. Ja, also wenn ich es im Mai oder im Juni anschaffe, dann muss ich es mal 7/12 machen, 6/12, je nachdem.
6: Ist das der Grund, warum viele am Ende des Jahres anfangen, hektisch noch Bürostühle, PKWs und sonst was zu kaufen?
3: Ja, also man sucht ja immer nach Investitionen. Es gibt eine zweite Regel, das ist der sogenannte Investitionsabzugsbetrag. Die Regel besagt, dass wenn ich innerhalb der nächsten 3 Jahre eine Anschaffung tätigen möchte, dann kann ich schon mal 50% der voraussichtlichen Anschaffungskosten in diesem Jahr geltend machen als Kosten. Mhm. Das sind so, das ist eine Regel, mit der kann ich dann auch meine Steuererklärung noch beeinflussen, auch legal beeinflussen, logischerweise. Und dafür muss ich aber auch in den nächsten 3 Jahren die Anschaffung tätigen. Mhm. Warum die Menschen dann gegen Ende des Jahres noch einkaufen, ist oft, weil sie, es sind meist so Panikkäufe, weil man dann eben sieht, oh, ich habe den und den Gewinn erzielt oder die Vorauszahlungen reichen dafür nicht aus. Was kann ich noch machen, um meine Steuerlast zu senken? Mhm. Und dann versucht man noch irgendwas anzuschaffen. Aber da ist ganz wichtig zu verstehen, dass eben nicht jede Anschaffung sofort den, also in voller Höhe den Gewinn mindert, sondern eben man muss gucken, was das jetzt konkret ist. Und es kann unter Umständen sein, dass diese Anschaffung nur zu einem bestimmten Teil nur absetzbar ist.
6: Mhm. Herr Walter, bei Ihnen habe ich gelesen, man muss unterscheiden zwischen Abschreiben und Abziehen. Können Sie uns den Unterschied mal eben erläutern?
4: Ja, also Abziehen, das ist beispielsweise bei den haushaltsnahen Dienstleistungen oder bei den Handwerkerleistungen, wenn man jetzt im Privathaushalt beispielsweise eine Reinigungskraft engagiert, die selbstständig ist, Rechnungen schreibt und die dann per Überweisung

0: in seinem Unternehmen dann hat und der kostet beispielsweise 1.300 Euro. Man schafft den im Dezember an und hat dann eine Abschreibung von 13 Jahren Dauer. Dann kann man jetzt in dem Jahr nur 8,33 Euro von diesen 1.300 Euro Kosten, die dann weggegangen sind, absetzen und dann je nach Steuersatz bekommt man dann um die 4 Euro wieder zurück. Das sieht man mal. Da klafft dann die Zahlung, also die 1.300 Euro in dem Beispiel und die Rückerstattung vom Finanzamt für das Jahr, also in dem Beispiel jetzt 4 Euro weit auseinander. Deswegen muss man auch schauen, dass man eben ja die Liquidität so ein bisschen managt und sich überlegt, okay, kann ich mir denn den Barkauf von so einem Wirtschaftsgut leisten im Hinblick auf die Nutzungsdauer oder will ich es nicht beispielsweise über die Nutzungsdauer finanzieren oder auch leasen?
1: Sie hatten das gerade noch angesprochen, Herr Ergis, dass man versucht, am Ende des Jahres noch den Gewinn irgendwie zu drücken. Und progressiv war vorhin auch schon mal das Thema. Wo ist denn so die Schwelle, wo viele sich überlegen, ah, da sollte ich nicht drüber kommen?
2: Es kommt immer so ein bisschen darauf an, wie hoch mein Gewinn ist. Am Ende des Jahres. Es gibt da so eine Einstiegsgrenze.
1: Die also wann beginnt der Spitzensteuersatz? Das war eigentlich der Hintergrund meiner
2: Frage. Achso, der Spitzensteuersatz, der wird so irgendwo bei, der geht schon relativ früh los, früher als man denkt. Also der geht schon irgendwo bei 60.000 bis 80.000 Gewinn los. Und wenn ich da drüber bin, dann kann das sein, dass ich dann eben schon einen höheren Steuersatz habe. Und
1: allerdings nur, ne? Herr Walter, ich höre Sie zucken.
0: Ja, also was viele meiner Follower und Followerinnen auch falsch verstehen, also der Spitzensteuersatz greift ab dem zu versteuernden Einkommen, also pro Jahr von 69.879 Euro. Aber wenn man jetzt beispielsweise 70.000 Euro versteuern muss, dann in dem Beispiel zahlt man dann nur auf diese übersteigenden 21 kleinen Euro, sage ich mal, diese 42% Spitzensteuer und drunter, also praktisch vom Punkt 0 bis zum Punkt von diesen 69.879 Euro zahle ich eben weniger Steuern bis zum Grundfreibetrag, der liegt aktuell bei 12.348 Euro, zahle ich gar keine Steuern. Das heißt, der Durchschnittssteuersatz ist weit, weit unter 42%. Ja, man zahlt also mit unter 30% Steuern, obwohl man schon mit seinen übersteigenden Einkünften dann im Spitzensteuersatz ist. Das, was viele Selbstständige falsch verstehen. Es gibt nicht so praktisch einen Punkt, wo ich dann auf einmal auf alles 42% zahle.
1: Herr also Walter, da, wir rechnen gleich weiter. Jetzt kommen die Nachrichten und wir können danach weiterreichen. Sehr Bis gut. dann.
3: 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Sachsen-Anhalts Ministerpräsident Schulze hat den Umfragerekord für die AfD als Ausdruck der Unzufriedenheit über die Bundesregierung gewertet. Dem MDR sagte der CDU-Politiker, die Landtagswahl im Herbst dürfe nicht zu einem Denkzettel für Berlin werden. Die Menschen müssten wissen, dass es um die Zukunft von Sachsen-Anhalt gehe. Ähnlich äußerte sich SPD-Spitzenkandidat Willingmann. AfD-Spitzenkandidat Siegmund sieht sich im Kurs bestätigt. Die Bürger wollten den politischen Wandel. Laut Infratest DIMAP erreichte die Zustimmung für die AfD den Rekordwert von 41%, 2 Prozentpunkte mehr als bei der jüngsten Umfrage des Meinungsforschungsinstituts im September. Die CDU kommt als zweitstärkste Kraft auf 26%. Infratest DIMAP hatte rund 1.200 Wahlberechtigte befragt. Wahlumfragen sind generell mit Unsicherheiten behaftet, etwa wegen nachlassender Parteibindungen und kurzfristigeren Wahlentscheidungen. Die deutsche Industrie hat im ersten Monat nach Beginn des Iran-Kriegs ein überraschend starkes Auftragsplus verzeichnet, vor allem aus dem Ausland. Das Neugeschäft wuchs im März um 5% im Vergleich zum Vormonat, wie das Statistische Bundesamt mitteilte. Der Anstieg kommt dem größten seit mehr als 3 Jahren nahe. Ökonomen hatten lediglich mit einem Plus von 1% gerechnet. Die positive Entwicklung verteilt sich auf fast alle Wirtschaftsbereiche. Der Gesetzentwurf der Bundesregierung zur Gleichstellung von Menschen mit Behinderungen stößt auf Kritik. Die Grünen-Abgeordnete Rüffers sagte im Bundestag, es sei nichts, auf das man stolz sein könne. Aus Sicht von Betroffenen sei es vielmehr ein Schlag ins Gesicht. Der linken Fraktionsvorsitzende Pellmann bemängelte, der Entwurf verhindere, dass die Wirtschaft irgendwie belastet werde.

0: Der AfD-Abgeordnete Bohnhof kritisierte, der derzeitige Stillstand werde nur notdürftig kaschiert. Bundessozialministerin Baas, SPD, verteidigte indes die Pläne. Es gehe darum, Barrieren zu überwinden und Teilhabe zu ermöglichen, ohne Unternehmen zu überfordern. Die CSU-Abgeordnete Dübner warb dafür, mehr Inklusion nicht allein durch Pflichten, sondern durch praktikable Lösungen im Alltag zu schaffen. Ziel der geplanten Gesetzesänderung ist eine Verschärfung der Vorgaben, um Menschen mit Behinderung den Alltag zu erleichtern. Erstmals soll es dabei auch Regeln für die Privatwirtschaft geben. Der Bundestag berät heute über die Situation der regionalen Medien. Geplant ist eine Debatte zum Thema Meinungsvielfalt und Bürgerbeteiligung, Lokalmedien als unverzichtbarer Baustein unserer Demokratie. Die deutschen Presseverbände forderten, die parlamentarische Beratung anschließend in konkrete politische Maßnahmen zu überführen. Eine freie Presse dürfe nicht erst vermisst werden, wenn sie fehle, hieß es. Journalismus mache sichtbar, wo Vertrauen schwinde, wo staatliches Handeln funktioniere und wo Kontrolle notwendig sei. Gedruckt und digital leiste die Presse täglich einen unverzichtbaren Beitrag für das Gemeinwesen. Sie recherchiere, prüfe, informiere, ordne ein und decke Missstände auf. Keine digitale Plattform, kein Amtsblatt und keine künstliche Intelligenz könnten diese Rolle ersetzen. Anlass für die Bundestagsdebatte ist auch der von den Verlagen ausgerufene Tag des Lokaljournalismus, der die Bedeutung regionaler Berichterstattung für das Zusammenleben in Dörfern und Städten hervorheben soll. In Europa sollen Programme mit künstlicher Intelligenz verboten werden, mit denen missbräuchlich sexualisierte Videos und Bilder von Menschen erstellt werden können. Vertreter der Mitgliedstaaten und des Europäischen Parlaments einigten sich in der Nacht auf eine entsprechende Anpassung des KI-Gesetzes, wie die zyprische EU-Ratspräsidentschaft mitteilte. Bei diesen sogenannten Deepfakes werden pornografische Bilder erstellt, die einer realen Person ähneln, ohne dass diese zugestimmt hat. Das neue Verbot soll explizit auch für Inhalte gelten, die sexuellen Kindesmissbrauch darstellten. Die FDP-Europaabgeordnete Hahn erklärte, KI dürfe kein Werkzeug für sexualisierte Gewalt gegen Kinder sein. Das Verbot soll ab Dezember dieses Jahres durchgesetzt werden. Vorher muss die Einigung noch vom EU-Parlament und dem Rat der Regierungen der Mitgliedstaaten bestätigt werden. Das Wetter. Wechselnd bewölkt, im Tagesverlauf teils Schauer, später im Norden Auflockerungen, 11 bis 18 Grad. Morgen heiter bis wolkig, meist trocken, 13 bis 23 Grad. Die weiteren Aussichten, am Samstag vielfach sonnig, dann 13 bis 25 Grad. Das waren die Nachrichten.
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2: Steuersparen-Tipps für Selbstständige ist unser Thema heute. Herr Walter, wir haben ja gerade noch gerechnet, es ging um den Spitzensteuersatz. Gibt es da noch was hinzuzufügen?
3: Panik, auch wenn man eine Grenze überschreitet. Mehr Gewinn ist immer besser.
2: Mehr Gewinn ist immer besser. Ich glaube, diesen Grundsatz kann sich jeder gut merken. Wir haben einen Hörer zugeschaltet aus Köln, Herr Ugadi. Guten Morgen. Wir denken, wir haben einen Hörer zugeschaltet.
4: Hallo.
2: Herr Ugadi, können Sie mich hören?
4: Ja, ich höre Sie.
2: Ja, wunderbar.
4: Ja.
2: Sie sind auf Sendung, wie man hier so sagt. Was ist denn Ihre Frage?
4: Meine Frage ist folgende. Ich bin selbstständiger Grafiker und seit über 30 Jahren als Grafiker tätig. Ich habe früher sehr viel für Werbeagenturen gearbeitet, was jetzt gar nicht mehr der Fall ist. Ich arbeite jetzt nur noch fürs Fernsehen, ich sage jetzt nicht den Sender, und für Produktionsfirmen, die so Magazinbeiträge machen. Und ich wurde 2005 von der Steuer geprüft und da haben die gesagt, sie machen ja so viel Werbung und das ist keine freie künstlerische Tätigkeit, sondern sie arbeiten quasi auf Weisung. Und deswegen sind sie gewerbesteuerpflichtig. Und dann musste ich mit denen einen Deal machen, dass ich in meine Rechnung immer als Endung hinten dran schreibe, entweder ein F für eine freie künstlerische Tätigkeit, was eigentlich der überwiegende Fall war, oder eben ein G für eine gewerbliche, wenn ich meinetwegen einen Abbinder für einen Werbespot gemacht habe. Und das ist jetzt eben schon seit über 10 Jahren nicht mehr der Fall. Ich arbeite jetzt im Prinzip, habe ich nur noch zwei Einkünfte. Das eine, ich arbeite eben arbeitnehmerähnlich als freier Grafiker. Und das andere, dass ich dann für Agenturen, aber eben nicht mehr für Werbeagenturen arbeite. Und trotzdem muss ich jedes Jahr diese Gewerbesteuer abgeben, die aber immer auf Null gesetzt ist. Und meine Frage ist, komme ich da irgendwie raus oder bin ich dazu verbannt auf ewig?
2: Herr Erdős, Sie als Steuerberater und Kenner der Szene, weil Sie selber mal im Finanzamt gearbeitet haben.
5: Ja, gerne. Also es ist... Man muss da immer unterscheiden, ist es ein Katalogberuf oder nicht. Paragraph 18 Einkommensteuergesetz regelt die freiberuflichen Einkünfte. Darunter fallen erstmal Katalogberufe wie Steuerberater, Rechtsanwälte, Ärzte und Grafiker sind jetzt da nicht explizit genannt. Da muss man dann jetzt letztendlich einmal in die Richtlinien gucken, ob da der Grafiker eben als gewerblich oder freiberuflich zu beurteilen ist. Vereinfacht gesagt ist eine Leistung, weil ich hatte auch schon mal einen ähnlichen Fall mit jemandem aus dem Journalismusbereich, der eben auch Filme aufnimmt. Man muss unterscheiden, ob es eine eigene schöpferische Leistung ist, die sie verkaufen, oder ob sie von diesem Auftraggeber beauftragt sind, für die zu arbeiten. Wie Sie schon gesagt haben, so ein arbeitnehmerähnliches Verhältnis, dann sind sie weisungsgebunden und dann kann es unter Umständen sein, dass es dann doch ins Gewerbliche rutscht. Also es sollten schon Leistungen sein, die sie dann vorab, sage ich mal, schöpferisch erstellen und dann verkaufen. Mhm. Das ist so der Unterschied. Da gibt es leider nicht so dieses Schwarz und Weiß. Das ist eher so eine Indizienentscheidung. Es können immer noch weitere Faktoren eine Rolle spielen. Ob da zum Beispiel ein Studium dahinter hängt, was sie für ihre Tätigkeit als Grafiker absolviert haben. Das zeigt dann eher etwas, ja, ist ein Hinweis darauf, dass sie das dann doch richtig studiert haben und das dann auch schöpferisch machen. Das sind so die Unterscheidungen, die man beachten müsste.
2: Und wenn ein Beispiel einfach vorgeführt wird, also wie man was grafisch erstellt hat, wenn man einfach ins Finanzamt läuft und sagt, so, ich zeige Ihnen jetzt mal, wie ich das mache, und dann sagen Sie mir, ob das schöpferisch ist, gibt es da aufgeschlossene Beamte?
5: Selten. Also es ist heutzutage ja, fast unmöglich, sowas zu machen. Früher war das mal möglich, dass man dann auch mal Publikumsverkehr im Finanzamt hatte. Heutzutage, auch durch Homeoffice natürlich, sind viele Finanzbeamte nicht erreichbar, was auch okay ist. Aber ich gehe mal eben zum Finanzamt und schilder mal meinen Sachverhalt, hat leider abgenommen. Mhm. Ich finde es schade, weil man doch gut mit den Finanzbeamten eigentlich reden konnte immer. Und ja.
2: Herr Walter, Sie haben ja auch zugeschaltet aus Hamburg. Fällt Ihnen noch was ein, was Sie dem freiberuflichen Grafiker an die Hand geben können?
3: Ich habe so ein bisschen gezuckt, als es gehießen hat, arbeitnehmerähnliche Tätigkeit.
4: Kann ich dazwischen grätschen?
2: Ja, bitte.
4: Das ist nämlich gar nicht das Problem, weil das ist ja der Teil, da zahle ich ganz normal Lohnsteuer für. Das wird abgezogen. Das finde ich wunderbar. Und das andere, also ich habe im Prinzip, bin ich in drei Kategorien drin. Ich zahle einmal Lohnsteuer, ich zahle Einkommensteuer und ich habe halt diese Last, die Gewerbesteuererklärung immer abzugeben über einen Steuerberater. Also mein Steuerberater kostet mich mittlerweile 2000 Euro im Jahr. Mhm. Und ich werde natürlich auch älter. Und ich habe de facto, betreibe ich kein Gewerbe und es auch wird jedes Jahr immer auf Null gesetzt, weil ich gar keine Gewerbesteuer zahle. Nicht, weil ich unter der Grenze bleibe sowieso, sondern weil es fällt keine Rechnung da hinein. Und meine Frage ist jetzt, kann ich denen sagen jetzt hier, hallo liebes Finanzamt, ich mache das nicht mehr, bitte entbindet mich aus dieser Pflicht, diese Erklärung abzugeben.
2: Zumal Sie ja schon Thema in einer deutschlandweit hörbaren Beratungssendung waren.
4: Ja.
2: Ja. Haben Sie noch eine Idee, Herr Walter?
3: Ja gut,
4: Entschuldigung.
3: am Ende klar, wenn das Finanzamt will, dass man eine Gewerbesteuererklärung abgibt, naja, dann muss man vielleicht mal schauen, ob man da auch nochmal mit dem Steuerberater oder Steuerberaterin praktisch ums Eck kommt, um es mal flapsig zu sagen, und die dann überzeugt, dass man eventuell wirklich nicht gewerblich tätig ist. Ich würde noch einen Halbsatz dazu sagen zu dieser arbeitnehmerähnlichen Tätigkeit. Ich habe es verstanden, bei Ihnen ist es tatsächlich so, als Arbeitnehmer Lohnsteuer, aber viele Selbstständige tappen so ein bisschen in die Falle, dass sie nur einen Auftraggeber oder nur eine Auftraggeberin haben, für die sie dann alles machen. Und dann kann das Finanzamt auch sagen und vor allem auch dann die Deutsche Rentenversicherung, hör mal zu, du bist nicht selbstständig tätig, das ist eine sogenannte Scheinselbstständigkeit. Ja, du musst trotz dessen, dass du dich vielleicht selbstständig gemeldet hast, Lohnsteuer und vor allem auch Sozialabgaben zahlen. Also da muss man so ein bisschen aufpassen, das würde ich noch gern mitgeben, ja, an Deutschland daraus, dass man da aufpassen muss, wenn man nur einen Auftraggeber, nur eine Auftraggeberin hat.
2: Ich hoffe, wir konnten Ihnen ein bisschen weiterhelfen und drücken Ihnen die Daumen. Und ja, vielleicht verweisen Sie auf diese Sendung, vielleicht macht das ja Druck. Vielen Dank für diese Anregung. Während wir hier gesprochen haben, hat Thomas Meiner mit den Kolleginnen und Kollegen des Telefonteams die Hörerinnen und Hörer Anrufe gesammelt. Thomas, was waren denn so die Themen?
6: Ja, so viele Einzelthemen. Arbeitszimmer, Auto taucht immer wieder auf. Also da gibt's schon noch einige Fragen. Die Steuersoftware war auch Thema. Viele sagen, dass man mit einer Steuersoftware ganz gut arbeiten kann und auch schon viel machen kann, vorbereiten kann, auch vielleicht dann später noch zum Steuerberater gehen oder auch nicht. Ein Hörer aus Hamburg, auch Grafiker, ist fest angestellt und macht noch so zusätzlich hin und wieder kleine Aufträge. 1.000 Euro im Jahr, schreibt er. Wie kann er oder jemand, der solche kleinen Aufträge macht, dann den Kunden eine Rechnung schreiben?
5: Wenn er jetzt so wenig Einnahmen hat, dann muss man erstmal schauen, ob das überhaupt, also bei 1.000 Euro im Jahr, weiß nicht, ob der Verwaltungsaufwand nicht größer ist, aber wenn er das jetzt dann doch möchte, dann macht es natürlich Sinn, dass er die Rechnung selber schreibt mit einer Steuersoftware. Wichtig ist, dass die Rechnungen festgeschrieben werden. Die sollten also nicht über Word oder Excel geschrieben werden, weil das Finanzamt da schon sehr stark darauf achtet, dass die nicht veränderbar sind. Und die Steuersoftwaren wie LexOffice oder SafeDesk, die schreiben die Rechnungen fest und vergeben auch fortlaufende Rechnungsnummern. Das ist eben ein Punkt, worauf er achten sollte. Ich gehe davon aus, dass er dann in der Größenordnung auch Kleinunternehmer ist. Dann sollte dann auch der Hinweis auf der Rechnung draufstehen, dass eben die Steuerbefreiung nach Paragraph oder es wird keine Umsatzsteuer ausgewiesen aufgrund Paragraph 19 USTG, also Umsatzsteuergesetz. Und genau, und im Paragraph 14 Absatz 4 Umsatzsteuergesetz stehen eben alle Muss-Bestandteile, die auf einer Rechnung stehen müssen.
2: Es gibt ja verschiedene Umsatzsteuersätze, 7% und 19%. Für wen gilt denn was?
5: Ja, 19% ist der übliche Steuersatz, der Regelsteuersatz, wie er genannt wird. Das sind so, ich sag mal, die nicht aus, das, der gilt erstmal für die Regel, und dann gibt es Ausnahmen von dieser Regel. Das sind dann die 7%igen Steuersätze, das gilt dann oft bei Nahrungsmitteln, also wenn ich ins Restaurant gehe und dort esse, dann gilt ja auch seit dem 1.1.26 wieder der 7%ige Steuersatz. Künstler, Urheber schreiben ihre Rechnung mit 7%.
2: Das wird für den Grafiker ja vielleicht auch gelten.
5: Ja, wenn das eben künstlerisch, urheberisch erfolgt, könnte das grundsätzlich erfolgen. Da gibt's aber, da muss man eben genau schauen. Also in der Regel denke ich da jetzt an Künstler, an Sänger, Musiker und solche Berufsgruppen, aber alles, was eben urheberrechtlich geschützt ist.
2: Ja. Thomas Meinert, die nächste Frage.
6: Ja. Ein Hörer ist selbstständig, hat aus Schwedt angerufen und er hat eine Rechnung geschrieben, hat dabei aber einen großen Posten vergessen, nämlich den Verpflegungsmehraufwand. Das hat er jetzt ja auch von uns gehört, dass er den absetzen kann. Abgeschickt hat er die Sache schon. Kann er das noch nachreichen?
5: An den Kunden abgeschickt oder
6: ans Finanzamt?
5: Ans Finanzamt. Also erstmal, wenn die Rechnung korrigiert werden sollte, dann müsste die Rechnung korrigiert werden, wenn es jetzt eine Ausgangsrechnung ist von ihm.
6: Der Verpflegungsmehraufwand ist ja bei ihm angefallen und den möchte er jetzt geltend
5: machen. Ach so, der möchte das nicht abrechnen gegenüber einem Kunden, sondern
6: er möchte eine Steuererklärung machen.
5: Dann muss man eben schauen, ob diese Steuererklärung, die er eingereicht hat, schon veranlagt wurde. Wenn sie nicht veranlagt wurde, kann er eine korrigierte Steuererklärung abgeben, mit dem Hinweis ans Finanzamt, dass eben eine korrigierte Steuererklärung eingereicht wurde. Wenn schon ein Steuerbescheid ergangen ist und wir innerhalb der Einspruchsfrist von einem Monat sind, sei ab Bekanntgabe, kann er Einspruch einlegen und dagegen vorgehen. Und darüber hinaus nur, wenn gewisse Vorschriften, Korrekturvorschriften nach der Abgabenordnung greifen. Also
2: und einfach das ins nächste Jahr legen, das ist nicht möglich.
5: Nein, das ist ein Abschnittsthema. Also es ist eine Abschnittsbesteuerung. Wenn es für das Jahr 25 angefallen ist, dann kann es natürlich nicht im Jahr 26 angesetzt werden.
2: Mhm. Abgabefristen haben wir ohnehin noch nicht besprochen. Worauf sollte man denn da achten?
5: Also es gibt verschiedene Abgabefristen für Unternehmerinnen und Unternehmer. Das sind zum einen die Abgabefristen für die Steuer, für die Jahressteuererklärungen. Da muss man unterscheiden, ob man eben steuerlich beraten ist oder nicht. Für die nicht steuerlich beratenden Unternehmerinnen und Unternehmer gilt die Abgabefrist bis zum 31.07. des Folgejahres. Also das heißt, für 2025 wäre die Frist jetzt der 31.07.26. Für steuerlich beratende Unternehmerinnen und Unternehmer gilt eine verlängerte Abgabefrist. Die gilt dann bis zum 28.02. des übernächsten Jahres, also bis 2027 in dem Fall. Dadurch, dass es ein Sonntag ist, fällt das dann auf den 1.03.27. Wichtig dabei ist, das haben viele gar nicht auf dem Schirm, dass die Vertretungsvollmacht, wenn ich mich dann doch entscheide, mich von einem Steuerberater vertreten zu lassen, die muss vor Ablauf der Regelfrist für die Unternehmer, also vor dem 31.07. beim Finanzamt hochgeladen werden. Weil wenn man die Vollmacht erst nach dem Verstreichen der Frist hochlädt oder einen Steuerberater beauftragt, akzeptiert das Finanzamt diese verlängerte Frist nicht. Obwohl man faktisch einen Steuerberater hat, aber die Beauftragung muss vorher erfolgen. Und dann gibt es eben noch Abgabefristen für die laufenden Umsatzsteuern zum Beispiel, Voranmeldungen, die müssen dann immer bis zum 10. des Folgemonats erfolgen. Wenn man eine Dauerfristverlängerung hat, bis zum 10. des übernächsten Monats. Lohnsteuer ist eben auch bis zum 10. fällig. Und genau, das sind so die Fristen, die jetzt so üblich sind.
2: Mir kam jetzt der kurze Reflex, als Sie sagten, wer einen Steuerberater hat, der hat halt eine längere Möglichkeit, das abzugeben. Im Grunde genommen heißt das, wer es sich leisten kann, kauft sich die Zeit, oder? Wie kann man das interpretieren?
5: Ja, grundsätzlich, wenn man es so formuliert, ja, faktisch ist es so, aber Hintergrund ist, hinter dieser Regelung, dass das Finanzamt davon ausgehen kann, dass die Steuererklärungen, die von einer Steuerkanzlei erstellt werden, ich will jetzt nicht sagen richtiger sind, aber sorgfältiger vielleicht erstellt werden. Und dadurch, dass eben Steuerberatungskanzleien eine Vielzahl an Mandanten beraten und betreuen, ist es natürlich nahezu unmöglich, diese Frist vom 31.07. einzuhalten. Deshalb gilt die verlängerte Frist, ein kleiner Vertrauensvorschuss, das dann quasi in der Hoffnung, dass dann auch die Arbeit oder die Qualität der Steuererklärung besser wird.
2: Mhm. Herr Walter, wenn Sie jetzt Kontakt haben zu Ihren, zu Ihren Kunden und Kundinnen, zu denen, die ihre Bücher lesen oder ihnen auf dem Podcast und sonst wie folgen. Haben Sie da so einen Tipp, wer sich jedes Mal wieder aufraffen muss, eine Steuererklärung ohne Steuerberater zu machen, wann es irgendwann mal schneller und flüssiger geht?
3: Ja, ich meine, es ist schon schneller und flüssiger geworden durch die ganzen Softwareprogramme, wenn man da ein paar Jahre zurückdenkt und sogar noch die Papierformulare ausfüllen musste. Da war es schon wirklich komplizierter. Mittlerweile geht's mit Softwareanbietern wirklich schon sehr gut. Ich würde noch einen Punkt ergänzen, also super, super Ausführung. Ich würde noch einen Punkt bei der Umsatzsteuer ergänzen. Und zwar, da braucht man keinen Steuerberater, keine Steuerberaterin, um praktisch bei der Umsatzsteuer sich einen Monat mehr Zeit zu lassen. Normalerweise wurde ja schon erklärt, muss man bis zum 10. des Folgemonats abgeben. Man kann aber eine sogenannte Sondervorauszahlung leisten. Das ist 1/11 der Summe der Umsatzsteuervorauszahlung des Vorjahres. Da zahlt man im Prinzip keine Gebühr. Man muss eben nur die Sondervorauszahlung leisten, die aber dann wieder verrechnet wird. Und das kann man auch ohne Steuerberater, Steuerberaterin machen, dass man eben bei der Umsatzsteuer, und da hängt es meistens, weil es eben zeitnah abgegeben werden muss. Da kann man sich ein bisschen Zeit verschaffen, ohne dass es auch was kostet.
2: Mhm. Danke für den Tipp.
6: Nächste Frage. Es gibt ja Berufe, da fährt man beruflich relativ wenig, manchmal vielleicht auch ein bisschen mehr. So eine Podologin, die Patienten, die Kunden kommen meistens in die Praxis, aber es gibt natürlich auch Fälle, wo sie zu Menschen hinfährt. Frage ist mit dem Dienstwagen, wie viel muss da wirklich nachgewiesen werden, vielleicht mit Fahrtenbuch, dass man das auch Auto auch absetzen kann?
5: Also das Auto kann man ab einer beruflichen oder betrieblichen Nutzung von über 10% absetzen. Dazu macht es natürlich Sinn, ein Fahrtenbuch zu führen und nach um nachzuweisen, wie viel Kilometer man fährt. Zwischen 10% und 50% ist sogenanntes gewillkürtes Betriebsvermögen. Das heißt, ich darf es aktivieren. Ich darf das Auto dann in meinen Betrieb reinnehmen. Ab 50% muss ich es machen. Das heißt, das nennt man dann sogenanntes notwendiges Betriebsvermögen. Wenn ich das Auto aber aktiviere, muss ich, dann kann ich grundsätzlich erstmal alle Kosten des PKW absetzen, wie Fahrtkosten, also Tankkosten, Versicherungen, Kfz-Steuer, muss aber dann einen Privatanteil versteuern, wenn ich das Auto auch privat nutze. Das kann ich eben nur anhand der Fahrtenbuchmethode nachweisen oder anhand der 1%-Regel, der sogenannten 1%-Regel, die die meisten kennen sollten. Das ist dann letztendlich 1% pro Monat vom Bruttolistenpreis. Wichtig, Bruttolistenpreis, das ist nicht der Anschaffungspreis. Wenn ich ein Auto, einen Gebrauchtwagen für 10.000 kaufe, der aber einen Wert von 100.000 Euro hat, dann versteuere ich mal eben 12.000 Euro im Jahr als fiktive Betriebseinnahmen. Also da bitte drauf achten, wenn ich die Kosten absetze, muss ich einen Privatanteil wieder draufrechnen.
6: Mhm. Oder Fahrtenbuch führen.
5: Oder Fahrtenbuch führen und dann den tatsächlichen betrieblichen Aufwand nachweisen, genau.
6: Ein Hörer in Berlin vermietet mehrere Immobilien, die ihm gehören. Er hat, damit er das alles schön ordentlich machen kann, in seiner privaten Wohnung ein kleines Arbeitszimmer und konnte das bisher immer von der Steuer absetzen. Das geht jetzt nicht mehr. Warum kann das sein oder was muss er machen, damit das wieder absetzbar ist?
2: Haben Sie eine Ahnung, Herr Walter?
3: Ja, warum man es nicht mehr absetzen kann, ja, da kann man nur so ein bisschen drüber spekulieren. Grundsätzlich kann man Arbeitszimmer absetzen, wenn man es eben wirklich in der Mittelpunkt der beruflichen oder betrieblichen Tätigkeit dort ist. Wenn der jetzt nicht dort ist, dann hat man immer noch die Möglichkeit, die sogenannte Homeoffice-Pauschale abzusetzen. Bei einem abgeschlossenen Arbeitszimmer ist es so, man braucht wirklich einen abgeschlossenen Raum. Also es reicht jetzt nicht, wenn man sich irgendwie an den Küchentisch setzt oder irgendwie ja, in irgendeine Ecke. Man braucht wirklich einen abgeschlossenen Raum. Bei der Homeoffice-Pauschale, da ist das Finanzamt gnädiger. Die kann man auch ohne abgeschlossenen Raum absetzen. 6 € pro Homeoffice-Tag, maximal für 210 Tage. Das heißt maximal 1260 Euro pro Jahr. Und das geht eben auch ohne separates Arbeitszimmer.
2: Da frage ich noch einmal nach, abgeschlossener Raum, muss der eine Tür haben? Oder wenn das jetzt ein Loft ist, muss das irgendwie so tapeziert sein, dass es anders aussieht in der Ecke? Oder?
3: Ja, Loft wird schon schwierig tatsächlich, also wenn es wirklich kein abgeschlossener Raum ist und man hat dann so einen riesigen Wohn-Ess-Bereich, da können es schon zu erheblichen Problemen mit dem Finanzamt führen. Na, das idealtypische Arbeitszimmer hat einen eigenen Eingang und ist wirklich abgeschlossen. Wie jetzt die Wandfarbe irgendwie aussieht, da ist das Finanzamt nicht so streng, ob das beige, weiß oder auch rosa ist.
5: Man kann unter Umständen auch Grundrisse angefordert werden vom Finanzamt.
2: Ah ja, eine Begehung gibt es aber nicht.
5: In der Regel nicht, nee.
3: Vielleicht da noch einen ganz interessanten Fall von einer Unternehmensberaterin, die hat ein Arbeitszimmer abgesetzt und dann hat sie auch Grundrisse eingereicht und trotzdem hat das lokale Finanzamt einen Steuerfahnder vorbeigeschickt und da gibt es ein Urteil, das eben besagt, wenn man mitwirkt, ja, und auch Bilder, Grundrisse etc. schickt, dann darf das Finanzamt nicht unangekündigt einen Steuerfahnder vorbeischicken. War ein bisschen ein kurioser Fall, ist aber vor dem Finanzgericht gelandet.
6: Hm. Auch unter den Freiberuflern gibt es Boomer, die in Rente gehen. Was muss man beim Auflösen der Tätigkeit beachten? Das Arbeitszimmer in der eigenen Immobilie kann dann natürlich nicht mehr abgesetzt werden. Angeschaffte Werte, verbleiben die beim Betreffenden?
5: Also beim
6: teilt man das dem Finanzamt mit?
5: Genau, wenn es ein Gewerbe ist, muss ich eine Gewerbeabmeldung bei der Stadt, bei der Gemeinde einreichen, die dann wiederum ans Finanzamt geschickt wird. Wenn ich Freiberufler bin, habe ich ja kein Gewerbe. Das heißt, ich muss dann proaktiv aufs Finanzamt zugehen und denen mitteilen, dass ich zum so und so vielten, sage ich mal zum 31.12.25 mein Gewerbe, meine Freiberuflichkeit eingestellt habe. Und dann kommt es darauf an, was ich da in den Büchern drinstehen habe. Wenn ich da natürlich einen Firmenwagen drin habe, oder ein Arbeitszimmer, was bilanziert oder aktiviert ist, dann muss ich die grundsätzlich entnehmen zum Verkehrswert. Und das muss einem bewusst sein, auch wenn man meint, es gehört doch mir, es wird aber vom betrieblichen Bereich in den privaten Bereich verlagert und das ist eine Entnahme. Und die muss man dann eben rechtlich würdigen. Oder wenn man es eben verkauft, dann muss man den Verkaufserlös versteuern noch. Also das ist wichtig zu beachten, wenn ich Vermögensgegenstände in meiner Gewinnermittlung drin habe oder im Anlagenverzeichnis, die muss ich rausnehmen. Wenn ich noch Forderungen zu bekommen habe, die muss ich im Rahmen einer Aufgabebilanz dann noch versteuern. Also das heißt, wenn ich jetzt schlau wäre, würde ich ja hingehen und am 30.12. noch eine Rechnung schreiben, zum 31.12. mein Gewerbe abmelden und die Rechnung wird dann im Januar bezahlt. Dann denkt man vielleicht, ich bin da drum rumgekommen, aber nein, ich muss eine Aufgabebilanz erstellen und dann die Forderungen
6: aktivieren. Und dann darf ich auch gar nicht mehr arbeiten, auch nicht nur so ein bisschen.
5: Wenn ich es abgemeldet habe, dann sollte ich nicht mehr arbeiten. Wenn dann aber doch nochmal ein Folgeauftrag reinkommen sollte, dann muss man dann natürlich dem Finanzamt dann auch die entsprechende Steuererklärung einreichen.
2: Herr Walter, wollen Sie noch ganz kurz was hinzufügen?
3: Ja, also wir haben ja nicht mehr so viel Zeit, wir noch einen Mythos aus dem Weg räumen. Und zwar, die häufigste Fehlannahme, was Selbstständige machen, ist, dass diese Kleinunternehmerregelung, ne, also 25.000 Euro pro Jahr aktuell, ja, davon befreit, irgendwie Steuern zu zahlen im Allgemeinen. Das gilt nur für die Umsatzsteuer. Ich erlebe es oft, dass es bei der Einkommensteuer missverstanden wird. Wenn ich jetzt irgendwie nur 800 Euro irgendwie Einkünfte, Nebeneinkünfte habe, dann gibt es den sogenannten Härtefallausgleich. Aber selbst wenn ich jetzt beispielsweise nur 1.000 Euro, hat man ja vorhin, Einkünfte pro Jahr habe, also Gewinn, da muss ich dann tatsächlich auch, wenn es gewerbliche Einkünfte sind, Gewerbe anmelden, ja, den Fragebogen zur steuerlichen Erfassung ausfüllen und das mitunter dann auch versteuern. Was viele nicht so verstehen, wenn ich jetzt mit meinem Angestelltenjob schon im Spitzensteuersatz bin von 42% und habe beispielsweise geringe Nebeneinkünfte als Einzelunternehmer, dann kann es sein, dass ich geringe Nebeneinkünfte habe, vielleicht 5.000, 10.000 Euro pro Jahr, aber trotzdem dann auf diese Nebeneinkünfte 42% Einkommensteuer zahle. Also wichtig zu verstehen, diese 25.000 Euro gelten nur für die Umsatzsteuer.
2: Und mit diesem Tipp sage ich vielen Dank an meine beiden Experten, zugeschaltet und soeben gehört Fabian Walter in den sozialen Medien, auch bekannt als Steuerfabi. Er ist unter anderem Autor von Bestsellern. Hier bei mir im Studio war Turan Erciz. Er ist Steuerberater in Köln und Essen bei der Beratungsgesellschaft Fischer und Reimann. An dieser Stelle verabschiedet sich Britta Fecke und wünscht noch einen schönen Tag.

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1: Uhr 11:30, die Nachrichten. Eine Gruppe von Bundestagsabgeordneten hat einen neuen Vorstoß zur Einführung der sogenannten Widerspruchslösung bei der Organspende unternommen. Die Abgeordneten von CDU, CSU, SPD, Grünen und Linken präsentierten im Plenum einen entsprechenden Antrag. Die Widerspruchslösung sieht vor, dass grundsätzlich jeder als Organspender gilt, sofern er dem nicht ausdrücklich widerspricht. Dem neuen Antrag zufolge soll dies für volljährige und einwilligungsfähige Menschen gelten. Bei Minderjährigen entscheiden die Angehörigen. Ziel ist es, die Zahl der Organspenden zu erhöhen. Im Bundestag gibt es auch eine Gruppe, die sich gegen die Widerspruchsregelung positioniert hat. Derzeit dürfen in Deutschland nach dem Tod einer Person Organe nur dann zum Zweck einer Spende entnommen werden, wenn sie oder deren nächste Angehörige dem zugestimmt haben. Bereits 2020 hatte der Bundestag eine Widerspruchslösung abgelehnt. Die Opposition im Bundestag hat die geplanten neuen Regeln zur Gleichstellung von Menschen mit Behinderungen kritisiert. Die Grünen-Abgeordnete Rüffers sagte in der ersten Lesung, dies sei kein Gesetz, auf das man in irgendeiner Weise stolz sein könne. Aus Sicht von Betroffenen sei es vielmehr ein Schlag ins Gesicht. Auch Linke und AfD äußerten Kritik. Ziel der Gesetzesänderung ist eine Verschärfung der Vorgaben für Barrierefreiheit, um Menschen mit Behinderung den Alltag zu erleichtern. Erstmals soll es dabei auch Regeln für die Privatwirtschaft geben. Unternehmen sollen Vorkehrungen treffen, um Menschen mit Behinderung den Zugang zu ihren Angeboten zu ermöglichen. Bundessozialministerin Baas, SPD, sagte, es gehe darum, Barrieren zu überwinden und Teilhabe zu ermöglichen, ohne Unternehmen zu überfordern. Verbänden gehen die geplanten Regelungen nicht weit genug, weil bauliche Veränderungen nicht verpflichtend werden sollen. Zudem sind keine neuen Standards oder Dokumentationspflichten vorgesehen. Sachsen-Anhalts Ministerpräsident Schulze hat den Umfragerekord für die AfD als Ausdruck der Unzufriedenheit über die Bundesregierung gewertet. Dem MDR sagte der CDU-Politiker, die Landtagswahl im Herbst dürfe nicht zu einem Denkzettel für Berlin werden. Die Menschen müssten wissen, dass es um die Zukunft von Sachsen-Anhalt gehe. Ähnlich äußerte sich SPD-Spitzenkandidat Willingmann. AfD-Spitzenkandidat Siegmund sieht sich im Kurs bestätigt. Laut Infratest DIMAP erreichte die Zustimmung für die AfD den Wert von 41%, 2 Prozentpunkte mehr als bei der jüngsten Umfrage des Meinungsforschungsinstituts im September. Die CDU kommt als zweitstärkste Kraft auf 26%. Infratest DIMAP hatte rund 1200 Wahlberechtigte für die Magdeburger Volksstimme, die Mitteldeutsche Zeitung und den MDR befragt. Wahlumfragen sind generell mit Unsicherheiten behaftet. In Berlin ist der Vorplatz des Abgeordnetenhauses nach der gestorbenen Holocaust-Überlebenden Margot Friedländer benannt worden. Berlins regierender Bürgermeister Wegner würdigte sie in einer Feierstunde als eine starke, mutige und beeindruckende Frau. Die Benennung des Margot-Friedländer-Platzes hatten Senat, Abgeordnetenhaus und Bezirk Mitte im November vergangenen Jahres beschlossen. Friedländer war als Jüdin in der NS-Zeit in das Konzentrationslager Theresienstadt verschleppt worden und emigrierte später in die USA. Mit 88 Jahren kehrte sie zurück nach Berlin. Bis zu ihrem Tod im vergangenen Jahr hatte sie sich als Zeitzeugin engagiert. Nach dem Erfolg von Paris Saint-Germain gegen den FC Bayern München im Halbfinale der Champions League ist es in der französischen Hauptstadt zu Ausschreitungen gekommen. 127 Menschen wurden festgenommen, sagte Innenminister Nunez. Es habe mehrere Verletzte gegeben. Nach PSGs Champions League-Sieg im vergangenen Jahr hatte es Krawalle gegeben. Geschäfte waren geplündert, Fensterscheiben eingeschlagen und Autos angezündet worden. Die Partie gestern Abend gegen die Bayern endete nach der 5:4 Hinspiel-Niederlage der Münchner mit 1:1. Im Endspiel trifft PSG auf den FC Arsenal. Das Wetter. Wolkig bis stark bewölkt und gebietsweise Schauer. Vom Südwesten über die Mitte bis in den Osten stark bewölkt mit Regen, im Osten länger anhaltend und mitunter kräftig. Im äußersten Nordwesten und Norden teils heiter, im Tagesverlauf im Westen und Süden Wolkenauflockerungen. Höchstwerte 10 bis 18 Grad. Morgen meist heiter bis wolkig, in der Mitte stark bewölkt, Temperaturen 13 bis 22 Grad. Die weiteren Aussichten: am Samstag im Norden teils wolkig, sonst heiter, 16 bis 25 Grad. Das waren die Nachrichten.
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2: Ich bin Jule Reimer und wünsche einen guten Tag. Sind Sie langjähriger Nutzer eines kostenfreien E-Mail-Accounts großer Internetmarken? Sammeln sich Fotos, Dokumente, private E-Mails über Liebe und Ärger, also Ihr halbes Leben in diesem digitalen Postfach, was Sie nicht einfach verlieren möchten? Dann sollten Sie ein wenig auf der Hut sein. Yahoo hat gerade allen Nutzern ein gekapptes Speicherlimit verpasst und wer nicht handelte, kann jetzt weder E-Mails versenden noch welche erhalten. Was Sie tun können und sollten, bespreche ich gleich mit Maximilian Heidkemper von der Verbraucherzentrale Rheinland-Pfalz. Außerdem schauen wir drauf, ob Smartphone-Rabatt-Apps von Supermarktketten nicht als Benachteiligung gegenüber Nicht-Smartphone-Nutzern eingestuft werden sollten. Mehr Klimaschutz dank Trump, die Ölkrise treibt die grünen Aktien. Reparieren lohnt sich meistens, wir sagen wie. Und Rauchmelder sind eine kleine Investition, die großen Katastrophen vorbeugt. Yahoo Mail hat den Nutzern schon vor Wochen angekündigt, dass es ab dem 5. Mai 2026 ein neues Limit von 15 GB pro Account gibt. Das ist nicht wenig, aber Yahoo hat womöglich noch jede Menge Altnutzer, die bereits seit über 20 Jahren dort einen Account haben. Da hat sich eine ganze Menge angesammelt, für manche ein halbes Leben. Maximilian Heidkemper, Sie sind bei der Verbraucherzentrale der Experte für die digitale Welt. Ich habe zwar nichts gezahlt für das Postfach, aber Yahoo hat jede Menge Geld damit verdient, mir Werbung zwischen die Zeilen zu spülen. Darf Yahoo einfach so das Limit ändern?
3: Ja, guten Morgen erst einmal. Ja, Yahoo darf das. Es ist ein kommerzieller Anbieter und welches Geschäftsmodell bei einem kommerziellen Anbieter dahinter steht, das ist leider erst einmal in dessen oder deren Benehmen. Und bisher war es häufig so, dass diese Mail-Provider das Ganze kostenfrei zur Verfügung gestellt haben, aber die Begrenzung von Speicherplatz hat dazu geführt, dass das zunehmend kostenpflichtig geworden ist. Und das dürfen die Anbieter.
2: Jetzt wird der eine oder andere vielleicht das Limit nach dem Stichtag überschritten haben und laut Ankündigung funktionieren dann weder Versand noch Empfang. Hat denn jeder zumindest Zugang, dass er fleißig löschen könnte?
3: Ja, Zugang habe ich auf jeden Fall zu meinem Account und es gibt auch so ein paar Mittel und Werkzeuge, um mein Wust an E-Mails und vor allem auch die Anhänge, weil das ist ja das, was sehr viel Speicherplatz dann auch frisst, mir anzeigen lassen zu können, um dann eben auch gezielt zum Beispiel auszuwählen, um dann zu reduzieren.
2: Jetzt ist bei Yahoo aber zum Beispiel der Fall, dass manche noch eine alte Oberfläche haben, wo es keine Werkzeuge gab. Und beschreiben Sie erst nochmal, also wie können Sie einen Tipp geben, wie kommt man an die neue Oberfläche und welche Werkzeuge sind das, die man nutzen kann?
3: Ja, gerne. Also wenn Sie eine alte Oberfläche haben, ist der einfachste Schritt, dass Sie Yahoo über den Browser aufmachen, dazu auf Yahoo Mail gehen, sich entsprechend einloggen und dort haben Sie ja dann eine Organisationsleiste direkt auf der linken Seite. Und ganz unten in dieser Organisationsleiste sind diese üblichen drei Pünktchen, wo mehr steht. Das sind quasi dann eingeklappte Optionen und darunter ist auch Speicherverwalten. Und das empfehle ich mal, mir genauer anzugucken, weil hier wird mir dann nicht nur angezeigt, wie viel Speicher ich habe, sondern ich habe eben auch ein paar Werkzeuge, um mir hiermit dann mein Postfach frei zu machen. Unter anderem kann ich hier zum Beispiel gezielt filtern nach Anhängen, nach Alter, nach Größe der Anhänge und dann fällt das etwas leichter und ist auch Zeit spannender auszuwählen.
2: Um zu löschen oder eben auch herunterzuladen. Kann ich mich retten, indem ich Unterordner anlege und da dann große E-Mails reinschiebe? Oder ist Postfach Postfach und egal, ob ich im Unterordner bin oder wo auch immer?
3: Postfach ist hier leider Postfach. Das ist eine Umgehung, also ein Workaround, den es seinerzeit mal bei einem anderen Anbieter gegeben hat. Das ist aber aufgefallen und wurde abgestellt. Das geht leider nicht mehr.
2: Was machen Menschen, die nicht begnadet sind in der digitalen Welt, die vielleicht gerade mal die Basisfunktionen ihres Postfaches handeln können?
3: Die suchen sich natürlich fachkundige Hilfe, um das Ganze durchführen zu können. Solche fachkundige Hilfe kann ich mir erst einmal im Selbstmanagement besorgen. Das heißt, ich kann das Ganze über den Suchdienstleister meines Vertrauens versuchen, mir zu erschließen. Es gibt sehr gute und teilweise auch nicht so gute, aber es gibt jedenfalls auch gute Anleitungen, wenn ich beispielsweise auf Videoinformationsdienste gehe. Die meisten kennen das über YouTube-Anleitungen, sogenannte Tutorials. Die gibt es zu allen Themen mittlerweile, auch wie ich meinen Speicherplatz verwalten kann. Das heißt, dort kann man auf die Suche gehen. Wenn man ansonsten jemanden face-to-face vor Ort haben möchte,
2: vielleicht auch persönlich.
3: Dann hilft es, wenn man Anbieter dafür kontaktiert. Die Baxo ist so eine Stelle. Die Baxo hat unter Digital Kompass.
2: Bundesarbeitsgemeinschaft der Senioren.
3: Ja. Genau, richtig. Mhm. Die hat Standorte in ganz Deutschland, die man kontaktieren kann, wo man Unterstützung bekommt. Darüber hinaus gibt es aber je nach Bundesland häufig auch noch weitere Kooperationsnetzwerke. Ich kann jetzt hier zum Beispiel aus Rheinland-Pfalz sagen, da gibt es mit den Digitalbotschafterinnen erfahrene Menschen derselben Altersgruppe, die in regelmäßigen Workshops oder auch Informationsveranstaltungen anbieten, dass man sich zu Themen zusammensetzt. Und da wäre so ein Thema natürlich ideal dann.
2: Genau, und die gibt es auch bundesweit, vielleicht über die BAGSO suchen, BAGSO. Noch die Bitte um eine kurze Antwort, wenn ich mich zum Zahlen entschließe, was wird besser oder was bekomme ich mehr?
3: Typischerweise bekommen Sie natürlich mehr Speicherplatz, das erschließt sich, aber Sie bekommen vor allem auch Werbefreiheit. Das wird für viele von Interesse sein, damit einfach das Ganze auch übersichtlicher ist und man weniger Werbeanzeigen lesen muss.
2: Maxim Karl Heidkemper vielen Dank. Er klärte darüber auf, als Vertreter der Verbraucherzentrale Rheinland-Pfalz, was Sie tun können, wenn plötzlich Ihr E-Mail-Postfach, das Speicherlimit erheblich gekappt wird. Vielen Dank.
3: Sehr gerne.
2: Wir bleiben in der digitalen Welt. Wer via Smartphone bei der Supermarktkette oder dem Discounter angemeldet ist, erhält als Kunde zusätzliche Angebote, die anderen Kunden aber nicht. Ist das ungerecht? Ein Gericht wies jetzt eine Klage von Verbraucherschützern ab und weitere Klagen stehen an. Die Grundfrage, werden Kunden, die kein Smartphone nutzen, diskriminiert? Wie funktioniert das Geschäft mit den Rabatt-Apps? Darüber berichtet Kai Rüßberg.
4: Papa, was ist das?
5: Das ist der Werbespot der Handelskette Kaufland für ihre neue App.
4: Das ist Kaufland Card Extra. Eine Welt voller Vorteile. Yeah! Mit riesigen Rabatten.
5: Mit dieser App hat Kaufland die bisherige analoge Bonuskarte auf eine rein digitale Variante umgestellt. Wer Rabatte haben will, muss künftig ein Smartphone haben und zum Teil in der App Coupons einlösen, bevor die App an der Kasse gescannt und der gesamte Einkauf dem Kunden zugeordnet wird. Susanne Einsiedler vom Verbraucherzentrale Bundesverband kritisiert, dass viele Menschen nicht an diesen Angeboten teilhaben können.
6: Ältere Personen und Menschen mit schwerwiegenden Behinderungen sind oftmals nicht in der Lage, mobile Endgeräte zu nutzen und Apps zu aktivieren. Die sind dann von den Rabatten ausgenommen.
5: Die Verbraucherschützer rechnen damit, dass je nach Supermarktkette bis zu 2/3 der Kunden regelmäßig mindestens die App einer Marke nutzt. Von den 4 großen Supermarktkonzernen bietet nur noch Aldi derzeit keine Rabatte in der App an. Allerdings wird auch dort bereits in Belgien mit einer Loyalitäts-App experimentiert. Die Supermärkte wollen einerseits damit Kunden zum Einkaufen animieren und gleichzeitig das Kaufverhalten analysieren. Der Gegenwert an Rabatten sei insgesamt geringer, als viele Kunden denken, so Einsiedler.
6: Es soll Kundenbindung hergestellt werden. Man muss einfach beachten, dass man mit Daten auch bezahlt. Man gibt seine Daten, bekommt dafür Angebote. Nach unserer Befragung ist es aber so, dass gerade mal bei maximal 2% die Ersparnis liegt im Durchschnitt.
5: 2% weniger, das ist für manche allerdings noch viel Geld. Sie bezahlen den Preis auf eine andere Art. Das gesamte Konsumverhalten wird durch die App transparent für den Supermarkt. Durch die Nutzung der Apps können die Händler aber auch das Einkaufsverhalten direkt beeinflussen. Die Kunden erhalten Kaufanreize.
6: Das heißt, sie bekommen Angebote über die App und kaufen möglicherweise Sachen, die sie nicht unbedingt gebraucht hätten. Sie gehen in Supermärkten einkaufen, in denen sie sonst vielleicht nicht eingekauft hätten.
5: Die Supermarktketten investieren viel Geld in ihre Apps, die der Handelsexperte Carsten Kortum Loyalitätsprogramme nennt. Denn wesentliches Ziel sei es, wie schon bei den Einkaufskupons, die es ja auch in gedruckter Form gibt, die Kunden von Käufen bei anderen Händlern abzuhalten.
7: Am Ende wird es natürlich so sein, wenn man ein sehr, sehr loyaler Kunde ist und der Händler das erkennt, dann werden natürlich die Coupons sicherlich zurückgefahren. Das Ziel ist ja eine Kundenbindung, das ist dann natürlich erreicht.
5: Je mehr Kunden sich von den Apps beim Einkaufen begleiten lassen, umso weniger Vorteile erhalten sie demnach, laut Betriebswirtschaftler Kortum, der an der Hochschule Baden-Württemberg Food Management lehrt. Er erwartet zudem, dass künftig die Angebote für Kunden individuell zugeschnitten werden.
7: Da versucht man jetzt eine Zielgruppenansprache zu machen und der nächste Schritt, und der wird jetzt im Handel auch kommen, wird sein, dass in diesen Apps überwiegend am Ende nur noch personalisierte Werbung drin ist, personalisierte Coupons, die wirklich basieren auf Kundendaten und richtigen Kundenbedürfnissen.
5: Auf Kundenbedürfnisse eingehen könnte idealerweise so aussehen. Hundehalter würden kein Katzenfutter angeboten bekommen, Senioren keine Babynahrung. Ganz sicher werden die Händler aber vor allem darauf achten, dass mit dem Einsatz der Apps mehr Umsatz und höhere Gewinne gemacht werden.
2: Kai Rüsbert über Rabatt-Apps. Öl- und Gaspreise fahren derzeit Achterbahn, aber eine Richtung ist klar, sie sind deutlich gestiegen. Und plötzlich sind Windkraft und Solar an der Börse wieder gefragt. Der Iran-Krieg verändert den Blick vieler Anleger. Die Frage ist, wie kann Europa unabhängiger werden von fossilen Importen und Krisenregionen? Angela Göpfert.
8: Erneuerbare Energien rücken an der Börse wieder stärker in den Fokus. Nach Jahren der Enttäuschung ziehen viele Aktien aus dem Sektor deutlich an. Ein wichtiger Auslöser ist der Iran-Krieg. Seit der Eskalation im Mittleren Osten sind Öl und Gas deutlich teurer geworden. Das rückt Technologien und Unternehmen in den Fokus, die Europa unabhängiger von fossilen Importen machen könnten.
9: Man kann an der Börse ganz deutlich sehen, dass der Iran-Krieg Spuren hinterlässt. Kann man zum Beispiel ablesen an den Kursen von Siemens Energy oder dem Windkraftanlagenbetreiber Vestas. Also wir sehen da eine Renaissance der Aktien, die mit erneuerbaren Energien zu tun haben, ganz ohne Frage.
8: Sagt Stefan Risse, Kapitalmarktstratege von Akatis. Besonders auffällig ist auch Nordex aus dem TecDAX. Die Aktie des Windanlagenbauers ist seit Jahresbeginn um mehr als 60% gestiegen. Doch was treibt diese Renaissance der erneuerbaren Energien an? Für Chris-Oliver Schickentanz von der Capitell AG ist die Antwort klar.
10: Es geht auch und vor allen Dingen um Energiesicherheit. Das heißt darum, eben Abhängigkeiten von fossilen Brennstoffen von bestimmten Zulieferregionen zu reduzieren und auch Wettbewerbsnachteile zu reduzieren.
8: Genau das ist der Unterschied zu früheren Börsenrallys bei Wind und Solar. Damals ging es an den Märkten oft um Klimaziele und Nachhaltigkeitskriterien. Jetzt steht vor allem die Absicherung gegen Preissprünge bei fossilen Energien im Mittelpunkt.
9: Das Thema Nachhaltigkeit ist sehr in den Hintergrund gerückt. Das, was jetzt tatsächlich die erneuerbaren Energien nach vorne bringt, ist nicht so sehr das Thema Klimaschutz. Der Haupttreiber sind die stark steigenden Energiepreise, also insbesondere eben für Ölprodukte, aber eben auch für Gas.
8: So Stefan Risse. Denn die Abhängigkeit von fossilen Brennstoffen und Energieimporten ist hierzulande weiterhin hoch. Deutschland musste zuletzt rund 67% seiner Energie aus dem Ausland beziehen. EU-weit waren es 57%. Der Iran-Krieg ist vor diesem Hintergrund auch ein Weckruf für mehr Energiesouveränität.
11: Denn es zeigt sich ja erneut, wer auf Öl und Gas setzt, der bleibt abhängig von Krisen, Konflikten und vor allen Dingen auch von Preisschocks. Wind und Sonne machen uns da unabhängiger und genau deshalb ist jede Investition in erneuerbare Energien auch eine Investition in Sicherheit, Freiheit und vor allen Dingen auch stabile Preise.
8: Betont Claudia Kempfert vom Deutschen Institut für Wirtschaftsforschung. Der Iran-Krieg hat das Interesse an Windkraft, Solar und Co. damit neu entfacht. Denn Staaten und Anleger merken einmal mehr, wie teuer die Abhängigkeit von fossilen Energien sein kann. Und genau darin steckt auch eine gewisse Ironie. Ausgerechnet US-Präsident Donald Trump gibt mit seiner Iran-Politik erneuerbaren Energien Rückenwind, obwohl er eigentlich die Branche ausbremsen will.
2: Die Aktien für erneuerbare Energien boomen. Angela Göpfert über einen US-Präsidenten, der unfreiwillig den Klimaschutz antreibt. Als Gesetzentwurf hat es die schwarz-rote Bundesregierung schon vorbereitet. Das Recht auf Reparatur. Es soll erstmal für bestimmte technische Geräte wie Waschmaschinen, Kühlschränke oder Smartphones gelten. Hersteller sollen künftig verpflichtet sein, diese Produkte mehrere Jahre zu einem angemessenen Preis zu reparieren. Wenn derzeit bei Ihnen das Bügeleisen streikt, gibt es aber noch andere Wege herauszufinden, ob sich reparieren lohnt. Hilde Braun.
12: Samstagmorgen in Bergisch Gladbach. Claudia Musch kommt zum zweiten Mal ins Reparaturcafé, das einmal im Monat angeboten wird. Ihr Raumlüfter ist kaputt. Da er fast 400 Euro gekostet hat, möchte sie ihn reparieren lassen.
13: Wir sind jetzt ganz fleißig dabei, elektronische Teile durchzutesten und auszutauschen.
14: Wir versuchen jetzt den Fehler zu finden. Das Netzteil hatte Strom geliefert. Wir haben eine neue Platine und versuchen mit der jetzt das Gerät ans Laufen zu kriegen.
12: Doch die neu bestellte Platine für 70 Euro leitet keinen Strom. Die Besucherin des Repair-Cafés muss ein drittes Mal herkommen. Das macht sie aber gerne.
13: Es will ja heute keiner mehr irgendwas reparieren. Finde ich super, dass man zumindest noch die Chance hat, ein geliebtes Gerät wieder in Gang zu bringen.
15: Was hätten Sie sonst gemacht?
13: Ich hätte es tatsächlich entsorgen müssen.
12: Alle Tische im Repair-Café sind besetzt. Bei der Nähmaschine ist der Knopf gebrochen, der sie rückwärts laufen lässt. Hier kann das Team von Ehrenamtlichen helfen. Mit Lötkolben und Geduld ist der Knopf schnell repariert. Der Erfolg schreibt Zahlen. Jörg Stremel ist Mitarbeiter beim Repair-Café.
16: Im Schnitt kriegen wir das hin, dass wir 2/3 der Geräte oder der Dinge, die herkommen, reparieren können. Und 1/3 etwa sind nicht reparierbar. Vorhin war ja jemand mit dem Radio da, was auch wieder reparierbar war. Aber da ist es eben so, dass die älteren Geräte meist besser zu reparieren sind als die neueren.
12: Reparaturcafés arbeiten kostenfrei, meist gegen Spende. Oft schrecken Kunden die Kosten für Reparaturen bei Herstellern ab. Die Händler verweisen auf steigende Löhne oder teure Ersatzteile, erklärt Philipp Held, Rechtsexperte der Verbraucherzentrale NRW.
17: Kommt auch immer darauf an, wer repariert. Wir sagen immer lieber in die freien Werkstätten gehen. Das ist bei der Waschmaschine ganz genauso wie beim Auto. Die freien Werkstätten reparieren meistens etwas günstiger. Die Fachwerkstätten, die dann direkt quasi vom Händler oder vom Hersteller autorisiert sind, haben dann meistens auch die Originalersatzteile, kostet in der Regel aber auch etwas mehr und ist nicht automatisch besser.
12: Verbraucher sollten aber bereits beim Kauf darauf achten, dass Produkte gut zu reparieren sind, empfiehlt die Verbraucherzentrale. Außerdem sollten Verschleißteile leicht zu ersetzen sein. Robuste Produkte halten in der Regel länger. Oft sind nicht die Geräte kaputt, sondern das Zubehör. Meist sind einfach nur Kabel gebrochen und das eigentliche Gerät ist noch in Ordnung, erklärt Jörg Stremel.
16: Beim Mixer passiert das schnell, dadurch, dass da viel bewegt wird, dass da ein Kabelbruch entsteht. Und da haben wir immer Ersatzkabel da, die entweder aus alten Geräten, wo das Kabel ging, aber das andere nicht ausgebaut wurden. Also da haben wir so einen Stamm an Ersatzteilen, Ersatzkabeln, um das schnell zu wechseln.
12: Besonders ärgerlich ist es, wenn die gesetzliche Garantie in der Regel nach 2 Jahren abgelaufen ist. Wenn Geräte gut gepflegt, also zum Beispiel gereinigt oder entkalkt werden, halten sie länger. Auch diese Tipps geben die Helfer im Repair-Café. Und wenn Geräte nicht mehr zu reparieren sind, ist richtige Mülltrennung wichtig, um Rohstoffe wieder zu verwerten. Ina Schröder ist Abfallberaterin beim Bergischen Abfallwirtschaftsverband.
18: Zum Beispiel bei Handys, da ist selbst Gold und seltene Erde drin. Also es lohnt sich auf jeden Fall, die Sachen nicht in Restmüll zu schmeißen, was natürlich auch verboten ist, aber auch dann an der richtigen Stelle abzugeben.
12: Also bei Schadstoffmobilen oder Recyclinghöfen. Ab dem 31. Juli dieses Jahres haben Verbraucher noch mehr Rechte. Es gibt den gesetzlichen Anspruch auf Reparatur bei einigen Produktkategorien, wie zum Beispiel für Großgeräte wie Waschmaschinen, Geschirrspüler, aber auch für Smartphones. Das ist nicht nur gut für die Umwelt, sagt Philipp Held.
17: Und der große Vorteil, den Verbraucher dann davon haben, ist, dass sich dann die Gewährleistung um ein weiteres Jahr verlängert. Das heißt, wenn das Gerät dann nochmal kaputt geht, kann es sein, dass ich dann auch nach 2 Jahren immer noch in der Gewährleistungszeit drin bin. Das muss man dann prüfen.
12: Außerdem müssen Hersteller dann Ersatzteile bereithalten. Für Haushaltsgroßgeräte noch 10 Jahre lang, für Smartphones 7 Jahre. Toaster oder Mixer und andere Haushaltskleingeräte fallen nicht darunter.
2: Hilde Braun über Wege zur Reparatur. Jedes Jahr sterben Menschen an einer Rauchvergiftung in den eigenen vier Wänden. Dabei gibt es Geräte, die im Brandfall Alarm schlagen, damit sich Betroffene schnell in Sicherheit bringen können, nämlich Rauchwarnmelder. Trotzdem sind viele Wohnhäuser mit den Geräten nicht ausgestattet. Mancher Eigentümer von Wohnhäusern ist sich offenbar nicht bewusst, dass eine Pflicht zur Installation besteht. Was Sie dabei beachten sollten, weiß Ines Rutschmann.
19: Der Ton ist nicht zu überhören. Ein Rauchwarnmelder schlägt Alarm, wenn er Rauch wahrnimmt. So können Menschen im Brandfall ihre Wohnung schnell verlassen und sich in Sicherheit bringen. Denn das Einatmen von Rauch ist lebensbedrohlich, sagt Claudia Krötschel von der Initiative Rauchmelder retten Leben.
20: Rauchmelder sind vor allem nachts lebenswichtig, weil nachts im Schlaf riecht man den Brandrauch nicht. Man schläft einfach weiter, wenn es brennt. Und die Gefahr besteht dann und ist sehr wahrscheinlich, dass wenn zum Beispiel es in der Küche oder durch ein elektrisches Gerät einen Brand gibt, dass man dann an diesem Brandrauch verstirbt, weil innerhalb von 2 Minuten müsste man sonst aus der Wohnung heraus und das schafft man nachts nicht.
19: An den Folgen eines Brands sterben jedes Jahr mehr als 200 Menschen in privaten Wohnungen, heißt es vom Deutschen Feuerwehrverband. Damit jeder Wohnungsbrand rechtzeitig erkannt wird, schreiben alle Bundesländer vor, dass in Wohnungen Rauchmelder zu installieren sind. Claudia Krötschel erläutert.
20: Grundsätzlich gilt die Rauchmelderpflicht in ganz Deutschland, in allen Schlaf- und Kinderzimmern und Fluren, die als Rettungswege dienen. Also ein Flur, der zu einem Treppenhaus zum Beispiel führt oder potenziell auch zu einem Balkon. Das ist so das Grundprinzip. In Berlin und Brandenburg ist man mit der Gesetzgebung sogar noch ein bisschen weitergegangen. Da sind auch Wohnzimmer und Arbeitszimmer mit Rauchmeldern auszustatten.
19: Obwohl die Pflicht zur Installation besteht, sind viele Wohnhäuser nicht mit Rauchmeldern ausgestattet. Es handelt sich vor allem um Einfamilienhäuser, in denen die Eigentümer selbst leben. Viele von ihnen kennen die Vorschrift nicht oder glauben, sie nicht ausführen zu müssen. Um darüber stärker aufzuklären, haben Hersteller von Rauchwarnmeldern mit mehreren Verbänden, darunter der Deutsche Feuerwehrverband und die Vereinigung zur Förderung des deutschen Brandschutzes, die Initiative Rauchmelder retten Leben gestartet. Vermietete Wohnungen sind dagegen meist mit Geräten ausgerüstet. Schließlich können Vermieter strafrechtlich belangt werden, wenn Mieter eine Rauchvergiftung erleiden. Und die zuständige Behörde kann ein Ordnungsgeld verhängen, wenn ein Verstoß angezeigt wird.
20: Wenn mein Vermieter keine Rauchmelder installiert, dann kann ich mich als Mieter an die untere Baubehörde wenden und mich beschweren und sagen, mein Vermieter weigert sich, Rauchmelder zu installieren. Aber der Eigentümer

0: Qualitätssiegel zu achten?
1: Entweder ich gucke auf ein VDS-Siegel, das ist ein Prüfsiegel von dem unabhängigen Prüfinstitut, VDS-Schadensverhütung, da ist eine gesetzliche Mindestanforderung und da werden halt, und das ist immer das Wichtigste, die Funktion unabhängig getestet. Oder ich gucke eben halt, das gibt es auch, dieses Q-Siegel oder Q-Label von der Vereinigung zur Förderung des deutschen Brandschutzes. Da werden die Prüfungen auch von unabhängigen Dritten durchgeführt, beispielsweise auch vom TÜV Rheinland.
0: Ob ein installierter Rauchmelder noch funktioniert, sollten Immobilieneigentümer mindestens einmal im Jahr prüfen. Dazu ist ein Knopf am Gerät zu drücken. Erklingt ein kurzer Warnton wie dieser, ist der Rauchmelder einsatzbereit. Passiert nichts, sind die Batterien zu tauschen oder das Gerät zu ersetzen. Keinesfalls verwenden sollten Verbraucher Prüfsprays, sagt der CT-Redakteur. Diese seien für die industrielle Prüfung. Ein Rauchmelder funktioniere hinterher nicht mehr einwandfrei. Nach 10 Jahren ist jeder Rauchwarnmelder zu erneuern. Nico Juran erklärt, warum.
1: Da ist das Problem, dass diese optischen Sensoren, die die Alarme auslösen, irgendwann verdrecken. Da können sie gar nichts gegen tun. Das ist Hausstaub, Insekten, Rauch, wenn jemand raucht in der Wohnung.
0: Deswegen gibt es Geräte mit fest eingebauter Batterie. 10 Jahre soll sie halten. Rauchmelder, die ein Q-Siegel tragen, besitzen immer eine solche, nicht austauschbare Batterie. Ist sie idealerweise nach 10 Jahren leer, ist der Rauchmelder ohnehin zu ersetzen. Lassen sich Batterien dagegen tauschen, besteht die Gefahr, dass ein Rauchmelder länger installiert bleibt, als die optischen Sensoren zuverlässig Alarm auslösen können.
2: Ines Rutschmann berichtete regelmäßig, den Rauchmelder testen rettet Leben. Wie barrierefrei ist Deutschland? Dazu gibt es Antworten gleich ab 12.10 Uhr in den Informationen am Mittag. Ich bedanke mich für Ihre Aufmerksamkeit. Am Mikrofon war Jule Reimer.

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1: Uhr die Nachrichten. Zunächst die Übersicht. In Sachsen-Anhalt ist die AfD mit 41% auf einen neuen Höchststand in Wahlumfragen gekommen. Die deutsche Industrie hat ein überraschend starkes Auftragsplus verzeichnet. Viele junge Männer antworten offenbar nicht auf die Anschreiben der Bundeswehr zum neuen Wehrdienst. Die Meldungen im Einzelnen. Sachsen-Anhalts Ministerpräsident Schulze hat den Umfragerekord für die AfD als Ausdruck der Unzufriedenheit über die Bundesregierung gewertet. Dem MDR sagte der CDU-Politiker, die Landtagswahl im Herbst dürfe nicht zu einem Denkzettel für Berlin werden. Die Menschen müssten wissen, dass es um die Zukunft von Sachsen-Anhalt gehe. Ähnlich äußerte sich SPD-Spitzenkandidat Willingmann. AfD-Spitzenkandidat Siegmund sieht sich im Kurs bestätigt. Die Bürger wollten den politischen Wandel. Laut Infratest DIMAP erreichte die Zustimmung für die AfD den Wert von 41%, 2 Prozentpunkte mehr als bei der vorherigen Umfrage des Meinungsforschungsinstituts im September. Die CDU kommt als zweitstärkste Kraft auf 26%. Der AfD trauen demnach 31% der Befragten am ehesten zu, die wichtigsten Probleme Sachsen-Anhalts zu lösen, ebenfalls 2 Prozentpunkte mehr. Besonders wichtig sei ihnen dabei der Komplex Migration. Derzeit regieren CDU, SPD und FDP in Sachsen-Anhalt. Infratest DIMAP hatte rund 1200 Wahlberechtigte befragt. Wahlumfragen sind generell mit Unsicherheiten behaftet, etwa wegen nachlassender Parteibindungen und kurzfristigen Wahlentscheidungen. Die deutsche Industrie hat im ersten Monat nach Beginn des Iran-Krieges ein überraschend starkes Auftragsplus verzeichnet, vor allem aus dem Ausland. Das neue Geschäft wuchs im März um 5% im Vergleich zum Vormonat, wie das Statistische Bundesamt mitteilte. Der Anstieg kommt dem größten seit mehr als 3 Jahren nahe. Ökonomen hatten lediglich mit einem Plus von 1% gerechnet. Die positive Entwicklung verteilt sich auf fast alle Wirtschaftsbereiche. Bundeskanzler Merz hat um Geduld für die Reformvorhaben der schwarz-roten Koalition gebeten. Demokratie sei manchmal langsam und mühsam, sagte der CDU-Vorsitzende vor Unternehmern in Düsseldorf. Er warb dafür, dem Diskussionsprozess Vertrauen entgegenzubringen und ihn konstruktiv

0: begleiten. Die Koalition sei entscheidungsfähig und entscheidungswillig. Nächstes wichtiges Ziel sei die Reform der Rente, die bis zum Sommer auf den Weg gebracht werde, betonte Merz. Der Bundestag hat in erster Lesung über neue Regeln zur Gleichstellung von Menschen mit Behinderungen debattiert. Um ihnen den Alltag zu erleichtern, sollen die Vorgaben für Barrierefreiheit verschärft werden. Dabei geht es auch um Regeln für die Privatwirtschaft. Bundessozialministerin und SPD-Chefin Baas sagte, man wolle Teilhabe ermöglichen, ohne Unternehmen dabei zu überfordern. Die CSU-Abgeordnete Dübner warb dafür, mehr Inklusion nicht allein durch Pflichten, sondern durch praktikable Alltagslösungen zu schaffen. Verbänden gehen die Pläne nicht weit genug, da bauliche Veränderungen nicht verpflichtend werden sollen. Auch die Opposition kritisierte den von Union und SPD erzielten Kompromiss als halbgar. Der AfD-Abgeordnete Bohnhof erklärte, der derzeitige Stillstand werde nur notdürftig kaschiert. Der linken Fraktionsvorsitzende Pellmann kritisierte, der Entwurf verhindere, dass die Wirtschaft auch nur irgendwie belastet werde. Die Grünen-Abgeordnete Rüffers meinte in der Debatte, die Reform des Behindertengleichstellungsgesetzes sei nichts, auf das man stolz sein könnte. Eine Gruppe von Bundestagsabgeordneten hat einen neuen Vorstoß zur Einführung der Widerspruchslösung bei der Organspende unternommen. Abgeordnete von CDU, CSU, SPD, Grünen und Linken präsentierten im Plenum einen entsprechenden Antrag. Die Widerspruchslösung sieht vor, dass grundsätzlich jeder als Organspender gilt, sofern er dem nicht ausdrücklich widerspricht. Dem neuen Antrag zufolge soll dies für volljährige und einwilligungsfähige Menschen gelten. Bei Minderjährigen entscheiden die Angehörigen. Ziel ist es, die Zahl der Organspenden zu erhöhen. Im Bundestag gibt es eine weitere Gruppe von Abgeordneten, die sich gegen die Widerspruchsregelung positioniert hat. Derzeit dürfen in Deutschland nach dem Tod einer Person Organe nur dann zum Zweck einer Spende entnommen werden, wenn sie oder deren nächste Angehörige dem zugestimmt haben. 2020 hatte der Bundestag eine Widerspruchslösung abgelehnt. Ein großer Teil der jungen Männer antwortet einem Medienbericht zufolge nicht auf die Anschreiben der Bundeswehr zum neuen Wehrdienst. Nur von knapp 3/4 der 18-Jährigen lägen bisher Reaktionen vor, berichtet das Redaktionsnetzwerk Deutschland unter Berufung auf Militärkreise. 28% hätten das Schreiben ignoriert, obwohl die Beantwortung verpflichtend sei. Das Verteidigungsministerium habe deutlich gemacht, dieses Verhalten nicht hinzunehmen. Man werde den Fällen nachgehen und gegebenenfalls Bußgelder verhängen. Das Anschreiben enthält Fragen zur Eignung und Bereitschaft, in der Bundeswehr zu dienen. Frauen sind anders als Männer nicht zur Auskunft verpflichtet. Entgegen früherer Meldungen ist das Minenjagdboot Fulda der deutschen Marine noch nicht Richtung Mittelmeer unterwegs. Das bestätigte ein Marinesprecher auf Anfrage des Deutschlandfunks. Aus Sicherheitsgründen machte er keine Angaben zum Standort des Schiffes. Nach Daten mehrerer Ortungsdienste befindet sich das Minenjagdboot derzeit im Nordostseekanal. Laut der Marine werden derzeit übliche einsatzvorbereitende Maßnahmen durchgeführt. So würden etwa Soldaten, Minentaucher und medizinisches Personal an Bord gehen. Außerdem treffe die Besatzung Vorbereitungen für Übungen, die für die Fahrt ins Mittelmeer geplant seien. Der Sprecher erklärte, man gehe davon aus, dass die Fulda in den nächsten Tagen den Ärmelkanal durchfahren und in rund 2,5 Wochen im Mittelmeer ankommen werde. Die Bundeswehr hatte das Minenjagdboot am Montag in Kiel auslaufen lassen. Es wird für einen möglichen Einsatz in der Straße von Hormus verlegt. Der Iran hat nach Darstellung von US-Präsident Trump zugesichert, auf den Besitz von Atomwaffen zu verzichten. Teheran habe zudem in andere Forderungen eingewilligt, sagte er bei einer Pressekonferenz im Weißen Haus. Welche das sein sollen, ließ er offen. Trump bezeichnete die jüngsten Gespräche mit dem Iran als sehr gut. Eine Vereinbarung sei wahrscheinlich. Ein Sprecher der iranischen Führung indes wies die Darstellungen als überzogen zurück. Erstmals seit Beginn der Waffenruhe vor 3 Wochen hat die israelische Luftwaffe wieder einen Vorort der libanesischen Hauptstadt Beirut angegriffen. Ziel sei ein Kommandeur der Hisbollah-Miliz gewesen, teilte die israelische Regierung mit. Bei dem Einsatz seien rund 10 schwere Bomben abgeworfen worden. In Nordisrael gab es wenige Stunden später Luftalarm. Eine Rakete sei abgefangen worden. Aktuell laufen Friedensverhandlungen zwischen beiden Ländern. Die Hisbollah allerdings agiert wie ein Staat im Staate. Bei israelischen Angriffen im Gazastreifen sollen nach palästinensischen Angaben mindestens 5 Menschen getötet worden sein. Für den Gazastreifen wurde im Oktober ebenfalls offiziell eine Feuerpause vereinbart. Dennoch gibt es seither zahlreiche Todesopfer. In Großbritannien werden heute Regional- und Kommunalwahlen abgehalten. In Schottland, Wales und weiten Teilen Englands sind Millionen Bürger zur Stimmabgabe aufgerufen. Erste Ergebnisse werden für den späten Abend erwartet. Die Wahlen gelten auch als Stimmungstest für die in Großbritannien regierende Labour-Partei von Premierminister Starmer. Umfragen zufolge drohen ihr Stimmenverluste, ebenso den konservativen Tories. Dagegen machen sich sowohl die Rechtsaußenpartei Reform UK als auch die Grünen Hoffnung auf Zugewinne. Nach dem Erfolg von Paris Saint-Germain gegen den FC Bayern München im Halbfinale der Champions League ist es in der französischen Hauptstadt zu Ausschreitungen gekommen. 127 Menschen wurden festgenommen, sagte Innenminister Nunez. Es habe mehrere Verletzte gegeben. Die Partie gestern Abend endete nach der 5:4 Hinspiel-Niederlage der Münchner mit 1:1. Im Endspiel trifft PSG auf den FC Arsenal. Und hier noch einmal die Übersicht. In Sachsen-Anhalt ist die AfD mit 41% auf einen neuen Höchststand in Wahlumfragen gekommen. Die deutsche Industrie hat ein überraschend starkes Auftragsplus verzeichnet. Viele junge Männer antworten offenbar nicht auf die Anschreiben der Bundeswehr zum neuen Wehrdienst. Das Wetter? Wolkig und gebietsweise Schauer, im Norden teils heiter, 10 bis 18 Grad. Morgen meist heiter bis wolkig, in der Mitte stark bewölkt bei Werten von 13 bis 22 Grad. Das waren die Nachrichten.
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2: Heute mit Sarah Zerback. Schönen guten Tag. Deutschland soll barrierefreier werden und muss es auch. Dazu verpflichtet unter anderem die UN-Behindertenrechtskonvention, die schon seit 2009 verbindlich gilt. Seitdem hat sich viel getan, aber in den Augen vor allem vieler Betroffener eben nicht genug. Sie schauen kritisch auf die Pläne der Bundesregierung, jetzt das Behindertengleichstellungsgesetz zu ändern. Heute wurde das erstmals im Bundestag beraten. Wir sprechen gleich drüber mit dem Behindertenrechtsaktivisten René Schaar. Programme, die mit künstlicher Intelligenz Videos von Menschen herstellen, sogenannte Deepfakes, sexualisiert und ohne deren Einverständnis. Genau das will die EU nun verbieten. Auch dazu gleich mehr. Und nur wenige Monate vor der Landtagswahl in Sachsen-Anhalt kann die AfD in Umfragen ihren Vorsprung als stärkste Kraft sogar noch ausbauen. Über Hintergründe und Folgen können wir gleich mit unserem Landeskorrespondenten sprechen. Gleichstellung ist auch im Jahr 2026 keine Selbstverständlichkeit, auch nicht in Deutschland. Der Ausbau der Barrierefreiheit geht nur schleppend voran. Auch bei der Inklusion drohen Kürzungen. Dagegen regt sich Protest, so zum Beispiel beim Europäischen Protesttag zur Gleichstellung von Menschen mit Behinderung. In Berlin haben zahlreiche Verbände am Dienstag deshalb demonstriert und auch eine Petition übergeben an den Bundestagsvizepräsidenten, kurz bevor der Bundestag heute dann zum ersten Mal über Änderungen des Behindertengleichstellungsgesetzes beraten hat. Frank Kapellan aus unserem Hauptstadtstudio mit den Einzelheiten.
3: Jürgen Dusel verfolgt die Debatte über die Reform des Gleichstellungsgesetzes von der Besuchertribüne des Bundestages aus. Seit 2018 ist er 61-jährige Behindertenbeauftragter der Bundesregierung. Dusel ist von Geburt an stark sehbehindert und kämpft an vielen Fronten für die Belange von Menschen mit Beeinträchtigungen.
4: Wir haben lange, lange Jahre auf Freiwilligkeit gesetzt und wir haben lange, lange Jahre auf bessere Einsicht gesetzt. Und das hat offensichtlich nichts genutzt.
3: klagt Dusel heute. Deshalb ist der Jurist gar nicht zufrieden mit dem, worüber die Abgeordneten unten im Saal gerade diskutieren. Immer noch setzt die Gesetzesreform seiner Ansicht nach zu sehr auf Freiwilligkeit.
5: Ja, persönlich hätte ich mir mehr gewünscht. Trotzdem haben wir wichtige Schritte getan.
3: Auch Bärbel Baas, die zuständige Sozialministerin von der SPD, macht keinen Hehl daraus, dass sie auch im privaten Bereich gern mehr Verpflichtung zur Umsetzung von Barrierefreiheit durchgesetzt hätte. Die Union allerdings drängte auf den Passus, dass bauliche Veränderungen nur umzusetzen sind, wenn sie nicht als unverhältnismäßig gelten. Die SPD-Vorsitzende spricht dennoch von einem Fortschritt.
5: Das bedeutet beispielsweise, dass der Friseurladen eine mobile Rampe zur Verfügung stellen muss oder eine andere praktikable Lösung anbietet. Es geht darum, Barrieren zu überwinden, ohne die Unternehmen zu überfordern.
6: Also man hat gemerkt, dass hier eine Ministerin steht, die nicht vollumfänglich, um es vorsichtig zu formulieren, hinter diesem Gesetzentwurf steht.
3: Meint Corinna Rüffer von den Grünen. Als sie auf die geplanten Ausnahmen für die Privatwirtschaft zu sprechen kommt, gerät sie regelrecht in Rage.
7: Jede bauliche Veränderung soll als unverhältnismäßige Belastung gelten. Und selbst die banale Rampe soll eine Überforderung für die Wirtschaft in diesem Land sein.
3: Sören Pellmann ist da ganz an ihrer Seite. Die Reform des Gleichstellungsgesetzes soll die Barrierefreiheit fördern. Das unterstützen wir, meint der Fraktionschef der Linken.
8: Aber es wird gleichzeitig verhindern, dass die Wirtschaft auch nur irgendwie belastet wird. Wasch mich, aber mach mich nicht nass. Und das geht nicht.
9: Erstmals werden verbindlich zeitliche Wegmarken für die Barrierefreiheit von Bundesbauten festgelegt.
3: Für die CDU verweist Wilfried Oellers dagegen auf neue Pflichten für Bundesbehörden. Bis 2045 müssen sie barrierefrei zugänglich sein. Der Abgeordneten Heike Heubach ringt das nur ein müdes Lächeln ab. Wie lange wollen wir denn noch warten, bis Barrierefreiheit endlich konsequent umgesetzt wird, fragt die gehörlose Sozialdemokratin. Seit 2002 gebe es das Gesetz, da habe auch der Bund genügend Zeit gehabt, barrierefrei umzubauen.
10: Barrierefreiheit ist keine Nischenpolitik. Sie betrifft die ältere Generation, Familien mit Kindern, also letztlich alle von uns.
3: Selbst der AfD erscheint die Reform reichlich unausgegoren und so zeichnet sich ab, dass es noch weitreichende Änderungen geben dürfte im weiteren Gesetzgebungsverfahren. Darauf setzt auch Jürgen Dusel, der Behindertenbeauftragte der Bundesregierung.
4: Es ist Aufgabe des Gesetzgebers, nicht nur dann sich gegenseitig immer zu versichern, dass man für Inklusion ist und dass man für die Menschenrechte eintritt, sondern es geht dann konkret auch im Handeln. Was tut man denn?
2: Ein Bericht aus unserem Hauptstadtstudio war das von unserem Korrespondenten Frank Kappelan. Und darüber können wir jetzt sprechen mit René Schaar. Er ist Aktivist, lebt selbst mit einer körperlichen Behinderung und ist außerdem Diversity Manager beim Norddeutschen Rundfunk. Schönen guten Tag, Herr Schaar.
11: Guten Tag.
2: Wo sind denn Barrieren im Alltag aktuell noch besonders hoch und wo wäre es besonders wichtig, dass sie abgebaut werden?
11: Na, vor allem sind sie hoch nicht in Ämtern oder Behörden oder Ministerien, denn die sind ja schon zum Großteil barrierefrei, aber da findet das Leben der Menschen mit Behinderung ja nicht statt. Das heißt, uns geht es vor allem um Kinos, Kneipen, Cafés, um Arztbesuche, also den Alltag. Wenn ich unterwegs bin mit meiner Mama, die einen Rollator nutzt, oder mit meinen Freunden, von denen viele, auch weil ich natürlich jetzt in der Bubble bin, in der Szene unterwegs mit Menschen mit Behinderung. Da sind viele mit E-Rollstuhl, mit manuellen Rollstühlen. Und wenn ich mit denen einfach nur mal was trinken gehen möchte, dann kommen wir ganz oft nicht rein. Und wenn wir dann in die Recherche einsteigen, die leider vonnöten ist, dann finden wir auch ganz oft einfach gar keine Infos zu Barrierefreiheit. Also versuchen Sie mal rauszufinden, ob ein Café, eine Kneipe, ein Konzert barrierefrei zugänglich ist. Da telefonieren Sie sich dumm und dusselig und auf der Internetseite finden Sie nicht, falls die Location denn überhaupt barrierefrei ist. Und das ist jeden Tag ein Struggle und das kostet viel Energie und das frustriert und macht mittlerweile wütend.
2: Sie waren ja jetzt bei den Beratungen im Bundestag dabei, als das Gesetz in erster Lesung beraten wurde. Und ich verrate nicht zu viel, wenn ich sage, Sie kritisieren das. Warum geht Ihnen denn der Entwurf nicht weit genug?
11: Der Entwurf klammert die Privatwirtschaft de facto komplett aus. Sie wird dort zwar genannt, aber gleichzeitig in einem Atemzug wird gesagt, jede bauliche Veränderung und jede Veränderung an Dienstleistungen oder ihren Produkten zugunsten der Barrierefreiheit ist unzumutbar für Privatunternehmen. Und damit ist das ein zahnloser Tiger. Also Barrierefreiheit, der Begriff wird einmal ganz kurz genannt und gleich wieder eingefangen. Es gibt keine Strafen, es gibt keine Klagemöglichkeiten für Menschen mit Behinderungen, wenn sie sich beschweren wollen. Können Sie das bei einer Schlichtungsstelle machen, aber auch nur als Einzelperson. Also es fehlt auch ein Verbandsklagerecht und Sie müssen den Vollbeweis antreten. Also im Gegensatz zum AGG, also da geht es ja um Antidiskriminierung, da reicht schon der Verdacht, also wenn man sehr plausibel macht, dass man diskriminiert wurde. Bei Menschen mit Behinderung wollen Sie den Vollbeweis und das ist im Alltag nicht zu leisten. Das wird dafür sorgen, dass Menschen mit Behinderungen einfach auf individueller Ebene jeden Tag Lösungen für strukturelle Probleme suchen müssen.
2: Die Formulierung im Entwurf ist ja unverhältnismäßig belastet. Also es geht eben darum, private Unternehmen, besonders kleinere, da nicht über Gebühr zu belasten. Das Ganze setzt also auf Freiwilligkeit, wie Sie sagen. Warum haben Sie da kein Vertrauen, dass die Unternehmen das dann eben im Rahmen ihrer Möglichkeiten auch machen werden? Sind das Erfahrungswerte?
11: Ja, das sind Erfahrungswerte. Vor 17 Jahren wurde uns mit der UN-Behindertenrechtskonvention Barrierefreiheit versprochen. Vor 10 Jahren bei der ersten Reform des Behindertengleichstellungsgesetzes hat die damalige Arbeits- und Sozialministerin Andrea Nahles gesagt, sie hätte gerne die Privatwirtschaft verpflichtet. Leider ist es dieses Mal nicht gelungen, aber beim nächsten Mal dann. Jetzt haben wir wieder 10 Jahre später und jetzt ist der Moment der Reform des Behindertengleichstellungsgesetzes und wieder wird uns gesagt, nein, das geht nicht, die Privatwirtschaft weiter zu belasten. Und das ist aus meiner Sicht, verzeihen Sie die Worte, Bullshit, die Wirtschaft gegen Menschen mit Behinderungen aufzustellen. Also dieses Narrativ des Gegeneinanders. Wir sind doch auch KundInnen und möchten doch auch in die Geschäfte rein, um zu kaufen und unser Geld auszugeben. Und wir sind auch potenzielle ArbeitnehmerInnen, die in diesen Geschäften arbeiten wollen. Und wir möchten ja auch Steuern bezahlen. Also dieses Gegeneinander verstehe ich nicht und die CDU könnte locker auch eine Wirtschaftsförderung aufziehen und wir könnten das Vorreiterland in der Produktion von Rampen werden. Also dieses Narrativ, dass Menschen mit Behinderung der Wirtschaft schaden, das teile ich nicht.
2: Es steckt aber doch noch ein bisschen mehr in dem Entwurf. Zum Beispiel ist ja auch ein neues Bundeskompetenzzentrum für Gebärdensprache geplant. Das ist doch erstmal ein guter Ansatz.
11: Ja, das ist ein guter Ansatz. Da stecken einzelne Projekte drin, die im Ansatz gut sind, aber das Grundproblem, also an der Basis ist dieses Gesetz einfach schon schlecht aufgestellt, weil es nur über Beratung gehen soll, Beratung für Unternehmen, über Schulungen und letztendlich bei der Freiwilligkeit bleibt. Und das, was wir brauchen und das, was wir ja auch alle wissen, ist, wir brauchen eine Pflicht mit Strafen, mit einer abschreckenden Wirkung. Das klappt, nur so klappt ja auch der Brandschutz zum Beispiel. Also warum machen wir das an der einen Stelle im Leben, aber an der anderen nicht?
2: Vor einigen Tagen ist ja außerdem ein Arbeitspapier bekannt geworden von Bund, Ländern, Kommunen, das Sparvorschläge unter anderem auch bei der Betreuung von Menschen mit Behinderung vorsieht, bei der Eingliederungshilfe. Daran gab es jetzt von Sozialverbänden, Gewerkschaften bereits sehr viel Kritik. Welche konkreten Folgen hätten denn diese Einschnitte für Menschen mit Behinderung?
11: Viele Menschen mit Behinderung sind auf Assistenz angewiesen im Alltag. Persönliche Assistenz, Schulbegleitung. Und die haben Angst, also wenn ich mit denen spreche, dann schildern sie mir, dass sie wirklich existenzielle Ängste haben. Denn die leben gerade zum Beispiel in ihrer eigenen Wohnung. Und sind autark und können selbstständig entscheiden, wann sie wo sein wollen, was sie tun wollen, was sie unternehmen möchten. Und ein Wegfall von Pflegeleistung, von Eingliederungshilfe, von Sozialhilfe für die Pflege, Jugendhilfe auch, Stichwort Schulbegleitung, würde dafür sorgen, dass diese Menschen nicht mehr autark leben können, sondern Gefahr laufen, in Heime abgeschoben zu werden. Und das ist Exklusion. Das ist das Gegenteil. Das sind Rückschritte.
2: Und das Argument aus der CSU kommt es zum Beispiel von der bayerischen Sozialministerin, dass es eben da auch ganz konkret darum geht, Bürokratie abzubauen, Verfahren auch im Sinne eben der Betroffenen zu vereinfachen und da dann auch wieder ja Hürden dadurch abzubauen. Lassen Sie das gelten?
11: Das lasse ich nicht gelten. Man kann auch Bürokratie abbauen, ohne uns die Rechte zu nehmen. Ganz konkret, auch aus eigener Erfahrung kann ich sagen, wenn wir Menschen mit Behinderungen Pflegeleistung beantragen, Hilfsmittel beantragen, dann ist das super anstrengend. Und dann müssen wir uns jedes Mal rechtfertigen und beweisen, wie behindert wir wirklich sind. Dann müssen wir teilweise oft genug auch Gerichtsverfahren anstreben, um unsere Rechte zu erkämpfen. Wenn ich jetzt höre, dass wir Bürokratie abbauen möchten, dann könnte man da gerne ran. Aber dafür muss man uns nicht unsere Rechte berauben.
2: Gegen den Entwurf heute im Bundestag haben Sie ja eine Petition gestartet und vorgestern auch demonstriert anlässlich des Europäischen Protesttags zur Gleichstellung von Menschen mit Behinderung. Was würden Sie sagen, gerade eben in Ihrer Situation, wie schwierig ist es da, Menschen mit Behinderungen und ihre Anliegen, also das zu kanalisieren und ja dann auch zu mobilisieren, auf die Straße zu bringen, stelle ich mir nochmal besonders herausfordernd vor.
11: Unser Timing ist gerade wirklich gut und wir konnten den Protesttag am 5. Mai jetzt nutzen, weil er politisch aufgeladen ist. Und dieser Tag ist so praktisch für uns, weil da die Sozialverbände, auch die Werkstätten für Menschen mit Behinderung sowieso damit rechnen, dass halt Menschen mit Behinderung, auch mit Gehbehinderungen transportieren müssen. Und da ist eben schon ganz viel organisiert und da konnten wir uns draufsetzen und jetzt eben auch wirklich mit Tausenden von Menschen, alleine in Berlin 6.000 Menschen laut sein und demonstrieren. Insofern ist das Timing gerade für uns ganz praktisch.
2: Und welche Rückmeldungen gab es? Also Sie haben die Petition ja auch an Bodo Ramelow übergeben, Bundestagsvizepräsident. Welche Rückmeldungen gab es aus der Politik? Fühlen Sie sich da ernst genommen?
11: Von der Opposition fühlen wir uns ernst genommen. Auch von Heiko Heubach, der ersten gehörlosen Abgeordneten der SPD, fühlen wir uns auch ernst genommen, aber tatsächlich vom Rest der Regierung nicht. Bodo Ramelow, der Vizepräsident des Bundestages, hat es so schön formuliert, dass Scheiße ein sehr unparlamentarisches Wort ist, aber er nichts gegen Zitate einzuwenden hätte. Und Raoul Krauthausen, auch ein Rechtsaktivist, sagt, das Gesetz wäre scheiße. Insofern hat er sich das auch ein Stück weit zu eigen gemacht. Und dieser Moment hat mich auf der Bühne überrascht und sehr gefreut.
2: Was glauben Sie, inwiefern liegt eben das, was Sie beschreiben, dass Sie sich da eben doch in vielen Teilen nicht ernst genommen fühlen? Inwieweit liegt das auch daran, dass Menschen mit Behinderungen ja doch kaum in der Politik vertreten sind?
11: Menschen mit Behinderungen sind in der Politik immer noch extrem unterrepräsentiert und trotzdem fühlen wir uns als Community gerade so gesehen wie nie, weil wir mit Simone Fischer von den Grünen, der ersten kleinwüchsigen Abgeordneten im Deutschen Bundestag, und mit Heike Heubach, der ersten gehörlosen Abgeordneten im Deutschen Bundestag, vertreten sind wie noch nie. Also wir sind auf dem Weg in die richtige Richtung. Trotzdem können wir damit nicht zufrieden sein und wünschen uns natürlich mehr Repräsentation und mehr Vorbilder auch für junge Menschen, die nachwachsen.
2: Und wie nehmen Sie da die Solidarität aus dem Rest der Gesellschaft wahr?
11: Die Solidarität könnte aus meiner Sicht größer sein, gerade von Menschen, die Kinder haben, von Eltern. Denn, surprise, und das werden alle Mütter und Väter bestätigen, wenn sie es hören, dieser Moment, wenn man das erste Mal mit dem Kinderwagen unterwegs ist und dann merkt, wie wenig barrierefrei die Welt denn gerade ist und wie blöd das ist, wenn ein Fahrstuhl ausfällt und der wochenlang nicht repariert wird, da wünsche ich mir mehr Solidarität von Eltern tatsächlich.
2: Sagt der Behindertenrechtsaktivist René Schaar hier im Interview mit dem Deutschlandfunk über die Frage, wie barrierefrei Deutschland ist und konkret zu seiner Kritik an der Reform des Behindertengleichstellungsgesetzes, das heute zum ersten Mal im Bundestag beraten wurde. Und aus Termingründen haben wir dieses Interview kurz vor dieser Sendung aufgezeichnet. 12:25 Uhr ist es, Sie hören die Information am Mittag im Deutschlandfunk.

0: Seit Januar verschickt die Bundeswehr Briefe an 18-jährige Männer, um abzuklopfen, ob die Interesse an einem freiwilligen Wehrdienst haben und um zu prüfen, wer dafür überhaupt in Frage käme. Doch der Rücklauf ist bis jetzt ziemlich mau. Jim Bock, Nikschas.
1: Etwas mehr als jeder vierte junge Mann hat demnach nicht auf das Schreiben zum neuen Wehrdienst reagiert. Dabei droht ein Bußgeld, wenn der Fragebogen nicht innerhalb von 4 Wochen beantwortet zurückgeschickt wird und jemand auch die folgende Mahnung unbeantwortet lässt. Wie das Redaktionsnetzwerk berichtet, will das Verteidigungsministerium solchen hartnäckigen Fällen auch nachgehen. Mehr als 190.000 junge Frauen und Männer wurden zwischen Anfang Januar und Ende April von der Bundeswehr angeschrieben. Das hat das Verteidigungsministerium mitgeteilt. Den Fragebogen zum neuen Wehrdienst ausfüllen und zurückschicken müssen laut Gesetz nur die Männer. Knapp 3/4 haben das bisher auch getan, berichtet das Redaktionsnetzwerk Deutschland und beruft sich auf Kreise der Bundeswehr. Rund die Hälfte der Antwortenden zeigt offenbar Interesse am freiwilligen Wehrdienst. In dem Fragebogen geht es unter anderem um das grundsätzliche Interesse an einem Dienst bei der Bundeswehr und wie jemand die körperliche Fitness einschätzt. Bei Interesse folgt später die Einladung zu einer Musterung oder einem Beratungsgespräch. Die Bundesregierung hofft auf diese Weise, die Zahl der aktiven Soldatinnen und Soldaten in der Bundeswehr bis 2035 auf mehr als 260.000 zu erhöhen. Ende März waren es rund 185.000. Hintergrund sind der Ukraine-Krieg und die Bedrohung durch Russland.
0: Etwa jeder vierte also ignoriert den Wehrdienst-Fragebogen, der ihm zugeschickt wird. Das waren Einzelheiten von Jim Bob Nikschas aus Berlin.

0: Jedes Jahr erhöhen sich die Bezüge der Bundestagsabgeordneten automatisch. Seit einigen Jahren ist das so geregelt. Angesichts der schwierigen wirtschaftlichen Lage fordern SPD und Linke aber, in diesem Jahr auf diese Erhöhung zu verzichten. Der Unionsfraktionschef hält dagegen. Anne-Kathrin Mellmann über die Debatte.
1: Jens Spahn will an der bestehenden Regelung festhalten. In der TV-Sendung Maischberger sagte der CDU-Politiker Spahn, der Mechanismus, nach dem die Bezüge von Bundestagsabgeordneten der Lohnentwicklung folgten, funktioniere gut. Falsch sei die frühere Regelung gewesen, nach der der Bundestag selbst über die Diätenerhöhung entschieden habe. In der Debatte um die Aussetzung der Diätenerhöhung plädiert der Koalitionspartner SPD jedoch dafür, auf die Erhöhung zu verzichten. Grüne und Linke fordern ebenfalls einen Stopp der Erhöhung und verweisen auf die wirtschaftliche Krise und die Sparmaßnahmen für die Bürgerinnen und Bürger. Schon seit 2014 erhöhen sich die Diäten der Bundestagsabgeordneten angelehnt an die Lohnentwicklung automatisch. Zum 1. Juli gäbe es ein Plus von 4,2%, fast 500 Euro mehr im Monat.
0: Anne-Kathrin Mellmann über die anhaltende Debatte um höhere Diäten für Abgeordnete im Deutschen Bundestag. 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
1: Uhr 12:30, die Nachrichten. Die Landesregierungen von Sachsen-Anhalt und Mecklenburg-Vorpommern drängen auf eine Verlängerung des sogenannten Tankrabatts. Wie die Rheinische Post berichtet, haben die beiden Länder einen gemeinsamen Entschließungsantrag im Bundesrat gestellt. Nach ihren Vorstellungen soll die bislang bis Ende Juni begrenzte Senkung der Mineralölsteuer um 17 Cent erst dann auslaufen, wenn der Iran-Krieg beendet ist. Der aktuelle Verhandlungsstand lasse kein schnelles Ende der Krise im Nahen Osten sowie dessen Wirkung auf den Welthandel erwarten, hieß es weiter. Auch Bundesverkehrsminister Schnieder hatte eine Verlängerung des Tankrabatts zuletzt nicht ausgeschlossen. Wirtschaftsexperten zweifeln allerdings an der Effizienz einer solchen Maßnahme. Laut IFO-Institut gaben die Tankstellen in den ersten Tagen der Steuersenkung bei Benzin durchschnittlich nur 12 von 17 Cent an die Kunden weiter. Bei Diesel waren es sogar nur 4 Cent. Entgegen früherer Meldungen ist das Minenjagdboot Fulda der deutschen Marine noch nicht Richtung Mittelmeer unterwegs. Das bestätigte ein Marinesprecher auf Anfrage des Deutschlandfunks. Aus Sicherheitsgründen machte er keine Angaben zum Standort des Schiffes. Nach Daten mehrerer Ortungsdienste befindet sich das Minenjagdboot derzeit im Nordostseekanal. Laut der Marine werden derzeit übliche einsatzvorbereitende Maßnahmen durchgeführt. So würden etwa Soldaten, Minentaucher und medizinisches Personal an Bord gehen. Außerdem treffe die Besatzung Vorbereitungen für Übungen, die für die Fahrt ins Mittelmeer geplant seien. Der Sprecher erklärte, man gehe davon aus, dass die Fulda in den nächsten Tagen den Ärmelkanal durchfahren und in rund 2,5 Wochen im Mittelmeer ankommen werde. Die Bundeswehr hatte das Minenjagdboot am Montag in Kiel auslaufen lassen. Es wird für einen möglichen Einsatz in der Straße von Hormus verlegt. Sachsen-Anhalts Ministerpräsident Schulze hat den Umfragerekord für die AfD als Ausdruck der Unzufriedenheit über die Bundesregierung gewertet. Dem MDR sagte der CDU-Politiker, die Landtagswahl im Herbst dürfe nicht zu einem Denkzettel für Berlin werden. Die Menschen müssten wissen, dass es um die Zukunft von Sachsen-Anhalt gehe. Ähnlich äußerte sich SPD-Spitzenkandidat Willingmann. AfD-Spitzenkandidat Siegmund sieht sich im Kurs bestätigt. Laut Infratest DIMAP erreichte die Zustimmung für die AfD den Wert von 41%, 2 Prozentpunkte mehr als bei der jüngsten Umfrage des Meinungsforschungsinstituts im September. Die CDU kommt als zweitstärkste Kraft auf 26%. Infratest DIMAP hatte rund 1200 Wahlberechtigte für die Magdeburger Volksstimme, die Mitteldeutsche Zeitung und den MDR befragt. Wahlumfragen sind generell mit Unsicherheiten behaftet. Nach dem Ausbruch des Hunter-Virus auf einem Kreuzfahrtschiff hält der Virologe am Helmholtz-Zentrum für Infektionsforschung Christian Sieben eine größere Ausbreitung des Virus für unwahrscheinlich. Er sehe keine Anzeichen dafür, dass es eine Vielzahl von Ansteckungen gebe, sagte Sieben im Deutschlandfunk. Bei vergleichbaren Ausbrüchen in der Vergangenheit hätten sich in der Regel 10 bis 50 Personen infiziert. Das Hunter-Virus verhält sich Sieben zufolge grundlegend anders als etwa SARS-CoV-2, das die Corona-Pandemie ausgelöst hatte. Das Hunter-Virus werde deutlich seltener von Mensch zu Mensch übertragen. Auf dem Kreuzfahrtschiff im Atlantik waren mehrere Menschen am Hunter-Virus erkrankt, 3 starben. Die Weltgesundheitsorganisation bekräftigte, die Gefahr einer Infizierung sei gering. Fahnder haben im Zuge einer international koordinierten Aktion gefälschte Medikamente im Wert von rund 13 Millionen Euro beschlagnahmt. Mehr als 6,4 Millionen Dosen wurden eingezogen, wie die internationale Polizeiorganisation Interpol mit Sitz in Lyon mitteilte. Am häufigsten entdeckten die Ermittler gefälschte und nicht zugelassene Mittel gegen Erektionsstörungen sowie Beruhigungsmittel. Rund 270 Verdächtige wurden in rund 90 Ländern festgenommen. Deutschland war an der Aktion nicht beteiligt. Das Wetter. Vom Südwesten über die Mitte bis in den Osten stark bewölkt mit Regen, im Osten länger anhaltende Schauer, im äußersten Nordwesten und Norden teils heiter, im Tagesverlauf im Westen und Süden Wolkenauflockerungen bei Höchstwerten von 10 bis 18 Grad. Das waren die Nachrichten.
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2: Ein potenziell tödliches Virus, das Hunter-Virus, entdeckt auf engstem Raum, einem Kreuzfahrtschiff auf offener See. Nach tagelanger Unsicherheit für die Menschen an Bord der Hondius gibt es nun endlich Aussicht auf Hilfe. Nach ersten Evakuierungen werden weitere vorbereitet. Unterdessen wurde in der Schweiz noch ein ehemaliger Passagier positiv auf das Virus getestet. Aktuelle Informationen jetzt von Julia Macher.
3: Am Mittwochabend hat die MV Hondius Kurs auf die Kanareninsel Teneriffa genommen. An Bord mehr als 140 Menschen, die vor den Kapverden tagelang auf Weiterfahrt gewartet hatten. Drei mutmaßlich mit dem Hunter-Virus infizierte Menschen wurden in zwei Flugzeugen bereits in die Niederlande evakuiert, mit einem ungeplanten Zwischenstopp auf den Kanaren. Am Sonntag soll das Kreuzfahrtschiff im Nebenhafen Granadilla de Arbona einlaufen. Passagiere und Crewmitglieder, die keine Symptome zeigen, werden von Teneriffa in ihre Heimatländer zurückgeführt, unter strengen Sicherheitsauflagen, so die spanische Gesundheitsministerin Mónica García. Alle ausländischen Passagiere werden gemäß der europäischen Zivilschutzbestimmungen in ihre Heimatländer zurückgeführt. Sowohl für die medizinische Behandlung wie auch für den Transport wird es Schutzvorrichtungen geben, die jeden Kontakt mit der Bevölkerung vermeiden und das Personal schützen. Ob und wie lange die Reisenden des Kreuzfahrtschiffes dort in Quarantäne müssen, obliegt den Herkunftsländern. Bei den an Bord aufgetretenen Infektionen handelt es sich laut Weltgesundheitsorganisation WHO um Ansteckungen mit der sogenannten Andenvariante. Sie kann durch engen Kontakt auch von Mensch zu Mensch übertragen werden und hat eine Inkubationszeit von bis zu 45 Tagen. Die WHO will daher auch die Kontakte aller Passagiere überprüfen, die die MV Hondius vor Ausbruch der Krankheit verlassen haben. Die Gefahr für die breite Öffentlichkeit stuft die Weltgesundheitsorganisation dennoch als gering ein.
2: Julia Macher war das mit aktuellen Informationen rund um das Kreuzfahrtschiff, das sich inzwischen auf dem Weg nach Teneriffa befindet, an Bord mögliche Infizierte mit dem Hunter-Virus. Schottland und Wales wählen heute neue Regionalparlamente und auch in vielen englischen Gemeinden wird gewählt. Der britische Premier Keir Starmer dürfte darüber besorgt sein, denn für seine Labour-Partei sehen die Umfragen gar nicht gut aus. Christine Heuer, unsere Korrespondentin, über den Härtetest für die britische Regierung.
4: Dagenham liegt am nordöstlichen Rand von London. Die Tube braucht von der Innenstadt eine Dreiviertelstunde dorthin. In der Hauptstraße wehen an Laternenmasten rot-weiß-blaue Flaggen. Vor einem Jahr haben rechtsnationale Aktivisten damit begonnen, den Union Jack und das englische Georgskreuz an öffentlichen Plätzen zu hissen. In Dagenham sind sie hängen geblieben. Zur Mittagszeit füllt sich das Enjoy Café an der Raynham Road. Das Diner serviert Burger, Pies und Eier mit Speck. Handwerker, Büroangestellte und Rentner nehmen an Resopaltischen ihren Lunch ein. Wen wollen Sie bei den Kommunalwahlen in Ihrem Bezirk Barking and Dagenham wählen?
5: I'd like to see a massive swing in this borough. I'd like to see it go to reform.
6: I'm going to vote reform.
7: People say to me, oh, what will reform do more than Labour? Well, it can't do any worse.
4: Barking and Dagenham ist seit 60 Jahren fest in Labour-Hand. Jetzt könnte Nigel Farages rechtspopulistische Partei Reform UK den Bezirk übernehmen. Er gehört zu den Ärmsten in London. In nur 20 Jahren ist die früher überwiegend weiße Arbeitergegend zu einem mehrheitlich multiethnischen Borough geworden. 2016 stimmten zwei Drittel der Menschen hier für den Brexit. Es war vor allem ein Votum gegen die steigende Zuwanderung. Doch danach sind nicht weniger, sondern mehr Migranten ins Land gekommen. Ein Teil von ihnen auf illegalem Weg in Booten über den Ärmelkanal. Die Labour-Regierung, schimpfen sie im Enjoy-Café, habe nichts dagegen unternommen.
7: Don't pay France no money. Just get our navy out there and stop the boats coming.
6: We've got our houses, we've done our work. But none of my children get a council place.
4: Wir waren schon immer hier und haben gearbeitet. Aber keins meiner Kinder bekommt eine Sozialwohnung. Das hier war mal eine richtig weiße Gegend. Meine Kinder haben ihr ganzes Leben eingezahlt. Und trotzdem finden sie keine Wohnung.
6: But my children have lived here all their life, paid all their life. Can't get anywhere to live. I think it's disgusting.
5: I always used to vote Labour.
4: Ich habe immer Labour gewählt. Ich glaubte an Arbeitnehmerrechte. Aber Arbeitnehmerrechte sind heute eher Rechte für Ausländer. Wir als Nation bleiben auf der Strecke.
5: We're getting left behind as a nation.
4: Im alten Zwei-Parteien-System hätten von einer solchen Stimmung die Konservativen profitiert. Doch mittlerweile gibt es in Großbritannien ernstzunehmende Konkurrenz für Labour und die Tories. Links und rechts der Mitte. Zu denen, die in Dagenham ihr Kreuz bei Reform UK machen, gehört dieser bei den Kommunalwahlen stimmberechtigte Deutsche, der seit 25 Jahren in England lebt.
8: Man kann es nur versuchen. Die haben noch nie die Macht gehabt und konnten also nicht beweisen, was sie wirklich machen oder nicht machen. Aber wir haben von den anderen beiden gesehen, was die machen, nicht viel.
9: Okay, so we're going this way. This is Myrtlebury. Yeah.
4: Hackney im Londoner East End. Hier sind die Grünen im Schlusssport eines intensiven Wahlkampfs. In den sozialen Medien posten sie Videos, in denen ihre Spitzenkandidatin Zoe Garbett unermüdlich an Wohnungstüren klopft und versucht, Wähler von sich zu überzeugen. Auch Hackney ist ein multiethnischer Stadtteil. Anders als in Dagenham feiern sie hier aber ihre Diversität. Der Altersdurchschnitt liegt bei nur 33 Jahren. An einem der ersten Sommertage genießen Studenten, Kreative und Young Professionals die Ruhe in einem Nachbarschaftsgarten jenseits der Londoner Hektik. Wem geben Sie bei der Kommunalwahl Ihre Stimme?
10: I think I'm tending towards the Green candidates.
11: I'm also tending towards Green.
4: Wie Dagenham war auch Hackney einmal ein klassischer Arbeiterbezirk. Seit 2002 hat Labour dort ununterbrochen Mehrheiten geholt. Jetzt könnte der Council an die Grünen fallen, die sich in England zu einer dezidiert linken Alternative zu den Sozialdemokraten gemausert haben, von denen auch in Hackney viele enttäuscht sind.
12: Yeah, definitely. I think everyone thought that maybe it was going to be better.
4: Alle dachten, dass es mit Labour besser werden würde als unter den Tories. Aber es fühlt sich überhaupt nicht so an. Und dann so Sachen wie der Skandal um Peter Mandelson. Man kann einfach nicht verstehen, wie so etwas überhaupt passieren kann.
12: You just can't understand how it would happen.
4: Keir Starmer habe als Premierminister zahllose Fehler gemacht, sagt die junge Frau. Labour komme für sie erst wieder in Frage, wenn jemand anders die Partei führt. Andere sind für alle Zeiten durch mit den Sozialdemokraten.
10: I'd previously always voted Labour, but that's not gonna happen again.
4: Die Labour-Regierung hatte Wandel und eine Politik für die Working Class versprochen. Aber weil ihr dafür das Geld fehlt, hat sie erstmal die Steuern erhöht und am Sozialstaat gespart. Menschen mit niedrigem Einkommen, darunter die Jungen, können sich das teure London kaum noch leisten. Linke Wähler wie diese ältere Frau auf dem Ridley Road Market in Hackney haben klare Ansagen von Keir Starmer zu Gaza und gegenüber Donald Trump vermisst. Sie haben zu viel versprochen. Und bei manchem, was gerade in der Welt passiert, hätten sie deutlicher sagen müssen, das ist falsch. Sie versuchen es allen recht zu machen und machen es am Ende niemandem recht. In der Labour-Hochburg Hackney verteidigen nur noch wenige die Regierung von Keir Starmer.
13: I think Starmer doesn't deserve the kicking he's getting.
4: Er verdient die Prügel nicht, die er gerade einstecken muss. Er ist noch recht neu im Amt. Er hat einen Riesenberg an Problemen geerbt. Er hat nicht alles richtig gemacht und auch keine Hoffnung vermittelt. Aber er ist trotzdem kein schlechter Mensch, sondern jemand, der unter schwierigen Bedingungen sein Bestes versucht.
13: But he's still not a bad man. Doing his best in difficult circumstances.
4: Viele in Hackney haben jedoch die Geduld verloren, genau wie in Dagenham. Die Meinungsumfragen für London sagen katastrophale Ergebnisse für Labour voraus und spektakuläre Erfolge für die Grünen und Reform UK.
2: Unsere Korrespondentin in Großbritannien, Christina Heuer, über diesen erneuten Härtetest für die Labour-Regierung von Keir Starmer. 1:1. So haben sich am Abend der FC Bayern München und Paris Saint-Germain getrennt im Halbfinalrückspiel der Fußball Champions League. Damit hat der FC Bayern sein großes Ziel verpasst, in das Finale zu der Königsklasse zu kommen. Wie wird denn das Spiel am Tag danach jetzt wahrgenommen?
14: Also mit gemischten Gefühlen. Paris Saint-Germain ist schon verdient weitergekommen, weil das Team den Tick besser war. Die Bayern konnten nicht an das Niveau herankommen, was sie auch selbst an Anspruch an sich haben. Ulisse, Kane, Diaz, die Torschützen, die ja so oft schon gezaubert haben, haben am Abend nicht die Lücke gefunden. Immer war ein PSG-Fuß noch dazwischen. Und Paris hat nach dem frühen Führungstor in der dritten Minute von Dembélé, wo die Bayern-Abwehr ganz schlecht ausgesehen hat, sehr stark und mit allen Spielern defensiv gearbeitet. Da war sich wirklich keiner zu schade, nach hinten mitzuarbeiten. Und so lag eben PSG bis zum Ausgleich von Harry Kane in der vierten Minute der Nachspielzeit dann in der Summe aus Hin- und Rückspiel mit 2 Toren vorn. Wir hatten diese wunderbare Offensive, die wir ja im Hinspiel erlebt haben, deswegen auch nicht, weil dann eben sich PSG zurückgezogen hat, defensiv eben die Konzentration darauf lag. Also insofern, die Enttäuschung in München ist groß. Es war das große Saisonziel, eben ins Champions-League-Finale zu kommen, sich mit den Besten zu messen, Duelle auf höchstem Niveau zu haben. Und das ist bis zum Halbfinale eben gelungen, aber eben nicht bis zum Finale.
2: Ja, nun ist es ja so, dass die Bayern durchaus hadern mit dem portugiesischen Schiedsrichter und seinen Entscheidungen. Zu Recht?
14: Ja, schon. Nach dem Ärger über den Elfmeter im Hinspiel, was ja schon eine grenzwertige Entscheidung war, gab es dann gestern 3 Situationen, von denen 2 tatsächlich aus meiner Sicht falsch entschieden worden sind. Und spielentscheidend war eine nicht gegebene gelb-rote Karte in der 29. Minute, die es hätte geben müssen, gegen den Linksverteidiger Nuno Mendes, der den Ball ganz klar mit der Hand außerhalb des Strafraums abwertet. Das wäre seine 2. gelbe Karte gewesen. Es machte den Eindruck, als wollte der Schiedsrichter João Pinheiro diese rote Karte nicht geben, um vielleicht das Gleichgewicht aufrechtzuerhalten. Und so pfiff er stattdessen ein angebliches Handspiel gegen Konrad Leimer, der den Ball zuvor in der Vorwärtsbewegung an seinem Oberkörper hatte abprallen lassen, aber der Pfiff kam erst nach dem Handspiel von Mendes. Der 4. Offizielle soll eben gesagt haben, dass es ein Handspiel von Leimer gab. Trainer Vincent Kompany sagte dann später dazu in der Pressekonferenz:
15: Ich habe 3-mal die Bilder beobachtet. Vielleicht haben sie andere Bilder gesehen. Ich habe kein einziges Bild gesehen, wo der Konrad Leimer mit seiner Hand den Ball berührt. Stimmt das? Hat jemand vielleicht andere Bilder gesehen hier?
14: Ja, da hat dann in dem vollen Pressekonferenzraum keiner sich gemeldet.
15: Also ich war 10 Meter davon entfernt. Ich habe auch nicht einmal das Gefühl gehabt, dass Conny den Ball berührt hat mit seiner Hand. Und für mich war das dann deutlich auch die 2. gelbe Karte und dann rote Karte. Ganz deutlich. Und irgendwie haben wir dann einen Foul gegen uns bekommen. Wieder eine Szene, die natürlich dieses Spiel entscheidet, natürlich auch.
14: Ja, PSG ab der 29. Minute in Unterzahl wäre ganz sicherlich ein anderes Spiel gewesen. Aber man muss auch sagen, Paris war trotzdem einfach das bessere Team gestern Abend. Der Sieg ist spielerisch schon verdient gewesen.
2: Und wenn wir dann jetzt schon mal so einen Schlussstrich unter die Saison ziehen wollen würden, was bedeutet denn jetzt das Ausscheiden der Bayern für die Bewertung?
14: Also es ist immer noch eine erfolgreiche Saison. Das Double ist ja auch noch möglich. Am 23. Mai ist das Pokalfinale gegen den VfB Stuttgart. Das Team hat eine gute Saison hingelegt. Vincent Kompany war auch derjenige, der dem Ausscheiden gestern nicht so sehr hinterher trauerte, sondern Lust hat, daraus zu lernen, weiterzumachen und am liebsten sofort wieder gegen PSG so antreten zu wollen. Ziel ist eben, nächste Saison ins Finale zu kommen. Kapitän Joshua Kimmich sagte das.
16: Solche Saisons kommen nicht so oft vor. Also jetzt in 11 Jahren Bayern war das, glaube ich, bisher die stärkste Saison, die wir gespielt haben. In dieser Konstanz, in dieser Art und Weise und mit so einer Truppe in der Kabine, das habe ich selten erlebt.
14: Es ist möglich, dass die Mannschaft in der Konstellation weitgehend zusammenbleibt. Bei Manuel Neuer, Torhüter, der gerade 40 geworden ist, eben noch die Frage, macht er weiter oder nicht?
2: Die Frage hat sich bei einem anderen Ex-Nationalspieler jetzt schon beantwortet. Niklas Süle hat heute bekannt gegeben, dass er aufhört. Wie begründet er das?
14: Er ist 30 und blickt auf eine wechselreiche Karriere mit vielen Höhepunkten, aber auch Verletzungen. Und als er nach dem Spiel seines BVB gegen Hoffenheim am Knie verletzt war, hat er die Befürchtung gehabt, dass er sich den dritten Kreuzbandriss dazu gezogen hat. Das ist glücklicherweise nicht der Fall, aber dieses Erlebnis war so emotional, die Sorge um seine körperliche Gesundheit und alles, was dranhängt, das hat dann dazu geführt, dass er diesen Entschluss gefasst hat. Das letzte Heimspiel ist dann jetzt also morgen gegen Eintracht Frankfurt und noch ein kurzer Blick auf heute Abend. Da haben wir auch noch das Rückspiel vom SC Freiburg gegen Sporting Braga, allerdings mit der 1:2 Bürde aus dem Hinspiel.
2: Jessica Sturmberg, vielen Dank.
17: 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Einige ausländische Zeitungen beschäftigen sich in ihren Kommentaren mit den jüngsten Entwicklungen im Irankrieg. Doch zunächst blicken wir nach Rumänien, wo das Parlament den proeuropäischen Ministerpräsidenten Bolojan per Misstrauensvotum abgesetzt hat. Die spanische Zeitung El País aus Madrid führt aus: Die Wahlniederlage des ungarischen Premierministers Viktor Orban im April weckte in Europa die Hoffnung, dass das Erstarken der Populisten und illiberalen Nationalisten seinen Höhepunkt überschritten habe. Doch dann gewann bei den Präsidentschaftswahlen in Bulgarien ein prorussischer Kandidat und jetzt ist Rumäniens Premierminister Ilie Bolojan durch ein Misstrauensvotum gestürzt worden. Das alles ist in mehrfacher Hinsicht besorgniserregend, denn es zeigt, dass Orbáns Machtverlust nicht automatisch das Ende eines bestimmten Politikstils bedeutet. In Rumänien wurde die konservative Regierung gestürzt, weil sie Sparmaßnahmen durchsetzen wollte, um das hohe Haushaltsdefizit zu senken. Initiiert wurde das Misstrauensvotum von einem ungewöhnlichen Bündnis aus Sozialdemokraten und Ultrarechten, das man lange für unwahrscheinlich gehalten hätte. Die Wahlen in Ungarn waren ein wichtiges Signal, aber Bulgarien wie auch Rumänien zeigen, dass das noch kein endgültiger Durchbruch für die gemäßigte politische Mitte und für Europa war, analysiert El País aus Madrid. Die rumänische Zeitung Libertatea stellt fest, die nächsten Wahlen sind erst für Dezember 2028 angesetzt. Und Staatspräsident Nicos Jordan hat Neuwahlen ausgeschlossen. Das aber bedeutet, dass er Beratungen mit den im Parlament vertretenen Fraktionen führen und einen neuen Kandidaten für das Amt des Premierministers ernennen muss. Dieser muss dann binnen 10 Tagen ein Vertrauensvotum im Parlament bestehen. Und ein solches Verfahren kann sich endlos wiederholen. Die Rumänen mögen sich vorübergehend für das eine oder andere politische Theater begeistern, doch die meisten von ihnen verfügen über einen gesunden Menschenverstand und lassen sich nicht endlos von Propaganda blenden. Schließlich sehen sie alle, wie viel sie diese durch Bolojans Sturheit verursachte politische Krise Tag für Tag kostet, schreibt Libertatea aus Bukarest. Nun geht es um den Krieg im Iran. Die USA haben ihre Geleitschutzmission für die Durchfahrt von Schiffen durch die Straße von Hormus wieder ausgesetzt. Die chinesische Zeitung Jiefang Ribao fragt: Könnte das mangelnde Vertrauen der Handelsschiffe in die Sicherheitsgarantien des US-Militärs der Grund sein? Oder hat die entschlossene Gegenreaktion des Irans die Umsetzung des Projektes erschwert? Unabhängig davon, aus welchen Erwägungen heraus Donald Trump den Plan ausgesetzt hat, schafft dieser Schritt diplomatischen Spielraum. Auch durch die Vermittlung von Pakistan verhandeln Washington und Teheran wieder miteinander. Zumindest besteht die Chance, dass die Konfrontation durch Dialoge deeskaliert wird, vermutet Jiefang Ribao aus Shanghai. Es sind keine langen Analysen notwendig, betont die türkische Zeitung Cumhuriyet. Der Grund für Trumps Rückzieher war, dass eine solche Operation keine Aussicht auf Erfolg hatte. Die USA sind völlig verzweifelt, was sich in den Äußerungen von Trump und anderen führenden Politikern widerspiegelt. Außenminister Mark Rubio zeigt beispielsweise, wie sehr die US-Diplomatie aus den Fugen gerät. Die USA bitten die Vereinten Nationen um Hilfe gegen den Iran. Aber haben sie die UNO konsultiert, als sie den Iran angriffen? Das ist totaler Betrug und Heuchelei, findet Cumhuriyet aus Istanbul. Eine Einigung über ein Kriegsende im Iran ist laut Donald Trump möglich. Mit Blick auf eine mögliche Vereinbarung mahnt die US-amerikanische Zeitung The Wall Street Journal: Entscheidende Details müssen unmissverständlich festgelegt werden, schon im ersten Rahmenabkommen. Für Trump wird es von entscheidender Bedeutung sein, hart zu bleiben, im Wissen, dass der Iran keinerlei Bedarf an einer eigenen Urananreicherung jenseits des Baus einer Bombe hat. Er kann auch nicht darauf vertrauen, dass das Regime sein Verhalten im Laufe der Zeit ändern wird. Ein Fehler, den der frühere Präsident Barack Obama beging. Ebenso wenig kann Trump darauf vertrauen, dass ein künftiger Präsident zu einem späteren Zeitpunkt strenge Beschränkungen durchsetzen wird. Er ist mit seinem Willen, dem Iran die Stirn zu bieten, bislang einzigartig, urteilt The Wall Street Journal aus New York. Die russische Zeitung Kommersant geht auf eine Absichtserklärung ein. Darin solle sich der Iran verpflichten, niemals nach der Herstellung von Atomwaffen zu streben und keine darauf ausgerichteten Aktivitäten zu betreiben. Viel hängt von der Dauer des Moratoriums ab, in dessen Rahmen der Iran auf die Urananreicherung verzichten muss. Teheran befürwortet ein 5-jähriges Verbot, während die amerikanischen Verhandlungsführer für einen Zeitraum von 12 bis 15 Jahren bestehen. Die Bereitschaft des Iran, seinen Bestand an hoch angereichertem Uran herauszugeben, der während des 12-tägigen Krieges im Juni 2025 unter den Trümmern zerstörter Einrichtungen begraben worden war, ist ein bedeutender Durchbruch, findet der Kommersant aus Moskau. Die italienische Zeitung La Repubblica blickt voraus. Am 14. Mai wird US-Präsident Donald Trump den chinesischen Staatschef Xi Jinping treffen. Möglicherweise aus einer Position der Schwäche heraus. Mit reduzierten US-Militärkapazitäten im Indopazifik, der weiterhin geschlossenen Straße von Hormus oder, im schlimmsten Fall, mit einer neuen militärischen Eskalation im Golf, während die Weltwirtschaft unter der Ölkrise leidet. Trump braucht eine Einigung. Die Iraner haben einen längeren Zeithorizont, aber auch nicht allzu lange. Schätzungen zufolge 30 bis 45 Tage, bevor Teheran keine Lagerkapazitäten für Rohöl mehr hat und gezwungen ist, die Produktion zu drosseln. Die Zeit drängt auf eine diplomatische Lösung, hält La Repubblica aus Rom fest. In einem Gastkommentar der japanischen Zeitung Nihon Keizai Shimbun heißt es, die USA brauchten in der Iran-Frage die Unterstützung Chinas. Und Peking wiederum verfolgt wohl eine Strategie, Zugeständnisse von Washington erzwingen zu wollen. China könnte am Ende der lachende Dritte sein. Denn während sich Washington auf die Nahostregion konzentriert, beschleunigt Peking derzeit seine militärischen Aktivitäten im südchinesischen Meer. Man sollte also beachten, dass der Iran-Krieg die Gefahr für die indopazifische Region noch sichtbarer macht, mahnt Nihon Keizai Shimbun aus Tokio. Abschließend beschäftigt sich die schwedische Zeitung Aftonbladet mit einem Vorfall in Israel. Eine Nonne geht in Jerusalem eine Straße entlang, als ein Mann plötzlich auf sie zuspringt und sie zu Boden stößt. Sie schafft es nicht aufzustehen und der Täter kehrt noch einmal zurück und tritt auf sie ein, bis endlich jemand

0: ultranationalistische Regierung hat, die Siedlern grünes Licht gibt, Palästinenser zu schikanieren und zu vertreiben. Die misshandelte Nonne ist Französin und deshalb gibt es jetzt eine diplomatische Krise mit Paris. Aber Übergriffe gegen Palästinenser ereignen sich jeden Tag. Und es braucht eine französische Nonne, um die Aufmerksamkeit darauf zu lenken, dass der Extremismus in Israel zunimmt. Israels Sicherheitsminister Ben-Gvir feierte seinen Geburtstag mit Torten, die ihn mit Pistolen und einer Karte von einem Groß-Israel zeigten oder auf das neue Gesetz anspielt, wonach die Todesstrafe für wegen Terrorismus verurteilte Palästinenser obligatorisch wird. Und was sagt unsere Regierung zu alledem? Das war zum Ende dieser internationalen Presseschau Aftonbladet aus Stockholm. Die Redaktion hatte Jan Altmann, Sprecher war Volker Barnik.
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7: Die Nachrichten. Zunächst die Übersicht. Bundesfinanzminister Klingbeil stellt am Nachmittag die Ergebnisse der Steuerschätzung vor. Nach Informationen des Handelsblatts bleiben sie vorerst stabil. Der wiedergewählte Unionsfraktionschef Spahn will an der Regelung für die Erhöhung der Diäten von Bundestagsabgeordneten festhalten. Entgegen früheren Meldungen ist das Minenjagdboot Fulda der deutschen Marine noch nicht Richtung Mittelmeer unterwegs. Die Meldungen im Einzelnen. Bundesfinanzminister Klingbeil stellt am Nachmittag die Ergebnisse der Steuerschätzung vor. Berücksichtigt werden die voraussichtlichen Einnahmen von Bund, Ländern und Kommunen bis 2030. Die Ergebnisse der Schätzung bilden auch eine Grundlage für den Bundeshaushalt im kommenden Jahr. Die Bundesregierung hatte zuletzt wegen der wirtschaftlichen Folgen des Iran-Kriegs ihre Konjunkturprognose geändert und erwartet in diesem Jahr nur noch ein Wachstum für Deutschland von 0,5%. Ungeachtet der schlechteren Wirtschaftslage dürften nach Informationen des Handelsblatts die Steuereinnahmen vorerst stabil bleiben. Das Minus werde sich in überschaubaren Grenzen halten, heißt es unter Berufung auf Regierungskreise. Der Arbeitskreis Steuerschätzung kommt im Frühjahr und im Herbst zusammen, diesmal in Stralsund. Dem Gremium gehören Experten von Bund, Ländern und Kommunen an, sowie der Bundesbank und des Sachverständigenrates für die wirtschaftliche Entwicklung. Unionsfraktionschef Spahn will an der Regelung für die Erhöhung der Diäten von Bundestagsabgeordneten festhalten. Die Koppelung an die Lohnentwicklung funktioniere gut, sagte er im ARD-Fernsehen. Über viele Jahre habe der Bundestag selbst über die Diätenerhöhungen entschieden. Das sei falsch gewesen. Seit 2014 erhöhen sich die Diäten der Bundestagsabgeordneten automatisch entsprechend der Lohnentwicklung. Zum 1. Juli steht deshalb ein Plus von knapp 500 Euro an. Die monatlichen Bezüge steigen damit auf gut 12.300 Euro. Die Linken-Fraktionsvorsitzende Reicheneck forderte, die Erhöhung auszusetzen. Die Abgeordneten verdienten genug, sagte sie. Auch die SPD hatte einen Verzicht vorgeschlagen. Der Bundestag hat in erster Lesung über neue Regeln zur Gleichstellung von Menschen mit Behinderungen debattiert. Um ihnen den Alltag zu erleichtern, sollen die Vorgaben für Barrierefreiheit verschärft werden. Dabei geht es auch um Regeln für die Privatwirtschaft. Bundessozialministerin und SPD-Chefin Baas sagte, man wolle Teilhabe ermöglichen, ohne Unternehmen dabei zu überfordern. Die CSU-Abgeordnete Dübner warb dafür, mehr Inklusion nicht allein durch Pflichten, sondern durch praktikable Alltagslösungen zu schaffen. Verbänden gehen die Pläne nicht weit genug, da bauliche Veränderungen

0: nicht verpflichtend werden sollen. Auch die Opposition kritisierte den von Union und SPD erzielten Kompromiss als halbgar. Der AfD-Abgeordnete Bonhof erklärte, der derzeitige Stillstand werde nur notdürftig kaschiert. Der linken Fraktionsvorsitzende Pellmann kritisierte, der Entwurf verhindere, dass die Wirtschaft auch nur irgendwie belastet werde. Die Grünen-Abgeordnete Rüffers meinte in der Debatte, die Reform des Behindertengleichstellungsgesetzes sei nichts, auf das man stolz sein könne. Eine Gruppe von Bundestagsabgeordneten hat einen neuen Vorstoß zur Einführung der Widerspruchslösung bei der Organspende unternommen. Abgeordnete von CDU, CSU, SPD, Grünen und Linken präsentierten im Plenum einen entsprechenden Antrag. Die Widerspruchslösung sieht vor, dass grundsätzlich jeder als Organspender gilt, sofern er dem nicht ausdrücklich widerspricht. Dem neuen Antrag zufolge soll dies für volljährige und einwilligungsfähige Menschen gelten. Bei Minderjährigen entscheiden die Angehörigen. Ziel ist es, die Zahl der Organspenden zu erhöhen. Im Bundestag gibt es eine weitere Gruppe von Abgeordneten, die sich gegen die Widerspruchsregelung positioniert hat. Derzeit dürfen in Deutschland nach dem Tod einer Person Organe nur dann zum Zweck einer Spende entnommen werden, wenn sie oder deren nächste Angehörige dem zugestimmt haben. 2020 hatte der Bundestag eine Widerspruchslösung abgelehnt. Sachsen-Anhalts Ministerpräsident Schulze hat den Umfragerekord für die AfD als Ausdruck der Unzufriedenheit über die Bundesregierung gewertet. Dem MDR sagte der CDU-Politiker, die Landtagswahl im Herbst dürfe nicht zu einem Denkzettel für Berlin werden. Die Menschen müssten wissen, dass es um die Zukunft von Sachsen-Anhalt gehe. Ähnlich äußerte sich SPD-Spitzenkandidat Willingmann. AfD-Spitzenkandidat Siegmund sieht sich im Kurs bestätigt. Die Bürger wollten den politischen Wandel. Laut Infratest DIMAP erreichte die Zustimmung für die AfD den Wert von 41%, 2 Prozentpunkte mehr als bei der vorherigen Umfrage des Meinungsforschungsinstituts im September. Die CDU kommt als zweitstärkste Kraft auf 26%. Der AfD trauen demnach 31% der Befragten am ehesten zu, die wichtigsten Probleme Sachsen-Anhalts zu lösen, ebenfalls 2 Prozentpunkte mehr. Besonders wichtig sei ihnen dabei der Komplex Migration. Derzeit regieren CDU, SPD und FDP in Sachsen-Anhalt. Infratest DIMAP hatte rund 1200 Wahlberechtigte befragt. Wahlumfragen sind generell mit Unsicherheiten behaftet, etwa wegen nachlassender Parteibindungen und kurzfristigen Wahlentscheidungen. Entgegen früheren Meldungen ist das Minenjagdboot Fulda der deutschen Marine noch nicht Richtung Mittelmeer unterwegs. Das bestätigte ein Marinesprecher auf Anfrage des Deutschlandfunks. Aus Sicherheitsgründen machte er keine Angaben zum Standort des Schiffes. Nach Daten mehrerer Ortungsdienste befindet sich das Minenjagdboot derzeit im Nordostseekanal. Laut der Marine werden derzeit übliche einsatzvorbereitende Maßnahmen durchgeführt. So würden etwa Soldaten, Minentaucher und medizinisches Personal an Bord gehen. Außerdem treffe die Besatzung Vorbereitungen für Übungen, die für die Fahrt ins Mittelmeer geplant seien. Der Sprecher erklärte, man gehe davon aus, dass die Fulda in den nächsten Tagen den Ärmelkanal durchfahren und in rund 2,5 Wochen im Mittelmeer ankommen werde. Die Bundeswehr hatte das Minenjagdboot am Montag in Kiel auslaufen lassen. Es wird für einen möglichen Einsatz in der Straße von Hormus verlegt. Papst Leo XIV. Hat vor dem Hintergrund der Spannungen mit der US-Regierung den amerikanischen Außenminister Rubio zu einem Gespräch empfangen. Über die Inhalte des Treffens im Apostolischen Palast im Vatikan wurden keine Angaben gemacht. Der Streit mit Washington dürfte aber ein zentrales Thema sein. Der Katholik Rubio will in Rom auch mit dem Chefdiplomaten des Vatikan, Kardinal Staatssekretär Parolin, zusammenkommen. Der aus den USA stammende Papst mit bürgerlichem Namen Robert Prevost hatte indirekt mehrfach die Politik von Präsident Trump, etwa bezüglich des Irans, kritisiert und Vertretern Washingtons vorgeworfen, die christliche Botschaft zur Rechtfertigung ihres Vorgehens zu missbrauchen. Trump hatte dem Papst daraufhin unter anderem mangelnde außenpolitische Kompetenz vorgehalten. Ein von Trump geteiltes KI-generiertes Bild, das ihn in christlicher Heilsbringer-Symbolik darstellte, war auch von Gläubigen anderer Konfessionen als blasphemisch empfunden worden. In Großbritannien werden heute Regional- und Kommunalwahlen abgehalten. In Schottland, Wales und weiten Teilen Englands sind Millionen Bürger zur Stimmabgabe aufgerufen. Erste Ergebnisse werden für den späten Abend erwartet. Die Wahlen gelten auch als Stimmungstest für die in Großbritannien regierende Labour-Partei von Premierminister Starmer. Umfragen zufolge drohen ihr Stimmenverluste, ebenso den konservativen Tories. Dagegen machen sich sowohl die Rechtsaußenpartei Reform UK als auch die Grünen Hoffnung auf Zugewinne. Und hier noch einmal die Übersicht. Bundesfinanzminister Klingbeil stellt am Nachmittag die Ergebnisse der Steuerschätzung vor. Nach Informationen des Handelsblatts bleiben sie vorerst stabil. Der wiedergewählte Unionsfraktionschef Spahn will an der Regelung für die Erhöhung der Diäten von Bundestagsabgeordneten festhalten. Entgegen früheren Meldungen ist das Minenjagdboot Fulda der deutschen Marine noch nicht Richtung Mittelmeer unterwegs. Das Wetter. Wolkig bis stark bewölkt und gebietsweise Schauer. Vom Südwesten über die Mitte bis in den Osten stark bewölkt. Mit Regen. Im Osten länger anhaltend und mitunter kräftig. Im äußersten Nordwesten und Norden teils heiter. Im Tagesverlauf im Westen und Süden Wolkenauflockerungen. Höchstwerte 10 bis 18 Grad. Morgen meist heiter bis wolkig. In der Mitte stark bewölkt. Temperaturen 13 bis 22 Grad. Und die weiteren Aussichten. Am Samstag im Norden teils wolkig, sonst heiter bei 16 bis 25 Grad. Das waren die Nachrichten.
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2: Mit Sarah Zerber. Hallo und schönen guten Tag. Die Umfragewerte für die schwarz-rote Bundesregierung sind rund um den Jahrestag ziemlich im Keller. Ganz anders die Umfragen für die AfD. In Sachsen-Anhalt liegt die Partei inzwischen mit 41% weit vorne. Und das zeigt, bei der anstehenden Landtagswahl geht's dort wirklich um alles. Das vertiefen wir gleich. Wir hören außerdem, wie sich die Debatte rund um die Organspende entwickelt. Und um die neuen EU-Maßnahmen gegen KI-Deepfakes geht es auch. Es sind erstmal nur Umfragen, aber sie zeigen einen neuen Trend. In Sachsen-Anhalt baut die AfD ihren Vorsprung vor der CDU aus und das nur wenige Monate vor der Landtagswahl im September. Die AfD ist also die mit Abstand stärkste Kraft. Unser Landeskorrespondent Niklas Ottersbach ist uns jetzt aus Magdeburg zugeschaltet. AfD über 40%, 41 laut Infratest DIMAP. Was bedeutet das für Sachsen-Anhalt?
3: Ja, das ist schon ein mittleres politisches Erdbeben, weil sich jetzt wirklich so ein langfristiger Trend verhärtet. AfD stärkste Kraft, die CDU abgeschlagen. Also der Abstand zwischen beiden liegt jetzt bei 15 Prozentpunkten und das ist wirklich schwer aufzuholen. Die AfD will ja hier die absolute Mehrheit holen und die ist nach der neuesten Umfrage wirklich in Sichtweite. 5 Prozentpunkte fehlen ihr da. Das heißt, es zeichnet sich ein Umbruch ab. Entweder holt die AfD hier die absolute Mehrheit oder die AfD verfehlt die absolute Mehrheit knapp. Dann müssten entweder CDU mit SPD und Linke zusammengehen, was auch ein Bruch wäre, zumindest mit dem Unvereinbarkeitsbeschluss der CDU. Also es würde bei den derzeitigen Zahlen wahrscheinlich eher auf eine Minderheitsregierung hinauslaufen, bei der dann die Frage ist, wie wird eine 40% AfD mit eingebunden? Also hier beginnt im Herbst auf jeden Fall etwas Neues. Und die starke AfD, das ist, ich habe mich hier vorhin in Magdeburg umgehört, für die einen eine Katastrophe und für die anderen ein Projekt, das jetzt mal reif sei für die Testphase.
4: Ich finde es ganz schlimm, dass die Leute nicht mehr überlegen, wen sie da eventuell wählen und ob sie sich auch mit dem Programm beschäftigt haben, was jetzt die AfD verabschiedet hat. Also das ist eine Katastrophe. Aber es wird im Herbst so kommen.
5: Also ich bin der Meinung, dass das auf jeden Fall mal eine Option ist, die man ausprobieren kann. Ich sage auch, die AfD ist auch teilweise, gibt es Punkte, da stimme ich auch nicht mit überein. Und deshalb ist es so eine Option ausprobieren und ansonsten mal gucken, was passiert. Ja.
3: Also vier Monate Wahlkampf gibt es noch. Es ist eine Umfrage. Der Trend geht in Richtung AfD, aber es ist natürlich noch nichts entschieden.
2: Neben diesen parteipolitischen Aspekten gibt die aktuelle Umfrage ja auch Auskunft über die Stimmung im Land und die ist nicht gut. Warum ist denn die Unzufriedenheit so groß?
3: Also vereinfacht kann man sagen, die Straße von Hormuz reicht bis nach Sachsen-Anhalt. Der Iran-Krieg und die gestiegenen Spritpreise, die schlagen natürlich in dem Flächenland brutal durch. Sachsen-Anhalt ist ein Pendlerland. Es gibt hier weite Entfernungen. Die meisten Menschen fahren mit dem Auto. Und viele Menschen hier im Land arbeiten für Niedriglöhne. Und wenn der Liter Diesel über 2 Euro klettert, dann ist das einfach für viele bedrohlich. Und was jetzt eben auch noch dazu kommt, die Summe der vielen Krisen, da ist einfach eine Erschöpfung da. Und jetzt kommt on top noch die Unbeliebtheit der schwarz-roten Bundesregierung auch noch dazu.
2: Über die Reaktionen der Menschen in Sachsen-Anhalt haben wir gesprochen. Wie reagieren denn die Parteien auf die Umfrage?
3: Naja, die AfD freut sich natürlich, war auch heute Morgen die erste, die sich hier geäußert hat und im Prinzip sagt, weiter so, wir sind auf Kurs. Sven Schulze, der Ministerpräsident von Sachsen-Anhalt, jetzt seit einem Vierteljahr im Amt, der sagt, naja, Berlin ist schuld.
6: Ich will nicht, dass die Landtagswahl in Sachsen-Anhalt zu einem Denkzettel für die Regierungsarbeit in Berlin wird. Die Menschen hier sind unzufrieden mit dem, was sie aus Berlin bekommen, und ich bin es ehrlich gesagt auch.
3: Also die Absetzbewegung von Sven Schulze zur Bundes-CDU, die ist ehrlich gesagt schon seit ein paar Tagen zu spüren. Das war auch vor einer Woche beim Kanzlerbesuch in Sachsen-Anhalt zu sehen. Friedrich Merz in Salzwedel beim Bürgerdialog. Hinterher war Sven Schulze dran. Die beiden haben nicht lange miteinander gesprochen. Es gab auch wenig warme Worte von Merz für Schulze, also wenig Freundlichkeit, weil er auch Sven Schulze sich abgesetzt hat von zum Beispiel nicht vom Tankrabatt, aber von dieser 1.000-Euro-Prämie. Da hat er sehr schnell gesagt, das war Mist. Und das hat man auch da auf der Bühne gespürt. Und jetzt merkt man eben, Sven Schulze wird einen Sachsen-Anhalt-Wahlkampf machen, möglicherweise mit ganz wenig Friedrich Merz. Und die anderen Parteien, Grüne und Linke, die sagen, noch ist alles drin, 4 Monate Wahlkampf, lasst uns jetzt kämpfen.
2: Niklas Ottersbach, unser Sachsen-Anhalt-Korrespondent, war das über die aktuelle Wahlumfrage, nach der die AfD ihren Vorsprung als stärkste Kraft nochmal ausbauen konnte. Vielen Dank dafür. Bei der Organspende klaffen Theorie und Praxis weit auseinander. In Deutschland sind viele Menschen bereit, ihre Organe zu spenden, und trotzdem tun sie es viel zu selten. Das hat viele Gründe und liegt auch daran, dass niemand gezwungen ist, sich mit dem Thema überhaupt auseinanderzusetzen und sich dann dazu zu verhalten. Es gilt die sogenannte Zustimmungsregelung, wonach Menschen also aktiv zustimmen müssen, im Gegensatz zur Widerspruchslösung, bei der Menschen gezielt widersprechen müssten. Für diesen Weg wiederum machen sich Abgeordnete aus verschiedenen Parteien stark. Heute haben sie ihre Idee im Bundestag vorgestellt. Volker Fintermer.
7: Eigentlich hatten die Befürworter der Widerspruchslösung bei der Organspende bereits in der vergangenen Legislaturperiode einen Neustart der Debatte für eine Entscheidung im Deutschen Bundestag unternommen. Aber mit dem Ampelaus wurde auch dieser Vorstoß aufgeschoben. 2019 hatte sich der Deutsche Bundestag zuletzt mit großer Mehrheit für die nach wie vor geltende Entscheidungslösung bei der Organspende ausgesprochen, wonach nur als Spender in Frage kommt, wer sich zuvor ausdrücklich dazu bereit erklärt hat und etwa einen Organspendeausweis bei sich trägt.
8: Warum sind wir so hartnäckig und legen wieder einen Entwurf vor?
7: Fragt die SPD-Abgeordnete Sabine Dittmar und verweist zugleich auf die Spenderzahlen in Deutschland, die sich auch durch das vor 2 Jahren eingeführte zentrale Organspenderegister nicht wirklich verbessert haben.
8: Nach wie vor sterben eben Menschen, weil nicht rechtzeitig ein Organ zur Verfügung steht. 2 bis 3 Patientinnen und Patienten am Tag, auch heute. Über 8.200 Menschen auf der Warteliste, über 5.500 auf der sogenannten inaktiven Warteliste und über 90.000 Menschen an der Dialyse.
7: Deshalb fordern die 5 Abgeordneten von CDU, CSU, SPD, Grünen und der Linken in ihrem fraktionsübergreifenden Antrag erneut einen Paradigmenwechsel hin zur sogenannten Widerspruchslösung, bei der jede volljährige und entscheidungsfähige Person automatisch Organspender wäre, sofern man dem zuvor nicht aktiv widersprochen hat.
9: Damit stellen wir eine Normalität her, die in anderen Ländern schon lange gilt,
7: sagt die CDU-Politikerin Gitta Connemann und zählt 27 europäische Länder auf, in denen diese Regelung schon gilt, weshalb sich Deutschland auch zum Nettoempfänger von Organen entwickelt hat, die im Verbund von Eurotransplant anderswo entnommen wurden, um hierzulande Leben retten zu können. Dennoch soll auch bei einer Widerspruchslösung niemand übergangen werden und jede und jeder zur Entscheidung aufgefordert werden.
9: Damit wir diese Sicherheit haben, haben wir in diesem Gesetz auch sehr detaillierte Regelungen, wie jeder 18-Jährige erreicht wird durch ein Anschreiben, um ihn darauf hinzuweisen, dass er sich entscheiden sollte und dass seine Nichtentscheidung als Zustimmung gilt. Wir lassen niemanden im Unklaren.
7: Die parlamentarischen Antragsteller sehen sich jedoch durch eine Initiative aus dem Bundesrat gestärkt, wo sich die Länder bereits im vergangenen Herbst für die Einführung einer Widerspruchslösung ausgesprochen haben. Insofern sei das jetzt der richtige Zeitpunkt, um das Thema wieder in einer offenen Debatte im Parlament zu behandeln.
8: Unser Wunsch wäre, dass auch zum Jahresende das Gesetz abgeschlossen ist. Und dann wird es eine ziemlich lange Übergangsfrist. Letztendlich, ich nenne das so in Anführungszeichen scharf geschaltet, wird die Widerspruchsregelung erst zum 1.1.30.
7: Und diese lange Übergangsfrist wird vor allem wegen der notwendigen Vorlaufzeiten und Fristen für die Informationsschreiben an alle volljährigen Bürger notwendig, die eingehalten werden müssen. Aber das wäre man bereit hinzunehmen, wenn der Paradigmenwechsel hin zur Widerspruchslösung auch in Deutschland gelingen sollte.
2: Volker Fintermer berichtete. Deepfakes, sexualisiert und ohne Einverständnis. Die Debatte darüber, wie täuschend echte Fake-Pornos besser verhindert werden können, die hat seit einigen Wochen auch Deutschland erreicht. Auf EU-Ebene ist das Thema schon seit Ende vergangenen Jahres im Fokus. Konkret ging es da um den KI-Chatbot Grok von Elon Musk. Anwendungen wie diese, die mit künstlicher Intelligenz arbeiten, will die EU verbieten und hat sich jetzt tatsächlich auch auf Änderungen des bestehenden KI-Gesetzes geeinigt. Annabel Brockus ist unsere Korrespondentin in Brüssel. Annabel, was heißt das denn konkret?
10: Das heißt ganz konkret, dass ab dem 2. Dezember dieses Jahres in der EU KI-Anwendungen verboten sind, mit denen man Bilder generieren kann, die Menschen sexualisiert darstellen. Also da geht es um intime Inhalte, wie es heißt, oder es geht um Bilder, die Kindesmissbrauch darstellen und die dann halt ohne Einverständnis der Person generiert werden. Das können entweder, wenn man KI-Anwendungen sagt, dann kann es um Apps gehen, es kann aber auch um KI-Chatbots gehen. Und worüber das Parlament und die Mitgliedsländer tatsächlich etwas intensiver diskutiert haben, ist, um welche Bilder und Videos geht es eigentlich? Also was meinen wir mit intimen Inhalten? Sind das nur Nacktbilder? Der Verhandler des EU-Parlaments hat gesagt, naja, nicht nur Nacktbilder, es kommt auch darauf an, welche Körperteile wie stark entblößt werden. Und am Ende tatsächlich auch, zeigen diese KI-generierten Bilder eindeutig sexuelle Handlungen oder nicht. Und wenn wir uns an den Jahreswechsel erinnern und diese Flut von generierten Bildern durch den Chatbot Grok oder mit dem Chatbot Grok, wo es ja vor allem um sogenannte Bikini-Bilder geht, dann muss man sagen, die werden wahrscheinlich jetzt eher nicht verboten, weil die diese Schwelle von Entblößung oder eindeutigen sexuellen Handlungen noch nicht erreichen.
2: Und diese Änderung der EU, ist das jetzt der große Wurf, auf den ja viele warten, um Frauen und Kinder vor Deepfakes zu schützen?
10: Singulär betrachtet würde ich nicht sagen, dass das der große Wurf ist. Einerseits, weil noch so ein sich jetzt in der Durchsetzung erstmal zeigen muss, was eigentlich genau jetzt unter dieses Verbot fällt. Und das ist hier vor allem der Versuch, das Werkzeug, sage ich jetzt mal, zu verbieten oder auch nur einzuschränken. Das andere wäre ja, die Täter zu bestrafen, also die Menschen, die überhaupt auf die Idee kommen, solche KI-generierten Bilder oder Videos zu erstellen. Und da hat die EU schon 2024 eine Regulierung durchgebracht, um die Gewalt vor allem gegen Frauen zu bekämpfen. Und da ist schon angelegt, dass jeder, der Bilder anfertigt oder verbreitet, bestraft werden soll, wenn das ohne Zustimmung passiert und wenn die Person, von der das Bild erstellt wird, danach schwere Schäden hat. Aber auch hier ist noch schwierig, wie definiert man eigentlich schwere Schäden, wie beweist man das? Und es haben auch noch nicht alle Länder diese Regulierung umgesetzt. Deutschland hat jetzt zum Beispiel erst vor ein paar Wochen den Gesetzentwurf dazu vorgestellt. Aber Justizministerin Stefanie Hubich, die da ja für zuständig ist in Deutschland, hat auch gesagt, wir brauchen eigentlich beides. Wir brauchen auf der einen Seite das bessere Strafrecht, um die Täter zu bestrafen, und wir brauchen auf der anderen Seite aber auch klarere Vorgaben für die Tech-Konzerne, damit es technisch erst gar nicht möglich ist, Menschen auszuziehen oder digital zu vergewaltigen.
2: Aus Brüssel war das unsere Korrespondentin Annabel Brockus. Besten Dank für diese Informationen. 13.22 Uhr ist es, Sie hören die Informationen am Mittag im Deutschlandfunk. Vor einigen Tagen, da hat sich der Ton zwischen Friedrich Merz und Donald Trump deutlich verändert. Nach überraschend deutlicher Kritik an Trump wettert wiederum der gegen Merz, kündigt an, US-Soldaten aus Deutschland abzuziehen, Zölle auf Autoimporte deutlich zu verschärfen. Ein Schritt, der deutsche Autobauer dann besonders treffen würde. Und Hintergrund sind auch die Zollverhandlungen zwischen den USA und der EU, die sich seit Monaten ziehen. Und auch ein erneuter Anlauf auf Seiten der EU, sich zu einigen, ist in der Nacht gescheitert. Moritz Küpper berichtet.
11: Die Verhandlungen zogen sich bis nach Mitternacht und damit mehr als doppelt so lang wie ursprünglich avisiert. Dennoch, einen Vollzug, also eine Einigung bei der Umsetzung des viel diskutierten US-EU-Zolldeals auf europäischer Seite, gibt es nach den Trilogverhandlungen der EU-Institutionen noch nicht.
12: Wir sind auf der Zielgeraden, aber klar ist auch, dass wir Druck aus den USA nicht einfach so standgeben und einen Blankoscheck verteilen. Wir machen hier ordentliche gesetzgeberische, demokratische Arbeit.
11: So die Grünen-Europaabgeordnete Anna Cavazzini, Schattenberichterstatterin für ihre Fraktion im Handelsausschuss gegenüber dem Deutschlandfunk im Anschluss. Vor allem das Parlament drängt, auch nachdem sich die US-Seite unter Präsident Donald Trump in den letzten Monaten aus Sicht der Abgeordneten als unzuverlässig gezeigt hatte, auf Absicherungen, sogenannte Safeguards. So soll das Abkommen nur greifen, wenn die Amerikaner ihre Zusagen einhalten und auch zeitlich befristet werden. Noch einmal die Grüne Cavazzini.
12: Uns als Parlament ist es extrem wichtig, dass die Europäische Union noch mal mehr Hebel in die Hand bekommt, um auf Trump zu reagieren. Und die Mitgliedstaaten sehen das noch anders. Wir haben zwar einige Fortschritte gemacht in den Verhandlungen, aber brauchen einfach noch ein bisschen mehr Flexibilität von den Mitgliedstaaten, um auch wichtige Punkte des Parlaments durchzusetzen. Und deswegen wird es weitere Trilogverhandlungen geben.
11: Auch die EU-Kommission soll in der Nacht noch auf eine schnelle Einigung gedrängt haben, denn der Druck auf die Europäer war jüngst gestiegen, da US-Präsident Trump vergangene Woche angekündigt hatte, er wolle Zölle auf Autos und Lastwagen, die aus der EU in die USA eingeführt werden, von 15% auf 25% erhöhen. Er begründete das mit dem Vorwurf, die EU halte sich nicht an das vereinbarte Handelsabkommen. Diese Zollerhöhungen würden vor allem Deutschland treffen. Im sogenannten Turnberry-Abkommen, jenem im Sommer 2025 vereinbarten Zollabkommen zwischen der EU und den USA in Schottland, ist vorgesehen, dass US-Zölle auf EU-Waren bei 15% gedeckelt sind, während die EU im Gegenzug Zölle auf US-Industriegüter senkt. Trumps Drohungen nun führen aber auch zu Machtspielen innerhalb der EU-Institutionen.
13: A deal is a deal, and we have a deal.
11: Hatte EU-Kommissionspräsidentin Ursula von der Leyen, CDU, in dieser Woche in Armenien angemahnt und nachgeschoben, beide Seiten müssten diesen Deal innerhalb ihrer demokratischen Abläufe nun umsetzen. Soweit auch der Tenor des Treffens von EU-Handelskommissar Maros Šefčovič mit dem US-Handelsbeauftragten Jameson Greer in Paris.
14: Es wäre gut, wenn wir jetzt schnell zu einem Abkommen auf der Basis der Vereinbarung von Turnberry aus dem letzten Jahr kommen.
11: Hatte auch der deutsche Bundeskanzler Friedrich Merz angemahnt und der Chef der größten Fraktion im Europäischen Parlament, der EVP, Manfred Weber, gar in Aussicht gestellt, dass schnell im Parlament abgestimmt werden könne. Von Seiten der zyprischen Ratspräsidentschaft heißt es, man sei fest entschlossen, den konstruktiven Dialog mit dem Europäischen Parlament fortzusetzen, um die Gesetzgebungsarbeiten so schnell wie möglich abzuschließen.
2: Vorerst gibt's also keine Einigung der EU, den Zolldeal mit den USA, der letztes Jahr geschlossen wurde, tatsächlich auch umzusetzen, Moritz Küpper berichtete. Weniger Ticketsteuer für Flüge aus Deutschland. Das klingt wie eine Reaktion auf die aktuelle Energiekrise, ist bereits im Koalitionsvertrag vereinbart worden. Die Bundesregierung will die Luftverkehrssteuer senken, um den Standort Deutschland für die Branche attraktiver zu machen. Ob das den nötigen Schub gibt und ob das auch für niedrigere Flugpreise sorgt, das können wir jetzt mit Nadine Lindner in unserem Hauptstadtstudio besprechen. Die Luftverkehrsbranche in Deutschland schwächelt schon länger. Jetzt soll eine Steuersenkung helfen. Was genau hat die Bundesregierung denn davor?
15: Ja, also dieser Mechanismus, den man sich vorgenommen hat, der ist eigentlich relativ simpel. Man will eine Erhöhung der Luftverkehrssteuer aus den Zeiten der Ampelregierung vom Mai 2024 wieder zurücknehmen und das Steueraufkommen, die Steuerlast senken. Der Mechanismus, der dahinter steht bei der Luftverkehrssteuer, ist ja so, dass diese Ticketabgabe dann fällig wird, wenn an deutschen Flughäfen gestartet wird, und sie richtet sich nach der Länge des Fluges. Jetzt sollen 350 Millionen Euro pro Jahr eingespart werden. Das soll eine Entlastung für die Branche bringen. Und wenn man das jetzt umrechnet auf den Kopf sozusagen oder den Sitz im Flugzeug, sieht man, dass es zwischen 3 und 13 Euro sind, je nach Fluglänge. Die Idee, die dahinter steht, ist, dass Deutschland als Standort, als Abflugstandort für Verbindungen wieder attraktiver wird. Es ist einfach die Sorge, dass sich der Luftverkehr verlagert, zum Beispiel an andere europäische Standorte, zum zum Beispiel nach Prag. Diese Verlagerungsprozesse, die sollen aufgehalten werden. Und man war sich auch relativ einig in der Diagnose, dass die Erholung des Luftverkehrs in Deutschland nach der Corona-Pandemie wesentlich schwächer als in anderen europäischen Ländern ausgefallen ist. Ein Grund dafür sind die sogenannten oder sind hohe Kosten für die Abflüge. Diese Luftverkehrssteuer ist nur einer dieser Kostenposten.
16: Viele Touristen und auch die Tourismusbranche sorgen sich ja gerade angesichts der gestiegenen Kerosinpreise ums bezahlbare Fliegen. Kann die gesenkte Luftverkehrssteuer denn dagegen steuern oder verpufft das, also dieser Effekt angesichts der Preise einfach?
15: Also ich befürchte das Zweite, dass dieses Verpuffen eher stattfinden wird, dass Tickets billiger werden. Also das heißt, dass diese Senkung der Luftverkehrssteuer dann an die Kundinnen und Kunden weitergegeben wird. Davon geht selbst in der Koalition eigentlich keiner aus. Und wie gesagt, das wären ja dann auch überschaubare Summen, um die es dann für den einzelnen Flug geht. Es ist also jetzt nicht der gleiche Mechanismus, den man zum Beispiel wie beim Tankrabatt da jetzt vor Augen hat. Und es gab schon vor dem Iran-Krieg von Branchenexperten die Warnung, dass es zu diesen Verpuffungseffekten kommen könnte. Ich habe ja eben schon von den hohen Kosten an den deutschen Standorten für den Luftverkehr gesprochen. Und da kommen dann neben der Luftverkehrssteuer noch die Gebühren für die Flugsicherung und die Gebühren für die Sicherheitskontrollen an den Flughäfen dazu. Auch das macht deutsche Standorte relativ unattraktiv im internationalen Vergleich. Und da sieht man dann, dass das eben nicht behoben ist. Und Branchenexperten sagen, dass ja, es ist natürlich eine Hilfe für die Branche, aber den Durchbruch wird es dann im Kern nicht bringen. Und man sieht dann von Seiten der Bundesländer, die haben heute noch quasi eine andere Rechnung aufgemacht, die sehen in anderen Verkehrssektoren Gefahren, dass dieses Geld eben fehlt. 350 Millionen Euro, die kommen aus dem Etat des Verkehrsministeriums. Das heißt, die müssen dort irgendwo eingespart werden. Und jetzt warnt der Bundesrat davor, dass eben weniger Investitionen für Verkehrswege zur Verfügung stehen. Mhm. Zum Vergleich, der Fußverkehr wird pro Jahr mit etwa 250 Millionen Euro gefördert.
16: Der Bundestag hat heute über eine Senkung der Luftverkehrssteuer beraten. Nadine Lindner war das. Und ich war und bin Sarah Zerback und wünsche Ihnen noch einen schönen Tag hier bei uns im Deutschlandfunk.
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0: Uhr, die Nachrichten. Der Bundestag hat in erster Lesung über neue Regeln zur Gleichstellung von Menschen mit Behinderungen debattiert. Um ihnen den Alltag zu erleichtern, sollen die Vorgaben für Barrierefreiheit verschärft werden. Dabei geht es auch um Regeln für die Privatwirtschaft. Bundessozialministerin und SPD-Chefin Baas sagte, man wolle Teilhabe ermöglichen, ohne Unternehmen dabei zu überfordern. Die CSU-Abgeordnete Dübner warb dafür, mehr Inklusion nicht allein durch Pflichten, sondern durch praktikable Alltagslösungen zu schaffen. Verbänden gehen die Pläne nicht weit genug, da bauliche Veränderungen nicht verpflichtend werden sollen. Auch die Opposition kritisierte den von Union und SPD erzielten Kompromiss als halbgar. Der AfD-Abgeordnete Bohnhof erklärte, der derzeitige Stillstand werde nur notdürftig kaschiert. Der linken Fraktionsvorsitzende Pellmann kritisierte, der Entwurf verhindere, dass die Wirtschaft auch nur irgendwie belastet werde. Die Grünen-Abgeordnete Rüffers meinte in der Debatte, die Reform des Behindertengleichstellungsgesetzes sei nichts, auf das man stolz sein könne. Die Bundesregierung darf staatliche Zuschüsse für die deutsche Industrie zur Umstellung auf klimafreundlichere Produktionsverfahren zahlen. Das teilte die Europäische Kommission in Brüssel mit. Konkret geht es um ein Förderprogramm in Höhe von 5 Milliarden Euro für energieintensive Betriebe. Voraussetzung für die Subventionen sind sogenannte Klimaschutzverträge mit einer Laufzeit von 15 Jahren. Der Staat gleicht in diesem Zeitraum die Mehrkosten klimafreundlicher Verfahren gegenüber herkömmlichen Produktionsweisen aus. In der EU gelten strenge Regeln dafür, wenn ein Staat Unternehmen mit direkten Zahlungen oder Steuervorteilen unterstützen will. Die EU-Kommission überwacht, ob diese Regeln eingehalten werden. Bundesfinanzminister Klingbeil stellt am Nachmittag die Ergebnisse der Steuerschätzung vor. Berücksichtigt werden die voraussichtlichen Einnahmen von Bund, Ländern und Kommunen bis 2030. Die Ergebnisse der Schätzung bilden auch eine Grundlage für den Bundeshaushalt im kommenden Jahr. Die Bundesregierung hatte zuletzt wegen der wirtschaftlichen Folgen des Iran-Kriegs ihre Konjunkturprognose geändert und erwartet in diesem Jahr nur noch ein Wachstum für Deutschland von 0,5%. Ungeachtet der schlechteren Wirtschaftslage dürften nach Informationen des Handelsblattes die Steuereinnahmen vorerst stabil bleiben. Das Minus werde sich in überschaubaren Grenzen halten, heißt es unter Berufung auf Regierungskreise. Der Arbeitskreis Steuerschätzung kommt im Frühjahr und im Herbst zusammen, diesmal in Stralsund. Dem Gremium gehören Experten von Bund, Ländern und Kommunen an, sowie der Bundesbank und des Sachverständigenrates für die wirtschaftliche Entwicklung. Der Iran hat nach Darstellung von US-Präsident Trump zugesichert, auf den Besitz von Atomwaffen zu verzichten. Teheran habe zudem in andere Forderungen eingewilligt, sagte er bei einer Pressekonferenz im Weißen Haus. Welche das sein sollen, ließ er offen. Trump bezeichnete die jüngsten Gespräche mit dem Iran als sehr gut. Eine Vereinbarung sei wahrscheinlich. Nur wenige Stunden zuvor hatte er dem Iran allerdings auch wieder mit neuen Angriffen gedroht, sollte dieser die Straße von Hormus nicht wieder öffnen. Ein Sprecher der iranischen Führung wies Berichte als überzogen zurück, wonach die Kriegsparteien kurz vor dem Abschluss eines Abkommens stünden. In Großbritannien werden heute Regional- und Kommunalwahlen abgehalten. In Schottland, Wales und weiten Teilen Englands sind Millionen Bürger zur Stimmabgabe aufgerufen. Erste Ergebnisse werden für den späten Abend erwartet. Die Wahlen gelten auch als Stimmungstest für die in Großbritannien regierende Labour-Partei von Premierminister Starmer. Umfragen zufolge drohen ihr Stimmenverluste, ebenso den konservativen Tories. Dagegen machen sich sowohl die Rechtsaußenpartei Reform UK als auch die Grünen Hoffnung auf Zugewinne. Das Wetter: vom Südwesten über die Mitte bis in den Osten stark bewölkt mit Regen, im Osten länger anhaltende Schauer, im äußersten Nordwesten und Norden teils heiter, im Tagesverlauf im Westen und Süden Wolkenauflockerungen, Höchstwerte 10 bis 18 Grad. Morgen meist heiter bis wolkig, in der Mitte stark bewölkt, Temperaturen 13 bis 22 Grad. Das waren die Nachrichten.
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15: Und hier ist Sandra Pfister. Guten Tag. Die Mietpreise sind stark gestiegen. Gibt es bestimmte Güter wie Wasser oder eben auch Wohnen, die man nicht dem Markt überlassen darf, weil Mieten auch eine, wenn nicht die soziale Frage ist? Und es lief schon mal besser bei der Bahn. Wir hören gleich, wie weit sie gekommen ist bei den Streckensanierungen und wie kaputt das Schienennetz immer noch ist. Das sind unsere beiden großen Themen. Los geht's aber, wie immer, an der Börse mit Stefan Wolf. Stefan, heute ist so ein Tag, an dem an der Börse ganz viel los ist. Wie spiegelt sich das erstmal im DAX?
17: Ja, in großer Zurückhaltung drückt sich das Ganze aus. Der deutsche Aktienindex beandert so ein bisschen um die Nulllinie herum, steht derzeit 40 Punkte im Minus bei 24.878. Zwar sorgen die Äußerungen von US-Präsident Trump, man nähere sich einer Einigung mit Iran, für eine gewisse positive Grundstimmung. In diese mischen sich aber auch Zweifel, ob diese Übung tatsächlich gelänge. Dafür hat man solche Ankündigungen schon sehr viel zu oft gehört und ist danach auch enttäuscht worden.
15: Vom Großengeber ins Kleine. Henkel ist auffällig. Die verdienen gut. Waschmittel und Klebstoff verkaufen sich gut. Bei anderen klingelt die Kasse aber weniger. Wir schieben das erstmal kurz zur Seite, um auf die Energiepreise zu schauen. Die sind ja ganz schön gestiegen seit dem Krieg gegen den Iran. Wo sind wir gerade beim Öl?
17: Der Öl der Nordseesorte Brent gibt weiter deutlich nach, unter die Marke von $100. Ein Fass kostet derzeit $99.02. Das sind knapp 3% weniger als gestern.
15: Trotzdem werden das viele immer noch als hoch empfinden, ist es ja auch.
18: Das Statistische Bundesamt hat aber heute geschaut, wie die Preise bei früheren Energieengpässen hochgegangen sind und kommt zu dem Ergebnis, naja, also im Moment ist es jetzt nicht außergewöhnlich schlimm. Heißt das, wir können uns jetzt eigentlich wieder entspannen?
17: Das ist die entscheidende Frage, die ja alle umtreibt, die die Wirtschaft und die Folgen, auch die gesellschaftlichen Folgen der hohen Energiepreise betrachten. Um es mal kurz deutlich zu machen, Benzin kostet derzeit 17% oder kostet im März 17% mehr als ein Jahr zuvor. Und wenn man sich die davorliegenden Krisen mal anschaut, da waren die Preisaufschübe zum Teil noch deutlicher. Bei der ersten Ölkrise 1973/74 sind Kraftstoffe binnen eines Jahres um 32% teurer geworden. Und in der zweiten Ölkrise 1979/1980, da ging es um 28% rauf. Das sind natürlich Preissteigerungen, die auch zeigen, letztendlich ist doch diese aktuelle Krise in etwa in dem Rahmen, wie man ihn in den vergangenen Krisen auch fast schon gewohnheitsmäßig hingenommen hat. Stefan Kemper ist bei mir zu Gast. Er ist Kapitalmarktstratege bei BNP Paribas. Herr Kemper, also alles wie gehabt und kein Grund zur Sorge?
19: Darauf würde ich mit einem klaren Jein antworten. Wenn man sich die Zahlen erstmal anguckt, wie Sie sagen, dann wirkt das schon sehr ähnlich, so wie wir es früher gesehen haben. Es zeigt sich allerdings, dass unter der Oberfläche wir schon Unterschiede sehen, auch auf einer sozialen Komponente. In den 70er, 80er Jahren zum Beispiel haben die Haushalte nur rund 5% des Einkommens für Energie ausgegeben. Heute sind es 8, also das tut schon mal ein bisschen mehr weh. Gleichzeitig haben wir es auch so, dass früher die Leute alle in nicht gedämmten Häusern gewohnt haben. Die hatten alle einfach verglaste Fenster. Das heißt, für jeden ist Heizen gleich teurer geworden. Heute ist es eher so, je besser ihr Einkommen ist, desto größer ist die Wahrscheinlichkeit, dass sie in einem sehr energieeffizienten Haus wohnen. Sie haben vielleicht eine Solaranlage auf dem Dach. Das heißt, es trifft sie im Zweifel gar nicht. Das ist aber bei weniger gut verdienen oder bei schlecht verdienen ist es anders. Da schlägt das voll durch. Das war früher tatsächlich ein bisschen gleicher. Und dasselbe ist ja auch bei Autos. Damals war ein Auto immer noch ein Luxusgut. Nicht jeder hatte eins, erst recht nicht zwei. Heute haben mehr Leute Autos und gleichzeitig haben die Haushalte mit eher niedrigem Einkommen eher alte Autos. Die sind nicht so energieeffizient. Das heißt, auch da tut dann der Spritpreis eigentlich noch mal ein bisschen mehr weh.
17: Kommen wir mal zur Kaufkraft. Sie haben ja eben schon gesagt, dass da verbrauchsärmere Autos auch eine Rolle spielen in der Sache. Denn grundsätzlich hat sich wenig geändert. Man muss im Schnitt etwa 5 Minuten arbeiten für 1 Liter Sprit. Das ist auch nicht mehr als früher. Also wer sparsam fährt, der fährt immer noch besser.
19: Ja, das kann man tatsächlich vielleicht ein Stück weit so sagen, wenngleich man denen jetzt natürlich auch sagen muss, je nachdem, was sie fahren, ein Elektroauto, wenn sie dann auch den Strom selber machen, dann ist es noch mal günstiger und dann sind wir halt wieder ein Stück weit bei derselben Komponente. Insgesamt muss man aber auch wirklich sagen, wir sind zum Glück als Gesamtwirtschaft deutlich effizienter geworden. 1990 beispielsweise mussten wir noch 1 Kilogramm Öl aufwenden, um quasi $9 Bruttoinlandsprodukt zu erwirtschaften. Heute kommen wir mit demselben Öl bis zu $22. Also da sieht man schon, wie energieeffizient wir geworden sind. Und das erklärt vielleicht auch, warum wir im Augenblick eben noch nicht so diese ganz scharfen Bremsspuren letzten Endes sehen in der wirtschaftlichen Entwicklung, so wie wir es teilweise in den 70ern dann gesehen hatten.
17: Ja, und wenn das so ist und wir auch konstatieren müssen, dass ja die Abhängigkeit vom Öl seitens der Industrie gar nicht mehr so stark ist wie noch vor 20, 30, 40 Jahren, dann erklärt das sicherlich auch so ein bisschen die Sorglosigkeit, mit der man an den Börsen mit dem Thema umgeht, oder?
19: In Teilen ist das sicherlich richtig. Was wir an den Börsen hier im Augenblick vor allen Dingen beobachten, ist, dass man davon ausgeht, dass es zwar der größte Einbruch von verfügbarem Öl ist. Ich meine, uns fehlen jetzt schon rund 1 Milliarde Barrel oder Fässer an Rohöl letzten Endes. Aber gleichzeitig geht man davon aus, dass es wahrscheinlich auch der Schock sein wird, der am schnellsten wieder vorübergeht. 70er, 80er Jahre hat deutlich länger gedauert, bis Öl letzten Endes wieder geflossen ist. Und hier an den Märkten hält sich weiterhin die Ansicht, dass es noch eine kurzfristige Zeit ist, vielleicht noch wenige Wochen, bis Öl wirklich wieder fließt. Und da schaut man dann durch.
17: Und wie lange dauert es dann, bis man dann wieder zur Normalität zurückkehren kann?
19: Das ist die große Frage. Ich würde davon ausgehen, dass wir fast 6 Monate schon rechnen müssten. Wir dürfen nicht vergessen, dass viele Produktionskapazitäten runtergefahren sind. Sie können quasi ja, einen Bohrturm, eine Ölförderanlage nicht mit einem Stromschalter an- und ausschalten. Das dauert eine gewisse Zeit. Das hat vor allen Dingen auch was damit zu tun, wie viel Druck ist unter der Erde in dem Ölvorkommen. Das hat auch einen großen Einfluss. Dann sind die Tanker nicht mehr alle da, wo sie waren und so weiter und so fort. Also das wird tatsächlich so 3 bis 6 Monate dauern, bis wir wieder auf einem normalen Niveau sind. Und die große und entscheidende Frage wird halt sein, von diesen Erdölreserven, von denen wir jetzt global leben, reichen die, bis wir wieder so weit sind, dass wir oben wieder ausreichend neues Öl sozusagen in die Tanks kippen können?
17: Es bleiben also viele Fragen offen. Stefan Kemper war das von BNP Paribas. Danke für Ihren Besuch hier auf dem Parkett.
18: Wir danken auch. Über eines, Stefan, müssen wir noch unbedingt reden. Die deutsche Industrie hat im März erstaunlich viele Aufträge eingefahren. 5% mehr noch als im Februar. Ist es ein Indiz dafür, dass es vielen Teilen der deutschen Industrie doch besser geht, als wir oft befürchten?
17: Ja, es wird zumindest als ein deutliches Entspannungssignal gewertet hier, dass die Auftragseingänge so stark angestiegen sind. Man muss aber auch sehen, dass viele Branchen derzeit sehr stark angegriffen sind, weil sie zum Beispiel an angeschlagenen Auslandsmärkten nicht mehr so gut verkaufen können, wie sie es eigentlich gewohnt sind.
18: Schauen wir noch kurz auf den Euro.
17: Der Euro kostet unverändert 1,1762 €. Auch die Umlaufrendite hat sich nicht bewegt, liegt bei 2,97%. Gold dagegen wird weiter teurer, legt um $43.37 zu, auf $4.733.63.
18: Stefan Wolf, danke nach Frankfurt. Deutschland ist ein Volk von Mietern. Damit sind wir in der EU Mietspitzenreiter. Mehr als die Hälfte der Deutschen mietet, Tendenz steigend. Deshalb ist es eine große soziale Frage, wenn die Mieten beharrlich steigen. Allein in den vergangenen 4 Jahren um 20%, an vielen Orten aber auch deutlich stärker. Mieten als die soziale Frage, da müssen wir ran. Das haben bislang noch alle vergangenen Regierungen gesagt. Merz, Scholz, Merkel. Aber trotzdem tut sich wenig. Gibt es vielleicht noch ein paar unkonventionelle Ideen, die wir aus dem Hut zaubern könnten? Darüber habe ich vor der Sendung geredet mit Matthias Günther. Er ist ein Forscher, der sich am Pestel-Institut seit Jahren mit dem Wohnen beschäftigt. Guten Tag, Herr Günther.
20: Guten Tag.
18: Herr Günther, Vonovia, das größte Wohnungsbauunternehmen in Deutschland, hat Zahlen vorgelegt. Vonovia muss das, die sind nämlich auch an der Börse. Vonovia ist der größte deutsche Vermieter überhaupt. Da sagen viele schnell, das ist ein Miethai. Wir versuchen mal rauszufinden, welche Rolle spielen die großen Vermieter wie Vonovia für die Mieten in Deutschland überhaupt?
20: Naja, also die Bedeutung wird in den Medien oft ein wenig übersteigert. Vonovia hat in Deutschland rund 470.000 Wohnungen bei insgesamt 23,5 Millionen Mietwohnungen. Das ist also nur ein relativ kleiner Teil. Aber das Verhalten von Vonovia wird natürlich sehr stark beachtet, inzwischen eben teils auch vom privaten Kleinvermieter, weil Vonovia macht vor, was möglich ist. Und das ist ein bisschen das Problem.
18: Was meinen Sie damit?
20: Naja, Vonovia hat in den letzten Jahren die Mieten deutlich gesteigert, obwohl es nun nicht unbedingt die besten Wohnungen sind, die Vonovia hat. Und sie hatten eingeführt, das größte Wohnungsbauunternehmen. Es ist ein Wohnungsunternehmen. Im Verhältnis zur eigenen Größe bauen die herzlich wenig.
18: Wenn wir zurückgucken, dann gab es ja lange Jahre in der Bundesrepublik eigentlich nur private Kleinvermieter. Und ein paar Wohnungsunternehmen, die waren aber gemeinnützig. Und dann gab es einen riesigen Skandal, die Neue Heimat. Da haben sich einige daran bereichert. Und danach waren diese gemeinnützigen Wohnungsunternehmen so gut wie tot. Wäre es Zeit, die zu reaktivieren?
20: Ja gut, es gibt sie ja doch. Also die öffentlichen Wohnungsunternehmen, die kommunalen Unternehmen, die Genossenschaften, kirchliche Unternehmen, die haben das Soziale in der Regel tatsächlich auch noch ein Stück weit in der Satzung drin und verhalten sich eigentlich auch so. Das heißt, kommunale Wohnungsunternehmen stehen natürlich für die soziale Wohnungspolitik einer Stadt. Das ist fast überall, wo es diese Unternehmen gibt. Da hat sich im Grunde genommen durch den Wegfall der Gemeinnützigkeit nicht so richtig was dran geändert. Und die privaten Kleinvermieter sind eigentlich in der Mehrheit auch, ich sag mal so gestrickt, dass Mieterhöhungen vor allem bei Mieterwechsel erfolgen und eben in laufende Mietverträge fast nicht eingegriffen wird. Der Unterschied zwischen den Angebotsmieten und den Bestandsmieten war, glaube ich, noch nie so groß, wie er heute ist, was eben auch dazu geführt hat, dass praktisch keiner mehr umzieht, weil umziehen bedeutet automatisch eine höhere Miete zu bezahlen.
18: Aber dann könnte man ja auch ganz anders an die Sache rangehen und könnte sagen, wir gehen an den Mieterschutz ran. Der ist ja fast nirgendwo so gut wie hier in Deutschland und schützt ja auch alteingesessene Mieter, die gar nicht bedürftig sind. Also könnte man da nicht ran?
20: Das ist so. Das ist ein Vorschlag, der auch schon öfter gemacht wurde. Allerdings ist immer die Frage, wann gehe ich daran, wenn ich in einer Situation wie heute an den Mieterschutz rangehe, wo, ich sage mal, 1,4 Millionen Wohnungen in Deutschland fehlen, dann steigen im Bestand die Mieten deutlich an. Sie gehen aber bei den Angebotsmieten nicht unbedingt zurück, weil es ist mehr Nachfrage oder mehr Wohnungsbedarf da, als wir eigentlich Wohnungen haben. Und wenn wir diese Diskrepanz nicht auflösen, kriegen wir die Mieten auch nicht runter.
18: Das heißt, auch Sie sagen, was jetzt auch die Regierung sagt, Mieten gehen nur runter, wenn mehr gebaut wird.
20: Wir haben im Grunde genommen so viel Wohnfläche wie noch nie. Wir sind inzwischen bei 50 Quadratmeter pro Einwohner. Es wird ja auch häufig gesagt, die älteren Menschen leben in viel zu großen Wohnungen. Die kommen dann, was weiß ich, auf 70 Quadratmeter pro Einwohner. Aber die wohnen da eben schon lange drin, zum Teil auch im Eigentum. Und ich kenne das von vielen Veranstaltungen. Da wird natürlich sofort gesagt, das habe ich mir erarbeitet, das gehört mir und da bleibe ich eben drin. Das heißt, eine Auflösung, eine bessere Verteilung oder Nutzung der Wohnfläche kriegen sie im Grunde genommen nur mit Zwangsmaßnahmen hin. Und ich glaube nicht, dass wir das in Deutschland durchsetzen können.
18: Vorher haben wir noch ein paar andere Hebel. Wenn wir mal auf die Politik der Bundesregierung gucken, die macht ja durchaus einiges. Sie sagt, es soll weniger Bürokratie beim Bauen geben. Man kann einfachere Gebäude bauen. Aber Hand aufs Herz, die Grundstückpreise, die bleiben trotzdem hoch. Die Bauzinsen steigen auch absehbar. Da wird doch wahrscheinlich gar nicht so viel passieren an Bauaktivität, oder?
20: Also wir haben eine einmalige Situation, dass sehr viele Wohnungen fehlen und dass die Bautätigkeit trotzdem zurückgeht. Der Bau ist nun mal sehr teuer. Ja, wir können jetzt möglicherweise demnächst mit dem Gebäudetyp E da was dran ändern, weil man offensichtlich mehrheitlich festgestellt hat, dass wir es mit den Vorschriften überzogen haben und da wieder ein Stück zurückgehen müssen. Da frage ich mich natürlich, warum ist man dann nicht in der Lage, wieder, ich sag mal, auf einen Stand von 2010 zurückzugehen und zu sagen, das, was wir danach gemacht haben, war wohl überzogen. Jetzt gehen wir mal zurück. Jetzt versucht man also krampfhaft rechts sicher einen Gebäudetyp E einzuführen, was aber eigentlich noch nicht so richtig gelungen ist. Also die meisten, die ich kenne, halten von den bisherigen Vorschlägen und Maßnahmen, erwarten sie nicht, dass das jetzt wirklich durchschlagend das Ganze ändern wird. Die Zinsen, Sie haben es gesagt, die steigen auch mit den internationalen Krisen im Moment wieder weiter an. Das macht das Bauen nicht einfacher.
18: Aber wenn all das nicht funktioniert, haben Sie vielleicht mal ein paar unkonventionelle Ideen, die wir nicht jeden Tag hören, was man tun könnte?
20: Die öffentliche Hand hat dafür gesorgt, dass private, börsennotierte Wohnungsunternehmen entstehen konnten, weil man eben ehemals öffentliche Bestände verkauft hat. Das finden heute alle ziemlich unglücklich. Heute würde ich tatsächlich sagen, statt eine Wohnungsgesellschaft neu zu gründen, die vielleicht in der nächsten Legislaturperiode handlungsfähig ist, sollte der Bund schlicht und einfach versuchen, Vonovia über die Börse zu kaufen. Dann hätte man auf einen Schlag ein Wohnungsunternehmen eben mit 470.000 Wohnungen. Den Mietern könnte man sofort sagen, diese Bestände werden demnächst sozialverträglich bewirtschaftet. Und man hätte eine operativ schlagkräftige Handlungseinheit, die auch im Wohnungsneubau deutlich mehr machen könnte, als Vonovia im Moment tut. Das heißt, ich denke, dieses Unternehmen wäre nach kurzer Einlaufphase durchaus in der Lage, ich sag mal, 40.000 Wohnungen pro Jahr zu bauen.
18: Also dann wäre der Staat der größte Vermieter Deutschlands. Es wäre eine radikale Maßnahme. Aber auch der Staat braucht ja Geld, um diese Wohnungen aufrechtzuerhalten, um zu investieren, um zu bauen. Und für den ist es doch auch teuer.
20: Also wir geben im Moment über 20 Milliarden im Jahr für die Kosten der Unterkunft und fürs Wohngeld aus. Langfristig kann man das natürlich mit einer Maßnahme wie dem Kauf von Vonovia und dem eigenständigen Neubau durchaus absenken. Und ich glaube, in Wien beklagt sich keiner, dass ein erheblicher Teil der Wohnungen dort der Stadt Wien gehört. Also der Bund ist ja auch in Krisensituationen bei der Commerzbank eingestiegen, bei anderen Unternehmen. Warum sollte der Staat nicht im Rahmen der Daseinsvorsorge ein Unternehmen wie Vonovia schlicht und einfach kaufen, also nicht verstaatlichen?
18: Trotzdem sind wir natürlich meilenweit davon entfernt, dafür irgendeinen politischen Willen zu entdecken. Spielen wir nochmal die Alternativen durch. Es gab ja bis Mitte der 60er Jahre auch einen Mietpreisdeckel in Deutschland und der kam von jemandem, der des linken Denkens völlig unverdächtig war. Das war nämlich Ludwig Erhard. Also der hat den durchgesetzt. Wäre das nicht eine Alternative?
20: So wie die Wirtschaftsverfassung im Moment ist, müssen wir davon ausgehen, dass bei einem Mietendeckel erstmal keiner mehr baut. Was wir allerdings auch hatten, was oft vergessen wird, zu Beginn des letzten Jahrhunderts, also irgendwie in den 20er Jahren, eine Abschöpfung von hohen Bestandsmieten vor längerer Zeit gebauter Häuser, die man damals dann in den sozialen Wohnungsbau gesteckt hat.
18: Es gäbe noch was anderes, was der Staat relativ schnell machen könnte, beziehungsweise die Bundesländer, nämlich runter bei der Grunderwerbsteuer. Sehen Sie da, dass da irgendwo was passiert?
20: Naja, es ist halt eine Ländersteuer und es ist nicht so, dass die Länder keine Finanzprobleme haben.
18: Nochmal unterm Strich, wenn Sie Ihre Top 1 sagen dürften, was man im Rahmen dessen, was im Moment politisch möglich ist, was Sie machen würden, was wäre das?
20: Wir brauchen breit angelegtes Wohnungsbauprogramm als Kreditprogramm mit 2% Zins. Dann fangen sehr viele wieder an zu bauen. Dann kommen wir auch in der Wohneigentumsbildung wieder weiter. Das ist etwas, was fehlt. Da würden wir im Moment viele Mitnahmeeffekte haben. Aber ich denke, darauf kann man keine Rücksicht mehr nehmen. Und noch eins, die Wohnungsfrage ist nicht nur die soziale Frage dieser Zeit. Ohne eine Lösung der Wohnungsfrage vergeben wir auch wirtschaftliche Wachstumschancen.
18: Sagt Matthias Günther. Er ist Ökonom am Pestel-Institut und beschäftigt sich, das konnten Sie hören, seit Jahren mit Bauen, Wohnen, Mieten und der sozialen Frage dahinter. Danke.
20: Bitte.
18: Ist es okay, wenn Wohnungen Wertanlagen sind oder ist Wohnen eine gesellschaftliche Aufgabe? Wenn Sie da weiter eintauchen wollen, lade ich Sie dazu ein, heute um 20.10 Uhr den Deutschlandfunk wieder einzuschalten. Da laufen die Systemfragen. Sprit ist teuer, das müssten also gute Zeiten sein für die Bahn. Sind sie aber nicht. Ganz viele Strecken sind gesperrt, es wird viel saniert, aber oft dauert das länger als geplant. Ist das Netz der Bahn also inzwischen irgendwie stabiler geworden? Dieter Nürnberger hat da nicht die allerbesten Nachrichten.
4: Zustandsnote 3,0. So bewertet die Infrago, die gemeinwohlorientierte Infrastrukturgesellschaft, das bundesweite Schienennetz, ein Tochterunternehmen der Deutschen Bahn AG. Und somit hat sich der Wert nach Schulnotenlogik im Jahr 2025 im Durchschnitt nicht verändert. Mittelmäßig also. In der Bilanz werden beispielsweise Schienenwege, Anlagen und Bahnhöfe bewertet. Keine große Veränderung zum Vorjahresbericht. Das heißt, die Trendwende bei der anfälligen und veralteten Schieneninfrastruktur ist noch nicht geschafft. Philipp Nagel ist Vorstandschef der DB Infrago.
21: Es ist definitiv noch nicht in dem Zustand, wo wir es gerne hätten. Es wird schon sehr viel gebaut, sehr viel gemacht und am Ende wird das auch den Erfolg bringen.
4: Der Bericht zeigt, dass sich zumindest der Zustand einiger Bahnhöfe verbessert hat. Schwachstellen bleiben aber beispielsweise die Stellwerke, die zum großen Teil mehr als 50 Jahre alt sind. Der technische Zustand wird hier mit der Schulnote 4 bewertet. 2025 wurden knapp 20 Milliarden Euro aus Bundesmitteln für Instandhaltung und Ersatzinvestitionen aufgewendet. Für die Bahn AG eine Rekordsumme. Doch Verbesserungen werden sich erst nach und nach einstellen, so Infrago-Chef Philipp Nagel.
21: Wir müssen ja stetig sozusagen arbeiten, damit es nicht schlechter wird. Und dann müssen wir zusätzlich noch viel aufholen. Und dieses Aufholen dauert. Was man, glaube ich, aber auch sagen kann, das, was wir hier investieren, sind Investitionen, die über Jahrzehnte Vorteile bringen werden.
4: Entscheidend für die Bahn AG, die Milliardensummen für Investitionen aus dem Bundeshaushalt müssten verstetigt werden. Nur so sei eine nachhaltige Sanierung möglich. Auch die beteiligten Bauunternehmen bräuchten hier vor allem eine langfristige Planungssicherheit. Für dieses Jahr hat die Politik rund 23 Milliarden Euro an Investitionsmitteln zugesagt. zugesagt. Auch unter der neuen Bahnchefin Evelyn Palla bleibt es bei der Strategie der Generalsanierungen. Hier werden besonders anfällige und stark frequentierte Strecken über mehrere Monate gesperrt, statt sie unter laufendem Betrieb zu sanieren. Über 40 Projekte sollen so bis 2036 verwirklicht werden. Erste Erfahrungen mit bereits abgeschlossenen Generalsanierungen, etwa zwischen Frankfurt am Main und Mannheim, zeigen positive Ergebnisse, eine deutliche Stabilisierung des Netzes und auch eine bessere Pünktlichkeit. Im Nahverkehr beispielsweise ging es hier um 10% nach oben. Die Generalsanierungen sind nicht unumstritten. Es gibt Kostenexplosionen über Plan. Hauptkritiker bleibt beispielsweise der Verband der privaten Güterbahnen. Deren Züge müssen bei den Generalsanierungen monatelang weiträumig umgeleitet werden, sagt Verbandsexperte Felix Höfeld in einer ersten Reaktion auf den Zustandsbericht der InfraGo.
5: Wichtig ist, dass dabei teils enorme Mehrkosten entstehen wegen Personal, Energie. Und auf den Mehrkosten bleiben die Unternehmen aktuell sitzen. Und das ist für die Wettbewerbsfähigkeit der Schiene, vor allem gegenüber der Straße, ein sehr großes Problem.
4: Bereits Anfang der Woche hatte Bundesverkehrsminister Patrick Schnieder, CDU, um Geduld bei der Sanierung der Schienenwege gebeten. Der heute vorgestellte Zustandsbericht der Bahninfrastruktur AG bestätigt dies. Spürbare Verbesserungen werden Zeit benötigen.
18: Und noch einen Zustandsbericht haben wir, den Berufsbildungsbericht von gestern. Der wird in den Zeitungen heiß diskutiert. Hier ein paar Eindrücke, der erste aus der Frankfurter Allgemeinen Zeitung.
6: 2,76 Millionen junge Menschen bis 34 Jahre haben keinen Berufsabschluss. 60% davon sind Einwanderer, die entweder ohne Ausbildung gekommen sind oder deren Abschlüsse nicht anerkannt werden.

0: möglichst viele Menschen in Ausbildung gebracht werden sollen. Weniger wäre mehr. Ein höheres Mindestalter für den Mindestlohn machte Helferjobs unattraktiver und erhöhte den Druck zur Ausbildung. Die Freie Presse aus Chemnitz meint, dass so viele Lehrstellen unbesetzt bleiben, hat selbstverständlich auch damit zu tun, dass insbesondere für die Parteien links der Mitte ein Akademiker mehr zu zählen scheint als ein Meister. So richtig es war, über Jahrzehnte die akademische Bildung auszubauen und zu fördern, wäre es heute umso wichtiger, die Zahl der Akademiker einzudämmen. Wenn von Aufstieg durch Bildung die Rede ist, ist die Berufsausbildung in der Regel nicht mitgemeint. Während etwa für das Studium keine Gebühren erhoben werden, kostet die Ausbildung zum Meister schnell mal 5.000 Euro und mehr. Durch den Druck zum Studium landen an den Unis auch Menschen, die dort eigentlich nichts verloren haben, die überfordert sind von den Ansprüchen. Ihnen wäre mit einer soliden Berufsausbildung geholfen.
1: Sie erinnern sich bestimmt, dass in Gelsenkirchen Einbrecher vor ein paar Monaten die Schließfächer bei der Sparkasse ausgeräumt haben. Wie ist es danach weitergegangen? Das hören Sie jetzt hier gleich. Ich bin Sandra Pfister. Tschüss.
2: 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Zunächst die Übersicht. Die Deutsche Bahn hat den Zustand ihres Schienennetzes trotz hoher Investitionen im vergangenen Jahr nicht verbessert. Die EU-Kommission hat staatliche Zuschüsse in Milliardenhöhe für die deutsche Industrie zur Umstellung auf klimafreundlichere Produktionsverfahren genehmigt. Russland hat Armenien vor einer engeren Anbindung an die Europäische Union gewarnt. Die Meldungen im Einzelnen. Die Deutsche Bahn hat den Zustand ihres Schienennetzes trotz hoher Investitionen im vergangenen Jahr nicht verbessert. Im neuen Bericht des Tochterunternehmens DB Infrago erhielt das Gesamtnetz wie schon im Vorjahr die Schulnote 3, also befriedigend. Man habe die Trendwende noch nicht geschafft, sagt der Bahnchefin Paller. Viele Anlagen und Bahnhöfe seien weiter in keinem guten Zustand. Im vergangenen Jahr hatte der staatseigene Konzern fast 20 Milliarden Euro in die Sanierung des Schienennetzes investiert. Im laufenden Jahr sollen es 23 weitere Milliarden sein. 28.000 Baustellen sind geplant. Infrago bewertet jährlich den Zustand von Gleisen, Bahnhöfen, Weichen und weiterer Bahninfrastruktur. Bundesfinanzminister Klingbeil stellt am Nachmittag die Ergebnisse der Steuerschätzung vor. Berücksichtigt werden die voraussichtlichen Einnahmen von Bund, Ländern und Kommunen bis 2030. Die Ergebnisse der Schätzung bilden auch eine Grundlage für den Bundeshaushalt im kommenden Jahr. Die Bundesregierung hatte zuletzt wegen der wirtschaftlichen Folgen des Irankriegs ihre Konjunkturprognose geändert und erwartet in diesem Jahr nur noch ein Wachstum für Deutschland von 0,5%. Ungeachtet der schlechteren Wirtschaftslage dürften nach Informationen des Handelsblattes die Steuereinnahmen vorerst stabil bleiben. Das Minus werde sich in überschaubaren Grenzen halten, heißt es unter Berufung auf Regierungskreise. Der Arbeitskreis Steuerschätzung kommt im Frühjahr und im Herbst zusammen, diesmal in Stralsund. Dem Gremien gehören Experten von Bund, Ländern und Kommunen an, sowie der Bundesbank und des Sachverständigenrats für die wirtschaftliche Entwicklung. Unionsfraktionschef Spahn will an der Regelung für die Erhöhung der Diäten von Bundestagsabgeordneten festhalten. Die Koppelung an die Lohnentwicklung funktioniere gut, sagte er im ARD-Fernsehen. Über viele Jahre habe der Bundestag selbst über die Diätenerhöhungen entschieden. Das sei falsch gewesen. Seit 2014 erhöhen sich die Diäten der Bundestagsabgeordneten automatisch entsprechend der Lohnentwicklung. Zum 1. Juli steht deshalb ein Plus von knapp 500 Euro an. Die monatlichen Bezüge steigen damit auf gut 12.300 Euro. Die linken Fraktionsvorsitzende Reichenick forderte, die Erhöhungen auszusetzen. Die Abgeordneten verdienten genug, sagte sie. Auch die SPD hatte einen Verzicht vorgeschlagen. Die Bundesregierung darf staatliche Zuschüsse für die deutsche Industrie zur Umstellung auf klimafreundlichere Produktionsverfahren zahlen. Das teilte die Europäische Kommission in Brüssel mit. Konkret geht es um ein Förderprogramm in Höhe von 5

0: Milliarden Euro für energieintensive Betriebe. Voraussetzung für die Subventionen sind sogenannte Klimaschutzverträge mit einer Laufzeit von 15 Jahren. Der Staat gleicht in diesem Zeitraum die Mehrkosten klimafreundlicher Verfahren gegenüber herkömmlichen Produktionsweisen aus. In der EU gelten strenge Regeln dafür, wenn ein Staat Unternehmen mit direkten Zahlungen oder Steuervorteilen unterstützen will. Die EU-Kommission überwacht, ob diese Regeln eingehalten werden. Sachsen-Anhalts Ministerpräsident Schulze hat den Umfragerekord für die AfD als Ausdruck der Unzufriedenheit über die Bundesregierung gewertet. Dem MDR sagte der CDU-Politiker, die Landtagswahl im Herbst dürfe nicht zu einem Denkzettel für Berlin werden. Die Menschen müssten wissen, dass es um die Zukunft von Sachsen-Anhalt gehe. Ähnlich äußerte sich SPD-Spitzenkandidat Willingmann. AfD-Spitzenkandidat Siegmund sieht sich im Kurs bestätigt. Die Bürger wollten den politischen Wandel. Laut Infratest DIMAP erreichte die Zustimmung für die AfD den Wert von 41%, 2 Prozentpunkte mehr als bei der vorherigen Umfrage des Meinungsforschungsinstituts im September. Entgegen früheren Meldungen ist das Minenjagdboot Fulda der deutschen Marine noch nicht Richtung Mittelmeer unterwegs. Das bestätigte ein Marinesprecher auf Anfrage des Deutschlandfunks. Aus Sicherheitsgründen machte er keine Angaben zum Standort des Schiffes. Nach Daten mehrerer Ortungsdienste befindet sich das Minenjagdboot derzeit im Nordostseekanal. Laut der Marine werden derzeit übliche, einsatzvorbereitende Maßnahmen durchgeführt. So würden etwa Soldaten, Minentaucher und medizinisches Personal an Bord gehen. Außerdem treffe die Besatzung Vorbereitungen für Übungen, die für die Fahrt ins Mittelmeer geplant seien. Der Sprecher erklärte, man gehe davon aus, dass die Fulda in den nächsten Tagen den Ärmelkanal durchfahren und in rund 2,5 Wochen im Mittelmeer ankommen werde. Die Bundeswehr hatte das Minenjagdboot am Montag in Kiel auslaufen lassen. Es wird für einen möglichen Einsatz in der Straße von Hormus verlegt. Russland hat Armenien vor einer engeren Anbindung an die Europäische Union gewarnt. Die Sprecherin des russischen Außenministeriums, Sacharowa, warnte die Regierung in Erivan vor politischen und wirtschaftlichen Konsequenzen für Armenien. Die ehemalige Sowjetrepublik hat sich in den vergangenen Jahren um einen Ausbau der Beziehungen zur EU bemüht. Am Montag war das Land Gastgeber eines Gipfels der Europäischen Politischen Gemeinschaft und am Dienstag eines EU-Armenien-Gipfels. Dabei ging es um Projekte in den Bereichen Energie, Verkehr und Digitales sowie Sicherheit und Verteidigung. Papst Leo XIV. Hat vor dem Hintergrund der Spannungen mit der US-Regierung den amerikanischen Außenminister Rubio zu einem Gespräch empfangen. Über die Inhalte des Treffens im Apostolischen Palast im Vatikan wurden keine Angaben gemacht. Der Streit mit Washington dürfte aber ein zentrales Thema sein. Der Katholik Rubio will in Rom auch mit dem Chefdiplomaten des Vatikan, Kardinalstaatssekretär Parolin, zusammenkommen. Der aus den USA stammende Papst mit bürgerlichem Namen Robert Prevost hatte indirekt mehrfach die Politik von Präsident Trump etwa bezüglich des Irans kritisiert und Vertretern Washingtons vorgeworfen, die christliche Botschaft zur Rechtfertigung ihres Vorgehens zu missbrauchen. Trump hatte dem Papst daraufhin unter anderem mangelnde außenpolitische Kompetenz vorgehalten. Ein von Trump geteiltes, KI-generiertes Bild, das ihn in christlicher Heilsbringer-Symbolik darstellte, war auch von Gläubigen anderer Konfessionen als blasphemisch empfunden worden. Im Fall des Hunter-Virus-Ausbruchs auf dem Kreuzfahrtschiff Hondius gibt es mehr möglicherweise betroffene Passagiere als bislang bekannt. Wie der niederländische Veranstalter Oceanwide Expeditions mitteilte, waren am 24. April, also fast zwei Wochen nach dem ersten Todesfall, auf der südatlantischen Insel St. Helena 29 Reisende von Bord gegangen, um in ihre Heimatländer zurückzukehren. Die Regierung der Niederlande spricht sogar von 40 Passagieren. Die Behörden der betroffenen Staaten versuchen derzeit zu ermitteln, wer anschließend Kontakt zu diesen Reisenden hatte. Die Hondius hatte zuletzt vor Kap Verde gelegen und ist derzeit auf dem Weg zu den Kanaren. Während der Reise hatten sich mehrere Personen infiziert, drei von ihnen starben. Drei weitere Personen, darunter eine Deutsche, wurden zuletzt ausgeflogen. Die Weltgesundheitsorganisation geht davon aus, dass sich die Passagiere vor dem Bordgang in Argentinien infizierten. Und hier noch einmal die Übersicht. Die Deutsche Bahn hat den Zustand ihres Schienennetzes trotz hoher Investitionen im vergangenen Jahr nicht verbessert. Die EU-Kommission hat staatliche Zuschüsse in Milliardenhöhe für die deutsche Industrie zur Umstellung auf klimafreundlichere Produktionsverfahren genehmigt. Russland hat Armenien vor einer engeren Anbindung an die Europäische Union gewarnt. Das Wetter? Wolkig bis stark bewölkt und gebietsweise Schauer, vom Südwesten über die Mitte bis in den Osten stark bewölkt mit Regen, im Osten länger anhaltend und mitunter kräftig. Im äußersten Nordwesten und Norden teils heiter, im Tagesverlauf im Westen und Süden Wolkenauflockerungen, Höchstwerte 10 bis 18 Grad, morgen meist heiter bis wolkig, in der Mitte stark bewölkt, Temperaturen 13 bis 22 Grad. Das waren die Nachrichten.
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2: Ja, es war jetzt nicht direkt jeder Fan von diesem Konzept, aber das hat sich schnell geändert.
3: Also für mich persönlich, also ganz toll. Ich sage dann immer zu meiner Frau, ich gehe jetzt zum Frühstücksfernsehen.
2: Dieser Mann ist auf jeden Fall begeistert von einer hybriden Hausarztpraxis in Oberbayern. Ein Mix aus klassischer Hausarztpraxis und Telemedizin, deswegen dieser Vergleich mit dem Frühstücksfernsehen. Und vielleicht ist das ja ein Konzept für die Zukunft in ländlichen Regionen. Wir gucken gleich genauer hin. In die Region Leipzig geht's auch. Wer kann dort eigentlich die angedachte Entlastungsprämie von 1.000 Euro zahlen? Mein Name ist Sonja Meschkat und das ist der Blick in die Länder.

0: Wenn ich vorher gewusst hätte, dass mein Geld in der Sparkasse nicht sicher ist, hätte ich es im Garten vergraben. Das hat eine Frau gesagt, sehr resigniert, kurz nachdem sie erfahren hatte, dass auch ihr Schließfach ausgeräumt worden ist, darin unter anderem 50.000 Euro ungefähr, um das Studium ihres Sohnes zu finanzieren. Kurzer Rückblick, der Bankraub in der Sparkasse Gelsenkirchen im Stadtteil Buer vor 4 Monaten. Mehr als 3.000 Schließfächer sind aufgebrochen worden. Schmuck, Geld, Wertanlagen, der Schaden liegt vermutlich irgendwo zwischen 30 und 100 Millionen Euro. Von den Tätern nach wie vor keine Spur. Unser Landeskorrespondent Jonas Panning beobachtet die Aufarbeitung und die Betroffenen schon etwas länger. Herr Panning, heute Nachmittag wollen die Betroffenen des Bankraubs demonstrieren in der Stadt. Mit welcher Motivation? Was treibt sie an?
1: Grundsätzlich, Frau Meschkat, sind viele Kundinnen und Kunden weiterhin unzufrieden mit dem Kommunikationsverhalten der Sparkasse Gelsenkirchen. Wir erinnern uns kurz nach Weihnachten die Bilder von verzweifelten Menschen, die tagelang immer wieder zu der Filiale gekommen sind, um nach dem Einbruch irgendetwas zu erfahren. Tagelang hatte es gedauert, bis die Bank dann eine Hotline für Betroffene eingerichtet hatte. Der Rechtsanwalt Daniel Kuhlmann vertritt nach eigenen Angaben mehr als 600 Betroffene. Er selbst und viele seiner Mandanten wollen heute an der Demonstration in Gelsenkirchen-Buer teilnehmen und er sagt, welche Kritikpunkte es noch gibt.
2: Auch jetzt weiß man nicht, sind die Gegenstände da oder nicht im Gerichtsverfahren. Da tut die Sparkasse so, als ob sie von allem nichts weiß. Die Staatsanwaltschaft hatte ja vor kurzem die Gegenstände freigegeben und die Sparkasse meint, sie hätte überhaupt keinen Überblick, obwohl sie seit Monaten mit den Behörden zusammenarbeitet. Alles wird dokumentiert, katalogisiert. Und da stellt man sich auf unwissend und das wird natürlich total kritisiert.
1: Das ist eine Entwicklung aus dieser Woche, die der Jurist da anspricht. Die Staatsanwaltschaft hatte jüngst die zehntausenden Gegenstände freigegeben, die die Einbrecher in dem Tresorraum zurückgelassen hatten, im totalen Chaos. Die Bilder hat man vielleicht noch vor Augen. Monatelang wurden sie von den Ermittlern auf Spuren untersucht. Und die Sparkasse ist jetzt dafür zuständig, diese eben den Besitzern zuzuordnen und diese an sie zurückzugeben.
0: Der Ärger der Betroffenen, haben wir gerade gehört, ne, richtet sich eben sehr stark gegen die Sparkasse, auch gegen den Sparkassenchef Michael Klotz, der bisher die Haltung vertreten hat, keine Fehler gemacht zu haben, was das Sicherheitskonzept angeht. Die Täter haben sich ja mit einem Kernbohrer durch eine Stahlbetonwand in den Tresorraum wirklich gefräst. Hat sich denn jetzt an diesem Standpunkt der Sparkasse, der Verantwortlichen, etwas geändert?
1: Nee, also die Kritik reißt nicht ab, weil sich das Verhalten der Sparkasse und ihres Chefs auch nicht im Wesentlichen verändert. Er spricht den Betroffenen immer wieder sein Mitgefühl aus. Jüngst noch vor 2 Tagen in einer Videobotschaft in sozialen Netzwerken sagt, dass es ihm leid tue. Eine Entschuldigung vermeidet er. Er gesteht keine Fehler ein, was letztlich auch an der gerichtlichen Aufarbeitung liegen dürfte, die ja noch folgen wird. Einige verlangen seinen Rücktritt. Es bleibt jetzt abzuwarten, wie die Verteilung der Gegenstände abläuft, die ab morgen beginnen soll, ob die reibungsloser funktioniert.
0: Und im Juni beginnt dann die juristische Aufarbeitung. Da sollen Musterfälle vor Gericht verhandelt werden. Die zentrale Frage ist ja, wer für den Schaden aufkommt. Können Sie einschätzen, was von diesem Verfahren zu erwarten ist? Also vor allen Dingen natürlich für die Betroffenen?
1: Ja, es geht um die Frage, wer für den Schaden haftet. Die Kläger werfen der Sparkasse ja vor, dass ihre Räume nicht ausreichend gesichert waren. Sie wollen durchsetzen, dass ihr materieller Schaden ersetzt wird, weit über die Versicherungssumme hinaus. Die Spanne der gesamten Schadenssumme ist riesig. Sie geht von 30 Millionen bis mittlerweile 500 Millionen Euro an Wert aus, der sich in den Schließfächern befunden haben soll. Die Sparkasse soll fahrlässig gehandelt haben. Das will der Anwalt Daniel Kuhlmann mit Hilfe eines Gutachtens nachweisen. Am 11. Juni beginnt einer von 3 Prozessen und dann wird man abwarten, wie Gerichte das sehen werden.
0: Die Polizei ermittelt mit mehr als 300 Beamten in diesem Fall. Also allein diese Größe zeigt ja schon auch, dass da einfach ein gewisser Druck dahinter steht, Ergebnisse zu liefern. Aber von den Tätern fehlt nach wie vor jede Spur. Wie ist denn der aktuelle Ermittlungsstand? Was können Sie da sagen?
1: Ja, Frau Meschkat, das ist schwer zu sagen, weil es kaum bis gar keine Informationen über den Stand der Ermittlungen gibt. Von der Gelsenkirchener Polizei heißt es, es seien mittlerweile nur noch mehrere Dutzend Ermittlerinnen und Ermittler täglich im Einsatz. Das dürfte darauf zurückzuführen sein, dass eben die Spurensicherung an den Gegenständen mittlerweile abgeschlossen ist. Sie haben es gesagt, zwischenzeitlich waren es mal mehr als 300. Sie werten die Ermittlerinnen und Ermittler Videoaufnahmen aus und gehen hunderten Hinweisen aus der Bevölkerung nach. Anscheinend ist bislang noch keine heiße Spur dabei. Jedenfalls wissen wir darüber nichts. Die Ermittler lassen sich nicht in die Karten schauen. Es gab zwischenzeitlich auch mal Kritik an der Polizei, denn auch Kundinnen und Kunden wurden befragt, wurden sogar vorgeladen und fühlten sich von Opfern zu Tätern gemacht. Das ist eine Ansicht, die nicht alle teilen. Auch Burkhard Benneken verteidigt Kundinnen und Kundinnen als Anwalt und er kann die Kritik so nicht teilen.
3: Natürlich mag es da die ein oder andere Frage gegeben haben. Das ist ja auch gerade Aufgabe der Polizei zu schauen, wird uns hier die Wahrheit gesagt oder übertreibt da jemand, erfindet jemand etwas beim Schaden? Damit muss man rechnen. Darauf habe ich alle Mandanten entsprechend eingestellt. Und meine Mandanten haben mir durch die Bank gesagt, es gab vielleicht mal eine unangenehme Frage. Wir stehen aber dahinter und die Polizei hat in meinen Augen bis hierhin eine sehr gute Arbeit gemacht.
1: Ganz kurz noch, es konnten bislang übrigens nicht alle befragt werden. Etwa 300 Betroffene sind den Vorladungen nicht gefolgt. Aus Ermittlerkreisen hört man, dass die Polizei aber großen Wert darauf legt, gerade auch mit diesen Kundinnen und Kunden noch ins Gespräch zu kommen.
0: Dann danke für diesen Überblick an Jonas Panning. Betroffene des Banküberfalls in Gelsenkirchen werden heute demonstrieren in der Stadt.

0: Wie können Bürgerinnen und Bürger in der aktuellen Situation entlastet werden? Dazu gibt es unterschiedliche Maßnahmen von der Bundesregierung. Einmal über den Tankpreis, der wird seit Anfang Mai reduziert. 17 Cent auf Diesel und Benzin schlägt sich nur nach wie vor nicht so wirklich im Preis nieder oder nicht so wie gedacht, / gewünscht. Und dann soll es noch eine Entlastungsprämie geben. Im Bundestag ist das schon durch. Morgen wird darüber im Bundesrat abgestimmt über diese Prämie. Unternehmen können freiwillig 1.000 Euro auszahlen, steuerfrei für die Angestellten. Nur die Unternehmer, die Betriebe wissen oft selbst gar nicht, wo das zusätzliche Geld herkommen soll. Denn auch für kleine oder mittelständische Betriebe ist vieles eben in der Summe auch teurer geworden. Unser Landeskorrespondent Alexander Moritz war in der Region Leipzig unterwegs, um zu erfahren, ob die angedachten Entlastungen in der Praxis so ankommen, wie in der Theorie gedacht.
1: Dortmund, München, Düsseldorf. Immer, das sind immer neue Möbel.
2: Peter Gebauer blättert durch die Fuhrpläne seiner LKW. Er ist 82 und leitet noch immer seine Möbelspedition in Schkeuditz bei Leipzig. Etwa 20 Fahrzeuge hat er. 26 Mitarbeiter organisieren Umzüge und liefern neue Möbel europaweit. Doch die hohen Spritpreise belasten das kleine Unternehmen.
1: Ein großer LKW braucht immerhin 30 Liter Kraftstoff auf 100 Kilometer. Wenn man sich das höher stellt, ist das natürlich eine enorme Summe. Und das heißt, in unserer Firma haben wir in den letzten beiden Monaten eine Mehrbelastung pro Monat gehabt von 15.000 bis 20.000 Euro.
2: Gebauer kann seinen Kunden die höheren Spritkosten zwar in Rechnung stellen, nur bedeutet das für ihn auch weniger Aufträge.
1: Der Kunde kann sich das nicht leisten und der Kunde fängt an zu rechnen. Wenn Sie hier draußen auf dem Hof geguckt haben, da stehen schon einige Fahrzeuge rum und das zum Freitag, das ist relativ ungewöhnlich.
2: Statt Umzugskisten zu transportieren, stehen mehrere seiner LKW an diesem Nachmittag ungenutzt vor der Speditionshalle. Damit sei sein Unternehmen nicht allein, sagt Gebauer.
1: Wir merken aus den Kollegenkreisen, dass einige jetzt schon Mitarbeiter entlassen haben. Man hilft sich, man fragt, kannst du jemanden gebrauchen? Aber zurzeit ist das eben nicht der Fall.
2: Die beschlossene Steuersenkung auf Diesel und Benzin findet er richtig. Er ist allerdings skeptisch, ob die Mineralölkonzerne die 17 Cent pro Liter wirklich an Kunden weitergeben.
1: Die verstecken sich jetzt schon wieder, indem sie sagen, ja, wir haben ja noch zum teuren Preis eingekauft. Wir müssen ja unsere Lager natürlich zu dem teuren Preis wieder verkaufen. Im umgekehrten Verhältnis haben die das nicht gesagt. Das ist sofort nach oben gegangen. Aber das ist halt so. Damit müssen wir leben.
2: Gebauer führt sein Familienunternehmen seit 1969. Auch in der DDR trotz Kollektivierung als privater Fuhrunternehmer und ist langjähriges FDP-Mitglied. Auch die aktuelle Krise werde er überstehen, glaubt er. Von der Bundesregierung unter CDU-Kanzler Merz habe er sich aber mehr Entlastung erhofft. Mitte April hat Gebauer eine Demonstration in Leipzig mitorganisiert. Rund 90 LKW und Lieferwagen von Handwerkern fuhren hupend um die Innenstadt. Auf Plakaten forderten sie: CO2-Steuer abschaffen, Entlastung für Unternehmen, mehr Geld für den Straßenbau.
1: Wir haben Mineralölsteuer, Maut, CO2-Besteuerung, jeder steigt am Mindestlohn. Wo soll es enden? Wir wissen es nicht.
2: Neben Gebauers Speditionshalle landet ein gelbes Frachtflugzeug. Am nahen Flughafen Leipzig-Halle betreibt DHL sein weltgrößtes Logistikdrehkreuz. Der Frachtverkehr bringt hohe Steuereinnahmen für die angrenzende Stadt Schkeuditz. Doch auch der Branchenriese DHL spürt die anhaltende Wirtschaftskrise. Im Laufe der vergangenen Jahre hat der Logistikdienstleister in Leipzig rund 1.000 Jobs abgebaut.
3: Energiepreise müssen runter.
2: Davon ist der Schkeuditzer Oberbürgermeister Raik Bergner überzeugt. Die Maßnahmen der Bundesregierung sieht der CDU-Politiker mit gemischten Gefühlen. Auch die steuerfreie 1.000-Euro-Prämie sei wirkungslos. Er kenne kein einziges Unternehmen, das seinen Mitarbeitenden zusätzliches Geld auszahlen würde.
3: Ob das jetzt steuerfrei ist oder nicht, spielt keine Rolle. Die Unternehmer, mit denen ich gesprochen habe, das sind Landwirte, das sind Mittelständler in verschiedensten Branchen, das zahlt niemand, weil es einfach auch nicht leistbar ist. Also keine Ahnung, wie man sich das vorstellt.
2: Zusätzliches Geld für seine Mitarbeitenden hat auch Bäckermeister Jens Hennig nicht.
4: Wir haben darüber nachgedacht, aber haben gesehen, dass es für uns absolut nicht machbar ist. Bei uns wäre es ja irgendwo über 1 Million, die wir mit einmal mehr bezahlen müssten. Das trägt das Unternehmen momentan nicht.
2: Hennig steht in der Produktionshalle seiner Bäckerei in Zwenkau am südlichen Stadtrand von Leipzig. Nach der Wiedervereinigung hat er aus der kleinen Dorfbäckerei seines Urgroßvaters ein großes Unternehmen gemacht. 70 Millionen Euro Jahresumsatz, 1.100 Beschäftigte und eine ganze Flotte an Lieferwagen, die frische Brötchen und Brote an 90 Filialen in der Region verteilen. Jeden Monat verbrauchen die Fahrzeuge etwa 18.000 Liter Diesel.
4: Dass wir so im Monat ungefähr 15.000 Euro mehr für Sprit brauchen. Auch wenn es übers ganze Jahr gehen würde, wären wir da so bei 180.000 Euro.
2: Der Bäcker sieht die Krise nicht als existenzbedrohend, aber
4: es schmälert natürlich die Möglichkeiten, Investitionen im Unternehmen zu tätigen, Löhne zu erhöhen. Das fehlt dann einfach dafür.
2: Vielen Unternehmen geht es ähnlich, besonders im Osten Deutschlands, wo Unternehmen kleiner sind und weniger Rücklagen haben. Dementsprechend beurteilen auch die lokalen IHK- und Handwerkskammern die Entlastungsmaßnahmen der Bundesregierung als nicht ausreichend. Bäcker Hennig, der auch Kreishandwerksmeister im Landkreis Leipzig ist, würde sich generell weniger Steuern wünschen, um die Nachfrage anzukurbeln. Das sei aus seiner Sicht jedenfalls sinnvoller als die sogenannte Entlastungsprämie.
4: Eine Steuerentlastung beim Bürger von Staatsseite wäre sinnvoller und würde natürlich auch die Wirtschaft ankurbeln. Allein das auf den Schultern der Unternehmer auszutragen, finde ich, ist der falsche Weg.
0: Die Entlastungsprämie und ob sie überhaupt ausgezahlt werden kann, Perspektiven von Unternehmern rund um Leipzig. 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

0: Wenn man sich die folgenden Zahlen anhört, dann muss gerade für die ländlichen Regionen ärztliche Versorgung vermutlich anders gedacht werden. Rund 5000 Hausarztpraxen sind unbesetzt, das sind Zahlen der Bertelsmann Stiftung. Und dazu noch eine Prognose der Robert-Bosch Stiftung. Spätestens in 10 Jahren werden in Deutschland rund 11.000 Hausärzte fehlen. Wie kann man dem entgegenwirken, um Patientinnen und Patienten, egal wo sie wohnen, weiter gut zu versorgen? In Oberbayern versucht eine junge Ärztin, die Hausarztversorgung in dörflichen Gebieten neu zu gestalten, mit einem Mix aus klassischer Hausarztpraxis und Telemedizin. Das sorgt erstmal für Skepsis, kommt dann aber doch erstaunlich gut an bei den Patientinnen und Patienten. Doris Tromballer weiß mehr.
1: Frauenberg in Oberbayern. Eine kleine, beschauliche Gemeinde mit nicht ganz 4000 Einwohnern. Es gibt ein kleines Wasserschloss, einen Bauernmarkt und eine Wallfahrtskirche. Und seit letztem Oktober auch eine Hausarztpraxis. Egon Weiß ist Patient dort.
2: Ich kann mich nicht erinnern, dass es hier jemals eine gegeben hat. Deswegen finde ich das so hervorragend, dass es diese Möglichkeit jetzt hier gibt.
1: Vorher musste Egon Weiß mit dem Auto oder dem Bus in den nächstgrößeren Ort fahren, nach Erding, wenn er zum Arzt musste.
2: Ich brauche jetzt keine 12 Kilometer zu fahren, um mir ein Rezept geben zu lassen. Ich fahre jetzt 3 Kilometer, kann ich auch mit dem Fahrrad machen, ganz leicht. Und da bin ich vor Ort, da habe ich einen medizinischen Ansprechpartner.
1: Das Besondere an der Praxis in Frauenberg ist, es ist eine hybride Hausarztpraxis. Ausgedacht hat sich das die Münchner Herzchirurgin Dr. Lena Eschenbach.
3: Eine hybride Hausarztpraxis muss man sich so vorstellen, dass man eigentlich in eine ganz normale Hausarztpraxis kommt. Man trifft dort die medizinische Fachangestellte am Empfang. Man hat einen ganz normalen Warteraum, wenn man reinkommt. Man hat Behandlungszimmer, wie man das eben von der ganz normalen Hausarzt- oder Landarztpraxis kennt. Und das Hybride ist eigentlich das, dass wir an einzelnen Tagen in einem Behandlungszimmer ein Videoscreen hängen haben und eine Kamera und der Arzt zum Patienten geschaltet wird.
1: Eine Kombination aus Vorortmedizin und Telemedizin gegen die Krise in der Hausarztversorgung, vor allem auf dem Land. Das war Eschenbachs Idee. Denn in den nächsten 5 Jahren wollen 1/4 aller Hausärztinnen und Hausärzte ihre Tätigkeit aufgeben. Und dazu beklagen Fachgesellschaften auch noch Nachwuchsmangel. Die Prognose? Spätestens 2035 werden laut einer Studie der Robert-Bosch-Stiftung deutschlandweit etwa 11.000 Hausärzte fehlen, vor allem auf dem Land. Gerade dort ist für viele aber nicht nur die medizinische Grundversorgung von Bedeutung, sondern auch, dass sie den Arzt oder die Ärztin kennen und nicht ständig wechselnde Gesichter vor sich haben.
3: Ich glaube, es ist wichtig, dass die Patienten eine Anlaufstelle haben, wo sie gut versorgt werden, wo sie ihre Fragen beantwortet bekommen, wo sie sich aufgehoben fühlen und Vertrauen zu haben.
1: Und so entstand die Idee zur hybriden Praxis. Ein festes Team, aber eben nur zeitweise vor Ort und zeitweise am Bildschirm im Behandlungszimmer. Die erste Praxis mit dem Namen Better Clinics eröffnete Dr. Eschenbach 2025 im oberbayerischen Frauenberg, die zweite Anfang des Jahres im 25 Kilometer entfernten Langenbach. Damit die Versorgung klappt, ist vor Ort auch eine medizinische Fachkraft, die die Patienten betreut, untersucht, dokumentiert, vorbereitet. Genau das ist die Aufgabe von Luisa Riedmeier. Sie ist Physician Assistant in Frauenberg.
4: Ich als Physician Assistant darf quasi dieses erste Gespräch, was man Anamnese nennt, mit dem Patienten machen. Das bedeutet, ich frage ihn nach seinen Symptomen, nach seinen Beschwerden, nach den Vorerkrankungen, Allergien oder Voroperationen, alles Relevante, was für uns, für den weiteren Verlauf in der medizinischen Versorgung quasi wichtig ist und dokumentiere das dann strukturiert. Und dann kommt die körperliche Untersuchung. Das bedeutet, ich schaue mir den Patienten quasi von Kopf bis Fuß einmal an. Ich höre den ab mit dem Stethoskop, Herz, Lunge, taste den Bauch ab und das Ganze wird dann dokumentiert.
1: Darüber hinaus sorgt das Praxisteam dafür, dass alle Patientinnen und Patienten mit der neuen Technik auch gut zurechtkommen und hilft bei eventuellen Problemen.
3: Von den Patienten kriegt man gefeedbackt häufig, dass am Anfang erstmal eine gewisse Skepsis vorhanden ist. na, so war das ja noch nie und kann das denn gut sein und so. Und dann merken aber die Patienten, dass es eigentlich gar nicht so groß unterschiedlich ist. Es hat vielleicht für ältere Patienten auch den Vorteil, das Bild ist recht groß, man kann den Arzt auch lauter stellen, wenn es vielleicht sonst schwierig gehört wird. Und es hat natürlich auch diesen Vorteil, dass man mit dem Physician Assistant gemeinsam ja diese Behandlung durchführt, dass die Patienten nicht jetzt in diesem digitalen Prozess alleingelassen werden.
5: Erzählt Dr. Lena Eschenbach. Der 86-jährige Egon Weiß ist ein Fan des neuen Konzepts.
2: Ganz prima, die können hier Blut abnehmen, die können mir den Blutdruck messen. Ich habe auch schon mal ein EKG machen lassen. Hervorragend, genau, Hybrid. Ne? Also für mich persönlich, also ganz toll. Ich sage dann immer zu meiner Frau, ich gehe jetzt zum Frühstücksfernsehen.
0: Ja, wie man dem Ärztemangel auf dem Land etwas entgegenstellen kann, diese hybride Hausarztpraxis. Versucht's auf jeden Fall. Und das war Deutschland heute für heute. Danke vom ganzen Team an Sie fürs Zuhören. Deutschland, Campus und Karriere übernimmt hier gleich davor noch die Nachrichten. Wir hören uns bald wieder. Bis dahin. Tschüss.
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7: Uhr, die Nachrichten. Bundesfinanzminister Klingbeil stellt in Kürze die Ergebnisse der Steuerschätzung vor. Berücksichtigt werden die voraussichtlichen Einnahmen von Bund, Ländern und Kommunen bis 2030. Die Ergebnisse der Schätzung bilden auch eine Grundlage für den Bundeshaushalt im kommenden Jahr. Die Bundesregierung hatte zuletzt wegen der wirtschaftlichen Folgen des Iran-Kriegs ihre Konjunkturprognose geändert und erwartet in diesem Jahr nur noch ein Wachstum für Deutschland von 0,5%. Ungeachtet der schlechten Wirtschaftslage dürften nach Informationen des Handelsblattes die Steuereinnahmen vorerst stabil bleiben. Das Minus werde sich in überschaubaren Grenzen halten, heißt es unter Berufung auf Regierungskreise. Der Arbeitskreis Steuerschätzung kommt im Frühjahr und im Herbst zusammen, diesmal in Stralsund. Dem Gremium gehören Experten von Bund, Ländern und Kommunen an, sowie der Bundesbank und des Sachverständigenrats für die wirtschaftliche Entwicklung. Die Deutsche Bahn hat den Zustand ihres Schienennetzes trotz hoher Investitionen im vergangenen Jahr nicht verbessert. Im neuen Bericht des Tochterunternehmens DB Infrago erhielt das Gesamtnetz, wie schon im Vorjahr, die Schulnote 3, also befriedigend. Man habe die Trendwende noch nicht geschafft, sagte Bahnchefin Paller. Viele Anlagen und Bahnhöfe seien weiter in keinem guten Zustand. Im vergangenen Jahr hatte der staatseigene Konzern fast 20 Milliarden Euro in die Sanierung des Schienennetzes investiert. Im laufenden Jahr sollen es 23 weitere Milliarden sein. 28.000 Baustellen sind geplant. Infrago bewertet jährlich den Zustand von Gleisen, Bahnhöfen, Weichen und weiterer Bahninfrastruktur. Ein großer Teil der jungen Männer antwortet einem Medienbericht zufolge nicht auf die Anschreiben der Bundeswehr zum neuen Wehrdienst. Nur von knapp 3/4 der 18-Jährigen lägen bisher Reaktionen vor, berichtet das Redaktionsnetzwerk Deutschland unter Berufung auf Militärkreise. 28% hätten das Schreiben ignoriert, obwohl die Beantwortung verpflichtend sei. Das Verteidigungsministerium habe deutlich gemacht, dieses Verhalten nicht hinzunehmen. Man werde den Fällen nachgehen und gegebenenfalls Bußgelder verhängen. Das Anschreiben enthält Fragen zur Eignung und Bereitschaft, in der Bundeswehr zu dienen. Frauen sind anders als Männer nicht zur Auskunft verpflichtet. Das Landgericht Wuppertal hat einen Autoraser wegen Mordes und versuchten Mordes zu lebenslanger Haft verurteilt. Das Gericht sprach den 25-Jährigen auch wegen eines illegalen Autorennens schuldig. Der Mann hatte vor gut einem Jahr mit einem hochmotorisierten Sportwagen im nordrhein-westfälischen Remscheid zwei Frauen erfasst, von denen eine starb. Die Staatsanwaltschaft warf dem Angeklagten vor, den Tod von Menschen in Kauf genommen zu haben. Sie verwies auf zahlreiche riskante Fahrmanöver des Angeklagten, die auf Videos dokumentiert seien. Seine Rücksichtslosigkeit sei kein Einzelfall gewesen. Der Angeklagte bestritt einen Tötungsvorsatz. Eine Blutprobe hatte bei ihm einen Alkoholwert von mehr als 1,4 Promille ergeben. Der Präsident der Deutschen Bundesbank Nagel und der Gouverneur der Banque de France Villeroy de Gallo erhalten in diesem Jahr den großen deutsch-französischen Medienpreis. Die Jury erklärte, die Notenbankchefs hätten kontinuierliches und grenzüberschreitendes Engagement für Stabilität und Vertrauen gezeigt. Dabei stünden die europäische Integration und auch der deutsch-französische Dialog bei ihnen im Fokus. Die Auszeichnung wird jährlich an Persönlichkeiten und Organisationen vergeben, die sich in besonderer Weise um die europäische Verständigung verdient gemacht haben. Zu den bisherigen Preisträgern gehören unter anderem Wim Wenders, Jürgen Habermas und die Hilfsorganisation SOS Mediterranee. Der diesjährige deutsch-französische Medienpreis wird am 16. September in Paris verliehen. Das Wetter. Vom Südwesten über die Mitte bis in den Osten stark bewölkt mit Regen, im Osten länger anhaltende Schauer. Im äußersten Nordwesten und Norden teils heiter, im Tagesverlauf im Westen und Süden Wolkenauflockerungen, Höchstwerte 10 bis 18 Grad. Morgen meist heiter bis wolkig, in der Mitte stark bewölkt, Temperaturen 13 bis 22 Grad. Und die weiteren Aussichten, am Samstag im Norden teils wolkig, sonst heiter, Temperaturen 16 bis 25 Grad. Das waren die Nachrichten.
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8: Wer von der Schule geht, hat meist die Qual der Wahl. Immer mehr Spezialisierungen in der Arbeitswelt. Schulabgänger stehen heute vor tausenden Möglichkeiten, ihr Berufsleben zu starten. Aber wenn es eine Ausbildung sein soll, dann findet sich in der Nähe oft kein attraktiver Ausbildungsbetrieb. Oder der angepeilte Betrieb, der findet den Bewerber oder die Bewerberin schlicht zu unqualifiziert. Häufig landen junge Menschen dann in Weiterqualifizierungsmaßnahmen, ohne danach wirklich bessere Chancen zu haben auf dem Arbeits- und Ausbildungsmarkt. Wir fragen, wie sich diese Chancen verbessern lassen und welchen Teil dazu künftig auch die Schule beitragen kann, mit mehr Daten über Schüler beispielsweise. Bildungsverläufe verbessern, unser Schwerpunkt jetzt bei Campus und Karriere. Ich heiße Leonard Ammel. Schön, dass Sie zuhören.

0: weniger Ausbildungsstellen und mehr Ausbildungswillige. Und trotzdem bleiben viele Stellen unbesetzt, viele junge Menschen unversorgt, weil Betriebe und Bewerber nicht so richtig zusammenpassen. Dass beides gleichzeitig auftritt, dieses Phänomen gibt es seit gut 10 Jahren. Es wird auch Passungsproblem genannt. Angebot und Nachfrage existieren, aber nicht am gleichen Ort und nicht im gleichen Beruf. Gestern wurde dazu unter anderem der jährlich erscheinende Berufsbildungsbericht im Kabinett vorgestellt. Johanna Warsawa mit einem kurzen Überblick.
1: Über 39.000 Bewerber haben 2025 keinen Ausbildungsplatz bekommen. Ein neuer Höchststand. Gleichzeitig blieben über 54.000 Stellen unbesetzt. Denn nach wie vor gibt es Probleme bei der Passung. Das heißt, Menschen, die eine Ausbildung suchen und Unternehmen, die eine Ausbildung anbieten, finden oft nicht zusammen. Zum Beispiel, weil junge Menschen nicht die Qualifikationen mitbringen, die in bestimmten Ausbildungsberufen verlangt werden. Oder weil einige Ausbildungsplätze für Bewerber nicht so attraktiv sind. Weiterhin gibt es viele junge Menschen, die überhaupt keine Berufsausbildung haben. 2024 waren das rund 2,7 Millionen, ein leichter Rückgang im Vergleich zum Vorjahr. Im letzten Jahr ging sowohl das Angebot an Ausbildungsplätzen als auch die Zahl der angefangenen Ausbildungen zurück. Der Deutsche Gewerkschaftsbund findet beides alarmierend. Die stellvertretende Vorsitzende Hanak sagt, die Chance für junge Menschen auf einen Ausbildungsplatz habe sich weiter verschlechtert. Laut Berufsbildungsbericht ist ein Grund, dass trotz Fachkräftemangels immer weniger Arbeitgeber ausbilden. Angesichts vieler offener Stellen bleiben die Anforderungen an Bewerber dennoch hoch. Das Bildungsministerium will die Ausbildung wieder attraktiver machen, zum Beispiel indem die Berufsorientierung für unterschiedliche Schulformen verbessert wird. Es plant auch, sogenannte Teilqualifikationen für Menschen ohne Berufsabschluss auszubauen.
0: Also Fachkräftemangel und offene Stellen auf der einen Seite, Schulabgänger, die keinen Betrieb finden, wo sie einen Beruf lernen können, auf der anderen. Über diese Problematik am Ausbildungsmarkt und was konkret dagegen getan werden kann, habe ich gesprochen mit der Soziologin Heike Solger. Sie ist Direktorin der Abteilung Ausbildung und Arbeitsmarkt am Wissenschaftszentrum Berlin für Sozialforschung. Ich habe sie gefragt, ob es nicht auch Teil des Problems ist, dass nach wie vor so viele junge Menschen die Schule ohne Abschluss verlassen und ob die Schulen da nicht mehr Verantwortung übernehmen müssten.
2: Wir haben junge Leute, die die Schule ohne Schulabschluss verlassen, die zum Teil aber bessere Kompetenzen haben als Jugendliche, die die Schule mit einem mittleren Schulabschluss verlassen. Also wir brauchen einerseits bessere Prozesse wie der Diagnostik in den Schulen, die dann auch zu entsprechenden Fördermaßnahmen in Schulen führen. Und auf dem Ausbildungsmarkt verlassen sich Betriebe, das zeigt unsere Forschung, viel zu stark auf Abschlüsse. Also die Rekrutierungsverfahren sind im ersten Schritt doch sehr stark auf Schulabschlüsse fokussiert, sodass Betriebe gar nicht erkennen, dass Jugendliche ohne Schulabschluss zum Teil durchaus ausreichende Kompetenzen hätten, um die Ausbildung zu schaffen.
0: Die Betriebe klagen über Jugendliche, die nicht ausreichend qualifiziert sind. Viele von ihnen landen dann im Übergangssektor, einem System zur Nachqualifizierung, das von Bundesland zu Bundesland auch unterschiedlich ist. Wie kann man Jugendliche durch diese Art der Nachqualifizierung, Weiterqualifizierung wirklich fördern?
2: Also hier zeigt die Forschung, dass es durchaus erfolgreiche Programme gibt, wenn Jugendliche im Übergangssektor ihren Schulabschluss verbessern können. Dann kommen sie deutlich besser in eine Ausbildung und sogar in eine Ausbildung, die ihrem Wunschberuf entspricht. Das hat was damit zu tun, dass eben Betriebe auch stark im ersten Filter Schulabschlüsse nutzen. Der zweite Maßnahmentyp, der sich als erfolgreich herausgestellt hat, ist, wenn Betriebe ihre jungen Leute kennenlernen. Also sie sehen auf einmal das Individuum. Sie sehen nicht den Jugendlichen ohne Schulabschluss, sondern sie sehen einen ganz konkreten Jugendlichen, der gegebenenfalls sich anstrengt, bemüht und wo dann auch ein stärkeres Commitment des Betriebes entsteht, diesem jungen Menschen eine zweite Chance zu geben.
0: Diese Art der Verzahnung mit den Betrieben, wo die Betriebe die Jugendlichen besser kennenlernen können, das hört sich nach einem attraktiven Modell an, das aber, glaube ich, wenig genutzt wird, oder?
2: Also es gab in Niedersachsen ein, das haben wir auch evaluiert, ein wirklich sehr erfolgsversprechendes Modell, die sogenannten Berufsstarterklassen. Die hatten in der 8., 9. Klasse an Hauptschulen, waren die Jugendlichen 2 Tage im Betrieb und 3 Tage in der Schule. Und anschließend war die Übergangsquote in einer Ausbildung deutlich höher. Das war das eine. Auch die Ausbildungsabbrüche wurden vermindert. Das andere war, dass interessanterweise die Jugendlichen Schule wieder mehr wertgeschätzt haben, weil sie auf einmal besser verstanden haben, wofür sie das eigentlich brauchen.
0: Der Übergangssektor ist trotzdem in den vergangenen Jahrzehnten gewachsen. Was würden Sie empfehlen, damit dieser Übergangssektor Jugendliche effizienter weitervermittelt?
2: Also ich glaube, da würde eben wirklich mehr oder weniger nur ein radikaler Umbau was bringen. Und wir können in Nachbarländer gucken, zum Beispiel die Schweiz, die hat keinen Übergangssektor, sondern die sogenannte Anlernlehre. Also junge Leute beginnen eine Ausbildung und wenn sie dies erfolgreich abschließen, dann können sie ein 3. und 4. Ausbildungsjahr machen und sich eben voll qualifizieren. Wir können nach Dänemark schauen, dass eher junge Leute beginnen an Berufsschulen, haben da eine Einstiegsphase. Bei den sehr Guten ist die nur ein halbes Jahr. Bei denen, die länger brauchen, die eben auch Kompetenzen nachholen müssen, dauert das bis zu 2 Jahren. Und dann können die jungen Leute sich jedes Jahr auf betriebliche Ausbildungsstellen bewerben. Und diejenigen, die es in dem Jahr dann eben nicht schaffen, bleiben auf der Berufsschule, auch mit der Idee und dem Versprechen, dass sie auch an der Berufsschule letztlich ihren vollqualifizierenden Abschluss machen können. Und insofern bräuchten wir eben wirklich einen strukturellen Umbau, weil so wie wir es jetzt haben, kommen wir aus diesem Ressourcendilemma, dass wir eben eine Vielzahl von Maßnahmen haben und damit auch eine Maßnahmenlandschaft nicht wirklich raus.
0: Konkret, was für ein radikaler Umbau schwebt Ihnen vor?
2: Also ich finde das Modell aus Dänemark sehr, sehr interessant, weil es auch diese regionalen Ungleichheiten im Angebot sozusagen ausgleichen könnte, weil sie dann eben auch schulische und außerbetriebliche Ausbildung sehr viel stärker anbieten können. Das hatten wir in der Übergangsphase sehr stark in Ostdeutschland nach der Wiedervereinigung mit der Deindustrialisierung, ist dort zurückgefahren worden. Also insofern müsste man die jetzigen Akteure wie Schulen, die durch die Länder organisiert werden, die Betriebe, die Kommunen, die Träger so an einen Tisch kriegen, dass man sagt, wie schaffen wir eigentlich regional für alle jungen Leute, egal in welcher Region sie leben, Angebote, dass sie vollqualifizierend eine Ausbildung absolvieren können.
0: Sagt Professorin Heike Solger vom Wissenschaftszentrum Berlin für Sozialforschung. Ich danke Ihnen sehr für dieses Gespräch.

0: Das Problem, wie Auszubildende eine Stelle bekommen, haben wir eben schon gehört, bleibt facettenreich. Es ist allerdings nicht nur so, dass Betriebe in der Provinz keinen Nachwuchs finden, weil der in der Stadt wohnt. Es kann auch relativ banal Unbekanntheit sein. Der Beruf Rohrleitungsbauer beispielsweise. Kein Jugendlicher kennt ihn aus dem Schulkontext, kein Berufsorientierungsprogramm behandelt ihn systematisch. Deshalb gibt es dort viele unbesetzte Stellen, kaum Bewerber. Anderer Grund kann sein, der Ausbildungsberuf ist unattraktiv, weil schlecht bezahlt oder mit miesen Arbeitsbedingungen oder weil er sich in einer gesellschaftlichen Tabuzone abspielt. Für manche also vielleicht überraschend, dass die Ausbildung zur Bestatterin oder zum Bestatter seit Jahren regen Zulauf hat. Das Statistische Bundesamt zählte zuletzt doppelt so viele Auszubildende wie noch vor 10 Jahren. Verena Meyer über einen Ausbildungsberuf im Aufwind.
1: Jetzt seht ihr, ihr qualmt. Empfehlung von mir ist es, an 3 Punkten erstmal zu fixieren.
2: Ein Dutzend junge Auszubildende steht um eine Werkbank und beobachtet, wie ihr Lehrer Steffen Wert mit einem heißen Lötkolben 2 Metallstücke aneinander klebt.
3: Es geht um Auslandsüberführung. Das heißt, in den Gesetzen steht drin, dass halt immer im Zinksarg überführt werden muss. Und der muss formenkraftschlüssig verschlossen sein, dass keine Luft nach innen geht oder auch nach außen. Und das üben die jetzt. Und deswegen dürfen die hier löten.
1: Gut, dann wieder 2er-Teams.
3: Wo hier dran geht,
1: alles vom Tisch. Sicherheitskleidung anziehen bitte und dann könnt ihr loslegen.
2: Die anwesenden Azubis sind im ersten Lehrjahr der Ausbildung zur Bestattungsfachkraft. Mit ihrer Berufswahl liegen sie im Trend. Das Statistische Bundesamt zählte zuletzt knapp 890 Azubis. Neuer Rekord und rund doppelt so viele wie 10 Jahre zuvor. Ein auffälliger Wert, weil die Nachfrage nach Ausbildungsplätzen insgesamt gesunken ist.
4: Der Bedarf wird immer da sein, dadurch hat es sozusagen etwas Krisenfestes.
2: Das Durchschnittsalter in Deutschland ist gestiegen und somit auch die Zahl der Sterbefälle. Das erkläre aber nicht das wachsende Interesse am Beruf, meint Fabian Lenzen. Er arbeitet seit fast 20 Jahren als Bestatter und ist seit 2020 Vorsitzender des Bundesausbildungszentrums der Bestatter im fränkischen Münnerstadt.
4: Was ich so mitbekomme für viele, ein Argument ist die Idee, dass es sozusagen ein sinnstiftender Beruf ist. Ich will etwas machen, wo ich etwas bewegen kann, wo ich nicht nur den ganzen Tag am Computer sitze, sondern wo ich eine Selbstwirksamkeit spüre.
2: Der 23-jährige Mirko Kern, Azubi im 3. Lehrjahr, bestätigt das.
5: Das ist so ein bisschen der Zweck, was Höherem zu dienen und dann eben den einzelnen Personen nochmal einen würdevollen Abschied zu gestalten oder auch dem Verstorbenen das zu ermöglichen, was er sich vorgestellt hat.
6: Ich finde auch gerade, das ist das größte Lob für uns, dass es am Ende des ganzen Prozesses, wenn die Angehörigen sich bedanken oder auch sagen können, dass dieser traurige Anlass für sie doch eine schöne Erinnerung im Nachhinein wird.
2: Konstanze Block, ebenfalls im 3. Lehrjahr. Als sie Eltern und Freunden von ihrer Berufswahl erzählte, reagierten die mit gemischten Gefühlen.
6: Meine Großeltern haben sich damit doch anfangs sehr schwer getan. Das ist kein Beruf für ein junges Mädchen. Aber mittlerweile waren die oder sind doch sehr interessiert.
2: Mittlerweile sind fast 60% der Auszubildenden im Bestattungswesen Frauen. Vor 10 Jahren waren es noch 60% Männer. Aber der Beruf hat sich gewandelt und damit auch die Geschlechterverhältnisse. BestatterInnen übernehmen mehr pflegerische und soziale Aufgaben als früher. Das Feld der Interessenten sei breit, meint Ausbildungsleiter Fabian Lenzen. Vom jungen Schulabgänger bis zur Quereinsteigerin, die sich neu orientieren will. Und die Branche ist heute präsenter und wirbt aktiv um Nachwuchs. Auch in den sozialen Medien.
7: Wir haben einen Sarg aus Pilzen für einen aktuellen Sterbefall nach Berlin versendet. Und die Geschichte dahinter ist wirklich spannend. Ich erzähl's euch. Für diejenigen, die es noch nicht wissen.
2: Nur noch 1/4 aller Deutschen wünscht sich eine klassische Grab- oder Urnenstätte auf dem Friedhof. So das Ergebnis einer aktuellen Forsa-Umfrage. 2013 waren es noch doppelt so viele. BestatterInnen kümmern sich inzwischen aber um mehr als Trauerfeiern, die immer individueller werden. Auch der Umgang mit dem digitalen Nachlass gehört inzwischen dazu. Und BestatterInnen müssen sich auch mit unterschiedlichen kulturellen und religiösen Vorstellungen vom Tod auseinandersetzen. Im Bundesausbildungszentrum der Bestatter in Münnerstadt steht all dies auf dem Lehrplan.
8: 2014 hörten im Schnitt 70 Menschen täglich den Freitod.
2: Ein Stockwerk über der Lötwerkstatt, vorbei an Schaukästen voller Urnen und Regalen mit Kunstblumengestecken, diskutieren Azubis in Kleingruppen im Seminar Trauerpsychologie über Suizid in der heutigen Gesellschaft.
8: Also ich habe hier was vom Suizidfall in Japan jetzt gefunden. Darüber wurden halt selbst Bücher geschrieben, wie man da auf Suizid kommt, also ich stehe auch für viele Japaner.
2: Die Ausbildung werde laufend angepasst, meint Fabian Lenzen, der Vorsitzende des Ausbildungszentrums. Früher lernte der Nachwuchs vor allem im Betrieb. Aber 2003 wurde die bundeseinheitliche duale Ausbildung eingeführt und 2005 dann das Ausbildungszentrum in Münnerstadt eröffnet, wo alle Auszubildenden im Blockunterricht die berufsspezifischen Fertigkeiten erlernen. Jedes Jahr rund 500 Azubis aus ganz Deutschland.
4: Wir haben insgesamt in der Branche durch den Ausbildungsberufen einen ganz starken Professionalisierungsschub bekommen. Denn auch wenn es nicht verpflichtend ist, haben natürlich viele Bestattungsunternehmen für sich entschieden, wir wollen auch ausbilden. Da ist der Bedarf bei weitem noch nicht gedeckt, sodass die Auszubildenden, die hier fertig werden, sehr gute Chancen haben,

0: Passen sollte es nicht nur zwischen Betrieb und Bewerber, Bewerberin. Passen sollte auch schon der Weg dahin, der Qualifizierungsweg. Und der beginnt schon lange vorher in der frühkindlichen Bildung und dann 9, 10 oder 13 Jahre in der Schule. Was konkret hier passen soll? Die Bildungsinhalte zu den Kompetenzen der Schüler. Dass die nicht überfordert werden, aber auch nicht unterfordert. Dass ihnen das, was fehlt, nachgereicht wird, individuell und passgenau. Und das geht mit datengestützter Schulentwicklung. Die ist hier das Zauberwort der Stunde. Die Ständige Wissenschaftliche Kommission der Kultusministerkonferenz hat zu datengestützter Schulentwicklung ein Gutachten veröffentlicht und gestern darüber breit diskutiert mit Vertretern der Politik. Und ich habe die Co-Vorsitzende der Kommission, Professorin Felicitas Thiel, gefragt, ob wir bei der datengestützten Verbesserung von Bildungsverläufen kein Erkenntnis, sondern ein Umsetzungsproblem haben.
1: Ja, es kommt darauf an, wo Sie hinschauen. Es gibt ein Bundesland, das hat auch Daten, die überhaupt Lernverläufe abbilden. Das ist Hamburg, hat ein sehr gut durchdachtes System, dessen Testungen auch auf die Bildungsstandards bezogen sind. Die Hamburger Lehrkräfte können früh erkennen, ob ihre Schülerinnen einen Unterstützungsbedarf haben. Und das scheint sich im Übrigen auch auszuzahlen. Die Hamburger Grundschüler schneiden deutlich besser ab als die Berliner Grundschüler, obwohl die Berlinerinnen in den letzten Jahren fast 1.000 Euro pro Schüler mehr ausgegeben haben. Also es gibt durchaus Länder, die sich auf den Weg gemacht haben. Insgesamt sieht man aber auch viele Länder, die nur 2 Testungen machen im Lauf der Bildungsbiografie, nämlich Vera 3 und Vera 8. Und das ist deutlich zu wenig.
0: Sie sagen, einige Bundesländer haben sich schon auf den Weg gemacht. Bisher sieht es aber so aus, es hätte noch kein anderes Bundesland Hamburg ernsthaft kopiert, obwohl dieses System, das Sie ansprechen, Kermit seit etwa 14 Jahren existiert. Woran liegt das?
1: Also wo wir wirklich große Bewegung sehen, ist derzeit ist Baden-Württemberg, das hoffentlich auch nach dem Regierungswechsel dieses System beibehält. Dort wurden jetzt auch verschiedene neue Tests eingeführt und vor allem, was auch sehr, sehr wichtig ist, Unterstützungssysteme, die braucht man nämlich unbedingt. Man kann den
0: Was für Systeme sind das?
1: Zum Beispiel Fördermaterialien, die Lehrkräfte einfach abrufen können, aber auch sowas wie Fachcoaches. Wenn Sie eine Schule haben mit 80% Quereinsteigerinnen und sagen denen, hier habt ihr die Daten, jetzt macht mal was draus. Das ist fast schon Zynismus aus meiner Sicht. Also die brauchen konkrete Beratung. Fachberatung, so ist das international, zum Beispiel in Kanada oder Singapur, die kommen dann in die Schule, die arbeiten mit den Fachkonferenzen, die gehen in den Unterricht, geben den Lehrkräften Hinweise, wie sie Materialien nutzen können. Und das ist ganz wichtig, dass wir nicht nur jetzt dran denken an die Daten und uns wirklich nur noch damit beschäftigen, wie wir technisch optimale Lösungen für Dashboards entwickeln können, sondern dass wir daran denken, was kommt danach? Wie können wir die Datennutzung unterstützen? Und das haben wir in den letzten Jahren nicht hinreichend gemacht.
0: Ich möchte mal kurz mir die Umsetzung in der Praxis vergegenwärtigen, Daten zu erheben und zwar nicht nur punktuell wie bei diesen Vera-Tests, sondern durchgehend im Bildungsverlauf der Schülerinnen und Schüler. Wie viel Mehrbelastung ist das für Lehrerinnen und Lehrer? Wie viel tägliche Arbeit, Mehrarbeit fällt denn da eigentlich an?
1: Ich würde mal ganz kess sagen, keine, obwohl ich Widerspruch erwarte. Aber man muss Dinge anders machen und nicht mehr machen. Das heißt,
0: auch mal weglassen.
1: Dinge weglassen ist uns ganz wichtig. Jetzt nicht so viele Daten erzeugen, sondern ein Kern an Daten. Wir sagen ja Datensparsamkeit. Ein Kern an Daten, der aussagekräftig ist. Und das sind die Ergebnisdaten von Schülerinnen und Schülern, sind sehr, sehr wichtig. Übrigens auch sozial-emotionale Aspekte sollten wir mit berücksichtigen. Wir können uns durchaus noch viel mehr vorstellen. Wenn Sie nach Kanada schauen, da guckt jeden Freitagnachmittag, sitzen die Lehrkräfte in der Schule und planen gemeinsam Unterricht. Und wenn man Unterricht gemeinsam plant, dann ist das auch eine Entlastung für die Einzelnen. Und das ist auch aus einem weiteren Grund unheimlich wichtig. Wir sehen in Deutschland, dass nur 30% der Schulen eine gemeinsame Auffassung haben von gutem Unterricht. International sind das 80%. Das finde ich relativ schockierend, weil natürlich, wenn die Lehrkräfte nicht an einem Strang ziehen, muss sich eine Schülerin jedes Mal beim Klassenwechsel oder auch beim Fachwechsel neu orientieren. Und das ist schon sehr wichtig. Und Daten können auch helfen, eine gemeinsame Auffassung davon zu bekommen, was müssen wir jetzt anpacken, was ist wichtig. Und auch kontrovers durchaus zu diskutieren, welche Maßnahmen wollen wir ergreifen, aber die sind dann kohärent, die sind stimmig.
0: Welche Rolle spielt denn die Schüler-ID in Ihrem Gutachten, in Ihren Empfehlungen eigentlich noch?
1: Ja, die spielt schon auch eine Rolle. Wir sagen aber, das ist nicht das zentrale Problem. Das ist nicht das Allheilmittel, genauso wenig wie ein Dashboard. Ne? Wir brauchen kluge Konzepte, wir brauchen die Unterstützungsmaßnahmen und so weiter. Na, andere Länder können genau sagen, welche Effekte hat zum Beispiel eine frühe Sprachförderung auf Gesundheit im späten oder im Erwachsenenalter oder auf die Einmündung in eine berufliche Ausbildung, die auf den erfolgreichen Abschluss einer beruflichen Ausbildung. Das kann man natürlich nur sagen, wenn man gute Längsschnittdaten hat. Und da ist Deutschland wirklich Entwicklungsland. Deswegen brauchen wir die Schüler-ID, deswegen brauchen wir auch das Bildungsverlaufsregister, wo man andere Daten zuspielen kann. Da sind die Länder aber dran. Es steht ja auch im Koalitionsvertrag. Also die Willensbekundungen sind groß. Die Bundesbildungsministerin hat das auch gestern wieder gesagt. Und wir hoffen, dass das in den nächsten Jahren kommt.
0: Sie hoffen, dass das in den kommenden Jahren der Fall sein wird, dass wir...
1: Ich hoffe, dass es sich nicht mehr um Jahre handelt, sondern eher um Monate, aber ja, wer
0: Sie
1: weiß.
0: Sie sind optimistisch.
1: Also, ist es ja angekündigt für diese Legislaturperiode und ich hoffe, dass das gelingt. Ich halte das für wichtig, aber es ist nur ein Punkt. Ne? Wir haben ja noch gar nicht gesprochen über die neuen formativen Tools, die da noch viel feingranulierter sind, ne? Wo auch KI zum Einsatz kommt, wo Lehrkräfte wirklich Aufgabenlösungen sehen können, ne? Die bestimmte Fehler, die Schülerinnen machen, die Schüler auch selbst ein Feedback bekommen und auf der Basis dieses Feedbacks zu einer konkreten Aufgabenlösung eine entsprechende Aufgabe, ne, die abgestimmt ist auf das Niveau und auf die Fehler, die eine Schülerin, ein Schüler gemacht hat. Also da stecken Riesenpotenziale drin, aber auch dort würden wir sagen, diesen Entwicklungsprozess muss man viel stärker koordinieren, da braucht man eine Strategie und auch hier haben wir ein Wildwuchs an Tools, ne, jeder entwickelt was. Also wir haben eine Aufgabe.

Von uns heute hier bei Campus und Karriere. Danke im Namen des ganzen Teams. Hier erwarten Sie gleich die Kollegen von Corso Kunst und Pop. Ich bin Leonard Ameln und wünsche Ihnen noch einen schönen Tag. Tschüss.

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1: Uhr, die Nachrichten. Die Kölner KI-Übersetzungsfirma DeepL hat angekündigt, rund ein Viertel der Stellen im Unternehmen abzubauen. Dies sei Teil eines tiefgreifenden Umbaus, erklärte Geschäftsführer Gutilowski auf der Plattform LinkedIn. Künstliche Intelligenz spiele nicht nur bei den Produkten von DeepL eine Rolle, sondern solle zunehmend auch Routineaufgaben im Unternehmen leisten. DeepL wurde 2017 gegründet. Das Unternehmen mit mehr als 1000 Beschäftigten gilt als eines der wichtigsten europäischen KI-Startups. Es wurde zuletzt mit rund 2 Milliarden Dollar bewertet. Trotz wachsenden Umsatzes machte DeepL in den vergangenen Jahren keinen Gewinn. Die Deutsche Bahn hat den Zustand ihres Schienennetzes trotz hoher Investitionen im vergangenen Jahr nicht verbessert. Im neuen Bericht des Tochterunternehmens DB InfraGo erhielt das Gesamtnetz wie schon im Vorjahr die Schulnote 3, also befriedigend. Man habe die Trendwende noch nicht geschafft, sagte Bahnchefin Paller. Viele Anlagen und Bahnhöfe seien weiter in keinem guten Zustand. Im vergangenen Jahr hatte der staatseigene Konzern fast 20 Milliarden Euro in die Sanierung des Schienennetzes investiert. Im laufenden Jahr sollen es 23 weitere Milliarden sein. 28.000 Baustellen sind geplant. InfraGo bewertet jährlich den Zustand von Gleisen, Bahnhöfen, Weichen und weiterer Bahninfrastruktur. Die deutsche Industrie hat im ersten Monat nach Beginn des Irankrieges ein überraschend starkes Auftragsplus verzeichnet, vor allem aus dem Ausland. Das neue Geschäft wuchs im März um 5% im Vergleich zum Vormonat, wie das Statistische Bundesamt mitteilte. Der Anstieg kommt dem größten seit mehr als 3 Jahren nahe. Ökonomen hatten lediglich mit einem Plus von 1% gerechnet, nachdem es im Februar einen Zuwachs von 1,4% gegeben hatte. Die positive Entwicklung verteilt sich auf fast alle Wirtschaftsbereiche. Der Präsident der Deutschen Bundesbank Nagel und der Gouverneur der Banque de France, Villeroy de Gallo, erhalten in diesem Jahr den großen deutsch-französischen Medienpreis. Die Jury erklärte, die Notenbankchefs hätten kontinuierliches und grenzüberschreitendes Engagement für Stabilität und Vertrauen gezeigt. Dabei stünden die europäische Integration und auch der deutsch-französische Dialog bei ihnen im Fokus. Die Auszeichnung wird jährlich an Persönlichkeiten und Organisationen vergeben, die sich in besonderer Weise um die europäische Verständigung verdient gemacht haben. Zu den bisherigen Preisträgern gehören unter anderem Wim Wenders, Jürgen Habermas und die Hilfsorganisation SOS Mediterranee. Der diesjährige deutsch-französische Medienpreis wird am 16. September in Paris verliehen. Das Landgericht Wuppertal hat einen Autoraser wegen Mordes und versuchten Mordes zu lebenslanger Haft verurteilt. Das Gericht sprach den 25-Jährigen auch wegen eines illegalen Autorennens schuldig. Der Mann hatte vor gut einem Jahr mit einem hochmotorisierten Sportwagen im nordrhein-westfälischen Remscheid 2 Frauen erfasst, von denen eine starb. Die Staatsanwaltschaft warf dem Angeklagten vor, den Tod von Menschen in Kauf genommen zu haben. Sie verwies auf zahlreiche riskante Fahrmanöver des Angeklagten, die auf Videos dokumentiert seien. Seine Rücksichtslosigkeit sei kein Einzelfall gewesen. Der Angeklagte bestritt einen Tötungsvorsatz. Eine Blutprobe hatte bei ihm einen Alkoholwert von mehr als 1,4 Promille ergeben. Ein Militärgericht in China hat gegen 2 frühere Verteidigungsminister wegen Vorwürfen der Korruption die

0: Todesstrafe auf Bewährung verhängt. Wie die staatliche Nachrichtenagentur Xinhua berichtet, soll sie nach 2 Jahren in lebenslange Haft umgewandelt werden. Es handelt sich um die härtesten Strafen, die im Rahmen einer Antikorruptionskampagne von Präsident Xi gegen hochrangige Militärvertreter verhängt wurden. Die beiden Angeklagten waren zwischen 2018 und 2023 im Amt. Das Wetter, wolkig bis stark bewölkt und gebietsweise Schauer. Vom Südwesten über die Mitte bis in den Osten stark bewölkt mit Regen, im Osten länger anhaltend und mitunter kräftig. Im äußersten Nordwesten und Norden teils heiter, im Tagesverlauf im Westen und Süden Wolkenauflockerungen, Höchstwerte 10 bis 18 Grad. Das waren die Nachrichten.
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2: Mit Bernd Lechler heute. Hallo. Mehr U, weniger E. Die GEMA reformiert ihre Kulturförderung. Es gibt mehr Geld für Pop und Jazz, weniger für die sogenannte ernste Musik. Warum das nötig wurde und ob die Musikwelt jetzt ein Stück gerechter ist, das besprechen wir gleich. Wie auch eine Graphic Novel über Joseph Beuys, den Künstler, der seine Biografie mit diversen abenteuerlichen Geschichten angereichert hat. Und das spinnt der Comic nun weiter als Erfindung der Wahrheit. Aber erst leicht psychedelischer Pop der Band Pond aus Perth in Australien, Terrestrials.

0: Terrestrials aus dem bereits 11. aktuellen Album von Pond. Ganz bestimmt U-Musik, auch wenn sie ambitioniert ist. In diese Unterteilung fällt ja die Klassifizierung von Musik der GEMA. Nach dieser Einordnung verteilt sie seit Jahrzehnten die Gelder aus Konzerten, Tonträgern, Streaming an ihre Mitglieder. Allerdings also Pop, Rock und Jazz und so weiter, erwirtschaften zwar den Großteil der GEMA-Einnahmen, müssen dann aber der ernsten Musik was abgeben. Die trägt zum Beispiel zu den Fördergeldern der GEMA nur 3% bei, kriegt aus diesem Topf aber 30%. Seit gestern wurde nun zur natürlich heiß umstrittenen Reform dieses Systems getagt. Mit dabei ist Christopher Annen, Musiker bei der Band Annen-Mai Kantereit und im Verband Pro Musik, der sich für die Interessen freischaffender MusikerInnen einsetzt. Herr Annen, was ist das Ergebnis? Kommt eine neue GEMA-Kulturförderung?
1: Ja, die Reform wurde gestern verabschiedet. Die hat eine Mehrheit bekommen. Es war eine Zweidrittelmehrheit nötig. Das heißt, auch im letzten Jahr wurde die knapp verfehlt mit 65% bei den KomponistInnen. Dieses Jahr ist sie durchgegangen. Das heißt, die neue Kulturförderung kann jetzt losgehen.
0: Ist es schon klar, in welchen Dimensionen sich da was verändert?
1: Insgesamt ist der Fördertopf sozusagen 50 Millionen groß. Davon ein Drittel, so gut 15 Millionen. Um diese 15 Millionen Euro ging es. Die gingen bisher in der Förderung einfach per se, das war so festgeschrieben im Verteilungsplan, an die Komponistinnen und Komponisten aus dem E-Bereich. Und das war nicht mehr länger haltbar einfach, weil 30%, Sie haben es in der Anmoderation gesagt, also die erwirtschaften 3%, bekommen 30%, das ist zu weit auseinander. Was unbestritten war, war auch immer, dass ein Förderauftrag bestehen bleiben soll bei der GEMA und dass es auch Musik geben muss, die nicht sich so am Markt finanziert. Aber dass diese Gelder dann einfach per se an E-Musik gehen, darum ging es in dieser Reform. Das heißt, diese 15 Millionen können jetzt anders verteilt werden, Genre offen an auch Jazz, Filmmusik, Pop, Rock, Hip-Hop. Was es so gibt in Musik.
0: Und wenn ich das bei Ihnen so raushöre, dann würden Sie sagen, das war auch tatsächlich fällig?
1: Das war überfällig. Das war wirklich nicht länger tragbar. Also da ging es wirklich um sehr, sehr wenige Mitglieder, die zum Teil sehr, sehr hohe Förderbeträge einfach immer im Jahr bekommen haben. Und auf der anderen Seite ganz, ganz viele, die von diesen Förderungen ausgeschlossen waren. Und das ist einfach nicht vermittelbar, warum diese KomponistInnen, die ebenfalls innovative Musik machen, keinen Zugang zu dieser Förderung haben sollten.
0: Das heißt, dass diese ohnehin fragwürdige Grenze zwischen E-Musik und U-Musik auch an falschen Stellen entlangläuft. Haben Sie ein Beispiel? Also kann man das mit Zahlen nachvollziehbar machen, wie da ein Projekt maximal und ein anderes minimal gefördert ist, weil das eine E und das andere U ist?
1: Also es geht um die Wertung, dieses Prinzip von der Wertung berücksichtigt sozusagen auch Mitgliedsjahre, auch Aufkommen selbst und so. Das heißt, das ist so ein relativ komplizierter Verteilungsschlüssel. Was aber so ist, ist, dass dann diese 15 Millionen sich auf einige wenige hundert eigentlich verteilt wurden, während die anderen 35 Millionen von diesen 50 Millionen Förderung auf viele tausend verteilt wurden. Das heißt, da gab es ein großes Ungleichgewicht.
0: Das heißt, die einen bekamen fünfstellige und die anderen nur dreistellige Beträge sozusagen.
1: Das war nicht unbedingt projektbezogen. Da müsste man jetzt so ein bisschen tiefer eintauchen, dass es, wie die Wertung funktioniert hat und auch zukünftig dann zum Teil funktionieren wird. Es gab auf jeden Fall eine sehr, sehr große Diskrepanz zwischen dem, was in den Topf beigesteuert wird und dem, was dann an die Kolleginnen und Kollegen ausgeschüttet werden kann. Und vor allen Dingen gab es aber auch, und das war auch immer bei den Kolleginnen und Kollegen von der E-Musik totaler Konsens, dass es natürlich innovative Musik auch in anderen Genres gibt und dass die auch gefördert werden soll. Und woran sich der Streit entbrannt hat, war dann, glaube ich, so ein bisschen, wie man das jetzt tatsächlich konkret umsetzt. Aber dass es einen Reformbedarf gab, war auch bei den Kolleginnen und Kollegen von der E-Musik eigentlich immer sehr, sehr klar.
0: Trotzdem beschweren sich natürlich auf deren Seite jetzt natürlich viele, kann man sich vorstellen, ist ja auch zu erwarten. Wie sehen Sie das, wenn da jetzt Förderungen gekürzt werden, bedroht das nicht auch manche junge Komponistinnen oder Komponisten und Ensembles ganz existenziell?
1: Also Ensembles würde ich sagen erstmal wahrscheinlich eher weniger, weil es um die Urheberrechte tatsächlich nur geht, also wer etwas schreibt. Ansonsten die Newcomer, die haben jetzt auch im E-Bereich, würde ich denken, sogar verbesserten Zugang zu Förderung, weil diese Wertung eben auch ganz oft Aufkommen und Mitgliedsjahre berücksichtigt hat und das zwei starke Faktoren waren und Newcomer halt per se weniger Mitgliedsjahre auch oft haben bei der GEMA und oft natürlich auch ein geringeres Aufkommen. Und genau für diese Newcomer, auch im Ehebereich, gibt es, glaube ich, sehr gute Möglichkeiten, jetzt sich Werke fördern zu lassen.
0: Es hat trotzdem im Vorfeld Gegenwind gegeben und dann in der Fortsetzung Vorwürfe an die GEMA, die habe versucht, Mitglieder zu manipulieren oder zu instrumentalisieren. Hat man das jetzt bei Tagungen und Sitzungen auch irgendwie thematisiert?
1: Ja, es gab so einen Artikel jetzt nochmal kurz vor der Versammlung. Da muss man aber sagen, dass da einige Sachen auch einfach nicht ganz korrekt waren. Also, dass die GEMA gezielt auf U-Komponistinnen zugegangen wäre, das ist so, denke ich, nicht richtig. Was passiert ist, ist natürlich, dass alle möglichen, auch nicht nur die GEMA, sondern auch beispielsweise wir, aber auch andere Verbände versucht haben, Leute zu mobilisieren und zu dieser Abstimmung zu kommen, weil das einfach wichtig ist, dass es gehört zu einer demokratischen Teilhabe, dass man zu den Veranstaltungen geht und mit abstimmt. Ja, das finde ich merkwürdig, wenn man sich darüber beschwert.
0: Wie geht es denn jetzt weiter? Wird es schlagartig für viele besser?
1: Das ist jetzt erstmal, wurde jetzt sozusagen gesagt, dass diese Reform kommen soll. Es wird einen Übergang geben bis 2030. 2030 bei der Mitgliederversammlung wird die auch nochmal in der großen Evaluation unterzogen. Und das wird so oder so aber auch sehr eng begleitet, glaube ich, auch von den E-KomponistInnen, die beispielsweise dann auf Komponistenseite immer einen von drei Plätzen in der Förderkommission besetzen dürfen. Das heißt, man geht jetzt sozusagen los. Das Grundgerüst steht auf jeden Fall schon von der Reform und das gilt es jetzt dann noch weiter zu füllen, damit im nächsten Jahr die Förderung dann starten kann.
0: Die GEMA reformiert ihre Kulturförderung. Dazu haben wir gesprochen mit Christopher Annen vom Verband Pro Musik. Danke Ihnen, Herr Annen.
1: Vielen Dank.
0: Vielleicht profitiert diese Elektropop-Newcomerin aus dem Ruhrgebiet ja dann von diesen neuen Förderregeln. Fine mit Archive Folder.

0: suck.
1: Archive Folder von Fine. Sie heißt Josephine Kleinert, darum nehme ich mal an, dass man ihren Künstlernamen trotz englischer Texte jetzt nicht Fine oder so ausspricht. Hier ist Corso, Kunst und Pop, jetzt mit Fett und Filz. Auch wenn man Joseph Beuys natürlich nicht darauf reduzieren darf. Einer der wichtigsten deutschen Künstler der Nachkriegszeit, der proklamierte, jeder Mensch sei ein Künstler. Beuys, die Erfindung der Wahrheit, heißt eine neue Graphic Novel, die heute Abend in Wien vorgestellt wird. Und was es mit diesem paradoxen Untertitel auf sich hat, darüber sprach ich vor der Sendung mit dem Autor und Zeichner Lenz Mosbacher. Jahrgang 1993, da fragt man sich, wie kommt der gerade auf Joseph Beuys?
2: Das hat wirklich schon vor langer Zeit begonnen. Also ich glaube, ich bin das erste Mal, so habe ich mich 2015 näher mit Beuys beschäftigt, also mit Anfang 20 herum. Und die erste Berührung war natürlich, ja, oder wie bei vielen war diese Geschichte um ihn, diese Persönlichkeit. Also das war vor allem dieser Flugzeugabsturz auf der Krim. Also er hat ja dann erzählt, ja, er sei im Zweiten Weltkrieg als Flieger abgestürzt auf der Krim, sei da 8 Tage von Tataren gerettet und geheilt worden in einer Jurte mit Fett und Filz eingerieben. Und das hätte in ihm so eine Art schamanische Wandlung durchgeführt. Und er sei dann halt quasi als der Beuys herausgekommen. Und ich fand das einfach total spannend, auch als herangehender Comiczeichner. Also ich war ja noch sehr jung und war eigentlich begeistert von allem, was irgendwie so mit Comic da zu tun hatte. Und da war natürlich auch diese Wandlung, die man auch aus dem Comic vielleicht kennt. Also der Superheld, der dann irgendetwas, ein Nahtoderlebnis erfährt, oder Superman oder Batman. Und er ist mir immer wieder über den Weg gelaufen und ich habe ihn auch immer wieder gezeichnet, weil ich ihn auch einfach als Charakter gerne hatte.
1: In ihrem Comic nun führt Beuys einen Briefwechsel mit Susan Sontag, der amerikanischen Autorin. Eine aus der Haft entlassene Ulrike Meinhof ist seine Chauffeurin, was in Wirklichkeit nicht so war, aber Sie haben es ja gerade schon gesagt, Beuys hat seine Biografie auch selber umgedichtet und mythologisiert. Ist es das, was Sie vor allem inspiriert hat, da weiter zu spinnen?
2: Ja, also das total Spannende an Beuys ist ja, einerseits hat er selber weitergeschrieben an seiner Biografie, andererseits dann ist es auch selber von selbst ins Rollen gekommen. Also es waren dann oft, dass irgendwelche Journalistinnen und Journalisten gefragt, also eine Geschichte erzählt haben oder so, und er hat das irgendwie abgenickt oder hat das irgendwie so willig oder vielleicht auch duldend in seine Biografie mit aufnehmen lassen. Also da ist vieles, was einfach kleben geblieben ist an ihm.
1: Das heißt, er hat auf seine Art alternative Fakten geschaffen, bevor es das Wort dafür gab. Ist es einfach künstlerische Freiheit oder eine interessante Selbststilisierung oder auch problematisch?
2: Es ist je nachdem, aus welcher Sicht man das betrachtet. Meine Graphic Novel behandelt das Leben von Beuys, geht aber in unsere Gegenwart hinein. Und da hat man natürlich diese Thematik, dass diese alternativen Fakten, die, wenn man sich vielleicht nur mit Beuys beschäftigt, der ja vor 40 Jahren schon gestorben ist, vielleicht ist es dann nicht so schwierig zu nehmen, wenn Dinge nicht stimmen. Oder wenn zum Beispiel Entscheidungen aus dem Bauch heraus, also aus einer Intuition heraus getroffen werden. Aber wenn man das in die Gegenwart zieht, hat man sehr viele Parallelen zu heute, wo genau diese Alternative Facts, diese Alternative Realities höchst problematisch für die Demokratie werden, weil einfach wirklich Entscheidungen, weltpolitische Entscheidungen aus dem Bauch heraus getroffen werden, aus einer Intuition und nicht aus einer Ratio. Und das ist ja das, was beim Beuys Kern seines Lebens und seiner Arbeit war, dieses Spannungsfeld zwischen Vernunft, zwischen Ratio und zwischen Intuition, Gefühl. Und da bewegt sich das alles. Und ich glaube, das ist, Beuys ist durchaus etwas, was man eine Lupe, wo man solche Prozesse betrachten kann und dann auch Analogien zur Gegenwart ziehen kann. Also ich würde schon sagen, dass es ein Roman aus der Gegenwart ist, der sich auch mit der Gegenwart beschäftigt und dazu auch einlädt, sich mit diesen Wahrheitsbegriffen oder Unwahrheitsbegriffen zu befassen.
1: Es werden seine Maximen im letzten Kapitel dann ja auch für eine Ökoaktivistin im Hambacher Forst relevant, sein Spirit sozusagen und seine Gedanken. Finden Sie, er gehört von der jungen Generation entdeckt? Also wäre er Instagrammable?
2: Durchaus. Also natürlich, da war auch, als das damals passiert ist mit dem Hambacher Forst, da habe ich mir natürlich schon auch gefragt, was wäre, wenn Beuys plötzlich da im Wald auftauchen würde. Also Beuys ist sowieso ein für mich irgendwie immer ein großer eine große Person, die stören kann. Also ich denke mir oft, was passiert, wenn plötzlich Beuys hineinkommt und irgendwie aufmischt. Und ich denke, Beuys wäre durchaus offen gewesen für neue Medien, für Instagram, für TikTok. Beuys war ja durchaus jemand, der wahnsinnig vertreten war im Fernsehen, im Radio, in den Zeitungen. Der war ja sehr offen für jegliches neue Medium, um seine Message unter die Leute zu bringen.
1: Ihr Comic ist schwarz-weiß, mit kräftigem Strich gezeichnet, mit starken Kontrasten. Da ist, wenn ich das richtig sehe, nur so ein heller Grauton zwischen schwarz und weiß. Mhm. Sind große Bilder, höchstens 3 Panels auf einer Seite. Ist das alles einfach Ihr Stil oder haben Sie da auch einen Zusammenhang mit Beuys schaffen wollen?
2: Die Frage war natürlich am Anfang, Beuys war ja auch ein großer Zeichner. Also der hat auch in der Kunstgeschichte sehr viel Wirkung auf die Zeichnung, auf das Medium der Zeichnung hinterlassen. Und natürlich ist da die Frage im Raum gewesen, soll ich mich zeichnerisch seinem Stil annähern? Das habe ich sehr schnell verworfen, weil es mir wichtig war, einerseits meinen eigenen Zugang zu finden, andererseits war mir wichtig, einen Stil zu finden, der seine haptische, seine sinnliche Art vielleicht kommunizieren kann. Also er hat ja, wenn man seine Skulpturen im Raum, seine Installationen sieht, die haben ja alle eine gewisse Wucht, eine große Sinnlichkeit. Mhm. Und da war es mir wichtig, einen Stil zu finden, der vielleicht auch ein bisschen aus der Zeit kommt. Also es war auch zum Beispiel Käthe Kollwitz, die auch peripher im Buch vorkommt, diese Art Zeichenstile der 20er, 30er Jahre, also auch Franz Masereel, diese Bildhauereien, Lehmbruck war ein großes Vorbild für Beuys und ich habe da irgendwie eine Art, vielleicht einen monumentaleren Strich gesucht, der auch diese Stille vielleicht kommunizieren kann. Also es wird viel geredet in dem Buch, also das Buch besteht größtenteils aus Dialogen, aber gleichzeitig habe ich immer wieder unterbrechen wollen und einfach die Stille zeigen wollen. Beziehungsweise auch ein Charakter in meinem Buch ist auch die Landschaft. Also viel wird auch über Landschaftsdarstellungen kommuniziert und gezeigt. Also es ist auch ein eigener Charakter, ist auch das, die Welt und die Natur, die Tiere, die sehr wichtig sind. Und da habe ich einen Strich gesucht, der möglichst direkt irgendwie einen erreicht.
1: In Ihrer Biografie im Pressetext, da steht am Ende der hübsche Satz, Lenz sammelt Hüte und lebt im Wald, wo die Vögel singen. Ist das Ihre Hommage an den naturverbundenen Hutträger Beuys? Oder ist das auch erfunden?
2: Also ich habe nicht wirklich persönliche Parallelen zur Persönlichkeit Beuys. Also er mir als Charakter, glaube ich, liegt mir fern. Aber eine Parallele, die ich mit ihm habe, ist, dass wir beide Hutmenschen sind. Also ich glaube, es gibt so einen gewissen Menschenschlag, einen gewissen Persönlichkeitszug von Menschen, die einfach gerne Hüte haben. Und da habe ich mich auch immer verwandt gefühlt. Und im Zuge, also ich habe immer Kopfbedeckungen getragen und im Zuge des Zeichnens an dem Buch habe ich mir dann plötzlich tatsächlich auch so einen Filzhut gekauft, weil sich das natürlich angefühlt hat. Also das mit dem Hutsammeln stimmt und das mit dem, also ich lebe zur Hälfte tatsächlich im Waldviertel. Also das stimmt auch so. Also ich habe da durchaus nicht geflunkert.
1: Wollen Sie denn mit dem Buch auch für Beuys werben? Also sollte man ihn entdecken? Was kann man lernen oder erfahren durch seine Kunst heute?
2: Was vielleicht hängen bleiben soll, ist auch einfach dieser kompromisslose Tatendrang von Beuys, der auch durchaus inspirierend sein kann, sich einfach einzusetzen für eine Verbesserung der Welt. Vielleicht auch ein bisschen dieses genauer Hinhören auf sich und seine Umwelt. Also Beuys war ja wirklich als Umweltaktivist, hat er das ja sehr, sehr ganzheitlich gedacht. Und das andere ist, was, glaube ich, immer noch Relevanz hat und meiner Meinung nach auch noch mehr an Relevanz gewinnt, ist dieser Satz von Beuys, jeder Mensch ist ein Künstler. Da meint er damit, nicht jeder Mensch ist ein Maler, sondern unsere Gesellschaft ist ein Kunstwerk, eine soziale Skulptur, wie er sagte. Und wir alle arbeiten mit unseren Fähigkeiten kreativ an dieser Gesellschaft. Also jeder arbeitet da produktiv daran. Und ich finde, das ist ein Gedanke, der gerade in diesen Zeiten, wo man sich oft so ohnmächtig fühlt, wo man denkt, man ist ausgeliefert irgendwelchen politischen Umwälzungen, höheren Mächten, wie auch immer, also dass man da sich zurückerinnert und diese Ohnmacht vielleicht etwas ablegt und sagt, ja eigentlich jeder Mensch kann mitgestalten, hat Fähigkeiten mitzugestalten und auch, das regt einen vielleicht dazu an, auch die Menschen mehr zu schätzen mit dem, was sie tun füreinander.
1: Sagt Lenz Mosbacher, Schöpfer der Graphic Novel Beuys, die Erfindung der Wahrheit, die ist im Avant Verlag erschienen. In Corso jetzt Musik von Tom Misch, dem studierten Jazzgitarristen mit Hang zum Pop, der auch auf seinem aktuellen Album so entspannt und angenehm klingt wie immer. Wir spielen den Song Slow Tonight.

0: Slow Tonight aus dem Album Full Circle von Tom Misch. Das war Corso Kunst und Pop heute mit Bernd Lechler. Nach den Nachrichten in Medias Res ein Gespräch mit Ulrich Wickert zum Einfluss von CNN auf den Nachrichtenjournalismus, nachdem der Gründer Ted Turner ja verstorben ist. Tschüss.
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2: Uhr, die Nachrichten. Der deutsche Staat kann angesichts schwächerer Konjunkturaussichten wegen des Iran-Kriegs in den kommenden Jahren mit weniger Steuereinnahmen rechnen als noch im Herbst angenommen. Das teilte Bundesfinanzminister Klingbeil nach der dreitägigen Sitzung des Arbeitskreises Steuerschätzung in Stralsund mit. Für das laufende Jahr werden für den Bund um 11 Milliarden Euro geringere Steuereinnahmen veranschlagt. Als Grund nannte Klingbeil den Energiepreisschock wegen des Iran-Kriegs. Die Prognosen sind Grundlage der Haushaltsplanung von Bund, Ländern und Kommunen. Die aktuelle Frühjahrsschätzung findet in wirtschaftlich und geopolitisch angespannter Lage statt. Die deutsche Wirtschaft befindet sich im dritten Jahr in Folge in einer Schwächephase. Die AfD hat im Streit um eine Millionenspende eine Niederlage vor Gericht erlitten. Das Verwaltungsgericht Berlin wies die Forderung der Partei zurück, 2,3 Millionen Euro vom Bundestag zurückzuerhalten. Die Summe, die im vergangenen Bundestagswahlkampf für Plakatwerbung eingesetzt werden sollte, stammte laut AfD von einem früheren österreichischen Politiker. Die Bundestagsverwaltung vermutete jedoch, dass es sich lediglich um einen Strohmann handelte und das Geld tatsächlich von einem nicht genannten Dritten stammte. Dieser Argumentation folgte auch das Gericht. Eine Gruppe von Bundestagsabgeordneten hat einen neuen Vorstoß zur Einführung der Widerspruchslösung bei der Organspende unternommen. Abgeordnete von CDU, CSU, SPD, Grünen und Linken präsentierten im Plenum einen entsprechenden Antrag. Die Widerspruchslösung sieht vor, dass grundsätzlich jeder als Organspender gilt, sofern er dem nicht ausdrücklich widerspricht. Dem neuen Antrag zufolge soll dies für volljährige und einwilligungsfähige Menschen gelten. Bei Minderjährigen entscheiden die Angehörigen. Ziel ist es, die Zahl der Organspenden zu erhöhen. Im Bundestag gibt es eine weitere Gruppe von Abgeordneten, die sich gegen die Widerspruchsregelung positioniert hat. Derzeit dürfen in Deutschland nach dem Tod einer Person Organe nur dann zum Zweck einer Spende entnommen werden, wenn sie oder deren nächste Angehörige dem zugestimmt haben. 2020 hatte der Bundestag eine Widerspruchslösung abgelehnt. Entgegen früherer Meldungen ist das Minenjagdboot Fulda der deutschen Marine noch nicht Richtung Mittelmeer unterwegs. Das bestätigte ein Marinesprecher auf Anfrage des Deutschlandfunks. Aus Sicherheitsgründen machte er keine Angaben zum Standort des Schiffes. Nach Daten mehrerer Ortungsdienste befindet sich das Minenjagdboot derzeit im Nordostseekanal. Laut der Marine werden derzeit übliche einsatzvorbereitende Maßnahmen durchgeführt. So würden etwa Soldaten, Minentaucher und medizinisches Personal an Bord gehen. Außerdem treffe die Besatzung Vorbereitungen für Übungen, die für die Fahrt ins Mittelmeer geplant seien. Der Sprecher erklärte, man gehe davon aus, dass die Fulda in den nächsten Tagen den Ärmelkanal durchfahren und in rund 2,5 Wochen im Mittelmeer ankommen werde. Die Bundeswehr hatte das Minenjagdboot am Montag in Kiel auslaufen lassen. Es wird für einen möglichen Einsatz in der Straße von Hormus verlegt. Der Iran hat nach Darstellung von US-Präsident Trump zugesichert, auf den Besitz von Atomwaffen zu verzichten. Teheran habe zudem in andere Forderungen eingewilligt, sagte er bei einer Pressekonferenz im Weißen Haus. Welche das sein sollen, ließ er offen. Trump bezeichnete die jüngsten Gespräche mit dem Iran als sehr gut. Eine Vereinbarung sei wahrscheinlich. Nur wenige Stunden zuvor hatte er dem Iran allerdings auch wieder mit neuen Angriffen gedroht, sollte dieser die Straße von Hormus nicht wieder öffnen. Ein Sprecher der iranischen Führung wies Berichte als überzogen zurück, wonach die Kriegsparteien kurz vor dem Abschluss eines Abkommens stünden. Abschließend das Wetter. Vom Südwesten über die Mitte bis in den Osten stark bewölkt mit Regen, im Osten länger anhaltende Schauer. Im äußersten Nordwesten und Norden teils heiter, Höchstwerte 10 bis 18 Grad. Morgen meist heiter bis wolkig, in der Mitte stark bewölkt, Temperaturen 13 bis 22 Grad. Und die weiteren Aussichten, am Samstag im Norden teils wolkig, sonst heiter, Höchstwerte 16 bis 25 Grad. Das waren die Nachrichten.
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3: Heute mit Brigitte Beetz am Mikrofon. Herzlich willkommen. Das Leben dreht sich in Zeiten von Digitalisierung und KI schneller denn je, gefühlt zumindest. Und ab und an erinnert man sich angesichts von Todesnachrichten daran, wie rasant und tiefgreifend sich der Medienwandel in den letzten Jahren vollzogen hat. Jüngstes Beispiel, das Ableben von Ted Turner, dessen CNN die Fernsehwelt einst revolutionierte und dessen Erbe jetzt abgewickelt zu werden droht. Eines der Themen in unserer heutigen Sendung. Gestern starb Ted Turner im Alter von 87 Jahren. Der Unternehmer aus den Südstaaten, dessen lockeres Mundwerk ihm unter anderem den Spitznamen The Mouth of the South eingebracht hatte, hatte sein Medienimperium 1996 an Time Warner verkauft und blickte nicht zurück im Zorn.
4: I think basically that CNN is doing a pretty good job.
3: Er fände, CNN mache einen ziemlich guten Job, sagte Turner 2003. Und natürlich gäbe es auch Dinge, die er dort nicht möge, aber nach 22, 23 Jahren, in denen man ihm Rechenschaft ablegen musste, sei er halt als alter Fuddy-Duddy, wie er es nennt, nicht mehr so recht an Veränderungen gewohnt. Gerne wüsste man da jetzt natürlich, wie Turner den möglichen Verkauf von CNN an Paramount kommentiert hätte, der zu einer völlig neuen Ausrichtung, wenn nicht sogar zum Ende dieses Senders führen könnte. Nur leider war Turner krankheitsbedingt dazu nicht mehr in der Lage. Ulrich Wickert war zu den Anfängen von CNN ARD-Korrespondent in den USA. Und ich habe ihn vor dieser Sendung gefragt, wie er Ted Turner kennengelernt hat.
5: Der damalige ARD-Vorsitzende und WDR-Intendant von Sell kam mich besuchen und sagte, können wir einen Termin bei Ted Turner machen? Denn der war ja nun gerade eben seit 2 Jahren erst mit seinem CNN rausgekommen. Also haben wir einen Termin bei Ted Turner in Atlanta gemacht, sind hingefahren. Und so wie Ted Turner eben war, wir wurden vorgelassen und er kam freudestrahlend auf den Intendanten zu und sagt, here comes the Führer of Germany. Also das zeigt halt ein bisschen auch von seinem Charakter.
3: Ja, wie würden Sie den Charakter denn beschreiben?
5: Also ein sehr exzentrischer Mensch, sicherlich ein unglaublich fantasievoller, auch sehr handlungsaktiver Mensch. Das ist ja eigentlich auch in seinem ganzen Erfolgsleben immer wieder der Fall gewesen. Aber eben auch einer, der ja dann einfach laut schreit, here comes the Führer of Germany. Also der, ich würde mal sagen, laut seine Meinung in die Welt bläst.
3: Nun hatte er einen 24-Stunden-Nachrichtensender gegründet. Das klingt für uns heutige gar nicht so ungewöhnlich. Was war denn damals das Spezielle daran?
5: Das Spezielle war, dass man jetzt nicht mehr warten musste, bis irgendwo eine Nachrichtensendung etwas berichtete, sondern dass man einfach auf CNN gucken konnte und dann lief etwas. Irgendwas lief dann immer. Und natürlich wurde durch dieses ständige Senden von irgendwelchen Katastrophen und so, dann auch etwas, wo man gesagt hat, da müssen wir dringend hingucken. Also das war sicherlich das Aufregende.
3: Hat das auch Ihre Arbeit als Fernsehkorrespondent verändert? Oder als Journalist?
5: Ja, es hat natürlich meine Arbeit auch verändert. Also ich erinnere mich später, als ich dann bei den Tagesthemen moderiert habe, dass wir manchmal sagten, wo kriegen wir jetzt die Bilder von wovon hin? Dann können wir sagen, wir nehmen einfach die Bilder von CNN. Über die Rechte können wir uns ja hinterher unterhalten. Das war speziell wichtig zur Zeit von dem, was man 9/11 nennt, also der Angriff auf die World Trade Center. Da wurde von CNN natürlich live sofort alles berichtet. Wir haben auch angefangen, live zu berichten. Also ich erinnere mich, dass wir schon das Einfliegen des zweiten Flugzeugs in den zweiten Turm live gesendet haben. Und da hatten wir ja kein Material. Wir haben ja natürlich das Material von CNN genommen.
3: Hat denn CNN in dieser Hinsicht aber auch ja eine neue Konkurrenz aufgemacht? Also dass die Leute daran gewöhnt wurden, jederzeit jede Krise auch berichtet zu bekommen?
5: Es hat ja dazu geführt, dass viele andere beschlossen haben, wir müssen jetzt auch so ähnliche Sendungen haben oder wir müssen zumindest sehr viel mehr live senden, als wir bisher getan haben.
3: Ted Turner hat zu Beginn der Sendungen gesagt, wir können den Menschen dieses Landes und der Welt hoffentlich mit diesem Sender ja mehr Freundschaft, mehr Frieden schenken, mehr ein besseres Zusammenleben. Tja, wenn man das heute so hört, wirkt das ja schlecht gealtert, oder?
5: Naja, er ist ja jemand, der auch bewiesen hat, dass er unglaublich viel Geld in gute Organisationen gestellt hat. Er hat 1 Milliarde der UNO gestiftet, nachdem die amerikanische Regierung gesagt hat, wir müssen jetzt die Gelder für die UNO streichen. Und so. Er hat einen anderen Fonds gebracht, sozialen Fonds gemacht. Er war ein sehr sozial denkender Mensch.
3: Nun droht der Verkauf von Paramount, also der Verkauf von CNN an Paramount. Und Kriegsminister Hexel hat auch schon angekündigt, dass er sich darauf schon sehr freut. Denn man brauche mehr patriotischen Journalismus. Auf was müssen wir uns da einstellen, Herr Wickert?
5: Ich fürchte, dass dem das gelingen wird. Also so wie wir sehen, dass Trump und seine Gefolgsleute ja ganz brutal vorgehen, was Informationen bedeutet. Und wir sehen ja auch, wie also etablierte Sender wie CBS dann reagieren, wenn Druck auf sie gemacht wird. Also insofern, dass in dem Moment, in dem CNN in die Hände von Leuten kommen, die Trump helfen wollen, wird das eine Kopie von Fox News werden.
3: Der Journalist Ulrich Wickert war das mit Erinnerungen an Ted Turner und das von ihm gegründete CNN.

0: KI-Anwendungen zur Erstellung sexualisierter Deepfakes sollen in der EU künftig verboten sein. Darauf einigten sich Vertreter der Mitgliedstaaten und des Europäischen Parlaments. Zugleich sollen andere KI-Regeln vereinfacht werden, um das wirtschaftliche Potenzial von künstlicher Intelligenz in Europa auszuschöpfen. Also, KI ist Fluch und Segen zugleich und das Thema der Stunde. Aber ein Blick auf die Bühnen, die Panels, die Leitartikel zeigt, es sind mehrheitlich Männer, die Begriffe setzen, Risiken benennen, Regeln vorschlagen. Frauen kommen in diesem Bereich wesentlich seltener zu Wort. Unser Reporter Alexander Budde hat zwei Frauen getroffen, die gerne weiblichen Positionen mehr Raum geben würden.
1: Rebecca Hunschel ist Wirtschaftsinformatikerin. Konzernkarriere in Chemie und Automotive. Irgendwann fiel ihr auf, wie wenig Frauen in der Debatte über künstliche Intelligenz sichtbar sind, obwohl diese überall stattfindet. Also schuf sie Räume, in denen das anders ist. Den Female AI Club, heute 3500 Frauen in 4 Städten, monatliche Webinare, Lerngruppen in Kohorten. Der Gedanke dahinter, wer unter sich lernt, traut sich mehr.
2: Wir sehen einfach, dass immer die gleichen männlichen Experten auf Panels eingeladen werden. Ich war jetzt vor 2 Wochen auf einem Event, wo wirklich ein ganzes KI-Thema einen Tag lang nur von Männern bespielt war. Und die einzige Frau, die dort gesprochen hat, war die Moderatorin. Und das sendet natürlich falsche Signale. Denn wenn ich jetzt eine junge Frau bin und mir überlege, möchte ich in eine Technologie mich einarbeiten und ich sehe diese Role Models nicht auf den Bühnen, dann bleibt es natürlich auch fremd.
1: Dabei wäre der Bedarf da. Nur viele Frauen kommen gar nicht erst an den Punkt, sich als Stimme in dieser Debatte zu sehen. Hunschel kennt das aus eigener Erfahrung.
2: Ich hatte jetzt sogar den Fall, dass eine Digitalvorständin, die ich einladen wollte, jetzt gesagt hat, was soll denn ich zu KI sprechen? Obwohl sie KI wirklich gerade in dem Unternehmen implementiert, weil sie gesagt hat, ich glaube, ich weiß da nicht genug dafür. Und ich bin mir ziemlich sicher, dass ein Mann mit höherer Wahrscheinlichkeit gesagt hätte, klar, mache ich, kann ich.
1: Was dabei verloren gehe, sind nicht nur Stimmen, sagt Hunschel. Es seien Fragen, die nur gestellt werden, wenn bestimmte Perspektiven am Tisch sitzen. Frauen, die KI nicht nur als Gadget betrachten, sondern fragen, was bedeutet das für meinen Alltag, für meine Kinder, für den Datenschutz? Stattdessen dominiere eine andere Art von Debatte.
2: Es gibt 2 Narrative, die mir total auf den Keks gehen. Das ist, KI verändert alles, KI revolutioniert unser Businessmodell oder aber auch diese Angstmacherei, die wir auch gerade sehr, sehr häufig erleben.
1: Buzzwords statt Substanz. Hunschel nennt das die Bubble.
2: Ich denke, dass die spannendsten Gespräche gerade wirklich im Alltag zu KI passieren, wo jemand einfach mal sagt, guck mal, ich habe das ausprobiert.
1: Anja Katharina Bezold leitet den Fachbereich Bildung, Kultur und Sport bei der Stadt Dormagen. Mutter Führungskraft. Sie wollte zeigen, wie Frauen KI pragmatisch nutzen können und schrieb ein Buch. Es schlug ein. Aus Medienanfragen wurden Einladungen. Aus dem Buch die Women GPT Akademie. Kurse, Lerngruppen, Workshops für Frauen in jedem Lebensabschnitt, beruflich wie privat. Was Bezold dabei immer wieder hörte:
3: Ganz viele Frauen haben Vorbehalte und fühlen sich nicht abgeholt. Über KI redet jeder, aber das erstmal grundsätzlich zu entmystifizieren, dieser Schritt fehlt. Und das wünschen sich sehr, sehr viele. Und das Thema Datenschutz muss meines Erachtens ganz weit vorne gesetzt sein, um da auch einfach Sorgen oder Hemmnisse zu nehmen. Wir erkennen Risiken und nutzen dann die Chancen.
1: Entmystifizieren klingt nach Pädagogik. Bezold sieht es anders. Die KI-Debatte erreiche die meisten Frauen schlicht nicht, weil sie deren Lebensrealität nicht abbildet. Das zeigt sich, sagt sie, schon beim simpelsten Prompt.
3: Wenn wir die Frage stellen, wer nutzt denn viel oder häufig KI, kommen sehr smarte männliche Bilder heraus. Und wenn wir fragen, wer nutzt denn wenig bis gar nicht KI, haben wir ein unfassbar antiquiertes Frauenbild.
1: Und das hat Konsequenzen dafür, wie KI gebaut wird und für wen. Nur rund 22% der Beschäftigten in der KI-Branche sind weiblich.
3: KI-gestützte Auswahlverfahren präferieren Männer 5-mal mehr als Frauen. Und wenn Frauen gefragt haben mit gleicher Eignung, gleichen Voraussetzungen nach Gehaltsvorstellungen, wurde denen tatsächlich 1.000 Euro weniger ausgegeben. Und das, finde ich, ist eindeutig.
1: Der technologische Bias ist programmiert. KI-Systeme lernen aus der Vergangenheit und die war männlich dominiert. Was also gewinnen wir, wenn das kippt? Rebecca Hunschel vom Female AI Club hat darauf eine klare Antwort. Frauen stellen andere Fragen, ganzheitlichere. Sie fragen, wer von einer Lösung profitiert und wer nicht, was sie kostet und was sie mit denen macht, die sie anwenden müssen.
0: Alexander Budde berichtete. Und Bewegung ist in Bezug auf KI auch bei den Plattformen zu spüren. Ein Beispiel hat Brüssel-Korrespondent Andreas Hein für uns.
4: Das Label AI Creator ist ein freiwilliges Hinweisetikett für Verfasser von KI-Inhalten auf Instagram. Es kennzeichnet den Account und alle von diesem geposteten Inhalte. Die kleine Version dieses Labels gibt es schon länger. Sie heißt AI Info. Hier können einzelne Posts gekennzeichnet werden, dass sie von KI kreiert oder durch KI verändert wurden. Der Zeitpunkt für die Einführung eines freiwilligen Labels bei Instagram dürfte kein Zufall sein. Ab August sollen in der EU schärfere Regeln für den Umgang mit KI gelten. Ende des Monats wird eine Studie in Los Angeles vorgestellt, an der auch Forscher aus Deutschland mitgearbeitet haben. In einem Experiment haben sie nachgewiesen, ob und wie wirksam solche Labels auf Social-Media-Plattformen sind. Ergebnis: Nutzer reagieren auf Inhalte mit KI-Label skeptischer. Postings ohne KI-Label werden als authentischer eingestuft, selbst dann, wenn es KI-Inhalte oder Fakes sind. Das Forschungsteam leitet daraus ab, dass solche Labels in Zukunft nicht freiwillig, sondern verpflichtend sein sollen. Instagram verspricht mit dem Label mehr Transparenz. Allerdings obliegt es jedem Verfasser von KI-Inhalten selbst, ob er sein Profil freiwillig auf AI-Creator umstellt oder nicht.

0: Friedrich Merz gilt eigentlich als hervorragender Redner, scheint aber als Kanzler kein wirkliches Gespür dafür zu haben, wie seine Worte auf die Öffentlichkeit und auf die Medien wirken. Unser Kolumnist Peter Frey hat sich zu seinem Kommunikationsverhalten ein paar Gedanken gemacht.
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2: Vor genau 10 Monaten habe ich in dieser Kolumne die ersten beiden Kanzlermonate von Friedrich Merz, sagen wir mal, mit Wohlwollen eingeordnet. Er sei zwar mit seinen vielen Fernsehauftritten ein bisschen retro, als Klartextkanzler immer mal wieder eins drüber. Das schade seiner Popularität aber nicht. Damals zeigten seine Umfragewerte nach oben. Ein Jahr später ist manches geblieben, zum Beispiel, dass Merz zum ersten Jahrestag seiner Regierung einen beachtlichen Abwurf bei Qualitätsmedien macht, von Spiegel über Süddeutsche bis Mioska. Was damals zugewandt wirkte, erscheint heute reichlich verzweifelt. Der Kanzler steht in Umfragen schlecht da, schlechter als der von ihm geschmähte Vorgänger Olaf Klempner Scholz. Nicht äußere Widrigkeiten oder eine Koalition, die kaum zusammenpasst, scheinen seine größten Gegner zu sein. Nein, Merz' größter Gegner ist er selbst mit seiner kommunikativen Unberechenbarkeit. Mal geschmeidig, fast demütig, wie gestern Abend in Was nun? Mal unkontrolliert, wie kürzlich vor einer Schulklasse im Sauerland. Dass Merz nun fortlaufend über sich selber reden, sozusagen eine Gebrauchsanweisung zum besseren Kanzlerverständnis liefern muss, ist kein gutes Zeichen. Merz hat ein paar Schlüsselbegriffe geprägt, die ihn nicht mehr verlassen werden. Kleine Paschas, das stammte noch aus der Oppositionszeit, Stadtbild, Drecksarbeit, das sind Schöpfungen aus der Kanzlerzeit. Jetzt hat er ein Wort gefunden, mit dem er sich selbst zu erklären versucht. Kieselstein. Nein, er wolle kein glattgeschliffener Kieselstein sein, sondern weiter mit Ecken und Kanten sprechen. Der Vorsatz ist gut, führt aber am Problem vorbei. Kommunikation ist das wesentliche Machtinstrument des Kanzlers und muss bewusst eingesetzt werden. Natürlich gehört dazu auch Kante. Die Frage ist nur, zu welchem Thema, zu welchem Zeitpunkt, wie oft. Wahrscheinlich wollte Merz sich mit dem Bild vom Kieselstein von seinen Vorgängern abheben. Dabei waren Merkels »Wir schaffen das« oder Scholz »Zeitenwende« Beispiele für gezielte, politisch riskante, kantige Kommunikation. Merz liefert im Vergleich dazu keine Schlüsselbegriffe, sondern Verwirrung und legt sich selbst Wackersteine in den Weg. Durch immer neue Missverständnisse, unerwartete Themensetzungen, anscheinende Spontaneität bindet er Kommunikationsenergie, die er doch zur Erklärung einer komplizierten innen- und außenpolitischen Lage braucht. Außerdem stört sein oft vorherrschender Duktus der schneidigen Besserwisserei. Das schafft eine Art kognitiver Dissonanz zwischen dem Auftritt als Klassenbester und den allzu häufigen Kommunikationspannen. Politische Kommunikation funktioniert so nicht. Sie muss anbieten, vermitteln, Geduld zeigen. Wenn dann noch Selbstmitleid in eigener Sache dazukommt, verstehen Wählerinnen und Wähler gar nichts mehr. Kein Kanzler hatte es schwerer? Sorry, Herr Merz, ich muss noch einmal an Angela Merkel erinnern und an jenes berühmte Bild, wo sie sich bei einem internationalen Gipfel über Donald Trump beugt, um ihm irgendetwas klarzumachen. Ein Kieselstein hat eben auch die Eigenschaft, dass Wasser einfach um ihn herum fließt, statt immer neue Strudel zu bilden. Ehrlich gesagt bin ich nach einem Jahr Merz nicht mehr optimistisch, dass er sich verändert. Öffentlichkeit, Koalitionspartner und die eigene Partei werden damit leben müssen, dass sein kommunikatives Gestolpere die Leistungen seiner Regierung überdeckt. Wenn man sich die Einjahresbilanzen in diesen Tagen so anschaut, muss man zu dem Schluss kommen, ganz schlecht haben es Union und SPD nicht gemacht. Ihr größtes Problem ist der Verkäufer an der Spitze.

0: Im Westen Deutschlands ist sie Kult, weil sie als einer der ersten Otto-Normalbürger live aus den Marktplätzen Nordrhein-Westfalens direkt auf den Sender, nämlich den WDR-Hörfunk, brachte und mit ihnen in ganz besonderer Weise diskutierte. Im Rest der Republik kennt man sie wegen eines ganz speziellen Versprechers. Heute wird Carmen Thomas 80 Jahre alt und Herwig Katzer gratuliert.
1: Ich fand Hörfunk immer schon besser, weil erstens arbeiten da viel nettere Leute, wenn ich das mal so sagen darf. Die sind etwas weniger narzisstisch.
2: Das Radio ist ihr Lieblingsmedium. Aber erste journalistische Erfahrungen sammelt Carmen Thomas 1967 vor der Kamera beim Studentenfernsehen Audimax.
3: Die anwesenden Professoren, Assistenten und Studenten lehnen den vom Kultusminister vorgelegten Entwurf für ein Hochschulgesetz entschieden ab.
2: 1968, mit gerade einmal 21 Jahren, stellt sich Thomas beim WDR vor und landet zwei Probesendungen später vor dem Mikrofon im WDR2-Morgenmagazin.
4: Temperaturen nachmittags um 13 Grad, mäßiger bis frischer Wind, in Schauern böig auffrischend. Brr.
1: Dass die mir das zugetraut haben, hat vielleicht was damit zu tun, ich habe so ein paar Talente, die ich schon als Kind hatte. Ich war immer schon ganz pfiffig und ich habe mich immer was getraut.
2: Als erste Frau moderiert Carmen Thomas 1973 das aktuelle Sportstudio im ZDF und geht vor der Kamera gleich in die Offensive.
3: Ich meine, dass Frauen gut genug sind, um am Fließband die Arbeit zu verrichten, die Männer auch tun, und das zum Teil sogar für weniger Geld. Und das soll die Moderation einer Sportsendung etwas so Empörendes oder gar Sensationelles sein?
2: Viele Männer und allen voran die Bild-Zeitung finden, ja. Und in der frauenfeindlich aufgeheizten Stimmung unterläuft Carmen Thomas im Sportstudio auch noch ein legendärer Lapsus.
3: Hat nämlich auf das Spiel Schalke 05 gegen...
2: Bitte, die kann es nicht. Geifern die Boulevardmedien und Thomas erlebt einen buchstäblichen Shitstorm.
1: Es hat mich zutiefst natürlich getroffen, weil wenn Sie bis zum benutzten Klopapier jede Form von Reaktion bekommen, da brauchen Sie schon harte Nerven, um damit umzugehen.
2: Mit Selbstbewusstsein, Haltung und Hartnäckigkeit moderiert Carmen Thomas das Sportstudio zunächst weiter, kehrt 1974 aber zurück zum WDR-Hörfunk. Dort entwickelt sie die erste Mitmachsendung im deutschen Radio.
5: Hallo, verehrte Hörerinnen und Hörer, hier meldet sich der Ü-Wagen, hier meldet sich Carmen Thomas.
2: Fast 1000 Mal geht Carmen Thomas mit einem fahrbaren Studio namens Violetta auf Sendung. Von 1974 bis 1994. Immer donnerstags, immer live.
6: Ja, kommen Sie doch mal eben noch ein bisschen näher. Nee, jetzt sind Sie sauer. Gut.
2: Carmen also, Thomas schreibt Rundfunkgeschichte. Ihre Sendungen über Urin interessieren und polarisieren die Leute ebenso wie eine Live-Reportage aus dem Kreissaal und mehrere Sendungen über den Umgang mit Tod und Sterben.
7: Erinnern Sie sich noch an den ersten Toten, den Sie versorgt haben?
8: Das kann ich nicht sagen. Ich weiß wohl noch, als ich zum ersten Mal unseren Überführungswagen gefahren habe. Übrigens ist das für uns auch ein Ü-Wagen.
2: Nach 20 Jahren macht Carmen Thomas Schluss mit Hallo Ü-Wagen und verlässt den WDR 2006 in den Unruhestand. Sie schreibt Bücher über Urin, gründet eine Moderationsakademie für Medien und Wirtschaft und arbeitet als Coach. Aufhören, neugierig zu sein und zu lernen, kommt für die heute 80 Jahre alte Rundfunklegende nicht in Frage.
1: Ich sage immer, Begabung schadet nicht, aber Genie ist Fleiß und Trainieren nützt.
0: Die Vorreiterin des sogenannten Dialogjournalismus, Carmen Thomas, im Gespräch mit Herwig Katzer. Und das war Medias Res für heute. Brigitte Beetz wünscht einen schönen Nachmittag.

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1: Die Biennale in Venedig ist die älteste Kunstbiennale der Welt. Also ich glaube, man kann wirklich sagen, es ist das große Ereignis, das sich kaum jemand aus der Kunstszene entgegen

Bundesfinanzminister Klingbeil machte vor allem die Folgen des Iran-Kriegs und die hohen Energiepreise für die Entwicklung verantwortlich. Die neue Steuerschätzung habe auch Auswirkungen auf den Bundeshaushalt im kommenden Jahr, sagte Klingbeil. Laut der Schätzung summieren sich die Steuerausfälle von Bund, Ländern und Kommunen bis einschließlich 2030 auf insgesamt 87,5 Milliarden Euro. Die Bundesregierung darf staatliche Zuschüsse für die deutsche Industrie zur Umstellung auf klimafreundlichere Produktionsverfahren zahlen. Das teilte die Europäische Kommission in Brüssel mit. Konkret geht es um ein Förderprogramm in Höhe von 5 Milliarden Euro für energieintensive Betriebe. Voraussetzung für die Subventionen sind sogenannte Klimaschutzverträge mit einer Laufzeit von 15 Jahren. Der Staat gleicht in diesem Zeitraum die Mehrkosten klimafreundlicher Verfahren gegenüber herkömmlichen Produktionsweisen aus. In der EU gelten strenge Regeln dafür, wenn ein Staat Unternehmen mit direkten Zahlungen oder Steuervorteilen unterstützen will. Die EU-Kommission überwacht, ob diese Regeln eingehalten werden. Die AfD hat im Streit um eine Millionenspende eine Niederlage vor Gericht erlitten. Das Verwaltungsgericht Berlin lehnte die Forderung der Partei ab, 2,3 Millionen Euro vom Bundestag zurückzuerhalten. Die Summe, die im vergangenen Bundestagswahlkampf für Plakatwerbung eingesetzt werden sollte, stammte laut der AfD von einem früheren österreichischen Politiker. Die Bundestagsverwaltung vermutete jedoch, dass es sich dabei lediglich um einen Strohmann handelte und dass das Geld tatsächlich von einem nicht genannten Dritten stammte. Dieser Argumentation folgte jetzt auch das Gericht. Kulturstaatsminister Weimer hat vor einem, Zitat, Artensterben im Bereich des Lokaljournalismus gewarnt. Weimer sagte bei einer Debatte zum Thema im Bundestag, Lokaljournalismus sei mit seiner Berichterstattung etwa über örtliche Missstände das Immunsystem der Regionen und die Grundlage für Basisdemokratie. Doch beraubten ihm digitale Plattformen die Existenzgrundlage. Mit ihrer Echokammer-Logik trieben sie zudem die Polarisierung der Gesellschaft voran. Deshalb müsse man diese Plattformen denselben presserechtlichen Regularien unterwerfen, die auch für den Lokaljournalismus gelten, verlangte der parteilose Minister. Auch Abgeordnete von Union, SPD, Grünen und Linkspartei betonten die gesellschaftliche Bedeutung des lokalen Journalismus und forderten Maßnahmen zu dessen Unterstützung. Der AfD-Abgeordnete Renner sagte dagegen, die Ursache für eine lokale Nachrichtenwüste sei, dass die sogenannten Qualitätsmedien alles nur noch dieselben regierungsnahen Haltungen transportierten. Die Deutsche Bahn hat den Zustand ihres Schienennetzes trotz hoher Investitionen im vergangenen Jahr nicht verbessert. Im neuen Bericht des Tochterunternehmens DB Infrago erhielt das Gesamtnetz wie schon im Vorjahr die Schulnote 3, also befriedigend. Man habe die Trendwende noch nicht geschafft, sagte Bahnchefin Paller. Viele Anlagen und Bahnhöfe seien weiter in keinem guten Zustand. Im vergangenen Jahr hatte der staatseigene Konzern fast 20 Milliarden Euro in die Sanierung des Schienennetzes investiert. Im laufenden Jahr sollen es 23 weitere Milliarden sein. 28.000 Baustellen sind geplant. Infrago bewertet jährlich den Zustand von Gleisen, Bahnhöfen, Weichen und weiterer Bahninfrastruktur. Die Kölner KI-Übersetzungsfirma DeepL hat angekündigt, rund ein Viertel der Stellen im Unternehmen abzubauen. Dies sei Teil eines tiefgreifenden Umbaus, erklärte Geschäftsführer Kutilowski auf der Plattform LinkedIn. Künstliche Intelligenz spiele nicht nur bei Produkten von DeepL eine Rolle, sondern solle zunehmend auch Routineaufgaben im Unternehmen leisten. DeepL wurde 2017 gegründet. Das Unternehmen mit mehr als 1.000 Beschäftigten gilt als eines der wichtigsten europäischen KI-Startups. Es wurde zuletzt mit rund 2 Milliarden Dollar bewertet. Trotz wachsenden Umsatzes machte DeepL in den vergangenen Jahren keinen Gewinn. Russland hat Armenien vor einer engeren Anbindung an die Europäische Union gewarnt. Die Sprecherin des russischen Außenministeriums Sacharowa warnte die Regierung in Erivan vor politischen und wirtschaftlichen Konsequenzen für Armenien. Die ehemalige Sowjetrepublik hat sich in den vergangenen Jahren um einen Ausbau der Beziehungen zur EU bemüht. Am Montag war das Land Gastgeber eines Gipfels der Europäischen Politischen Gemeinschaft und am Dienstag eines EU-Armenien-Gipfels. Dabei ging es um Projekte in den Bereichen Energie, Verkehr und Digitales sowie Sicherheit und Verteidigung.

0: Ein Militärgericht in China hat gegen zwei frühere Verteidigungsminister wegen Vorwürfen der Korruption die Todesstrafe auf Bewährung verhängt. Wie die staatliche Nachrichtenagentur Xinhua berichtet, soll sie nach 2 Jahren in lebenslange Haft umgewandelt werden. Es handelt sich um die härtesten Strafen, die im Rahmen einer Antikorruptionskampagne von Präsident Xi gegen hochrangige Militärvertreter verhängt wurden. Die beiden Angeklagten waren zwischen 2018 und 2023 im Amt. Im Fall des Hantavirus-Ausbruchs auf dem Kreuzfahrtschiff Hondius gibt es mehr möglicherweise betroffene Passagiere als bislang bekannt. Wie der niederländische Veranstalter Oceanwide Expeditions mitteilte, waren am 24. April, also fast 2 Wochen nach dem ersten Todesfall, auf der südatlantischen Insel St. Helena 29 Reisende von Bord gegangen, um in ihre Heimatländer zurückzukehren. Die Regierung der Niederlande spricht sogar von 40 Passagieren. Die Behörden der betroffenen Staaten versuchen derzeit zu ermitteln, wer anschließend Kontakt zu diesen Reisenden hatte. Die Hondius hatte zuletzt vor Kap Verde gelegen und ist derzeit auf dem Weg zu den Kanaren. Während der Reise hatten sich mehrere Personen infiziert, 3 von ihnen starben. 3 weitere Personen, darunter eine Deutsche, wurden zuletzt ausgeflogen. Die Weltgesundheitsorganisation geht davon aus, dass sich die Passagiere vor dem Bordgang in Argentinien infizierten. Und hier noch einmal die Übersicht. Die Steuereinnahmen von Bund, Ländern und Kommunen werden in diesem Jahr voraussichtlich um 17,8 Milliarden Euro niedriger ausfallen als bislang prognostiziert. Die EU-Kommission hat staatliche Zuschüsse in Milliardenhöhe für die deutsche Industrie zur Umstellung auf klimafreundlichere Produktionsverfahren genehmigt. Die AfD hat im Streit um eine Millionenspende eine Niederlage vor Gericht erlitten. Das Wetter. Wolkig bis stark bewölkt und gebietsweise Schauer. Vom Südwesten über die Mitte bis in den Osten stark bewölkt mit Regen, im Osten länger anhaltend und mitunter kräftig. Im äußersten Nordwesten und Norden teils heiter, im Tagesverlauf im Westen und Süden Wolkenauflockerungen, Höchstwerte 10 bis 18 Grad. Morgen meist heiter bis wolkig, in der Mitte stark bewölkt, Temperaturen 13 bis 22 Grad. Die weiteren Aussichten am Samstag im Norden teils wolkig, teils heiter, 16 bis 25 Grad. Und hier Temperaturen und Wetter von heute 14 Uhr. Berlin bedeckt 9 Grad. Köln-Bonn stark bewölkt 14 Grad. Helsinki wolkenlos 14 Grad. Stockholm wolkenlos 12 Grad. Oslo wolkenlos 12 Grad. London leicht bewölkt 15 Grad. Kopenhagen leicht bewölkt 13 Grad. Amsterdam wolkenlos 15 Grad. Brüssel leicht bewölkt 14 Grad. Zürich leicht bewölkt 15 Grad. Paris wolkig 17 Grad, Nizza leicht bewölkt 19 Grad, Barcelona wolkig 19 Grad, Madrid wolkig 17 Grad, Mallorca leicht bewölkt 21 Grad, Malaga wolkig 22 Grad, Lissabon wolkig 18 Grad, Wien wolkig 20 Grad, Prag stark bewölkt 15 Grad, Warschau leicht bewölkt 16 Grad, Budapest und Belgrad wolkig 21 Grad. Bukarest leicht bewölkt 25 Grad. Venedig leicht bewölkt bei 20 Grad. Rom leicht bewölkt 23 Grad. Athen leicht bewölkt bei 25 Grad. Larnaca leicht bewölkt 23 Grad. Istanbul wolkenlos 21 Grad. Ankara wolkig 18 Grad. Moskau wolkenlos 27 Grad. Kiew wolkenlos 28 Grad. Und Algier leicht bewölkt bei 19 Grad. Das waren die Nachrichten.
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2: Am Mikrofon Carsten Hug, herzlich willkommen. In der heutigen Sendung schauen wir zweimal in den Osten Europas. Neu erschienen ist ein Gedichtband der georgischen Lyrikerin Bela Shekurishvili. Nachgedichtet hat ihn der Lyriker und Übersetzer Norbert Hummelt. Mit ihm unterhalte ich mich gleich über Margot ist fort, so der Titel des Bandes. Zuerst aber stellen wir Ihnen noch den neuen Roman des russischen Schriftstellers Viktor Jerofejew vor, der wie Shekurishvili im Berliner Exil lebt. Im April 2022, nicht lange nach dem Beginn des Überfalls von Russland auf die Ukraine, konnte man Viktor Jerofejew im Deutschlandfunk Ernüchterndes über seine Landsleute sagen hören. In seiner Heimat herrsche eine brutale Mentalität, die eigentlich noch aus der mittelalterlichen Mongolenzeit stamme. Die Russen seien nicht reif für die Demokratie, weil sie gar nicht wüssten, was das ist. Sie würden auf den Westen schauen und Demokratie für eine schwache Staatsform voller Kompromisse halten. Verstärkt würden solche Ansichten durch dauerhafte Fernsehpropaganda. Der 1947 in Moskau geborene Autor, dessen Bücher in etliche Sprachen übersetzt wurden, ist einer der wichtigsten Protagonisten der Postmoderne, neben Wladimir Sorokin und Viktor Pelvin. Besonders bekannt machten ihn die Romane »Die Moskauer Schönheit« oder »Der gute Stalin«. Schon 1979 aber eckte er an und wurde aus dem Schriftstellerverband der UdSSR ausgeschlossen. Heute schreibt Jerofejew regelmäßig für große internationale Zeitungen und hat schon früh auf die Gefährlichkeit Wladimir Putins hingewiesen. Und mit diesem beschäftigt er sich auch in seinem jüngsten Buch »Die neue Barbarei«. Ulrich Rüdenauer stellt es vor.
3: Man kann sich die Epoche, in der man lebt, nicht aussuchen. Nicht das Land, in das man hineingeboren wird. Nicht die Umstände, unter denen man aufwächst. Und auf gewisse Weise auch nicht seine Gegner. Viktor Jerofejew ist Russe. Und das ist in diesen Zeiten, wenn man nicht blind, gleichgültig oder Opportunist sein will, kein ganz allzu vergnügliches Los. Jerofejew lebt seit Beginn des Ukraine-Kriegs im Berliner Exil. In seinen Büchern arbeitet er sich vehement an Putin ab. Putin trägt bei ihm den Namen Gopnik. Ein Gopnik ist ein kleiner Ganove, ein Hinterhofschläger, der seine Minderwertigkeitskomplexe unter unnachgiebiger Härte, Skrupellosigkeit und Vernichtungswillen zu begraben sucht. In »Der große Gopnik« aus dem Jahr 2024 erzählte Jerofejew eine ins Groteske ausgreifende Parallelgeschichte. Jene des brutalen Emporkömmlings, Putin nämlich, und jene des intellektuellen, weltmännischen Schriftstellers, Jerofejew selbst. Es ist die überhöhte, nicht ganz ohne Eitelkeit geschilderte Geschichte einer Feindschaft. Nun gibt es eine Art Coda zu diesem aus phantasmagorischen Episoden geknüpften Roman. Jerofejew nennt sie eine Romanfantasie über die russische Schuld. Es ist ein noch wilderes, ungeordneteres, zerfetzteres Buch, das den nicht gerade subtilen Titel »Die neue Barbarei« trägt. Darin tritt Putin nicht mehr unter dem Namen Gopnik auf, sondern als Pontschik.
4: Unser russischer Pontschik-Krapfen mit einem Loch in der Mitte. Das Loch ist dafür gedacht, dass man den aus heißem Öl gefischten Pontschik auf einen Pin steckt. In diesem Buch versuchen wir mit aller Kraft, jenen Pin zu finden, auf dem unser Pontschik steckt.
3: Ein Unterfangen, das Jerofejew zu Hochform auflaufen lässt. Seine wütende Tirade in 150 Kapiteln stürzt sich auf alles, was dieser in Fett schwimmende, aufgeblähte Hefeteig-Pontschik verbrochen hat und repräsentiert, was Russland von Europa unterscheidet und ganz besonders, wie Russland mit seiner historischen und gegenwärtigen Schuld umgeht.
4: Schuld nach außen abzuschieben. Ein russischer Nationalsport.
3: Jerofejews alter Ego geht bei seiner Erkenntnissuche sogar so weit, sich in die Polygamie zu stürzen. Er ist zwar bereits verheiratet, ehelicht aber dazu noch eine sehr besondere junge Schönheit.
4: Nun denn, es ist entschieden. Ich heirate. Ich heirate die russische Schuld. An meinem Wunsch ist nichts Erstaunliches. In unserem Land kann man nicht nur Menschen heiraten, sondern auch Begriffe, abstrakte Gedanken, Utopien und obszöne Wörter.
3: Die russische Schuld, geboren parallel zum neuen Russland, ist gerade in voller Blüte. Sie steht für eine der zentralen Irrtümer Russlands. Die Probleme des Landes nicht in eigenen Fehlern zu sehen, sondern in den bösen Absichten von außen. Mit der russischen Schuld reist der Ich-Erzähler in ein himmlisch-unterirdisches Moskau, wo alles durcheinander gerät und die Epochen verschwimmen. Das entspricht ganz der These Jerofejews, dass sich in Russland die Dinge fortwährend wiederholen. Auf totalitäre Phasen folgt Tauwetter, das rasch wieder durch strengen, eisigen Autoritarismus abgelöst wird. Die Verzweiflung treibt den Autor zu einem geradezu tollkühnen Text, der Stringenz, Kausalität, Dramaturgie in den Wind schlägt. Die Zeiten überlagern, die geschichtlichen Muster wiederholen sich darin. So erwacht bei Jerofejew der russische Nationaldichter Puschkin eines Morgens im aktuellen Krieg und wird aufgefordert, patriotische Gedichte zu schreiben. Gogol verkauft sich an die Amerikaner. Turgenew nimmt den letzten Flieger nach Paris und will ein Buch über Selenskyj verfassen. Dostojewski, Tschechow, Tolstoi, alle treten sie hier auf. Dazu der liquidierte Dissident Nemtsov und der Märtyrer Alexei Nawalny, ein Lamm, das sich zur Opferbank führen ließ.
4: Alexei rechnete aus, dass er voraussichtlich 2051 aus dem Gefängnis kommen würde. So viele Strafsachen hatte man ihm angehängt. Doch er kam früher raus, richtiger gesagt, er flog auf in den Himmel der politischen Unsterblichkeit.
3: Jerofejews Romanfantasie nimmt keine Rücksichten, weder auf die Form noch den Geschmack. Eine gewisse machistische Obszönität und kraftmeierische Prahlerei ist seinem Werk nicht fremd. Dialoge zwischen historischen und allegorischen Figuren, essayistische Passagen, knallharte politische Analysen, fantastische Spielereien, Buchbesprechungen wechseln sich ab. Es entsteht das apokalyptische Wimmelbild einer neuen Barbarei. Die ist nicht sehr innovativ, sondern einfach die Wiederkehr der alten Barbarei, von der man kurzzeitig einmal glaubte, sie sei mit dem Ende der Geschichte und des 20. Jahrhunderts verschwunden. Den Amerikaner unterscheidet in diesem Tableau wenig von Poncik. Trump und Putin als zwei Stiefel eines Paars. Und den Europäern? Denen traut der Ich-Erzähler nicht viel zu.
4: Europa ähnelt einer nicht besonders sportlichen Dame in Schlittschuhen auf dem Eis. Wie oft noch wird sie auf ihrem Hintern landen? Der Kreml schaut sich das an und lacht sich kaputt.
3: Wut und Resignation sprechen aus Jerofejews sprachmächtigen Zeilen. Das ist faszinierend und ermüdend zugleich. Die neue Barbarei ist als literarisches Werk nicht gelungen, aber notwendig und dringlich. Es ist unausgegoren, aber das konsequent. Es ist formal ein Scherbenhaufen, aber unsere Gegenwart stellt sich ja als nichts anderes dar. Thomas Mann schrieb kurz nach Ende des Zweiten Weltkriegs, dass die Bücher, die von 1933 bis 1945 in Deutschland überhaupt gedruckt werden konnten, weniger als wertlos seien. Vermutlich wird sich das auch einmal über die in Russland publizierten Bücher der späten Putin-Jahre sagen lassen. Jerofejew wird dieser Vorwurf dann jedenfalls nicht treffen.
2: Ulrich Rüdenauer über die neue Barbarei. Romanfantasie über die russische Schuld von Viktor Jerofejew. Erschienen im Verlag Mattes und Seitz Berlin, 448 Seiten, 26 Euro. Aus dem Russischen übersetzt hat das Buch Beate Rausch.
5: Tanzende Straßenhändler. Sie sehen wie Tänzer aus, dachte ich. Die Kintos in ihrer schwarzen Tracht. Straßenhändler im alten Tiflis. Obst und Fisch und Gemüse trugen sie in riesigen Körben. Sie balancierten alles auf ihren Köpfen. So sind sie von Straße zu Straße gezogen, wobei sie tanzten und Tücher schwenkten, rote Seidentücher aus Bagdad. Die haben sie immer am Gürtel getragen, und an besonders heißen Tagen trockneten sie ihr verschwitztes Gesicht.
2: Was wir eben gehört haben, war der Auszug aus einem Gedicht von Bela Shekurishvili, einer georgischen Dichterin, deren neuer Gedichtband Margo ist fort nun in der Nachdichtung von Norbert Hummelt auf Deutsch vorliegt. Und ich freue mich, Norbert Hummelt, dass wir uns über diesen Band unterhalten konnten.
6: Ja, ich freue mich auch.
2: Die Autorin schreibt nicht nur Georgisch, sondern sie übersetzt aus dem Deutschen ins Georgische. Und da liegt natürlich die Frage nahe, warum eine Nachdichtung?
6: Sie schreibt eigentlich nicht auf Deutsch. Also ihre literarischen Texte schreibt sie in Georgisch. Vielleicht schreibt sie mal einen Artikel, einen Facebook-Beitrag und so weiter auf Deutsch. Aber das ist schon etwas, was also ihrer eigenen Meinung nach der Nachdichtung bedarf.
2: Nachdichtung ist ja was anderes als Übersetzung. Wo würden Sie denn als Nachdichter da den Unterschied machen?
6: Also ganz einfach, ich kann kein Georgisch. Ja, also diese Tradition, die es mittlerweile ist, nachzudichten, vorwiegend aus kleineren Sprachen, wo man meistens keine kompetenten Sprecher in der anderen Sprache hat, das ist etwas, was eigentlich aus der Sowjetunion auch stammt. Und zwischen den einzelnen Ethnien wurde hin und her übersetzt. Und das hat sich gehalten und geschieht ja auch seit langem, auch bei uns. Und so habe ich mittlerweile jetzt schon den vierten Gedichtband von Bela Shekurishvili nachgedichtet aus dem Georgischen, das heißt mit Vorlagen gearbeitet, die bereits deutsch sind, aber noch nicht in einer lyrischen Form. Und diese zu schaffen, das ist ja meine Aufgabe.
2: Und fand diese Arbeit statt in Zusammenarbeit mit der Dichterin oder haben Sie nachgedichtet und dann am Ende gesagt, jetzt hier, schau doch nochmal drauf, ist das okay? Wie habe ich mir diese Zusammenarbeit vorzustellen?
6: Also in dem Fall kamen die Vorlagen, die Interlinear-Version von der Dichterin selbst. Wir kennen uns seit langem und sind befreundet. Ich habe dann, wie ich das eigentlich immer mache, versucht, einen Ton dafür zu finden, das Gedicht aus dem Material hervorzulocken. Und es geht immer in einem Ping-Pong zwischen uns hin und her. In einem Fall gab es eine formale Bitte bei einem Zyklus, der sollte ganz gereimt sein. Ansonsten verlasse ich mich auf meinen eigenen Sprachfluss. Und dann gibt es immer wieder die Rückmeldung der Dichterin, die in diesem Fall eben auch Lektorin der Nachdichtung ist.
2: Stichwort Reim, mir ist aufgefallen, es gibt sehr viele Reime in diesem Band. Ist das im georgischen Original auch so?
6: Wenn ich das wüsste, ich kann ja kein Georgisch. Also ich weiß, dass es bei diesem Zyklus der Hymnen an Inanna so ist. Ansonsten bin ich tatsächlich überfragt. Aber es gehört zu meiner Weise nachzudichten, dass mir, auch wenn er vielleicht in der Originalsprache fehlt, ein Reim hilft, der nicht regelmäßig, aber gelegentlich auftaucht, um einen Ton zu finden, um den Vers zu fassen zu bekommen. Denn am Ende soll ja das Gedicht vor allem in ein Gedicht übersetzt werden, das auch klingen muss.
2: Es tauchen jetzt in diesen Gedichten sehr viele Figuren aus der Mythologie oder dem Mythos auf. Aus der Edda, Bacchus wird angesprochen, die Akropolis wird erwähnt, die Elysischen Felder. Ist das ein Kulturraum, in dem die Autorin sich zu Hause fühlt?
6: Also sie schöpft da zweifellos aus sehr vielem. Ich würde das zunächst daran festmachen, dass ja Georgien selber wirklich so ein Schmelztiegel verschiedener Kulturen ist. Von der Antike her, Westgeorgien war ja Kolchis, da war Medea zu Hause, das Goldene Vlies. Und dann gab es über die Jahrhunderte viele fremde Besatzungen. Es kamen Perser, es kamen Mongolen, es kamen Türken, es kamen Russen, Sowjets. Und diese verschiedenen Kulturen haben Einflüsse hinterlassen. Da ist eigentlich das Multikulturelle ist eigentlich schon in der georgischen Literatur tief verankert. Und es ist gleichzeitig natürlich auch ein Zeugnis davon, hinauszugehen und zu lesen und zu erweitern.
2: Sie haben es schon erwähnt, das ist jetzt der vierte Band der Lyrikerin, den Sie nachgedichtet haben. Sehen Sie da eine Entwicklung hin zu diesem Band? Unterscheiden sich die Motive, unterscheidet sich die Form oder bleibt sie sich in ihrer lyrischen Sprache treu?
6: Ich denke beides. Es sind im Wesentlichen erzählende Gedichte. Es sind Gedichte, die eigentlich grundgelegt sind von der Situation einer Frau, die gegangen ist, die ins Ausland gegangen ist. Inzwischen muss man sagen, eigentlich ins Exil gegangen ist, wenn man die politische Situation in Georgien betrachtet und eigentlich davon erzählt. Das hat eben einen narrativen Grundzug, diese Gedichte. Ich würde sagen, sie sind mit den Jahren immer noch persönlicher geworden und gleichzeitig auch politischer, was wir hier vor allen Dingen am letzten Kapitel sehen können.
2: Genau, da geht es um Demonstrationen in Georgien, da geht es auch um die ukrainische Stadt Mariupol. Und es geht vor allen Dingen, so scheint es mir, um Frauen. Viele Frauen tauchen in diesen einzelnen Gedichten auf. Freundinnen werden angesprochen, die Großmutter taucht auf. Ist das programmatisch?
6: Ich denke schon, das ist programmatisch und das ist sicherlich stärker geworden, das zu erkennen und auch zu benennen mit den Jahren in ihrem Schreiben. Und es gibt in einem früheren Band etwa ein Gedicht, wo es um die Frauen geht, die in Belarus auf die Straße gegangen sind und protestiert haben. Und das ist auch eben etwas, was sich halt überträgt, was in der georgischen Gesellschaft da ist. Und was eben immer stärker auch artikuliert wird.
2: Es geht auch, das ist ein anderer Schwerpunkt, um Tiere, um Insekten, Marienkäfer, Schwarzkäfer, eine Ameise, um Mücken. Und es geht auch um einen blauen Vogel, um eine Libelle und eine Eule. Was hat es damit auf sich?
6: Ja, das sind eigentlich für mich sehr schöne Motive, die einerseits wirklich aus der Beobachtung kommen, aus Natureindrücken, an denen aber sehr häufig auch Kindheitseindrücke hängen. Etwa wenn es da um Heuschrecken geht, um eine dicke Erdhummel, wenn es um Motten geht, die zwar sehr ärgerlich, aber auch sehr bewundernswert sind, indem sie es immer wieder schaffen, überall Löcher reinzumachen. Das ist eine große Freude, die diese Dichterin hat an kleinen sinnlichen Detail, was aber eben viel erzählt, auch über ein Leben und auch über das Zusammenleben. Also viele Gedichte sprechen von Tieren, aber am meisten doch von Menschen aus der Erinnerung.
2: Genau, es sind keine Metaphern, sondern es sind ganz reale Wesen.
6: Es sind ganz im Wesentlichen sind es keine Metaphern. Es gibt Ausnahmen, mythische Figuren wie die Raben Odins, die gleich im ersten Gedicht vorkommen, aber es sind eigentlich reale Lebewesen, mit denen wir ja diese Erde teilen.
2: Wie würden Sie denn, wenn Sie dem Hörer, der Hörerin, diesen Band ans Herz legen möchten, wie würden Sie die Autorin vorstellen? Wie würden Sie ihr Schreiben charakterisieren?
6: Ja, es ist eine Dichterin, die aus ihrer Herkunft schöpft und gleichzeitig daraus, dass sie jetzt doch schon seit etwa 10 Jahren mindestens in Deutschland lebt und diese Erfahrung hat des dort Gewesenseins und Hierseins, dieses Dazwischensein. Und das ist ja etwas, was uns in vielem sehr beschäftigt, was ein großes Thema ist. Und das wird aber eben hier nicht abstrakt abgehandelt, sondern in Geschichten, in Bildern, in kleinen Miniaturerzählungen wird uns das hier dargeboten.
2: Erscheinen die Gedichte der Lyriker denn auch in Georgien noch?
6: Sie erscheinen da auch. Die Verlagsszene ist ein bisschen klein geworden. Man musste überlegen, wo man was hingibt. Aber die Gedichte erscheinen dort auch.
2: Norbert Hummelt, ich danke für diese Einführung. Danke.
6: Ich danke Ihnen.
2: Margot ist fort von Bela Shekourishvili ist, wie schon jeder ihrer vorhergehenden Lyrikbände, im Heidelberger Wunderhorn Verlag erschienen. 106 Seiten kosten 22 Euro. Und Norbert Hummelts Texte erscheinen vor allem bei Luchterhand und im Schweizer Nimbus Verlag. Für alle, die aus dem stillen Lesekämmerlein hinaus wollen, um sich lautstark größere Räume zu erschließen, noch eine Meldung. Der Schriftstellerverband PEN Deutschland startet eine Debattentour zur Stärkung der Demokratie. Die öffentliche Debatte in Deutschland stecke in einer Krise, teilte heute der Verband in Darmstadt mit. 40% der Bevölkerung gäben laut einer Umfrage an, politische Meinungen in der Öffentlichkeit nur noch vorsichtig zu äußern. Die PEN-Tour Frei und Geist soll nun Schriftstellerinnen, Philosophen, Politiker und Wissenschaftler zu einem zugewandten Gespräch auch mit verschiedenen Meinungen auf öffentlichen Bühnen zusammenbringen. Ein Jahr lang führt die Tour, nicht die Tür, sondern die Tour Frei und Geist durch alle Bundesländer. Zuhören, Gesprächsfähigkeit und die Suche nach Gemeinsamkeiten solle so gefördert werden, sagte Pressereferent Felix Hille. Es ginge darum, den demokratischen Austausch wiederzugewinnen. Die Tour startet am 11. Juni in der Katharinenruine Nürnberg im Rahmen der Jahrestagung des PEN Deutschland. Als Gäste mit dabei Schriftstellerin Jenny Erpenbeck, der Sozialwissenschaftler Jan-Philipp Remzmer, der Oberbürgermeister von Tübingen Boris Palmer und der frühere Oberbürgermeister von Nürnberg Ulrich Mahly. Aber noch ist es nicht so weit. Wir machen erstmal weiter wie bisher. Es folgen die Nachrichten. Danach Forschung aktuell mit einem Bericht über medizinische Studien, die von der US-Regierung zurückgehalten werden. Vielleicht müsste man die PEN-Tour auch auf die USA ausweiten. Am Mikrofon verabschiedet sich Carsten Huck.
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0: Uhr, die Nachrichten. Die Steuereinnahmen von Bund, Ländern und Kommunen werden in diesem Jahr voraussichtlich um 17,8 Milliarden Euro niedriger ausfallen als bislang prognostiziert. Zu diesem Ergebnis kommt der Arbeitskreis Steuerschätzung nach seiner dreitägigen Tagung in Stralsund. Bundesfinanzminister Klingbeil machte vor allem die Folgen des Iran-Kriegs und die hohen Energiepreise für die Entwicklung verantwortlich. Die neue Steuerschätzung habe auch Auswirkungen auf den Bundeshaushalt im kommenden Jahr, sagte Klingbeil. Laut der Schätzung summieren sich die Steuerausfälle von Bund, Ländern und Kommunen bis einschließlich 2030 auf insgesamt 87,5 Milliarden Euro. Die Landesregierungen von Sachsen-Anhalt und Mecklenburg-Vorpommern drängen auf eine Verlängerung des sogenannten Tankrabatts. Wie die Rheinische Post berichtet, haben die beiden Länder einen gemeinsamen Entschließungsantrag im Bundesrat gestellt. Nach ihren Vorstellungen soll die bislang bis Ende Juni begrenzte Senkung der Mineralölsteuer um 17 Cent erst dann auslaufen, wenn der Iran-Krieg beendet ist. Der aktuelle Verhandlungsstand lasse kein schnelles Ende der Krise im Nahen Osten sowie dessen Wirkung auf den Welthandel erwarten, hieß es weiter. Auch Bundesverkehrsminister Schnieder hatte eine Verlängerung des Tankrabattes zuletzt nicht ausgeschlossen. Wirtschaftsexperten zweifeln allerdings an der Effizienz einer solchen Maßnahme. Laut IFO-Institut gaben die Tankstellen in den ersten Tagen der Steuersenkung bei Benzin durchschnittlich nur 12 von 17 Cent an die Kunden weiter. Bei Diesel waren es sogar nur 4 Cent. Im Fall des Hantavirus-Ausbruchs auf dem Kreuzfahrtschiff Hondius gibt es mehr möglicherweise betroffene Passagiere als bislang bekannt. Wie der niederländische Veranstalter Oceanwide Expeditions mitteilte, waren am 24. April, also fast zwei Wochen nach dem ersten Todesfall, auf der südatlantischen Insel St. Helena 29 Reisende von Bord gegangen, um in ihre Heimatländer zurückzukehren. Die Regierung der Niederlande spricht sogar von 40 Passagieren. Die Behörden der betroffenen Staaten versuchen derzeit zu ermitteln, wer anschließend Kontakt zu diesen Reisenden hatte. Die Hondius hatte zuletzt vor Kap Verde gelegen und ist derzeit auf dem Weg zu den Kanaren. Während der Reise hatten sich mehrere Personen infiziert, drei von ihnen starben. Drei weitere Personen, darunter eine Deutsche, wurden zuletzt ausgeflogen. Die Weltgesundheitsorganisation geht davon aus, dass sich die Passagiere vor dem Bordgang in Argentinien infizierten. Der Präsident der Deutschen Bundesbank Nagel und der Gouverneur der Banque de France, Villeroy de Gallo, erhalten in diesem Jahr den großen deutsch-französischen Medienpreis. Die Jury erklärte, die Notenbankchefs hätten kontinuierliches und grenzüberschreitendes Engagement für Stabilität und Vertrauen gezeigt. Dabei stünden die europäische Integration und auch der deutsch-französische Dialog bei ihnen im Fokus. Die Auszeichnung wird jährlich an Persönlichkeiten und Organisationen vergeben, die sich in besonderer Weise um die europäische Verständigung verdient gemacht haben. Zu den bisherigen Preisträgern gehören unter anderem Wim Wenders, Jürgen Habermas und die Hilfsorganisation SOS Mediterranee. Der diesjährige deutsch-französische Medienpreis wird am 16. September in Paris verliehen. In Berlin ist der Vorplatz des Abgeordnetenhauses nach der gestorbenen Holocaust-Überlebenden Margot Friedländer benannt worden. Berlins regierender Bürgermeister Wegner würdigte sie in einer Feierstunde als eine starke, mutige und beeindruckende Frau. Die Benennung des Margot-Friedländer-Platzes hatten Senat, Abgeordnetenhaus und Bezirk Mitte im November vergangenen Jahres beschlossen. Friedländer war als Jüdin in der NS-Zeit in das Konzentrationslager Theresienstadt verschleppt worden und emigrierte später in die USA. Mit 88 Jahren kehrte sie zurück nach Berlin. Bis zu ihrem Tod im vergangenen Jahr hatte sie sich als Zeitzeugin engagiert. Das Wetter. Nachts im Westen auflockende Bewölkung, gebietsweise auch klar. Im Osten bei dichter Bewölkung etwas Regen, Tiefstwerte plus 8 bis minus 1 Grad. Am Tage verbreitet heiter bis wolkig, in der Mitte stark bewölkt, Temperaturen 13 bis 22 Grad. Die weiteren Aussichten: am Samstag im Norden teils bewölkt, sonst heiter, 16 bis 25 Grad. Das waren die Nachrichten.
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7: Heute starten wir mit einem Blick auf die USA. US-Präsident Donald Trump, der treibt ja unbeirrt sein wichtigstes Projekt seiner zweiten Amtszeit voran. Er baut einen großen Ballsaal für das Weiße Haus, einen Big Beautiful Ballroom. Und dazu hat er bereits erfolgreich den historischen Ostflügel demoliert. Das ist jedoch nicht die einzige Baustelle in Washington. Etwas weniger Aufmerksamkeit erhält sein Umbau des US-amerikanischen Wissenschaftssystems. Aber auch hier scheinen Vorschlaghammer und Abrissbirne seine bevorzugten Werkzeuge zu sein. Wir schauen gleich auf die Impfpolitik in den USA. Im Studio ist Arndt Reuning. Herzlich willkommen. Ja, unter Donald Trump, da wurde Robert F. Kennedy Jr. zum Gesundheitsminister und der hat so einiges versprochen. Radikale Transparenz. Er wolle zum wissenschaftlichen Goldstandard zurückkehren, die USA wieder gesund machen. Doch besonders seine Impfpolitik, die gibt Anlass zur Sorge, ob er dieses Ziel auch tatsächlich erreicht. So hat er Fördergelder für Impfstudien gestrichen, hunderte Millionen Dollar. Er hat Impfempfehlungen zeitweise aufgehoben und er hat Zweifel an der Sicherheit von Vakzinen geschürt. Jetzt heißt es, zwei US-Bundesbehörden, die hätten medizinische Studien zu Impfstoffen absichtlich zurückgehalten. Dazu recherchiert hat mein Kollege Christopher Weingart und vor der Sendung hat er mir erklärt, um welche Studien es da geht.
8: Es geht hier um gleich mehrere Studien zur Sicherheit und zur Wirksamkeit von Impfstoffen gegen Covid-19 und auch gegen Gürtelrose. Diese Studien, die wurden von den Gesundheitsbehörden selbst durchgeführt und sollen jetzt doch nicht publiziert oder gestoppt werden. Und dabei geht es einmal um eine Studie der Seuchenschutzbehörden CDC und um gleich mehrere der Medikamentenbehörde FDA, die jeweils dem Gesundheitsministerium unterstehen.
7: Schauen wir uns doch erstmal die Studie an der Gesundheitsbehörde CDC. Die hat die Wirksamkeit der Covid-Impfung betrachtet. Was genau ist da herausgekommen?
8: Die Ergebnisse der Studien haben jetzt nochmal gezeigt, dass die aktuellen Covid-Impfungen in vielen Fällen vor schweren Verläufen schützen können. Dafür haben die Studienautoren die Daten von mehreren hundert Krankenhäusern und Notaufnahmen analysiert und dann verglichen, wer war mit den aktuellen Impfstoffen geimpft und wer war es nicht. Und daraus haben sie dann schließen können, dass die Wirksamkeit der Impfstoffe 50-55% beträgt, sie also insgesamt einen guten Schutz vor einem schweren Verlauf bieten.
7: Klingt ja ganz solide. Warum wurde die Veröffentlichung dann blockiert?
8: Dazu gibt es erst einmal zwei Erklärungsansätze. Der eine ist die offizielle Version von Jay Bhattacharya, dem Interimsleiter der CDC. Er kritisiert den Aufbau der Studie, weil sie die sogenannte Test-Negativ-Methode benutzt. Für die wird nicht eine Gruppe geimpft und eine nicht und dann wird gesehen, wer hat sich infiziert, sondern bereits gemeldete Fälle werden überprüft und daraus dann analysiert, wer war geimpft, wer war es nicht. Und dadurch kann man berechnen, wie gut die Impfung gewirkt hat. Diese Methode, die ist seit Jahren bei einigen Impfstoffen Standard und auch durchaus anerkannt. Und deswegen werfen Kritiker Bhattacharya vor, dass er die Studie zensieren wolle, weil ihm die Ergebnisse nicht gefallen. Denn Bhattacharya, der ist immer wieder als Gegner von Covid-19-Impfstoffen aufgefallen und aufgetreten. Und die Studie hat ihn jetzt widerlegt und wieder gezeigt, die Impfstoffe, die funktionieren. Außerdem kritisiert Bhattacharya den wöchentlichen Gesundheitsbericht der CDC, in dem die Studie erscheinen sollte. Denn in diesem Bericht, dem MMWR, gäbe es keine externe Peer Review. Was er dabei auslässt, das ist auch gar nicht der Sinn der Sache, denn das Team des MMWR, der vor allem schnell informieren soll, hat eine eigene Abteilung, das die Studien selbst ausgiebig vor der Veröffentlichung prüft.
7: Also es findet eine interne Begutachtung statt.
8: Genau.
7: Schauen wir auf die aktuellen Fälle von dieser Woche. Da wurden weitere Impfstudien zurückgehalten, diesmal durch die Zulassungsbehörde FDA. Was waren die Resultate dieser Veröffentlichungen?
8: Bei diesen Studien ging es jetzt nicht um die Wirksamkeit von Impfstoffen, sondern um die Sicherheit der Impfstoffe gegen Covid-19 und Gürtelrose. Das sind gleich mehrere Studien. Ich fokussiere mich jetzt mal auf eine, denn die hat die Versicherungsdaten von 7,5 Millionen US-Bürgern analysiert und auf 14 mögliche Nebenwirkungen nach der Impfung untersucht. Und auch hier gibt es wieder ein klares Ergebnis, und zwar, dass die Impfstoffe sicher sind. Die Studie, die wurde jetzt auch von einem wissenschaftlichen Journal zur Veröffentlichung akzeptiert, aber das hat das Gesundheitsministerium geblockt, laut eines Statements, weil die Daten die Ergebnisse nicht hergeben würden. Fiona Havers, das ist die ehemalige CDC-Vorsitzende, die widerspricht dem allerdings und sie sagt, hier werden hochqualitative Studien gestoppt, weil die Ergebnisse der Studien der Impfgegner-Ideologie des Gesundheitsministeriums widersprechen. In jedem Fall ist dieses Vorgehen aber ein Eingriff in die Wissenschaftsfreiheit. Und mit radikaler Transparenz hat das auch nicht mehr wahnsinnig viel zu tun.
7: Die hatte ja Kennedy versprochen. Also zwei US-Bundesbehörden unter dem Dach des Gesundheitsministeriums säen Zweifel an der Wirksamkeit und der Sicherheit von Impfungen. Lässt sich da schon irgendwie abschätzen, welche Auswirkungen diese neue Impfpolitik haben könnte?
8: Zu einem gewissen Maße ja. Zum Beispiel hat das Gesundheitsministerium im November einen Eintrag auf seiner Website geändert. Dabei geht es um Autismus und Impfungen, ein beliebtes Thema von Impfgegnern, auch wenn Studie um Studie belegt, dass es da keinen Zusammenhang gibt. Trotzdem, auf der Website des Gesundheitsministeriums steht jetzt, dass man nicht bewiesen habe, dass Impfungen keinen Autismus auslösen. Und vor wenigen Tagen, da ist eine Studie der Universität Wien erschienen, die gemessen hat, welche Auswirkungen dieser neue Eintrag jetzt hat. Dafür wurden etwa 3000 ProbandInnen in Gruppen aufgeteilt und das Ergebnis zeigt, die Gruppe, die dieses neue Statement vorgelegt bekommen hat, die hat jetzt weniger Vertrauen in Gesundheitsbehörden und möchte sich auch weniger wahrscheinlich impfen lassen. Das Gesundheitsministerium, das verunsichert also die eigene Bevölkerung und das Blockieren der Studien jetzt aktuell ist da ein weiterer Schritt auf diesem Weg.
7: Sagt mein Kollege Christopher Weingart, zur Entscheidung zweier US-Gesundheitsbehörden bestimmte Impfstoffstudien nicht zu publizieren. Ja, und wir bleiben in den USA und bei der Regierung Trump. Der Wahlkampf im Jahr 2024 hat das Land polarisiert und eine wichtige Rolle dabei dürften soziale Medien gespielt haben. Wie etwa Elon Musks Plattform X oder auch das Videoportal TikTok und natürlich Truth Social, also Trumps eigenes Netzwerk. Waren diese Social-Media-Plattformen möglicherweise sogar wahlentscheidend? Im Fachmagazin Nature ist dazu gerade eine Studie erschienen. Speziell geht es da um den Einfluss von TikTok auf den US-Wahlkampf vor 2 Jahren. Gelesen hat diese Studie mein Kollege Luca Rese-Knauf. Luca, hat TikTok denn Donald Trump dabei geholfen, die Wahl zu gewinnen?
9: Nee, so lässt sich das nicht sagen. Aber Social Media ist Teil der Öffentlichkeit. Deshalb, klar, spielt das eine Rolle, was dort passiert. Was dort genau passiert, das weiß man aber nicht. Das ist ja das Problem. Und allgemein kam bei der Arbeit heraus, dass TikTok-Accounts vom Algorithmus eher solche politischen Videos angezeigt bekommen, die ihren Überzeugungen entsprechen, vor allem Videos, die die andere politische Seite kritisieren. Und umso näher die Wahl kam, umso mehr fand das statt, umso polarisierender wurde das, was ja auch typisch ist für einen Wahlkampf eigentlich.
7: Und in diesem Fall in den USA ging es um 2 Arten von Accounts, nehme ich an, also entweder republikanisch oder demokratisch ausgerichtet.
9: Genau, und dabei stellen die Autoren ein Ungleichgewicht fest. In ihren Daten wurden republikanische Videos im Schnitt öfters in die Feeds gespült und republikanischen Accounts wurden gut 11% mehr Videos aus dem eigenen Lager angezeigt. Demokratischen Accounts auch, aber eben nicht so stark. Heißt, als Demokrat wird man demnach noch eher mit gegnerischen Videos konfrontiert.
7: Und heißt demnach auch, die Republikaner wurden in ihrer Weltsicht ja eher noch bestätigt. Woher weiß das Forschungsteam das? Woher stammen die Daten zum Beispiel?
9: Das Team hat sogenannte Sockenpuppen-Accounts angelegt, also Fake-Accounts-Bots, die automatisiert Inhalte aufrufen, circa 320 Stück. Die wurden in einer ersten Phase dann konditioniert auf eines der beiden politischen Lager. Also sie haben dann politisch gefärbte Inhalte geschaut, entweder demokratisch oder republikanisch, damit der Algorithmus eben lernt, so oder so ist der Account. Und in der zweiten Phase hat man eben über Wochen zugeschaut, was TikTok daraufhin vorgeschlagen hat. Und zusätzlich hat das Team außerdem eine Umfrage durchgeführt unter rund 1000 echten Usern, Menschen, dazu, was sie in dem Zeitraum vor der US-Wahl für politischen Content gesehen haben. Und die Erfahrungen haben sich mit dem Bot-Experiment auch weitgehend gedeckt.
7: Ja, und diese Sockenpuppen-Bots, die haben dann auch fleißig geliked und Inhalte angeklickt?
9: Nee, die haben nur geschaut. Dadurch unterscheidet es sich auch von menschlichem Nutzungsverhalten. Andererseits sagen die Autoren, damit versucht man eben das Engagement als Einflussfaktor zu kontrollieren. Also beide Botgruppen verhalten sich gleich, was dann ein Hinweis wäre, dass es vielleicht an etwas anderem liegt, was hier wem angezeigt wird.
7: Und dieses etwas andere, das könnte dann eben der ominöse Algorithmus sein. Also in diesem Fall der Algorithmus von TikTok. Oder woran sonst könnte das liegen? Weiß man das?
9: Nee, also die Studie sagt eher, woran es nicht alleine liegt, nämlich am eigenen individuellen Verhalten, an den eigenen Likes und Klicks. Woran dann alles? Das bleibt offen. Felix Viktor Münch vom Gesis-Leibniz-Institut für Sozialwissenschaften hat die Studie für das Science Media Center bewertet und er sagt, es könnte ja vielleicht auch daran liegen, dass republikanische Inhalte allgemein einfach einen höheren Aufmerksamkeitsfaktor haben, irgendwie markanter sind oder dass Demokraten sich auch mehr am Gegner abarbeiten, weshalb hier mehr Inhalte angezeigt werden.
7: Vielleicht macht der Algorithmus einfach auch nur das, was mehr Aufmerksamkeit generiert, also was die Nutzerinnen und Nutzer auf der Plattform hält. Und für politische Inhalte, da interessiert er sich gar nicht.
9: Ja, genau. Und das, sagt Felix Viktor Münch, wird dann zu einer politischen Entscheidung der Plattform, wenn es eben von sich aus dazu führt, dass bestimmte parteipolitische Inhalte sichtbarer sind.
7: Ja, und da sind wir dann wieder bei dieser heiß diskutierten Frage, welche Rolle spielen die Algorithmen?
9: Ja, und dazu gibt es unterm Strich einfach noch zu wenig Wissen zu den Gründen, auch mit der Lage, mit dem Blick nach Deutschland, weshalb es hier noch mehr Studien, mehr Arbeit braucht.
7: Vielen Dank, Luca Rese-Knauf, zum Einfluss, den die Videoplattform TikTok möglicherweise auf den US-Wahlkampf hatte. Immer mehr Bakterien sind unempfindlich gegenüber herkömmlichen Antibiotika. Erst gestern haben wir darüber berichtet, dass diese resistenten Mikroben zunehmend auch in Kläranlagen und in den Flüssen und Bächen dahinter gefunden werden. Daher sehen sich nun Forscherinnen und Forscher nach neuen Behandlungsmethoden um oder manchmal auch nach althergebrachten Therapien. Zum Beispiel geht es da um die Behandlung mit Bakteriophagen. An der Universitätsmedizin Frankfurt werden diese speziellen Viren seit Anfang dieses Jahres erprobt. Wie das funktioniert, erklärt Mirjam Martin.
10: Langsam einatmen und wieder ausatmen. Einatmen, ausatmen. Über die Luftröhre und die Bronchien gelangen die Viren in die Lunge. 2 Wochen lang, dreimal täglich, inhaliert Johanna Kahrt die sogenannten Bakteriophagen. Für die Patientin selbst sind sie nicht schädlich. Sie sollen vielmehr eine Infektion bekämpfen.
11: Bakteriophagen, also Bakterienfresser, sind Viren, die ausschließlich und hochspezifisch Bakterien infizieren und abtöten können. Die Phagentherapie nutzt diese natürliche Eigenschaft therapeutisch, um bakterielle Infektionen zu behandeln,
10: sagt die Privatdozentin Dr. Silvia Würstle. Sie leitet das vor 2 Jahren eröffnete Phagenlabor an der Universitätsmedizin Frankfurt. Dort behandelt das Team seit Februar Patientinnen und Patienten mit schwer therapierbaren Pseudomonas aeruginosa-Infektionen. Der Keim kann zum Beispiel zu Lungen- oder Protheseninfektionen führen und Wundheilungsstörungen auslösen. Auch Johanna K. ist chronisch mit dem Bakterium infiziert. Seit ihrer Kindheit hat sie immer wieder mit Symptomen im Lungen- und Darmbereich zu kämpfen. Der Grund ist die angeborene genetische Stoffwechselerkrankung Mukoviszidose.
12: Mukoviszidose ist eine Krankheit, die mehr oder weniger den ganzen Körper irgendwie betrifft,
10: erzählt Johanna K. Bei der Erkrankung produzieren Körperdrüsen statt eines dünnflüssigen Sekrets zähen Schleim. Resistente Keime haben es so leichter, sich anzusiedeln. Häufig hat Johanna K. deswegen Infektionen und Entzündungen der Lunge. Alle 4 Wochen inhaliert sie 2 verschiedene Antibiotika, um den Keim in Schach zu halten. Ganz loswerden konnte sie ihn damit jedoch bislang nicht. Neue Hoffnung setzt sie jetzt in die Bakteriophagentherapie. Die hohe Spezifität der Viren bietet sowohl Vor- als auch Nachteile, erläutert die Medizinerin Würstle.
11: Zum einen töten sie nur die gefährlichen Bakterien ab und lassen die anderen Bakterien, die uns gut tun, in Ruhe. Ganz im Gegensatz zu Antibiotika. Der Nachteil an der hohen Spezifität ist allerdings, dass man nicht genügend Patienten einschließen kann für Zulassungsstudien, was dazu führt, dass noch kein Phage in der Welt als Arzneimittel zugelassen ist.
10: Über das Schlüssel-Schloss-Prinzip docken die Phagen an Bakterien an, injizieren ihr Erbgut und die Bakterien vermehren es. Bei der Freisetzung des Phagenmaterials werden die Bakterien dann zerstört. So hätten die Phagen auch kaum Nebenwirkungen, wenn man sie korrekt anwendet, sagt Würstle.
11: Allerdings kam es in der Vergangenheit häufiger zu nicht leitliniengerechter Anwendung, zum Beispiel mit Präparaten, die die Qualitätsstandards nicht eingehalten haben und noch Bakterienreste enthielten. Das kann gefährlich werden. Weiterhin wurden in einer Studie einer Firma zu Lungeninfektionen zuletzt eine zu hohe Menge und gleichzeitig zu hohe Anzahl an Phagen gleichzeitig eingesetzt. Das hat zu Nebenwirkungen geführt, beispielsweise aufgrund des zu schnellen Bakterienzerfalls.
10: Solche Nebenwirkungen können Husten, vermehrte Schleimproduktion oder Luftnot sein. Patientinnen und Patienten werden daher für die ersten 3 Tage zur Überwachung an der Frankfurter Klinik aufgenommen. Die Expertin rät außerdem dazu, keine sogenannten Phagencocktails zu verwenden, sondern besser mit einem Phagentyp zu therapieren. Um das Wissen über die korrekte Anwendbarkeit von Phagen zu verbreiten, haben Würstle und andere Fachleute eine Leitlinie zur personalisierten Bakteriophagentherapie erstellt. Darin enthalten ist neben der korrekten Anwendung der Therapie auch deren Herstellung.
13: Phagen werden aus der Umwelt isoliert, etwa aus Abwasser oder Böden, wo sie natürlicherweise in enormer Zahl vorkommen.
10: So die Expertin. Einfach erklärt könnte das etwa so aussehen.
13: Man nimmt dann zum Beispiel eine Probe aus dem Abwasser, wir zum Beispiel auch schon aus dem Main vor der Haustür, und die tropft man dann auf den Bakterienrasen mit dem Patientenbakterium. Und da, wo sich ein Loch bildet, wir sagen dazu auch Plak, da könnte ein Phage dahinter stecken.
10: In einem aufwendigen Prozess werden die Phagen gereinigt und charakterisiert. Geeignete Phagen werden dann hergestellt. Schon vor über 100 Jahren wurden die Viren entdeckt. Anders als in einigen osteuropäischen Ländern hat die Therapie in Westeuropa wegen der Entdeckung von Antibiotika aber kaum Anwendung gefunden. Allerdings bilden immer mehr Bakterien Resistenzen. Dadurch rücken die Phagen wieder verstärkt in den Fokus. So zum Beispiel in Belgien. Dort hat in einer Studie mit 100 Personen die Phagentherapie in 77% der Fälle zu einer klinischen Verbesserung oder kompletten Vernichtung des Bakteriums geführt. Um ein genaueres Bild von Wirksamkeit und eventuellen Nebenwirkungen auch in Deutschland zu bekommen, haben Würstle und andere Fachleute ein Phagenregister aufgesetzt.
13: Das ist ganz wichtig, dass alle Ärzte in dieses Register jeden Patientenfall mit Phagentherapie eintragen. Und so steht es auch in der Leitlinie. Also das ist eine starke Empfehlung dafür, jeden Fall ab jetzt einzutragen in Deutschland, damit wir eben nicht mehr so eine Publikationsbias haben. Also eine Verschiebung zu nur der Publikation von Fällen, die gut gelaufen sind.
10: Auch Johanna Kahrs Fall ist in dem Register eingetragen. Wie ihre Therapie angeschlagen hat, weiß sie allerdings noch nicht.
12: Man konnte direkt sehen, dass die Leberwerte und die Entzündungsparameter angestiegen sind. Und ja, das deutet eben auf eine gute Immunreaktion hin.
10: Erklärt die Patientin. Sie hofft darauf, in Zukunft nicht mehr auf eine regelmäßige Antibiotikatherapie angewiesen zu sein.
7: Mirja Martin war das über das Potenzial der Phagentherapie in Deutschland. Und damit kommen wir nun zu den Wissenschaftsmeldungen des Tages mit Magdalena Schmude.
14: Sonnentau verlässt sich auf chemische Signale, um Beute zu machen. Der Kapp-Sonnentau ist eine fleischfressende Pflanze, die Fruchtfliegen und andere kleine Insekten mithilfe von klebrigen Tentakeln an den Blättern fängt. Sie schließen sich um die Beute und zerquetschen sie. Ein Forschungsteam aus China beschreibt jetzt im Fachblatt Nature, welche chemischen Signale für die Bewegung des Blattes verantwortlich sind. Das Schließen des Blattes wird demnach nach einem Reiz von außen von Glutathion ausgelöst, einem organischen Molekül, das die Pflanze selbst herstellt. Es sammelt sich im Blatt an und löst eine Signalkaskade aus, die das Zusammenrollen steuert. In Experimenten konnte auch eine Glutathion-Lösung, die auf die Blätter getropft wurde, den Mechanismus auslösen.
7: Abholzung schwächt den Amazonas-Regenwald.
14: Bis zur Hälfte des Niederschlags im Amazonas entsteht aus Wasser, das von den Bäumen selbst in die Atmosphäre abgegeben wird. Durch die Abholzung verändert sich dieser Feuchtigkeitstransport, was auch zu weniger Niederschlag führt und den Wald insgesamt anfälliger macht. 2/3 der Fläche könnten dadurch schon bei einer globalen Erwärmung von unter 2 Grad zur Savanne werden, wenn die Abholzung voranschreitet, warnt ein Forschungsteam vom Potsdam-Institut für Klimafolgenforschung im Fachjournal Nature. Laut den Berechnungen könnte der Kipppunkt erreicht sein, wenn rund 25% der Waldfläche durch die Abholzung verloren geht. Aktuell sind bereits knapp 20% der Fläche entwaldet.
7: Singende Mäuse liefern Erkenntnisse zum menschlichen Spracherwerb.
14: Alsterbraunmäuse verständigen sich untereinander mit schnellen, zwitschernden Lauten, die an Gesang erinnern. Forscher aus den USA haben jetzt herausgefunden, was die Gehirne von Braunmäusen von denen von nicht singenden Mäusen unterscheidet. Die Veränderungen waren zur Überraschung der Wissenschaftler deutlich kleiner als erwartet. Sie besitzen in einer Region des Motorkortex, die die Mundbewegungen steuert, etwa die dreifache Zahl an Nerven. Das stärkt die Verbindung zu Gehirnbereichen, die für das Hören sowie für die Lautbildung zuständig sind. Da diese beiden Regionen auch beim Menschen eine Rolle für das Sprechen spielen, könnte es evolutionäre Parallelen geben, vermuten die Forscher im Fachmagazin Nature.
7: Ein Vulkanausbruch kann die Luft reinigen.
14: Der Ausbruch des Unterwasservulkans Hunga Tonga im Südpazifik im Januar 2022 war einer der heftigsten Ausbrüche, die je beobachtet wurden, und setzte große Mengen von klimaschädlichem Methan frei. Satellitenbilder der vulkanischen Wolke, die danach Richtung Südamerika zog, zeigen, dass das Methan zum Teil direkt wieder abgebaut wurde, wie ein internationales Forschungsteam im Fachjournal Nature Communications schreibt. Möglich war das, weil nach einem Ausbruch in der Wolke auch Chlor entstehen kann, wenn eisenhaltige Vulkanasche und Salze aus dem Meerwasser unter Sonneneinstrahlung miteinander reagieren. Das Chlor wiederum kann dann helfen, Methan zu CO2 und Wasser abzubauen.
7: Leuchtende Algen könnten eine biologische Lichtquelle sein.
14: Die kleinen Einzeller erzeugen mithilfe des Enzyms Luciferase ein bläuliches Leuchten. Weil das nur kurz anhält, haben Forscher aus den USA nach Wegen gesucht, um die Leuchtzeit zu verlängern. Gaben sie eine milde Säure in eine Lösung mit den Algen, dehnte sich das Leuchten auf bis zu 25 Minuten aus, berichten die Wissenschaftler im Fachjournal Science Advances. Die Algen ließen sich außerdem in ein Hydrogel einbetten, das als Tinte für einen 3D-Drucker genutzt werden kann. Damit druckten die Forscher verschiedene leuchtende Formen, unter anderem einen Halbmond, der an die Form der Alge selbst erinnert.
7: Auch Fische machen tagsüber ein Nickerchen.
14: Zu diesem Schluss kommen Wissenschaftler vom Max-Planck-Institut für biologische Kybernetik, die die Schlafphasen von Zebrafischlarven untersucht haben. Die Ruhephasen am Tag sind demnach mit typischen Augenbewegungen verbunden, ähnlich wie der REM-Schlaf beim Menschen, schreibt das Forschungsteam in der Fachzeitschrift Nature Communications. Die Gehirnaktivität der Fische ist in diesem Zustand allerdings deutlich heruntergefahren. Das macht den Schlaf am ehesten mit einem Nickerchen vergleichbar.
7: Vielen Dank, Magdalena Schmude, war das mit den Meldungen.
15: Sternzeit, 7. Mai. Himmlische Beerdigungen. Bei Weltraummissionen ist hin und wieder ungewöhnliche Fracht an Bord. Die Asche von Menschen. Manche kommerziellen Flüge bringen die menschlichen Überreste 500 Kilometer hoch in die Erdumlaufbahn. Dort ziehen die fliegenden Gräber einige Jahre ihre Bahn, bevor sie in die Atmosphäre eintreten und endgültig verglühen. Ein Begräbnis im Orbit wird unausweichlich doch noch zur Erdbestattung. Es sind stets nur ein paar Gramm in den kleinen Kapseln. Eine komplette Urne mit rund 5 Kilogramm Asche ins All zu schicken, wäre etwas kostspielig. Eher selten sind bisher Bestattungen auf dem Mond oder noch weiter draußen im All. Und wie immer in der Raumfahrt braucht man auch bei solchen Missionen etwas Glück. Vor 2 Jahren hatte der kommerzielle Mondlander Peregrine Überreste von rund 70 Menschen an Bord. Aufgrund eines Treibstofflecks stürzte Peregrine zurück auf die Erde. Südpazifik statt Mond, Seemannsgrab statt Mondkolumbarium. Dagegen zieht die Centaur-Oberstufe, mit der Peregrine ins All buxiert wurde, noch immer auf einer weiten Bahn um die Sonne. An Bord sind Teile von Star Trek-Autor Gene Roddenberry und der Schauspielerin Nichelle Nichols, unvergessen als Lieutenant Uhura. Auch diese Asche wird irgendwann noch einmal verbrannt, denn langfristig dürfte die Raketenstufe in die Sonne stürzen. Dagegen sind ein paar Gramm von Pluto-Entdecker Clyde Tombaugh ewig unterwegs. Sie befinden sich an Bord der Raumsonde New Horizons, die an Pluto vorbeigeflogen ist und nun für immer durch die Milchstraße zieht.
7: Und damit geht Forschung aktuell zu Ende. Im Studio war heute Arndt Reuning. 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

0: der Arbeitskreis Steuerschätzung nach seiner dreitägigen Tagung in Stralsund. Bundesfinanzminister Klingbeil machte vor allem die Folgen des Iran-Kriegs und die hohen Energiepreise für die Entwicklung verantwortlich. Die neue Steuerschätzung habe auch Auswirkungen auf den Bundeshaushalt im kommenden Jahr, sagte Klingbeil. Laut der Schätzung summieren sich die Steuerausfälle von Bund, Ländern und Kommunen bis einschließlich 2030 auf insgesamt 87,5 Milliarden Euro. Die frühere DDR-Oppositionelle Evelyn Zubke ist für weitere 5 Jahre zur Bundesbeauftragten für die SED-Opfer gewählt worden. Bei der geheimen Wahl im Bundestag erhielt sie 430 Stimmen und damit deutlich mehr als die erforderliche Kanzlermehrheit. Zubke war 1989 maßgeblich daran beteiligt, Betrug bei den DDR-Kommunalwahlen aufzudecken. Der Bundestag wählte zudem den CDU-Abgeordneten Heveling zum neuen Präsidenten des Bundesrechnungshofes. Dies bedarf noch der Zustimmung durch den Bundesrat. Kulturstaatsminister Weimer hat vor einem, Zitat, Artensterben im Bereich des Lokaljournalismus gewarnt. Weimer sagte bei einer Debatte zum Thema im Bundestag, Lokaljournalismus sei mit seiner Berichterstattung, etwa über örtliche Missstände, das Immunsystem der Regionen und die Grundlage für Basisdemokratie. Doch beraubten ihm digitale Plattformen die Existenzgrundlage. Mit ihrer Echokammer-Logik trieben sie zudem die Polarisierung der Gesellschaft voran. Deshalb müsse man diese Plattformen denselben presserechtlichen Regularien unterwerfen, die auch für den Lokaljournalismus gelten, verlangte der parteilose Minister. Auch Abgeordnete von Union, SPD, Grünen und Linkspartei betonten die gesellschaftliche Bedeutung des lokalen Journalismus und forderten Maßnahmen zu dessen Unterstützung. Der AfD-Abgeordnete Renner sagte dagegen, die Ursache für eine lokale Nachrichtenwüste sei, dass die sogenannten Qualitätsmedien alle nur noch dieselben regierungsnahen Haltungen transportierten. Anlass der Debatte war der von den örtlichen Medien ausgerufene Tag des Lokaljournalismus unter Schirmherrschaft der UNESCO am vergangenen Montag. Die AfD hat im Streit um eine Millionenspende eine Niederlage vor Gericht erlitten. Das Verwaltungsgericht Berlin lehnte die Forderung der Partei ab, 2,3 Millionen Euro vom Bundestag zurückzuerhalten. Die Summe, die im vergangenen Bundestagswahlkampf für Plakatwerbung eingesetzt werden sollte, stammte laut der AfD von einem früheren österreichischen Politiker. Die Bundestagsverwaltung vermutete jedoch, dass es sich dabei lediglich um einen Strohmann handelte und dass das Geld tatsächlich von einem nicht genannten Dritten stammte. Dieser Argumentation folgte jetzt auch das Gericht. Die Kölner KI-Übersetzungsfirma DeepL hat angekündigt, rund 1/4 der Stellen im Unternehmen abzubauen. Dies sei Teil eines tiefgreifenden Umbaus, erklärte Geschäftsführer Kutilowski auf der Plattform LinkedIn. Künstliche Intelligenz spiele nicht nur bei den Produkten von DeepL eine Rolle, sondern solle zunehmend auch Routineaufgaben im Unternehmen leisten. DeepL wurde 2017 gegründet. Das Unternehmen mit mehr als 1000 Beschäftigten gilt als eines der wichtigsten europäischen KI-Startups. Es wurde zuletzt mit rund 2 Milliarden Dollar bewertet. Und trotz der wachsenden Umsätze machte DeepL in den vergangenen Jahren keinen Gewinn. Die deutsche Industrie hat im ersten Monat nach Beginn des Iran-Krieges ein überraschend starkes Auftragsplus verzeichnet, vor allem aus dem Ausland. Das neue Geschäft wuchs im März um 5% im Vergleich zum Vormonat, wie das Statistische Bundesamt mitteilte. Der Anstieg kommt dem größten seit mehr als 3 Jahren nahe. Ökonomen hatten lediglich mit einem Plus von 1% gerechnet, nachdem es im Februar einen Zuwachs von 1,4% gegeben hatte. Die positive Entwicklung verteilt sich auf fast alle Wirtschaftsbereiche. Das Wetter. Nachts im Westen auflockernde Bewölkung, gebietsweise auch klar. Im Osten bei dichter Bewölkung etwas Regen, Tiefstwerte plus 8 bis minus 1 Grad. Am Tage verbreitet heiter bis wolkig, in der Mitte stark bewölkt, Temperaturen 13 bis 22 Grad. Die weiteren Aussichten am Samstag im Norden teils bewölkt, sonst heiter 16 bis 25 Grad. Und das waren die Nachrichten.
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2: Deutlich weniger Geld für Bund, Länder und Kommunen. Die neueste Steuerschätzung geht

0: und deutlich weniger Steuereinnahmen aus als zuvor angenommen. Das ist nicht nur ein Problem für Bundesfinanzminister Klingbeil. Wir berichten gleich. Die geplante Senkung der Luftverkehrssteuer ist ebenfalls Thema in dieser Sendung und auch die Nachbesetzung des Chefpostens am Bundesrechnungshof. Ich bin Jonas Rehse. Hallo. Zweimal im Jahr bekommt der Bundesfinanzminister eine Schätzung der zu erwartenden Steuereinnahmen vorgelegt, und zwar vom sogenannten Arbeitskreis Steuerschätzung, bestehend aus diversen Instituten, Ministerien und ExpertInnen. Die Schätzungen sind Grundlage für die Haushaltsplanung. Auch diese aktuelle Frühjahrsschätzung hat in einer wirtschaftlich angespannten Lage stattgefunden. Bund, Länder und Gemeinden müssen demnach mit deutlich geringeren Steuereinnahmen rechnen als erwartet. Georg Schwarte.
1: Finanzminister Klingbeil muss für dieses und die kommenden Jahre bis 2030 mit weit weniger Steuereinnahmen auskommen, als noch im Herbst des Vorjahres von den Steuerschätzern angenommen. Allein der Bund wird 2027 mit rund 10 Milliarden Euro weniger Steuereinnahmen rechnen können. Der wichtigste Grund laut Klingbeil:
2: Seit knapp zwei Monaten sehen wir allerdings, dass der Iran-Krieg, der durch Donald Trump ausgelöst wurde, dass dieser verantwortungslose Krieg und die daraus resultierende Energiepreisschocksituation, dass das unsere wirtschaftliche positive Dynamik vorerst ausbremst.
1: Das alles führt zu geringeren Steuereinnahmen bei Bund, Ländern und Kommunen. Relativ gesehen ist die Abwärtsentwicklung der Einnahmen bei den Ländern noch am geringsten. Für dieses Jahr kann Klingbeil insgesamt mit Steuereinnahmen von rund 999 Milliarden Euro rechnen. Für kommendes Jahr dürften die Einnahmen nach der Prognose der Schätzer trotz geringerer Zunahme erstmals die Billionengrenze überschreiten. Für den Finanzminister bedeuten die weniger stark wachsenden Steuereinnahmen dagegen weitere Einsparungen für die kommenden Bundeshaushalte.
2: Für die Aufstellung für den Bundeshaushalt 2027 bringt die aktuelle Steuerschätzung keine Entlastung. Daher erhöht sich der Konsolidierungsdruck durch die heutige Steuerschätzung für die Aufstellung des Bundeshaushaltes 2027 etwa um 1 Milliarde Euro.
1: Während 2027 das Haushaltsloch derzeit bereits rund 20 Milliarden Euro groß ist, wächst es die kommenden Jahre weiter. 2030 fehlen dem Finanzminister dann rund 60 Milliarden Euro. Die heutigen Zahlen belegen laut Klingbeil, dass die Regierung noch härter daran arbeiten müsse, krisenfester und unabhängiger zu werden. Der Erzählung, dass der Staat angesichts von Spritsteuern vom Iran-Krieg profitiere, trat der Minister heute vehement entgegen.
2: Manche haben spekuliert darüber, ob der Staat etwa durch höhere Steuereinnahmen an der Krise verdienen würde. Das Gegenteil ist der Fall. Der Staat ist kein Krisengewinner. Der Iran-Krieg kostet Deutschland Geld.
1: Als Weg zur Konsolidierung bleibt Klingbeil beim Dreiklang aus Investitionen, Reformen und Einsparungen, um Deutschland stärker zu machen. Der Finanzminister warnte zugleich, dass die derzeitige Lage weiter von großen Unsicherheiten geprägt sei und permanentes Krisenmanagement und möglicherweise weitere Ausgaben erfordere. Von einer Haushaltsnotlage und einer entsprechenden Lockerung der Schuldenbremse wollte Klingbeil derzeit nicht sprechen.
0: Trotz angespannter Einnahmenseite plant die Bundesregierung eine Absenkung der Luftverkehrssteuer. Dieses Vorhaben stammt noch aus der Zeit von vor dem Angriff auf den Iran. Die Bundesregierung will damit nicht entlasten, sondern eher die Wettbewerbsfähigkeit des deutschen Luftverkehrs sicherstellen. Die heutige Debatte darüber im Bundestag hat Nadine Lindner verfolgt.
3: Es geht um eine Entlastung von 350 Millionen Euro pro Jahr für die deutsche Luftfahrtindustrie. Auf die Senkung der Luftverkehrssteuer auf den Stand von 2024 hatte sich die schwarz-rote Koalition bereits im Koalitionsvertrag geeinigt. In der ersten Lesung im Bundestag hieß es nun zur Begründung, dass sich die Passagierluftfahrt in Deutschland im Gegensatz zu anderen europäischen Ländern nach der Corona-Pandemie nie wieder ganz erholt habe. Es gebe die Sorge, dass Airlines und Kunden in Nachbarländer wie Tschechien oder Polen abwandern wegen der hohen Kosten in Deutschland. Für die SPD Ingo Vogel.
4: Und vor diesem Hintergrund ist die Absenkung der Luftverkehrssteuer ein wichtiger Schritt. Sie setzt genau dort an, wo wir konkrete Belastungen identifiziert haben. Sie verbessert die Rahmenbedingungen für den Luftverkehrsstandort Deutschland und sendet ein klares Signal: Wir wollen wieder wettbewerbsfähiger werden.
3: Das Parlament verwies den Gesetzentwurf zur Beratung in den zuständigen Finanzausschuss. Mit der Steuersenkung kassiert die Bundesregierung eine Entscheidung der Ampelregierung. Die Ticketabgabe wird für Starts an deutschen Flughäfen fällig und fällt je nach Länge des Fluges unterschiedlich aus. Die Entlastung pro Kopf soll nun zwischen 3 und 13 Euro betragen, je nach Flugdistanz. Kritik an den Plänen kam von der Opposition im Bundestag. Hauke Finger rief für die AfD dazu auf, die Luftverkehrssteuer ganz abzuschaffen. Wie der Ausfall von etwa 2 Milliarden Euro gegenfinanziert werden soll, sagt er zunächst nicht.
5: Meine Damen und Herren, unser Ziel ist klar, die Luftverkehrssteuer muss vollständig auf den Prüfstand. Und wenn die kommende Anhörung bestätigt, was die Zahlen zeigen, dann muss diese Steuer auch komplett gestrichen werden, meine Damen und Herren.
3: Für die Grünen sprach Katharina Beck angesichts drohender Kerosinknappheit durch den Irankrieg von ökonomischer Unvernunft.
6: Sowohl Luftverkehrssteuersenkung wie der Tankrabatt reizen sehenden Auges den Verbrauch ohnehin knapper Güter mit Steuersenkungen auch noch an. Das ist ökologisch und wirtschaftlich wirklich der falsche Anreiz.
3: Die Linke Doris Achelwilm kritisierte die soziale Schieflage. Airlines mit fragwürdigen Geschäftsmodellen würden profitieren.
7: Das ist keine umsichtige Zukunftspolitik. Das ist ein immer so fortlaufendes Luxusprogramm für die Airlines auf Kosten von Klima- und Steuerzahlern.
3: Der Bundesverband der deutschen Luftverkehrswirtschaft, kurz BDL, äußerte sich positiv. Die Steuersenkung sei ein wichtiges Signal und forderte gleichzeitig weitere Entlastungen wie eine Senkung der Flugsicherungskosten und günstigere Luftsicherheitskontrollen. Die Bundesländer warnten unterdessen vor Nebenwirkungen der Steuersenkung, weil pro Jahr 350 Millionen Euro aus dem Verkehrshaushalt fehlen würden. Damit bestehe die Gefahr, dass weniger in Verkehrswege investiert werde. Bis 2030 seien das immerhin 1,5 Milliarden Euro. Zur Frage eines möglichen Kerosinmangels äußerten sich bereits gestern sowohl Bundesregierung als auch die Lufthansa optimistisch. Airline-Chef Carsten Spohr sprach bei der Präsentation der Quartalszahlen darüber, dass ein Großteil des Kerosinbedarfs der Lufthansa bereits über Langfristverträge gesichert sei. CDU-Bundeskanzler Friedrich Merz betonte im ZDF, dass die Bundesregierung in engem Austausch mit der Branche sei. Eine physische Knappheit gebe es derzeit nicht.
0: Der Bundestag debattiert über die Senkung der Luftverkehrssteuer. Der Beitrag von Nadine Lindner war das.
8: Das ist eine historische Reform. Die größte Reform in diesem Bereich seit über 20 Jahren.
0: Historisch nennt sie Bundeskanzler Merz die Reform der gesetzlichen Krankenkassen. Auch heute Nachmittag auf dem Tag der Industrie- und Handelskammern. Eine Reform, die eine drohende Finanzlücke von bis zu 40 Milliarden Euro verhindern soll. Eine Reform, zu der alle einen Beitrag leisten sollen, so heißt es. Dementsprechend breit aufgestellt ist der Widerstand dagegen, auch in den Krankenhäusern und Kliniken. Sie sind ja gleich doppelt im Reformfokus. Momentan parallel läuft auch die Krankenhausreform. Johannes Kulms zu den insgesamten Widerständen dort.
9: Peter Bobbert kennt den Alltag in Berliner Kliniken. Bobbert ist Präsident der Berliner Ärztekammer und arbeitet als Facharzt für Innere Medizin und als Kardiologe in einem evangelischen Krankenhaus der Hauptstadt.
10: Heute haben wir ein hervorragendes Krankenhaussystem mit Spitzenmedizin. Und wir laufen Gefahr, genau dieses durch diesen kalten Strukturwandel zu verlieren.
9: PsychotherapeutInnen, niedergelassene Arztpraxen, aber auch die Krankenhäuser. Sie alle würden die Auswirkungen des sogenannten GKV-Beitragsstabilisierungsgesetzes deutlich spüren, wenn dieses in Kraft tritt wie bisher geplant. Vor allem aber die PatientInnen würden etwas merken, sagt Britt Ismar, Vorstandsvorsitzende der Berliner Krankenhausgesellschaft. Am Ende blieben für die Klinikbetreiber nur zwei Möglichkeiten.
11: Personalabbau und Leistungseinschränkungen, um auf die Sparzwänge zu reagieren. Das werden die Berlinerinnen und Berliner schmerzlich zu spüren bekommen und das müssen sie auch wissen. Hier muss sich auch Politik ehrlich machen.
9: Bis Ende 2027 könnte das Gesamtdefizit der Berliner Krankenhäuser auf fast 500 Millionen Euro anwachsen, warnt Ismar. In den Folgejahren werde der Betrag dramatisch steigen. Schließungen ganzer Fachabteilungen, wie etwa der Geburtshilfe oder der Chirurgie, seien absehbar.
11: Und dann ist das so eine Todesspirale, würde ich mal sagen. Ja, dann wird in einem Haus irgendwann der Standort nicht mehr wirtschaftlich sein, wenn immer mehr Fachgebiete weggehen. Und bis hin eben zu ganzen Krankenhausstandortschließungen.
9: Die Akteure der Berliner Gesundheitsversorgung, die an diesem Vormittag gemeinsam vor die Presse treten, bestreiten nicht, dass sich etwas ändern muss im System. Doch müssten die Schwerpunkte für Einsparungen anders gesetzt werden. Insbesondere durch den Abbau von Bürokratie und Dokumentationspflichten in den Kliniken, die den Beschäftigten viel Arbeitszeit raube, so der Berliner Ärztekammerpräsident Bobbert. Doch pauschale Einsparentscheidungen seien leider für die Politik einfacher umsetzbar.
10: Entbürokratisieren hört sich zwar immer gut an, ist aber deutlich schwieriger. Und dieser Schwierigkeit setzt man sich nicht aus.
9: Die Klagen über die zu erwartenden finanziellen Einbußen von Klinikseite seien berechtigt, sagt der Gesundheitsökonom Boris Augurski vom RWI-Leibniz-Institut in Essen. Denn die Bundesregierung wolle unbedingt dafür sorgen, dass die Beitragssätze der gesetzlichen Krankenkasse nicht immer weiter stiegen.
12: Der Punkt ist, damit es wirklich ab 1. Januar nächstes Jahr auch wirksam wird, muss es ja sofort möglich sein, dieses Sparen. Und das geht dann nur, indem ich einfach die Einnahmen der Krankenhäuser runterfahre.
9: Laut RWI-Berechnung würden den Krankenhäusern bundesweit damit im kommenden Jahr rund 4 Milliarden Euro fehlen. Gleichzeitig widerspricht Augurski der Aussage, dass durch Kürzungen und Krankenhausschließungen die Qualität der Patientenversorgung in Berlin und anderen deutschen Großstädten sinken werde.
12: Da haben wir wirklich Potenzial, die Angebote zu zentralisieren. Und das wird für die meisten Menschen jetzt auch nicht zu einer größeren Entfernung führen. Ich bin dann halt in der Stadt, vielleicht brauche ich 5 Minuten länger.
9: Anders sehe die Lage dagegen auf dem Land aus. In Flächenländern wie Mecklenburg-Vorpommern oder Brandenburg könnte die Bevölkerung die Auswirkungen der Reform sehr wohl auch bei der Krankenhausversorgung spüren, so Gesundheitsökonom Augurski. Und doch sieht er bei der Politik auch im städtischen Raum noch Nachschärfungsbedarf. Sollte es zu Standortschließungen kommen, müssten diese organisiert ablaufen.
12: Dafür brauchen sie ein paar Jahre und dann haben sie ein gutes Zielbild, auch in Berlin mit weniger Standorten eine tolle Versorgung hinzukriegen.
9: Die Vorsitzende der Berliner Krankenhausgesellschaft Britt Ismer will davon nichts hören und setzt auf die Mobilisierung des Klinikpersonals, aber auch auf Unterstützung der Berliner Landespolitik.
11: Und ich würde jetzt aber ungern unsere Guerilla-Aktionen, die wir planen, alle schon verraten.
0: Da regt sich also Widerstand. Zuletzt hat der Bundesrechnungshof auf sich aufmerksam gemacht, weil er die Haushaltspolitik der Bundesregierung als Verschiebebahnhof kritisiert und vor einer Verschuldungsdynamik gewarnt hatte. Das ist genau die Kernaufgabe dieser Behörde, nämlich genau hinzugucken und zu prüfen, was mit den Steuergeldern passiert. Jetzt braucht der Bundesrechnungshof einen neuen Präsidenten. Und die Frage ist, behält er auch mit dem neuen Präsidenten, den der Bundestag heute schon mal gewählt hat, seine Unabhängigkeit? Chris Berdrow.
13: Ansgar Heveling gehört dem Bundestag seit knapp 17 Jahren ohne Unterbrechung an und ist Justiziar der Unions-Bundestagsfraktion. Viele werden trotzdem fragen, Ansgar, wer? Der Bekanntheitsgrad des Nordrhein-Westfalen könnte demnächst stark steigen, denn er soll zu dem Mann werden, der hinter Schlagzeilen wie diesen steht.
14: Es sind deutliche Worte. Der Bund lebe über seine Verhältnisse, stellt der Bundesrechnungshof fest.
15: Eine Subvention, die der Rechnungshof kritisch sieht.
16: Der Bundesrechnungshof ist weiter unzufrieden mit der Corona-Aufarbeitung.
13: Die Finanzen des Bundes kontrollieren, den Finger in die Wunde legen, das soll der Bundesrechnungshof. Ist Heveling mit seiner langen Geschichte als CDU-Mann der Richtige für den Präsidentenposten? Janine Wissler von der Linken hat Zweifel.
17: Das ist schon ein bisschen schräg, dass man einen Haushalt prüft, den man selber beschlossen oder den man selber sogar ausgearbeitet hat. Ich halte es schon für einen problematischen Vorgang.
13: Wechsel aus der Bundespolitik in Bundesbehörden sind keine Seltenheit. Ex-SPD-Chefin Andrea Nahles leitet jetzt die Arbeitsagentur für Arbeit. Ex-Staatssekretär Christian Kühn von den Grünen kümmert sich als Behördenleiter um die sichere Entsorgung von Atommüll. Den Bundesrechnungshof halten viele wegen seiner Kontrollaufgaben aber für einen besonderen Fall. So auch Norman Löckel von Transparency International.
18: Was natürlich ein Problem ist, er ist ein ausgesprochener Parteipolitiker. Und je parteinäher natürlich so eine Top-Besetzung ist, desto höher ist die Chance, dass es da zum Beispiel eine Rücksichtnahme gibt. Aus parteipolitischen Gründen.
13: Eine Gefahr, vor der auch die AfD warnt, zumal mit der ehemaligen Bauministerin Clara Geiwitz, eine SPD-Frau, schon die Vizepräsidentin des Bundesrechnungshofs ist, wie Stefan Brandner von der AfD kritisiert.
19: Also dieser Bundesrechnungshof wird jetzt offenbar auch zur Beute der Parteien gemacht. Die beiden haben jetzt Amtszeiten von 12 Jahren und das wirft halt ein schlechtes Licht auf die Unabhängigkeit und die Tätigkeit des Bundesrechnungshofs in Zukunft. Also wir werden sehr genau hinschauen, was sich da ändert.
13: Mit ihrem Versuch, eine Karenzzeit für den Wechsel aus der Politik an die Behördenspitze durchzusetzen, ist die AfD im Bundestag gescheitert. Die Union hält die Kritik der Opposition ohnehin für haltlos. Der CDU-Haushaltspolitiker Christian Haase sagt über Ansgar Heveling:
20: Ich hätte mir gar keinen anderen groß vorstellen können, wenn ich mir hätte einen backen können.
13: Er verweist auf die richterliche Unabhängigkeit der rund 60 Mitglieder des Bundesrechnungshofs. Allein deshalb sei eine politische Einflussnahme des Präsidenten und seiner Vizepräsidentin ausgeschlossen. Haase erwartet, dass der Rechnungshof auch in Zukunft kein Blatt vor den Mund nimmt.
20: Dass uns vollkommen quasi schonungslos, wenn Kritik da ist, Berichten, wenn Fehler gemacht wurden, dass die auch aufgedeckt werden. Das ist ja unsere Kontrollfunktion, die wir als Parlamentarier gegenüber unserer Regierung haben. Wir vertreten das Volk in dem Augenblick und nicht unsere Parteien, wenn wir die Regierung kontrollieren.
0: Der Bundestag stimmt für Ansgar Heveling als Chef des Bundesrechnungshofs. Jetzt muss noch der Bundesrat zustimmen. Es ist weltweit das erste seiner Art. Mit dem sogenannten KI-Act betritt die Europäische Union Neuland. Es soll den Umgang mit und die Erstellung von KI regulieren. Seine Einführung wurde auf Ende des Jahres verschoben. Es ist eben kompliziert und auf dem Weg zu einer Einigung gab es jetzt einen Durchbruch. Dabei wurde das erste KI-Gesetz deutlich abgeschwächt, gerade auch, weil aus der Industrie gewarnt wurde. Annabel Brockhus.
2: Um 16:30 in der Früh kam die Nachricht. Es gibt einen Deal.
21: After 9 hours of discussion.
2: 9 Stunden hätten sie diskutiert, erzählt Aba Kokkalari, schwedische Abgeordnete der Europäischen Volkspartei. Sie hat für das Europäische Parlament die Reform des KI-Gesetzes verhandelt. Für die intensiven Diskussionen gab es einen Grund, sagt Kokkalari.
21: There was a big fight in the trilogue to move the machinery regulation.
2: Nämlich die Frage, wie künftig industrielle KI im Gesetz behandelt werden soll. Genauer gesagt, KI in der Maschinenbaubranche. Das Europäische Parlament hatte vorgeschlagen, den Maschinenbau aus der Hochrisikokategorie herauszunehmen und die Frage, ob eine KI als Hochrisiko gilt oder nicht, stärker daran zu knüpfen, ob die KI-Anwendung tatsächlich eine Sicherheitsfunktion hat. Als Hochrisiko-KI gelten Anwendungen, die in der Strafverfolgung, bei Grenzkontrollen, der Bewerberauswahl oder in kritischer Infrastruktur eingesetzt werden. Für diese Anwendungen sollen zukünftig besonders strenge Auflagen gelten. In der Maschinenbaubranche wird KI unter anderem genutzt, um Abläufe zu verbessern oder Roboter zu steuern. Die Mitgliedsländer lehnten die Vorschläge des Parlaments zunächst ab. Bis gestern. Der deutsche Bundeskanzler Friedrich Merz verbucht das auch als seinen Erfolg.
22: Ich habe das Wochenende damit verbracht, die Staats- und Regierungschefs der Europäischen Union anzurufen und sie zu ermutigen, einem Vorschlag zu folgen, den die Kommission auf unser Drängen hin gemacht hat, zur Deregulierung der KI, sodass wir demnächst im Maschinenbau genau dieselben Wettbewerbsbedingungen für den Einsatz von künstlicher Intelligenz in Deutschland und in ganz Europa haben, wie in den USA und wie in China. Das gelingt uns gerade in diesen Minuten.
2: So der Kanzler gestern bei einer Veranstaltung in Nordrhein-Westfalen, während zeitgleich die Verhandler in Brüssel zusammenkamen.
21: I'm happy that the member states and the council finally.
2: Aba Kokkalari, die zur gleichen Parteienfamilie gehört wie Friedrich Merz, freut sich über das Einlenken der Mitgliedsländer. Denn nun werden große Teile der Maschinenbaubranche tatsächlich von den KI-Regeln ausgenommen. Stattdessen sollen bestehende Vorschriften ausreichen. Damit sollen Doppelstrukturen vermieden werden. Gleichzeitig wird der Zeitpunkt verschoben, ab dem Hochrisiko-KI-Anwendungen die neuen Regeln umsetzen müssen. Statt in diesem August treten sie ab Dezember 2027 schrittweise in Kraft. Das Europäische Parlament wollte auch noch für andere Branchen Ausnahmen erreichen, betonte Kokkalari nach der Einigung.
21: We wanted more, of course.
2: Die Einigung sei aber nun ein wichtiger Schritt, um Bürokratie abzubauen. Zu viel Bürokratie, das war ein Kritikpunkt von Unternehmen an dem KI-Gesetz. Es ist vor 2 Jahren in Kraft getreten und das erste weltweit. Mehr Praxistauglichkeit, mehr Rechtssicherheit, eine spürbare Entlastung. So reagiert der Bundesverband der deutschen Industrie auf die angepassten Regeln. Auch der Verband Deutscher Maschinen- und Anlagenbau spricht von einem positiven Signal. Gleichzeitig müsse man genau prüfen, ob der Kompromiss neue Fallstricke enthalte. Auch die grüne Europaabgeordnete Alexandra Gese ist noch zurückhaltend.
23: Ich hoffe, dass das die KI-Entwicklung für die Industrie tatsächlich fördert, anstatt sie durch die Zersplitterung der sektoralen Vorschriften auszubremsen.
2: Um Entwicklungen zu fördern, sei es nun Zeit, sich um die notwendigen Investitionen zu kümmern. Denn immerhin will Europa ein KI-Kontinent werden.
0: Beim Thema Bahn kann man in Deutschland schon mit wenig zufrieden sein. So klingt das schon mal nach einer guten Nachricht, wenn der heute veröffentlichte Zustandsbericht attestiert, das Schienennetz hat sich im vergangenen Jahr nicht verschlechtert. Immerhin, Kritiker dagegen sagen, es hat sich auch nicht verbessert, trotz Milliardeninvestitionen. Dieter Nürnberger mit den Einzelheiten.
24: Zustandsnote 3,0. So bewertet die Infrago, die gemeinwohlorientierte Infrastrukturgesellschaft, das bundesweite Schienennetz, ein Tochterunternehmen der Deutschen Bahn AG. Und somit hat sich der Wert nach Schulnotenlogik im Jahr 2025 im Durchschnitt nicht verändert. Mittelmäßig also. In der Bilanz werden beispielsweise Schienenwege, Anlagen und Bahnhöfe bewertet. Keine große Veränderung zum Vorjahresbericht. Das heißt, die Trendwende bei der anfälligen und veralteten Schieneninfrastruktur ist noch nicht geschafft. Philipp Nagel ist Vorstandschef der DB Infrago.
1: Es ist definitiv noch nicht in dem Zustand, wo wir es gerne hätten. Es wird schon sehr viel gebaut, sehr viel gemacht und am Ende wird das auch den Erfolg bringen.
24: Der Bericht zeigt, dass sich zumindest der Zustand einiger Bahnhöfe verbessert hat. Schwachstellen bleiben aber beispielsweise die Stellwerke, die zum großen Teil mehr als 50 Jahre alt sind. Der technische Zustand wird hier mit der Schulnote 4 bewertet. 2025 wurden knapp 20 Milliarden Euro aus Bundesmitteln für Instandhaltung und Ersatzinvestitionen aufgewendet. Für die Bahn AG eine Rekordsumme. Doch Verbesserungen werden sich erst nach und nach einstellen, so Infrago-Chef Philipp Nagel.
1: Wir müssen ja stetig sozusagen arbeiten, damit es nicht schlechter wird. Und dann müssen wir zusätzlich noch viel aufholen. Und dieses Aufholen dauert. Was man, glaube ich, aber auch sagen kann, das, was wir hier investieren, sind Investitionen, die über Jahrzehnte Vorteile bringen werden.
24: Entscheidend für die Bahn AG, die Milliardensummen für Investitionen aus dem Bundeshaushalt müssten verstetigt werden. Nur so sei eine nachhaltige Sanierung möglich. Auch die beteiligten Bauunternehmen bräuchten hier vor allem eine langfristige Planungssicherheit. Für dieses Jahr hat die Politik rund 23 Milliarden Euro an Investitionsmitteln zugesagt. Auch unter der neuen Bahnchefin Evelyn Paller bleibt es bei der Strategie der Generalsanierungen. Hier werden besonders anfällige und stark frequentierte Strecken über mehrere Monate gesperrt, statt sie unter laufendem Betrieb zu sanieren. Über 40 Projekte sollen so bis 2036 verwirklicht werden. Erste Erfahrungen mit bereits abgeschlossenen Generalsanierungen, etwa zwischen Frankfurt am Main und Mannheim, zeigen positive Ergebnisse, eine deutliche Stabilisierung des Netzes und auch eine bessere Pünktlichkeit. Im Nahverkehr beispielsweise ging es hier um 10% nach oben.
0: Soweit Dieter Nürnberger. An der Börse schauen wir nochmal auf ein Thema dieser Sendung. Die Bundesregierung will die Luftverkehrssteuer senken. Der Bundestag hat darüber heute diskutiert. Stefan Wolf an der Deutschen Börse in Frankfurt am Main. Wie reagieren denn die Lufthansa-Aktien darauf?
4: Ja, diese Steuersenkung würde natürlich dem Konzern direkt zugutekommen. Das gutiert man auch als Lufthansa-Aktionär. Die Papiere ziehen um 3% an.
0: Und wie verhält sich der DAX insgesamt?
4: Insgesamt zieht etwas Ernüchterung ein heute hier auf dem Frankfurter Börsenparkett. Es hat zwar erneut Ankündigungen von US-Präsident Trump gegeben, man sei auf einem guten Wege, eine Einigung mit Iran zu erzielen. Aber inzwischen ist man so weit, dass man sagt, der Worte haben wir genug gehört. Wir wollen nun endlich Taten sehen. Und da diese Taten bis heute ausbleiben und bis zu diesem Moment ausbleiben, belastet das die Kurse merklich. Der deutsche Aktienindex verliert 250 Punkte oder 1%. Er steht jetzt kurz vor Handelsschluss bei 24.669.
0: Einige Unternehmen haben heute Zahlen vorgelegt, darunter auch das DAX-Mitglied Rheinmetall, der Rüstungskonzern. Wie läuft das Geschäft?
4: Die Geschäfte laufen eigentlich ganz gut und die Rahmendaten, die zu Beginn der Woche bekannt gegeben worden sind, die sind auch ganz gut angekommen. Jetzt ist man en Detail gegangen beim Blick in die Bilanz und dabei ist aufgefallen, dass einige Ziele denn doch verfehlt worden sind. Gerade das Thema Rüstung weckt ja einige Begehrlichkeiten inzwischen an den Aktienmärkten. Rheinmetallpapiere verlieren 3%.
0: Henkel, das übertrifft dagegen die Erwartung. Inwiefern?
4: Ja, absolut. Man konnte operativ, also aus der eigenen Kraft heraus, stärker wachsen, als das vorher prognostiziert worden ist. Und das hat alle Bereiche getroffen, sowohl die Waschmittelsparte als auch die Sparte mit den Klebstoffen. Zwei wichtige Geschäftszweige bei Henkel. Und das alles führt dazu, dass Henkel-Aktien sich an die Spitze der DAX-Gewinner gesetzt haben. Sie ziehen kräftig um fast 5% an.
0: Schauen wir noch kurz ins Ausland. Shell hat Zahlen vorgelegt. Wie läuft das Geschäft in diesen Zeiten der Energiekrise?
4: Ja, man profitiert natürlich von den stark gestiegenen Ölpreisen und hat deshalb den Quartalsgewinn kräftig gesteigert. Der Konzernüberschuss ist auf 6,9 Milliarden Dollar gestiegen und das hat alle Erwartungen geschlagen. Die Aktien deshalb allerdings deutlich im Minus. Sie verlieren 3%, denn hier hat man die gemachten Gewinne einfach mitgenommen.
0: Also ein Krisengewinner. Wo steht denn der Ölpreis, apropos?
4: Öl der Nordseesorte Brent verbilligt sich weiter, verliert 4,5% auf 97,35 $ je Fass. Stillstand dagegen bei den Währungen. Der Euro verharrt bei 1,1765 $ und an den Anleihemärkten bleibt die Umlaufrendite unverändert bei 2,97%. Gold dagegen ist gefragt mit einem Aufschlag von über 2,5%.
0: Danke, Stefan Wolf, live von der Frankfurter Börse. Mein Name ist Jonas Rehse. Danke fürs Zuhören.
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5: Uhr, die Nachrichten. Bei den Wahlen zum Geheimdienstausschuss des Bundestags sind die Kandidaten der AfD und der Linken erneut gescheitert. Weder die AfD-Abgeordneten Hess und Otten noch die Kandidatin der Linken, Bünger, erreichten die nötige Mehrheit von 316 Stimmen. Damit sitzt im parlamentarischen Kontrollgremium neben Abgeordneten der Koalitionsfraktionen Union und SPD nur ein einziger Vertreter der Opposition, nämlich der grünen Fraktionsvize von Notz. AfD-Parlamentsgeschäftsführer Baumann sagte der Nachrichtenagentur AFP, die Abstimmung zeige, dass es nicht um Kompetenz gehe, sondern nur darum, der größten Oppositionspartei die Kontrolle der Regierung vorzuenthalten. Die linken Fraktionsvorsitzende Reicheneck sprach von absoluter Ignoranz der Regierungsparteien. Das parlamentarische Kontrollgremium überwacht die Geheimdienste, bekommt Zugang zu sensiblen Informationen und tagt deshalb unter strenger Geheimhaltung in einem abhörsicheren Raum. Dass Bund, Länder und Kommunen in diesem Jahr mit 17,8 Milliarden Euro weniger Steuereinnahmen auskommen müssen als bislang geplant, sorgt für Kritik an der Finanzpolitik der Bundesregierung. Der haushaltspolitische Sprecher der Grünen Schäfer kritisierte, die Regierung gebe zu viel Geld für Wählergeschenke aus, die kein Wirtschaftswachstum brächten. Die Deutsche Industrie- und Handelskammer mahnte, Hemmnisse für Unternehmen müssten zügig abgebaut werden. Ohne Wachstum blieben dem Staat die Hände gebunden. Der Deutsche Städtetag sprach angesichts der aktuellen Steuerschätzung von einem tiefroten leuchtenden Alarmzeichen. Die kommunale Finanzlage sei katastrophal, da die Einnahmen nicht mit steigenden Sozial- und Personalkosten Schritt hielten. Laut der Schätzung summieren sich die Steuerausfälle von Bund, Ländern und Kommunen bis einschließlich 2030 auf insgesamt 87,5 Milliarden Euro. Bundespräsident Steinmeier rechnet damit, dass die USA in Deutschland auch künftig militärisch präsent bleiben werden. Steinmeier sagte bei einem Besuch in der finnischen Hauptstadt Helsinki, den Amerikanern dürfte sehr bewusst sein, dass die Stationierung von Soldaten an wichtigen Standorten wie Ramstein auch in ihrem eigenen strategischen Interesse liege. Zugleich riet er dazu, sich auf die eigene Stärke zu konzentrieren. Finnlands Präsident Stubb äußerte sich bei der gemeinsamen Pressekonferenz zuversichtlich, dass die USA ihren europäischen Verbündeten bei einer russischen Aggression weiterhin zu Hilfe kämen. Er begrüßte es ferner, dass Deutschland seit dem russischen Angriff auf die Ukraine 2022 eine führende politische und militärische Rolle in Europa übernommen hat. Die Bundesregierung darf staatliche Zuschüsse für die deutsche Industrie zur Umstellung auf klimafreundlichere Produktionsverfahren zahlen. Das teilte die Europäische Kommission in Brüssel mit. Konkret geht es um ein Förderprogramm in Höhe von 5 Milliarden Euro für energieintensive Betriebe. Voraussetzung für die Subventionen sind sogenannte Klimaschutzverträge mit einer Laufzeit von 15 Jahren. Der Staat gleicht in diesem Zeitraum die Mehrkosten klimafreundlicher Verfahren gegenüber herkömmlichen Produktionsweisen aus. In der EU gelten strenge Regeln dafür, wenn ein Staat Unternehmen mit direkten Zahlungen oder Steuervorteilen unterstützen will. Die EU-Kommission überwacht, ob diese Regeln eingehalten werden. Das Landgericht Wuppertal hat einen Autoraser wegen Mordes und versuchten Mordes zu lebenslanger Haft verurteilt. Das Gericht sprach den 25-Jährigen auch wegen eines illegalen Autorennens schuldig. Der Mann hatte vor gut einem Jahr mit einem hochmotorisierten Sportwagen im nordrhein-westfälischen Remscheid zwei Frauen erfasst, von denen eine starb. Die Staatsanwaltschaft warf dem Angeklagten vor, den Tod von Menschen in Kauf genommen zu haben. Sie verwies auf zahlreiche riskante Fahrmanöver des Angeklagten, die auf Videos dokumentiert seien. Seine Rücksichtslosigkeit sei kein Einzelfall gewesen. Der Angeklagte bestritt einen Tötungsvorsatz. Eine Blutprobe hatte bei ihm einen Alkoholwert von mehr als 1,4 Promille ergeben. Das Wetter. Nachts im Westen auflockende Bewölkung, gebietsweise auch klar. Im Osten bei dichter Bewölkung etwas Regen, Tiefstwerte +8 bis -1 Grad. Am Tag Verbreitet heiter bis wolkig, in der Mitte stark bewölkt, nur vereinzelt Schauer möglich. Temperaturen 13 bis 22 Grad. Die weiteren Aussichten am Samstag im Norden teils bewölkt und sonst freundlich 16 bis 25 Grad. Und das waren die Nachrichten.
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6: Am Mikrofon ist Karin Fischer. Das Jüdische Museum in Berlin von Daniel Liebeskind ist ein aufsehenerregender Bau, ein sprechender Bau, der jeden mitnimmt, der ihn betreten hat. Zum ersten Mal wurde hier der Zivilisationsbruch des Holocaust in die Formensprache eines Gebäudes übersetzt. Eine Ausstellung erinnert an die Entstehung vor 25 Jahren. Außerdem der Fotograf und Sammler F.C. Gundlach in einer großen Retrospektive in Hamburg. Und ein neues Theaterstück im Stile von Molière, das eine KI geschrieben hat, hatte in der Oper von Versailles Premiere. Zuerst aber zum Film. Es ist eine Situation, die zigtausende von Müttern in gescheiterten oder gewalttätigen Beziehungen schon erlebt haben. Vor Gericht soll es ausschließlich um das Kindeswohl gehen. Doch dann dreht sich die Geschichte, wie hier im belgischen Film »Wir glauben euch«.
7: Penser que ce que mes enfants ou moi nous disons est faux, que nous mentons plutôt que de croire en ce que nous avons vécu.
6: Eine fassungslose Mutter merkt, dass dem, was sie und ihre Kinder erlebt haben, eben nicht geglaubt wird. Was zunächst wie eine Sorgerechtsverhandlung aussieht, ist in Wirklichkeit aber mehr. Denn der Gerichtssaal im Kino ist ja oft der Ort, an dem eine Gesellschaft sich selbst befragt. Was ist die Wahrheit? Wer hat Schuld? »Wir glauben euch« ist der Debütfilm von Arnaud Dufay und Charlotte de Villiers und wurde auf der Berlinale für seine emotionale Tiefe sehr gelobt und ausgezeichnet. Frage an unseren Filmkritiker Patrick Wilinski: Was ist das für eine Familie, die hier im Zentrum steht?
8: Ja, das ist eine Familie, die schon zerbrochen ist, aber vor Gericht noch einmal als Familie verhandelt wird. Im Zentrum ist Alice, wir haben sie gerade gehört, 40 Jahre alt, die Mutter, die mit ihrer Teenager-Tochter und ihrem 10-jährigen Sohn in dieses Gerichtsgebäude kommt, ganz zu Beginn des Films. Und man spürt sofort, das ist kein normaler Termin, keine nüchterne Angelegenheit, denn vor allem der kleine Sohn, der ist im Zustand aus Panik und Wut, völliger Überforderung, rennt ständig weg. Und wir merken, allein die Vorstellung, den Vater wiederzusehen in diesem Gerichtssaal bringt alle an die Grenze. Dann werden die Kinder jenseits der Eltern verhört von der Richterin und dann beginnt quasi ein 50-minütiger, in Echtzeit gedrehter Verhandlungstag vor Gericht, wo wir diese Familiengeschichte Stück für Stück freigelegt bekommen. Die Trennung, die Verletzungen und dann wird plötzlich bekannt, dass gegen den Vater wohl noch ein Strafverfahren wegen sexuellen Missbrauchs gegenüber dem Sohn läuft und dann bricht diese ganze Familie vor unseren Augen auseinander. Also der Film verhandelt hier Familien nicht als privaten Schutzraum, sondern genau das Gegenteil. Die Familie wird von außen gelesen, geprüft und neu bewertet. Es ist kein kühler Prozess, den wir hier sehen, eher eine Art Pulverfass. Mit jeder Frage könnte alles ständig kippen.
6: Nun klingt der Titel »Wir glauben euch« ja so, als ob man schon weiß, wie es ausgeht. Nimmt das diesem Drama die Ambivalenz oder geht es eigentlich um eine ganz andere Ebene?
8: Ja, es geht schon um etwas anderes. Also es geht gar nicht darum, dass wir rätseln, wer sagt die Wahrheit, ist der Vater schuldig oder nicht. Der Titel macht das schon recht klar. Wir glauben euch und das euch bezieht sich auf die Kinder in erster Linie. Aber genau in dieser moralischen Festgelegtheit, da liegt auch die eigentliche Kunst des Films. Denn ihn interessiert auch nicht so eine billige Spannung, was man ja immer so kennt über die Unschuldsvermutung, sondern es geht um eine gewisse Art von Gewalt, die vor allem die Mutter hier erfährt. Die Gewalt, die nach einer Trennung weitergehen kann, diese institutionelle Kälte, die sie da erlebt, die Mechanismen, die Opfer vor allem nochmal in die Defensive treibt. Und da sind die Kinder wieder im Zentrum des Films, denn obwohl sie dann kaum anwesend sind beim Prozess, ihre Stimmen existieren, aber eben nur vermittelt, als Protokoll, als Erinnerung, als Gegenstand von so Auslegungen der Anwälte. Und das ist vielleicht der bitterste Punkt des Films, diese Feststellung, Kinder dürfen zwar sprechen, aber sobald sie gesprochen haben, werden ihre Aussagen von Erwachsenen geprüft und wieder angezweifelt. Und wir merken, wie dieser bürokratische Akt den Kindern wieder erneut Gewalt antut.
6: Der Film ist ja auch formal was ganz Besonderes. Er spielt ganz in diesem Gericht und er wurde an einem Stück gedreht. Wie ist denn dieser beschränkte Raum in Szene gesetzt?
8: Ja, dieser Film besteht fast nur aus Weiß und Schwarz. Also die Räume des Gerichts sind sehr weiß, die Stühle, der Tisch der Richterin, überall auch diese bodentiefen Fenster des Gerichtssaals, die suggerieren Transparenz. Das ist hier ein Ort, an dem alles sichtbar werden müsste. Und dagegen sind diese schwarzen Roben der Anwälte, der Vater ist auch sehr dunkel gekleidet. Diese Figuren, die sitzen da wie so Schatten in einem Raum. Wir sehen Wahrheit, Kälte, Recht und Unrecht spiegeln sich allein schon in der Farbwahl. Und so arbeitet der Film sehr clever auch auf der Tonspur während dieser Verhörsequenz, da zieht sich langsam ein Ticken hoch, während die Mutter immer weiter unter Stress gerät. Also diese Konzentration, dieses Zuhören müssen, das übersetzen diese beiden Filmemacher wunderbar in eine audiovisuelle, ja in einen visuellen Teppich, der nicht plump ist, nie melodramatisch, aber dennoch das ganze Drama sichtbar macht.
6: Ganz kurz zum Schluss, Mütter, die wie Alice ihre Kinder schützen wollen, geraten ja vor Gericht häufig selbst unter Druck. Gibt es da eine ganz aktuelle Botschaft?
8: Ja, diese Alice, sie will ja nicht heroisch sein, sie will auch nicht kämpfen müssen, sie wird aber dazu gezwungen. Und kaum macht sie das, kaum ist sie Schutzschild und Angeklagte, wird ihr das wieder irgendwie als Versagen vorgelegt. Und der Film zeigt ganz genau, welche Last das vor allem auf Frauen und auf Mütter legt. Und diese Zumutung, die arbeitet der Film wirklich intelligent heraus und findet dafür eine Form, die leise ist, aber sehr lange nachhalt.
6: Herzlichen Dank, Patrick Wilinski. Er sah für uns Wir glauben euch, den preisgekrönten Debütfilm von Charlotte de Villiers und Arnaud Dufay, ab heute im Kino.
9: Natürlich können es die Menschen nennen, wie sie wollen, ob sie es Skulptur oder Architektur nennen. Auf jeden Fall ist es Architektur. Es ist ein Gebäude.
6: Daniel Liebeskind über das Jüdische Museum in Berlin. Es ist ein Gebäude, aber es ist auch ein gezacktes Monument der Risse und der Brüche. Vor 25 Jahren wurde darin die erste Dauerausstellung eröffnet. Jetzt blickt eine neue Ausstellung zurück auf diesen Bau. Between the Lines, zwischen den Zeilen, lautet der Titel. Und genau so hatte der Mailänder Architekt damals seinen Entwurf auch genannt. Das Museum sollte die ganze deutsch-jüdische Geschichte enthalten. Liebeskind aber thematisierte mutig die Leerstellen dieser Geschichte im Bau, der längst ikonisch geworden ist. Mit der Kuratorin Miriam Goldmann habe ich heute Nachmittag gesprochen und sie gefragt, was für sie das Wichtigste, das Bedeutsame an diesem Bau ist.
10: Das Sprechende an diesem Haus ist die Besonderheit von Liebeskinds Architektur, der die Vergangenheit mit der Gegenwart verbindet, der uns zwingt, uns mit der Geschichte zu beschäftigen und der Geschichte ihren Platz gibt. In diesem Fall ist es der Moment des Holocaust, der in das Gebäude eingeschrieben ist, aber zugleich immer mit der Gegenwart und der Zukunft beschäftigt ist. Und dass das beides Eingang in diesem Haus gefunden hat, das ist das Besondere an diesem Gebäude.
6: Wie ist denn diese Zickzackform entstanden? Was bezeichnet sie?
10: Liebeskind ist ja ein Architekturtheoretiker und er hat sich nicht nur mit dem Holocaust beschäftigt, sondern vor allen Dingen auch mit der geistigen Entität Berlins, mit den Protagonisten, ob sie nun jüdisch waren oder nicht, die den Intellekt der Stadt ausgemacht haben über die Jahrhunderte, auf jeden Fall das 19. und 20. Jahrhundert. Und er hat die Orte tatsächlich ausgemacht, an denen die verschiedensten Personen temporär oder lange in Berlin gelebt haben und daraus eine irrationale Matrix entwickelt, so hat er das genannt. Und aus dieser irrationalen Matrix ist der Grundriss entstanden, der eben im Zickzack verläuft, weil er wollte was ganz anderes schaffen.
6: Das Gebäude sollte tatsächlich auch emotional sein und wirken, zum Beispiel mit schrägen Böden, die einem ja tatsächlich so ein bisschen den Boden unter den Füßen wegziehen, zum Teil auch mit diesen speziellen Voids.
10: Ja, die Voids sind seine Formensprache für das Abwesende, für das, was nicht mehr in Berlin und in Deutschland auch ist. Und er hat diesen Leerraum geschaffen, an dem man auf jeder Etage dran vorbeigehen muss, wenn man durch die Ausstellungsräume geht, auch in den Büros. Es geht vom Untergeschoss bis unter das Dach. Hat also einen Platz für die Leere geschaffen. Und das ist was Besonderes und das also zwingt uns alle immer wieder, das, was wir tun, zu unterbrechen und eben uns drumherum zu bewegen.
6: Und es ist doch eine wirklich ganz eigene Erfahrung auch für die Besucherinnen und Besucher. Was hören Sie von denen?
10: Wir wissen, dass jeder vierte Besucher wegen der Architektur auch kommt. Der Bau wird akzeptiert und er funktioniert mit dem, was er versucht. Er hat eine Faszination und in diesem Durchlaufen dieser Flächen, es ist ja auch als eine Art Einbahnstraße gedacht gewesen, erleben die Besucher diese Irritation im Untergeschoss, die Sie erwähnt haben, mit diesen schrägen Fußböden. Für manche ist das zu stark, also es gibt auch Personen, die sich da manipuliert fühlen, auch im Garten des Exils, aber er hat eben erstmalig das so stark in einen Bau einsetzen können und das bewegt die meisten Menschen.
6: Wir müssen dazu sagen, dass Daniel Liebeskind als Kind von Holocaust-Überlebenden 1946 in Polen geboren wurde. Wenn Sie, Frau Goldmann, zurückblicken auf diese ja doch sehr gelungene Geschichte eines Bauwerks, das zudem noch den internationalen Ruhm von Liebeskind begründet hat. Also das war auch tatsächlich der erste Entwurf von ihm, der in Realität gebaut wurde. Welche Rolle haben dieser Entwurf und das Gebäude selbst für die deutsche Erinnerungskultur seither gespielt?
10: Es hat der Erinnerungskultur in gewisser Weise eine Form und einen Halt gegeben. Der Entwurf war für das Berlin-Museum, ein stadthistorisches Museum. Und indem er über die Voids den Holocaust so stark in das Haus implementiert hat, hat er ein stadthistorisches Museum gezwungen, sich mit dieser Geschichte auseinanderzusetzen. Für ein jüdisches Museum wäre diese Notwendigkeit nicht so dringlich gewesen, weil in dem jüdischen Kontext der Holocaust immer präsent ist. In Berlin entstand ja schon viel, auch an Gedenkstätten, über die Topographie des Terrors wurde gesprochen. Da passierte schon ganz viel, aber er hat es sozusagen verstärkt und damit eine gewisse Kontinuität in diesen Diskurs hineingebracht, weil ja das Gebäude dann stand. Also der Fokus ist nicht rückwärts gewandt, aber er holt die Vergangenheit in die Gegenwart und macht sie zum Teil der Gegenwart. Und er ist immer jemand, der einen Hoffnungsaspekt hat. Ohne Hoffnung, sagt er, könnte man auch gar nicht bauen. Also das gehört für ihn ganz stark zusammen.
6: Miriam Goldmann war das über Daniel Liebeskinds Entwurf fürs Jüdische Museum in Berlin. Die Ausstellung feiert dessen 25-jähriges Bestehen. Franz Christian Gundlach, besser bekannt unter seinem Namenskürzel FC Gundlach, war ein bedeutender Fotograf, aber er war auch Sammler, Galerist und Stifter von Kultureinrichtungen. Er hat die Modefotografie innovativ verändert, er hat Ausstellungen zur Fotografie organisiert, er war ein genialer Netzwerker und ein großer Anstifter für das Haus für Fotografie in den Deichtorhallen in Hamburg etwa, dessen Gründungsdirektor er wurde. Das wird derzeit umfassend renoviert und so ist die große Jubiläumsschau zu Gundlachs 100. Geburtstag jetzt einige Meter entfernt im Bucerius Kunstforum zu sehen. Carsten Probst hat sie gesehen und erzählt, auf welche verschiedenen Arten und Weisen FC Gundlach die Wahrnehmung der Fotografie als künstlerisches Medium in Deutschland im 20. Jahrhundert geprägt hat.
11: Die Bezeichnung Modefotografie umschreibt das Werk von FC Gundlach nur höchst unzureichend. Zwar hat der 1926 geborene Sohn einer Gastwirtsfamilie im hessischen Heinebach seit den 1950er Jahren regelmäßig und auch sehr erfolgreich zahlreiche Bildstrecken für Modemagazine wie Film und Frau, Brigitte, Petra oder Twen fotografiert, aber die Ausstellung zeigt von Beginn an, wie durchlässig sein Werk für andere Einflüsse und Perspektiven war. Früh setzt Gundlach die Modefotografie on location, also an sorgsam gewählten Orten, meist in der Stadt mit Bezug zu markanten Umgebungen um und oft auch mitten im Alltagsgeschehen.
12: Gleichzeitig aber war er ab den 1950er Jahren auch jemand, der parallel zu seiner eigenen Arbeit als Modefotograf die Fotokultur, die Fotografie als ein kulturelles Gut, stark vorangetrieben hat durch die weiterführenden Tätigkeiten, die gestärkt hat, dass sie als eine Form des gesellschaftlichen Ausdrucks, als ein Medium der Gesellschaft wahrgenommen wurde.
11: Sagt die Co-Kuratorin der Ausstellung Sophie Charlotte Opitz. Gundlach fotografiert in Paris, Berlin oder New York, an den klassischen Orten der Modefotografie im 20. Jahrhundert also, von denen er auch selbst fasziniert war. Zunächst wirken seine Inszenierungen der Modelle noch skulptural, ausgerichtet nach klassischen Formen des Bildaufbaus. Überall bezieht er Straßenszenen vor der eindrucksvollen Architektur ein, wie die New Yorker Skyline, die Pariser Boulevards oder das Brandenburger Tor in Berlin. Die Körper seiner Modelle wirken immer zugleich eingepasst und emanzipiert innerhalb dieses historisch aufgeladenen und zugleich alltäglichen Rahmens. Zunehmend aber kommen Einflüsse der Street Photography aus den USA hinzu, mit bewegter Kamera, Straßen- und Zufallsszenen, auch Einflüssen des Films oder der Pop Art. Ikonisch sind seine Porträts wie das von Uschi Obermeier inmitten von Werbefiguren für das Limonadenlabel Sinalco in den 1970er Jahren oder ein Jahrzehnt früher das fast sakrale Schwarz-Weiß-Porträt von Romy Schneider mit einem Kreuz, das sie an einer Halskette trägt. Aber die Ausstellung gibt sich nicht zufrieden mit der Feier des Wiedererkennbaren. Sie betont etwas anderes, eine unerhörte Dynamik, die immer neue Facetten und Verbindungen in diesem Werk erzeugt. Erstmals wird sie in dieser dicht komprimierten Zusammenschau so beeindruckend erfahrbar, Co-Kuratorin Sophie Charlotte Opitz.
14: Er ist eine Person mit Brüchen, dahingehend, dass er einerseits ganz klar Kind seiner Zeit war. Man sieht den fotografischen Diskurs ganz klar in seinen Arbeiten und gleichzeitig aber hat er selber unglaublich progressive Bilder selber hergestellt, progressive Bilder gesammelt. Und das ist genau das Spannende, was auch zeigt, dass Fotogeschichte etwas ist, was nicht linear abläuft.
11: An den verschiedenen Stationen seiner Karriere begegnet F.C. Gundlach Kolleginnen und Kollegen, deren Werk ihn beeindrucken und beeinflussen und die in Deutschland kaum oder gar nicht bekannt sind. Er beginnt, ihre Arbeiten zu sammeln und Gelegenheiten zu suchen, sie in Deutschland bekannter zu machen. Die Hamburger Ausstellung zeigt deswegen auch zahlreiche Bilder von KünstlerInnen, die Gundlach als Galerist, als Ausstellungsmacher oder Ratgeber unterstützt hat. Von queeren Fotografen wie Mark Morrisrow oder Nan Goldin oder Cindy Sherman bis hin zu Wolfgang Tillmans, aber auch Malern wie Werner Büttner oder Martin Kippenberger. Besonders bedeutsam ist Gundlachs Beziehung zu dem rumänisch-jüdischen Mode- und Reportagefotografen Martin Munkacs, der früh für ihn zu einem Vorbild wurde. Er hatte 1934 aus Berlin in die USA emigrieren müssen. Gundlach begann, die Originalabzüge von Munkacs zu sammeln und präsentierte sein Werk 2005 schließlich in Hamburg zum ersten Mal in einer großen Überblicksschau in Deutschland überhaupt. So entwickelt sich aus Gundlachs Werk geradezu folgerichtig seine Rolle eines umtriebigen Vermittlers von Fotografie, eines weltläufigen Türöffners für das Verständnis von Fotografie, dessen epochale Wirkung in Deutschland sich überall in dieser Ausstellung zeigt.
6: Carsten Probst über die Jubiläumsschau zu F.C. Gundlachs Werk in Hamburg. Im Sommer wäre er 100 Jahre alt geworden. KI und Kunst, das ist vorsichtig ausgedrückt ein ambivalentes Verhältnis. Für ein neues Theaterstück, das der berühmte französische Dramatiker und Theaterimpressario Molière im 17. Jahrhundert geschrieben haben hätte können, haben sich vor 2 Jahren allerdings die besten Molière-KennerInnen Frankreichs mit dem Kunst-KI-Lab Obvious zusammengetan. Das Stück mit dem Titel »Der Astrologe und die falschen Vorhersagen« hatte jetzt in der Opera Royale im Schloss von Versailles Premiere. Julia Borutta hat die Macher getroffen und die Premiere und alles andere für uns verfolgt.
15: Dieser KI-Molière hat die Lacher auf seiner Seite. Das Publikum, von zunächst noch schüchterner Heiterkeit, gibt sich gegen Ende des Theaterabends regelrechten Lachsalven hin. Zu komisch und eben typisch Molière, wie da der falsche Astrologe Pseudo-Ramus entlarvt wird. Überlistet von der Schleue der Dienerin und dem Wagemut des aufrichtig Verliebten. Der überdrehte Schlussdialog, ein wahnwitziger Schlagabtausch in falschem Latein, genial. Die Idee zu diesem ungewöhnlichen Projekt ist an der Pariser Universität Sorbonne entstanden.
16: Es sind wirklich zwei Mondes dans la science, mais qui sont pas censés se rencontrer dans la science.
15: Zwei wissenschaftliche Welten, die sich normalerweise nicht begegnen würden, so beschreibt Gauthier Vernier die Ausgangslage des Experiments. Vernier ist Teil des KI-Forschertrios Obvious, das mit künstlicher Intelligenz Kunst macht. Der Vizepräsident der Uni brachte sein Team in Kontakt mit den Literaturwissenschaftlern der Theatertruppe Molière Sorbonne, die es sich zum Ziel gesetzt hat, Molières Stücke möglichst originalgetreu, ganz im Stil des 17. Jahrhunderts aufzuführen. KI-Forscher Vernier erklärt im Interview mit dem ARD-Studio Paris:
13: Wir haben die Maschine zunächst mal mit den Texten von Molière gefüttert und mit Texten, aus denen er sich hätte inspirieren lassen können, also beispielsweise antiken Büchern über Astrologie.
15: Und nach ein paar Zwischenschritten lautete der erste Prompt:
13: Schreib mir das Resümee eines Theaterstücks über das Thema Astrologie im Stil Molières im 17. Jahrhundert.
15: Michael Bouffard, der Chef der Molière-Theatertruppe an der Sorbonne, erinnert sich, dass die ersten Versuche kläglich ausfielen.
17: Die Maschine hat uns ein Theaterstück auf 4 DIN-A4-Seiten präsentiert. Das erste Ergebnis war schlecht. Aber gut, wir sind Forscher und versuchen es so lange, bis es klappt.
15: 2 Jahre haben die Wissenschaftler an diesem Projekt gearbeitet. Für die Schauspieler und Schauspielerinnen war es nicht immer leicht, sich darauf einzulassen. Bei einer der ersten Leseproben erzählt Schauspieler Jean-Loup Lamblin:
18: Ich habe eine Art Distanz zum Text verspürt, die ich noch nie bei Texten verspürt habe, die von Menschen verfasst worden sind.
15: Außer der Regie war alles von den Algorithmen vorgegeben. Nicht nur der Text, auch das Bühnenbild, die Kostüme, die Musik. Umgesetzt aber von Menschen, die allesamt Meister und Meisterinnen ihres Faches sind. KI-Forscher Gauthier Vernier klingt fast wie ein Philosoph, als er zur Begrüßung des Premierenpublikums in der Königlichen Oper von Versailles sagt:
19: La science-fiction a fait un travail nécessaire pour que nous connaissions les dangers qu'il y a.
13: Science Fiction hat uns die Gefahren von KI vor Augen geführt. Aber nun, da Science Fiction einfach Science, also Wissenschaft wird, ist es an uns, den Künstlern, daran mitzuwirken, ein positives Bild der Zukunft zu entwerfen.
15: Molière Ex Machina ist ein außergewöhnliches Experiment. Eines, das ohne das Geld der Mäzene, die auch und vor allem aus der US-Tech-Branche kommen, nicht möglich gewesen wäre. Einige dieser Mäzene sitzen bei der Premiere im Saal, genauso wie die französische Kulturministerin und der Chef des größten französischen KI-Unternehmens Mistral AI. Sie alle lachen erleichtert auf, als am Ende der falsche Astrologe Pseudoramus entlarvt wird. Es wäre ja auch zu dumm, wenn sich die Menschheit von halluzinierten Aussagen und fantasierten Zusammenhängen manipulieren ließe.
6: Julia Borutta war bei der Premiere des ersten Theaterstücks nach Molière, das eine KI verfasst hat, in Paris. Urheberrechte von Komponisten, Musikverlagen oder Songwritern werden von der GEMA vertreten. Eine Reform ihres Fördermodells wurde jetzt zugestimmt. Die Kulturmeldungen mit Michael Köhler.
20: Ja, so ist es. Wird ein Musikstück nämlich öffentlich genutzt oder gespielt, erhalten Komponisten, Texter eine Vergütung. Das besorgt die GEMA, die Gesellschaft für musikalische Aufführungsrechte. Das aktuelle Verteilungssystem, das zwischen ernster, E, und unterhaltender, U-Musik unterschied, wird nach Kritik nun reformiert. U-Musikschaffende sollen mehr Geld erhalten und E-Musiker, die bislang besser davon kamen, weniger. Die Neuausrichtung war fällig, sagte Gitarrist Christopher Annen vom Verband Pro Musik heute in unserer Sendung Corso.
25: Insgesamt ist der Fördertopf 50 Millionen groß, davon ein Drittel. Um diese 15 Millionen Euro ging es. Die gingen bisher in der Förderung einfach an die Komponistinnen und Komponisten aus dem E-Bereich. Das war nicht mehr länger haltbar. Darum ging es in dieser Reform. Das heißt, diese 15 Millionen können jetzt anders verteilt werden, genreoffen an auch Jazz, Filmmusik, Pop, Rock, Hip-Hop, was es so gibt in Musik.
20: Die GEMA wird reformiert. Der Bund investiert in die Zukunft national bedeutsamer Kultureinrichtungen in ganz Deutschland. 27 Millionen Euro fließen für die Sanierung und Modernisierung von über 20 Kultureinrichtungen. Darunter beispielsweise die Stiftung Hambacher Schloss in Neustadt an der Weinstraße, die staatlichen Kunstsammlungen Dresden, dort auch das Deutsche Hygienemuseum. Kunstsammlungen Chemnitz profitieren, das Mendelssohn-Bartholdy-Stiftungshaus in Leipzig, die Frankischen Stiftungen in Halle, die Wartburg-Stiftung in Eisenach oder auch das Romantikerhaus in Jena. Das teilte der Beauftragte für Kultur und Medien beim Bundeskanzler heute mit. Im Alter von 70 Jahren ist der Hamburger Ethnologe Thomas Hauschild gestorben, wie die Süddeutsche Zeitung berichtet. Er promovierte 1979 über den bösen Blick, kuratierte Ausstellungen über Hexen, Über Macht, Magie, Religion und Politik habilitierte er sich. Professuren in Tübingen und Halle hatte er inne. Sein Sachbuch über die Geschichte des Weihnachtsmanns erreichte 2012 ein großes Publikum. Sein letztes Werk über Besessenheitskulte, Neurobiologie von Halluzinationen und Videogames, das wird erst posthum erscheinen.
1: Am Kern jeder Weltreligion liegt letztlich Kommunikation. Kann man sagen, das ist eine banale These, weil man dann zum Beispiel als Materialist sagen kann, ja, Mohammed war dann eben Epileptiker, Luther Trinker und katholische Priester sind Trickbetrüger oder Psychotechniker. In der Neurobiologie und Bewusstseinsforschung wird heute sehr viel detaillierter an genau diesem Punkt der Kommunikation mit etwas, was nicht anwesend ist, geforscht. Und da hat man herausbekommen, dass alle Menschen potenziell diese Fähigkeit haben, so zu kommunizieren und dass eben auf diese Art Geisterwelten in unsere Welt hineinragen.
6: Das war Thomas Hauschild. Und das war Kultur heute. Nach uns die Nachrichten und dann die Information am Abend. Und am Mikrofon der von Kultur heute verabschiedet sich Karin Fischer.
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2: Uhr, die Nachrichten. Zunächst die Übersicht. Die Steuereinnahmen von Bund, Ländern und Kommunen werden in diesem Jahr deutlich niedriger ausfallen als bislang prognostiziert. Bei den Wahlen zum

Umstände das Immunsystem der Regionen und die Grundlage für Basisdemokratie. Doch beraubten ihm digitale Plattformen die Existenzgrundlage. Mit ihrer Echokammerlogik trieben sie zudem die Polarisierung der Gesellschaft voran. Deshalb müsse man diese Plattformen denselben presserechtlichen Regularien unterwerfen, die auch für den Lokaljournalismus gelten, verlangte der parteilose Minister. Auch Abgeordnete von Union, SPD, Grünen und Linkspartei betonten die gesellschaftliche Bedeutung des lokalen Journalismus und forderten Maßnahmen zu dessen Unterstützung. Der AfD-Abgeordnete Renner sagte dagegen, die Ursache für eine lokale Nachrichtenwüste sei, dass die sogenannten Qualitätsmedien alle nur noch dieselben regierungsnahen Haltungen transportierten. Anlass der Debatte war der von den örtlichen Medien ausgerufene Tag des Lokaljournalismus unter Schirmherrschaft der UNESCO am vergangenen Montag. Bei den Wahlen zum Geheimdienstausschuss des Bundestags sind die Kandidaten der AfD und der Linken erneut gescheitert. Weder die AfD-Abgeordneten Hess und Otten erreichten die nötige Mehrheit von 316 Stimmen, noch die Kandidatin der Linken, Bünger. Damit sitzt im parlamentarischen Kontrollgremium neben Abgeordneten der Koalitionsfraktionen Union und SPD nur ein einziger Vertreter der Opposition, nämlich der Grünen-Fraktionsvize von Notz. Das parlamentarische Kontrollgremium überwacht die Geheimdienste, bekommt Zugang zu sensiblen Informationen und tagt deshalb unter strenger Geheimhaltung in einem abhörsicheren Raum. Die AfD hat im Streit um eine Millionenspende eine Niederlage vor Gericht erlitten. Das Verwaltungsgericht Berlin lehnte die Forderung der Partei ab, 2,3 Millionen Euro vom Bundestag zurückzuerhalten. Die Summe, die im vergangenen Bundestagswahlkampf für Plakatwerbung eingesetzt werden sollte, stammte laut der AfD von einem früheren österreichischen Politiker. Die Bundestagsverwaltung vermutete jedoch, dass es sich dabei lediglich um einen Strohmann handelte und dass das Geld tatsächlich von einem nicht genannten Dritten stammte. Dieser Argumentation folgte jetzt auch das Gericht. Die Deutsche Bahn hat den Zustand ihres Schienennetzes trotz hoher Investitionen im vergangenen Jahr nicht verbessert. Im neuen Bericht des Tochterunternehmens DB InfraGo erhielt das Gesamtnetz wie schon im Vorjahr die Schulnote 3, also befriedigend. Man habe die Trendwende noch nicht geschafft, sagte Bahnchefin Paller. Viele Anlagen und Bahnhöfe seien weiter in keinem guten Zustand. Im vergangenen Jahr hatte der staatseigene Konzern fast 20 Milliarden Euro in die Sanierung des Schienennetzes investiert. Im laufenden Jahr sollen es weitere 23 Milliarden sein. 28.000 Baustellen sind geplant. InfraGo bewertet jährlich den Zustand von Gleisen, Bahnhöfen, Weichen und weiterer Bahninfrastruktur. Der Präsident der Deutschen Bundesbank Nagel und der Gouverneur de Banque der Banque de France Villeroy de Gallo erhalten in diesem Jahr den großen Deutsch-Französischen Medienpreis. Die Jury erklärte, die Notenbankchefs hätten kontinuierliches und grenzüberschreitendes Engagement für Stabilität und Vertrauen gezeigt. Dabei stünden die europäische Integration und auch der deutsch-französische Dialog bei ihnen im Fokus. Die Auszeichnung wird jährlich an Persönlichkeiten und Organisationen vergeben, die sich in besonderer Weise um die europäische Verständigung verdient gemacht haben. Zu den bisherigen Preisträgern gehören unter anderem Wim Wenders, Jürgen Habermas und die Hilfsorganisation SOS Méditerranée. Der diesjährige Deutsch-Französische Medienpreis wird am 16. September in Paris verliehen. In Großbritannien finden noch bis zum späteren Abend Regional- und Kommunalwahlen statt. Die Wähler entscheiden über die Verteilung von rund 5000 Sitzen in Bezirksräten und über einige Bürgermeisterposten in England. Zudem geht es um die Zusammensetzung der Regionalparlamente in Schottland und Wales. Die Wahllokale schließen um 22 Uhr. Erste Ergebnisse dürften in der Nacht bekannt gegeben werden. Die Wahlen gelten auch als Stimmungstest für die in Großbritannien regierende Labour-Partei von Premierminister Starmer. Umfragen zufolge drohen Labour Stimmenverluste, ebenso den Tories. Russland hat Armenien vor einer engeren Anbindung an die Europäische Union gewarnt. Die Sprecherin des russischen Außenministeriums Sacharowa warnte die Regierung,

0: Regierung in Erevan vor politischen und wirtschaftlichen Konsequenzen für Armenien. Die ehemalige Sowjetrepublik hat sich in den vergangenen Jahren um einen Ausbau der Beziehungen zur EU bemüht. Am Montag war das Land Gastgeber eines Gipfels der Europäischen Politischen Gemeinschaft und am Dienstag eines EU-Armenien-Gipfels. Dabei ging es um Projekte in den Bereichen Energie, Verkehr und Digitales sowie Sicherheit und Verteidigung. Ein Militärgericht in China hat gegen zwei frühere Verteidigungsminister wegen Vorwürfen der Korruption die Todesstrafe auf Bewährung verhängt. Wie die staatliche Nachrichtenagentur Xinhua berichtet, soll sie nach 2 Jahren in lebenslange Haft umgewandelt werden. Es handelt sich um die härtesten Strafen, die im Rahmen einer Antikorruptionskampagne von Präsident Xi gegen hochrangige Militärvertreter verhängt wurden. Die beiden Angeklagten waren zwischen 2018 und 2023 im Amt. Im Fall des Hantavirus-Ausbruchs auf dem Kreuzfahrtschiff Hondius gibt es mehr möglicherweise betroffene Passagiere als bislang bekannt. Wie der niederländische Veranstalter Oceanwide Expeditions mitteilte, waren am 24. April, also fast 2 Wochen nach dem ersten Todesfall auf der südatlantischen Insel St. Helena, 29 Reisende von Bord gegangen, um in ihre Heimatländer zurückzukehren. Die Regierung der Niederlande spricht sogar von 40 Passagieren. Die Behörden der betroffenen Staaten versuchen derzeit zu ermitteln, wer anschließend Kontakt zu diesen Reisenden hatte. Die Hondius hatte zuletzt vor Kap Verde gelegen und ist derzeit auf dem Weg zu den Kanaren. Während der Reise hatten sich mehrere Personen infiziert, 3 von ihnen starben. 3 weitere Personen, darunter eine Deutsche, wurden zuletzt ausgeflogen. Die Weltgesundheitsorganisation geht davon aus, dass sich die Passagiere vor dem Bordgang in Argentinien infizierten. Und hier noch einmal die Übersicht. Die Steuereinnahmen von Bund, Ländern und Kommunen werden in diesem Jahr deutlich niedriger ausfallen als bislang prognostiziert. Bei den Wahlen zum Geheimdienstausschuss des Bundestags sind die Kandidaten der AfD und der Linken erneut gescheitert. In Großbritannien finden Regional- und Kommunalwahlen statt, die als Stimmungstest für die regierende Labour-Partei gelten. Das Wetter. Nachts im Westen auflockernde Bewölkung, gebietsweise auch klar. Im Osten bei dichter Bewölkung etwas Regen, Tiefstwerte +8 bis -1 Grad. Am Tag verbreitet heiter bis wolkig, in der Mitte stark bewölkt, Temperaturen 13 bis 22 Grad. Die weiteren Aussichten, am Samstag im Norden teils bewölkt, sonst heiter, 16 bis 25 Grad. Das waren die Nachrichten.
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2: Im Studio ist Dirk Müller. Einen schönen guten Abend. Danke, dass Sie dabei sind. Die Preise steigen, die Inflation zieht weiter an und die Investitionen gehen weiterhin zurück und der Staat geht auf Rekordverschuldung. Das wird so bleiben müssen, denn in den kommenden Jahren werden die Steuereinnahmen nicht so hoch sein wie zuletzt angenommen, wie zuletzt erwartet. Hören wir den Finanzminister an diesem Nachmittag in Berlin.
3: Für die Aufstellung für den Bundeshaushalt 2027 bringt die aktuelle Steuerschätzung keine Entlastung. Daher erhöht sich der Konsolidierungsdruck durch die heutige Steuerschätzung für die Aufstellung des Bundeshaushaltes 2027 etwa um 1 Milliarde Euro.
2: Sagt Lars Klingbeil, SPD. Und was macht der Kanzler? Er zieht heute ein weniger optimistisches Bild über die internationale politische Situation. Gegenüber Unternehmern hat er das getan.
4: Ohne jede Lamoyanz. Zusammengenommen ist dies seit dem Zweiten Weltkrieg vermutlich die herausforderndste Zeit für eine Bundesregierung und auch für eine Gesellschaft, nicht zuletzt auch für Sie, für die Wirtschaft. Wir alle spüren das in diesen Monaten sehr deutlich, denn die Welt sortiert sich neu.
2: Bemerkt Friedrich Merz. Die Steuerschätzung, unser Thema und die möglichen politischen Konsequenzen dazu gleich mehr. Unsere weiteren Themen in dieser halben Stunde. Ist das gut? Ist das produktiv für mehr Klimaschutz? Die schwarz-rote Koalition will die Steuer auf Flüge senken. Und die Debatte um steigende Diäten für die Bundestagsabgeordneten. Jens Spahn will an der geplanten Erhöhung festhalten. Es musste wohl so kommen. Führende Ökonomen hatten dies bereits fest eingepreist. Die Steuereinnahmen werden in den kommenden Jahren, wie auch dieses Jahr, nicht den Wert erreichen, wovon die Bundesregierung jedenfalls bislang ausgegangen war. Das heißt, weniger Geld kommt in die Staatskasse und das bedeutet weniger Spielraum für staatliche Leistungen. Oder eben noch mehr Schulden machen. Das ist die Alternative. Georg Schwarte berichtet.
5: Der Iran-Krieg. Finanzminister Lars Klingbeil braucht keine Minute, um beim Thema Steuerschätzung mit dem Finger Richtung Donald Trump zu zeigen.
3: Seit knapp 2 Monaten sehen wir allerdings, dass der Iran-Krieg, der durch Donald Trump ausgelöst wurde, dass dieser verantwortungslose Krieg und die daraus resultierende Energiepreisschocksituation, dass das unsere wirtschaftliche positive Dynamik vorerst ausbremst.
5: Denn der Krieg ist laut Klingbeil Hauptursache dafür, dass der Finanzminister für dieses und die kommenden Jahre bis 2030 mit weit weniger Steuereinnahmen auskommen muss, als noch im Herbst des Vorjahres von den Steuerschätzern angenommen. Allein der Bund wird 2027 mit rund 10 Milliarden Euro weniger Steuereinnahmen rechnen können.
3: Wir müssen für den gesamten Schätzraum gesamtstaatlich, also Bund, Länder und Gemeinden zusammen, mit einem geringeren Zuwachs der Steuereinnahmen im Vergleich zur letzten Schätzung im Oktober letzten Jahres rechnen.
5: Relativ gesehen ist die Abwärtsentwicklung der Einnahmen bei den Ländern noch am geringsten. Die Kommunen trifft es härter. Für dieses Jahr kann Klingbeil insgesamt mit Steuereinnahmen von rund 999 Milliarden Euro rechnen. Für kommendes Jahr dürften die Einnahmen nach der Prognose der Schätzer trotz geringerer Zunahme erstmals die Billionengrenze überschreiten. Rainer Holznagel, Präsident des Bundes der Steuerzahler, interpretiert die Zahlen gegenüber der ARD so.
6: Einnahmeseite ist weiterhin tipptopp ausgestattet, aber die Ausgabenseite wächst überproportional. Und deswegen muss der Bundesfinanzminister jetzt auch angesichts dieser Steuerschätzung wesentlich mehr in Sparen investieren, wesentlich mehr in Konsolidierung machen.
5: Für den Finanzminister dagegen bedeuten die weniger stark wachsenden Steuereinnahmen weitere Einsparungen für die kommenden Bundeshaushalte.
3: Für die Aufstellung für den Bundeshaushalt 2027 bringt die aktuelle Steuerschätzung keine Entlastung. Daher erhöht sich der Konsolidierungsdruck durch die heutige Steuerschätzung für die Aufstellung des Bundeshaushaltes etwa um 1 Milliarde Euro.
5: Während 2027 das Haushaltsloch derzeit bereits rund 20 Milliarden Euro groß ist, wächst es die kommenden Jahre weiter. 2030 fehlen dem Finanzminister dann rund 60 Milliarden Euro. Die heutigen Zahlen belegen laut Klingbeil, dass die Regierung noch härter daran arbeiten müsse, krisenfester und unabhängiger zu werden. Der Erzählung, dass der Staat angesichts von Spritsteuern vom Iran-Krieg profitiere, trat der Minister heute vehement entgegen.
3: Das Gegenteil ist der Fall. Der Staat ist kein Krisengewinner. Der Iran-Krieg kostet Deutschland Geld.
5: Klingbeil warnte zugleich, dass die derzeitige Lage weiter von großen Unsicherheiten geprägt sei und permanentes Krisenmanagement und möglicherweise weitere Ausgaben erfordere. Von einer Haushaltsnotlage und einer entsprechenden Lockerung der Schuldenbremse wollte Klingbeil aber nicht sprechen. Die Co-Chefin der Linkspartei, Ines Schwertner, hat angesichts der Steuerschätzung Kanzler und Vizekanzler heute aufgefordert, endlich die Reichen im Land stärker zur Kasse zu bitten.
7: Herr Klingbeil sollte sich endlich mal trauen, wirklich an die hohen Vermögen ranzugehen, die Einnahmeseite zu stärken. Das bedeutet, die Vermögensteuer zurückzubringen.
5: Kanzler Merz hatte zuletzt dagegen unmissverständlich gesagt, mit ihm seien höhere Steuern für Besserverdiener nicht zu machen. Der SPD-Finanzminister sieht es etwas anders.
3: Ich kann mir keine Einkommensteuerreform vorstellen, bei der wir kleine und mittlere Einkommen wirklich entlasten und das nicht auch passiert, indem die Spitzenverdiener in diesem Land mehr Verantwortung tragen.
5: Klingbeil will in den kommenden Wochen sein Konzept für eine Steuerreform vorlegen. Sie soll dann Anfang 2027 in Kraft treten.
2: Ein Bericht von Georg Schwarte. Ist das Fliegen in Deutschland zu teuer? Die Fluggesellschaften jedenfalls kritisieren immer wieder die angeblich zu hohen Gebühren, die angeblich zu hohen Steuern. Auch viele Kunden klagen über steigende Ticketpreise, von der Kerosinknappheit einmal ganz abgesehen. Die Koalition will nun die Steuern für Flüge in Deutschland senken. Es geht um hunderte Millionen Euro jedes Jahr. Auch das wiederum fehlt dann dem Staat. Aus dem Bundestag berichtet Nadine Lindner.
8: Es geht um eine Entlastung von 350 Millionen Euro pro Jahr für die deutsche Luftfahrtindustrie. Auf die Senkung der Luftverkehrssteuer auf den Stand von 2024 hatte sich die schwarz-rote Koalition bereits im Koalitionsvertrag geeinigt. In der ersten Lesung im Bundestag hieß es nun zur Begründung, dass sich die Passagierluftfahrt in Deutschland im Gegensatz zu anderen europäischen Ländern nach der Corona-Pandemie nie wieder ganz erholt habe. Es gebe die Sorge, dass Airlines und Kunden in Nachbarländer wie Tschechien oder Polen abwandern wegen der hohen Kosten in Deutschland. Für die SPD Ingo Vogel.
9: Und vor diesem Hintergrund ist die Herabsenkung der Luftverkehrssteuer ein wichtiger Schritt. Sie setzt genau dort an, wo wir konkrete Belastungen identifiziert haben. Sie verbessert die Rahmenbedingungen für den Luftverkehrsstandort Deutschland und sendet ein klares Signal, wir wollen wieder wettbewerbsfähiger werden.
8: Das Parlament verwies den Gesetzentwurf zur Beratung in den zuständigen Finanzausschuss. Mit der Steuersenkung kassiert die Bundesregierung eine Entscheidung der Ampelregierung. Die Ticketabgabe wird für Starts an deutschen Flughäfen fällig und fällt je nach Länge des Fluges unterschiedlich aus. Die Entlastung pro Kopf soll nun zwischen 3 und 13 Euro betragen, je nach Flugdistanz. Kritik an den Plänen kam von der Opposition im Bundestag. Hauke Finger rief für die AfD dazu auf, die Luftverkehrssteuer ganz abzuschaffen. Wie der Ausfall von etwa 2 Milliarden Euro gegenfinanziert werden soll, sagt er zunächst nicht.
10: Meine Damen und Herren, unser Ziel ist klar, die Luftverkehrssteuer muss vollständig auf den Prüfstand. Und wenn die kommende Anhörung bestätigt, was die Zahlen zeigen, dann muss diese Steuer auch komplett gestrichen werden, meine Damen und Herren.
8: Für die Grünen sprach Katharina Beck angesichts drohender Kerosinknappheit durch den Irankrieg von ökonomischer Unvernunft.
11: Sowohl Luftverkehrssteuersenkung wie der Tankrabatt reizen sehenden Auges den Verbrauch ohnehin knapper Güter mit Steuersenkungen auch noch an. Das ist ökologisch und wirtschaftlich wirklich der falsche Anreiz.
8: Die Linke Doris Achelwilm kritisierte die soziale Schieflage. Airlines mit fragwürdigen Geschäftsmodellen würden profitieren.
12: Das ist keine umsichtige Zukunftspolitik, das ist ein immer sofort laufendes Luxusprogramm für die Airlines auf Kosten von Klima- und Steuerzahlern.
8: Der Bundesverband der deutschen Luftverkehrswirtschaft, kurz BDL, äußerte sich positiv. Die Steuersenkung sei ein wichtiges Signal und forderte gleichzeitig weitere Entlastungen wie eine Senkung der Flugsicherungskosten und günstigere Luftsicherheitskontrollen. Die Bundesländer warnten unterdessen vor Nebenwirkungen der Steuersenkung, weil pro Jahr 350 Millionen Euro aus dem Verkehrshaushalt fehlen würden. Damit bestehe die Gefahr, dass weniger in Verkehrswege investiert werde. Bis 2030 seien das immerhin 1,5 Milliarden Euro. Zur Frage eines möglichen Kerosinmangels äußerten sich bereits gestern sowohl Bundesregierung als auch die Lufthansa optimistisch. Airline-Chef Carsten Spohr sprach bei der Präsentation der Quartalszahlen darüber, dass ein Großteil des Kerosinbedarfs der Lufthansa bereits über Langfristverträge gesichert sei. CDU-Bundeskanzler Friedrich Merz betonte im ZDF, dass die Bundesregierung in engem Austausch mit der Branche sei. Eine physische Knappheit gebe es derzeit nicht.
2: Informationen von Nadine Lindner. Bleiben wir im Plenum. Die nächste Debatte im Bundestag, das Gleichstellungsgesetz für Behinderte. Müssen Firmen, müssen Betriebe künftig mehr für die Barrierefreiheit tun? Mehr dazu von Frank Kapellan.
13: Jürgen Dusel verfolgt die Debatte über die Reform des Gleichstellungsgesetzes von der Besuchertribüne des Bundestages aus. Seit 2018 ist er 61-jährige Behindertenbeauftragter der Bundesregierung. Dusel ist von Geburt an stark sehbehindert und kämpft an vielen Fronten für die Belange von Menschen mit Beeinträchtigungen.
14: Wir haben lange, lange Jahre auf Freiwilligkeit gesetzt und wir haben lange, lange Jahre auf bessere Einsicht gesetzt. Und das hat offensichtlich nichts genutzt.
13: Klagt Dusel heute. Deshalb ist der Jurist gar nicht zufrieden mit dem, worüber die Abgeordneten unten im Saal gerade diskutieren. Immer noch setzt die Gesetzesreform seiner Ansicht nach zu sehr auf Freiwilligkeit.
15: Ja, persönlich hätte ich mir mehr gewünscht. Trotzdem haben wir wichtige Schritte getan.
13: Auch Bärbel Baas, die zuständige Sozialministerin von der SPD, macht keinen Hehl daraus, dass sie auch im privaten Bereich gern mehr Verpflichtung zur Umsetzung von Barrierefreiheit durchgesetzt hätte. Die Union allerdings drängte auf den Passus, dass bauliche Veränderungen nur umzusetzen sind, wenn sie nicht als unverhältnismäßig gelten. Die SPD-Vorsitzende spricht dennoch von einem Fortschritt.
15: Das bedeutet beispielsweise, dass der Friseurladen eine mobile Rampe zur Verfügung stellen muss oder eine andere praktikable Lösung anbietet. Es geht darum, Barrieren zu überwinden, ohne die Unternehmen zu überfordern.
16: Also man hat gemerkt, dass hier eine Ministerin steht, die nicht vollumfänglich, um es vorsichtig zu formulieren, hinter diesem Gesetzentwurf steht.
13: Meint Corinna Rüffer von den Grünen. Als sie auf die geplanten Ausnahmen für die Privatwirtschaft zu sprechen kommt, gerät sie regelrecht in Rage.
17: Jede bauliche Veränderung soll als unverhältnismäßige Belastung gelten. Und selbst die banale Rampe soll eine Überforderung für die Wirtschaft in diesem Land sein.
13: Sören Pellmann ist da ganz ganz an ihrer Seite. Die Reform des Gleichstellungsgesetzes soll die Barrierefreiheit fördern. Das unterstützen wir, meint der Fraktionschef der Linken.
18: Aber es wird gleichzeitig verhindern, dass die Wirtschaft auch nur irgendwie belastet wird. Wasch mich, aber mach mich nicht nass. Und das geht nicht.
19: Erstmals werden verbindlich zeitliche Wegmarken für die Barrierefreiheit von Bundesbauten festgelegt.
13: Für die CDU verweist Wilfried Oellers dagegen auf neue Pflichten für Bundesbehörden. Bis 2045 müssen sie barrierefrei zugänglich sein. Der Abgeordneten Heike Heubach ringt das nur ein müdes Lächeln ab. Wie lange wollen wir denn noch warten, bis Barrierefreiheit endlich konsequent umgesetzt wird, fragt die gehörlose Sozialdemokratin. Seit 2002 gebe es das Gesetz, da habe auch der Bund genügend Zeit gehabt, barrierefrei umzubauen.
20: Barrierefreiheit ist keine Nischenpolitik. Sie betrifft die ältere Generation, Familien mit Kindern, also letztlich alle von uns.
13: Selbst der AfD erscheint die Reform reichlich unausgegoren und so zeichnet sich ab, dass es noch weitreichende Änderungen geben dürfte im weiteren Gesetzgebungsverfahren. Darauf setzt auch Jürgen Dusel, der Behindertenbeauftragte der Bundesregierung.
14: Es ist Aufgabe des Gesetzgebers, nicht nur dann sich gegenseitig immer zu versichern, dass man für Inklusion ist und dass man für die Menschenrechte eintritt, sondern es geht dann konkret auch im Handeln. Was tut man denn?
2: Frank Capellan berichtete, Sie hören die Informationen am Abend im Deutschlandfunk, 18:23 Uhr. Noch vor Wochen hatte die Bundeswehr, aus eigener Perspektive gedacht, jedenfalls positive Zahlen in die Medien gebracht. Demnach melden sich immer mehr junge Menschen, die Berufssoldat oder Berufssoldatin werden wollen. Etwas anders liegt es offenbar beim zeitlich befristeten Wehrdienst. Den verschickten Fragebogen senden längst nicht alle zurück. Mehr dazu von Jim Bob Nikschasch.
21: Etwas mehr als jeder vierte junge Mann hat demnach nicht auf das Schreiben zum neuen Wehrdienst reagiert. Dabei droht ein Bußgeld, wenn der Fragebogen nicht innerhalb von 4 Wochen beantwortet zurückgeschickt wird und jemand auch die folgende Mahnung unbeantwortet lässt. Wie das Redaktionsnetzwerk berichtet, will das Verteidigungsministerium solchen hartnäckigen Fällen auch nachgehen. Mehr als 190.000 junge Frauen und Männer wurden zwischen Anfang Januar und Ende April von der Bundeswehr angeschrieben. Das hat das Verteidigungsministerium mitgeteilt. Den Fragebogen zum neuen Wehrdienst ausfüllen und zurückschicken müssen laut Gesetz nur die Männer. Knapp 3/4 haben das bisher auch getan, berichtet das Redaktionsnetzwerk Deutschland und beruft sich auf Kreise der Bundeswehr. Rund die Hälfte der Antwortenden zeigt offenbar Interesse am freiwilligen Wehrdienst. In dem Fragebogen geht es unter anderem um das grundsätzliche Interesse an einem Dienst bei der Bundeswehr und wie jemand die körperliche Fitness einschätzt. Bei Interesse folgt später die Einladung zu einer Musterung oder einem Beratungsgespräch. Die Bundesregierung hofft auf diese Weise, die Zahl der aktiven Soldatinnen und Soldaten in der Bundeswehr bis 2035 auf mehr als 260.000 zu erhöhen. Ende März waren es rund 185.000. Hintergrund sind der Ukraine-Krieg und die Bedrohung durch Russland.
2: Jim Bob Nikschas war das. Deutschland liegt bei den Organspenden nach wie vor deutlich hinter den anderen Ländern zurück, gerade im europäischen Vergleich. Die nächste Gruppe von Abgeordneten will das nun ändern. Durch eine umstrittene Neuregelung, die seit vielen, vielen Jahren immer wieder heftig diskutiert wird, mit einer Widerspruchsregelung. Volker Finthammer berichtet aus dem Bundestag.
22: Eigentlich hatten die Befürworter der Widerspruchslösung bei der Organspende bereits in der vergangenen Legislaturperiode einen Neustart der Debatte für eine Entscheidung im Deutschen Bundestag unternommen. Aber mit dem Ampelaus wurde auch dieser Vorstoß aufgeschoben. 2019 hatte sich der Deutsche Bundestag zuletzt mit großer Mehrheit für die nach wie vor geltende Entscheidungslösung bei der Organspende ausgesprochen, wonach nur als Spender in Frage kommt, wer sich zuvor ausdrücklich dazu bereit erklärt hat und etwa einen Organspendeausweis bei sich trägt.
23: Warum sind wir so hartnäckig und legen wieder einen Entwurf vor?
22: Fragt die SPD-Abgeordnete Sabine Dittmar und verweist zugleich auf die Spenderzahlen in Deutschland, die sich auch durch das vor 2 Jahren eingeführte zentrale Organspenderegister nicht wirklich verbessert haben.
23: Nach wie vor sterben eben Menschen, weil nicht rechtzeitig ein Organ zur Verfügung steht. 2 bis 3 Patientinnen und Patienten am Tag, auch heute. Über 8.200 Menschen auf der Warteliste, über 5.500 auf der sogenannten inaktiven Warteliste und über 90.000 Menschen an der Dialyse.
22: Deshalb fordern die 5 Abgeordneten von CDU, CSU, SPD, Grünen und der Linken in ihrem fraktionsübergreifenden Antrag erneut einen Paradigmenwechsel hin zur sogenannten Widerspruchslösung, bei der jede volljährige und entscheidungsfähige Person automatisch Organspender wäre, sofern man dem zuvor nicht aktiv widersprochen hat.
23: Damit stellen wir eine Normalität her, die in anderen Ländern schon lange gilt,
22: sagt die CDU-Politikerin Gitta Connemann und zählt 27 europäische Länder auf, in denen diese Regelung schon gilt, weshalb sich Deutschland auch zum Nettoempfänger von Organen entwickelt hat, die im Verbund von Eurotransplant anderswo entnommen wurden, um hierzulande Leben retten zu können. Dennoch soll auch bei einer Widerspruchslösung niemand übergangen werden und jede und jeder zur Entscheidung aufgefordert werden.
23: Damit wir diese Sicherheit haben, haben wir in diesem Gesetz auch sehr detaillierte Regelungen, wie jeder 18-Jährige erreicht wird durch ein Anschreiben, um ihn darauf hinzuweisen, dass er sich entscheiden sollte und dass seine Nichtentscheidung als Zustimmung gilt. Wir lassen niemanden im Unklaren.
22: Die parlamentarischen Antragsteller sehen sich jedoch durch eine Initiative aus dem Bundesrat gestärkt, wo sich die Länder bereits im vergangenen Herbst für die Einführung einer Widerspruchslösung ausgesprochen haben. Insofern sei das jetzt der richtige Zeitpunkt, um das Thema wieder in einer offenen Debatte im Parlament zu behandeln.
23: Unser Wunsch wäre, dass auch zum Jahresende das Gesetz abgeschlossen ist. Und dann wird es eine ziemlich lange Übergangsfrist. Letztendlich, ich nenne das so in Anführungszeichen scharf geschaltet, wird die Widerspruchsregelung erst zum 01.01.30.
22: Und diese lange Übergangsfrist wird vor allem wegen der notwendigen Vorlaufzeiten und Fristen für die Informationsschreiben an alle volljährigen Bürger notwendig, die eingehalten werden müssen. Aber das wäre man bereit hinzunehmen, wenn der Paradigmenwechsel hin zur Widerspruchslösung auch in Deutschland gelingen sollte.
2: Ein Bericht von Volker Fintermer. Das wird immer kontrovers, emotional diskutiert, wenn es um die Diätenerhöhung von Abgeordneten geht. Der Kanzler ruft auf, mehr zu arbeiten, mehr Leistung zu bringen, den Gürtel enger zu schnallen. Sein Fraktionschef im Bundestag, Jens Spahn, lässt jedoch keinen Zweifel an seiner Haltung aufkommen. Er will die geplante Erhöhung der Politikerbezahlung durchsetzen. Ann-Kathrin Mellmann berichtet.
0: Jens Spahn will an der bestehenden Regelung festhalten. In der TV-Sendung Maischberger sagte der CDU-Politiker Spahn, der Mechanismus, nach dem die Bezüge von Bundestagsabgeordneten der Lohnentwicklung folgten, funktioniere gut. Falsch sei die frühere Regelung gewesen, nach der der Bundestag selbst über die Diätenerhöhung entschieden habe. In der Debatte um die Aussetzung der Diätenerhöhung plädiert der Koalitionspartner SPD jedoch dafür, auf die Erhöhung zu verzichten. Grüne und Linke fordern ebenfalls einen Stopp der Erhöhung und verweisen auf die wirtschaftliche Krise und die Sparmaßnahmen für die Bürgerinnen und Bürger. Schon seit 2014 erhöhen sich die Diäten der Bundestagsabgeordneten angelehnt an die Lohnentwicklung automatisch. Zum 1. Juli gäbe es ein Plus von 4,2%, fast 500 Euro mehr im Monat.
2: Informationen von Ann-Kathrin Mellmann. Pornografische Darstellungen als Deepfakes im Internet ohne Zustimmung der Betroffenen, der abgebildeten Personen. Die Europäische Union will nun effektiver dagegen vorgehen. Wie das gelingen soll, weiß Katrin Schmidt.
1: Die Gesetzesverschärfungen zielen explizit auf sogenannte Deepfakes, bei denen etwa das Gesicht einer Frau in ein anderes Video, zum Beispiel eine Pornosequenz, eingefügt oder die Stimme künstlich nachgeahmt wird, sodass es wirkt, als würde sie Dinge tun oder sagen, die tatsächlich nie passiert sind. Dazu zielt das neue Verbot auch auf das Erstellen von Inhalten, die sexuellen Kindesmissbrauch darstellen. KI darf kein Werkzeug für sexualisierte Gewalt gegen Kinder sein, sagt etwa die FDP-Europaabgeordnete Svenja Hahn nach den bis tief in die Nacht andauernden Verhandlungen. Die nun geplanten Gesetzesverschärfungen sind nicht die ersten EU-Regeln zur Bekämpfung digitaler Gewalt. Bestehende Regularien sehen bereits vor, dass in allen Mitgliedstaaten das Anfertigen und Verbreiten von manipulierten Darstellungen sexueller Handlungen ohne Zustimmung der Betroffenen unter Strafe gestellt werden soll. Die Richtlinie ist aber zum Beispiel von Deutschland noch nicht in nationales Recht übertragen worden. Dafür hat die Bundesrepublik noch bis zum nächsten Sommer Zeit. Das neue explizite Verbot von Deepfakes muss noch formal vom Europäischen Parlament und dem Rat der Mitgliedstaaten verabschiedet werden. Dann kann es ab Anfang Dezember durchgesetzt werden.
2: Katrin Schmidt berichtete. Ein Milliardenpoker zwischen Berlin und Brüssel, der jetzt zugunsten der Bundesregierung ausgegangen ist. Die Koalition hat grünes Licht dafür bekommen, der Wirtschaft mit Milliarden unter die Arme zu greifen. Offiziell auch für mehr Klimaschutz. Jean-Marie Magro.
3: Deutschland darf seine Industrie mit 5 Milliarden Euro unterstützen, damit diese klimafreundlicher produziert. Die Pläne der Bundesregierung hat die EU-Kommission genehmigt, wie sie in Brüssel mitteilte. Das Programm sieht so aus, dass der Staat Mehrkosten für Unternehmen übernimmt, wenn diese auf eine klimaverträglichere Herstellungsweise umstellen. Gefördert werden Projekte, die den Ausstoß von CO2 in einem Unternehmen innerhalb von 4 Jahren um mindestens die Hälfte verringern. Dieses Vorhaben trage dazu bei, dass Deutschland seine Energie- und Klimaziele verwirklicht, unterstreicht die EU-Kommission. Wie genau Unternehmen CO2 einsparen, bleibt ihnen überlassen. Sie können zum Beispiel Strom statt Gas oder Kohle nutzen, Wasserstoff einsetzen oder Energie aus Abwärme gewinnen. Die Förderung zielt besonders auf Branchen ab, die viel Energie verbrauchen, wie die Papier-, Chemie-, Metall-, Glas- oder Zementindustrie. Kommissionsvizepräsidentin Ribera sagte, die deutsche Regelung bedeutet einerseits einen Fortschritt bei der Dekarbonisierung, also der Abkehr von fossilen Brennstoffen wie Öl, Kohle und Gas. Andererseits werde der Wettbewerb gewahrt.
2: Jean-Marie Macron berichtete. Schauen wir nun nach Großbritannien. Vielleicht ist es mehr als nur ein Härtetest für Keir Starmer und die regierende Labour Party. Regionalwahlen in Schottland, Regionalwahlen in Wales und zahlreiche Kommunalwahlen in England. Die Umfragen zeigen mit dem Daumen klar nach unten für die Labour Party. Eindrücke dazu von Christine Heuer.
4: Dagenham liegt am nordöstlichen Rand von London. Die Tube braucht von der Innenstadt eine Dreiviertelstunde dorthin. Zur Mittagszeit füllt sich das Enjoy Café an der Raynham Road. Handwerker, Büroangestellte und Rentner nehmen an Resopaltischen ihren Lunch ein. Wen wollen Sie bei den Kommunalwahlen in Ihrem Bezirk Barking and Dagenham wählen?
6: I'd like to see a massive swing in this borough. I'd like to see it go to reform.
7: I'm going to vote reform.
4: Barking and Dagenham ist seit 60 Jahren fest in Labour-Hand. Jetzt könnte Nigel Farages rechtspopulistische Partei Reform UK den Bezirk übernehmen. Er gehört zu den Ärmsten in London. In nur 20 Jahren ist die früher überwiegend weiße Arbeitergegend zu einem mehrheitlich multiethnischen Borough geworden. 2016 stimmten 2/3 der Menschen hier für den Brexit. Es war vor allem ein Votum gegen die steigende Zuwanderung. Doch danach sind nicht weniger, sondern mehr Migranten ins Land gekommen. Die Labour-Regierung, schimpfen sie im Enjoy-Café, habe nichts dagegen unternommen. Wir waren schon immer hier und haben gearbeitet. Aber keins meiner Kinder bekommt eine Sozialwohnung. Ich habe immer Labour gewählt. Ich glaubte an Arbeitnehmerrechte. Aber Arbeitnehmerrechte sind heute eher Rechte für Ausländer. Im alten Zwei-Parteien-System hätten von einer solchen Stimmung die Konservativen profitiert. Doch mittlerweile gibt es in Großbritannien ernstzunehmende Konkurrenz für Labour und die Tories, links und rechts der Mitte. Zu denen, die in Dagenham ihr Kreuz bei Reform UK machen, gehört dieser bei den Kommunalwahlen stimmberechtigte Deutsche, der seit 25 Jahren in England lebt.
24: Man kann es nur versuchen. Die haben noch nie die Macht gehabt. Und konnten also nicht beweisen, was sie wirklich machen oder nicht machen. Aber wir haben von den anderen beiden gesehen, was die machen, nicht viel.
25: Okay, so we're going this way. This is Myrtlebury. Yeah.
4: Hackney im Londoner East End. Hier sind die Grünen im Schlusssport eines intensiven Wahlkampfs. In den sozialen Medien posten sie Videos, in denen ihre Spitzenkandidatin Zoe Garbett unermüdlich an Wohnungstüren klopft und versucht, Wähler von sich zu überzeugen. Auch Hackney ist ein multiethnischer Stadtteil. Anders als in Dagenham feiern sie hier aber ihre Diversität. An einem der ersten Sommertage genießen Studenten, Kreative und Young Professionals die Ruhe in einem Nachbarschaftsgarten jenseits der Londoner Hektik. Wem geben Sie bei der Kommunalwahl Ihre Stimme?
26: I think I'm tending towards the Green candidates.
27: I'm also tending towards Green.
4: Wie Dagenham war auch Hackney einmal ein klassischer Arbeiterbezirk. Seit 2002 hat Labour dort ununterbrochen Mehrheiten geholt. Jetzt könnte der Council an die Grünen fallen, die sich in England zu einer dezidiert linken Alternative zu den Sozialdemokraten gemausert haben, von denen auch in Hackney viele enttäuscht sind.
28: I think everyone thought that maybe it was going to be
5: better.
4: Alle dachten, dass es mit Labour besser werden würde als unter den Tories. Aber es fühlt sich überhaupt nicht so an. Und dann so Sachen wie der Skandal um Peter Mandelson. Man kann einfach nicht verstehen, wie so etwas überhaupt passieren kann.
5: You just can't understand how it would happen.
4: Die Labour-Regierung hatte Wandel und eine Politik für die Working Class versprochen. Aber weil ihr dafür das Geld fehlt, hat sie erstmal die Steuern erhöht und am Sozialstaat gespart. Linke Wähler wie diese ältere Frau auf dem Ridley Road Market in Hackney haben klare Ansagen von Keir Starmer zu Gaza und gegenüber Donald Trump vermisst. Sie haben zu viel versprochen und bei manchem hätten sie deutlicher sagen müssen, das ist falsch. Sie versuchen es allen recht zu machen und machen es am Ende niemandem recht. In der Labour-Hochburg Hackney verteidigen nur noch wenige die Regierung von Keir Starmer.
7: I think Starmer doesn't deserve the kicking he's getting.
4: Er verdient die Prügel nicht, die er gerade einstecken muss. Er hat nicht alles richtig gemacht, aber er ist trotzdem kein schlechter Mensch, sondern jemand, der unter schwierigen Bedingungen sein Bestes versucht.
7: But he's still not a bad man doing his best in difficult circumstances.
4: Viele in Hackney haben jedoch die Geduld verloren, genau wie in Dagenham. Die Meinungsumfragen für London sagen katastrophale Ergebnisse für Labour voraus und spektakuläre Erfolge für die Grünen und Reform UK.
2: Regionalwahlen in Großbritannien. Eindrücke waren das von Christine Heuer. Das Kreuzfahrtschiff im Atlantik und das nachgewiesene Hunter-Virus. 3 Menschen sind gestorben, darunter eine Deutsche. Die WHO, die Weltgesundheitsorganisation, versucht zu beruhigen. Demnach ist die mögliche Verbreitung des Hunter-Virus nicht zu vergleichen mit der Corona-Infektion. Die niederländische Hondius nimmt nun Kurs auf Teneriffa. Mehr dazu von Julia Macher.
8: Die MV Hondius soll nicht im Hafen von Granadilla im Südosten der Kanareninsel Teneriffa einlaufen, sondern auf See ankern. Von dort werden die europäischen Passagiere, sollten sie symptomfrei sein und negative Testergebnisse vorweisen, in Beibooten an Land gebracht, unter strengen Sicherheitsauflagen zum nahen Flughafen gefahren und von dort in ihre Heimatländer evakuiert. Für den Rücktransport sind die Herkunftsländer zuständig. Die Inkubationszeit der von Mensch zu Mensch übertragbaren Andenvariante ist mit bis zu 6 Wochen sehr lang. Sollten während der Überfahrt auf die Kanaren bei einem der Passagiere Symptome auftreten, sei man dafür gerüstet, so die spanischen Behörden. Das Universitätsklinikum Nuestra Señora de la Candelaria verfügt über Isolierstationen und ist auf Infektionskrankheiten spezialisiert. Die Weltgesundheitsorganisation WHO überprüft derweil die 30 Passagiere, die vor Ausbruch des Virus von Bord gegangen sind, sowie deren engen Kontakte. Die Gefahr für die breite Bevölkerung stuft die WHO weiter als gering ein.
2: Aus Madrid ein Bericht von Julia Macher. Das war es in den Informationen am Abend hier im Deutschlandfunk. Danke fürs Zuhören, danke für Ihr Interesse. Am Mikrofon verabschiedet sich Dirk Müller. Ihnen noch einen schönen Abend.

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1: Polens erstes AKW. Atomeinstieg statt Ausstieg von Peter Sawicki.
2: Nach außen hin wirkt Choczewo wie ein typischer Ort im ländlichen Polen. Zweigeschossige Häuser mit Satteldach reihen sich aneinander. Einige mit integrierten Ferienwohnungen. Eine Handvoll Geschäfte und Restaurants. Ein kleiner Supermarkt und Kiosk. Nur wenige Menschen sind unterwegs. Auf der Hauptstraße des 1300-Seelen-Ortes ist aber auffällig viel Verkehr. LKW mit Betonmischern donnern durch die Ortschaft. Am Ortsausgang weist ein Schild auf eine Baustelle hin, einen Offshore-Windpark. Von Choczewo aus sind es nur 10 Kilometer bis zur Ostseeküste. Hier im Norden Polens, im nahegelegenen Ort Lubiatowo-Kopalino, entsteht aber auch ein weiteres Großprojekt. Polens erstes Atomkraftwerk. 3 Reaktoren sollen entstehen, mit Kosten in Höhe von 45 Milliarden Euro. Zur Freude dieses Anwohners.
3: Ich bin für Atomkraft. Das ermöglicht uns niedrigere Strompreise. So ein Kraftwerk ist zudem auch einfach ein schöner Anblick. Davon sollte es in Polen so viele wie möglich geben.
2: Das ist in Choczewo keine Einzelmeinung. An Gartenzäunen sind Plakate angebracht mit der Aufschrift Ja zur Atomkraft. Auch Sigmund, ein weiterer Anwohner, sagt:
3: Wir brauchen dieses Kraftwerk. Das bedeutet Arbeitsplätze. Die Gemeinde wird sich entwickeln. Das wird schön. Man sieht schon, dass die Arbeiten vorangehen.
2: Damit meint er auch den intensiveren Straßenverkehr im Ort. Das wiederum stößt einer Geschäftsinhaberin in Choczewo sauer auf. Tagsüber sei es mittlerweile viel zu laut, sagt sie.
4: Es ist nicht so, dass ich gegen Atomkraft bin, aber ich habe etwas gegen den Standort bei uns. Deshalb ein klares Nein von mir. Wenn man sich die Bäume ansieht, die bereits gefällt wurden, blutet das Herz.
2: Im örtlichen Rathaus ist es kurz vor Feierabend. Nicht aber für Bożena Szczypior. Sie ist leitende Beamtin in der gleichnamigen Gemeinde Choczewo. Viel dreht sich in ihrem Arbeitsalltag um das AKW-Projekt.
5: Einige Anwohner sorgen sich, besonders jene, die vom Tourismus leben. Ich denke, die nächsten 3 Jahre werden die schwierigsten sein. Das ist ein wenig wie bei der Renovierung der eigenen Wohnung. Solange es nicht richtig losgeht, ist man unruhig. Aber mit einem kühlen Kopf kann man einiges bewirken.
2: Nur wenige lokale Stimmen lehnen das Atomkraftwerk kategorisch ab. Darunter die Umweltinitiative Bałtyckie SOS, auf Deutsch in etwa SOS Ostsee. Die Gruppe betont die Umweltrisiken und zweifelt an der Sicherheit des geplanten Kraftwerks. Bożena Szczypior sieht das anders.
5: Das AKW wird von Fachleuten gebaut. Ich bin keine Ingenieurin. Ich orientiere mich bei meiner Arbeit als Beamtin deshalb immer an fachlichen Kriterien. Die Technologie, die hier entstehen soll, hat sich bewährt. Wir sollten ihr vertrauen.
2: Obwohl sie hinter dem Projekt steht, beklagt Szczypior eine aus ihrer Sicht unzureichende Kommunikation zwischen dem staatlichen Atombetreiberkonzern PEJ und lokalen Amtsträgern. Zudem sieht sie Defizite bei der Planung.
5: Die Gemeinde ist nicht gut auf eine solche Investition vorbereitet worden. Das betrifft besonders die Zufahrtsstraßen. Durch den Schwertransport entstehen bereits Risse im Asphalt. Außerdem ist die Kanalisation nicht ausreichend ausgebaut. Aber wissen Sie, ich glaube, niemand hat hier böse Absichten. Polen ist ein Land, in dem wir schwierige Situationen meistern können.
2: Donald Tusk klingt noch euphorischer, wenn er über das geplante Atomkraftwerk in Choczewo spricht. Polens liberal-konservativer Regierungschef besuchte die Gemeinde vergangenen Herbst und inspizierte die Baustelle. Tusk sprach von Choczewo als einen der wichtigsten Orte für die Zukunft des Landes.
6: Hier sieht man wie unter dem Brennglas, wie sich Polen entwickelt. Schon vor Jahren, als wir moderne Autobahnen bauten, gab es das Motto Polen im Aufbau. Heute bedeutet Polen im Aufbau, dass wir zu einem großen energetischen Sprung ansetzen.
2: Polska w budowie to jest Polska, która decyduje się na wielki skok energetyczny. Der erste der geplanten 3 Reaktoren soll in Chotschewo 2036 ans Netz gehen, die beiden anderen bis 2038. Am vorgesehenen Standort finden momentan vor allem Waldrodungen statt. Der physische Bau soll Ende 2028 beginnen. Realisiert wird das Projekt federführend vom US-Konsortium Westinghouse-Bechtel. Um die kalkulierten Kosten von umgerechnet etwa 45 Milliarden Euro zu decken, schießt der polnische Staat 30% der Summe direkt zu. Der Rest soll über Kredite finanziert werden. Im Gespräch ist auch bereits ein zweites AKW, nach dessen Standort aber noch gesucht wird. Zudem will Polen in sogenannte Small Modular Reactors investieren, wobei sich diese Kleinreaktoren noch in der Entwicklung befinden. Den energetischen Sprung, von dem Polens Premier Tusk sprach, erläutert der Energieexperte Dominik Brodacki vom Warschauer Think Tank Polityka Insight wie folgt.
7: Die Strategie der Regierung sieht mindestens 2 AKWs mit einer Gesamtkapazität von 6 bis 9 Gigawatt vor. Dieses Volumen brauchen wir auch, um unsere Stromversorgung unabhängig von Wetterfaktoren und Marktbedingungen sicherzustellen. Und damit die Versorgung möglichst emissionsarm ist und im Einklang mit klimapolitischen Vorgaben steht.
2: Langfristig soll die Kernkraft also eine zentrale Rolle in der Energieversorgung Polens spielen und den für 2049 geplanten Ausstieg aus der Kohle ausgleichen. Zwar sinkt deren Anteil am Energiemix des Landes stetig, doch nach wie vor, so Experte Brodacki, mache die Kohle mehr als 50% der Stromversorgung in Polen aus. Brodacki macht keinen Hehl daraus, dass er selbst den Einstieg Polens in die Kernenergie befürwortet. Diese Haltung wird im Land breit geteilt. Alle Parteien im Parlament unterstützen den Atomeinstieg. Gesamtgesellschaftlich lag die Zustimmung zuletzt bei etwa 90%. Dieser Wert ist historisch gesehen beachtlich. Als sich vor 40 Jahren der Reaktorunfall in Tschernobyl ereignete, war der Schock auch in der damaligen Volksrepublik Polen zu spüren. Die sowjetische Führung verschleierte die Katastrophe zunächst auch gegenüber ihren Warschauer Parteigenossen. Zwar ließ die polnische Staatsmacht Jodpräparate verabreichen, um gesundheitlichen Risiken vorzubeugen. Gleichzeitig verlangte sie von Staatsbediensteten die Teilnahme an der jährlichen Maikundgebung. Nur wenige Tage nach dem Reaktorunglück, als noch radioaktiver Niederschlag befürchtet werden musste. Der daraus erwachsene Unmut hatte Folgen für Polens Energiepolitik. Gegen ein 1986 im Bau befindliches AKW in Żarnowiec, nur 15 Kilometer vom aktuellen Standort in der Gemeinde Chotschewo entfernt, gab es Proteste. Das Projekt scheiterte. Robert Szewczyk, Funktionär bei der Gewerkschaft Solidarność, erinnert sich.
6: In Żarnowiec wollte man uns das gleiche Modell wie in Tschernobyl hinstellen. Ich gebe offen zu, dass ich damals zu denen gehörte, die dieses AKW ablehnten. Aber nicht deshalb, weil ich per se gegen Atomkraft war. Ich war gegen diese sowjetische Technologie, die nicht sicher war.
2: In die moderne Nukleartechnologie, so Szewczyk, habe er hingegen Vertrauen. Auch der staatliche polnische Betreiberkonzern PEJ betont die höheren Sicherheitsstandards heutiger AKW. An der Ostseeküste soll ein Kraftwerk des vom US-Konzern Westinghouse entwickelten Modells AP1000 entstehen. Es verfügt, wie es heißt, über einen passiven Abschaltmechanismus für Notfälle ohne menschliches Zutun. Robert Szewczyk ist überzeugt, dass die Kernenergie, wie er es formuliert, den Menschen auf friedliche Weise dienen könne. Den deutschen Atomausstieg hält er für einen Fehler. Ähnliche Aussagen sind in Polen öfter zu hören. Dominik Brodacki, Experte für Energiefragen beim Think Tank Polityka Insight, sieht aber auch einen anderen Grund für die polnische Offenheit für Atomkraft.
7: Die Zustimmung zur Atomenergie in Polen wuchs über viele Jahre nur langsam an. Mit der russischen Invasion in der Ukraine 2022 schoss sie dann geradezu in die Höhe, auch im Zuge der damit verbundenen Energiekrise. Es ist also nicht zwingend so, dass die Menschen in Polen heute salopp gesagt in die Atomkraft verliebt sind. Es ist vor allem ein Ausdruck von Pragmatismus.
2: Der, so Brodacki, langfristig eine möglichst hohe Energieunabhängigkeit sicherstellen soll. Eine Maßgabe, die durch die globale Unsicherheit bei der Energieversorgung, entstanden durch den Iran-Krieg, umso akuter geworden ist. Die große Zustimmung zum Atomeinstieg in Polen wird auch nicht durch die von Russland ausgehende militärische Gefahr getrübt, obwohl Moskau das ukrainische AKW Saporischschja seit 4 Jahren besetzt hält. Einen direkten Beschuss polnischer Kernkraftwerke durch Russland im Fall eines möglichen Krieges hält man in Polen für unwahrscheinlich. So auch Marek Woszczyk, Vorstandschef des Betreiberkonzerns PEJ. Strategische Einrichtungen wie Atomkraftwerke, so Woszczyk, müssten gleichwohl militärisch geschützt werden. Woszczyk weist zudem die Sorge zurück, dass sich Polen, ähnlich wie zuvor im Fall fossiler Energieträger, nun zu stark von einzelnen Uranlieferanten abhängig machen könnte. Uran ist für den AKW-Betrieb notwendig und muss importiert werden.
8: Keine Technologie garantiert volle Souveränität. Es geht darum, die Abhängigkeit in einem akzeptablen Rahmen zu halten. Es lassen sich sogar 10-jährige Vorräte an Kernbrennstoffen anhäufen. Außerdem sind wir nicht auf einen Lieferanten angewiesen.
2: Über die Lieferverträge werde noch verhandelt, so Woszczyk. Zu den weltweit größten Uranexporteuren zählen etwa Kasachstan und Kanada. Sie bieten somit eine Alternative zu Russland. Bislang waren europäische Länder, die auf Atomkraft setzen, stark von Uranimporten aus Russland abhängig gewesen. Noch nicht abschließend geklärt ist die Entsorgung des Atommülls. Zwar gibt es in Polen ein Endlager für schwach- und mittelradioaktive Abfälle, es eignet sich jedoch nicht für hochradioaktiven Abfall von Großreaktoren. Als Zwischenlösung sind moderne Atombehälter der US-Firma Westinghouse im Gespräch. Die Suche nach einem potenziell unterirdischen Endlager dauert an. Die Internationale Atomenergiebehörde lobte kürzlich Polens Pläne zur Atommüllentsorgung, mahnte jedoch weitere Schritte zur Umsetzung an. Zweifel weckt bei manchen in Polen dagegen der angestrebte Zeitplan, wonach 2036 der erste Reaktor in Betrieb gehen soll. Das liegt auch daran, dass das Land bereits einen langen Anlauf Richtung Atomeinstieg genommen hat. Schon im Jahr 2009 hatte die damals ebenso von Donald Tusk geführte Regierung erklärt, ein AKW in Polen bauen zu wollen. Erst 2022 gab die darauffolgende nationalkonservative PiS-Regierung Westinghouse den Zuschlag für den AKW-Bau an der polnischen Ostseeküste. Seit den Wahlen 2023 forciert die Mitte-Links-Koalition von Donald Tusk das Projekt. Der Veranstaltungssaal eines hippen Kulturzentrums in Danzig ist abgedunkelt. Im Hintergrund trällert leichte Musik. Die adrett gekleideten Gäste nehmen Platz. Nach der Begrüßung folgen kurze Präsentationen. Der polnische Atombetreiberkonzern PEJ hat zu einer Wirtschaftskonferenz geladen mit dem Titel »Atomare Chancen«. PEJ wirbt dafür, dass vom AKW-Projekt, das sich rund 80 Kilometer von Danzig entfernt befindet, auch polnische Firmen profitieren können und sollen. Piotr Zube, extra aus Posen angereist, setzt genau darauf.
3: Ich möchte Möglichkeiten der Kooperation ausloten. Ich rechne mir gute Chancen aus. Unsere Firma stellt Luftreiniger für die Industrie her. Vermutlich wird es beim AKW auch Bedarf dafür geben.
2: Etwa 200 Firmenvertreter sind in Danzig aus den unterschiedlichsten Branchen dabei, von Betonfirmen bis hin zu Übersetzerbüros. Dieser Unternehmer ist jedoch weniger optimistisch.
3: Es wurde mal erklärt, dass bestimmte Bereiche beim AKW-Bau für Firmen reserviert sind, die Erfahrung mit solchen Projekten haben. Insofern dürfte es für polnische Firmen schwierig werden, zumindest beim ersten AKW zum Zuge zu kommen.
2: Genau das treibt die polnische Wirtschaft durchaus um, dass am Ende nur das federführende US-Konsortium am AKW-Projekt verdient. Marek Woszczyk, Chef von PEJ, will die Sorge zerstreuen.
8: Unsere US-Partner denken unternehmerisch. Sie verstehen, dass sie weniger anfällig für Verzögerungen sind, wenn die Lieferketten lokal integriert sind. Also setzen sie auf den sogenannten Local Content. Sie sagen, wir kaufen Dienstleistungen und Material dort ein, wo wir bauen.
2: Gleichzeitig räumt Woschtek ein, dass die Einzelheiten der Realisierung des Projekts derzeit noch mit den US-Partnern verhandelt würden. Zum Beispiel die Frage, welche Zulieferfirmen am Bau beteiligt werden. Dieser letzte Umsetzungsvertrag soll im Laufe des Jahres unterzeichnet werden. Für Tomasz Limon ist der Local Content ein Schlüsselaspekt beim polnischen AKW-Bau. Limon ist Vorsitzender des Arbeitgeberverbands der Region Pommern, in der das AKW entsteht. Er erhofft sich einen wirtschaftlichen Impuls für den gesamten Norden Polens und zieht einen historischen Vergleich.
3: In Niederschlesien konnten sich dank dem Kohleabbau viele Industriezweige entfalten. Es entstanden Fabriken. Wir hoffen, dass unsere Region Pommern dank dem Atomkraftwerk zu einem neuen Niederschlesien wird, dass wir nicht mehr nur mit maritimer Wirtschaft assoziiert werden, sondern auch mit neuen Technologien. Dafür müssen aber polnische Unternehmer eng einbezogen werden. Und hier haben wir damit bisher schlechte Erfahrungen gemacht.
2: Als negatives Beispiel nennt Limon aktuelle Projekte für Offshore-Windparks, die an der Ostseeküste gebaut werden. Polnische Firmen, bemängelt der Verbandschef, seien dort weitgehend hinten runtergefallen. Dabei sei deren Mitwirkung auch für die Akzeptanz solcher Großprojekte relevant. Generell unterstützt Tomasz Limon den geplanten Atomeinstieg vollumfänglich. Er betrachtet ihn als wichtigen strategischen Schritt für ganz Polen.
3: Wir befinden uns in einer kritischen Phase unserer wirtschaftlichen Entwicklung. Bei den Löhnen holen wir gegenüber Westeuropa auf. Dadurch werden wir jedoch bei unseren humanen Ressourcen weniger konkurrenzfähig. Es gibt kaum noch günstige Arbeitskraft. Die Energiekosten sind auch übermäßig hoch. Somit wissen wir nicht, ob ausländische Firmen weiterhin bei uns oder woanders investieren werden.
2: Nicht nur Tomasz Limon beklagt eine Belastung für polnische Unternehmen infolge teurer Energie. Analysen zufolge lag in Polen der Großhandelspreis für Strom im Jahr 2024 durchschnittlich bei mehr als 90 Euro pro Megawattstunde, demnach etwa doppelt so hoch wie in Frankreich, das seit Jahrzehnten auf Atomkraft setzt. Wesentlich verringert hat sich der Preis bis heute nicht. Bleibt die Frage, ob sich der Atomeinstieg Polens angesichts der hohen Investitionskosten sowie globaler Turbulenzen rentiert und langfristig die Preise senken kann. Dominik Brodacki, Energieexperte beim Think Tank Politica Insight, argumentiert anders.
7: So langsam verabschieden wir uns in Europa vom Paradigma der niedrigen Strompreise. Zu Recht, denn das niedrigere Preisniveau von vor 5 bis 6 Jahren wird es nicht mehr geben. Die eigentliche Frage besteht heute darin, ob wir es schaffen, den Strompreis so gut wie möglich zu stabilisieren.
9: Ist das, czy my maksymalnie zahamujemy wzrost cen energii elektrycznej?
2: Dennoch brauche es hier noch mehr Ehrlichkeit der politisch Verantwortlichen gegenüber der Bevölkerung, so der Fachmann. Noch nicht geklärt scheint derweil zudem, wie sich die Energiewende in Polen insgesamt gestalten wird. Der parallel zum Atomprojekt angelaufene Bau von Offshore-Windparks ist nur ein Beispiel dafür, dass auch erneuerbare Energien in Polen längst eine gewichtige Rolle spielen. Experten zufolge machen sie bereits 30% im Energiemix aus. Aus Sicht von Marta Schabowska reicht das noch nicht. Sie ist Vizeleiterin eines vor einem Jahr neu ans Netz gegangenen kommunalen Wärmekraftwerks in Danzig.
10: Wir müssen großen Wert auf Diversifizierung legen. Wir können jetzt nicht sagen, wir steigen aus der Kohle aus und in die Kernenergie ein und alles wird gut. Nein, so einfach ist das nicht. Wir benötigen verschiedene Energiequellen, die auf sinnvolle Art zum Einsatz kommen.
2: Im Danziger Wärmekraftwerk, das den Namen Hafen sauberer Energie trägt, wird seit 2025 Strom und Wärme durch die thermische Verwertung von Abfällen erzeugt. Man strebe in Danzig an, langfristig energetisch autark und klimaneutral zu werden. Um auch landesweit dieses Ziel zu erreichen, betont die Managerin, könne man sich auf Erneuerbare allein jedoch nicht verlassen. Und so setzt auch Marta Schabowska, wie eine große Mehrheit der Menschen im Land, auf Polens Einstieg in die Atomkraft.
1: Das war der Hintergrund. Polens erstes AKW. Atomeinstieg statt Ausstieg. Von Peter Sawicki. Redaktion Frederik Rother.
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15: Uhr, die Nachrichten. Kurz vor der Militärparade in Moskau haben sich Russland und die Ukraine erneut gegenseitig gedroht. Der ukrainische Präsident Selenskyj warnte ausländische Politiker, an der Weltkriegsparade am Samstag in Moskau teilzunehmen. In seiner Videoansprache sagte er wörtlich: Wir raten davon ab. Im Gegenzug drohte Russland mit einem Vergeltungsschlag, sollte die Ukraine die Militärparade angreifen. Aus dem Kreml hieß es, die Bewohner Kiews sollten die Stadt in diesem Fall verlassen. Die Ukraine hat unterdessen ihre Angriffe auf Russland fortgesetzt und nach eigenen Angaben ein russisches Raketenschiff im Kaspischen Meer abgeschossen.

0: und Kommunen in diesem Jahr mit 17,8 Milliarden Euro weniger Steuereinnahmen auskommen müssen als bislang geplant, sorgt für Kritik an der Finanzpolitik der Bundesregierung. Der haushaltspolitische Sprecher der Grünen, Schäfer, kritisierte, die Regierung gebe zu viel Geld für Wählergeschenke aus, die kein Wirtschaftswachstum brächten. Die Deutsche Industrie- und Handelskammer mahnte, Hemmnisse für Unternehmen müssten zügig abgebaut werden. Ohne Wachstum blieben dem Staat die Hände gebunden. Der Deutsche Städtetag sprach angesichts der aktuellen Steuerschätzung von einem tiefrot leuchtenden Alarmzeichen. Die kommunale Finanzlage sei katastrophal, da die Einnahmen nicht mit steigenden Sozial- und Personalkosten Schritt hielten. Laut der Schätzung summieren sich die Steuerausfälle von Bund, Ländern und Kommunen bis einschließlich 2030 auf insgesamt 87,5 Milliarden Euro. Der Autozulieferer Continental will bei der Kunststofftechnik-Tochter ContiTech weltweit 3000 Stellen abbauen, davon 1600 in Deutschland. Mit der Gewerkschaft IGBCE habe man sich auf die Rahmenbedingungen geeinigt, teilten beide Seiten mit. Die Vereinbarung solle den sozialverantwortlichen Abbau der Stellen in Deutschland regeln. Ein Teil der betroffenen Tätigkeiten werde ins Ausland verlagert. Betriebsbedingte Kündigungen sollen bis mindestens Ende 2030 vermieden werden, hieß es von der Gewerkschaft. Der Mutterkonzern sucht derzeit einen Käufer für ContiTech. Papst Leo XIV. Hat vor dem Hintergrund der Spannungen mit der US-Regierung den amerikanischen Außenminister Rubio zu einem Gespräch empfangen. Nach Angaben von US-Diplomaten wurde beim Treffen im Apostolischen Palast unter anderem über Friedensmöglichkeiten im Nahen Osten gesprochen. Der Vatikan erklärte, es habe ein Meinungsaustausch über die internationale Lage stattgefunden. In ihren Mitteilungen betonten der Vatikan wie auch Washington ihre intakten diplomatischen Beziehungen. Der aus den USA stammende Papst hatte indirekt mehrfach die Politik von Präsident Trump, etwa bezüglich des Irans, kritisiert und Vertretern Washingtons vorgeworfen, die christliche Botschaft zur Rechtfertigung ihres Vorgehens zu missbrauchen. Trump hatte dem Papst daraufhin mangelnde außenpolitische Kompetenz vorgehalten. In Bulgarien ist der ehemalige Präsident und Sieger der Parlamentswahl Radev zum Regierungschef ernannt worden. Präsidentin Jotova erteilte dem 62-Jährigen den Auftrag zur Regierungsbildung. Radev legte eine Liste seiner Minister vor, über die das Parlament morgen abstimmen soll. Der pro-russische Ex-Präsident hatte bei der Wahl mit knapp 45% der Stimmen die absolute Mehrheit im Parlament geholt. Radev sieht sich einer steigenden Inflation und einem blockierten Justizsystem gegenüber. Zudem muss er eine Reihe von Reformen umsetzen, um EU-Gelder in Höhe von 400 Millionen Euro zu erhalten. Bulgarien ist das ärmste Land der EU und steckt seit Jahren in einer politischen Krise. Es war bereits die 8. Parlamentswahl binnen 5 Jahren. Das Wetter: Nachts im Westen auflockernde Bewölkung, gebietsweise auch klar. Im Osten bei dichter Bewölkung etwas Regen. Tiefstwerte +8 bis -1 Grad. Am Tag verbreitet heiter bis wolkig. In der Mitte stark bewölkt. Temperaturen 13 bis 22 Grad. Das waren die Nachrichten.
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2: Unsere Themen heute: das Behindertengleichstellungsgesetz, der Fragebogen zur Wehrpflicht und die Debatte um den Begriff der Befreiung der Deutschen nach dem Zweiten Weltkrieg. Eigentlich will die Bundesregierung für mehr Barrierefreiheit sorgen. Ein diesbezüglicher Gesetzentwurf stößt nun auf breite Kritik. Annika Säuberlich kommentiert.
3: Statt auf konkrete Vorgaben für mehr Barrierefreiheit setzt die Bundesregierung in ihrem Gesetzentwurf zur Gleichstellung von Behinderten auf Eigenverantwortlichkeit der Unternehmen. Genau hier liegt das Problem. Allzu oft begreifen wir uns als Gesellschaft nicht als füreinander verantwortlich. Sonst hätten wir mehr Barrierefreiheit in Restaurants, Hotels, Kinos, in Arztpraxen und beim Friseur. Aber die haben wir in vielen Fällen nicht. In wie vielen fällt Menschen ohne Behinderung gar nicht auf? Was in der Regel zählt, ist der eigene Komfort. In wirtschaftlicher Hinsicht, aber nicht nur. Zugespitzt formuliert, man will behinderte Menschen nicht sehen. Und man will auch nicht daran erinnert werden, dass sie überhaupt existieren. Zum Beispiel durch eine Rollstuhlrampe vorm Friseurladen, zu dem man schließlich geht, um alles, was Unbehagen bereitet, mal für eine Stunde zu vergessen.

0: Behindertes Leben wird verdrängt, aus den Köpfen und aus dem Alltag. Für behinderte Menschen heißt das, sie können oft nicht zum Friseur um die Ecke, um mal für eine Stunde zu vergessen, dass Gesellschaft, Politik und Wirtschaft sie für eine Zumutung halten. Oder noch schlimmer, für egal. Daran werden sie vor der Stufe vom Friseur erinnert. Und vor dem kaputten Aufzug an der U-Bahn-Station auf dem Weg zu einem anderen Friseur, vor dem Fahrkartenautomaten, an dem man aus dem Rollstuhl nicht ans Touchfeld für das Kurzstreckenticket kommt, vor dem Geldautomaten neben dem neuen Friseur, bei dem man nicht aufs geneigte Display sehen kann. Aber eh egal, denn bei dem neuen Friseur passt der Rollstuhl nicht durch die Tür. Die Würde des Menschen ist unantastbar. Sie zu achten und zu schützen ist Verpflichtung aller staatlichen Gewalt. Das hat sich die Bundesrepublik als ersten Satz in ihre Verfassung geschrieben. Das heißt, der Staat muss in seiner Gesetzgebung ein Leben in Würde garantieren, für alle Menschen. Dazu ist er verpflichtet und dazu sollte er verpflichten mit dieser Reform. Doch auch die Bundesregierung fühlt sich offensichtlich nicht verantwortlich. Für sie gilt der Satz, die Würde des Menschen ist unantastbar, offenbar nicht uneingeschränkt. Bei Gesunden und bei Menschen ohne Einschränkung und Behinderung scheint die Würde irgendwie ein bisschen unantastbarer zu sein. Weiter im Text. Grundgesetz Artikel 2. Jeder hat das Recht auf die freie Entfaltung seiner Persönlichkeit. Also auch darauf, sich in seinem Alltag selbstbestimmt bewegen zu können. Artikel 3. Niemand darf wegen seiner Behinderung benachteiligt werden. Artikel 14. Eigentum verpflichtet. Sein Gebrauch soll zugleich dem Wohle der Allgemeinheit dienen. Das gilt nicht nur für staatliche Einrichtungen. Aber eine Verpflichtung für Unternehmen will die Bundesregierung nicht erkennen. Die Eigenverantwortlichkeit ist gescheitert. Sie scheitert seit Jahrzehnten. Das ist ein Armutszeugnis. So wie der Entwurf zur Reform des Behindertengleichstellungsgesetzes ein Armutszeugnis ist. Statt von Inklusion zeugt er, wie Behindertenaktivisten sagen, wieder einmal von einem Kniefall der Bundesregierung vor der Wirtschaft.
1: Junge Männer sind im Rahmen des neuen Wehrdienstes seit kurzem verpflichtet, einen Fragebogen zu beantworten. Viele kommen dem nicht nach. Thomas Wiegold kommentiert.
2: Die Zahlen klingen, als würden die eifrigen Befürworter der Wehrpflicht sofort Recht bekommen. Mehr als ein Viertel der jungen Männer, die von der Bundeswehr in diesem Jahr Post bekommen haben, hat nicht geantwortet. Dabei ist das jetzt doch Pflicht. Mit dem Fragebogen möchte die Truppe nicht nur erfahren, ob jemand Interesse am Dienst in Uniform hat, sondern auch, was der junge Mann so gelernt hat und welche Interessen und Fähigkeiten er hat. Und wenn er nicht antwortet, hilft nur ein Pflichtdienst? Einen Moment bitte. Dass die vor 15 Jahren ausgesetzte Wehrpflicht nicht so mal eben wieder in die Kraft gesetzt wurde, hat ja Gründe. Zum einen, dass die Bundeswehr in ihrer heutigen Struktur schlicht überfordert würde, wenn plötzlich Zehntausende junger Männer zum Wehrdienst einrücken würden. Zum anderen, dass es auch sicherheitspolitisch sinnvoller ist, zunächst mal die Freiwilligen zur Truppe zu holen. Denn wer von sich aus kommt, ist motivierter als der, den das Gesetz durchs Kasernentor prügelt. Außerdem ist nicht so recht klar, warum ein Viertel der angeschriebenen 18-jährigen Männer den Fragebogen nicht zurückgeschickt oder wahrscheinlicher die mögliche digitale Antwort vom Handy nicht ausgefüllt hat. Wer Heranwachsende dieses Alters kennt, ahnt, dass da einiges wichtiger ist, als Post vom Staat zur Kenntnis zu nehmen. Vielleicht hatten sie sogar vor zu antworten, aber dann gab es so viele andere Dinge zu tun. Dass im Gesetz dafür ein Bußgeld vorgesehen ist, geschenkt. Teurer als falsches Parken kann es doch auch nicht sein. Das ist zwar ein Irrtum, aber die Bundeswehr tut gut daran, erst einmal abzuwarten. Denn noch setzt die Truppe auf Freiwilligkeit und noch hat sie genug mit denen zu tun, die von sich aus gerne zum Dienst antreten. Im Übrigen, wer ein gutes Viertel Fragebogenverweigerer, vielleicht auch eher Fragebogenvergessliche, für viel hält, sollte lieber nicht darauf gucken, wie groß die Abbrecherquote bei den Freiwilligen ist. Von denen gibt innerhalb der ersten Monate ebenfalls ein gutes Viertel auf. Ehe Ministerium und Truppe auf die Zahl der Fragebogenverweigerer reagieren, gibt es deshalb noch ein paar andere wichtige Baustellen. Auch dem Wehrressort ist bewusst, dass ein Dienstort nahe an Familie und Freunden die Bundeswehr schneller aufwachsen lässt als ein Bußgeldbescheid für den fehlenden Fragebogen. Am Ende wird sich natürlich die Frage stellen, ob die Bundeswehr ihre geplante Truppenstärke, rund 80.000 Männer und Frauen mehr als heute, allein mit dem

0: Zusammenhang heute von, ich zitiere, der herausforderndsten Zeit seit dem Zweiten Weltkrieg für die Wirtschaft, da sich die Welt neu sortiere. Zitat Ende. Würden Sie auch so weit gehen? Ändern sich die Variablen, auch aus dem Irankrieg, aber auch aus anderem, für die deutsche Wirtschaft, die ja dann die Basis für ihre Steuerschätzung ist, tatsächlich derzeit grundlegend?
1: Also was wir eigentlich schon gesehen haben seit 2017/18, da hat es sich schon angedeutet, ist, dass die deutsche Industrie in einer Schwächephase steckt. Das hat sich dann überlagert durch den Covid-Effekt. Dann hatten wir die Energiekrise 2022. Und für uns ist immer die Frage, was ist jetzt ein kurzfristiger Konjunktureffekt und was sind strukturelle Tendenzen? Das war sehr schwierig, das in dieser Phase auseinanderzuhalten. Da würden wir jetzt mittlerweile deutlich sagen, dass es nicht nur konjunkturelle Effekte waren, sondern dass sich auch die Bedingungen der deutschen Wirtschaft substanziell verschlechtert haben. Das liegt vor allem daran, dass China als Absatzmarkt eingebrochen ist, dadurch, dass sie selber jetzt sehr hochwertige Produkte selber herstellen und nicht mehr von uns importieren. Und dieses Geschäftsmodell, auf das die deutsche Wirtschaft lange beruht hat, das ist eben in dieser Form nicht mehr möglich.
0: Strukturelle Tendenzen, also was die deutsche Industrie angeht, aber strukturelle Verkrustungen, so nennen es ja Ökonomen, auch auf der Ausgabenseite, heißt Renten, Sozial-, Schuldenlasten, Versprechungen, die man in der Vergangenheit gemacht hat, werden immer drückender. Bekommen wir da ein grundsätzliches Problem mit der Finanzierbarkeit künftiger Haushalte?
1: Das zeichnet sich jetzt schon ab, also nicht nur in den Koalitionsdebatten jetzt aktuell um den Haushalt 2027, aber wenn wir schauen, wie es die kommenden Jahre aussieht, dann wird das Bild immer schwieriger. Und das liegt, wie Sie schon sagen, eben an der demografischen Alterung. Das heißt, es kommen gerade in den Sozialversicherungen riesige Ausgabenberge auf uns zu und dem kann man dann die Einnahmen gegenüberstellen und merkt, die Steuereinnahmen steigen sogar relativ robust. Das ist nicht so das Problem. Also trotz dieser Abwärtsrevision von ungefähr 18 Milliarden im Jahr, die wir jetzt eben durch die Steuerschätzung sehen, aber die Ausgaben wachsen einfach sehr, sehr dynamisch und deswegen muss die Politik jetzt eine Priorisierung vornehmen und dafür sorgen, dass wir wieder auf den Wachstumspfad kommen, um diese steigenden Ausgaben dann auch finanzieren zu können.
0: Priorisierung, wie könnte das aussehen?
1: Naja, also im Moment sieht man, wie es nicht so gut funktioniert. Also wir ÖkonomInnen sind immer gerne an Maßnahmen interessiert, die sehr zielgenau arbeiten. Und zum Beispiel der Tankrabatt oder die Umsatzsteuersenkung in der Gastronomie, das sind eher Maßnahmen mit der Gießkanne. Die kommen bei allen so ein bisschen an, aber sind nicht potenzialfördernd und auch nicht, wenn man Umverteilungsgedanken im Kopf hat, helfen sie da auch nicht so viel. Also wo wir jetzt eher ansetzen würden, sind eben Strukturreformen, um wirklich das Arbeitskräftepotenzial voll zu heben, Bürokratieentlastung, Maßnahmen, die aktuell ja diskutiert werden, wie zum Beispiel die Senkung der Einkommensteuer für kleine und mittlere Unternehmen, das könnte zum Beispiel dazu führen, dass eben der Faktor Arbeit günstiger wird und ja mehr Menschen auch bereit sind, mehr zu arbeiten.
0: Strukturreformen fordern Sie, das ist angekommen. Auf der anderen Seite setzt die Politik ja auch sehr stark auf Investitionen in Infrastruktur, die man auch über große Verschuldungsmaßnahmen aufnimmt. Können die denn, wie versprochen, die Wirtschaft tatsächlich auch in dem Maße anschieben, dass man dann darüber wieder aus den Schulden herauswächst?
1: Also grundsätzlich, glaube ich, hatten alle sehr hohe Erwartungen an dieses Sondervermögen Infrastruktur, weil es schon so ist, dass öffentliche Investitenen einen Multiplikatoreffekt haben für den Wirtschaftsstandort und auch private Investitionen nach sich ziehen. Was wir allerdings jetzt sehen, ist, dass dadurch, dass eben die Haushaltsspielräume so eng sind, es nicht dazu führt, dass jeder Euro aus diesem Sondervermögen wirklich in zusätzlichen Investitionen landet. Das wird man wahrscheinlich vor allem auf Ebene der Kommunen sehen, die eben auch jetzt durch die Steuerschätzung nochmal geringere Einnahmen haben werden und sowieso schon sehr schlecht dastehen. Und bei denen wird wahrscheinlich als allererstes bei den Investitionen gekürzt. Das heißt, dieses Sondervermögen kann allenfalls den Rückgang der Investitionen aufheben, aber führt jetzt wahrscheinlich nicht zu großer neuer Dynamik. Deswegen ist das ein Schritt in die richtige Richtung, aber wird wahrscheinlich nicht die Kräfte entfalten,

0: die man sich ursprünglich davon erhofft hatte.
1: Theresa Schildmann, Volkswirtin und beim Deutschen Institut für Wirtschaftsforschung, DIW, für Konjunkturpolitik zuständig. Außerdem ist sie Mitglied im Arbeitskreis Steuerschätzung. Vielen Dank für das Gespräch.
0: Ja, danke sehr.
1: Das Gespräch haben wir vor der Sendung aufgezeichnet. Bei der Suche nach Personen, die möglicherweise mit dem Hantavirus infiziert sind, müssen die Behörden nun weltweit Kontakte überprüfen. Denn schon Ende April, nach dem ersten Todesfall auf dem betroffenen Kreuzfahrtschiff, gingen Dutzende Passagiere bei einem Stopp auf einer Insel von Bord. Nun verfolgen Behörden deren weiteren Reiseweg. Das betroffene Kreuzfahrtschiff Hondius ist derweil auf dem Weg nach Teneriffa. Marie-Christi Werner.
2: Spanien sei in der Lage, das niederländische Kreuzfahrtschiff MV Hondius in Empfang zu nehmen und die Situation zu managen, versicherte WHO-Generaldirektor Tedros Adhanom Ghebreyesus. Die Gefahr für die Menschen auf den Kanarischen Inseln sei gering. Aktuell gäbe es 5 bestätigte Fälle und 3 Verdachtsfälle. Durch die an Bord ergriffenen Maßnahmen seien bisher keine weiteren Menschen erkrankt. Da die Inkubationszeit für das Hantavirus zwischen 1 und 6 Wochen liege, könnten aber noch mehr Fälle auftreten. Alle Kabinen seien desinfiziert worden, die Passagiere wurden gebeten, in ihren Kabinen zu bleiben. Wer Symptome zeige, würde sofort isoliert. Welche Maßnahmen gerade noch auf dem Schiff ergriffen werden, erklärt die Epidemie-Expertin der WHO, Maria von Kerkhove.
3: So what is happening currently right now on the ship?
2: Wir haben einen WHO-Experten an Bord, zusammen mit 3 weiteren Infektiologen. Sie stellen den Passagieren Fragen, um wirklich zu verstehen, welche Art von Kontakt sie mit den Verdachtsfällen oder bestätigten Fällen hatten und was sie generell auf dem Schiff getan haben, bevor sie an Bord kamen, während sie an Bord waren, um zu prüfen, welches Risiko das bedeutet. Käme hinzu, betonte Maria von Kerkhove, dass die WHO weltweit alle Experten, die es zum Hantavirus und speziell zur Variante anders gäbe, zusammengezogen habe, um das weitere Vorgehen auf dem Schiff zu begleiten. Vor allem argentinische Wissenschaftler besäßen seit einem Andes-Virus-Ausbruch in ihrem Land im Jahr 2019 große Expertise. Vergleiche mit Covid und Influenza sollten nicht gezogen werden, sagte sie. Im Gegensatz zu Covid damals sei das Andes-Virus lange bekannt und übertrage sich anders, nämlich nur durch sehr engen körperlichen Kontakt. Wichtig sei zu klären, wie es weitergeht, wenn das Schiff auf den Kanaren angekommen sei. Mit allen Herkunftsländern der Passagiere und der Crew stehe die WHO aktuell in Kontakt. An Bord befinden sich Menschen aus vielen Ländern und alle Beteiligten, alle Regierungen und das Schiffsunternehmen möchten sicherstellen, dass sie sicher nach Hause kommen, wobei nicht nur das eigene Risiko, sondern auch jegliches Risiko für andere minimiert werden soll. Für die Menschen an Bord sei die Situation beängstigend, weshalb sie nicht nur medizinisch, sondern auch psychisch betreut würden. Nach dem Kenntnisstand der WHO habe sich aber die Stimmung der Passagiere etwas gebessert, seit das Schiff wieder in Bewegung sei und Pläne ausgearbeitet würden, wie die Heimreise aller ermöglicht werden kann. Das Schiff war von Argentinien zu den Kapverdischen Inseln gefahren. An Bord befinden sich auch US-amerikanische Passagiere. Sowohl die USA als auch Argentinien sind aus der WHO ausgetreten. Die US-Passagiere würden trotzdem wie alle anderen behandelt, versicherte WHO-Generaldirektor Tedros Adhanom Ghebreyesus und nutzte die Chance zu einer politischen Botschaft. Die beste Immunität, die wir haben, ist Solidarität. Da sowohl Argentinien als auch die USA betroffen sind, denke ich, dass sie ihre Entscheidungen überdenken werden, weil sie erkennen, wie wichtig Universalität für die Gesundheitssicherheit ist. Denn Viren kümmern sich nicht um unsere Politik und sie kümmern sich nicht um unsere Grenzen. Ich hoffe also, dass dies eine gute Lektion für die ganze Welt ist. Das niederländische Kreuzfahrtschiff soll am Wochenende in Teneriffa ankommen.
1: Und damit um 23.26 Uhr hier im Deutschlandfunk nun mit aktuellem in Kürze. US-Präsident Trump verlangt von der EU eine Umsetzung des Zollabkommens bis zum 4. Juli, um höhere US-Zölle noch abzuwenden. EU-Kommissionspräsidentin von der Leyen ist zuversichtlich, das zu schaffen. Thomas Spekhofen.
4: Sie habe ein sehr gutes Gespräch mit dem amerikanischen Präsidenten gehabt, erklärt Kommissionspräsidentin Ursula von der Leyen. Neben der Lage im Nahen Osten habe man auch über das Handelsabkommen zwischen der EU und den USA diskutiert. Beide Seiten bekennen sich nach Angaben von der Leyen vollständig zu dessen Umsetzung. Es seien gute Fortschritte gemacht worden für eine Reduzierung der Zölle bis Anfang Juli. US-Präsident Donald Trump hat den 4. Juli genannt, den amerikanischen Unabhängigkeitstag. Ende vergangener Woche hatte Trump zusätzliche Zölle auf Pkw und Lkw aus der EU angekündigt, weil sich die EU aus seiner Sicht nicht an die Vereinbarungen aus dem schottischen Turnberry im vergangenen Sommer halte. Das entsprechende Gesetzespaket, mit dem die EU die Importzölle für amerikanische Industrieprodukte auf Null senken will, wird zurzeit zwischen dem Europäischen Parlament und dem Rat der 27 Mitgliedstaaten verhandelt. Eine Verhandlungsrunde in der Nacht von Mittwoch auf Donnerstag brachte noch kein abschließendes Ergebnis. Die nächste Runde ist für den 19. Mai angesetzt.
1: Die AfD liegt im ARD-Deutschland-Trend, der regelmäßig vom Meinungsforschungsinstitut Infratest DIMAP erhoben wird, erstmals vor der Union. Markus Sambale.
5: Die Bundesregierung und der Kanzler bekommen historisch schlechte Bewertungen. Nur 16% der Befragten sind zufrieden mit der politischen Arbeit von Friedrich Merz. So schlecht hat nach dem ersten Amtsjahr noch nie ein Kanzler abgeschnitten, seit der ARD-Deutschland-Trend erhoben wird. Mehr als 2/3 der Deutschen glauben nicht, dass Friedrich Merz dem Amt gewachsen ist. Mehr als 80% der Menschen kritisieren die schwarz-rote Regierung für ihr politisches Handeln, für ihre Kommunikation und für den Umgang miteinander. Fast die Hälfte der Befragten findet, dass die Koalition nicht bis zum regulären Ende ihrer Amtszeit weiterarbeiten sollte. Die Unzufriedenheit mit der Bundesregierung spiegelt sich in der Sonntagsfrage wider. Wenn jetzt Bundestagswahl wäre, käme die AfD auf 27%. Sie gewinnt im Vergleich zum Vormonat und liegt damit zum ersten Mal im ARD-Deutschland-Trend vorn. Die Union kommt dahinter. Sie schafft es nur noch auf 24%. Die Grünen erreichen 15%. Die SPD bleibt bei 12% und die Linke bei 10%. Für den ARD-Deutschland-Trend hat Infratest DIMAP rund 1300 Wahlberechtigte repräsentativ befragt.
1: Das Berliner Verwaltungsgericht hat geurteilt, eine Millionenspende für eine Plakatkampagne an die AfD aus dem letzten Jahr ist unzulässig. Mario Bartsch.
6: Die AfD scheiterte mit ihrem Antrag auf Erstattung der Spende. Die Partei hätte diese nicht annehmen dürfen, weil der tatsächliche Spender nicht bekannt gewesen sei, hieß es zur Begründung. In dem Verfahren ging es darum, ob es sich um eine sogenannte Strohmann-Spende handelte, also um Geld, das tatsächlich von einem nicht genannten Dritten stammt. Die AfD hatte das bestritten. Sie gab an, ein früherer österreichischer Politiker habe den Betrag für Plakatwerbung zum Bundestagswahlkampf im vergangenen Jahr gespendet. Das Gericht urteilte nun, dass die Plakataktion als unzulässige Spende zu betrachten ist. Als Spenden gelten demnach Geld und geldwerte Leistungen, also auch wie in diesem Fall das Geld für mehr als 6000 Großflächenplakate. Es handelt sich laut Gericht nicht um eine Meinungsäußerung Einzelner, sondern um gezielte Werbung mit hohem wirtschaftlichen Wert. Parteien müssen unerlaubte Spenden laut Gesetz an den Bundestag überweisen, um Sanktionen zu entgehen. Die AfD hatte das vorsorglich getan, nachdem die Bundestagsverwaltung Bedenken hinsichtlich der Spende geltend gemacht hatte. Die Partei reichte aber Klage beim Verwaltungsgericht ein, um eine Rückzahlung zu erreichen. Gegen das Urteil kann Berufung beim Oberverwaltungsgericht eingelegt werden.
1: AfD- und Linkenvertreter sind erneut nicht ins Bundestagsgremium zur Überwachung der Geheimdienste gewählt worden. Isabel Karas.
7: Für den Sitz in dem Geheimdienstkontrollgremium waren mindestens 316 Stimmen nötig. Diese Zahl verfehlten sowohl die linken Abgeordnete Clara Bünger als auch die beiden AfD-Kandidaten Martin Hess und Gerold Otten in geheimer Abstimmung. Damit bleiben weiterhin 3 der insgesamt 9 Sitze im parlamentarischen Kontrollgremium unbesetzt. AfD und Linke sind bisher nicht vertreten, weil auch frühere Bewerbungen gescheitert waren. Dem Gremium gehören derzeit 3 Vertreter der Union, 2 Abgeordnete der SPD und der grünen Politiker Konstantin von Notz an. Er bleibt damit der einzige Oppositionsvertreter. Das hatte schon im Vorfeld für Kritik gesorgt, denn das parlamentarische Kontrollgremium überwacht die Arbeit der Geheimdienste, also des Verfassungsschutzes, des militärischen Abschirmdienstes und des Bundesnachrichtendienstes. Die Bundesregierung muss das Gremium daher regelmäßig über die Tätigkeiten der Dienste und über Vorgänge von besonderer Bedeutung informieren.
1: Seit Anfang des Jahres sind 18-jährige Männer verpflichtet, einen Bundeswehrfragebogen zum neuen Wehrdienst auszufüllen und zurückzuschicken. Doch es gibt Lücken. Jim Bob Nixers.
8: Etwas mehr als jeder vierte junge Mann hat demnach nicht auf das Schreiben zum neuen Wehrdienst reagiert. Dabei droht ein Bußgeld, wenn der Fragebogen nicht innerhalb von 4 Wochen beantwortet zurückgeschickt wird und jemand auch die folgende Mahnung unbeantwortet lässt. Wie das Redaktionsnetzwerk berichtet, will das Verteidigungsministerium solchen hartnäckigen Fällen auch nachgehen. Mehr als 190.000 junge Frauen und Männer wurden zwischen Anfang Januar und Ende April von der Bundeswehr angeschrieben. Das hat das Verteidigungsministerium mitgeteilt. Den Fragebogen zum neuen Wehrdienst ausfüllen und zurückschicken müssen laut Gesetz nur die Männer. Knapp 3/4 haben das bisher auch getan, berichtet das Redaktionsnetzwerk Deutschland und beruft sich auf Kreise der Bundeswehr. Rund die Hälfte der Antwortenden zeigt offenbar Interesse am freiwilligen Wehrdienst. In dem Fragebogen geht es unter anderem um das grundsätzliche Interesse an einem Dienst bei der Bundeswehr und wie jemand die körperliche Fitness einschätzt. Bei Interesse folgt später die Einladung zu einer Musterung oder einem Beratungsgespräch. Die Bundesregierung hofft auf diese Weise, die Zahl der aktiven Soldatinnen und Soldaten in der Bundeswehr bis 2035 auf mehr als 260.000 zu erhöhen. Ende März waren es rund 185.000. Hintergrund sind der Ukraine-Krieg und die Bedrohung durch Russland.
1: Nach den jüngsten Spannungen zwischen US-Präsident Trump und dem Papst war heute US-Außenminister Rubio im Vatikan. Lisa Weiß.
9: Etwa eine Dreiviertelstunde lang sollen Papst Leo XIV. Und US-Außenminister Marco Rubio gesprochen haben, berichten italienische Medien. Danach stand noch ein längeres Treffen unter anderem mit Kardinalstaatssekretär Pietro Parolin auf dem Programm. Er habe den Papst getroffen, um den gemeinsamen Einsatz zur Förderung von Frieden und Menschenwürde zu unterstreichen, teilte Rubio nach dem Gespräch über den Kurznachrichtendienst X mit. Beim Treffen sei es um die Lage im Nahen Osten und Themen von gemeinsamem Interesse in der westlichen Hemisphäre gegangen, so das US-Außenministerium. Auch der Vatikan sprach von einem Austausch über die regionale und internationale Lage, insbesondere in Kriegsgebieten, und über die Notwendigkeit, unermüdlich für den Frieden zu arbeiten. Und gab nach dem Treffen auch bekannt, man habe das gemeinsame Engagement erneuert, gute bilaterale Beziehungen zwischen dem Heiligen Stuhl und den USA zu pflegen. Es war erwartet worden, dass Rubio bei dem Besuch versuchen würde, das angespannte Verhältnis zwischen dem Vatikan und den USA zu verbessern. US-Präsident Donald Trump hat in letzter Zeit Papst Leo mehrfach scharf kritisiert und angegriffen. Der Papst hat sich immer wieder gegen den Krieg im Iran ausgesprochen und für Frieden und Dialog geworben. Der US-Außenminister wird morgen noch Italiens Ministerpräsidentin Giorgia Meloni treffen. Auch das ein heikler Termin. Das gute Verhältnis zwischen US-Präsident Trump und Meloni hat sich in letzter Zeit abgekühlt, wegen der Papstkritik und unterschiedlicher Haltungen zum Krieg im Iran.
1: Der SC Freiburg hat am Abend gegen Sporting Braga mit 3:1 gewonnen und zieht erstmals ins Finale der Europa League ein. Detlef Lindner.
10: Grenzenlose Begeisterung in Freiburg. Es ist der größte Moment dieser Finaleinzug für den Sportclub in der Clubgeschichte. Es begann alles aus Freiburger Sicht sehr gut. Rote Karte Dorcheles, der schnelle Stürmer von Braga, hat der Beste gefoult. Notbremse, Rot geht vollkommen in Ordnung. Kübler dann nach knapp 20 Minuten mit diesem 1:0 die Führung für den SC Freiburg. Braga aber immer wieder Umschaltspiel gefährlich, wenn Freiburg nicht aufpasste. Manzambi mit einem wunderbaren Distanzschuss legte zum 2:0 noch vor der Pause nach. Und das 3:0 dann schließlich wieder in der Schlussphase. Der ganz starke Lukas Kübler per Kopf. Da schien schon alles durch zu sein, aber immer wieder diese Möglichkeiten auch für die Portugiesen und dann Pau Victor mit dem Ehrentreffer zum 3:1. Aber das Finale am 20. Mai in Istanbul war dem SC Freiburg nicht mehr zu nehmen.
1: Zur Börse. In New York hat der Dow Jones Index um fast 1% nachgegeben auf 49.637 Punkte. Dort wie in Frankfurt spielte die unklare Iran-Kriegentwicklung eine Rolle. Robert Minde.
11: Die Anleger am deutschen Aktienmarkt warten weiter auf eine Verständigung zwischen den Kriegsparteien im Nahen Osten und damit verbunden natürlich der Öffnung der Straße von Hormuz. Es bleibt das wichtigste Dauerthema an der Börse. Auch eine Wall Street auf Rekordkurs ändert daran nichts. In New York konzentrieren sich die Anleger primär auf robuste Unternehmensergebnisse und dem scheinbar nicht enden wollenden Technologierausch rund um das Thema künstliche Intelligenz. Vor allem die technologielastigen Aktienindizes markieren derzeit täglich neue Rekordstände. Die Ölpreise spielen in New York hingegen keine so große Rolle. Im Gegensatz zu Deutschland und auch Europa, wo die Energiekrise die ohnehin schwache Konjunktur weiter belastet. Vor diesem Hintergrund ging die Berichtssaison der Unternehmen weiter. Die Ergebnisse fielen gemischt aus. Während im DAX Siemens Healthineers und der Immobilienkonzern Vonovia enttäuschten, schnitt der Düsseldorfer Konsumgüterkonzern Henkel überraschend besser als erwartet ab. Siemens Healthineers schockte die Anleger dabei mit einer Gewinnwarnung. Auch der Rüstungskonzern Rheinmetall enttäuschte. Das Wachstum hat sich im ersten Quartal abgeflacht. Eckdaten waren allerdings schon bekannt gewesen. Der DAX schloss am Ende 1% leichter bei 24.663 Punkten und bleibt damit weiter unter der Marke von 25.000 Punkten.
1: Robert Minde zum Abschluss unserer Kurzberichte. EU-Mitgliedstaaten und das Europäische Parlament haben sich in der vergangenen Nacht darauf verständigt, dass KI-Fakes von Menschen in der Europäischen Union künftig stärker eingeschränkt werden sollen. Aus Brüssel, Sarah Lopez.
12: Es war eine lange Nacht in Brüssel. Die schwedische EU-Parlamentarierin Abba Kukalari fasst es nach wenigen Stunden Schlaf so zusammen.
13: We made a deal at 4:30 in the morning after 9 hours of discussion.
12: Um 4:30 morgens hatten wir einen Deal nach 9 Stunden Verhandlungen. Das Ergebnis? Eine Einigung zwischen EU-Parlament und Mitgliedsländern auf neue KI-Regeln. Verschärft werden soll der Umgang mit sexualisierten Deepfakes, also mit Fake-Inhalten, die mit künstlicher Intelligenz erstellt werden und täuschend echt aussehen. Für den EU-Parlamentarier Timo Wölken von der SPD ein wichtiger Aspekt der Einigung.
14: Außerdem setzen wir, finde ich, mit dem Kompromiss ein klares Zeichen gegen sexuelle Gewalt online, sogenannte Nudifier-Apps mit den künftig in der Europäischen Union verboten.
12: Bei den Nudifier-Apps können Nutzer zum Beispiel Fotos von Frauen hochladen. Die KI zieht die quasi aus und erstellt ein falsches Nacktbild. Die EU setzt hier also jetzt am Werkzeug an, nämlich bei der App. Bei früheren Entscheidungen wurde die Tat unter Strafe gestellt, also das Anfertigen und Verbreiten von KI-Inhalten, die ohne Zustimmung der Betroffenen sexuelle Handlungen zeigen. Die entsprechende Richtlinie dafür ist seit etwa einem Jahr in Kraft, wurde von Deutschland aber noch nicht umgesetzt. Dafür ist bis zum Sommer nächsten Jahres Zeit. In der EU hatte es zuletzt Aufregung um den Chatbot Grok gegeben, hinter dem der US-Milliardär Elon Musk steht. Den hatten Nutzer für genau solche Nacktbilder verwendet. Eine klassische Nudifier-App ist Grok aber nicht. Der zweite große Aspekt der Einigung zielt auf die Unternehmen. Denn das Ziel sei bei den Verhandlungen klar gewesen, sagt Kukalari, die für das Parlament dabei war.
13: The goal now for us in Europe to make Europe an AI continent, we need to promote innovation.
12: Das Ziel ist, Europa zu einem KI-Kontinent zu machen. Wir müssen Innovation fördern. Das große Stichwort dabei, Deregulierung. Die Einigung gestern war Teil einer größeren Initiative für Bürokratieentlastung. In Brüssel spricht man von einem Omnibus-Paket. Zuletzt hatten sich europäische Unternehmen beschwert, dass sie Wettbewerbsnachteile gegenüber der Konkurrenz aus den USA und Asien haben. In der Nacht gab es unter anderem die Entscheidung, dass die Vorgaben für Zertifizierungen vereinfacht werden. Laut dem EU-Abgeordneten Axel Voss von der CDU eine große Erleichterung für die Unternehmen.
15: Einen wichtigen Schritt haben wir für Europas Industrie gemacht. Die sogenannte Maschinenverordnung wird aus der Abhängigkeit des AI-Acts herausgelöst und damit verhindern wir, dass ein und dasselbe Produkt künftig doppelt zertifiziert werden muss. Also einmal als Maschine und einmal als KI-System.
12: Voss und anderen Parlamentariern geht das aber nicht weit genug. Sie hätten sich diese Trennung nicht nur bei Maschinen gewünscht. Die neuen KI-Regeln müssen jetzt noch durch das Parlament und den Rat der Mitgliedsländer. Das gilt aber als Formsache. Ab Anfang Dezember könnten die Regeln dann durchgesetzt werden.
1: Informationen aus Brüssel von Sarah Lopez. Vor 1,5 Stunden war es da schlossen in Schottland und Wales die Wahllokale für die Regionalwahlen. In England die für die Kommunalwahlen. Erste Ergebnisse werden allerdings erst im Lauf der Nacht erwartet, da die Auszählung dezentral und damit dauern wird. Analysten erwarten gleichwohl eine herbe Niederlage für die sozialdemokratische Labour-Partei für Premierminister Keir Starmer. Zur Stimmungslage im Königreich Christoph Brössel.
16: In den Umfragen für Wales führen die beiden Parteien Reform UK und Plaid Cymru. Plaid Cymru tritt nur in Wales an, ist sozialdemokratisch geprägt. Im Programm fordern sie die Unabhängigkeit dieses Landesteils. Unterwegs mit Francesca O'Brien im Haustürwahlkampf in Swansea im Süden von Wales. Die 38-Jährige kandidiert für Reform UK, möchte in die Nationalversammlung von Wales einziehen. Mit Helfern zusammen gehen sie von Haus zu Haus, klopfen an die Türen, werfen Flyer ein. Wo ihnen geöffnet wird, entstehen Gespräche. Georgina hat immer Labour gewählt, doch diesmal ist sie unsicher. Die Busfahrerin macht sich Sorgen um die Sicherheit in der Nachbarschaft. Sie lebt allein. Und dann sind da noch die Lebenshaltungskosten.
17: Do a food shop or do I put the heating on, you know?
18: Yeah.
17: It's very difficult, you know, living day to day with the costs rising.
16: Gehe ich einkaufen oder mache ich die Heizung an? Es sei hart, Tag für Tag, sagt Georgina. Nach mehreren Gesprächen in diesem Viertel fasst Francesca O'Brien zusammen, dass Migration auch ein großes Thema ist. Drei illegale Migranten haben hier schreckliche Straftaten begangen. Das kann so nicht weitergehen. Deswegen ist diese Wahl für viele auch ein Referendum zum Thema Migration. Reform UK Parteichef Nigel Farage macht mit diesem Thema seit Monaten Wahlkampf. Eigentlich kein Thema für das Regionalparlament in Wales, aber es sieht danach aus, dass die Unzufriedenheit über die Regierung Starmer dazu führen könnte, dass Labour auch bei diesen Regionalwahlen massiv Stimmen einbüßen wird. Das könnte auch in Schottland passieren. Den Umfragen zufolge legt hier allerdings die schottische Nationalpartei zu, die eher Mitte-Links zu verorten ist, aber auch für die Unabhängigkeit steht. Es ist auffällig, dass ein Ergebnis dieser Wahl sein könnte, dass ausgerechnet die Parteien gut abschneiden werden, die Wales und Schottland aus dem Vereinigten Königreich herausführen wollen. Westminster ist vielen Wählerinnen und Wählern ganz offensichtlich suspekt. Auch Reform UK dürfte in Schottland gut abschneiden, aber wahrscheinlich nicht, so die Umfragen, als stärkste Kraft. In England bei den Gemeinderatswahlen ist das anders. Hier dürfte Labour vor allem von den Kandidatinnen und Kandidaten von Reform UK und von den Grünen aus den Ämtern gedrängt werden. Die Grünen sind seit Monaten im Aufwind als linke Alternative zu Labour. Die Verluste in diesen Regionalwahlen könnten für Labour so massiv ausfallen, dass Premier Keir Starmer unter Druck ist. In seiner Partei debattieren sie bereits seine Abwahl. Ob das Labours Probleme lösen würde, ist eher fraglich.
1: Christoph Prössel meldete sich aus London und von dort wechseln wir weiter nach China. Lange Zeit war dort der Verbleib zweier früherer Verteidigungsminister unklar. Nun hat ein chinesisches Militärgericht beide zum Tode verurteilt. Nach Angaben der staatlichen Nachrichtenagentur Xinhua wurde das Urteil zur Bewährung ausgesetzt. Was bekannt ist, fasst Eva Lambi-Schmidt zusammen.
19: Beide früheren Verteidigungsminister Li Shangfu und Wei Fenghe waren in den vergangenen Jahren im Rahmen der von Staats- und Parteichef Xi Jinping durchgeführten Säuberung im Militärapparat entlassen und aus der alleinregierenden kommunistischen Partei geworfen worden. Ihnen wird Korruption vorgeworfen, aus Sicht der Partei ein Verstoß gegen die Parteidisziplin und das Gesetz. Li Shangfu soll laut chinesischen Staatsmedien sowohl Geld und Wertgegenstände angenommen als auch anderen Geld angeboten haben, um dadurch Vorteile zu bekommen. Er war wenige Monate von März bis Oktober 2023 chinesischer Verteidigungsminister. Bevor er ersetzt wurde, verschwand er monatelang aus der Öffentlichkeit. Gegen Lis Vorgänger Wei Fenghe lauteten die Vorwürfe ähnlich. In China werden auf Bewährung ausgesetzte Todesurteile in der Regel nach 2 Jahren in lebenslange Haftstrafen umgewandelt. Immer wieder verschwinden in China hochrangige Beamte aus der Öffentlichkeit, meist wird ihnen später Korruption vorgeworfen. Was tatsächlich hinter diesen Vorwürfen steckt, bleibt dabei oft unklar. Die Kommunistische Partei hat in den vergangenen Jahren im chinesischen Militär verschärft durchgegriffen und auch mehrere hochrangige Militärs wegen Korruptionsverdachts ausgewechselt. Erst im Januar ist Zhang Youxia, Chinas wichtigster General des Landes und bis dahin enger Vertrauter von Staats- und Parteichef Xi Jinping, plötzlich abgesetzt worden. Auch er habe gegen Disziplin und Gesetz verstoßen. Seit seinem Amtsantritt vor mehr als 10 Jahren ist Xis Politik geprägt von Antikorruptionskampagnen, unter anderem gegen seine politischen Gegner.
1: Eva Lambi-Schmidt über die Verurteilung zweier früherer Verteidigungsminister in China. Damit zurück ins Inland. Im Bundestag ging es heute um bessere Möglichkeiten für Menschen mit körperlichen Einschränkungen. Genauer gesagt darum, sie besser am gesellschaftlichen Leben teilnehmen zu lassen. Barrierefreiheit ist hier das Stichwort. Um Hürden zu senken, soll das Behindertengleichstellungsgesetz reformiert werden. Doch Betroffene sagen, das geht nicht weit genug. Frank Capellan war für uns im Parlament.
18: Jürgen Dusel verfolgt die Debatte über die Reform des Gleichstellungsgesetzes von der Besuchertribüne des Bundestages aus. Seit 2018 ist der 61-jährige Behindertenbeauftragter der Bundesregierung. Dusel ist von Geburt an stark sehbehindert und kämpft an vielen Fronten für die Belange von Menschen mit Beeinträchtigungen.
20: Wir haben lange, lange Jahre auf Freiwilligkeit gesetzt und wir haben lange, lange Jahre auf bessere Einsicht gesetzt. Und das hat offensichtlich nichts genutzt.
18: Klagt Dusel heute. Deshalb ist der Jurist gar nicht zufrieden mit dem, worüber die Abgeordneten unten im Saal gerade diskutieren. Immer noch setzt die Gesetzesreform seiner Ansicht nach zu sehr auf Freiwilligkeit.
21: Ja, persönlich hätte ich mir mehr gewünscht. Trotzdem haben wir wichtige Schritte getan.
18: Auch Bärbel Baas, die zuständige Sozialministerin von der SPD, macht keinen Hehl daraus, dass sie auch im privaten Bereich gern mehr Verpflichtung zur Umsetzung von Barrierefreiheit durchgesetzt hätte. Die Union allerdings drängte auf den Passus, dass bauliche Veränderungen nur umzusetzen sind, wenn sie nicht als unverhältnismäßig gelten. Die SPD-Vorsitzende spricht dennoch von einem Fortschritt.
21: Das bedeutet beispielsweise, dass der Friseurladen eine mobile Rampe zur Verfügung stellen muss oder eine andere praktikable Lösung anbietet. Es geht darum, Barrieren zu überwinden, ohne die Unternehmen zu überfordern.
22: Also man hat gemerkt, dass hier eine Ministerin steht, die nicht vollumfänglich, um es vorsichtig zu formulieren, hinter diesem Gesetzentwurf steht.
18: Meint Corinna Rüffer von den Grünen. Als sie auf die geplanten Ausnahmen für die Privatwirtschaft zu sprechen kommt, gerät sie regelrecht in Rage.
23: Jede bauliche Veränderung soll als unverhältnismäßige Belastung gelten. Und selbst die banale Rampe soll eine Überforderung für die Wirtschaft in diesem Land sein.
18: Sören Pellmann ist da ganz an ihrer Seite. Die Reform des Gleichstellungsgesetzes soll die Barrierefreiheit fördern. Das unterstützen wir, meint der Fraktionschef der Linken.
24: Aber es will gleichzeitig verhindern, dass die Wirtschaft auch nur irgendwie belastet wird. Wasch mich, aber mach mich nicht nass. Und das geht nicht.
25: Erstmals werden verbindlich zeitliche Wegmarken für die Barrierefreiheit von Bundesbauten festgelegt.
18: Für die CDU verweist Wilfried Oellers dagegen auf neue Pflichten für Bundesbehörden. Bis 2045 müssen sie barrierefrei zugänglich sein. Der Abgeordneten Heike Heubach ringt das nur ein müdes Lächeln ab. Wie lange wollen wir denn noch warten, bis Barrierefreiheit endlich konsequent umgesetzt wird, fragt die gehörlose Sozialdemokratin. Seit 2002 gebe es das Gesetz, da habe auch der Bund genügend Zeit gehabt, barrierefrei umzubauen.
26: Barrierefreiheit ist keine Nischenpolitik. Sie betrifft die ältere Generation, Familien mit Kindern, also letztlich alle von uns.
18: Selbst der AfD erscheint die Reform reichlich unausgegoren und so zeichnet sich ab, dass es noch weitreichende Änderungen geben dürfte im weiteren Gesetzgebungsverfahren. Darauf setzt auch Jürgen Dusel, der Behindertenbeauftragte der Bundesregierung.
20: Es ist Aufgabe des Gesetzgebers, nicht nur dann sich gegenseitig immer zu versichern, dass man für Inklusion ist und dass man für die Menschenrechte eintritt, sondern es geht dann konkret auch im Handeln. Was tut man denn?
1: Frank Kapellan. Schon mehrfach hat es im Parlament Vorstöße gegeben, das System der Organspende zu ändern. Einmal mehr hat sich nun im Bundestag fraktionsübergreifend eine Gruppe zusammengefunden. Sie wollen, dass ab dem Jahr 2030 jeder hierzulande als Organspender gilt. Es sei denn, man widerspricht. Volker Findhammer.
27: Eigentlich hatten die Befürworter der Widerspruchslösung bei der Organspende bereits in der vergangenen Legislaturperiode eine Neustart der Debatte für eine Entscheidung im Deutschen Bundestag unternommen. Aber mit dem Ampelaus wurde auch dieser Vorstoß aufgeschoben. 2019 hatte sich der Deutsche Bundestag zuletzt mit großer Mehrheit für die nach wie vor geltende Entscheidungslösung bei der Organspende ausgesprochen, wonach nur als Spender in Frage kommt, wer sich zuvor ausdrücklich dazu bereit erklärt hat und etwa einen Organspendeausweis bei sich trägt.
28: Warum sind wir so hartnäckig und legen wieder einen Entwurf vor?
27: Fragt die SPD-Abgeordnete Sabine Dittmar und verweist zugleich auf die Spenderzahlen in Deutschland, die sich auch durch das vor zwei Jahren eingeführte zentrale Organspenderegister nicht wirklich verbessert haben.
28: Nach wie vor sterben eben Menschen, weil nicht rechtzeitig ein Organ zur Verfügung steht. 2 bis 3 Patientinnen und Patienten am Tag. auch heute, über 8.200 Menschen auf der Warteliste, über 5.500 auf der sogenannten inaktiven Warteliste und über 90.000 Menschen an der Dialyse.
27: Deshalb fordern die 5 Abgeordneten von CDU, CSU, SPD, Grünen und der Linken in ihrem fraktionsübergreifenden Antrag erneut einen Paradigmenwechsel hin zur sogenannten Widerspruchslösung, bei der jede volljährige und entscheidungsfähige Person automatisch Organspender wäre, sofern man dem zuvor nicht aktiv widersprochen hat.
0: Damit stellen wir eine Normalität her, die in anderen Ländern schon lange gilt,
27: sagt die CDU-Politikerin Gitta Connemann und zählt 27 europäische Länder auf, in denen diese Regelung schon gilt, weshalb sich Deutschland auch zum Nettoempfänger von Organen entwickelt hat, die im Verbund von Eurotransplant anderswo entnommen wurden, um hierzulande Leben retten zu können. Dennoch soll auch bei einer Widerspruchslösung niemand übergangen werden und jede und jeder zur Entscheidung aufgefordert werden.
0: Damit wir diese Sicherheit haben, haben wir in diesem Gesetz auch sehr detaillierte Regelungen, wie jeder 18-Jährige erreicht wird durch ein Anschreiben, um ihn darauf hinzuweisen, dass er sich entscheiden sollte und dass seine Nichtentscheidung als Zustimmung gilt. Wir lassen niemanden im Unklaren.
27: Die parlamentarischen Antragsteller sehen sich jedoch durch eine Initiative aus dem Bundesrat gestärkt, wo sich die Länder bereits im vergangenen Herbst für die Einführung einer Widerspruchslösung ausgesprochen haben. Insofern sei das jetzt der richtige Zeitpunkt, um das Thema wieder in einer offenen Debatte im Parlament zu behandeln.
28: Unser Wunsch wäre, dass auch zum Jahresende das Gesetz abgeschlossen ist. Und dann wird es eine ziemlich lange Übergangsfrist. Letztendlich, ich nenne das so in Anführungszeichen scharf geschaltet, wird die Widerspruchsregelung erst zum 01.01.30.
1: Ein neuer Vorstoß, um die Organspende zu verändern, zusammengefasst von Volker Finthammer. Und damit wechseln wir zur Presseschau der Zeitungen von morgen, zusammengestellt von Sonja Helmke und live präsentiert von Daniel Drewes.
2: Die Steuereinnahmen von Bund, Ländern und Kommunen werden in den nächsten Jahren voraussichtlich deutlich niedriger ausfallen als bislang prognostiziert. Die neue Steuerschätzung bringt die krisengeschüttelte Bundesregierung in zusätzliche Nöte, heißt es in der Rheinischen Post aus Düsseldorf. Bund, Länder und Gemeinden nehmen laut der Prognose bis 2030 rund 87,5 Milliarden Euro weniger ein als bislang erwartet. Finanzminister Klingbeil steht nun unter noch größerem Finanzierungsdruck. Noch mehr neue Schulden als bereits geplant darf sich der Finanzminister aber nicht leisten. Aus Sicht der Südwestpresse aus Ulm hat Klingbeil eindeutige Worte gefunden. Die Steuerschätzung zeige, wie sehr der Iran-Krieg und der daraus resultierende Energiepreisschock Deutschland schade, erklärte er mit Recht. Keine Frage, die irrationale Politik des US-Präsidenten erschwert es der Bundesregierung, das Land wieder auf den Wachstumspfad zu bringen. Nach wie vor gilt, alle Haushaltsprobleme des Bundes sind beherrschbar, wenn der Finanzminister und Kanzler Merz die richtige Prioritäten setzen. Die Augsburger Allgemeine befürchtet, hält der Trend an, wird die Steuerschätzung im Herbst noch um einiges düsterer ausfallen. In den Kommunen brechen die Einnahmen aus der Gewerbesteuer schon jetzt weg und im Bund sind die zusätzlichen Einnahmen aus Tabak, Plastik oder Zuckersteuer nicht viel mehr als der berühmte Tropfen auf dem heißen Stein. Mit dem Umfragerekord von 41% für die AfD in Sachsen-Anhalt befasst sich der Kölner Stadtanzeiger. Als vor 10 Jahren die AfD in den Landtag einzog, beteuerten alle, sie hätten verstanden. Aber sie haben niemanden zurückgewonnen. Der Frust ist gewachsen. Dieses Versäumnis ist direkt den Verantwortlichen im Land anzulasten. Die Parteien haben noch 4 Monate Zeit zu beweisen, dass sie glaubhaft für Veränderungen stehen. Die Stuttgarter Zeitung bemerkt, ausgerechnet Sachsen-Anhalt, wo die AfD Vetternwirtschaft praktiziert und mit einem geradezu wahnwitzigen Wahlprogramm antritt. Sie will die Schulpflicht abschaffen, künftig Bismarck huldigen und den Schüleraustausch mit Russland wiederbeleben. Bis zum Wahltermin ist nur noch wenig Zeit, aber Zeit genug, um zu demonstrieren, dass seriöse Parteien durchaus in der Lage sind, Probleme zu lösen. Und die Frankfurter Allgemeine Zeitung betont, Es gibt genug Sicherungen gegen rechtswidriges, gar verfassungsfeindliches Handeln. In jedem Bundesland wie im Bund zeigt sich einmal mehr der gewaltenteilende, rechtsstaatsichernde Charakter des Föderalismus. Aber es bleibt dabei. Eine Politik des Stillstands wird nicht belohnt werden. Es reicht nicht, Abwehrfronten zu schmieden.
1: Die Presseschau live von Daniel Drebes, vielen Dank. Und damit setzen wir den Schlusspunkt dieser Ausgabe von Das war der Tag. Nach den Nachrichten begrüßt Sie André Moumont zu einer neuen Ausgabe von Fazit. Ein Thema dann. Morgen ist Papst Leo XIV. Ein Jahr im Amt. Dazu ein Gespräch mit Ludwig Ringeifel. Er ist Chefredakteur der katholischen Nachrichtenagentur KNA. An dieser Stelle dankt Silvia Engels fürs Zuhören. Im Namen des Spätteams kommen Sie gut durch die Nacht.
3: Hören Sie nun zum Tagesausklang die Nationalhymne und die Europahymne. Um 0 Uhr folgen dann die Nachrichten.

0: 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Null Uhr, es ist Freitag, der 8. Mai, die Nachrichten. Der Bundestag will heute zum Schutz von Opfern häuslicher Gewalt eine Regelung zur elektronischen Fußfessel beschließen. Die Abgeordneten stimmen nach zweiter und dritter Lesung über die Reform des Gewaltschutzgesetzes ab. Auf Anordnung eines Gerichts sollen Täter, gegen die schon ein Annäherungsverbot verhängt wurde, künftig zum Tragen einer Fußfessel verpflichtet werden können. Bundesjustizministerin Hubig hatte erklärt, es gehe vor allem um einen besseren Schutz für Frauen. Bei Partnerschaftsgewalt sind demnach fast 80% der Opfer weiblich. Die sogenannte elektronische Aufenthaltsüberwachung ist aber nur ein Teil der Reform. Vorgesehen ist auch, dass Familiengerichte Täter nach einer Körperverletzung oder einer ernsthaften Gewaltdrohung zur Teilnahme an einem sozialen Trainingskurs oder einer Gewaltpräventionsberatung verpflichten können. Gut 4 Monate nach Inkrafttreten der Wehrdienstreform stehen die Standorte für die 24 Musterungszentren fest. Nach Angaben des Verteidigungsministeriums bereitet sich die Bundeswehr damit auf eine mögliche flächendeckende Musterung vor. Für die Standortentscheidungen wurden laut Ministerium aktuelle Daten der statistischen Bevölkerungsverteilung ausgewertet. Ziel war es demnach, gezielt Regionen mit hoher Bevölkerungsdichte und einem potenziell großen Bewerberaufkommen auszuwählen. Außerdem liegen inzwischen Zahlen zu den Fragebögen der Bundeswehr an junge Männer vor. Laut Redaktionsnetzwerk Deutschland haben knapp 3/4 der 18-Jährigen darauf reagiert. 28% hätten das Schreiben ignoriert, obwohl die Beantwortung verpflichtend ist. Ihnen drohen laut einem Bericht des Spiegel jetzt Bußgelder von 250 Euro. Auf einer Insel in der Straße von Hormus ist es laut iranischem Staatsfernsehen zu einem Schusswechsel und Explosionen gekommen. Demnach sollen zwischen iranischen Streitkräften und, Zitat, dem Feind Schüsse gefallen sein. Die Hintergründe sind bislang unklar. Ein Sprecher der israelischen Armee gab an, von keinem Angriff zu wissen. Iranische Medien spekulieren über einen möglichen Luftangriff der Vereinigten Arabischen Emirate. Erst vor wenigen Tagen hatten Irans Streitkräfte Ölanlagen in dem arabischen Golfstaat attackiert. Unterdessen hat US-Präsident Trump offenbar den Einsatz für eine sichere Durchfahrt von Schiffen durch die Straße von Hormus ausgesetzt. Der Sender NBC News berichtet unter Berufung auf US-Beamte, Trumps Entscheidung sei gefallen, nachdem Saudi-Arabien die Nutzung von Militärstützpunkten untersagt habe. US-Präsident Trump hat deutlich höhere Zölle für EU-Waren angedroht, sollte die Europäische Union das Handelsabkommen mit seinem Land nicht bis zum 4. Juli umsetzen. Das erklärte Trump nach einem Telefonat mit EU-Kommissionspräsidentin von der Leyen in seinem Online-Dienst Truth Social. Am vergangenen Freitag hatte Trump noch erklärt, dass für Autos aus der EU bereits ab dieser Woche ein höherer Zollsatz von 25% gelten würde. Von der Leyen hatte sich im August vergangenen Jahres auf ein Abkommen mit dem US-Präsidenten verständigt. Die darin vereinbarte Abschaffung europäischer Industriezölle auf US-Waren zieht sich seit Monaten hin, weil auch die EU-Mitgliedstaaten zustimmen müssen. In Mali sind bei Angriffen von Aufständischen offenbar 50 Menschen getötet worden. Die Angreifer haben nach übereinstimmenden Berichten von Nachrichtenagenturen 2 Dörfer im Zentrum Malis überfallen. Unter den Opfern seien Zivilisten sowie Mitglieder regierungstreuer Milizen. Bewaffnete hätten das Feuer eröffnet und das Dorf geplündert. Eine Stellungnahme der Armee lag zunächst nicht vor. In Mali herrscht seit einem Putsch im Jahr 2020 eine Militärregierung. Zur Unterstützung im Kampf gegen Islamisten hatte sie russische Söldner ins Land geholt, eine UNO-Friedensmission und eine französische Antiterrormission wurden des Landes verwiesen. Der Fußball-Bundesligist SC Freiburg hat im Halbfinal-Rückspiel der Europa League gegen den portugiesischen Verein Sporting Braga mit 3:1 gewonnen. Damit hat sich Freiburg zum ersten Mal überhaupt für das Finale der Europa League qualifiziert. Das Wetter: nachts im Westen auflockernde Bewölkung, gebietsweise auch klar, im Osten bei dichter Bewölkung etwas Regen, Tiefstwerte +8 bis -1 Grad. Am Tag verbreitet heiter bis wolkig, in der Mitte stark bewölkt, Höchsttemperaturen 15 bis 22 Grad. Das waren die Nachrichten.
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2: Herzlich willkommen. Wir schauen uns heute an, wie die GEMA völlig neue Weichen stellt. Per Mitgliedsbeschluss hat sie festgelegt, dass ihre Kulturförderung nicht mehr die E-Musik, also zeitgenössische Klassik, bevorzugt behandeln soll. Das hat weitreichende Folgen für Komponistinnen und Komponisten und Musikschaffende in diesem nicht kommerziellen Spektrum. Wir sprechen drüber. Und ziehen Bilanz. Ein Jahr lang ist Papst Leo XIV. Morgen im Amt und ist vom großen Unbekannten zum medienwirksamen Trump-Gegenspieler aufgestiegen. Ein Image-Boost für den Vatikan? Außerdem sprechen wir mit Star-Architekt Daniel Liebeskind über das 25-jährige Jubiläum des von ihm entworfenen Jüdischen Museums Berlin. Und wir gehen in Basel ins Theater. Christoph Marthaler hat da auf der Bühne mit dem Theater Hora eine ganz besondere GmbH gegründet. Was sich dahinter verbirgt, erfahren Sie heute bei uns in Fazit. Schön, dass Sie mit dabei sind.

0: Bei der GEMA stehen große Veränderungen an. Sie vertritt die Urheberrechte von Komponisten, Songwritern und Musikverlagen und stellt mit ihren Tantiemenausschüttungen ein wichtiges Einkommen für Musikschaffende dar. Aber nicht nur damit. Die GEMA investiert nämlich 10% ihrer Einnahmen auch für soziale Zwecke und direkt in die Kultur- bzw. Musikförderung. Es geht da um rund 50 Millionen Euro pro Jahr. Heute ging eine mehrtägige Mitgliederversammlung zu Ende, bei der über die Zukunft dieser Förderung abgestimmt wurde. Schon im Vorfeld wurde erbittert gestritten, denn bislang wurde die sogenannte ernste Musik, die zeitgenössische Klassik und die neue Musik, überproportional gefördert. Damit ist jetzt Schluss. Die Klassik soll nicht mehr bevorzugt werden. Die Mitglieder haben mit einer Mehrheit von 3/4 der Stimmen dieser Neuausrichtung zugestimmt. Es herrscht durchaus auch große Freude über dieses Ergebnis, etwa bei dem Musiker Christopher Annen von der Band Annen-Mai-Kantereit. Er ist auch Vertreter des Verbandes Pro Musik und er hat sich so geäußert.
1: Das war überfällig. Das war wirklich nicht länger tragbar. Also da ging es wirklich um sehr, sehr wenige Mitglieder, die zum Teil sehr, sehr hohe Förderbeträge einfach immer im Jahr bekommen haben. Und auf der anderen Seite ganz, ganz viele, die von diesen Förderungen ausgeschlossen waren. Und das ist einfach nicht vermittelbar, warum diese KomponistInnen, die ebenfalls innovative Musik machen, keinen Zugang zu dieser Förderung haben sollten.
0: Der Musiker Christopher Annen ist also sehr für die Reform. Die Frage ist jetzt aber, welche Folgen wird sie haben? Das kann ich besprechen mit meinem Kollegen Rainer Pöllmann. Schönen guten Abend, Herr Pöllmann.
2: Hallo.
0: Herr Pöllmann, schauen wir doch nochmal auf die Verteilung, wie sie bislang funktioniert hat. Die E-Musik, die ernste Musik, also erwirtschaftet nur einen kleinen Teil der GEMA-Einnahmen, die durch die Aufführungen, durch das Streamen, das kommerzielle Nutzen von Musik erwirtschaftet werden, bekam aber 30% der Fördermittel. Wie wurde das bisher begründet?
2: Mit dem Kulturauftrag, dem die GEMA eigentlich und ihre Vorgängerorganisationen auch schon gegründet wurden und mit der nachvollziehbaren Begründung, dass eben es wirklich viel Musik gibt, die sich kommerziell nicht rechnet, die auch keine Tantiemen oder jedenfalls nicht nennenswert Tantiemen, also Erträge generiert, die aber eben Kultur trägt, die kulturell wichtig ist, die musikhistorisch wichtig ist und die auf diese Weise diese Förderung braucht. Man kann auch Quersubventionierung dazu sagen oder eben einen Solidaritätsgedanken darin sehen. Das war in der GEMA eigentlich immer so angelegt, wobei 10% des Gesamtaufkommens natürlich schon eine stolze Summe sind. Wobei man sagen muss, dass die Online-Erträge inzwischen nur noch mit 1% Kulturförderabgabe belegt sind. Also auch da ist natürlich schon was weggebrochen. Trotzdem, dass das Begehrlichkeiten erweckt, dass vor allem auch die Verteilung dieser Erträge 30% für die E-Musik, 70% für die U-Musik, wobei keiner, wirklich gar keiner mit dieser Terminologie noch glücklich ist, dass das natürlich inzwischen reformbedürftig ist. Das, glaube ich, haben alle gesehen, nur in welche Richtung die Reform geht. Darüber hat eine sehr erbitterte Debatte stattgefunden.
0: Dann schauen wir mal, in welche Richtung es jetzt geht nach diesem Beschluss. Was ändert sich denn jetzt an dieser Verteilung? Also das 70-30% Gefälle ist dahin. Das ist vorbei.
2: Das ist dahin. Es gibt auch eben diese Begrifflichkeit gar nicht mehr, E und U. Darum ist jetzt nicht so schade, ob die neue Begrifflichkeit Contemporary Classic Live oder einige andere sehr vage, sehr diffuse Formulierungen, ob die nun wirklich einen Fortschritt darstellen, kann man noch dahingestellt lassen. Das Entscheidende ist jedenfalls, dass es schon auch weiterhin Förderungen geben soll, auch durchaus dezidiert Förderungen für Experimentelles, für Nicht-Kommerzielles. Also der Gedanke, dass gerade das Nicht-Kommerzielle gefördert werden soll, der ist nicht komplett verschwunden, aber er ist sehr weit diversifiziert auf sehr viele unterschiedliche Genres bis hin zu audiovisueller Musik, worunter man auch Werbejingles verstehen kann. Und wenn so etwas dann natürlich unter einen Förderkulturbegriff fallen sollte in Zukunft, der Beweis steht noch aus, aber wenn so etwas darunter fallen sollte, dann wäre das schon eine dramatische Verschiebung der bisherigen Ausschüttungspolitik.
0: Das heißt, es gibt jetzt viele neue Genres mit interessanten neuen Namen, mit denen erstmal wenige Leute irgendwas anfangen können, und wird dann da das Gießkannenprinzip angewendet oder gibt es immer noch Unterschiede zwischen diesen einzelnen Genres, dass einzelne doch mehr Fördergeld bekommen als andere, weil sie vielleicht doch weniger kommerziell sind als Werbemusik jetzt zum Beispiel?
2: Diese grundsätzliche Unterscheidung gibt es, soweit ich das verstanden habe, und GEMA-Richtlinien komplett zu verstehen, ist fast ein Ding der Unmöglichkeit, so komplex ist das. Diese grundsätzliche Unterscheidung ist aufgehoben, aber es hängt vor allem eben daran, wie die Jury, die diese Bewertungen und Wertungen zu treffen hat, zu welcher Entscheidung die kommen. Und da ist natürlich jetzt tatsächlich eine gewisse Aufmerksamkeit auch vonnöten. Es ist eine Übergangsphase von 4 Jahren geplant. 2030 soll das Ganze nochmal evaluiert werden. Was letzten Endes das in der Praxis bedeutet und wie sehr diese Vagheit der Bezeichnungen auch dazu führen kann, dass Genres bedacht werden, die eigentlich ganz gut aus sich selbst heraus leben können und umgekehrt genauso.
0: Aus Ihrer Erfahrung, was bedeutet denn die Entscheidung konkret für Komponistinnen und Komponisten der neuen Musik, der zeitgenössischen Klassik? Was wird sich denn da in der Praxis ändern, was deren finanzielle Unterstützung anbelangt durch die GEMA?
2: Das kann sehr unterschiedlich sein, weil auch die Ausschüttungen natürlich sehr unterschiedlich sind. Aber für nicht wenige wird das dramatische Einkommenseinbußen mit sich bringen. Wobei natürlich das Problem ein bisschen aus meiner Perspektive jedenfalls war, bei der Debatte um diese Änderungen, dass die E-Musik-Fraktion, um sie mal so zu nennen, wirklich sehr stark auf ein Berufsbild zeitgenössischer Komponist abgehoben hat, die in der Regel unter eher prekären Verhältnissen arbeiten. Nicht alle, aber doch die meisten. Und viele sind auf diese Förderungen angewiesen. Da wird es echt schwer. Einige, die dann natürlich von der anderen Seite auch sehr gut ins Zentrum gerückt wurden, wären auf diese zusätzlichen GEMA-Einnahmen nicht unbedingt angewiesen. Aber das auszutarieren, das wird sicher auch eine Aufgabe sein, vor der die GEMA steht, wenn sie nicht diesen Bereich der zeitgenössischen klassischen Musik, der experimentellen Musik einfach komplett über den Jordan gehen lassen will.
0: Die Kollegen von BR Klassik haben darüber berichtet, es soll eine Beeinflussung der abstimmungsberechtigten Mitglieder im Vorfeld gegeben haben. Die GEMA-Geschäftsführung soll dieser Darstellung zufolge in den vergangenen 2 Wochen vor der Mitgliederversammlung telefonisch bei den abstimmungsberechtigten Mitgliedern massiv für die Reform geworben haben. Den Kollegen liegen da offenbar eidesstattliche Versicherungen vor. Man kann das ja durchaus auch als ein legitimes Werben um die eigenen Interessen bezeichnen. Wie ist das zu bewerten und warum liegt dem Vorstand und dem Aufsichtsrat denn so viel daran, diese Reform umzusetzen, nachdem das ja bei einer früheren Abstimmung im letzten Jahr schon mal gescheitert war? Warum sind die so dahinter?
2: Ich glaube, man unterschätzt leicht, unter welchem Druck auch die große, mächtige Institution GEMA selbst steht, die natürlich sich in einem internationalen Wettbewerb dergestalt befindet, dass sie international ausschüttet, und zwar nicht nur an einzelne Singer-Songwriter oder zeitgenössische Komponisten, sondern eben auch an große Player, an große Musikkonzerne, die sehr renditeorientiert arbeiten und denen solche 10% Kulturabgabe natürlich per se ein Dorn im Auge sind. Also da würde ich ein bisschen um Verständnis für die Politik der GEMA, auch für diese sehr ökonomisch orientierte Politik der GEMA werben wollen. Was jetzt die Einflussnahme des Vorstands angeht, nun ja, es ist ein gemeinsamer Vorschlag von Vorstand und Aufsichtsrat der GEMA. Es wäre, glaube ich, etwas naiv zu denken, dass der Vorstand seinen eigenen Vorschlag nicht auch aktiv unterstützt. Mir ist nicht bekannt, dass Leute wirklich unter Druck gesetzt wurden, dass mit Sanktionen gedroht wurde oder Ähnliches. Und insofern würde ich das schon als eine vielleicht ein bisschen einseitige, aber durchaus legitime Form der Einflussnahme seitens des Vorstandes für seinen eigenen Vorschlag empfinden.
0: Also die zeitgenössische E-Musik hat jetzt bei der GEMA sozusagen nicht mehr diese Lobby als Berufsfeld weiter getragen zu werden. Was würden Sie denn jetzt den Musikerinnen, Musikern, den Komponistinnen raten? Wie müssen die sich aufstellen in der nächsten Zeit, um womöglich nicht da völlig finanziell in eine absolute Problemsituation zu rutschen?
2: Eine Änderung gab es offenbar zum ursprünglichen Vorschlag des Vorstandes.

0: viele, aber doch letzten Endes begrenzte Mittel, die entweder die eine Personengruppe oder eben eine andere Personengruppe bekommt. Ich glaube aber, dass das Eigenbild, das diesem Abwehrkampf zugrunde lag und das dann auch eben nach außen als Narrativ gebracht wurde, dass das dringend überholt werden muss. Und die gesellschaftliche Relevanz von zeitgenössischer Musik, auch die Anbindung, die Genreoffenheit, die es ja auch aus der klassischen Musik gegenüber der nicht klassischen Musik gibt und nicht nur in der anderen Richtung, all das viel stärker ins Zentrum zu bringen, statt sein eigenes Berufsbild als freischaffender Komponist, der bitte diese Freiheit haben müsse, zu betonen, das glaube ich, wäre für die Zukunft elementar wichtig.
1: Rainer Pöllmann, ganz herzlichen Dank für die Einschätzung.
0: Bitte.
2: Ja, Bode,

0: Morgen ist es genau ein Jahr her, dass Robert Prevost zu Papst Leo XIV. Gewählt wurde. Er ist der erste US-amerikanische Papst in der Geschichte. Als er das Amt übernahm, wirkte er vielleicht noch etwas unscheinbar. In den letzten Wochen aber ist er allgegenwärtig in den Medien dieser Welt, weil er sich in einer Art Dauerfehde mit der Trump-Regierung befindet. Der Grund? Der Papst hat sich deutlich gegen Trumps Iran-Krieg ausgesprochen und gegen den Krieg allgemein. Zum Beispiel hier Mitte April in der Karwoche.
1: La guerra divide. La speranza unisce.
2: Der Krieg trennt, die Hoffnung verbindet. Die Selbstherrlichkeit tritt nieder, die Liebe erhebt. Götzendienst macht blind, lebendige Gott erleuchtet. Das Gleichgewicht in der Menschheitsfamilie ist schwer erschüttert. In Todesreden wird sogar der heilige Name Gottes herangezogen, der Gott des Lebens. Schluss mit der Zuschaustellung von Macht. Schluss mit dem Krieg.
0: Ja, Schluss mit dem Krieg. Heute war der US-amerikanische Außenminister Marco Rubio im Vatikan zu Gast, wohl um die Wogen zu glätten. Dabei richten sich erneut alle Blicke auf den Vatikan. Was bedeutet das für den Pontifex und die katholische Kirche? Ist diese Daueraufmerksamkeit ein Imagegewinn für den Papst? Das kann ich jetzt besprechen mit dem Journalisten Ludwig Ringeifel. Er war lange Leiter der katholischen Nachrichtenagentur und leitet heute das Zentrum Informationis Catholicum in Rom. Schönen guten Abend, Herr Ringeifel.
3: Ja, guten Abend aus Rom.
0: Papst Leo XIV. Ist also jetzt seit einem Jahr im Amt und momentan permanent in den Medien zu sehen und zu hören. Man könnte ihn gerade für einen wichtigen Player in den weltpolitischen Debatten halten. Ist das nicht erstmal ein großer Erfolg für ihn?
3: Das ist zweifellos ein großer Erfolg. Man fühlt sich fast ein bisschen erinnert an Papst Johannes Paul II., der damals gegen den Golfkrieg von George W. Bush wetterte und auch damit unglaubliche Zustimmung weltweit bei den Kriegsgegnern bekam. Es ist aber auch schon eine zweischneidige Sache, weil der Papst natürlich nicht als politischer Player

0: im eigentlichen Sinne verstanden werden will, sondern als ein Botschafter des Friedens, der gewissermaßen über den Kriegsparteien steht. Aber das geht natürlich nur, indem man mit den Kriegsparteien redet. Und in dem Moment, wo eine der großen Player, also in dem Fall Trump, ihn so scharf angreift, wird seine Sonderstellung umso deutlicher.
1: Es ist ja auch tatsächlich so, dass er sich kaum zurückhalten kann, weil diese Trump-Regierung Trump selber permanent nachlegt in dieser Auseinandersetzung. Also gerade kürzlich hat Trump nochmal gesagt, der Papst spreche lieber darüber, dass es in Ordnung sei, wenn der Iran eine Atomwaffe hat. Da hat Papst Leo darauf geantwortet, die Mission der Kirche sei es, das Evangelium zu verkünden, den Frieden zu predigen. Wenn mich jemand dafür kritisieren will, dass ich das Evangelium verkünde, dann soll er es mit der Wahrheit tun. Also das hört überhaupt nicht auf. Man könnte ja meinen, dass da irgendwann von beiden Seiten auch mal Munition zurückgenommen wird. Haben Sie das Gefühl, dass der Papst Leo XIV. Da auch wirklich jetzt mit einem großen Selbstbewusstsein sagt, ich lasse mich da jetzt auch nicht von abbringen, wenn die weiter mich provozieren, dann werde ich auch weiter entsprechend antworten?
0: Also er scheint mir nicht der Typ zu sein, der dann klein beigibt. Und wenn Trump, ja, ich sag mal, so dumm ist, weiter den Papst auf diese Art und Weise zu attackieren, dann wird er auch immer wieder die entsprechenden Antworten kriegen. Ich glaube aber, dass sich das auch bei Trump allmählich leerläuft. Und die Tatsache, dass heute Außenminister Rubio da war und wenn man die Erklärungen anschließend liest, zeigt, dass auch die US-Regierung jetzt allmählich von dieser für sie auch nutzlosen und erfolglosen Konfrontation runter will.
1: Aber diese Konfrontation muss man sich, glaube ich, noch mal ein bisschen genauer angucken. Dieses besondere Verhältnis auch mit den USA zu dem US-amerikanischen Papst, der sich gegen den Krieg und für den Frieden ausspricht, das ist ja erstmal wirklich nicht ungewöhnlich für den Papst. Und er trifft auf eine Trump-Regierung, die ihn dafür abkanzelt, kritisiert. Vizepräsident J.D. Vance, der ja selbst zum Katholizismus konvertiert ist, legte dem Papst nahe, sich in theologischen Fragen zurückzuhalten, wenn diese sich auf Krieg und Frieden beziehen. Das ist ja wirklich ohne Präzedenz. Warum ist die Trump Regierung Ihrer Meinung nach derartig auf diesen Konfrontationskurs gegangen?
0: Das hat auch mit der amerikanischen Innenpolitik zu tun. Man muss ja beachten, dass in den USA jeder fünfte Wähler Katholik ist und dass in der Basis, in der Wählerbasis gerade der Trump-Regierung viele Katholiken sind. Und deswegen kann ihm das nicht egal sein, wenn jetzt der Papst, also das Oberhaupt der Katholiken, gegen den von ihm angezettelten Krieg zu Felde zieht. Deswegen wehrt er sich. Und wenn man sich so anhört, was die amerikanischen Bischöfe in ihren Predigten im Moment von sich geben und ja fast schon zum Widerstand gegen diesen Krieg aufrufen, dann ist schon verständlich, warum Trump sich da ein bisschen in die Enge gedrängt fühlt.
1: Und offenbar versucht hier ja diese Trump-Regierung auch so eine Art alternative christliche Religion populär zu machen, also den Gläubigen in den USA zu sagen, ihr könnt Katholikinnen, Katholiken sein, ihr könnt gläubig sein, aber ihr müsst euch jetzt nicht zwangsläufig an die Werte oder die moralischen religiösen Prinzipien halten, die jetzt vom Vatikan verkündet werden. Haben Sie das Gefühl, dass das gescheitert ist? Es sieht ja jetzt tatsächlich so aus.
0: Ich glaube schon, dass das gescheitert ist, wenn es überhaupt jemals ernsthaft versucht wurde. Das ist ja eines der Grundprinzipien in der katholischen Kirche. Da gibt es nun mal den Papst und der ist nun mal das Oberhaupt und der ist nun mal verbindlich für Linke wie für Rechte, für Trump-Anhänger wie für Anhänger von Demokraten. Also das konnte nicht aufgehen.
1: Wie steht denn Papst Leo da? Wie würden Sie seine grundsätzliche Haltung beschreiben? Ist er besonders kämpferisch grundsätzlich oder ist diese Haltung, die er im Moment einnimmt, eben in diesem Konflikt nicht irgendwie auch selbstverständlich in seinem Amt?
0: Dass er für den Frieden eintritt und gegen den Krieg, das ist selbstverständlich. Aber wie er es tut, das ist schon sehr außergewöhnlich. Und da zeigt sich halt auch, dass er sozusagen die kulturellen Codes versteht, die in Amerika funktionieren. Dass er nicht nur das amerikanische Englisch als Sprache spricht, sondern eben auch genau das bedienen kann, was dann in Amerika ankommt. Er wählt dann eben Begriffe, die in Amerika verstanden werden. Und das macht ihn aus Sicht der Trump-Regierung zu einem besonders schwierigen Gegner.
1: Wenn man mal diesen ganzen Konflikt mit Trump abzieht, wie würden Sie denn sagen, ist dieses erste Jahr von Papst Leo XIV. Insgesamt zu bewerten? Und wie wird er denn auch international wahrgenommen?
0: Ich würde einmal analysieren, was er innerkirchlich gemacht hat. Er versucht ja innerkirchlich, wo es auch etliche Konflikte und Gegensätze gab, versucht er Konflikte zu beruhigen. Das ist ihm bisher nicht wirklich gelungen, die großen Konflikte mit den Traditionalisten auf der einen Seite und den radikalen Reformern auf der anderen Seite, die schwelen weiter. Das hat er noch nicht geschafft, das zu befrieden. Aber auf der internationalen Ebene ist es ihm gelungen, nicht zuletzt dank Trump, seine Statur als ein moralisches Weltgewissen, als jemand, zu dem viele Menschen aufschauen, auch solche, die eben nicht gläubig sind, und ihm Respekt entgegenzubringen, diese Statur zu stärken, das ist ihm in diesem einen Jahr schon deutlich gelungen.
1: Ludwig Ringeifel, über ein Jahr Amtszeit von Papst Leo dem 14. Ganz herzlichen Dank für Ihre Einschätzung.
0: Gerne.
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1: Das Jüdische Museum Berlin feiert in diesem Jahr sein 25-jähriges Bestehen. Das wird mit einer ganzen Reihe von Veranstaltungen und Ausstellungen begleitet. Und rund ums Jubiläum widmet es sich nicht zuletzt den eigenen Anfängen, dem Liebeskindbau, der mit seiner unverwechselbaren Gestalt Architekturgeschichte geschrieben hat und zu den markantesten Museumsbauten weltweit zählt. Mein Kollege Carsten Dippel hat mit Daniel Liebeskind, dem Schöpfer des Jüdischen Museums Berlin, gesprochen.
3: Seit 25 Jahren prägt die silbrig glänzende Fassade dieser ungewöhnlichen Architektur das Gesicht Berlins. Das Jüdische Museum ist eine Herausforderung. Schiefe Ebenen, lange Schluchten, Lichtschlitze und Asymmetrien. Nicht zuletzt sogenannte Voids, Leerstellen und Schächte. Daneben gebaute Splitter und wankende Stelen.
4: Die Idee ist komplex. Und je genauer man hinschaut, desto mehr tauchen verschiedene Fragen auf. Und das ist gut so, wenn Besucher Fragen haben. Auch wir haben Fragen, wenn es um die Geschichte geht. Wie ist es dazu gekommen? Wie war das möglich? Kann sich so etwas wiederholen? Das ist von grundlegender Bedeutung.
3: Daniel Liebeskind erregte mit seinem kühnen Entwurf für den Wettbewerb zur Erweiterung des damaligen Berliner Stadtmuseums 1989 großes Aufsehen. In einer Zeit, als Gedenkstätten und Museen noch nach einem Umgang mit jüdischer Geschichte und nicht zuletzt der Shoah suchten. Wo die jüdische Geschichte künftig im Berliner Stadtmuseum verortet sein sollte, das war damals eine durchaus offene Frage. Für Liebeskind gehörten jüdische Geschichte und Berliner Stadtgeschichte zusammen. Und er integrierte das Gedenken an die Shoah in seine Architektur. Miriam Goldmann ist Kuratorin am Jüdischen Museum.
5: Das war das wirklich Neue. Das hatte in dieser Form niemand vorher getan. Und dass er ein stadthistorisches Museum in Deutschland zwingt, sich kontinuierlich mit dem Holocaust auseinanderzusetzen, das hat für mich etwas sehr Überzeugendes. Das ist seine Stärke. Und da entdecke ich auch eine poetische Qualität.
3: Jeder vierte Besucher kommt wegen der markanten Architektur des Liebeskindbaus ins Jüdische Museum. Heute zählt es zu den wichtigsten Museen zur deutsch-jüdischen Geschichte. Zum Auftakt des 25-jährigen Jubiläums schaut das Haus in der Ausstellung Between the Lines zurück auf die Entstehungsphase des Baus. Von den ersten Entwürfen, den Zeichnungen und Modellen des 1946 in Lodz geborenen US-amerikanischen Architekten bis zu dessen Inspirationsquellen. Im Grunde, sagt Direktorin Hetty Berg, sei der Liebeskindbau selbst zugleich das größte Objekt der Sammlung und damit auch ein Stück Zeitgeschichte.
6: Es ist natürlich auch ein sehr symbolisches Gebäude, wo wirklich räumlich die Geschichte eingeschrieben ist. Und über diese Voids, diese leeren Räume, die er geschaffen hat, die von Untergeschoss bis zum Obergeschoss durchlaufen, darin hat er gezeigt, dass das, was verschollen ist, dass das weg ist, das ist leer. Und das kann niemals auch nicht durch ein Museum mit unseren schönen Objekten und so weiter, das kann niemals ersetzt werden.
3: Voids, Leerstellen, wie der sogenannte Holocaust-Turm. Ein riesiger Schacht am Ende der Achse der Vernichtung, in den nur durch einen Schlitz etwas Tageslicht fällt. Auf der anderen Seite mündet die Achse des Exils in einen Stelengarten. Eine schiefe Pflasterfläche, auf der riesige Betonquader stürzen, bepflanzt von etwas Grün. Das Exil als Ungewissheit. Es sei durchaus gewollt, dass die Besucher eine körperliche Erfahrung machen, sagt Hetty Berg.
6: Und diese physische Desorientierung, ist natürlich sehr wichtig, so die Besucher, die hineinkommen und diese wirklich an die eigene Körper erfahren, dass etwas nicht stimmt. Das ist natürlich sehr wichtig. Und dann immer diese Konfrontierung mit diesen Voids, dass man sich wirklich mit dieses Thema auseinandersetzen muss. Deswegen glaube ich, ist dieses Gebäude auch nach 25 Jahren noch immer sehr wirksam und sehr wichtig für unser Thema.
3: Between the Lines, zwischen den Zeilen, nannte Liebeskind seinen Entwurf. In der Ausstellung werden die vielfältigen Einflüsse und Inspirationsquellen, aus denen der Architekt schöpfte, präsent. So nahm er zum Beispiel einen Stadtplan Berlins zur Hand, verortete darin die Wohnadressen berühmter nichtjüdischer wie jüdischer Persönlichkeiten und verband sie mit einem Liniennetz, das dann tatsächlich den Grundriss des Baus vorgab. In seinem Bau drehe sich vieles um Erinnerung, sagt der New Yorker Architekt.
7: I think memories,
4: die Erinnerung ist das Fundament, auf dem dieses Gebäude steht. All die sich kreuzenden Linien, die Fenster, die eine Art Adressbuch ohne Namen sind. All diese Ideen drehen sich um Erinnerung. Aber Erinnerung nicht als gegebene Tatsache, sondern Erinnerung, wie sie in unserer Erfahrung verkörpert ist. Und ja, ich habe diesen Sinn von Erinnerung in die Struktur des Gebäudes selbst einfließen lassen.
1: Carsten Dippel war für uns in der Ausstellung Between the Lines, Daniel Liebeskind und das Jüdische Museum Berlin. Sie ist ab morgen und noch bis zum 1. November zu sehen. Und der Architekt selbst ist auf einem Podium am 19. Mai im Jüdischen Museum im Gespräch mit der Schriftstellerin Johanna Adorjan zu erleben.
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4: KI-Anwendungen, mit denen man sexualisierte Deepfakes herstellen kann, sollen in der Europäischen Union in Zukunft verboten sein. Vertreter der Mitgliedstaaten und des Europäischen Parlaments einigten sich auf eine entsprechende Anpassung des KI-Gesetzes. Das teilte die zyprische EU-Ratspräsidentschaft mit. Andere KI-Regeln sollen vereinfacht werden, um das wirtschaftliche Potenzial von künstlicher Intelligenz in Europa auszuschöpfen. Bevor die Änderungen in Kraft treten können, müssen sie vom EU-Parlament und dem Rat der Regierungen der Mitgliedstaaten bestätigt werden. Bei sogenannten Deepfakes wird etwa das Gesicht einer Frau in ein Video eingefügt, zum Beispiel eine Pornosequenz, sodass es wirkt, als würde sie Dinge tun, die tatsächlich nie passiert sind. Der Avatar-Regisseur James Cameron und der Disney-Konzern werden verklagt wegen Gesichtsdiebstahls. Die indigene US-Schauspielerin Koryanka Kilcher beschuldigt Cameron, er habe ihre Gesichtszüge ohne ihre Zustimmung für die Figur Neytiri aus Avatar verwendet. Als Jugendliche hatte sie die Pocahontas im Film The New World gespielt. Cameron selbst hatte in einem Interview gesagt, ihr Gesicht habe ihn inspiriert. Laut Klageschrift hat Cameron ihr eine signierte Zeichnung der Figur geschenkt, samt der Widmung über ihre Schönheit als Inspiration. Bislang unveröffentlichte Tonaufnahmen geben Einblicke in die Ehe zwischen Arthur Miller und Marilyn Monroe. Wie der Guardian berichtet, beschreibt der Dramatiker sie als kluge, witzige und zutiefst verletzliche Frau. Miller und Monroe waren von 1956 bis 1961 verheiratet. Die Aufnahmen entstanden über fast 30 Jahre in Gesprächen mit seinem Freund und Biografen Christopher Bixby. Darin spricht Miller auch über Selbstzweifel, Ruhm, den politischen Druck der McCarthy-Ära und darüber, wie daraus Stücke wie Hexenjagd entstanden. Veröffentlicht werden die Gespräche jetzt im Buch »The Arthur Miller Tapes«. Nach 3 Tagen haben Ermittler die Suche nach einem in Bayern gestohlenen Goldschatz beendet. Trotz des Einsatzes von Spürhunden sowie von Radar- und Röntgentechnik hätten die Beamten nichts gefunden, sagte ein Sprecher des Bayerischen Landeskriminalamts. Der Großteil der fast 500 Münzen bleibt also weiterhin verschwunden. Die Ermittler hatten das fehlende Gold auf einem Grundstück des Hauptverdächtigen und seiner Partnerin in Mecklenburg-Vorpommern vermutet. Die Münzen waren 2022 aus dem Kelten-Römer-Museum in Manching gestohlen worden. Sie galten als der größte keltische Goldfund im 20. Jahrhundert. 4 Täter wurden festgenommen und 2025 zu langjährigen Haftstrafen verurteilt.
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1: Die Kunstbiennale in Venedig wird übermorgen offiziell fürs Publikum eröffnet. Für die Presse sind die Pavillons aber schon zugänglich und es gibt schon viel Aufregung vor dem eigentlichen Start. Die Jury der Biennale ist vergangene Woche geschlossen zurückgetreten und es gibt aktuell Proteste. Wir haben gestern in Fazit darüber berichtet. Die Aktivistinnen von Pussy Riot protestierten vor dem russischen Pavillon. Die internationale Kunstszene will aber natürlich trotzdem vor allem ihre interessanten Arbeiten zeigen. Wir berichten darüber morgen in einer Fazit-Sondersendung live aus Venedig. Wladimir Balzer moderiert und meine Kollegin Susanne Burkhardt ist als Redakteurin mit vor Ort. Sie kann uns jetzt schon mal einen kleinen Einblick geben. Susanne, wie ist die Lage bei der Biennale? Von außen betrachtet hat man ja das Gefühl, es ist sehr angespannt und es geht vor allem um die großen Weltkonflikte, um Boykotte und Protest.
7: Ja, den Eindruck konnte man natürlich kriegen in den Tagen der Preview. Die wurden natürlich auch massiv genutzt, um Aufmerksamkeit zu erzeugen. Da sind die Kameras halt unterwegs. Jetzt scheint es mir so ein bisschen, als würde wieder Business as usual stattfinden. Also die Ausstellungsorte, Giardini, Arsenale, die sind rammelvoll. Die Stimmung in der Kunstszene scheint sehr gut zu sein. Das Wetter spielt ja jetzt auch mit nach vielen Regengüssen. Also das kann natürlich immer noch zu Protesten kommen, aber im Moment scheint es mir so, als hätte man die halt so mitgenommen und jetzt ist ja nicht so wahnsinnig viel geblieben. Allerdings, der Plan des russischen Pavillons, der scheint mir aufgegangen zu sein, denn so viel wie diesmal wurde über ihn selten berichtet. Und da stecken wir als Journalisten natürlich auch immer in einem Dilemma, wenn sowas passiert. Denn es muss ja einerseits berichtet werden und dann spielt man natürlich Russland voll in die Karten. Das ist unvermeidbar, ärgert aber zum Beispiel auch den künstlerischen Leiter der Pinchuk Foundation, der zeigt ukrainische Positionen und der hat uns gesagt, dass er sehr müde ist, immer wieder angesprochen zu werden auf den russischen Pavillon.
1: Und wie ist das? Spielt er denn dann auch eine Rolle in der morgigen Sondersendung? Wer ist denn bei Wladimir Balzer alles zu Gast?
7: Naja, wir haben ja eins der wenigen, vielleicht sogar das einzige Interview mit der Künstlerin Sung Thieu. Sie zeigt im deutschen Pavillon ja eine Arbeit zu vietnamesischen Vertragsarbeiten. Auf den gehen wir natürlich besonders ein, auf den deutschen Pavillon, auch im Gespräch mit der Kuratorin Kathleen Reinhardt. Wir sprechen mit der südafrikanischen Künstlerin Gabrielle Goliath. Ihre Arbeit war ja dem südafrikanischen Kulturminister zu spalterisch. Da geht es neben dem Thema Femizide auch um das Thema Gaza. Also ließ sie, weil sie das dort nicht zeigen durfte, den Pavillon kurzerhand leer und zeigt ihr Werk jetzt in einer Kirche nahe San Marcos. Auch ein absoluter Magnet. Und das Gesprächsthema nach den Protesten hier auf dieser Biennale in Venedig ist natürlich der österreichische Pavillon mit den nackten Performerinnen von Florentin Tina Holzinger. Sie hat ja ihre Venice SeaWorld hierher gebracht und ich habe heute ein paar Leute gesprochen, die haben es immer noch nicht geschafft, es zu sehen, weil es so voll ist. Was wir aber auch unseren Hörern mitgeben, ist ein Geheimtipp. Es geht um einen wundervollen Garten, ein fantastischer Ort von Karmelitern, liebevoll bestellt. Und dort haben 20 international bekannte Musikerinnen einen Soundwalk gestaltet. Und dabei sind Namen wie Patti Smith, Brian Eno, Meredith Monk und so weiter. Und wenn man die Nase voll hat von all diesen ganzen Bildern und Menschenmassen, dann sollte man dahin gehen, sich die Kopfhörer aufsetzen und sich wirklich einlassen in diesen wunderschönen Sound, den wir natürlich dann auch morgen in der Sendung hören.
1: Den bekommen wir zu hören. Vielen Dank, Susanne Burkhardt.
7: Gern.
1: Morgen also um 23.05 Uhr hier im Deutschlandfunk Kultur. Die Fazit-Sondersendung live aus Venedig von der 61. Kunstbiennale. Und wir begegnen jetzt einem Altmeister des Theaters, Regisseur Christoph Marthaler. Seine Abende sind versponnene poetische, musikalische Kunststücke. Heute Abend gab es eine neue Inszenierung von ihm am Theater Basel. Zum ersten Mal hat er dabei mit dem Schweizer Theater Hora zusammengearbeitet. Das heißt, neben seinem üblichen Ensemble standen auch Schauspielerinnen und Schauspieler mit Behinderung auf der Bühne. Ein Gipfeltreffen könnte man sagen, denn beide feiern ein Schnapszahljubiläum. Das Theater Hora gibt's seit 33 Jahren und vor 33 Jahren hatte Christoph Marthaler auch seinen ersten durchschlagenden Erfolg an der Berliner Volksbühne mit Murks, den Europäer. Das erste gemeinsame Stück von Theater Hora und Marthaler heißt GmbH, aber die Abkürzung steht in diesem Fall für Gesellschaft mit besonderer Hingabe. Wie hingebungsvoll es war, weiß unser Theaterkritiker Michael Lages. Schönen guten Abend, Herr Lages.
8: Hallo, guten Abend.
1: Was verbirgt sich denn hinter dieser Gesellschaft mit besonderer Hingabe?
8: Also vor allen Dingen verbirgt sich dahinter eine Firma, die tatsächlich aus verschiedenen Mitarbeiterinnen und Mitarbeitern besteht. Das ist sozusagen die Grundidee des Abends, eigentlich im Wesentlichen damit beschäftigt ist, Dinge zu testen. gelegentlich kommen mit einem Lastenfahrstuhl in das kleine Büro, das wir da auf der Bühne sehen, Dinge heruntergefahren. Dann macht man den Lastenfahrstuhl auf, holt eine Kiste raus, macht die Kiste auf und sieht, was da drin ist. Und dann testet man das. Das Erste, was getestet wird, sind zum Beispiel Kopfkissen. Die werden aus dieser Packung rausgeholt und jeder nimmt eins, nimmt es in den Arm, testet es, sagt uns genau, was drin ist, also welche Füllung, welche Konsistenz, wofür es da ist. Es ist sozusagen das Spiel mit dem Test. Und dann nehmen alle jeweils ihr Kissen und lehnen sich damit an die Wände, als würden sie schlafen. Also wir sind tatsächlich damit beschäftigt, zuzuschauen, wie Menschen Dinge ausprobieren. Und es gibt eine Figur, die kommt immer mal wieder aus einem Fernsehschirm links oben, dirigiert ein unsichtbares Orchester und steuert so ein paar fundamental philosophische Fragen und Antworten zum Beispiel bei. Etwa ausprobieren ist das Gegenteil von gut. Ist relativ logisch, weil man weiß noch nicht, ob es gut ist, was man ausprobiert. Aber so wird quasi immer ein bisschen Unterbau oder Überbau zu den Aktionen auf der Bühne geliefert. Das ist die Struktur des Abends. Wir schauen den Beteiligten beim Prüfen zu, beim Testen. Und werden damit in verschiedene Welten entführt.
1: Also erstmal ist es so ein Arbeitswelt-Setting, Alltagssituation auch im Büro. Wie sich das anhört, können wir hier mal erfahren.
9: Grüezi zusammen. Wir müssen Planung machen. Das ist essentiell.
10: Ja.
9: Planung. Wir müssen auch Wert sehen, das ist wichtig. Nachher ist Nachtessen. Thema Sitzung. Thema.
10: Entschuldigung.
9: Sondersitzung, Weihnachtsessen. Wir brauchen Pause. Mehr Pause.
1: Ja, also die Pause ist wichtig, das kann man sich auch vorstellen bei Christoph Marthalers Inszenierungen. Die Bühnenbilder sind ja auch immer besonders wichtig dabei, ganz aus der Zeit gefallene Orte. Hat das denn diesmal wirklich was mit einer Büro- und Arbeitswelt zu tun, die wir erkennen bei dieser merkwürdigen Stiftung Warentest, die da auf der Bühne sich befindet?
8: Ja, das ist tatsächlich, es gibt das Büro vom Chef hinten, da wird gerne und oft telefoniert. Es gibt so eine Art Raucherzimmer. Es gibt einen Schrank, in dem der Chef seinen Bass versteckt hält, also einen richtigen, schönen, großen Kontrabass, womit wir dann auch schon auf der musikalischen Ebene sind, weil fast alle diese Mitarbeiterinnen und Mitarbeiter, die sind auch fast alle musikalisch begabt und die wirklich allerschönste Szene, die ist so etwas nach der Hälfte, da kommt eine von den Mitarbeiterinnen, die ist ein Fan von Tuba-Musik und bringt eine Tuba mit. Aber sie kann tatsächlich nur reinblasen. Gelegentlich entsteht mal ein Ton. Dann kommt dazu einer, der spielt Akkordeon, aber er spielt nicht Akkordeon, sondern er bläst nur die Luft rein und raus. Und dann kommt eine Blockflötistin, die kann auch nicht Blockflöte spielen, aber sie kann sozusagen mit der Luft in der Blockflöte spielen, also nur mit der Luft. Das ist eine der schönsten antimusikalisch-musikalischen Veranstaltungen, die ich, glaube ich, je gehört habe. Das ist wunderschön und das ist ein Markenzeichen, das bei Marthaler immer gesungen wird. In dem Fall wird vor allem wunderschöne Musik gemacht. Es ist ein Marthaler-Abend wie aus dem Bilderbuch. Das ist einer von diesen freien Abenden, wo jede Szene, die im Übrigen von den Hora-Mitarbeiterinnen und Mitarbeitern mitentworfen ist, quasi eine nach der anderen entstanden ist und so eine Art Fluss entsteht, der vollkommen organisch ist und vollkommen sinnlos.
1: Vollkommen sinnlos, aber funktioniert denn das Zusammentreffen des Marthaler Ensembles in Basel mit dem Ensemble des Theater Hora? Hat das eine besondere Spannung oder ist das wirklich aus einem Guss, wenn diese Schauspielerinnen und Schauspieler da zusammenkommen?
8: Das ist total erstaunlich. Es ist aus einem Guss. Es sind übrigens nicht die bewährtesten der Marthaler Schauspieler. Nein, es sind tatsächlich wenige Ensemblemitglieder aus der aktuellen Basler Kompanie. Aber ansonsten kann man nicht unterscheiden, wer wohin gehört. Und das ist, glaube ich, die größte Qualität dieses Abends, dass es nicht in den Moment verfällt, wo quasi die, die sozusagen nicht den Normen entsprechend ausgestellt sind, als solche. Sie sind die ganze Zeit im gleichen Fluss der absurden und abstrusen Ideen und Entwicklungen und sie bleiben sich auch, ohne dass es irgendeine Form von Unterschied gibt, die ganze Zeit über treu. Und wenn man sich das Abenteuer gönnt, mit Ensembles zu arbeiten, in denen Menschen mit Behinderung arbeiten, da muss man genau das machen. Man muss sich dazu entscheiden, dass es keinen Unterschied gibt. Sie sind alle in dieser unwirklichen, absurden, auch sehr komischen teilweise Büroatmosphäre wie gefangen. Und gleichzeitig sind die in sich selbst, in ihrem eigenen Ich, in ihren eigenen Sehnsüchten und Verzweiflungen gefangen. Und das unterscheidet einfach keinen von keiner. Und das ist, glaube ich, der große, auch wirklich mitreißende und ein bisschen anrührende Moment, den dieser Abend wirklich sehr intensiv vermittelt.
1: Unser Theaterkritiker Michael Lages ist begeistert. Ganz herzlichen Dank.
8: Gern geschehen.
1: Ja, und die Gesellschaft mit besonderer Hingabe können Sie sich übermorgen am Samstag am Theater Basel wieder anschauen.
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1: Vielleicht kennen Sie nicht den Namen Thomas Baumgärtel, aber eins kennen Sie ganz gewiss, die ikonische Banane, die er an die Eingänge von etwa 4000 Kunstmuseen und Galerien in Deutschland und in internationalen Städten gespräht hat. Der Street-Art-Künstler ist deshalb sinnigerweise auch als Bananensprayer bekannt. Er feiert sein 40. Kunstjubiläum in diesem Jahr, also auch 40 Jahre Banane, und stellt an 40 Orten am Niederrhein seine Werke aus. Wiebke Hovestedt hat ihn dabei begleitet.
10: Die letzten Vorbereitungen laufen. Im Kunstmuseum der Kleinstadt Goch sprüht Thomas Baumgärtel sein sogenanntes Gaza Girl an eine weiße Museumswand. Ein Mädchen mit einer Palästina-Flagge. Normalerweise sprüht Baumgärtel vor allem Bananenmotive. Und die nicht in Innenräumen, sondern an Außenwänden. Bevorzugt an Galerien und Museen. Die Banane im Stadtraum, das ist sein Konzept.
11: Überhaupt so mit der Banane etabliert hatte. Ich dachte eben, ich will jetzt nicht wild rumsprühen so und alles irgendwie ohne Konzept da so irgendwo, sondern ich will da schon so methodisch vorgehen. Orte, die mir gefallen, so, ne, da hinterlasse ich so das Zeichen da, die Banane. Und dass das dann so eine Dimension bekommt oder auch heute im Grunde wie so ein Michelin-Stern der Kunst schon geworden ist.
10: Vor großen Vergleichen schreckt Baumgärtel nicht zurück. Dass die Banane, so wie er sie malt, sehr ähnlich ist wie die, die Andy Warhol auf dem Plattencover von Velvet Underground verewigt hat, ist ihm egal. Er sprüht sie seit Jahren, wohin es ihm passt. Mit dieser Vorgehensweise ist er in der niederrheinischen Provinz bekannt geworden. Hier findet er seine Unterstützer. Zum Beispiel Stefan Mann, Museumsdirektor in Goch. Er hat Baumgärtels Schaffen über Jahre verfolgt.
12: Das Faszinierende an Thomas Baumgärtel ist, wie authentisch er über 40 Jahre geblieben ist mit seiner Kunst. Er ist erstmal sich selbst treu geblieben als Künstler, der immer die Freiheit der Kunst nach vorne geschoben hat, der sich nie beeindruckt hat, wenn er mal ins Gefängnis musste für irgendeine Sprayaktion, für irgendeine Überzeugung, der Ausdruck verleihen wollte, ob das gegen Machthaber, gegen Kirche, was auch immer ging.
10: Kevela, 15 Kilometer entfernt von Goch. Hier steht die Ausstellung schon. Thomas Baumgärtel geht durch den Eingangsbereich.
11: Ich bin selber jetzt gespannt, weil ich es auch noch nicht so ganz fertig gesehen habe.
10: Sagt Thomas Baumgärtel. Ein großer, dunkler Ausstellungsraum im Erdgeschoss stellt die Kulisse einer Straße nach.
11: Das soll ja so ein bisschen hier die Street-Art-Atmosphäre widerspiegeln im Museum, ne, mit so einer wirklich eine Backsteinwand und hier eine Straße gesprüht. Und für mich ist zum Beispiel auch immer so diese Kabeltrommeln so ein Symbol unserer Industrie, unseres Industriezeitalters. Die haben mich immer auch auf meinen Atelierarealen so begleitet und deshalb sind das so wichtige Objekte.
10: An den Wänden hängen in einer Reihe großformatig gesprühte Pop-Art-Arbeiten. Eine Putin-Darstellung in gestreifter Häftlingskleidung und Banane auf dem Kopf. Auf dem Bild steht Put in Prison. Daneben ein apfelessender Xi Jinping. Über ihm steht Demokraten essen Bananen. Veronika Kenders, Leiterin des Keveler Museums, kommt vorbei, begrüßt den Künstler.
13: Im Grunde hast du natürlich Kunst auf die Straße geholt und holst es jetzt aber wieder ins Museum, ne?
10: Eine Etage über den beiden ist Baumgärtels Malerei zu sehen. Alle arbeiten komplett in Grautönen. Damit hat Thomas Baumgärtel als Kunststudent vor 40 Jahren angefangen.
11: Klar, hier sind dann auch viele private Bilder, so wie hier meine Geschwister hier oder mein Vater mit mir bei der Kartoffelernte im Garten. So. Das ist so, so Familienbilder, die dann auch teilweise bei meinen Eltern so immer in der Wohnung hingen.
10: Seinem Vater sei es sehr wichtig gewesen, dass seine Kinder studieren, sagt Thomas Baumgärtel.
11: Studieren mussten wir auch alle, das war so in unserer Familie so klar. Ne? Ich habe noch drei Geschwister und wenn da einer nicht studiert hätte, das wäre gar nicht gegangen. Ne?
10: Durch das Studium kam Baumgärtel zur Malerei. Später kam das Sprühen hinzu und die Fokussierung auf die Banane. Die Idee für das Symbol kam Baumgärtel schon in seinem Zivildienst in einem katholischen Krankenhaus. Als ein Kruzifix von der Wand fiel, ersetzte er es durch eine Banane.
11: Du könntest deine Frühstücksbanane, die ich irgendwie morgens oft da mitgenommen habe, die könnte ich eigentlich aufschälen und auf diese Nägel und zack, damit festmachen. Und das machte natürlich denen, die im Zimmer waren, da so viel Freude, ne, da ich daraus die Theorie auch entwickelt habe, Kunst heilt.
10: Die Banane als Provokation und als Kommentar. Zur aktuellen Jubiläumsschau stellt Thomas Baumgärtel auch Arbeiten in der Galerie Löhr in Mönchengladbach aus.
11: Das sind bananenpointillistische Bilder hier. Ne? Man sieht Birnen, aber in Wirklichkeit sind es gesprühte Bananen alles, ne? nur mit der Bananenschablone gemacht.
10: Im barocken Stil hat der Künstler viele kleine Bananen auf einem bunten Obstteller untergebracht. 40 Orte, immer wieder andere Themen und Stile. Nur die Banane als wiederkehrendes Motiv, eine Art Markenzeichen seiner Kunst. Die niederrheinische Ausstellungstour wird so zu einer Zeitreise durch Baumgärtels künstlerisches Schaffen.
1: Wiebke Hovestedt über Thomas Baumgärtel und viele Bananen. Die zentrale Eröffnung der Ausstellungstour findet dann morgen im Niederrheinischen Museum Cavalier statt. Und wir schauen jetzt nochmal in die Feuilletons von morgen. Arno Orzesek hat sie für uns aufgeschlagen.
14: Am 8. Mai 1945 endete der Zweite Weltkrieg in Europa. Ein historisches Datum, das sich auch in den aktuellen Feuilletons spiegelt. 81 Jahre nach der Kapitulation von Nazi-Deutschland schwingt sich die Bundesrepublik auf, wieder zur stärksten militärischen Macht in Europa zu werden. Kann das gut gehen? Lautet die Frage, die sich die Süddeutsche Zeitung von Timothy Garton Ash beantworten lässt. Der britische Historiker, der vor Jahren vom besten Deutschland, das wir je hatten, sprach, erklärt nun, in den 90er Jahren verankerte Merz großer Vorgänger Helmut Kohl das frisch wiedervereinigte Deutschland im europäischen Binnenmarkt und in der Währungsunion. Merz muss nun versuchen, dasselbe für Europa Sicherheit zu leisten. Am Ende wird man den Erfolg an zwei Fragen messen können. Sehen wir eine wirklich integrierte europäische Verteidigungsindustrie oder nur weiterhin konkurrierende nationale Industrien? Und genügen Europas eigene militärische Vorbereitungen, um Wladimir Putin abzuschrecken? Timothy Garton Ash in der SZ. Passend dazu das Interview, das die Frankfurter Rundschau mit dem Historiker Eckhard Konze führt. Frage des FR-Autors Michael Hesse. Wenn man über Krieg und Frieden spricht, kommt man an der Appeasement-Politik der 30er Jahre nicht vorbei. Heute hat Appeasement einen schlechten Klang, aber gab es aus damaliger Sicht nicht auch rationale Gründe dafür? Die Appeasement-Politik, entgegnet Konze, hat aus guten Gründen einen schlechten Ruf, weil sie das nationalsozialistische Deutschland in seiner Aggressivität bestärkte. Aber sie war zunächst geleitet von dem Motiv, den Frieden zu sichern. Das ist politisch und moralisch eine legitime Haltung. Man darf nicht vergessen, der Erste Weltkrieg war in den Gesellschaften durch Leid, Traumatisierung und Verlust noch ganz konkret gegenwärtig. Demokratische Regierungen konnten sich darüber nicht einfach hinwegsetzen. Das Perfide ist, dieser Friedenswunsch wurde von aggressiven Staaten und autoritären Führungsfiguren ausgenutzt. Damals von Hitler, heute lassen sich durchaus Parallelen zu Putin ziehen. Eckhard Konze in der FR. Nicht mit dem Krieg, aber doch auch mit Gewalt hat die Frage zu tun, mit der sich die Frankfurter Allgemeine Zeitung befasst. Jetzt, da sicher scheint, dass Timmy nicht mehr lebt, reibt man sich die Augen. Was ist da bloß passiert mit den Deutschen und ihrem Wahl? Unter dem Titel »Der Riese am Rollator« bemerkt Sandra Kegel, »Wo Zusammenhänge komplex sind, wird ein Körper im flachen Wasser begreifbar. Wo Verantwortung diffus ist, lässt sich Empathie bündeln. So viel Hoffnung trieb die Menschen mit ihren Ferngläsern und Teleobjektiven an den Strand, berührt von der beobachteten Hilflosigkeit. Einer glaubte zu erkennen, dass der Wal einen Ausweg sucht und er findet ihn nicht. Der Satz enthält die ganze Geschichte. Mitgefühl, Projektion und die Sehnsucht nach Erzählbarkeit. Dabei wissen wir es besser. Diese Geschichte lässt sich nur weniger gut erzählen. Dass jedes Jahr mehr als 300.000 Wale und Delfine sterben, weil sie sich in Fischernetzen verfangen. Die Ozeane sind für Meereslebewesen kein sicherer Ort mehr. Und hier kommt die ganze Ambivalenz des Timikuls zum Tragen. Er ist Empathie und Ablenkung. Eine fokussierte Liebe, die die diffuse Katastrophe verdeckt, aus der sie stammt. Sandra Kegel in der FAZ. Zuletzt ein Blick auf die jungen Leute. Studenten leiden heute viel stärker unter Depressionen als zuvor, heißt es in der Tageszeitung Die Welt, in der Marie-Louise Goldmann über die Erkenntnisse des Wirtschaftswissenschaftlers Arthur C. Brooks berichtet. Wenn man von der Formel Glück gleich Freude plus Zufriedenheit plus Sinnhaftigkeit ausgehe, fehlt laut Brooks der heutigen Jugend vor allem eines, die Sinnhaftigkeit. Laut Brooks kann man Sinnhaftigkeit anhand von drei Fragen auf die Spur kommen. Passen die Elemente meines Lebens zusammen? Hat mein Leben Ziele und eine Richtung? Hat mein Leben einen inhärenten Wert für mich selbst und für andere? Mehr dazu, wenn Sie wollen, in der Welt. Übrigens, aus bestimmten Gründen zwar nicht depressiv, aber doch ein bisschen frustriert, endet der Midlife-Monolog von Anna Fastabend in der Tageszeitung mit dem Entschluss: Na gut, dann löte ich mir jetzt richtig einen rein.
1: Arno Orzesek mit dem Blick in die Zeitungen von morgen. Das war's für heute bei Fazit mit André Mumot. Schön, dass Sie mit dabei waren. Hier gibt's nochmal Musik, Blossoms mit Joke About Divorce. Kommen Sie gut durch die Nacht.

0: 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In der Straße von Hormus hat es neue Gefechte zwischen den USA und dem Iran gegeben. Das zuständige Zentralkommando der US-Armee teilte mit, es seien unprovozierte iranische Angriffe auf 3 Kriegsschiffe abgewehrt worden. Anschließend seien Militärstützpunkte angegriffen worden, die für die Angriffe verantwortlich gewesen seien. Laut Medienberichten kam es zu Explosionen auf mehreren iranischen Inseln und in Küstenstädten. Der Iran warf den USA wiederum vor, die Waffenruhe durch Attacken auf einen Öltanker gebrochen zu haben. Die Angaben sind derzeit nicht überprüfbar. Im iranischen Staatsfernsehen hieß es inzwischen, die Lage habe sich wieder beruhigt. US-Präsident Trump erklärte, die Waffenruhe gelte trotz der Gefechte weiterhin. EU-Kommissionspräsidentin von der Leyen sieht Fortschritte für die von US-Präsident Trump geforderte Umsetzung des Handelsabkommens zwischen der Europäischen Union und den USA. Beide Seiten stünden weiterhin uneingeschränkt zu der Vereinbarung, teilte von der Leyen nach einem Telefonat mit Trump mit. Es würden gute Fortschritte erzielt. Der US-Präsident hat deutlich höhere Zölle angedroht, sollte die EU das Abkommen nicht bis zum 4. Juli umsetzen. Vergangenen Freitag hatte Trump noch erklärt, für Autos aus der EU bereits ab dieser Woche einen höheren Zollsatz einzuführen. Das Handelsabkommen sieht eine Zollobergrenze von 15% für die meisten EU-Warenexporte in die USA vor. Die Umsetzung zieht sich seit Monaten hin, weil noch die EU-Mitgliedstaaten zustimmen müssen. Es gibt unter anderem juristische Zweifel, nachdem viele von Trumps Zöllen in den USA für rechtswidrig erklärt wurden. Der Bundestag will heute zum Schutz von Opfern häuslicher Gewalt eine Regelung zur elektronischen Fußfessel beschließen. Die Abgeordneten stimmen nach zweiter und dritter Lesung über die Reform des Gewaltschutzgesetzes ab. Auf Anordnung eines Gerichts sollen Täter, gegen die schon ein Annäherungsverbot verhängt wurde, künftig zum Tragen einer Fußfessel verpflichtet werden können. Bundesjustizministerin Hubich hatte erklärt, es gehe vor allem um einen besseren Schutz für Frauen. Bei Partnerschaftsgewalt sind demnach fast 80% der Opfer weiblich. Die sogenannte elektronische Aufenthaltsüberwachung ist aber nur ein Teil der Reform. Vorgesehen ist auch, dass Familiengerichte Täter nach einer Körperverletzung oder einer ernsthaften Gewaltdrohung zur Teilnahme an einem sozialen Trainingskurs oder einer Gewaltpräventionsberatung verpflichten können. Gut 4 Monate nach Inkrafttreten der Wehrdienstreform stehen die Standorte für die 24 Musterungszentren fest. Nach Angaben des Verteidigungsministeriums bereitet sich die Bundeswehr damit auf eine mögliche flächendeckende Musterung vor. Für die Standortentscheidungen wurden laut Ministerium aktuelle Daten der statistischen Bevölkerungsverteilung ausgewertet. Ziel war es demnach, gezielt Regionen mit hoher Bevölkerungsdichte und einem potenziell großen Bewerberaufkommen auszuwählen. Außerdem liegen inzwischen Zahlen zu den Fragebögen der Bundeswehr an junge Männer vor. Laut Redaktionsnetzwerk Deutschland haben knapp 3/4 der 18-Jährigen darauf reagiert. 28% hätten das Schreiben ignoriert, obwohl die Beantwortung verpflichtend ist. Ihnen drohen laut einem Bericht des Spiegel jetzt Bußgelder von 250 Euro. Die spanische Polizei hat vor den Kanarischen Inseln 30 Tonnen Kokain auf einem Schiff beschlagnahmt. Es ist der bislang größte Fund dieser Droge in Europa. Die Beschlagnahmung gelang den Angaben zufolge in Kooperation mit der Antidrogenbehörde der USA und der niederländischen Polizei. Das Schiff unter der Flagge der Komoren war von Sierra Leone in Westafrika auf dem Weg nach Libyen, als es vor der Küste Westsaharas gestoppt wurde. Der SC Freiburg steht im Finale der Fußball-Europa League. Das Rückspiel gegen den portugiesischen Verein Sporting Braga endete 3:1. Das Hinspiel hatten die Freiburger mit 1:2 verloren. Für Freiburg ist es das erste Endspiel auf europäischer Ebene. Das Finale findet am 20. Mai in Istanbul statt. Gegner ist der englische Club Aston Villa. Das Wetter: nachts im Westen auflockernde Bewölkung, gebietsweise auch klar, im Osten bei dichter Bewölkung etwas Regen, Tiefstwerte plus 8 bis minus 1 Grad. Am Tag verbreitet heiter bis wolkig, in der Mitte stark bewölkt, Höchsttemperaturen 15 bis 22 Grad. Das waren die Nachrichten.
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2: 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Schön, dass Sie zuhören.

Für den polnischen Regierungschef Donald Tusk ist die Gemeinde Choczewo im Norden Polens einer der wichtigsten Orte für die Zukunft des Landes. Denn dort soll 2036 eins der ersten drei geplanten Atomkraftwerke Polens ans Netz gehen. Ob das AKW aber wirklich für günstigeren Strom sorgt und die Hoffnungen auf eine goldene Zukunft erfüllt, das ist alles andere als sicher. Wir schauen gleich genauer drauf in dieser nächsten Stunde hier in der Radionacht.

0: Bei den Bundestagswahlen 1976, da setzte die Union auf Polarisierung. Sie diffamierte die SPD mit dem Slogan Freiheit statt Sozialismus, getrieben von Hardlinern und der CSU. Heute vor 50 Jahren startete dieser Wahlkampf der Unionsparteien mit diesem Slogan und darüber hören Sie jetzt ein Kalenderblatt von Matthias Hannemann.
1: In den 70er Jahren wird die Bundesrepublik erstmals von Sozialdemokraten regiert. Und das ist auch eine Folge ihrer Abkehr vom Marxismus seit dem Godesberger Programm. Die SPD ist nun eine Volkspartei, die auch bürgerliche Kreise anspricht und von der FDP unterstützt wird. Sie bekommt 1972 mehr Stimmen als die Union und hat charismatische Kanzler, erst Willy Brandt und dann Helmut Schmidt. Im Wahlkampf 1976 setzen die Hardliner der Union die Brechstange an. Sie rücken die SPD mit dem Slogan Freiheit statt Sozialismus ins Lager der unfreien Regime jenseits des Eisernen Vorhangs, was besonders der CSU liegt. Die sagt Freiheit oder Sozialismus und schwört am 8. Mai, zwei Wochen vor dem Wahlparteitag der Union in Hannover, 4000 Mitglieder mit einer Multivisionsshow auf die Parole ein.
2: 48 Projektoren warfen 3500 Dias auf die 24 Felder der Projektionswand. In Bild und Ton wurde darin aus CSU-Sicht ein Abriss über die Geschichte der deutschen Arbeiterbewegung, des Sozialismus und des Kommunismus sowie der Politik der heutigen SPD, ihrer Führer und der sozialdemokratisch geführten Bundesregierung gegeben.
1: Die Redner in München heißen Richard Stücklen, Helmut Schöck, Ludek Pachmann und Franz Josef Strauß. Sie sehen das SPD-Bekenntnis zu Marktwirtschaft und Demokratie, aber auch gefährliche Tendenzen zu Gleichmacherei und Planwirtschaft, Nähe zu Kommunisten und Linksradikalen und natürlich die Annäherung an DDR und Sowjetunion im Rahmen der Ostpolitik. Ein Auszug aus dem Manuskript von Richard Stücklen.
3: Der Sozialismus schleicht fast geräuschlos unter den verschiedensten demokratischen Mäntelchen mit falschem Etikett umher. Unterhöhlt und untergräbt systematisch die bestehende Wirtschafts- und Gesellschaftsordnung und engt den individuellen Freiheitsraum des Einzelnen unmerklich immer mehr ein. Wehret den Anfängen und dies rechtzeitig.
1: Alfred Dräger von der CDU erklärt den Slogan im Juni folgendermaßen.
4: Die Alternative Freiheit oder Sozialismus ist die Alternative unseres Jahrhunderts für Deutschland, für Europa und die Welt. Und vor dieser Alternative müssen alle demokratischen Parteien auch in Deutschland Position beziehen. Niemand kann leugnen, dass die ursprünglich klare Grenze der SPD zu den Kommunisten hin unscharf geworden ist.
1: Für CDU-Haudegen wie Dräger oder Hans Filbinger aus Baden-Württemberg, der mit dem Slogan schon im April die Landtagswahlen gewann, sind solche Töne nicht neu. Erst recht nicht für Franz Josef Strauß. Das Besondere ist, dass sich die CDU in diesen Jahren eigentlich öffnet. Die Wahlstrategen um den moderaten Kanzlerkandidaten Helmut Kohl suchen zunächst nach inklusiven Schlagworten wie sicher, sozial und frei. Erst durch die Wahlforschung steigen sie in den Lagerwahlkampf. Der Historiker Thomas Mergel.
5: Relativ spät kam Elisabeth Nölle-Neumann und mit Verweis auf die demoskopischen Daten, dass zwar der Begriff der Freiheit nicht besonders hoch angesiedelt war, aber der Begriff des Sozialismus von den Befragten sehr negativ eingeschätzt wurde. Das war gedacht als Negativwahlkampf von dem Slogan her. Allerdings zeigte sich im Verlauf des Wahlkampfs, dass das überhaupt nicht gut ankam, sodass man an den Plakaten merken kann, dass immer mehr dieser Slogan verschwand. Am Ende plakatierte die CDU mit Helmut Kohl die Freiheit wählen. Da war der Sozialismus ganz weggefallen.
1: Und die SPD parierte in einem Wahlspot.
6: Sag mal, was spielt ihr denn da, Räuber und Gendarm?
7: Nee, Freiheit oder Sozialismus?
6: Das ist aber ein blödes Spiel. Also wenn du glaubst, mir mit dem Worte Sozialismus Angst und Schrecken einflößen zu können oder gar Gespenster zu zitieren, so stehst du auf einem Standpunkt, den ich längst überwunden habe.
8: Die SPD versteht ein bisschen mehr von Freiheit. Die hat nämlich die meisten Freiheiten geschaffen. Zum Beispiel den 8-Stunden-Tag, das Streikrecht, die flexible Altersgrenze. Zum Beispiel die Humanisierung des Strafrechts, die Chancen.
9: Ob die CDU mit oder ohne den Slogan mehr Stimmen gewonnen hätte, das kann man natürlich schwer sagen.
1: Meint der Historiker Frank Bösch. CDU und CSU erzielen am Wahltag mit 48,6% das zweitbeste Ergebnis ihrer Geschichte. Das reicht nicht, um die sozialliberale Koalition abzulösen und führt durch die anschließende Meuterei der CSU beinahe zum Bruch der Union. 4 Jahre später, setzt sie wieder auf Polarisierung durch den Kanzlerkandidaten Franz Josef Strauß. Erfolglos.
0: Ein Kalenderblatt war das von Matthias Hannemann über den Unionswahlkampf heute vor 50 Jahren unter dem Slogan Freiheit statt Sozialismus.

0: Im Norden Polens entsteht für rund 45 Milliarden Euro das erste Atomkraftwerk des Landes. Die meisten Menschen in Polen stehen hinter dem Projekt, auch wenn unklar ist, ob das AKW wirklich für günstigeren Strom sorgt. Mehr darüber jetzt in unserem Hintergrund von Peter Sawicki.
1: Nach außen hin wirkt Choczewo wie ein typischer Ort im ländlichen Polen. Zweigeschossige Häuser mit Satteldach reihen sich aneinander. Einige mit integrierten Ferienwohnungen. Eine Handvoll Geschäfte und Restaurants. Ein kleiner Supermarkt und Kiosk. Nur wenige Menschen sind unterwegs. Auf der Hauptstraße des 1300-Seelen-Ortes ist aber auffällig viel Verkehr. LKW mit Betonmischern donnern durch die Ortschaft. Am Ortsausgang weist ein Schild auf eine Baustelle hin, einen Offshore-Windpark. Von Choczewo aus sind es nur 10 Kilometer bis zur Ostseeküste. Hier im Norden Polens, im nahegelegenen Ort Lubiatowo-Kopalino, entsteht aber auch ein weiteres Großprojekt. Polens erstes Atomkraftwerk. Drei Reaktoren sollen entstehen, mit Kosten in Höhe von 45 Milliarden Euro. Zur Freude dieses Anwohners.
2: Ich bin für Atomkraft. Das ermöglicht uns niedrigere Strompreise. So ein Kraftwerk ist zudem auch einfach ein schöner Anblick. Davon sollte es in Polen so viele wie möglich geben.
1: Das ist in Choczewo keine Einzelmeinung. An Gartenzäunen sind Plakate angebracht mit der Aufschrift Ja zur Atomkraft. Auch Sigmund, ein weiterer Anwohner, sagt:
2: Wir brauchen dieses Kraftwerk. Das bedeutet Arbeitsplätze. Die Gemeinde wird sich entwickeln. Das wird schön. Man sieht schon, dass die Arbeiten vorangehen.
1: Damit meint er auch den intensiveren Straßenverkehr im Ort. Das wiederum stößt einer Geschäftsinhaberin in Choczewo sauer auf. Tagsüber sei es mittlerweile viel zu laut, sagt sie.
3: Es ist nicht so, dass ich gegen Atomkraft bin, aber ich habe etwas gegen den Standort bei uns. Deshalb ein klares Nein von mir. Wenn man sich die Bäume ansieht, die bereits gefällt wurden, blutet das Herz.
1: Im örtlichen Rathaus ist es kurz vor Feierabend. Nicht aber für Bożena Szczypior. Sie ist leitende Beamtin in der gleichnamigen Gemeinde Choczewo. Viel dreht sich in ihrem Arbeitsalltag um das AKW-Projekt.
4: Einige Anwohner sorgen sich, besonders jene, die vom Tourismus leben. Ich denke, die nächsten 3 Jahre werden die schwierigsten sein. Das ist ein wenig wie bei der Renovierung der eigenen Wohnung. Solange es nicht richtig losgeht, ist man unruhig. Aber mit einem kühlen Kopf kann man einiges bewirken.
1: Nur wenige lokale Stimmen lehnen das Atomkraftwerk kategorisch ab. Darunter die Umweltinitiative Bałtyckie SOS, auf Deutsch in etwa SOS Ostsee. Die Gruppe betont die Umweltrisiken und zweifelt an der Sicherheit des geplanten Kraftwerks. Bożena Szczypior sieht das anders.
4: Das AKW wird von Fachleuten gebaut. Ich bin keine Ingenieurin. Ich orientiere mich bei meiner Arbeit als Beamtin deshalb immer an fachlichen Kriterien. Die Technologie, die hier entstehen soll, hat sich bewährt. Wir sollten ihr vertrauen.

0: Kraftwerk in Choczewo spricht. Polens liberal-konservativer Regierungschef besuchte die Gemeinde vergangenen Herbst und inspizierte die Baustelle. Tusk sprach von Choczewo als einen der wichtigsten Orte für die Zukunft des Landes.
1: Hier sieht man wie unter dem Brennglas, wie sich Polen entwickelt. Schon vor Jahren, als wir moderne Autobahnen bauten, gab es das Motto Polen im Aufbau. Heute bedeutet Polen im Aufbau, dass wir zu einem großen energetischen Sprung ansetzen.
2: Teraz też Polska w budowie to jest Polska, która decyduje się na wielki skok energetyczny.
0: Der erste der geplanten 3 Reaktoren soll in Choczewo 2036 ans Netz gehen, die beiden anderen bis 2038. Am vorgesehenen Standort finden momentan vor allem Waldrodungen statt. Der physische Bau soll Ende 2028 beginnen. Realisiert wird das Projekt federführend vom US-Konsortium Westinghouse-Bechtel. Um die kalkulierten Kosten von umgerechnet etwa 45 Milliarden Euro zu decken, schießt der polnische Staat 30% der Summe direkt zu. Der Rest soll über Kredite finanziert werden. Im Gespräch ist auch bereits ein zweites AKW, nach dessen Standort aber noch gesucht wird. Zudem will Polen in sogenannte Small Modular Reactors investieren, wobei sich diese Kleinreaktoren noch in der Entwicklung befinden. Den energetischen Sprung, von dem Polens Premier Tusk sprach, erläutert der Energieexperte Dominik Brodacki vom Warschauer Think Tank Polityka Insight wie folgt.
3: Die Strategie der Regierung sieht mindestens 2 AKWs mit einer Gesamtkapazität von 6 bis 9 Gigawatt vor. Dieses Volumen brauchen wir auch, um unsere Stromversorgung unabhängig von Wetterfaktoren und Marktbedingungen sicherzustellen. Und damit die Versorgung möglichst emissionsarm ist und im Einklang mit klimapolitischen Vorgaben steht.
0: Langfristig soll die Kernkraft also eine zentrale Rolle in der Energieversorgung Polens spielen und den für 2049 geplanten Ausstieg aus der Kohle ausgleichen. Zwar sinkt deren Anteil am Energiemix des Landes stetig, doch nach wie vor, so Experte Brodacki, mache die Kohle mehr als 50% der Stromversorgung in Polen aus. Brodacki macht keinen Hehl daraus, dass er selbst den Einstieg Polens in die Kernenergie befürwortet. Diese Haltung wird im Land breit geteilt. Alle Parteien im Parlament unterstützen den Atomeinstieg. Gesamtgesellschaftlich lag die Zustimmung zuletzt bei etwa 90%. Dieser Wert ist historisch gesehen beachtlich. Als sich vor 40 Jahren der Reaktorunfall in Tschernobyl ereignete, war der Schock auch in der damaligen Volksrepublik Polen zu spüren. Die sowjetische Führung verschleierte die Katastrophe zunächst auch gegenüber ihren Warschauer Parteigenossen. Zwar ließ die polnische Staatsmacht Jodpräparate verabreichen, um gesundheitlichen Risiken vorzubeugen. Gleichzeitig verlangte sie von Staatsbediensteten die Teilnahme an der jährlichen Maikundgebung. Nur wenige Tage nach dem Reaktorunglück, als noch radioaktiver Niederschlag befürchtet werden musste. Der daraus erwachsene Unmut hatte Folgen für Polens Energiepolitik. Gegen ein 1986 im Bau befindliches AKW in Żarnowiec, nur 15 Kilometer vom aktuellen Standort in der Gemeinde Choczewo entfernt, gab es Proteste. Das Projekt scheiterte. Robert Szewczyk, Funktionär bei der Gewerkschaft Solidarność, erinnert sich.
1: In Żarnowiec wollte man uns das gleiche Modell wie in Tschernobyl hinstellen. Ich gebe offen zu, dass ich damals zu denen gehörte, die dieses AKW ablehnten. Aber nicht deshalb, weil ich per se gegen Atomkraft war. Ich war gegen diese sowjetische Technologie, die nicht sicher war.
0: In die moderne Nukleartechnologie, so Szewczyk, habe er hingegen Vertrauen. Auch der staatliche polnische Betreiberkonzern PEJ betont die höheren Sicherheitsstandards heutiger AKW. An der Ostseeküste soll ein Kraftwerk des vom US-Konzern Westinghouse entwickelten Modells AP1000 entstehen. Es verfügt, wie es heißt, über einen passiven Abschaltmechanismus für Notfälle ohne menschliches Zutun. Robert Szewczyk ist überzeugt, dass die Kernenergie, wie er es formuliert, den Menschen auf friedliche Weise dienen könne. Den deutschen Atomausstieg hält er für einen Fehler. Ähnliche Aussagen sind in Polen öfter zu hören. Dominik Brodacki, Experte für Energiefragen beim Think Tank Polityka Insight, sieht aber auch einen anderen Grund für die polnische Offenheit für Atomkraft.
3: Die Zustimmung zur Atomenergie in Polen wuchs über viele Jahre nur langsam an. Mit der russischen Invasion in der Ukraine 2022 schoss sie dann geradezu in die Höhe, auch im Zuge der damit verbundenen Energiekrise. Es ist also nicht zwingend so, dass die Menschen in Polen heute sagen,

0: abgesagt, in die Atomkraft verliebt sind. Es ist vor allem ein Ausdruck von Pragmatismus.
1: Der, so Brodatzky, langfristig eine möglichst hohe Energieunabhängigkeit sicherstellen soll. Eine Maßgabe, die durch die globale Unsicherheit bei der Energieversorgung, entstanden durch den Iran-Krieg, umso akuter geworden ist. Die große Zustimmung zum Atomeinstieg in Polen wird auch nicht durch die von Russland ausgehende militärische Gefahr getrübt, obwohl Moskau das ukrainische AKW Saporischschja seit 4 Jahren besetzt hält. Einen direkten Beschuss polnischer Kernkraftwerke durch Russland im Fall eines möglichen Krieges hält man in Polen für unwahrscheinlich. So auch Marek Woszczyk, Vorstandschef des Betreiberkonzerns PEJ. Strategische Einrichtungen wie Atomkraftwerke, so Woszczyk, müssten gleichwohl militärisch geschützt werden. Woszczyk weist zudem die Sorge zurück, dass sich Polen, ähnlich wie zuvor im Fall fossiler Energieträger, nun zu stark von einzelnen Uranlieferanten abhängig machen könnte. Uran ist für den AKW-Betrieb notwendig und muss importiert werden.
2: Keine Technologie garantiert volle Souveränität. Es geht darum, die Abhängigkeit in einem akzeptablen Rahmen zu halten. Es lassen sich sogar 10-jährige Vorräte an Kernbrennstoffen anhäufen. Außerdem sind wir nicht auf einen Lieferanten angewiesen.
1: Über die Lieferverträge werde noch verhandelt, so Woszczyk. Zu den weltweit größten Uranexporteuren zählen etwa Kasachstan und Kanada. Sie bieten somit eine Alternative zu Russland. Bislang waren europäische Länder, die auf Atomkraft setzen, stark von Uranimporten aus Russland abhängig gewesen. Noch nicht abschließend geklärt ist die Entsorgung des Atommülls. Zwar gibt es in Polen ein Endlager für schwach- und mittelradioaktive Abfälle, es eignet sich jedoch nicht für hochradioaktiven Abfall von Großreaktoren. Als Zwischenlösung sind moderne Atombehälter der US-Firma Westinghouse im Gespräch. Die Suche nach einem potenziell unterirdischen Endlager dauert an. Die Internationale Atomenergiebehörde lobte kürzlich Polens Pläne zur Atommüllentsorgung, mahnte jedoch weitere Schritte zur Umsetzung an. Zweifel weckt bei manchen in Polen dagegen der angestrebte Zeitplan, wonach 2036 der erste Reaktor in Betrieb gehen soll. Das liegt auch daran, dass das Land bereits einen langen Anlauf Richtung Atomeinstieg genommen hat. Schon im Jahr 2009 hatte die damals ebenso von Donald Tusk geführte Regierung erklärt, ein AKW in Polen bauen zu wollen. Erst 2022 gab die darauffolgende nationalkonservative PiS-Regierung Westinghouse den Zuschlag für den AKW-Bau an der polnischen Ostseeküste. Seit den Wahlen 2023 forciert die Mitte-Links-Koalition von Donald Tusk das Projekt. Der Veranstaltungssaal eines hippen Kulturzentrums in Danzig ist abgedunkelt. Im Hintergrund trällert leichte Musik. Die adrett gekleideten Gäste nehmen Platz. Nach der Begrüßung folgen kurze Präsentationen. Der polnische Atombetreiberkonzern PEJ hat zu einer Wirtschaftskonferenz geladen mit dem Titel »Atomare Chancen«. PEJ wirbt dafür, dass vom AKW-Projekt, das sich rund 80 Kilometer von Danzig entfernt befindet, auch polnische Firmen profitieren können und sollen. Piotr Zube, extra aus Posen angereist, setzt genau darauf.
3: Ich möchte Möglichkeiten der Kooperation ausloten. Ich rechne mir gute Chancen aus. Unsere Firma stellt Luftreiniger für die Industrie her. Vermutlich wird es beim AKW auch Bedarf dafür geben.
1: Etwa 200 Firmenvertreter sind in Danzig aus den unterschiedlichsten Branchen dabei, von Betonfirmen bis hin zu Übersetzerbüros. Dieser Unternehmer ist jedoch weniger optimistisch.
3: Es wurde mal erklärt, dass bestimmte Bereiche beim AKW-Bau für Firmen reserviert sind, die Erfahrung mit solchen Projekten haben. Insofern dürfte es für polnische Firmen schwierig werden, zumindest beim ersten AKW zum Zuge zu kommen.
1: Genau das treibt die polnische Wirtschaft durchaus um, dass am Ende nur das federführende US-Konsortium am AKW-Projekt verdient. Marek Woszczyk, Chef von PEJ, will die Sorge zerstreuen.
2: Unsere US-Partner denken unternehmerisch. Sie verstehen, dass sie weniger anfällig für Verzögerungen sind, wenn die Lieferketten lokal integriert sind. Also setzen sie auf den sogenannten Local Content. Sie sagen, wir kaufen Dienstleistungen und Material dort ein, wo wir bauen.
1: Gleichzeitig räumt Woschek ein, dass die Einzelheiten der Realisierung des Projekts derzeit noch mit den US-Partnern verhandelt würden. Zum Beispiel die Frage, welche Zulieferfirmen am Bau beteiligt werden. Dieser letzte Umsetzungsvertrag soll im Laufe des Jahres unterzeichnet werden. Für Tomasz Limon ist der Local Content ein Schlüsselaspekt beim polnischen AKW-Bau. Limon ist Vorsitzender des Arbeitgeberverbands der Region Pommern, in der das AKW entsteht. Er erhofft sich einen wirtschaftlichen Impuls für den gesamten Norden Polens und zieht einen historischen Vergleich.
3: In Niederschlesien konnten sich dank dem Kohleabbau viele Industriezweige entfalten. Es entstanden Fabriken. Wir hoffen, dass unsere Region Pommern dank dem Atomkraftwerk zu einem neuen Niederschlesien wird, dass wir nicht mehr nur mit maritimer Wirtschaft assoziiert werden, sondern auch mit neuen Technologien. Dafür müssen aber polnische Unternehmer eng einbezogen werden. Und hier haben wir damit bisher schlechte Erfahrungen gemacht.
1: Als negatives Beispiel nennt Limon aktuelle Projekte für Offshore-Windparks, die an der Ostseeküste gebaut werden. Polnische Firmen, bemängelt der Verbandschef, seien dort weitgehend hinten runtergefallen. Dabei sei deren Mitwirkung auch für die Akzeptanz solcher Großprojekte relevant. Generell unterstützt Tomasz Limon den geplanten Atomeinstieg vollumfänglich. Er betrachtet ihn als wichtigen strategischen Schritt für ganz Polen.
3: Wir befinden uns in einer kritischen Phase unserer wirtschaftlichen Entwicklung. Bei den Löhnen holen wir gegenüber Westeuropa auf. Dadurch werden wir jedoch bei unseren humanen Ressourcen weniger konkurrenzfähig. Es gibt kaum noch günstige Arbeitskraft. Die Energiekosten sind auch übermäßig hoch. Somit wissen wir nicht, ob ausländische Firmen weiterhin bei uns oder woanders investieren werden.
1: Nicht nur Tomasz Limon beklagt eine Belastung für polnische Unternehmen infolge teurer Energie. Analysen zufolge lag in Polen der Großhandelspreis für Strom im Jahr 2024 durchschnittlich bei mehr als 90 Euro pro Megawattstunde, demnach etwa doppelt so hoch wie in Frankreich, das seit Jahrzehnten auf Atomkraft setzt. Wesentlich verringert hat sich der Preis bis heute nicht. Bleibt die Frage, ob sich der Atomeinstieg Polens angesichts der hohen Investitionskosten sowie globaler Turbulenzen rentiert und langfristig die Preise senken kann. Dominik Brodacki, Energieexperte beim Think Tank Polityka Insight, argumentiert anders.
0: So langsam verabschieden wir uns in Europa vom Paradigma der niedrigen Strompreise. Zu Recht, denn das niedrigere Preisniveau von vor 5 bis 6 Jahren wird es nicht mehr geben. Die eigentliche Frage besteht heute darin, ob wir es schaffen, den Strompreis so gut wie möglich zu stabilisieren.
4: Jest to, czy my maksymalnie zahamujemy wzrost cen energii elektrycznej.
1: Dennoch brauche es hier noch mehr Ehrlichkeit der politisch Verantwortlichen gegenüber der Bevölkerung, so der Fachmann. Noch nicht geklärt scheint derweil zudem, wie sich die Energiewende in Polen insgesamt gestalten wird. Der parallel zum Atomprojekt angelaufene Bau von Offshore-Windparks ist nur ein Beispiel dafür, dass auch erneuerbare Energien in Polen längst eine gewichtige Rolle spielen. Experten zufolge machen sie bereits 30% im Energiemix aus. Aus Sicht von Marta Schabowska reicht das noch nicht. Sie ist Vizeleiterin eines vor einem Jahr neu ans Netz gegangenen kommunalen Wärmekraftwerks in Danzig.
5: Wir müssen großen Wert auf Diversifizierung legen. Wir können jetzt nicht sagen, wir steigen aus der Kohle aus und in die Kernenergie ein und alles wird gut. Nein, so einfach ist das nicht. Wir benötigen verschiedene Energiequellen, die auf sinnvolle Art zum Einsatz kommen.
1: Im Danziger Wärmekraftwerk, das den Namen Hafen sauberer Energie trägt, wird seit 2025 Strom und Wärme durch die thermische Verwertung von Abfällen erzeugt. Man strebe in Danzig an, langfristig energetisch autark und klimaneutral zu werden. Um auch landesweit dieses Ziel zu erreichen, betont die Managerin, könne man sich auf Erneuerbare allein jedoch nicht verlassen. Und so setzt auch Marta Schabowska, wie eine große Mehrheit der Menschen im Land, auf Polens Einstieg in die Atomkraft.
6: Atomeinstieg statt Atomausstieg. Ein Hintergrund war das über Polens erstes AKW von meinem Kollegen Peter Sawicki.

0: 1.35 Uhr haben wir es gleich, 5 Minuten nach 1:30. Und hier in der Radionacht hören Sie jetzt die 4. Folge unseres 6-teiligen Podcasts Heilsverbrech. Das ist ein Podcast über einen der prominentesten Missbrauchsfälle in der römisch-katholischen Kirche, über den Fall Rupnik. Ein Hinweis vorab: in diesem Podcast, da geht es um sexuellen und spirituellen Missbrauch. Außerdem geht es in dieser Folge um das Thema Suizid. Bei Suizidgedanken gibt es Hilfe zum Beispiel bei der Telefonseelsorge, die ist rund um die Uhr erreichbar unter der 0800 111 0111.
1: Sono fatica pure a me, mannaggia te, te bellissimo.
2: Padre Pio ist so etwas wie ein italienischer Volksheiliger. Ihm zu Ehren wird Anfang der 1990er in San Giovanni Rotondo im Süden Italiens eine der größten Kirchen der Welt gebaut. Auch das deutsche Fernsehen berichtet über die Großbaustelle.
3: Schön soll sie werden und so groß wie möglich. Demnächst werden hier draußen 30.000 Menschen beten. Im Inneren haben noch mal 8.000 Menschen Platz. Die Chiesa Padre Pio wird Europas größter Sakralbau der Neuzeit sein.
4: Das Innere der Kirche soll prachtvoll werden, erinnert sich der Jesuit und Kunsthistoriker Gustav Schörkofer.
5: Der Architekt hat vorgeschlagen, den Gerhard Richter, der Top-Künstler jetzt ist, also wirklich international, mit Bildern zu beauftragen.
2: Richter malt insgesamt 6 Bilder. Abstrakte, leuchtend rote, rautenförmige Gemälde, die an die Wundmale Jesu erinnern.
5: Die wurden von den Verantwortlichen dort nicht genommen, sondern der Marco Rupnik hat den Auftrag bekommen.
4: Durch Aufträge wie diesen wird Rupnik zu einem Star in der römisch-katholischen Kirche. Und seine guten Verbindungen in den Vatikan helfen ihm dabei.
5: Ein Bischof gibt dem anderen das irgendwie weiter und so geht es dann. Es entstehen ja so Netzwerke.
2: Ihr hört? Heilsverbrechen. Der Fall Rupnik. Ein Podcast über Ordensfrauen, die nicht mehr schweigen wollen. Das ist Folge 4. Mosaik des Missbrauchs.
4: In dieser Folge erzählen wir euch, wie schwierig es für viele Schwestern ist, aus der Gemeinschaft auszusteigen. Und wir erzählen, wie Rupnik in Rom Karriere macht. Ich bin Luisa Mayer.
2: Und ich bin Christopher Weingart. Diesen 6-teiligen Podcast haben wir zusammen mit Gabriele Knetsch für den Deutschlandfunk recherchiert und geschrieben. Noch ein Hinweis. Marco Rupnik stand nie vor einem weltlichen Gericht. Deswegen sprechen wir in diesem Podcast nur von Vorwürfen. Wir haben Marco Rupnik konfrontiert, doch der schweigt.
4: In den letzten 3 Folgen haben wir euch von den Ordensschwestern der Loyola-Gemeinschaft in Slowenien erzählt. Die Loyola-Gemeinschaft wird weiter von Ivanka Hosta geleitet, die ihre Macht auf Lebenszeit abgesichert hat. Und von der eine Schwester sagt, sie verhalte sich wie ein Guru. Der Jesuitenpater und Künstler Marco Rupnik baut derweil in Rom das Kunstzentrum Centro Aletti mit auf und macht Karriere. Doch auch aus Rom gibt es Vorwürfe gegen ihn.
2: Mehrere Frauen beschweren sich über Rupnik, melden Übergriffe. Bei Oberin Ivanka Hosta, beim Bischof, bei einem Priester. Aber echte Konsequenzen gibt es lange nicht. Also suchen die Frauen nach einer anderen Lösung. Ihr Gelübde verpflichtet sie eigentlich ein Leben lang. Aber vielleicht gibt es doch noch einen Weg raus aus der Loyola-Gemeinschaft.
4: In der Ferienwohnung, in der wir uns mit Schwester Samuel zum Interview verabredet haben, ist die Heizung immer noch nicht angesprungen. Wir halten uns mit Tee warm, im Hintergrund brodelt der Wasserkocher. Schon seit über 2 Stunden sind wir in der kühlen Wohnung und sprechen. Christopher gibt Samuel die Sofadecke. Sie wickelt sich ein und fragt, ob ich ihren Teebeutel noch ein zweites Mal mit heißem Wasser aufgießen kann.
2: Samuel hat sich am Centro Aletti von Rupnik zur Mosaikkünstlerin ausbilden lassen. Erst bewundert sie ihn, doch dann ändert sich etwas zwischen ihnen. Nach einem spätabendlichen Einzelgespräch sei Rupnik immer zudringlicher geworden, erzählt sie uns.
6: Ich erinnere mich noch sehr gut daran, dass wir bei einer Baustelle in einer Kirche ganz allein in einer Ecke standen. Er seine Hand auf meine Schulter legte und sie dann meinen Rücken hinuntergleiten ließ.
4: Samuel begleitet Rupnik Anfang der 2010er Jahre um die ganze Welt, um in Kirchen seine Mosaike anzubringen. Selbst dort, auf den Baustellen, soll es zu Vorfällen gekommen sein.
7: Et puis la fois d'après, sa main, elle s'arrêtait sur mon soutien-gorge.
6: Beim nächsten Mal blieb seine Hand auf meinem BH liegen. Er tastete meinen BH ab und spielte damit durch die Kleidung hindurch. Ich habe mich dann losgerissen und er hat sich umgedreht, mich angesehen und gesagt, hör zu, Samuel, alles ist gut. Es ist schön, dass ich das mit dir machen kann. Ich hatte die ganze Zeit Angst vor ihm, sogar körperlich, und davor, mit ihm in einem Raum zu sein. Wenn er reinkam, fühlte ich mich sofort unwohl.
4: Nachdem Samuel schon in einer anderen Gemeinschaft Schlimmes erlebt hat, hatte sie eigentlich gehofft, dass das Centro Aleti ein sicherer Hafen ist. In Rupnik hat sie eine Art Retter gesehen. Doch stattdessen fühlt sie sich unsicher und leer.
7: Sans qu'il y ait de secousse majeure.
6: Es war nicht so, dass es ganz plötzlich zu sexuellem Missbrauch kam. Ich wurde von ihm nicht vergewaltigt. Aber die Vorfälle wiederholten sich über einen langen Zeitraum. Und er hat sie immer wieder gerechtfertigt. All das führte dazu, dass es mir sehr schlecht ging. Ich war sehr abhängig von ihm. Ich wusste nicht mehr, was richtig und was falsch war. Ich wusste nicht, ob ich etwas sagen sollte, ob ich ihn bitten sollte, ihn zu sehen, obwohl ich Angst vor ihm hatte. Ich war komplett verloren.
7: J'avais peur de lui, donc j'étais complètement perdu.
2: Wir haben Marco Rupnik einen detaillierten Fragenkatalog zu diesen Vorwürfen geschickt, aber keine Antwort bekommen.
4: Samuel sucht nach einem Ausweg. Und den findet sie mit einer List. 2014 reist sie nach Frankreich, ihr Heimatland. Dort arbeitet sie für das Centro an einem Mosaik. Es ist vorgesehen für ein großes katholisches Kinder- und Jugendzentrum. Die Reise ist für sie wie eine Flucht. In Frankreich findet sie bei einigen Benediktinerinnen Unterschlupf. Sie bekommt bei ihnen ein Zimmer, in dem sie eine Weile wohnen und arbeiten kann. Die Benediktinerinnen merken, wie schlecht es ihr geht, vermitteln sie an eine Psychotherapeutin. Ihr Entschluss steht fest. Sie will das Centro Aleti verlassen und nicht mehr nach Rom zurückkehren. Aber sie will Rupnik ein letztes Mal sehen und ihn konfrontieren.
2: Samuel ist nicht die Einzige, die uns von Vorfällen im Umfeld des Centro Aleti berichtet. Schon sehr früh, also unmittelbar nach der Gründung 1991, soll Rupnik sich grenzüberschreitend verhalten haben. Davon erzählt uns Pia. Sie ist eine Schwester der Loyola-Gemeinschaft in Mengesch und wird 1992 gemeinsam mit anderen Schwestern für 5 Monate nach Rom beordert. Die Frauen leben außerhalb des Centro in einem alten Kloster. Aber sie müssen zu Vorträgen, zur spirituellen Begleitung und auch zur Beichte zu Rupnik gehen. Pia will das nicht. Sie will eigentlich überhaupt nichts mehr mit Rupnik zu tun haben, denn 2 Jahre zuvor soll der ihr den Finger gebrochen haben. Aber sie hat keine Wahl. Er ist ein geweihter Mann, sie eine zum Gehorsam verpflichtete Ordensfrau. Eines Tages ruft Rupnik Pia ins Centro Aleti zur Beichte. Und um zu verstehen, was dort vorgefallen ist, telefonieren unsere Kollegin Gabriele und Pia noch einmal. 2 Stunden dauert das Gespräch. Pia ringt um jedes Detail. Und das ist ihr Bericht.
8: Ich klingelte an der Tür der alten Villa. Rupnik machte auf und führte mich in eines der vielen Zimmer. Es war ein eher kleiner, enger Raum. Wir setzten uns auf 2 Stühle, dicht nebeneinander.
4: Doch anstatt zu beichten, schweigt Pia. Auch Rupnik habe kein Wort gesagt. Die Situation ist angespannt, erzählt Pia. Nach mehreren Minuten sei Rupnik dann aufgestanden, zur Tür gegangen, habe sie zugesperrt, den Schlüssel abgezogen und in seine Tasche gesteckt. Pia erzählt, sie habe Angst bekommen. Was hat er vor? Wir werden sehen, wer stärker ist, hatte Rupnik ihr gesagt, als er ihr den Finger gebrochen haben soll. Aber diesmal will sich Pia nicht kleinkriegen lassen. Auch wenn Rupnik Priester ist und sie nur Ordensschwester. Also schaut sie ihn direkt an, nimmt allen Mut zusammen und sagt:
8: Wer hat hier wem zu beichten? Ich dir oder du mir?
4: Pia dreht den Spieß also um. Warum sollte sie Rupnik von ihren Sünden erzählen, wenn doch eigentlich er ihre Vergebung nötig hätte?
8: Ich habe eine halbe Stunde lang nichts gesagt. Dann hat er irgendwann aufgeschlossen. Ich habe niemandem davon erzählt.
4: Auch diese Schilderungen haben wir Rupnik vorgelegt und ihn um Stellungnahme gebeten. Er hat nicht reagiert. Pias heutige Diözese hält die Vorwürfe für plausibel.
2: Was Pia Rupnik vorwirft, weist auf viele Probleme in der römisch-katholischen Kirche hin. Das erklärt auch Regina Franken-Wendelsdorf. Sie war früher selbst Ordensschwester und ist heute Vorsitzende des Catholic Women's Council. Das ist eine Organisation, die sich für die Rechte von Frauen in der römisch-katholischen Kirche einsetzt. Sie spricht mit uns am Telefon.
9: Diese Anfälligkeit für sexualisierte Gewalt, für geistigen Missbrauch und für Machtmissbrauch, die ist systemimmanent und sie wird von der Amtskirche auch so ganz bewusst in Kauf genommen.
4: Die Loyola-Gemeinschaft wird zwar von der Oberin Ivanka Hoster geleitet, aber die Beichte abnehmen und die Eucharistie feiern, das kann nur ein Mann. Deshalb geht ohne Männer nichts, selbst in Frauengemeinschaften wie der Loyola-Gemeinschaft.
9: Ordensfrauen unterliegen ja einem ganz besonders restriktiven kanonischen Recht, dass sie also nicht nur in ihrem geistlichen Leben diskriminiert und schlechter stellt als Männer, sondern auch juristisch, wirtschaftlich und kirchenrechtlich.
2: Viele Schwestern, die Übergriffen ausgesetzt sind, sehen nur noch eine Lösung: den Ausstieg aus der Gemeinschaft. Obwohl sie ein Gelübde abgelegt haben, obwohl der Austritt häufig mit einem großen Stigma belastet ist. Wer einmal zur Ordensschwester wird, der komme nur sehr schwierig wieder raus aus den Gemeinschaften, erklärt Regina Franken-Wendelsdorf.
9: Einer der ganz großen Problempunkte ist, dass Ordensschwestern am Ende sehr, sehr häufig vor der Mittellosigkeit stehen. Aber es steht ja nicht nur Armut am Ende und die Nichtanerkennung all der bisher geleisteten Arbeit, sondern, und das merken wir gerade in Ländern des globalen Südens, aber auch in Osteuropa, am Ende steht auch Ausgrenzung und Schande.
4: Ohne die Ordensgemeinschaft haben die Schwestern der Loyola-Gemeinschaft nichts. Kein Geld, keine Bankkonten, keine Jobs. Und weil sie keinen Kontakt zu ihren Familien haben durften, fehlt ihnen ein Sicherheitsnetz. Auch deshalb kehrt Pia nach ihrem Aufenthalt in Rom und der Beichte wieder nach Slowenien zurück.
2: 2 Jahre später schickt Ivanka Hoster sie dann erneut weg. In ein Land, dessen Sprache sie nur schlecht spricht. Welches, das dürfen wir nicht sagen. Sonst wäre es zu einfach, Pia zu identifizieren. Pia soll dort Theologie studieren. Aber sie muss auch viele Stunden pastorale Arbeit leisten, um Geld für die Gemeinschaft zu verdienen. Fürs Studium lernt sie nachts. Und Pia erzählt uns von einer zusätzlichen Aufgabe, die sie von der Ordensoberin Ivanka Hoster bekommen habe. Hoster habe gewollt, dass die Loyola-Gemeinschaft in möglichst vielen Ländern anerkannt werde. Dafür müssen die Schwestern Niederlassungen gründen und sie vom jeweiligen Bistum anerkennen lassen.
4: Und diese Mission soll nun Pia in der fremden Stadt übernehmen. Prinzipiell sei der Bischof nicht abgeneigt gewesen, erzählt sie, aber er stellt eine Bedingung. Pia solle erst ihr Studium und ihr Pastoraljahr zu Ende bringen. Danach werde er die Gemeinschaft anerkennen. Aber Ivanka Hoster habe die Geduld verloren. Pia berichtet uns:
8: Ivanka Hoster drängte mich. Sie sagte, geh zum Bischof. Er muss die Gemeinschaft sofort im Heiligen Geist anerkennen. Er denkt zu menschlich. Die Anerkennung der Gemeinschaft kann doch nicht gebunden sein an menschliche Faktoren.
4: Ivanka Hoster habe Druck gemacht und Pia angerufen. Und in diesem Telefonat habe die Oberin einen Satz gesagt, den Pia bis heute nicht vergessen kann.
8: Sie war sehr ungehalten. Sie sagte, wenn du das nicht schaffst, die Anerkennung zu erhalten, dann brauchst du nicht zu Weihnachten nach Slowenien kommen. Dann bleib dort, wo du bist und stirb. Stirb. Bring dich um.
2: Eine Oberin befiehlt einer Schwester ihrer Ordensgemeinschaft, sich zu töten? Wir fragen bei Ivanka Hoster nach, ob sie das wirklich gesagt hat, aber sie antwortet nicht. Uns liegen jedoch Dokumente über Pias Fall vor, darunter ihr Bericht an das Bistum vor Ort. Die Ombudsstelle ihres aktuellen Bistums hält die Vorwürfe für plausibel. Sie ordnet die Schilderungen wie folgt ein.
4: Zitat: Die indirekte Aufforderung, Suizid zu begehen, stellt eine massive Grenzüberschreitung dar und ist verantwortungslos hinsichtlich der Fürsorgepflicht für Anvertraute in einer Leitungsposition. Es gibt nicht den einen Moment, in dem Pia beschlossen hat, auszutreten. Die Entscheidung reift über Jahre in ihr. Heute sagt sie, ich wurde von Ivanka ständig klein gemacht. 1998 ist es dann soweit. Am 18. Februar schreibt sie ihr Austrittsgesuch. 5 Seiten ist es lang. Dem Schreiben merkt man an, wie verzweifelt Pia damals ist.
8: Liebe Ivanka, ich hatte bis jetzt die Hoffnung, dass wir in der Gemeinschaft die Probleme zusammen lösen werden. Du hast mir gesagt, dass meine Fragen nur zeigen, dass ich mein Inneres dem bösen Geist geöffnet habe, dass ich von ihm besessen sei und dass er in mir alles abreißen würde, sodass ich am Ende ganz zerstört werde. All das erlebe ich schon lange Zeit als ein Drehen in einem geschlossenen System. Jeder meiner Versuche, die Sache in der Gemeinschaft zu klären, war bis jetzt erfolglos. Ich bitte dich um die Erlaubnis für den Austritt aus der Gemeinschaft Loyola.
4: Pias Austrittsschreiben listet minutiös Vorwürfe des spirituellen Missbrauchs durch die Ordensleiterin auf. Es geht bereits im Jahr 1998 an das Bistum in ihrem Heimatort, an das Bistum in Ljubljana und an die Vatikanbehörde, die für Orden zuständig ist. Spätestens zu diesem Zeitpunkt sind mehrere kirchliche Instanzen über Vorwürfe des spirituellen Missbrauchs gegen die Loyola-Gemeinschaft informiert. Aber es erfolgt keine Reaktion, keine Überprüfung, keine Aufarbeitung. Die Kirche duckt sich vor ihrer Verantwortung weg.
2: Pia ist nicht die Einzige, die Austrittsgedanken hegt. Samuel will wegen der mutmaßlichen Übergriffe durch Rupnik das Centro Aleti verlassen. Sie flieht nach Frankreich, arbeitet dort an einem großen Mosaik für eine Kapelle in Paris. Ihre Therapeutin gibt ihr einen Rat. Sie brauche einen Abschluss, ein Gespräch, eine Konfrontation mit Rupnik. Und auch wenn Samuel bewusst ist, dass das sehr schwierig wird, stimmt sie zu. Um das Mosaik in der Kapelle im Untergeschoss des Kinder- und Jugendzentrums anzubringen, reist Rupnik mit einem Tross aus dem Centro Aleti nach Paris. Da will Samuel ihn konfrontieren.
4: Samuel erzählt, sie habe Rupnik in dem Kinder- und Jugendzentrum getroffen. In einem Raum neben der Kapelle will sie ihn zur Rede stellen.
6: Auf einmal hatte ich Herzrasen. Ich habe geschwitzt, so richtig, richtig stark und gleichzeitig gezittert.
4: Das Gespräch dauert nicht lange, nur eine Viertelstunde. Samuel sagt Rupnik, dass sie nicht mehr mit ihm zusammenarbeiten will, weil es ihr nicht gut geht, was auch an den Dingen liege, die zwischen ihnen passiert seien, den Gesten, dass er seine Hand hinten auf ihren BH gelegt habe. Rupnik habe alles abgestritten. Stattdessen habe er sie gefragt, welche Gesten? Wem hast du davon erzählt? Mit wem hast du das hier ausgeheckt?
6: Ich habe gesehen, dass er extrem wütend wurde. Er ist mitten im Gespräch rausgegangen und hat gesagt, er würde die Messe feiern gehen, weil er ein reines Gewissen hätte. Und dass ich überhaupt kein reines Gewissen haben dürfte. Dass ich mich auch überhaupt nicht christlich verhalte. Und dass ich ihn nach allem, was er für mich getan hat, sehr schlecht behandle. Er hat gesagt, dass ich ihm einen Tritt verpasse. Für mich war das sehr, sehr schwer zu hören. Sehr heftig.
4: Was direkt nach dem Gespräch passiert ist, weiß Samuel nicht mehr.
6: Ich weiß noch, wie ich nach dem Gespräch rausgegangen bin. Und dann ist da eine Lücke in meiner Erinnerung. Auf einmal war ich in einem Geschäft und sagte mir, was mache ich hier eigentlich? Wie bin ich hierher gekommen? Was in der halben Stunde passiert ist, daran kann ich mich überhaupt nicht erinnern.
2: Samuel hat es zwar geschafft, Rupnik zu entkommen, aber jetzt brechen all die Erfahrungen der letzten Jahre und Jahrzehnte über sie hinein. Zuerst die schlimmen Erlebnisse in der Gemeinschaft in Frankreich, dann die 6 Jahre in Rupniks Atelier.
4: Auch wenn das, was Rupnik ihr angetan haben soll, keine schweren Verbrechen waren, eine ungewollte Umarmung, ein Griff an den BH, sonderbare Sprüche, hat Samuel nach ihrem Austritt trotzdem mit schweren psychischen Folgen zu kämpfen.
6: Ich bin völlig zusammengebrochen. Ich hatte eine posttraumatische Belastungsstörung. Ich habe überhaupt nicht verstanden, was mit mir passiert ist. Manchmal habe ich einfach grundlos geschrien oder ich hatte extrem Angst. Vor allem aber habe ich mich enorm geschämt für das, was ich erlebt habe.
4: Samuel fühlt sich verlassen. Sie leidet unter Schlaflosigkeit, isst kaum noch, wird magersüchtig. Anfälle von Amnesie und die Panikattacken, all das hat sie noch mehrmals. Immer wenn sie auf Personen oder Erinnerungen trifft, die das Trauma wieder wachrufen.
2: Gloria 1993, Pia 1998 und später auch andere Frauen. Immer wieder gehen Berichte an Kirchenvertreter, in denen Rupnik beschuldigt wird, Ordensschwestern spirituell oder sexuell missbraucht zu haben. Doch nichts geschieht. Rupnik wirkt übermächtig. Zu groß ist sein Ruhm als Künstler.
10: To triumph in the world of art is a privilege that few reach. Rupnik has accomplished that and more.
11: In der Kunstwelt triumphieren nur wenige. Rupnik hat das geschafft. Und mehr.
4: Zu diesem Triumph verhilft Rupnik vor allem ein Projekt. Ab 1995 soll die päpstliche Privatkapelle Redemptoris Mater aufwendig neu gestaltet werden. Rupnik spricht darüber in einem Interview mit dem Sender Rome Reports. Er erzählt, wie er dem Papst Johannes Paul II. Vorschlug, die Kapelle sehr spirituell neu zu entwerfen.
12: Ich habe ihm gesagt, dass das eine Art künstlerische Revolution wäre. Dann hat er mir auf die Schulter geklopft und gesagt, verwirkliche diese Revolution.
2: Papst Johannes Paul II. Beauftragt Rupnik. Das ist der endgültige Durchbruch für ihn. Die Kapelle des Papstes. Rupnik verewigt sich mitten im Herzen des Vatikans und der römisch-katholischen Kirche. Es ist der wichtigste kirchliche Kunstauftrag seiner Zeit. Ein Bericht nennt Rupnik den Michelangelo von Papst Johannes Paul II.
13: The Redemptoris Mater Chapel is so beautiful that some call it the Sistine Chapel of the 21st century.
14: Die Kapelle Redemptio Mater ist so schön, dass manche sie die Sixtinische Kapelle des 21. Jahrhunderts nennen.
2: Rupnik und seine Mitarbeiter bedecken drei der Wände, vom Boden bis zur Decke mit seinen Mosaiken, sprach nicht mit Gold. Ein schmalgesichtiger Jesus ist gleich 10-mal zu sehen. Inmitte der Arche Noah, Jonas Walfisch, seinen Jüngern und natürlich am Kreuz. Papst Johannes Paul II. Ist völlig begeistert vom Ergebnis. Er sagt, hier ist der Himmel auf die Erde herabgestiegen. Rupnik hat es damit in die höchsten Kreise der römisch-katholischen Kirche geschafft. Wieso ging der Auftrag ausgerechnet an ihn? Der Kunsthistoriker Gustav Schörkofer hat eine Vermutung.
5: Da war auch der Kardinal Spitlik, der den Markus sehr protegiert hat. Und dem hat er höchstwahrscheinlich auch zu verdanken, dass er da, vermute ich nun einmal, diesen Auftrag bekommen hat, den Vatikan diese Kapelle zu gestalten.
2: Spitlik soll von Rupniks Übergriffen gewusst haben. Gloria erzählt, dass sie sich 1993 mit den Vorwürfen des sexuellen Missbrauchs bei ihm gemeldet habe. Trotzdem fördert Spitlik Rupnik weiter. Ob die Kirche in San Giovanni Rotondo für Padre Pio, die Wallfahrtskirchen in Lourdes und in Fatima in Portugal oder der National Shrine in Washington D.C. Rupnik erhält die größten Sakralkunstaufträge seiner Zeit. Über 200 Mosaike verlegt er mit dem Centro Aletti weltweit. Eine regelrechte Rupnik-Mania bricht aus. Dann beschwert sich eine andere Frau über Rupnik. Während die Bemühungen der Ordensschwestern bislang auf wenig Widerhall gestoßen sind, bringt diese neue Beschwerde einen Stein ins Rollen. Und der erreicht dann selbst die wichtigsten Personen im Vatikan.
15: Ich habe gerade Holz gehackt. Dann werde ich angerufen und setze mich erstmal auf den Boden. Es war Papst Franziskus. Und er wollte wissen, was da in Slowenien los ist.
4: Der Papst beginnt sich für die Vorwürfe gegen Rupnik zu interessieren. Und das könnte für Rupnik gefährlich werden.
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1:59 Uhr haben wir es gleich 2 Uhr. Das heißt, hier im Programm folgen gleich die Nachrichten und danach geht's weiter mit der Deutschlandfunk Radionacht.

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In der Straße von Hormus hat es neue Gefechte zwischen den USA und dem Iran gegeben. Das zuständige Zentralkommando der US-Armee teilte mit, es seien unprovozierte iranische Angriffe auf drei Kriegsschiffe abgewehrt worden. Anschließend seien Militärstützpunkte angegriffen worden, die für die Angriffe verantwortlich gewesen seien. Laut Medienberichten kam es zu Explosionen auf mehreren iranischen Inseln und in Küstenstädten. Der Iran warf den USA wiederum vor, die Waffenruhe durch Attacken auf einen Öltanker gebrochen zu haben. Die Angaben sind derzeit nicht überprüfbar. Im iranischen Staatsfernsehen hieß es inzwischen, die Lage habe sich wieder beruhigt. US-Präsident Trump erklärte, die Waffenruhe gelte trotz der Gefechte weiterhin. EU-Kommissionspräsidentin von der Leyen sieht Fortschritte für die von US-Präsident Trump geforderte Umsetzung des Handelsabkommens zwischen der Europäischen Union und den USA. Beide Seiten stünden weiterhin uneingeschränkt zu der Vereinbarung, teilte von der Leyen nach einem Telefonat mit Trump mit. Es würden gute Fortschritte erzielt. Der US-Präsident hat deutlich höhere Zölle angedroht, sollte die EU das Abkommen nicht bis zum 4. Juli umsetzen. Vergangenen Freitag hatte Trump noch erklärt, für Autos aus der EU bereits ab dieser Woche einen höheren Zollsatz einzuführen. Das Handelsabkommen sieht eine Zollobergrenze von 15% für die meisten EU-Warenexporte in die USA vor. Die Umsetzung zieht sich seit Monaten hin, weil noch die EU-Mitgliedstaaten zustimmen müssen. Es gibt unter anderem juristische Zweifel, nachdem viele von Trumps Zöllen in den USA für rechtswidrig erklärt wurden. Der Bundesrat entscheidet heute über die steuerfreie sogenannte Entlastungsprämie von bis zu 1.000 Euro, die Unternehmen an ihre Beschäftigten zahlen können. Damit sollen die Folgen des Irankriegs wie hohe Spritpreise abgemildert werden. Arbeitgeber können die Prämie bis zum 30. Juni kommenden Jahres zahlen. Eine Auszahlung ist nicht verpflichtend. Den Bundesländern Bremen, Hamburg, Mecklenburg-Vorpommern, Niedersachsen und dem Saarland reicht dieser Entlastungsschritt allerdings nicht. Sie fordern in einem Entschließungsantrag eine Abschöpfung der Übergewinne, die die Mineralölkonzerne in der aktuellen Krise machen. Die Finanzexpertin des Deutschen Instituts für Wirtschaftsforschung Berlin, Schildmann, sieht zusätzliche Herausforderungen für künftige Haushaltspläne wegen der zu erwartenden Steuermindereinnahmen. Die Ausgaben wüchsen aufgrund der demografischen Entwicklung dynamisch an, sagte Schildmann im Deutschlandfunk. Um diese Ausgaben finanzieren zu können, müsse das Land wieder auf den Wachstumspfad kommen. Dafür seien Priorisierungen nötig. Neben den Folgen des Irankriegs nannte Schildmann auch Entscheidungen der Bundesregierung als Gründe für die Mindereinnahmen. Dazu gehöre etwa die seit diesem Jahr geltende Umsatzsteuersenkung in der Gastronomie. Schildmann gehört zum Arbeitskreis Steuerschätzung, dessen neue Berechnungen gestern veröffentlicht wurden. Demnach müssen Bund, Länder und Kommunen bis 2030 im Vergleich zur letzten Schätzung mit rund 87